0: nicht einfach da noch einen zweiten Beruf draufsatteln können und Ersatz- und Hilfspfarrer sein können. Also da wird es nochmals spannend, auch zu schauen, was kann da gemacht werden, wie kann das auch in eine praktikable, in eine wirklich gut umsetzbare Struktur gebracht werden, dass hier nicht alles einfach den Bach runtergeht.
1: Und was macht die Hoffnung im Blick auf das kirchliche Leben in Oberschwaben?
0: Das kirchliche Leben in Oberschwaben, also der Oberschwabe an und für sich ist keiner, der einfach sagt, da gab nichts mehr. Das ist einfach nicht in seiner Art, sondern es geht weiter, wir schaffen das in dem berühmten Satz, und zwar, weil wir es wollen. Also man nimmt sich das einfach vor, es zu schaffen, dann kriegt man das dann auch irgendwie hin. Und der Schwabe hat für sich genommen immer auch noch diese Selbstverständlichkeit und diese sich zurücklehnen und sagen, und wenn das, was ich mache, was mache ich, und alles, was ich nicht mehr tun kann, dafür gibt es dann auch den Segen Gottes.
2: Ja, weil die Heiligblutreliquie auch so klein ist, ist sie seit jeher auf einem Kissen, und mit dem Kissen wird auch das Heiligblut, wie gesagt, verehrt. Und jeden Tag, wenn wir die Heiligblutreliquie aus dem Altar nehmen, wird auch immer, ob jemand da ist oder nicht, Stadt und Menschen gesegnet. Und so auch darf ich jetzt den Segen spenden. Durch das kostbare Blut unseres Herrn Jesus Christus, der uns von Schuld und Tod erlöst hat und uns in seinem Leiden seine Liebe über den Tod hinaus gezeigt hat, segne und behüte euch der dreieinige Gott, der Vater und der Sohn und der Heilige Geist. Amen.

drei Elemente lassen sich herausheben und herausfinden, die die Theologie von Johannes Paul II. Charakterisieren und die für das Verständnis der Ehe unglaublich hilfreich sein können. Erste Ebene. Er spricht von einer intrapersonalen Ebene. Nun, das klingt kompliziert. Was ist denn das schon wieder? Die Annahme seiner selbst. Ich muss erst mit mir selbst im Klaren sein. Ich muss selber frei sein von allen möglichen Bindungen, dass ich eine Entscheidung überhaupt eingehen kann. Viele Menschen sind das heute nicht. Ganz viele Menschen sind das nicht. Viele sind abhängig, sind gebunden, sind Sklaven von diesem, von jenem, sind verunsichert auch. Die Verunsicherung ist auch ein großes Problem, so dass viele gar nicht genau wissen, ja, wohin geht dann mein Weg? Kann ich das überhaupt? Die zweifeln über sich selber. Das heißt, wer hier nicht im Klaren mit sich selber ist, der wird es nachher schwer haben, eine andere Person anzunehmen. Also Johannes Paul II. Hat das als erste Ebene beschrieben, sozusagen die intrapersönliche Ebene. Dass ich in mich hineinschaue und da mal Dinge kläre. Das kann man tun durch Einkehrtage beispielsweise. Die Zeit müsste man sich nehmen. Man kann das tun, indem man wirklich sein eigenes Leben mal aufräumt, beispielsweise durch eine gute Beichte. Das kann sein, dass ich, wenn ich Unklarheiten habe im Hinblick auf die eigene Identität, die Lehre mit einem guten geistlichen Begleiter und anderen Dingen. Das erste. Die zweite Ebene von Johannes Paul II., ganz logisch aufeinander aufgebaut, ist die interpersonale Ebene. Von einer Person zur anderen. So. Das heißt, wenn das erste geklärt ist, dann kommt die zweite Ebene. Ich kann, wenn ich mich selber annehme, auch eine andere Person annehmen. Ich kann dann auch mehrere Personen annehmen, Kinder und so weiter und so fort, in einer Ehe, in einer Familie. Und deswegen ist es notwendig, dass eben auch auf dieser Ehe, auf dieser Ebene grundlegende Dinge zu respektieren sind. Papst Johannes Paul II. Hat das sehr ausführlich dargelegt, das Ganze auch in verschiedenen Schreiben, beispielsweise in Familiaris Consortio, in Evangelium Vitae und anderen Schreiben. Da hat er das sehr schön dargelegt. Das ist die zweite Ebene. Und die dritte Ebene, das ist die transzendentale Ebene. Das heißt, die Ebene, die Gott mit einbezieht. Das Gottesverhältnis. Denn wenn Gott in das Leben tritt, des Einzelnen wie auch der Gemeinschaft, dann verändert sich das Ganze. Weil dann die Gnade hineintritt, weil Gott eben kein Gott der Toten, sondern der Lebenden ist, der real gegenwärtig ist. Und dann findet man viel leichter die Kraft zur Vergebung, zur Verzeihung, in der Liebe zu wachsen, in der Liebe tiefer zu gehen, gemeinsam den Weg des Lebens zu gehen. Und das sind alles Elemente, ich habe es jetzt ganz kurz zusammengefasst, die Papst Johannes Paul II. In seinen Schriften ausführt, und die uns helfen können, gerade auf die Krise der Ehe in der heutigen Zeit zu antworten und durchaus sehr produktive, hilfreiche Ansätze aufzuzeigen, die helfen können, auch jungen Menschen diesen Weg zu gehen.

0: Das erwartet sie in der heutigen Sendung. Der Papst weihte 4 neue Bischöfe für die Diözese Rom. Wir interviewen Alice Anne, die erste Journalistin, die Papst Leo XIV. Interviewt hat. Wir berichten über die Ehrung, die das Gemelli-Krankenhaus für Papst Franziskus plant. Das und vieles mehr hier bei Rome Reports. Papst Leo XIV. Ist nicht nur Bischof der Weltkirche, sondern auch Bischof von Rom. Er begann den Monat Mai mit der Weihe 4 neuer Weihbischöfe in der Basilika St. Johann im Lateran. In seiner Predigt erinnerte er an die gesellschaftlichen Dynamiken, denen diese Bischöfe besondere Aufmerksamkeit widmen müssen.
1: Ecco perché fino ad oggi si diventa pietre scartate dagli uomini e scelte da Dio. Quando con la vita e la parola ci si oppone ai progetti che schiacciano i deboli, non rispettano la dignità di ogni persona, si servono dei conflitti per selezionare i più forti.
0: Der Papst nutzte die Gelegenheit auch, um an die Mission des priesterlichen Dienstes zu erinnern und an das Bild der Kirche als Feldlazarett, das Papst Franziskus geprägt hatte.
1: Essere una chiesa ospedale da campo, essere pastori di strada, avere nel cuore le periferie materiali e esistenziali. Da presbiteri, voi avete accolto questo invito. Insieme alle comunità parrocchiali che avete accompagnato.
0: Da Rom das Herz des Christentums und eine der ältesten Städte der Welt ist, betonte Papst Leo, dass die Kirche dieser Stadt ein einladendes Gesicht sein muss, das die mütterliche Dimension der katholischen Kirche widerspiegelt. Im ersten Regina Caeli im Mai ehrte Papst Leo XIV. Die Jungfrau Maria und ermutigte die Gläubigen, den Rosenkranz zu beten. Ausgehend vom Tagesevangelium blickte der Papst auf das, was Jesus den Aposteln verspricht, dass er zurückkehren werde, um die dem Evangelium Treuen zu sich zu nehmen.
1: Carissimi, nel mondo vecchio in cui ancora siamo in cammino, ad attirare l'attenzione sono i luoghi esclusivi, le esperienze alla portata di pochi, il privilegio di entrare dove nessun altro può. Invece, nel mondo nuovo in cui il risorto ci porta, ciò che vale di più è alla portata di tutti.
0: Der Tag fiel auf den Weltpressefreiheitstag. Ein Recht, das laut dem Papst weltweit zunehmend unter Druck steht.
1: Purtroppo questo diritto è spesso violato.

0: peccato in modo a volte flagrante, a volte nascosto. Ricordiamo i numerosi giornalisti e reporter vittime delle guerre e della violenza.
1: Verschiedenen Organisationen zufolge war 2025 das bisher tödlichste Jahr für die Presse. Der Jahresbericht des Komitees zum Schutz von Journalisten und der Internationalen Journalistenföderation schätzt, dass im vergangenen Jahr weltweit 129 Journalisten getötet wurden. Etwas mehr als einen Monat nach ihrer Ernennung zur ersten weiblichen Erzbischöfin von Canterbury, der anglikanischen Kirche, traf sie Papst Leo XIV. Im Vatikan. Sarah Mulally begann ihre Ansprache mit einem Bibelvers.
2: Denn er ist unser Friede. Er vereinigte die beiden Teile und riss die trennende Wand der Feindschaft in seinem Fleisch nieder.
1: Sie dankte dem Papst für seinen herzlichen Empfang. Sie nannte es eine Pilgerreise nach Rom, gemeinsam mit anderen Mitgliedern der anglikanischen Kirche.
2: Eure Heiligkeit, ich danke Ihnen für Ihren freundlichen Empfang und für Ihre Gebete und guten Wünsche anlässlich meiner Amtseinführung. Ich bin tief dankbar. Es ist eine Freude und ein Privileg, von Ihnen empfangen zu werden, gemeinsam mit dieser Delegation.
1: Nach seinem Willkommensgruß sprach Papst Leo einige der Herausforderungen der katholisch-anglikanischen Beziehungen an.
3: Obwohl bei einigen historisch trennenden Fragen große Fortschritte erzielt wurden, sind in den letzten Jahrzehnten neue Probleme entstanden, die den Weg zur vollen Gemeinschaft schwerer erkennbar machen. Ich weiß, dass auch die anglikanische Gemeinschaft derzeit mit vielen dieser Fragen ringt. Dennoch dürfen wir nicht zulassen, dass diese anhaltenden Herausforderungen uns daran hindern, jede mögliche Gelegenheit zu nutzen, um Christus gemeinsam der Welt zu verkünden.
1: Anschließend tauschten die beiden Würdenträger Geschenke aus. Erzbischöfin Mulally überreichte dem Papst ein Buch von John Henry Newman, den Papst Leo kürzlich zum Kirchenlehrer erklärt hat. Darauf folgte ein Gebet unter der Leitung von Papst Leo XIV. Dieser historische Moment kommt nicht lange nach einem anderen, der sich im Oktober 2025 ereignet hatte, als der König von England und der Papst gemeinsam in der Sixtinischen Kapelle beteten. Am 29. April feiert die Kirche das Fest der heiligen Katharina von Siena, Schutzpatronin Europas und Italiens sowie Mitpatronin der Stadt Rom. Knapp eine Woche nach seiner Rückkehr von der apostolischen Reise durch Teile Afrikas blickte Papst Leo auf seine dritte apostolische Reise zurück, durch Algerien, Kamerun, Angola und Äquatorialguinea.
0: In Argelia, al inicio del recorrido, pude volver a las raíces espirituales ligadas a San Agustín y al mismo tiempo fortalecer importantes puentes con la tradición de los padres de la Iglesia, así como con el mundo islámico y con el continente africano. En Camerún, renové el llamado a la reconciliación, la justicia y el desarrollo integral ante desafíos como la desigualdad y la violencia.
1: Nach dem Erleben der Wirklichkeit der Kirche in verschiedenen Regionen Afrikas erinnerte der Papst an einen der unvergesslichsten Momente seiner Reise.
0: Non posso dimenticare ciò che è accaduto nel carcere di Bata in Guinea Equatoriale. I detenuti hanno cantato a gola spiegata un canto di ringraziamento a Dio e al Papa, chiedendo di pregare per i loro peccati e la loro libertà. Non avevo mai visto nulla di simile.
1: Papst Leo richtete auch Worte der Ermutigung an arabischsprachige Pilger, besonders jene aus dem Libanon, dem Irak und Syrien, die unter dem Konflikt im Nahen Osten leiden.
0: Il cristiano è chiamato a fidarsi di Dio, soprattutto nei momenti di debolezza e preoccupazione, perché con lui siamo nella pace e nella sicurezza.
1: In den nächsten Monaten stehen für den Papst mehrere Reisen an. Die nächste ist am 8. Mai, wenn er Neapel und Pompeji besucht, zum ersten Jahrestag seines Pontifikats. Katharina von Siena durchbrach die Grenzen, die Frauen ihrer Zeit gesetzt waren. Ohne akademische Ausbildung bewog sie den Papst zur Rückkehr nach Rom, wirkte als diplomatische Vermittlerin und wurde später zur Schutzpatronin Europas.
3: Schon von klein auf spürte sie den Ruf Jesu Christi und entschied sich, sich ihm zu weihen. Sehr jung, etwa mit 20 Jahren, hatte sie eine mystische Vision Jesu Christi und trat in eine mystische Ehe mit ihm ein. Das heißt, sie entschied sich, sich ausschließlich Jesus zu widmen und in Vereinigung mit ihm zu leben.
1: Im 14. Jahrhundert hatten die Päpste Rom verlassen und residierten in der französischen Stadt Avignon. Von mystischen Visionen bewogen, war die heilige Katharina überzeugt, dass dieses Exil die Kirche schwächte und Krieg in Italien schürte.
3: Aus dieser Liebe zu Jesus Christus heraus schrieb sie dem Papst und bestand vor allem darauf, es sei ein Skandal für die gesamte Kirche, zwei Papststühle zu haben, dass die Kirche nicht eine sei und dass wir nicht die Gemeinschaft lebten, die Jesus Christus gewollt hatte.
1: Und sie begnügte sich nicht mit Briefen. Im Jahr 1376 reiste sie sogar nach Avignon, um Papst Gregor XI. Persönlich zu überzeugen, nach Rom zurückzukehren.
3: Sie starb in Rom bei sehr angegriffener Gesundheit, Folge ihres Fastens und ihres asketischen Lebens. Bis ans Ende ihres Lebens ging sie täglich zum Grab des Apostels Petrus, um für die Kirche zu beten.
1: Die heilige Katharina wurde 1461 heilig gesprochen. Ihre Reliquien sind über ganz Italien verteilt. In Siena werden mehrere davon aufbewahrt, darunter ihr Haupt und ihr Daumen, in der Basilika des heiligen Dominikus.
2: Heute bin ich auf dem Aventin, um eine der ältesten Kirchen der Stadt zu besuchen, die Basilika Santa Sabina. Diese Kirche ist still, schlicht und über den Reliquien einer der frühesten christlichen Märtyrerinnen Roms erbaut. Gehen wir hinein.
4: Let's go take a look.
2: Die Basilika ehrt das Vermächtnis der heiligen Sabina und wurde über ihrem Haus aus dem 2. Jahrhundert errichtet. Inspiriert von ihrer Dienerin konvertierte sie zum Christentum, obwohl es damals als Verrat galt, andere Götter als die römischen zu verehren. Heute ruht sie unter dem Hochaltar, gemeinsam mit ihrer Dienerin, zur Ehre ihrer Güte und ihres Mutes. Erstaunlich ist, wie wenig sich diese Kirche seit ihrer Erbauung verändert hat. Sie gilt als eine der besterhaltenen frühchristlichen Basiliken der Welt. Diese Holztüren mögen neu wirken, sind aber Jahrhunderte alt. Das macht sie außergewöhnlich selten, da kaum Holzobjekte aus dem 5. Jahrhundert die Zeit überdauert haben. Sie zeigen Szenen aus der Bibel, darunter eines der ältesten Bilder der Kreuzigung. Beeindruckend, oder? Und diese Kirche ist von großer Bedeutung, denn sie ist das Ziel der päpstlichen Prozession am Aschermittwoch, die die Fastenzeit eröffnet. Der Aufstieg zum Aventin erinnert an den Weg Christi nach Golgotha. Santa Sabina fühlt sich anders an als viele Kirchen Roms, stiller, älter und birgt in ihren Mauern eine Fülle von Geschichten. Bis zum nächsten Mal.
4: See you next time.
2: Er ist ein sehr unkomplizierter, offener und aufrichtiger Mensch. Das ist einfach Teil seines Wesens als Missionar. Als Missionar gehst du auf Menschen zu, bist offen für die Kultur, für neue Begegnungen und bereit, dich auf jede Situation einzulassen. Das ist teils Persönlichkeit, teils Erfahrung. Crux hat immer versucht, eine echte Neutralität zu wahren. Wir leben in einer sehr polarisierten Zeit und es gibt kaum noch Stimmen, die nicht einer bestimmten Seite zugeordnet werden. Mein Mann war in vatikanischen Kreisen sehr bekannt. Alle lasen seine Arbeit. Robert Prevost kannte als Priester, als Ordensoberer und als Kardinal unsere redaktionelle Linie. Wir hatten auch schon früher miteinander zu tun. Er wusste, dass ich professionell mit dem Interview umgehen würde. Denn es war kein Interview für die Crux-Website. Es war für eine Biografie. Penguin Peru hatte mich gebeten, sie auf Spanisch zu verfassen. Ich weiß noch immer nicht, warum ich Ja gesagt habe. Aber ich bin froh, dass ich es getan habe. Es gab extreme Armut, Umweltkrisen, soziale und politische Probleme, Terrorismus. Eine wirklich intensive Situation, in die er hineingeworfen wurde. Der aufschlussreichste Moment in unseren Gesprächen war für mich der, als er Typhus bekam. Es war sein erstes Jahr mitten in diesem Kulturschock. Er musste mitten in der Nacht stundenlang zu einer Klinik fahren, auf den berüchtigten schlechten Straßen Perus. Er lag dort und dachte, das ist so schrecklich. Entweder nimmst du mich oder du machst mich gesund, denn so kann ich nicht weitermachen. Und er sagte, genau in diesem Moment habe er innerlich losgelassen und akzeptiert. Ich verstehe, was die Mission ist. Ich lebe sie gerade mit den Menschen. Als er bei der Papstwahl gefragt wurde, nehmen Sie die Wahl an? Antwortete er, ich nehme an. Aber ich glaube, sein erster wirklicher Moment des Annehmens war dieser, damals in Peru. Das sagt viel darüber aus, wer er ist und was Verpflichtung für ihn bedeutet. Nicht nur seine Sendung, sondern auch diese neue Sendung als Papst.
1: Dies könnten die Weinberge von Florenz im Winter sein. Dies der Balkon, der William Shakespeare zu Romeo und Julia inspirierte. Dieses Fresko könnte aus einem Winkel des malerischen Palermo stammen. Und diese Häuser könnten in Caprese Michelangelo stehen. Aber dies ist nicht Florenz, Verona, Palermo oder Caprese Michelangelo. Es ist Valvasone, ein kleines mittelalterliches Städtchen im Nordosten Italiens. Mit etwas mehr als 2000 Einwohnern verbirgt seine Kathedrale aus dem 15. Jahrhundert mehrere Geheimnisse. Um sie zu entdecken, muss man durch ihre mächtigen Türen treten, die aus 24 Bronzepaneelen bestehen und die Geschichte des Christentums darstellen. Beim Eintreten erwartet einen eine Überraschung, die Reliquie eines eucharistischen Wunders aus dem 13. Jahrhundert. Und sie befindet sich auf dem Altar.
5: Una donna aveva ricevuto questa tovaglia di un altare per lavarla.
2: Eine Frau hatte dieses Altartuch aus der Kirche San Giusto in Gruaro zum Waschen erhalten. Beim Reinigen bemerkte sie, wie eine rote Farbe aus dem Tuch trat, wie Blut. Erschrocken ging sie zum Pfarrer von San Giusto, um zu erklären, was geschehen war. Tatsächlich hatte sich ein kleines Fragment einer eucharistischen Hostie im Tuch befunden, das offenbar diesen blutähnlichen Fleck hinterlassen hatte.
1: Die Kirche hat kürzlich einen jungen Heiligen kanonisiert, der eine Website zur Dokumentation eucharistischer Wunder erstellt hatte. Natürlich den Heiligen Carlo Acutis. Eines der Wunder, die er dokumentierte, ist jenes von Valvasone.
2: Carlo Acutis versuchte auf seine Weise, die Herzen der Gläubigen zu erreichen, aber auch jene der skeptischsten und Zweifelnden und sie zu einem Wunder zu führen, das seit vielen Jahrhunderten fortbesteht. Zur Bestätigung kann jeder, der das im Dom aufbewahrte Reliquiar betrachtet, noch immer Spuren dieses Blutes erkennen, als Zeugnis dieses eucharistischen Wunders.
1: Streitigkeiten über die Verwahrung der Reliquie veranlassten Papst Nikolaus V., sie der Familie Valvason anzuvertrauen, nach der die Stadt benannt ist. Die Valvasons sollten dafür diese Kirche errichten, um sie zu beherbergen. Und das ist nicht das Einzige, was die Kathedrale birgt. Die Orgel stammt aus dem 16. Jahrhundert und wurde zweimal restauriert.
2: Der Klang ihrer Pfeifen ist noch immer der ursprüngliche. Leider stehen die Türen der Orgel immer offen. Würde man sie schließen, käme das Manna vom Himmel zum Vorschein. Eine riesige Szene, die beide Türen der Orgel bedeckt.
1: Für die Menschen von Valvasone ist sie einer ihrer größten Schätze. Nicht jeder kann von sich behaupten, eine der ältesten Orgeln Italiens zu besitzen. Jesus beauftragte den heiligen Petrus mit der Leitung seiner Kirche. Gemeinsam mit Paulus zog er nach Rom und legte dort das Fundament des Christentums. Die anderen Apostel verbreiteten den Glauben in der Welt. Andreas wirkte in Byzanz und Griechenland, Jakobus der Ältere in Hispanien. So entstanden weitere Kirchen mit eigenen Traditionen und Riten, meist aber in Gemeinschaft mit dem Papst. Sie werden jeweils von einem Patriarchen geleitet, der in einem Mini-Konklave gewählt wird. Eine davon ist die vom heiligen Thomas gegründete chaldäische Kirche im heutigen Irak. Nach dem Rücktritt von Kardinal Sacco im Jahr 2025 wählte sie Amelnuna zum neuen Patriarchen, der den Namen Paul III. Annahm.
6: Con
3: Ich wurde in einer kleinen Stadt geboren, man könnte sagen, einer kleinen Stadt im Norden von Ninive in Mosul. Es ist ein vollständig christliches Dorf, das einst in der Geschichte berühmt war und die chaldäische Liturgie sehr gut bewahrt hat. Ich hoffe, als Christ zu leben, als einfacher Christ, aber mit einem besonderen Dienst, einer besonderen Sendung, ein Vater für alle in unserer Kirche zu sein und alle Gläubigen zu begleiten.
6: Tutti i fedeli della Chiesa.

0: Es war sehr schwer, sehr, sehr schwer. Es ist nicht leicht, eine Region, eine Stadt, eine christliche Gemeinschaft zu sehen, die seit ihren Ursprüngen bis ans Ende des ersten Jahrhunderts gewachsen ist und dann niemanden mehr dort vorzufinden. Als Familien, die gesamte Gemeinschaft, in einer Nacht oder an einem Tag alles zurücklassen, die Kirche verlassen. Sie haben auch ihre Geschichte hinter sich gelassen, denn wir haben ein Land verloren, das uns sehr kostbar ist.
1: Die Stadt Mosul, für uns der Ursprung. Die Chaldäer stehen heute vor großen Herausforderungen. Sie sind eine schrumpfende Minderheit und die durch die IS-Verfolgung entstandene Diaspora verstärkt das Problem. Die meisten wanderten in die USA, nach Australien und nach Europa aus. Der Patriarch warnt jedoch vor dem Risiko, dabei kulturelle und religiöse Identität zu verlieren.
0: Die westliche Welt ist sehr homogen geworden. Es gibt die Herausforderung, keine Kultur mehr zu sein, keine klare Identität in den Gesellschaften dieser Welt zu haben. Das ist die große Herausforderung. Wenn man seine Kultur verliert, seine Identität verliert oder Schwierigkeiten hat, seine kulturelle Identität und die Identität des Glaubens zu bewahren.
1: Nach seiner Wahl zum Patriarchen war eines seiner ersten Ziele, die volle Gemeinschaft mit Rom durch die Zustimmung des Papstes zu erlangen, die Papst Leo freudig erteilte. Mit einem Herzen voller Freude, erklärte der Papst, gewähre ich euch die kirchliche Gemeinschaft in eurem eigenen Territorium und in jenen der stetig wachsenden Diaspora. Papst Johannes Paul II., Andreas Kim Tegon, Mutter Frances Cabrini, Josephine Bakita und Carlo Acutis wurden als Schutzpatrone des Weltjugendtags 2027 in Seoul ausgewählt. Die Entscheidung fiel Ende 2024 nach einer Umfrage in Südkorea. Johannes Paul II. Gründete den Weltjugendtag. Andreas Kim Taegon war Koreas erster katholischer Priester und Märtyrer. Cabrini setzte sich für Migranten ein. Bakita überwand Sklaverei und wurde Ordensfrau. Und Carlo Acutis inspiriert, als erster Heiliger der Millennial-Generation, junge Menschen weltweit. Auf der offiziellen Website des Weltjugendtags kann man per Persönlichkeitstest herausfinden, welcher Heilige am besten zu einem passt. Wenige Tage nach dem ersten Jahrestag des Todes von Papst Franziskus plant ein Ort, der das Ende seines Lebens prägte, ihm zu gedenken. Es ist das Gemelli-Krankenhaus in Rom, in dem Franziskus fast 5 Wochen lang behandelt wurde. Dort hat ein auf Herzerkrankungen spezialisiertes Zentrum beschlossen, ein neues Projekt nach ihm zu benennen. In den nächsten 3 Jahren soll es eingeweiht werden. Es wird Herzzentrum Papst Franziskus heißen. Einige Verantwortliche reisten in den Vatikan, um es seinem Nachfolger, Papst Leo dem 14. vorzustellen.
2: Oggi possiamo dire che quella scelta profetica allora lo è tuttora, se pensiamo che Papa Francesco ha voluto la sua ultima enciclica di Lexit Nos, quasi un testamento, dedicata all'amore umano e divino del cuore di Gesù Cristo.
1: Der Papst betonte, wie wichtig es ist, dass dieses Projekt am Menschen ausgerichtet ist. Nicht nur aus medizinischer, sondern auch aus geistlicher Sicht. Das Herz ist mehr als ein Organ. Es ist der Ort, an dem der Mensch seine wahre Identität findet. Eine der zentralen Botschaften des Pontifikats von Papst Franziskus. Es war ein bewegender Moment für alle Beteiligten, als Papst Leo den Grundstein segnete, der beim Bau des neuen Zentrums verwendet wird. Als bleibendes Zeugnis für das Herz von Papst Franziskus. In unserer nächsten Folge, wir verfolgen weiterhin die Aktivitäten und den Terminkalender von Papst Leo dem 14. Das und vieles mehr hier bei Rome Reports.

Die Frage lautet, wie erkenne ich das Böse und wie erkenne ich das Gute? Ich finde das eine sehr interessante Frage, weil viele haben so eine spontane Vorstellung, was ist gut, was ist schlecht. Da spielt die Erziehung eine Rolle, vielleicht auch ein bisschen die Heilige Schrift, hoffentlich, sage ich mal. Und doch ist manchmal zu beobachten, dass die einen sagen, ja genau das andere ist gut. Und der Nächste sagt wieder, das Gegenteil ist gut. Woran macht man das fest? Gut und Böse brauchen einen Bezugspunkt. Wofür gut? Wenn der Darwinismus zum Beispiel in seiner vollen gedachten Form stimmen würde, und ich betone würde, dann wäre es gut, kranke Menschen zu töten. Weil nach darwinistischer Denkweise ist eine Rasse, eine Art, die soll sich erhalten, und alles, was diese Art schwächt, ist schlecht, ist böse. Deswegen ist jede Krankheit böse, ist aber auch eine schlechter oder weniger starke Ausprägung von einer Menschengruppe ist schlechter als eine stärkere. Also wenn das stimmen würde, dann wäre gut, Kranke zu töten und die Starken zu fördern und die Schwachen auszurotten. An diesem Beispiel, das uns schon sehr stark an die schlimmen Ereignisse im Nationalsozialismus erinnern, und Hitler hat sich ausdrücklich auf Darwin berufen, macht klar, wir müssen klären, wer bestimmt, was gut und schlecht ist. Was ist grundsätzlich gut und böse, um dann zu klären, was ist im Einzelfall dann demgemäß gut und böse. Wir als Christen wissen, dass Gott diese Welt gestaltet hat, geschaffen hat, gewollt hat. Die Welt ist kein Zufallsprodukt, kein Unfall, sondern gewollte Gestaltung. Und deswegen ist das Gut, was dieser Schöpfung und dem Schöpfungsgedanken Gottes entspricht. Und das ist böse und schlecht, was diesem Schöpfungsgedanken widerspricht. Wenn der Mensch also mit Würde geschaffen ist, dann ist alles Böse, was dieser Würde widerspricht. Und wenn der Mensch zur Ewigkeit hingeschaffen ist, dann ist alles Böse, was diese Ewigkeit in die Dunkelheit zieht, die Sünde etwa. Woran erkenne ich jetzt Gut und Böse? Es gibt verschiedene Zugänge, die nebeneinander ihre Berechtigung haben. Wir haben manchmal ein sehr spontanes Empfinden, zum Beispiel, wenn es um die Frage der Gerechtigkeit geht. Wir spüren das da, was gerade geschieht, an mir selbst oder auch an einem anderen Menschen, ist nicht gerecht. Da haben wir sehr schnell und spontan eine richtige Empfindung. Das hat Gott wohl in unser Herz gesät. Daneben können wir schauen und fragen, nachlesen, was sagt die Heilige Schrift, was sagt Jesus selbst, was hilft uns, die Kirche zu begreifen, was ist der Wille Gottes und was passt dazu und was nicht. Also man kann sein Gewissen bilden, dass man klärt, wie passt das, was ich tun möchte, zum Plan Gottes oder auch nicht. Und es gibt natürlich auch vernünftige Argumente. Da gehört auch der Bereich der Gerechtigkeit dazu, dass man einfach klären kann, ja, wenn du etwas nicht willst bei dir selbst, dass jemand dich anlügt, dass jemand dich bestiehlt, dass jemand deine Ehe bricht, wenn du das nicht willst bei dir selbst, ja, dann füge das doch auch keinem anderen zu. Auch ein Zugang. Der sicherste Zugang ist und bleibt das, was Gott sagt, wo er selber sagt, tut dieses und lasst jenes, weil hier der spricht, der die Welt geschaffen hat und der genau weiß, wofür und wofür nicht. Letztlich geht es also nicht nur um ein Gefühl, das helfen kann, wir spüren es manchmal spontan, aber letztlich ist entscheidend, entspricht es dem Plan Gottes oder nicht, was ich zu tun vorhabe. Ich wünsche Ihnen, dass Sie ein feines Gewissen haben dürfen, dass Sie finden dürfen für Ihr Leben, was richtig und was böse ist, und dass Sie sich durchringen können. Das ist nicht immer ganz einfach.
dass sie sich zum Richtigen und Guten durchringen können und auf diese Weise ein zufriedener, ein gelassener Mensch sein können. Denn wer gegen das Gute lebt, der wird immer in einer Spannung leben und in einer Unzufriedenheit. Ich wünsche Ihnen ein gutes Leben und dass auch Sie gut behandelt werden.

Liebe Zuschauerinnen und Zuschauer, ich bin Samuel Schruff. Sie haben viel gesehen, gelebt und geglaubt. Ihre Lebenserfahrung ist ein Schatz für unsere Kirche. Unser katholischer Fernsehsender möchte Glauben weitertragen. In Klarheit, Treue und Liebe. Bitte beten Sie für uns. Vielleicht möchten Sie uns auch mit einer Spende helfen. Oder uns in Ihrem Testament bedenken. Als bleibendes Zeichen für das, was Ihnen heilig ist. Es ist nie zu spät, das Gute weiterzugeben. Der Herr vergelte Ihnen Ihre Großzügigkeit.

Herzlich willkommen bei Medizin mit Tiefgang. Heute erkunden wir die faszinierende Verbindung zwischen Glauben und Gesundheit, nicht nur als Frage des Glaubens, sondern auch als Frage der Wissenschaft. Mein Gast ist Professor Tyler van der Wiel von der Harvard University, wo er das Programm für integratives Wissen und menschliches Gedeihen leitet. Seine groß angelegten Studien zeigen, dass religiöse Beteiligung, insbesondere der Besuch von Gottesdiensten mit einer geringeren Sterblichkeit, gesünderen Verhaltensweisen und einem größeren physischen Wohlbefinden verbunden ist. Wir werden fragen, was dies für die Medizin, für das Gemeinschaftsleben und für die Suche nach Sinn in unserer Zeit bedeutet.

0: Herr Professor, Sie haben an der Harvard University bahnbrechende Forschungen zum Zusammenhang zwischen religiöser Praxis, Gesundheit und Wohlbefinden durchgeführt. Was hat Sie ursprünglich dazu motiviert, diese Schnittstelle zwischen Glauben und Wissenschaft zu untersuchen?
1: Glaubensfragen waren schon immer wichtig. Und in meinem eigenen Leben bin ich, solange ich mich erinnern kann, praktizierender Christ und begann dann im Bereich der öffentlichen Gesundheit zu arbeiten. Nach meinem Promotionsstudium interessierte ich mich für die Schnittstelle zwischen Glaubensfragen und Gesundheit und begann, die Forschungsliteratur zu durchforsten. Zu meiner großen Überraschung gab es Hunderte, ja sogar Tausende von Studien zu diesem Thema, auf die ich während meines Studiums einfach nicht gestoßen war. Und es schien, als hätte die Forschung gezeigt, dass wir zwar wussten, dass Religion und Gesundheit miteinander verbunden sind, aber offene Fragen hinsichtlich der Ursache dieser Beziehung bestanden. Und wenn ja, wie sehen die Mechanismen aus? Und genau das waren die methodischen Fragen, mit denen ich mich in meiner eher technischen Forschung beschäftigt habe. So dachte ich mir, wenn ich jemals auf gute Daten stoße, werde ich versuchen, die besten Methoden anzuwenden, um diese Fragen zu klären. Ist dieser Zusammenhang zwischen Religion und Gesundheit kausal? Und wenn ja, wie sieht der Mechanismus aus?
0: Für uns als katholischer Fernsehsender im deutschsprachigen Raum ist das eine großartige Nachricht. Sie haben wirklich gründliche Forschung betrieben und dabei festgestellt, dass Menschen, die mindestens einmal pro Woche einen Gottesdienst besuchen, ein um etwa 26% geringeres Risiko für die Gesamtsterblichkeit haben. Wie belastbar sind diese Ergebnisse und wie erklären Sie sich einen so signifikanten Unterschied in der Lebenserwartung? Darüber sprechen wir alle gerade.
1: Ja, also während meiner Zeit in Harvard wurde mir durch einen anderen Fakultätsangehörigen klar, dass in den Daten der Nurses Health Study, die seit über 40 Jahren in Harvard gesammelt wurden, eine Kohorte von über 100.000 Krankenschwestern erfasst ist. Es gab eine Frage zum Besuch von Gottesdiensten, die alle 4 Jahre gestellt wurde. Ich hatte hier in Harvard sozusagen die idealen Daten, um diese Fragen zum Besuch von Gottesdiensten und zur Gesundheit zu untersuchen. Wir haben uns den Zeitraum von mehreren Jahrzehnten angesehen und festgestellt, dass diejenigen, die regelmäßig, beispielsweise einmal pro Woche, Gottesdienste besuchten, über einen Zeitraum von etwa 16 Jahren ein um 26% geringeres Sterberisiko aufwiesen. Bei denjenigen, die mehr als einmal pro Woche teilnahmen, war das Risiko sogar um 33% geringer. Es scheint also fast ein Muster vom Typ Dosiswirkung zu geben. Und dies galt auch nach Berücksichtigung einer Vielzahl anderer sozialer, demografischer, wirtschaftlicher und gesundheitsbezogener Faktoren. Manchmal besteht die Sorge, dass vielleicht nur diejenigen, die gesund sind, Gottesdienste besuchen können. Aber wir haben all das kontrolliert und uns die Veränderungen im Laufe der Zeit angesehen, sowohl bei den Gottesdiensten als auch bei der Teilnahme und der Gesundheit, um diese Fragen der Kausalität zu klären. Und trotz unglaublicher Daten, einer unglaublichen Kontrolle der Kovarianten und der Verwendung einiger der ausgefeiltesten Methoden haben wir erneut diese großen Auswirkungen von Gottesdienstbesuchen und Kirchenbesuchen auf die Senkung des Sterberisikos festgestellt. Das sind große Effekte und natürlich ein wichtiges Ergebnis.
0: Aber das macht mich jetzt wirklich neugierig. Und ich muss die Frage stellen, als Sie diese Ergebnisse veröffentlichten, gab es da nicht einen Ansturm auf die Kirchen? Ich meine, sind die Leute nicht einfach dorthin gestürmt, um durch Gottesdienste diese gute Gesundheit zu erlangen?
1: Nein, ich glaube nicht, dass wir genau dieses Phänomen beobachtet haben. Was wir gesehen haben, ist, dass Kirchengemeinden großes Interesse an diesen Ergebnissen zeigten. Und ich glaube, es gab ihnen das Gefühl, dass etwas, das innerhalb der Kirchengemeinden stattfand, unglaublich wertvoll war. Natürlich sind kirchliche Gemeinschaften nicht so sehr auf Gesundheit und Wohlbefinden in diesem Leben ausgerichtet, sondern in gewisser Weise auf ein endgültiges Ziel in Gott. Es war jedoch bemerkenswert, dass wir diese Auswirkungen sogar auf die Gesundheit feststellen konnten. Und ich glaube, die Arbeit stößt weiterhin auf Interesse, nicht nur bei kirchlichen Gemeinschaften, sondern auch in der breiteren Öffentlichkeit. Wir haben einen Rückgang der sozialen Teilhabe und des Gemeinschaftslebens beobachtet. Und daher denke ich, dass diese Ergebnisse auf diese Bedeutung hinweisen. Zum ersten Mal seit einigen Jahrzehnten haben wir hier in den Vereinigten Staaten kürzlich tatsächlich einen leichten Anstieg der Kirchenbesuche beobachtet. Und ich glaube, dass ein Teil davon auf das Bedürfnis nach Gemeinschaft zurückzuführen ist. Das Bedürfnis nach anderen Menschen, das Bedürfnis nach Orientierung, nach Sinn. Auch wenn wir nicht beobachtet haben, dass alle aufgrund dieser Studie sofort in die Kirche strömten, glaube ich doch, dass sie im Laufe der Zeit einen gewissen Einfluss hatte.
0: Das ist großartig. Ihre Daten zeigen auch, dass unter regelmäßigen Gottesdienstbesuchern starker Alkoholkonsum und starkes Rauchen geringer sind. Sind diese Effekte hauptsächlich auf Verhaltensnormen innerhalb religiöser Gemeinschaften zurückzuführen? Oder wirken hier tiefere psychologische und psychosoziale Mechanismen? Was würden Sie sagen?
1: Nach dem, was ich aus den Daten ersehe, denke ich schon. Ich glaube, es ist beides. Ich glaube schon, dass es Normen gibt, was die Pflege des Körpers angeht. Und ich glaube, wir alle versuchen, mehr oder weniger, uns in den jeweiligen Kontext einzufügen, in dem wir uns befinden. Und deshalb glaube ich, dass der soziale Einfluss eine gewisse Wirkung hat. Aber ich denke, es hängt auch zusammen vielleicht mit tieferen theologischen Lehren über den Umgang mit dem eigenen Körper. Und aus christlicher, genauer gesagt katholischer Sicht, ist der Körper ja der Tempel des Geistes. Und deshalb muss man sich natürlich auch um den

0: Körper kümmern. Auch wenn es ziemlich schwierig ist, die verschiedenen Mechanismen und Wege auseinanderzuhalten, vermute ich, dass sowohl diese als auch vielleicht noch andere eine Rolle spielen.
1: Sie sind also katholisch, richtig? Das habe ich in Ihrem Lebenslauf im Internet nicht gefunden. Okay, super. Sie sind also herzlich willkommen bei einem katholischen Fernsehsender. Ihre Forschung weist auch auf ein geringeres Maß an Depressionen, Ängsten, Hoffnungslosigkeit und Einsamkeit sowie auf eine höhere Lebenszufriedenheit und Sinnhaftigkeit bei religiös aktiven Menschen hin. Was sind Ihrer Meinung nach die wichtigsten Faktoren dabei? Der Glaube selbst oder die Gemeinschaft?
0: Wissen Sie, das Zusammensein und das gemeinsame Beten? Ja, das tun wir also. Wir stellen fest, dass der Kirchenbesuch auch Auswirkungen auf eine Vielzahl anderer Aspekte hat. Und eine Verringerung von Depressionen und eine drastische Senkung des Suizidrisikos um vielleicht das Fünffache, sowie ein Anstieg des Glücksempfindens, der sozialen Verbundenheit, des Lebenssinns und des ehrenamtlichen Engagements. Es ist also eine ganze Bandbreite an Ergebnissen, bei denen der Besuch von Gottesdiensten tendenziell diese Auswirkungen hat. Ich glaube, die Mechanismen sind vielfältig. Und wissen Sie, was zum Beispiel das geringere Sterberisiko angeht? Es sind nicht nur die Glaubenspraktika, wenn man sich private Praktiken ansieht, findet man zwar einen kleinen Effekt, aber einen ziemlich winzigen im Vergleich zur Gemeinschaftsbeteiligung in religiösen Gemeinschaften. Wenn man sich jedoch andere Formen der Gemeinschaftsbeteiligung ansieht, stellt man zwar einen gewissen Effekt fest, aber er ist nicht so groß wie bei der Teilnahme an kirchlichen Gemeinden. Ich denke also, in gewisser Weise ist es das Zusammenkommen von Glauben und Gemeinschaft, die Wechselwirkung zwischen diesen beiden, das Zusammensein mit einer Gruppe von Menschen, die man regelmäßig sieht, die aber auch gemeinsame Überzeugungen und gemeinsame Ziele teilen. Genau das verleiht Gemeinschaften ihre Wirkung. Aber ich glaube schon, dass die Mechanismen, die am wichtigsten sind, wirklich je nach Ergebnis variieren. Wenn man sich also das höhere Glücksempfinden bei denjenigen ansieht, die in die Kirche gehen, dann denke ich, dass ein Großteil davon, sogar mehr als die Sterblichkeit, auf diesen sozialen, zwischenmenschlichen Aspekt zurückzuführen ist. Wenn man sich jedoch die Auswirkungen auf Selbstmord ansieht, hatten wir vermutet, dass vielleicht geringere Depressionen, geringerer Substanzkonsum eine Rolle spielen. Und soziale Unterstützung würde vieles davon erklären und einiges erklären, aber nicht viel. Ich glaube, es ist wirklich die moralische Überzeugung, dass Selbstmord falsch ist und der Wert des Lebens, die Bekräftigung des Wertes des Lebens, wissen Sie, im Zusammenhang mit Gebeten in der Messe, die einen so starken Einfluss auf die Selbstmordprävention ausüben. Also noch einmal, ich denke, die Mechanismen sind recht vielfältig, aber sie variieren je nach den unterschiedlichen Ergebnissen.
1: Ich meine, all Ihre Erkenntnisse und Ihre Forschung haben irgendwie mit dem Konzept des menschlichen Gedeihens zu tun.
0: Richtig.
1: Und es ist zentral für Ihre Arbeit. Wie definieren Sie Gedeihen und wie trägt der Glaube oder ein Gefühl von Transzendenz messbar dazu bei? Ich frage auch, weil helfen Ihre Erkenntnisse bereits der öffentlichen Gesundheit in Ihrem Land oder ist das erst der Anfang? Wie trägt der Glaube wirklich dazu bei?
0: Ja, wir definieren Gedeihen im Human Flourishing Program an der Harvard University als das relative Erreichen eines Zustands, in dem alle Aspekte des Lebens einer Person gut sind. Also sehr weit gefasst, sehr allumfassend. Wir versuchen manchmal, das zu operationalisieren. Wir betrachten Aspekte wie Glück, Gesundheit, Sinn und Zweck, Charakter sowie Beziehungen. Allesamt Dinge, die fast überall angestrebt werden und als Ziele an sich gelten. Wir betrachten auch finanzielle Sicherheit als wichtiges Mittel, um diese anderen Ziele zu sichern. Und wir konzentrieren uns oft auf diese Bereiche, weil diese Dinge kultur-, Kontext-, Religions- und traditionsübergreifend geschätzt werden. Aber ich meine, sicherlich aus einer christlichen, aus einer katholischen Perspektive ist spirituelles Wohlbefinden ein zentraler Bestandteil des Gedeihens und wohl wieder

0: herum aus christlicher Perspektive der wichtigste Aspekt des Gedeihens. Aber natürlich wird das Verständnis von spirituellem Wohlbefinden je nach religiöser Tradition variieren. Ich denke also, um das empirisch zu untersuchen, braucht man wirklich traditionsspezifische Messgrößen. Und wir haben im Rahmen des Human Flourishing Program einen Teil dieser Arbeit geleistet. Wir sehen allerdings anhand der empirischen Forschung, dass die Teilnahme an einer religiösen Gemeinschaft tatsächlich starke Auswirkungen auf diese Bereiche des Gedeihens hat, starke Auswirkungen auf Glück und Gesundheit, auf den Sinn des Lebens, auf den eigenen Charakter und auf Beziehungen. Und deshalb glaube ich, dass kirchliche Gemeinschaften einen starken, tiefgreifenden Beitrag zur Gesundheit und zum Wohlergehen der Gesellschaft leisten. Und wissen Sie, ich glaube, dass der Rückgang der religiösen Beteiligung, den wir in weiten Teilen des Westens beobachten, negative Auswirkungen hat. So gibt es beispielsweise in den Vereinigten Staaten besorgnisübersteigende Selbstmordraten. Nachdem diese 100 Jahre lang relativ stabil waren, sind sie in den letzten 2 Jahrzehnten ziemlich dramatisch angestiegen. Und wenn man unsere Schätzungen aus unseren Studien auf die US-Bevölkerung hochrechnet, würde dies darauf hindeuten, dass etwa 40% dieses Anstiegs auf den Rückgang des Gottesdienstbesuches in diesem Zeitraum zurückzuführen sind. Diese Kräfte haben also erhebliche Auswirkungen auf die öffentliche Gesundheit. Und ich glaube schon, dass wir Gemeinschaft im Allgemeinen wertschätzen müssen, aber auch speziell die religiöse Gemeinschaft und die Kirchengemeinde im Hinblick auf ihren Beitrag zur Gesundheit und Wohlbefinden. Natürlich ist es schwierig, damit umzugehen. Menschen werden normalerweise nicht aus gesundheitlichen Gründen religiös. Diese Glaubensbekenntnisse erfolgen eher im Sinne von Werten, Wahrheitsansprüche, Sinngebungssysteme, Beziehungen und so weiter und so fort. Aber ich denke, für diejenigen, die sich bereits positiv mit einer religiösen Tradition identifizieren, ist es nicht unvernünftig, die gemeinschaftliche Teilnahme an religiösen Praktiken zu fördern, da spirituelle und gesundheitsbezogene Ziele miteinander im Einklang stehen. Man sagt den Menschen ja nicht, sie sollen aus gesundheitlichen Gründen religiös werden. Man sagt, schau mal, du hast diese Tradition bereits angenommen, würden sie vielleicht auch die Teilnahme am Gemeinschaftsleben in Betracht ziehen? Und ich denke, aus Sicht der öffentlichen Gesundheit könnte das umstritten sein, sogar aus klinischer Sicht. Für diejenigen, die sich bereits positiv mit einer religiösen Tradition identifizieren, halte ich es für sehr vernünftig, die Teilnahme zu fördern.
1: Ja, definitely.
2: Ja, auf jeden Fall. Haben Sie auch analysiert, ob es einen Unterschied zwischen Online-Gottesdiensten und dem Besuch der Kirche gibt? Also als Person, denn wissen Sie, wir kommen alle aus der Pandemie und viele Menschen haben begonnen, nur noch Online-Messen anzuschauen.
0: Ja, was wir in unseren Studien festgestellt haben, wir haben dazu eine Arbeit veröffentlicht, etwa zur Zeit der Pandemie, ist, dass die Online-Teilnahme zwar einen gewissen Einfluss auf einige Ergebnisse hatte, dieser aber viel geringer war als bei der regulären persönlichen Teilnahme. Auch wenn einige dieser Online-Maßnahmen während der Pandemie vielleicht notwendig waren, halte ich es jetzt, da diese Zeit vorbei ist, wirklich für äußerst wichtig, dass wir wieder in unsere Kirchengemeinden investieren und füreinander da sind. Ich denke, wir sind, wissen Sie, körperliche Wesen und soziale Wesen. Wir müssen zusammen sein. Und Kirchengemeinden bieten einen unglaublichen Rahmen dafür. Die Wirkung ist also viel stärker, wenn man persönlich teilnimmt.
2: Genau. Das ist also die Einladung an alle, die dachten, dass Online-Gottesdienste vielleicht dasselbe leisten können. Sie sind also eingeladen, wieder in die Kirche zu kommen und persönlich und physisch am Gottesdienst teilzunehmen. Richtig?
0: Ja, genau.
2: Sie sind Wissenschaftler, haben aber auch über moralische und existenzielle Fragen geschrieben. Hat diese Forschung Ihr eigenes Verständnis von Glauben, Sinn oder dem Menschen verändert?
3: Ja, I do think, in considering the nature.
0: Ja, das hat sie. Ich denke, wenn man über das Wesen des Gedeihens nachdenkt, dann kommt man zu Fragen über das Wesen des Menschen. Wer sind wir? Und wissen Sie, ich glaube tatsächlich, dass uns diese Überlegungen zu einem tieferen Verständnis führen, dass wir körperliche Wesen sind, dass unsere Gesundheit eine Rolle spielt, dass wir handlungsfähige Wesen sind, bei denen unsere Gefühle und unser Glück eine Rolle spielen. Wir sind kognitive, rationale Wesen. Wir versuchen, wissen Sie, einen Sinn zu finden in dem, was wir sehen und erleben. Wir haben einen Willen, wir sind frei, wir können Gutes oder Böses tun. Und daher sind Fragen des Charakters wichtig. Wir sind sozial, unsere Beziehungen, unsere Gemeinschaften sind entscheidend. Wir sind spirituell, wir sind letztlich auf Gott ausgerichtet und sollten auf Gott ausgerichtet sein. Und so denke ich, dass gerade die Erforschung des Gedeihens und der Versuch, es zu operationalisieren, mir in gewisser Weise ein tieferes Verständnis dafür vermittelt hat, was universell ist über Individuen und Kulturen hinweg. Und vieles davon weist in unseren Studien zum Gedeihen immer wieder auf die Bedeutung der Gemeinschaft hin. Wenn wir uns das Niveau des Human Flourishing in diesen Bereichen weltweit ansehen, schneiden tendenziell die eher gemeinschaftsorientierten Länder besser ab. Und wir stellen auch auf individueller Ebene starke Auswirkungen der Gemeinschaftsbeteiligung auf Gesundheit und Wohlbefinden fest. Und ich bin mir nicht sicher, ob wir das ausreichend wertschätzen. Ich bin mir nicht sicher, ob ich das in meinem eigenen Leben bereits ausreichend wertschätze, was die Bedeutung dieser Gemeinschaften angeht und wie sie tatsächlich zerfallen, wenn man nicht in sie investiert. Aber das führt zu einer Verarmung von uns als Individuen und als Gesellschaft. Durch diese Arbeit habe ich also ein immer tieferes Verständnis dafür entwickelt, wie wichtig das Gemeinschaftsleben ist und welche universelle Bedeutung es hat.
2: Welche Fragen bleiben also im Bereich Religion und Gesundheit offen? Wo sehen Sie die vielversprechendsten Richtungen für die zukünftige Forschung? Und was sind Ihre Forschungsgebiete? Womit beschäftigen Sie sich derzeit?
0: Ja, also ein Großteil der Arbeit zur Religion und Gesundheit wurde entweder in den USA oder in Europa mit überwiegend christlichen Bevölkerungsgruppen durchgeführt. Und so ist eine der interessanten Forschungsrichtungen, inwieweit dies auch in anderen Teilen der Welt und auch auf andere Glaubensrichtungen zutrifft. Nach dem, was ich bisher gesehen habe, ich glaube schon, dass die Auswirkungen auf die Lebenserwartung und das Sterberisiko wahrscheinlich ziemlich universell sind. Ich würde das zum jetzigen Zeitpunkt nicht definitiv sagen, aber ich denke, darauf deuten die Erkenntnisse hin. Und nach dem, was ich bisher gesehen habe, denke ich, dass die Auswirkungen auf die psychische Gesundheit und das Wohlbefinden etwas variabler sind. Und das wird also etwas sein, das wir in den kommenden Jahren näher untersuchen müssen. Wir haben in dieser Hinsicht auch die protestantische und die katholische Bevölkerung verglichen und wir stellen bei fast allen Ergebnissen sehr ähnliche Auswirkungen bei beiden Gruppen fest. Die einzige Ausnahme ist Selbstmord. Tatsächlich stellen wir bei beiden eine starke Wirkung fest, aber es handelt sich um eine etwa dreifache Schutzwirkung bei Protestanten und eine 20-fache Schutzwirkung bei Katholiken. Und ich glaube, dass ein Teil davon auf die ständige Betonung des Wertes des Lebens in den Lehren und Gebeten während der Messe zurückzuführen sein könnte. Ich vermute also, dass es etwas mehr Variation bei den Ergebnissen zur psychischen Gesundheit geben wird, aber das ist eine der Richtungen, an denen wir derzeit arbeiten. Ein weiterer Bereich, den wir gerne weiter verfolgen und an dem wir arbeiten möchten, ist das spirituelle Wohlbefinden. Und so haben wir daran gearbeitet, Bewertungsinstrumente für die theologischen Tugenden Glaube, Hoffnung und Liebe zu entwickeln, in Zusammenarbeit mit Pastoren, Priestern, Theologen und auch Laien. Und wir führen kognitive Interviews durch. Aber welche Praktiken ermöglichen dann dieses spirituelle Wachstum? Wie können wir Daten und Forschung nutzen, um kirchlichen Gemeinschaften zu helfen, zu gedeihen? Wir haben also eine neue Initiative namens Flourishing in the Church, die genau das versucht, aber auch darauf abzielt, Kirchengemeinden zu befähigen, der Gesellschaft insgesamt und ihren Mitmenschen besser zu dienen. Wir sind also sehr gespannt auf diese neue Arbeit.
2: Das klingt sehr interessant, aber haben Sie eine kurze Erklärung dafür, warum das Ergebnis für Katholiken besser ist als für Protestanten?
0: Nun, ich denke, viele der Überzeugungen sind dieselben. Ich glaube schon, dass es in katholischen Gemeinschaften eine regelmäßigere Betonung des Wertes des Lebens und der Notwendigkeit, es zu schützen, gibt. Ich bin eigentlich protestantisch aufgewachsen und wurde in die katholische Kirche aufgenommen. Das ist jetzt, glaube ich, 13 Jahre her. Ich habe also ziemlich tiefgehende Erfahrung mit beiden Kirchen gemacht. Und noch einmal, während ich denke, dass viele der Lehren dieselben sind, denke ich, dass dieses gemeinschaftliche Gefühl, den Wert des Lebens zu betonen, wahrscheinlich das ist, was wir anhand dieser Ergebnisse beobachten. Wertheim hat diese Unterschiede beschreibend festgehalten, vor über einem Jahrhundert. Aber wir tun dies jetzt mit longitudinalen, strengeren Daten. Und es ist interessant, dass man diese Unterschiede eigentlich nur bei denjenigen findet, die Gottesdienste besuchen. Bei denjenigen, die keine Gottesdienste besuchen, Katholiken und Protestanten, ist die Selbstidentität in Bezug auf die Selbstmordraten ziemlich gleich. Es ist wirklich der Gottesdienstbesuch, der sowohl zu dem schützenden Effekt als auch zu den unterschiedlichen Ergebnissen führt.
2: Aber nun allgemein zu den Christen. Sie haben einmal das eindrucksvolle Bild eines brennenden Schiffes verwendet, auf dem eine Person, die schwimmen kann, andere rettet, die es nicht können. Als Analogie für die Kirche oder für Christus selbst. Könnten Sie bitte die Bedeutung dieses Bildes erläutern?
0: Ja, also ich meine, man könnte daran denken. Unsere menschlichen Kämpfe, unsere menschlichen Schwierigkeiten, unsere moralischen Schwierigkeiten, unsere Schwierigkeiten in der Gesellschaft, unsere Schwierigkeiten mit Fehlverhalten. Aus christlicher Sicht sind unsere Schwierigkeiten mit der Sünde und der Trennung von Gott in gewisser Weise die Notlage, sich auf einem Schiff zu befinden, das brennt. Und nach christlichem Verständnis würde ich sagen, dass es Jesus Christus selbst ist. Gott durch Jesus, der uns rettet, der uns von diesem brennenden Schiff holt und uns hält, uns hilft zu überleben. Aber es geht noch darüber hinaus. Es ist auch eine Art Lehre für uns, zu schwimmen, in der Lage zu sein, das Gute und Richtige zu verfolgen und unser eigenes Überleben selbst zu sichern. Aber dann weiterzumachen, um anderen zu helfen. Und ich denke, die christliche Berufung besteht darin, sowohl den Menschen in diesem Leben zu helfen, den Bedürftigen zu helfen, den Leidenden zu helfen, aber letztendlich ihnen zu helfen, ihren Weg zurückzufinden zu Gott. Ich denke also, das Wunderbare an Gottes Gnade und an der Kirche ist, dass wir durch die Kirche und durch Gottes Geist befähigt werden, besser zu gedeihen und anderen zu helfen, besser zu gedeihen und andere wieder auf die Wahrheiten des Glaubens und des Lebens mit Gott hinzuweisen. Also wenn man an die heutige Welt denkt, die sich in einer Krise befindet, aber dennoch voller Potenzial ist.
2: Das ist eine der Aufgaben von KTV. Was gibt Ihnen Hoffnung für die Zukunft und für das Gedeihen der Menschheit?
0: Was mir Hoffnung gibt, ist, dass ich glaube, dass Menschen guten Willens, dass Gemeinschaften guten Willens, wenn sie entschlossen sind, einen Beitrag leisten können. Unglaublich, unglaublich viel Gutes. Und wir haben so viele Beispiele dafür in der Geschichte, so viele Beispiele dafür heute. Ich denke, woran wir arbeiten müssen, ist zu versuchen, einige unserer Spaltungen zu überwinden. Zu versuchen, das soziale Gefüge der Gesellschaft wieder aufzubauen, um uns gemeinsam für das Gemeinwohl einzusetzen. Was wir durch die Wissenschaft, durch unsere Studien, durch technologische Fortschritte gelernt haben, versetzt uns wirklich in die Lage, anderen zu helfen, Gutes zu bewirken. Aber wir müssen diese Technologien nutzen. Wir müssen unser Wissen, unsere Informationen, unsere Wissenschaft für Ziele einsetzen, die gut sind. Aber dass Einzelpersonen und Gemeinschaften diese Arbeit leisten können, gibt mir Hoffnung, dass wir, wenn wir als Einzelpersonen und als kirchliche Gemeinschaften und als andere Gemeinschaften, denen wir angehören, bereit sind, zusammenzuarbeiten. Ich denke, das Potenzial für Gutes ist wirklich außergewöhnlich. Und das erfüllt mich mit Hoffnung. Die Hoffnung, dass wir gemeinsam gedeihen werden, ein gelingendes, erfülltes Leben haben werden.
2: Ja, das klingt wirklich toll. Also schließlich meine letzte Frage. Wenn Sie Ihre Ergebnisse in einem Satz zusammenfassen müssten, was sagt Ihre Forschung über den Zusammenhang zwischen Glauben und einem gesunden, sinnvollen Leben aus?
3: I would say,
0: Ich würde sagen, sowohl aus christlicher Perspektive als auch aus konzeptioneller und empirischer Sicht ist es ganz klar, dass das Leben im Glauben in Gemeinschaft einen starken Beitrag zur Gesundheit und zur menschlichen Entfaltung leistet. Und doch ist dieses Leben im Glauben aus christlicher Sicht tatsächlich Teil des menschlichen Gedeihens. Ja, wir streben nach Entfaltung in diesem Leben, aber letztendlich sind wir auf die Entfaltung im nächsten Leben ausgerichtet. Und dieses Streben nach ewiger Entfaltung soll tatsächlich auch unser Streben nach zeitlicher Entfaltung prägen, lenken und leiten. Aber

0: Glaubensgemeinschaften tragen sowohl zum zeitlichen als auch zum ewigen Gedeihen bei.
1: Großartig, danke. Vielen Dank, dass Sie uns diese Hoffnung und diese Perspektive gegeben haben. Und vielen Dank, dass Sie sich die Zeit genommen haben, hier mit KTV in Deutschland, in der Schweiz und Österreich zu sprechen. Vielen Dank, Herr Professor.
0: Es war mir wirklich eine Freude, heute bei Ihnen zu sein. Vielen Dank.

Meine Mutter. Sie ging wohl immer, seit sie denken kann. Und wie sie es gelernt in Kindertagen am Sonntag in die Kirche, um zu beten. Tauchte den Finger ins geweihte Wasser und zeichnete ein Kreuz auf Stirn und Herz und Schultern und dachte dabei nur, O Herr, ich bin dein Eigen. Und nahm sein Wort ganz tief dann in sich auf, das sagt, willst du mein Jünger sein, dann nimm die Last auf dich, dein Kreuz, und geh mir nach. Und nahm das weiße Brot, das ist sein Leib, dahingegeben für uns alle in den Tod. Und sie empfing in großer Ehrfurcht kniend ihren lieben Gast. Und zeichnete am Ende wiederum das Kreuz mit schwerer Hand über sich selbst und ihre Sorgen und nahm ihr Los als einen Segen wieder an. So tat sie immer, seit sie denken kann. Und ging, so hat sie es gelernt in all den Jahren, nicht ihrer, sondern seiner Wege.

Sehr geehrte Damen und Herren, liebe Brüder und Schwestern, mit großer Freude darf ich Sie heute Nachmittag zu unserem Mariensingen hier in der Wallfahrtsbasilika Maria Brünnlein zum Trost in Wemding begrüßen und willkommen heißen. Die gemeinsame Zeit des Singens und Betens zu Ehren der Gottesmutter. De Maria numquam satis, von Maria nie genug, so ruft einmal der heilige Bernhard von Clairvaux. Und er ermahnt mit diesem Satz den Prediger, der niemals verstummen darf, um die Gnadenvorzüge der Gottesmutter zu preisen und darüber zu predigen. Von Maria nie genug. Das gilt wohl auch von der Volksmusik und dem Liedgut. Von Maria können wir nie genug singen, denn sie selbst stimmt den Lobpreis Gottes an. Meine Seele preist die Größe des Herrn und mein Geist jubelt über Gott, meinen Retter. So möge die Volksmusik des heutigen Mariensingens unsere Andacht zur Gottesmutter fördern. Sie steht hier auf unserem Altar inmitten der Basilika. Sie betet mit uns und für uns und bringt uns zu Christus, ihrem Sohn. So darf ich ganz herzlich unsere Musikgruppen begrüßen, das Wolferstädter Blechbläserquintett, die Klarischnetterer aus Dillingen, den Lauterbacher Dreigesang, die Möckenloher Stubenmusik und den Vohburger Dreigesang. Ein besonderer Gruß gilt Herrn Werner Mödel, der in bewährter Weise zum 24. Mal die Organisation des Maria Brünnleiner Mariensingens übernommen hat. Er wird wieder meditative Texte zu Ehren der Gottesmutter sprechen. Ihnen allen, die Sie von nah und fern gekommen sind, gilt mein Gruß. Seien Sie hier im Heiligtum unserer lieben Frau herzlich willkommen.

Liebe Freunde unseres Mariensingens, es begann ungewöhnlich, doch schlicht mit dem Engelsgruß. Gegrüßet seist du, Maria, ein Himmelsgruß. Ave Maria, beim Namen genannt von dem über alle Namen Erhabenen, dem Ich bin da. Seitdem ist diese Anrede in aller Munde durch ihre selbstlose Zusage: Ich bin die Magd des Herrn, mir geschehe, wie du es gesagt hast, wird aus ihrem Werdegang etwas Einmaliges, ein beispielloser Wertegang. Und so verneigen wir uns. Sei uns, o Königin, gegrüßt. Das hatte sie vorausgesehen. Siehe, von nun an preisen mich selig alle Geschlechter. Aber sie stellt auch klar, denn der Mächtige hat Großes an mir getan. Und weil Musik die Sprache des Herzens ist, bringen wir das uns Berührende melodisch zum Klingen. Gott Vater hat selbst diese Rosen gepflanzet. Heiliger Geist hat sie fruchtbar gemacht.

Also ich bin schon geprägt durch das christliche Elternhaus, wo einfach der Glaube zum Leben gehört hat. Wir sind damals selbstverständlich am Sonntag in die Kirche gegangen. Für mich war das überhaupt keine Frage. Und ich war bei den Ministranten, habe auch da das gerne gemacht. Und also ja, war dann eine Zeit lang schon der Oberministrant, nicht, wo ich auch die Treffen organisiert habe. Also ich bin da schon in diese Welt so hineingewachsen, das hat mir auch gefallen. Und dann nach der Hauptschule bin ich hierher gekommen, nach Stams, in das Gymnasium. Natürlich habe ich schon immer in mir gehabt, Priester oder Lehrer. Zu guter Letzt bin ich dann ja beides gewesen. Ich habe dann auch Theologie und auch noch Englisch als Anglistik und Amerikanistik studiert. Aber es war insgesamt eine, glaube ich, doch schöne und für mich erfüllende Zeit, wo ich mich sehr gut einbringen konnte. Oft, wenn man zurückblickend schaut, diese stressgeladenen Zeiten einem oft weitergebracht haben und mehr gemacht haben, als wo man sich relativ so gleiten hat können lassen. Mir hat auch immer getaugt, hier dieser historische Ort, aber doch auch ein religiöser Ort. Aber insgesamt ist es wichtig, glaube ich, dass ich darauf vertraue, dass diese Zeit hier nicht das Letzte ist, sondern es gibt noch eine andere Welt. Also wir sagen, hinter allem Zeitlichen steht der Ewige. Und das gibt mir Kraft für mein Leben. Und das lässt mich auch die Probleme, die Dinge des Alltags aus diesem

der Perspektive sehen eigentlich, nicht? Also ich bin nicht ein Mensch der Ängste, nicht? Die sind auch manchmal immer in Angst, wie wird das, wie sind da Probleme und Hindernisse. Na, ich habe dieses Vertrauen und auch rückblickend, wenn ich sagen muss, es hat oft auch natürlich problematische Stunden gegeben, Stunden der Einsamkeit, der Enttäuschung, des Dunkels insgesamt. Aber siehe da, es hat beim nächsten Schritt, und das ist eben immer wichtig, dass wir nicht stehen bleiben, sondern den nächsten Schritt in Entschiedenheit tun. Und dann wird es wieder lichter, heller und weiter. Ich muss schon sagen, die erfüllteste Zeit in meinem Leben war, glaube ich, schon die, wo ich Lehrer war an der Schule und auch Pfarrer in Obsteig am Mimminger Plateau. Diese zwei Standbeine, weil da hast du den unmittelbaren Kontakt. Einerseits zu den Schülern und andererseits auch in der Pfarre wieder zu den Vereinen, den Leuten einfach. Und mein nächster Schritt ist der in den Ruhestand, offiziell, nicht? Ich gebe mein Amt ab und werde mich eigentlich noch mehr Leute treffen, mit denen ich oft wirklich gern beieinander bin. Und auf das freue ich mich eigentlich auch. Ja. Wenn ich zurückschaue, kann ich heute sagen, dass diese 50 Jahre war in vielen Dingen auch eine herausfordernde Zeit, aber letztlich dann eine sehr erfüllende Zeit, wenn man es so aus der Retrospektive betrachtet.

Der heilige Pater Pio von Pietrelcina trug die Wundmale. Die Wundmale Jesu am Kreuz, sie sind ein Ausdruck dafür, dass er mit Christus gleichförmig geworden ist und dass Gott mit ihm war. Dabei betrachtet die Kirche nicht die Wundmale als Beleg für die Heiligkeit einer Person. Umgekehrt, die Heiligkeit einer Person ist ein Beleg für die Echtheit der Wundmale.

Die Wundmale sind eine Erinnerung an den erlösenden Wert des Leidens Jesu. Und sie sind eine Einladung, eine Aufforderung, die Passion des Erlösers zu betrachten. Gerade beim heiligen Pater Pio von Pietrelcina sind die Wundmale allein dazu da, die Aufmerksamkeit auf die Wundmale Christi zu lenken. Das ist auch der Grund, warum Pater Pio die Wundmale an seinen Händen küssen ließ.

Der größte Teil der Gelehrten, die sich mit dem Leben und der Spiritualität Pater Pius beschäftigen, glauben, dass die Wundmale wie eine Beglaubigung waren, um seine unablässige Einladung zur Bekehrung zu bestätigen. Dasselbe gilt für seine Anziehung auf so viele Menschen, auch Neugierige, die weit weg waren von Gott, um sie dann zu einer Änderung ihres Lebens zu bewegen. Als man seinen Leichnam nach dem Tod untersuchte, bestätigten alle, die dabei waren, dass die Wundmale tatsächlich verschwunden waren. Das offensichtlich auch deshalb, weil jetzt seine Sendung beendet war. Wichtig ist aber auch, dass diese Wunden dann verheilt waren, ohne Narben zu hinterlassen. Und das ist ein Phänomen, das man genauso wenig erklären kann wie deren Verschwinden oder deren Vorhandensein über 50 Jahre hinweg. Denn die Medizin weiß, dass mit dem Entstehen einer Wunde auch ein Reparaturprozess ausgelöst wird, und zwar mit der Produktion von Bindegewebe, aus dem dann die Narbe entsteht. Niemand kann bezweifeln, dass die Stigmata Pater Pius echt waren. Das bestätigen auch die Gutachten von drei Ärzten, die 1919 damit beauftragt waren, darüber klinische Untersuchungen anzustellen. Und niemand kann das anormale Verschwinden dieser Wundmale bezweifeln. Dieses hat einer seiner Mitbrüder mit einer ganzen Reihe von Fotos dokumentiert.

Pater Pio ist bislang der einzige stigmatisierte Priester. Dabei kennt die katholische Kirche eine ganze Reihe von Heiligen, von Männern wie Frauen, von denen manche stigmatisiert waren. Dass sie jeweils am Freitag oder während der Karwoche die Passion erlebten. Die heilige Veronica Giuliani, die heilige Gemma Galgani oder Therese Neumann, die selige verehrungswürdige Alessandria Maria Costa und noch andere mehr. Doch keiner erlebte sie während der Heiligen Messe. Doch Pater Pio trug nicht nur die Stigmata. Eine andere Wunde wurde erst viel später bekannt. Pater Pio hat in seinen Briefen nie darüber geschrieben. Doch relativ früh bekannt war diese zusätzliche Wunde nur einem einzigen Menschen, Karol Wojtyła, dem späteren Papst Johannes Paul II. Im April 1947 hat der Priester Karol Wojtyła von Pater Pio gehört und kam nach San Giovanni Rotondo, um einen lebenden Mystiker persönlich kennenzulernen. Er war als Doktorand der Theologie am Angelikum in Rom und schrieb an einer Arbeit über die Lehre des Mystikers Johannes vom Kreuz. Wojtyła nahm an der Messe mit Pater Pio teil, beichtete bei ihm und hatte sofort den Eindruck, vor einem Mann Gottes zu stehen. Dinanzi a un uomo di Dio. Über diese Begegnung verbreiteten sich aber bald andere Gerüchte. Pater Pio soll Karol Wojtyła damals mit folgenden Worten begrüßt haben: Deine Schmerzen sind nichts im Vergleich zu denen, die du eines Tages ertragen musst, wenn deine weiße Soutane von Blut befleckt wird. An diesem Tag wirst du sehen, was es heißt, zu leiden. Nur dein Glaube wird dich retten. Indem Pater Pio von der weißen Soutane gesprochen haben soll, soll er dem jungen Priester prophezeit haben, eines Tages zum Papst gewählt zu werden. Tatsächlich wurde Wojtyła am 16. Oktober 1978 in Rom zu Papst Johannes Paul II. Gewählt. Und bekanntlich überlebte Johannes Paul II. Auch das Attentat auf ihn auf dem Petersplatz am 13. Mai 1981 nur knapp. Aber hat sich diese Begegnung 1947 wirklich so zugetragen? Dass Wojtyła 1947 in San Giovanni Rotondo Pater Pio begegnet ist, steht außer Frage. Und die Geschichten darüber, dass Pater Pio mittels seiner außergewöhnlichen spirituellen Gaben Wojtyła die Wahl zum Papst vorhergesagt hatte, kursierten die ganze Zeit seines Pontifikats über. Was sich bei der Begegnung 1947 aber tatsächlich zugetragen hat, blieb bis zum Tod von Johannes Paul II. 2005 unter Verschluss. Erst die Veröffentlichung des bewegenden Zeugnisses von Kardinal Descour, einem persönlichen Freund und Weggefährten Wojtyłas, brachte Licht ins Dunkel. Kardinal Descour erzählt von einem anderen polnischen Bischof, der Johannes Paul II. Einmal direkt fragte: Heiliger Vater, man sagt, Pater Pio habe Ihr Martyrium und Ihr Pontifikat vorhergesehen. Ist das wahr? Die Antwort von Papst Johannes Paul II. Nein, es ist absolut falsch. Mit Pater Pio habe ich lediglich über seine Stigmata gesprochen. Die einzige Frage, die ich ihm gestellt habe, war: Welches der Stigmata ihm am meisten wehtue?
Ich war überzeugt, dass es diejenige am Herzen sei. Doch Pater Pio hat mich sehr überrascht, als er sagte, nein, am meisten tut mir das an der Schulter weh, von dem niemand etwas weiß und um das sich auch niemand kümmert. Diese Wunde tut ihm am meisten weh.

0: Auf mit dir! Wir müssen weiter! Auf! Weiter nach Golgatha!
1: Viertes Geheimnis. Jesus, der für uns das schwere Kreuz getragen hat, zum Tod verurteilt, verachtet und verspottet von allen, trägt Jesus das Kreuz bis zum Kalvarienberg. Nur Maria, mit durchbohrtem Herzen, sowie einige fromme Frauen begleiten Jesus voll Mitleid. Simon von Cyrene hilft Jesus, das Kreuz zu tragen. Alle Menschen haben ein Kreuz zu tragen. Jedes Kreuz sieht anders aus. Da gibt es Leiden aller Art, eine Krankheit, eine ungelöste Situation, Armut oder Unverstanden und Verstoßensein. Da, wo das Kreuz ist, da ist auch Jesus, der mit uns das Kreuz tragen will.
2: Diese Worte von Pater Pio sind eine echte Offenbarung. Diese Einschätzung teilt auch Stefano Campanella, Direktor von Padre Pio TV in San Giovanni Rotondo. Über diese Wunde Padre Pios weiß tatsächlich bis zu seinem Tod niemand etwas. Es gibt keine Hinweise, dass der heilige Ordensmann mit irgendjemandem darüber gesprochen hätte. Mit Ausnahme des zukünftigen Papstes. Oder dass er darüber irgendein Zeugnis oder wenigstens einen schriftlichen Hinweis hinterlassen hätte.

Lediglich bei einer Gelegenheit vertraute Pater Pio einmal Modestino Fucci, einem Laienbruder, der aus derselben Region wie er stammte, an, dass einer seiner größten Schmerzen der war, wenn er sein Unterhemd wechselte. Pater Pio vertraut dies Bruder Modestino in einem Gespräch an, das auf dem Gang vor der Zelle Nummer 5 im Kloster stattfand. Das war die Zelle von Pater Pio. Seinerzeit hat Bruder Modestino die Bedeutung dieser Aussage Padre Pios nicht verstanden. Er dachte, dieser Schmerz beim Umziehen würde durch die Wunde verursacht, die Pater Pio auf der Brust trug. 3 Jahre nach dem Tod von Pater Pio sollte Bruder Modestino mehr verstehen. Nach dem Tod von Pater Pio bekam Bruder Modestino nämlich den Auftrag, all das zu ordnen, was im Zimmer des verstorbenen Paters war. Unter den Kleidungsstücken fand Bruder Modestino ein Unterhemd mit einem auffälligen Blutfleck auf der Seite der rechten Schulter. Weil Pater Pio alle Zeichen der Passion Jesu an sich trug, schloss er sofort daraus, dass er auch die Wunde Jesu trug, die vom Tragen des Kreuzes herrührte. Im Gebet erbat er sich eine Bestätigung und vernahm dann tatsächlich einen starken Blumenduft und einen starken Schmerz in seiner rechten Schulter. Am Abend vor dem Einschlafen, so schreibt Bruder Modestino in seinem Buch Io, Testimone del Padre, richtete ich an ihn, Padre Pio, voller Glauben das folgende Gebet. Lieber Vater, wenn du wirklich diese Wunde an der Schulter hattest, dann gib mir ein Zeichen dafür. Ich schlief ein. Aber genau um 1:05 in der Nacht, während ich ruhig schlief, weckte mich ein plötzlicher heftiger Schmerz an der Schulter. Es war, wie wenn jemand mir mit einem Messer das Fleisch vom Schlüsselbein abschaben würde. Wenn dieser Schmerz noch einige Minuten länger gedauert hätte, dann wäre ich, glaube ich, gestorben. Gleichzeitig hörte ich eine Stimme, die zu mir sagte, so habe ich gelitten. Ein intensiver Duft hüllte mich ein und erfüllte meine ganze Zelle. Ich fühlte das Herz überfließen aus Liebe zu Gott. Und ich erlebte noch eine seltsame Empfindung. Dieses unerträglichen Leidens beraubt zu sein, war mir noch schmerzhafter. Der Körper wollte es wegstoßen, aber unerklärlicherweise die Seele verlangte danach. Jetzt hatte ich verstanden. Verwirrter denn je hatte ich die Gewissheit, dass Pater Pio außer den Stigmata an den Händen, an den Füßen und an der Seite darüber hinaus die Geißelung und Dornenkrönung erlitten hatte und jahrelang als ein neuer Simon von Cyrene allen und für alle Jesus geholfen hatte. Das Kreuz unseres Elends, unserer Schuld und unserer Sünden zu tragen. Und dieses Hemd trug unauslöschlich das Zeichen dafür.

Der furchtbare Schmerz, über den Pater Pio klagte, wenn er sich das Hemd auszog, konnte also durch diese geheimnisvolle Wunde verursacht worden sein, von der niemand Kenntnis hatte. Auch ein anderer Kapuziner, der Pater Pio pflegte, erinnerte sich an kreisförmige Blutflecken auf beiden Schultern Pater Pios. Über diese Wunde hat Pater Pio eben nie gesprochen, nicht einmal mit seinen Seelenführern, denen er doch alles anvertraut hatte. Über diese Wunde sprach er nur 1947 mit diesem jungen polnischen Priester, der ihn gefragt hatte,

0: welche die Wunde sei, die ihm am meisten Schmerzen bereiten würde. Der Kapuziner hat geantwortet, jene auf der Schulter. Dieser junge polnische Priester hieß Karol Wojtyła, der spätere Papst Johannes Paul II.
1: Si chiamava Karol Wojtyła.
2: Hier in San Giovanni Rotondo, gleich unterhalb des Heiligtums, befindet sich ein Hotel mit dieser Tafel an der Außenwand mit der Aufschrift Karol Kardinal Wojtyła und Papst Johannes Paul II. Was hat es mit dieser Tafel auf sich?
3: Ci troviamo qui all'Hotel Vittoria, dove Kardinale Wojtyła nel lontano 1974 soggiornò nella nostra struttura.
2: Wir sind hier im Hotel Vittoria, wo Kardinal Wojtyła 1974 übernachtete. Und zwar am 1. und 2. November 1974. Eigentlich wollte er nur eine Nacht bleiben. Doch als er einmal ins Kloster hinaufging, hat er sich den Fuß verstaucht und ist gestürzt. Deshalb blieb er dann doch zwei Nächte hier.
4: Weiß man heute noch, in welchem Zimmer er übernachtet hat?
3: Sì, oggi è possibile alloggiare nella stessa camera dove il Papa all'epoca cardinale.
2: Es ist heute noch möglich, im gleichen Zimmer zu logieren, wo der Papst damals noch Kardinal übernachtet hatte. Zimmer 110. Als Johannes Paul II. Dann heilig gesprochen wurde, haben wir draußen vor der Tür eine Gedenktafel angebracht, um an seinen Aufenthalt in unserem Haus zu erinnern.
3: Abbiamo messo su una targa appunto per commemorare questo suo passaggio nel nostro albergo.
0: Öffentlich über die Schulterwunde Pater Pius wurde erst im Jahr 1987 gesprochen. Anlass war eine Tagung über die Stigmata Pater Pius in San Giovanni Rotondo. Ein Vortrag behandelte das Thema die Evangelien, das Leichentuch und die Stigmata Pater Pius. Der Referent war Don Gaetano Intricillo. Er ging aus vom in Turin aufbewahrten Grabtuch, auf dem sich rechteckige Blutflecken im Schulterbereich finden, und zwar im Bereich beider Schultern. Diese Flecken lassen sich mit dem Querbalken des Kreuzes in Verbindung bringen. Intricillo gelingt es, das wollene Unterhemd Pater Pius zu untersuchen, und als er den rötlichen Fleck sieht, findet er die Spur der Verwundungen an der rechten Schulter, die sich dem üblichen Tragen eines vollständigen Kreuzes zuschreiben lassen. Von 1947 bis 1971 war diese Schulterwunde Pater Pius wohl nur Karol Wojtyła bekannt. Karol Wojtyła war 1974 als Kardinal von Krakau nach San Giovanni Rotondo zurückgekehrt. Stefano Campanella verweist auf eine geistige Tochter Pater Pius, Cleonice Morcaldi. Auch sie stellte Pater Pio einmal dieselbe Frage wie Karol Wojtyła, welche Wunde es sei, die ihn am meisten leiden ließe. Pater Pio meint ihr gegenüber, dass die Wunden am Kopf ihm viele Schmerzen bereiten würde. Als sie ihn aber fragte, ob Christus das Kreuz auf beiden Schultern oder nur auf einer Schulter trug, antwortete Pater Pio, nur auf einer.

Auch der heilige Bernhard von Clairvaux soll Jesus einmal die Frage gestellt haben, welcher der größte Schmerz gewesen sei. Und Jesus antwortet: Ich hatte eine Wunde an der Schulter, 3 Finger tief, und 3 Knochen, die vom Tragen des Kreuzes freilagen. Diese Wunde hat mir mehr Leid und Schmerz zugefügt als alle anderen. Und bei den Menschen ist sie unbekannt. Du aber offenbare sie den Christgläubigen und wisse, dass jede Gnade, die sie mich Kraft dieser Wunden bitten werden, ihnen gewährt werden wird. Und allen, die aus Liebe zu ihr, 3 Vaterunser, Ave Maria und Ehre sei dem Vater, pro Tag beten und mich damit ehren, denen werde ich die lästlichen Sünden vergeben und an ihre Todsünden nicht mehr denken. Und sie werden nicht eines plötzlichen Todes sterben. Und im Moment des Todes werden sie von der allerseligsten Jungfrau Maria besucht werden und Gnade und Barmherzigkeit erlangen. Die Kirche kennt ein Gebet zur Schulterwunde unseres Herrn Jesus Christus. Ich, armer Sünder, bete deine heiligste Wunde an und verehre sie, die du auf deiner Schulter bekommen hast, als du das so schwere Kreuz zum Kalvarienberg trugst. Die Wunde, bei der 3 heilige Knochen freilagen, sodass du von ihr einen unermesslichen Schmerz empfandest. Ich bitte dich, aufgrund der Kraft und der Verdienste dieser Wunde, mir Barmherzigkeit zu erweisen, indem du mir all meine Sünden, die Todsünden und die lästlichen Sünden vergibst und mir in der Stunde meines Todes beistehst, sowie mich in dein seliges Reich führst. Die Fakten zu diesem Thema Pater Pio und die Schulterwunde hat Andrea Tornelli in seinem Buch Das Geheimnis von Pater Pio und Wojtyła zusammengetragen. Wer mehr wissen möchte zu diesem Thema, dem sei dieses Buch empfohlen.

0: Whenever I read to a year, I have Syrian war.
1: Noch bevor ich ein Jahr alt war, habe ich den Krieg erlebt. Wir waren sieben mit unserer Mutter und dem Vater. Ich war der Jüngste. Wir lebten in einem Haus mit Grasdach. Als ich fünf Jahre alt war, starben meine Mutter und mein Vater im selben Jahr. Meine Tante kümmerte sich um mich und zog mich unter Demütigung und Qual auf. Ich war nicht in der Lage zu wissen, was Leben ist. Mein älterer Bruder entschied für mich, nach Khartoum zu gehen. Ich arbeitete als Hausjunge bei den Arabern. Sie haben mir Geld gegeben und damit konnte ich das Schulgeld bezahlen. Sie sagten, du wirst ein Muslim werden. Wir holen den Imam und er wird dich hier unterrichten. Ich sagte, nein, ich kann kein Muslim sein. Es ist besser für mich, nach Hause zu gehen und zu Hause zu bleiben. Es gab eine Zeit, in der sich die Milizen heftig bekämpften. Mitten unter der Zivilbevölkerung. Sie kamen, um uns zu töten. Wir mussten uns eine Woche lang in einem Zimmer einschließen. Ohne Essen, nur mit Wasser. Ich sagte, nein, Leute, ich kann dieses Leben nicht leben. Lasst mich jetzt nach Uganda gehen, denn die Sicherheitslage ist sehr schlecht. Auf den Straßen an der Grenze vom Südsudan und Uganda wurde massiv getötet. Also sagten sie, Santos, wenn du jetzt gehst, wirst du getötet werden. Ich sagte, nein, lasst mich gehen und sterben.

0: This area is a Bidi
1: Bidi. Dieses Gebiet, Bidi Bidi, liegt im nördlichen Uganda. Vor einigen Jahren war es eine unbewohnte Buschregion. In nur wenigen Wochen wurde es schnell zur Zuflucht und Bleibe für über 300.000 Flüchtlinge aus dem Südsudan. In Uganda haben wir über 1 Million Flüchtlinge aus dem Südsudan.
2: Menschen sterben, sie werden getötet.

0: The war in Sudan.
1: Der Krieg im Sudan ist in der Weltgeschichte der längste und blutigste Krieg nach dem Zweiten Weltkrieg. Vor dem letzten Konflikt haben die Araber versucht, den gesamten Südsudan zu islamisieren, der der christliche Teil ist. Als sie übereinkamen, den Südsudan, der die jüngste Nation der Welt ist, abzutrennen, hat die ganze Welt gefeiert. Wir hofften, dass sie jetzt alles aufbauen würden. Leider konnten sich die zwei führenden Männer nicht einigen. Deshalb begann ein Kampf im Südsudan. Er ist sehr reich, ein sehr fruchtbares Land, vor allem Öl. Andere Minerale gibt es auch. Sie kämpfen um die Ressourcen.
0: So they are fighting over the resources.
2: Es ist ein stiller Krieg, denn nicht viele Menschen dort draußen wissen, was vor Ort passiert ist. Es ist ein Stammeskrieg. Leider wurden in großem Maße wehrlose Frauen und Kinder Opfer dieses sinnlosen Krieges.
3: Was

0: Padre. Tu eri qui, però muore qui, c'è un bene, padre. Padre, guarda, padre. Allo? Bene, padre.
1: So, diese Mahlzeit essen wir um 9 Uhr. Aber am Morgen haben wir Frühstück bekommen, das die UN uns gegeben hat. Wenn man aber sieht, dass die normalerweise den Menschen nur 1 Kilo geben, ist das nicht... Denn sie haben 12 Kilo pro Person pro Monat gegeben. Es ist nicht leicht für ein Heim, das viele Menschen, vor allem Kinder, versorgt. Manchmal ist der Vorrat vor Ende des Monats aufgebraucht. Wenn wir normalerweise das Essen so zubereiten, wird nicht viel verschwendet. Man braucht nicht viel Mehl dazu. Das kann sogar bis zum Monatsende reichen.
2: Oft sind wir morgens aufgewacht und haben nur die toten Körper unserer Nachbarn gesehen, die von den Soldaten in der Nacht abgeschlachtet wurden. Für uns war der Anblick von Toten nichts Neues mehr. Man verhungert entweder in den Lagern, den Flüchtlingslagern, oder man riskiert sein Leben bei der Suche nach Essen und wird von der Miliz getötet. Wir waren sowohl der Miliz als auch den Regierungssoldaten wehrlos ausgesetzt. Oft töteten sie unsere Kinder unter dem Vorwand, dass sie einmal Rebellen sein könnten. Einige wurden abgeschlachtet, andere jedoch wurden verbrannt.
3: Eine der Herausforderungen ist die Heilung der traumatisierten Flüchtlinge. Das ist eine der Kirchen, die im Bidi Bidi Camp aufgebaut wurde. Sehr einfach, offen. Wenn es regnet, kommt viel Wasser herein. Viele Flüchtlinge kommen jedoch, um zu beten, denn für sie ist die Kirche der einzige Platz, wo sie Hilfe bekommen, um ihre Traumata zu überwinden. Ich habe so viele Geschichten von Traumata gehört. Die Kinder wurden getötet, Frauen vergewaltigt, sie wurden vor deinen Augen erschossen. Sie haben sogar Familienmitglieder zerstört.

0: zerstückelt, gekocht, und da mussten die anderen den essen, der gekocht wurde, und die Suppe schlürfen. Niemand kann das akzeptieren. Es ist unmenschlich, inakzeptabel, es ist rückschrittlich. Es wurde viel Blut in den letzten Jahren vergossen und Waffen haben nie zum Frieden geführt. Wir müssen an die Wurzel des Problems gehen, welche in den Stämmen liegt. Jetzt ist das natürlich viel politischer. Wir glauben, dass wenn diese Menschen sich versöhnen, das auf jeden Fall zu einem lang anhaltenden Frieden führen kann.
1: Am ersten Tag wurde uns gesagt, wir sollten loslassen oder vergessen oder denen vergeben, die uns verletzt haben. Ich sagte ihnen, ich hätte jetzt gerne eine Knarre, um die zu erschießen, die sagt, ich solle vergeben. Wie können die mir sagen, dass ich jemand vergeben soll, der meine Eltern getötet hat, meinen Vater oder meinen Bruder umgebracht hat? Ich soll dieser Person vergeben? Als ich hierher kam, um im Flüchtlingslager zu sein, wurde ich verrückt. Ich dachte mir, warum ist diese Sache mir und all meinen Brüdern passiert? Ich habe nicht erkannt, dass Jesus mich erst gerettet hat, wenn ich mich versöhnt habe. Was sie mir angetan haben, muss ich vergeben. Das bedeutet, dass Vergebung gut ist. Kannst du leben? Ich ging voller Hass durchs Leben. Selbst der Schmerz, den ich trug, war zu viel für mich. Ich hatte früher jedes Mal Schmerzen in meiner Brust. Ich wusste nicht, wo mein Leben anfing und wo es enden wird. Seit ich aber dem Herrn Jesus Christus begegnete in meinem Leben, kann ich mich wieder ausdrücken. Ich sage Halleluja.
0: Wir bitten den Heiligen Geist, dass die Lehre uns verändert durch deine Liebe und Güte. All das bitten wir durch Christus, unseren Herrn. Amen. Im Namen des Vaters und des Sohnes und des Heiligen Geistes. Amen. Es genügt nicht, einfach nur zu predigen und dann wegzurennen. Wir erkannten, dass es weise ist, die Leiter auszubilden, damit sie weitermachen können, wenn wir nicht dort sind in Emmaus.
1: Ich habe mich gefragt, hätte ich den Schritt machen und Soldat werden sollen? Oder besser, ein Soldat für Jesus, ein Soldat, der darum kämpft, die Seelen zu Gott zurückzubringen.

Emmaus ist ein katholisches Institut für Jüngerschaft und Evangelisation, das offiziell von der Bischofskonferenz anerkannt ist. Wir haben Programme für die Jugend, Kinder, für Verheiratete, Seminaristen und Priester. Wir versuchen, unsere Dienste für die gegenwärtige Situation dynamisch anzupassen. Momentan gibt es die Herausforderung, wie man mit den Flüchtlingen umgeht, besonders der spirituelle Aspekt. Die Lehre soll dabei helfen, Jesus zu begegnen und innerlich zu heilen. Dann bilden wir sie aus, Jesus in schwierige Situationen ins Lager zu bringen. Über die Jahre hinweg haben wir so viele Leben gesehen, die verändert wurden.

0: Als ich für eine Ausbildung ins Emmaus-Zentrum kam, spürte ich, dass mich jemand wirklich liebt. Ich erfuhr Liebe, denn wenn jemand kommt und in dein Leben tritt, der dir in deinem Leben geholfen hat, weiß man, dass diese Person mich liebt. Denn wenn jemand zu dir sagt, ich liebe dich, nicht nur mit dem Mund, nicht nur mit den Lippen, sondern vielmehr unternimmt die Person etwas, damit du geistlich wächst. Und ich denke auch materiell, dann weißt du, dass diese Person mich liebt.
1: Thank you so much. God is good.
2: All the time.
1: It is so essential.
3: Es ist in unserer Welt heute so wichtig, das Herz von Gott dem Vater zu verstehen. Und wir können das nur verstehen, wenn wir das von unseren Vätern aus betrachten. Wir wollen unsere Augen nicht vor all den Arten und Weisen verschließen, wie Kinder misshandelt und so die Autorität Gottes missbraucht wurde. In unseren Familien, in unseren Ländern hier in Afrika, werden Kinder gnadenlos von ihren Eltern geschlagen, ohne sie zu verstehen, ohne zuzuhören. Sie werden geschlagen wie Tiere.
4: Eines Tages schickte mich mein Vater, um etwas zu kaufen. Als ich gelaufen bin, ich ein Kind, habe ich leider das Geld verloren. Als ich zurückkam, zitterte ich, weil ich nicht wusste, wie ich mich meinem Vater nähern und erklären sollte, dass ich das Geld verloren habe. Und als ich ihm sagte, weißt du, Papa, ich habe das Geld verloren, wurde ich schrecklich verdroschen. Und weil ich so verletzt wurde, wusste ich nicht, wie ich damit umgehen sollte.
3: Als ich in der Schule war und heranwuchs, sagten mir die Leute immer, wenn ich einen Fehler machte, du hast das getan. Gott hat es gesehen. Gott wird dich bestrafen. Ich wuchs auf und kannte nur einen strafenden Gott. Und wenn ich höre, dass Gott ein vergebender Gott ist, verstehe ich das nicht. Wenn die Eltern ihre Autorität nützen, um zu bestrafen, dann fühlen wir uns verraten. Sie waren nicht liebevoll und deshalb können wir niemals an einen liebenden Gott glauben. Deshalb können viele Menschen Gott nicht vertrauen. Sie vertrauen auf sich. Sie vertrauen auf ihre Kraft. Wenn ein Kind einen Fehler macht, sollte man sie zuerst einmal nicht anschreien. Vielleicht sollte man sie fragen, ob sie verstehen, warum sie das getan haben. In einen Dialog eintreten. Das Kind kann nicht sagen, Mama, Papa, deswegen habe ich das getan.
0: Wie ist das mit den Witwen, die aus dem kriegsgeplagten Südsudan kommen? Wie können wir für sie die Liebe Gottes erfahrbar machen?
3: Können Krieg und Leid die Liebe Gottes wegnehmen? Nein. All das kann nicht die Tatsache leugnen, dass Gott liebt. Es ist immer auf die gleiche Weise. Er liebt sogar jene, die andere verfolgen. Was auch immer uns leiden lässt, es ist menschliche Schwachheit. Es ist nicht die Absicht Gottes.
5: Emmaus hat mir geholfen, mit Gott eine Beziehung aufzubauen, mich Gott näher zu bringen.

0: Es hat mir gezeigt, ich bin wertvoll in den Augen Gottes und von Gott geliebt.
1: In the name of the Father and of the Son and of the Holy Spirit. Amen.
0: Vater, du hast mich gerufen, ein Zeuge zu sein für dein Volk. Ich bin nicht einmal würdig, in deiner Gegenwart zu stehen, zu sitzen. Aber wegen deiner großen Liebe, Herr, rufe ich zu dir, Heiliger Geist, zu kommen und die Südsudanesen zu führen, die leiden. Nimm die Habgier von unseren Führern. Nimm weg den Geist der Rache. Hab Erbarmen, Herr, damit wir eines Tages in unser Land zurückkehren können.

0: Danke, Jesus, dass du mich veränderst.
1: Wo ist die Mami? Ist sie da?
0: Friede sei mit euch. Ich wollte euch kurz sprechen. Ich sehe, dass einige essen und andere nicht.
2: Sie sind gerade mit dem Essen fertig. Das Leben ist sehr schwierig hier. Es gibt nie genug Essen.

0: Quarry. It's a breaking the stones.
1: Das ist ein Steinbruch, in dem sie Steine zu kleinen Stücken machen. Das Leben, das die Witwen hier im Lager haben, ist schwierig. Andere schlagen sich damit auf die Hand. Wenn die, die am Bau arbeiten, kommen und ihnen das abkaufen, können sie zumindest das Essen bezahlen. Die Sache ist, dass die Jungen, die Kinder, die das Morden erlebt haben, das massive Töten von Menschen. Die Kinder wachsen mit Rache in ihrem Herzen auf. Es gibt so viel Hass, so viel Zorn und Bitterkeit. Jetzt aber ist es meine Aufgabe, mit meinen Brüdern, mit denen ich die Ausbildung gemacht habe, diese Seelen, diese verwundeten Herzen zurückzubringen. Jetzt sehe ich, dass es immer noch Nahrung gibt und das wird noch lange so sein. Sie haben noch nicht gegessen.
2: Nein, sie haben noch nicht gegessen. Das Problem ist auch die Nahrung. Aber wir haben kein Geld.
1: Wenn am Sonntag Zeit zum Gebet ist, nimmst du sie dann mit zum Gebet? Und am Abend betest du auch mit ihnen zusammen?
2: Ja, ja.
1: Eines Tages werden wir zurück in unser Land gehen und die Kinder werden in der Liebe Jesu aufwachsen. Es sind diejenigen, die alles in unserem Land verändern werden. Danke für die großartige Arbeit, die du hier tust.
2: Danke.
3: Als ich hier ankam, dachte ich immer an negative Dinge. Ich dachte, dass das mein Ende ist. Ich hatte keine Hoffnung mehr. Santos und John sagten mir ermutigende Worte. Lass die Hoffnung nicht sinken. Gott ist hier. Er hat unmögliche Dinge für dich und andere auch möglich gemacht. Vorher schliefen wir in Zelten. Was tun wir jetzt? Sollten wir in Zelten schlafen? Wir tun etwas für uns. Wir tun etwas für die Gemeinschaft. Deshalb. Sie haben uns immer Hoffnung gegeben. Durch den Einfluss der geistlichen Leiter wie John und Santos habe ich jetzt ein größeres Wissen bekommen. Ich kenne Christus und wenn jemand unten ist oder traumatisiert, welche guten Dinge werde ich ihm sagen? Ich bin der Anführer von 4000 Menschen von verschiedenen Stämmen, die aus dem Südsudan als Flüchtlinge nach Uganda kamen. Wir haben hier Dinka, Nuer, Shilluk, Kakwa, Acholi. Wir haben hier die Madi. Wir haben viele Menschen hier. Wir haben zusammen gekämpft, aber wir kamen hierher und jetzt ist das Kämpfen zu Ende.
1: Der Krieg wurde immer schlimmer, mit vielen Toten. Der einzige Ausweg, um zu überleben, war, Soldat zu werden.
2: Wir vier gingen in die Armee. Ich war erst 15 Jahre alt. Die Ausbildung war hart und brutal.
1: Wir entschieden uns schließlich zu desertieren, aber nur, um dann gefangen zu werden. Wir haben beinahe unser Leben verloren.
4: Let me go and die, it was the motto of my life.
3: Lasst mich gehen und sterben, war mein Lebensmotto, weil so lange Jahre Krieg in meinem Land war. So viele Jahre sah ich keinen Unterschied zwischen dem Ort, an dem ich war, und dem, wohin ich wollte. Also sagte ich, lasst mich gehen und sterben. Es wurde mein Lebensmotto. Aber ich wurde umgeformt. Ich bin geistlich gestorben. Das bedeutet, dass ich sehr, sehr gut in dem Herrn bin. Wie es im 2. Korintherbrief heißt, wenn also jemand in Christus ist, dann ist er eine neue Schöpfung. Das Alte ist vergangen, siehe, Neues ist geworden. Und das weiß ich jetzt, ich bin umgeformt. Dann ging ich ins Camp, um das Leben, das wir im Herrn haben, mit denen zu teilen, die auch geistlich tot waren. Ich sage ihnen, dass unser Leben unserem Herrn Jesus Christus gehört.
5: Amen.

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Wenn man heute als kritischer Mensch dieser Zeit sich mit der Eucharistie beschäftigt, dann muss man sagen, dass es gar nicht so einfach ist, einen Zugang zu diesem Geheimnis zu finden. Und mir ist es auch so ergangen. Ich selber komme von der Philosophie. Ich bin ein Schüler von Immanuel Kant. Und da hat man gelernt, an allem zu zweifeln. Aber irgendwann bin ich dann zu der Erkenntnis gekommen, dass es mehr gibt als Philosophie. Ich habe eine Doktorarbeit geschrieben über den Sinn des Lebens und da habe ich plötzlich gemerkt, der Tod ist eine Grenze. Und da habe ich mich gefragt, ja, ist mit dem Tod alles aus? Und dann machte ich mich auf die Suche und irgendwann kam ich zur Erkenntnis, dass es doch Gott geben muss. Und da stand nun mein Entschluss fest, Theologie zu studieren. Aber da kamen dann so viele Fragen auf mich zu und unter anderem auch die Frage nach der wirklichen Gegenwart Jesu in der Eucharistie. Kann man so etwas glauben? Ein Stück Brot soll die Gegenwart Jesu Christi verkörpern? Das war eine Frage, auf die Philosophie keine Antwort geben konnte. Und trotzdem war sie ganz entscheidend. Weil wenn Jesus in dieser Hostie wirklich gegenwärtig ist, dann ist Gott mitten unter uns. Und dann empfangen wir Gott und das ist ganz entscheidend. Und da macht man sich dann auf die Suche. Und ich muss sagen, in meinem Fall waren also die eucharistischen Wunder von einer ganz großen Bedeutung. Und da hatte ich dann einfach Gelegenheit, verschiedene Dinge zu sehen. Und davon darf ich Ihnen ein bisschen berichten. Und gleichzeitig unternehmen wir eine Wanderung durch verschiedene eucharistische Wunder. Und Sie, glaube ich, kommen mit. Also, auf geht's. Wir begeben uns nach Lanciano. Sie alle kennen Italien. Und da gibt es diese wunderbare adriatische Küste. Und da fährt man von Rimini noch weiter hinunter. Und da kommt man dann in die Abruzzen und auf einmal landet man bei dem kleinen Städtchen von Lanciano. Ich kann mich noch gut erinnern, ich war damals in Begleitung meiner lieben Frau Daniela, einer gebürtigen Italienerin. Und da haben wir gesagt, so, jetzt wollen wir uns mal dieses Wunder von Lanciano näher ansehen. Und da haben wir erfahren, dass im Jahr 750 ein Basilianermönch in der Kirche des heiligen Legonzianus in Lanciano die heilige Messe gefeiert hat. Aber dieser Priester zweifelte an der wirklichen Gegenwart Jesu in der Eucharistie. Bei der Wandlung verwandelte sich die Hostie in Fleisch und der Wein in Blut. Die Fleischhostie und die Blutklümpchen sind heute noch in einer Monstranz in der Kirche von Lanciano zu sehen. Und ich erinnere mich noch gut, ich bin da hinein in diese Kirche und da sehe ich vorne die Monstranz und da gehe ich zum Messner hin und sage, darf ich das einmal aus der Nähe anschauen? Und dann sagt er, ja, wer sind Sie denn? Dann habe ich gesagt, ja, ich studiere Theologie. Aha, das sind die Menschen mit den meisten Zweifeln, jawohl. Und da bin ich dann vorgegangen und stieg die Treppe hoch und habe dann aus nächster Nähe diese Hostie gesehen und auch die Klümpchen vom Blut, die dort noch erhalten sind. Und da hat es mich so gepackt. Da war der Thomas vor der Frage, ist das Wirklichkeit? Und nun durfte ich es schauen und schauen und schauen. Ich habe es nicht verstanden, aber ich habe es gesehen. Ich habe es gesehen, aber ich konnte es nicht erklären. Aber das, was man sieht, ist immer stärker als das, was man erklären kann. Und so wurde ich bekehrt durch dieses eucharistische Wunder von Lanciano. Ich habe mich dann natürlich auch für die wissenschaftliche Seite interessiert und mir mal die Frage gestellt, wurde das überprüft? Ja, man hat es überprüft. Im Jahr 1971 wurden die Hostie und die Blutklümpchen von Professoren der Universität Siena medizinisch untersucht. Und was haben die festgestellt? Das Gewebe von dieser Hostie, die zu Fleisch geworden war, ist das Gewebe aus dem Herzmuskel eines etwa 30-jährigen Mannes. Bei den Blutklümpchen handelt es sich
um menschliches Blut der Blutgruppe AB, die gleiche Blutgruppe wie beim Turiner Grabtuch. Und dann hat man da etwas ganz Außerordentliches festgestellt. Man hat festgestellt, dass dieses Gewebe am Rande keine durchschnittenen Zellen aufweist. Wenn heute ein Chirurg ein Gewebe durchschneidet, dann schneidet er automatisch auch die Zellen durch. Und hier hat man nun ein Gewebe vor sich, wo keine einzige Zelle durchschnitten war. Das ist völlig unerklärlich. Wie kann man ein Gewebe von einem Herzmuskel entnehmen, ohne eine einzige Zelle zu durchschneiden? Das ist göttliche Chirurgie. Dann konnte man feststellen, dass diese Hostie, die seit 12 Jahrhunderten existiert, völlig konserviert ist, obwohl keinerlei Konservierungsmittel festgestellt werden konnten. Und es war auch kein Mumifizierungsprozess im Gang. Völlig unerklärlich. Ein solches Gewebe zerfällt in kürzester Zeit. Und hier haben wir ein Gewebe vor uns, das 1200 Jahre alt ist, ohne Konservierungsmittel und ohne Mumifizierungsprozess. Und dann konnte man auch feststellen, dass dieses Gewebe und auch das Blut nicht einer Leiche entnommen worden sein kann. Man könnte ja sagen, vielleicht hat da jemand mal schnell aus einer Leiche diesen Muskel herausgenommen. Aber das war nicht möglich, weil nämlich keine Verwesungsspuren festzustellen waren. Also hier gibt es Hinweise, dass man einfach sprachlos ist. Gott zeigt uns Dinge, wir können sie medizinisch überprüfen, wissenschaftlich bestätigen, aber nicht erklären. Mysterium fidei, das Geheimnis bleibt, auch wenn uns Gott hier sehr entgegenkommt und sagt, schau mal, das ist tatsächlich Fleisch, der Muskel von einem Herzen eines 30-jährigen Mannes, stimmt also mit dem Alter Jesu überein, die Blutgruppe stimmt überein. Es ist keine einzige durchtrennte Zelle festzustellen. Es gibt kein Konservierungsmittel. Es ist kein Mumifizierungsprozess im Gang gewesen. Und es ist auch keinerlei Spur von einer Verwesung festzustellen. Das ist das berühmte Wunder von Lanciano. Wenn Sie mal Gelegenheit haben und Sie fahren nach Italien, da gibt es ja der adriatischen Küste entlang jede Menge von wunderbaren Dingen. Da können Sie Loreto sehen, dann sehen Sie Lanciano, Manopello und dann winkt schon der Pater Pio, Hallo kommt vorbei. Und zum Schluss ist auch noch der Erzengel Michael, der sagt, bei mir bitte auch noch eine kleine Visite abzustatten, damit ich euch besonders beschützen kann. Also liebe Freunde, auf, da ist viel zu sehen. Ja. Gehen wir gleich nach Bolsena. Bolsena ist eine kleine Stadt nördlich von Rom und dort feierte im Jahr 1263 ein Priester aus Prag in der Kirche der heiligen Christina eine heilige Messe. Und auch dieser Priester zweifelte an der wirklichen Gegenwart Christi in der Eucharistie und bat Gott um ein Zeichen, damit er an die wirkliche Gegenwart Jesu glauben könne. Und bei der Wandlung verwandelte sich die Hostie zum Teil in Fleisch und der Wein wurde zu Blut. Was hier Besonderes ist, dass hier die Hälfte der Hostie ist Fleisch geblieben, ist Brot geblieben und die andere Hälfte wurde zu Fleisch. Liebe Freunde, hier ist der Übergang festzustellen und das ist genau das, was wir eine Transsubstantiation nennen. Sie kennen dieses zungenbrecherische theologische Wort, die Transsubstantiation. Übersetzen wir das mal ins Deutsche. Da geht es also um einen Übergang von einer Substanz in eine andere Substanz. Von der Substanz des Brotes geht es hinüber in die Substanz des Fleisches. Und hier sehen Sie anhand dieser Hostie den Übergang. Das war für mich als werdenden Theologen elektrisierend. Die Transsubstantiation, den Übergang vom Brot zum Fleisch, da war zu sehen. Und da hat sich gerade Papst Urban VI.
in der Nähe aufgehalten. Der päpstliche Hof war sehr häufig in Oviedo, dieser wunderbaren Stadt mit dieser fantastischen, schönen Fassade. Und in dieser Stadt hat sich oft auch der heilige Thomas von Aquin aufgehalten. Und er erfährt von diesem Wunder in Bolsena und lässt sich gleich die Hostie bringen. Und wie diese Hostie von einem Priester gebracht wird, da begegnen sich die beiden, der Priester und der Papst, mit den Kardinälen an einer Brücke. Und der Papst kniet nieder, um diese Hostie in einer würdigen Weise in Empfang zu nehmen. Und der große Maler Raphael hat das eucharistische Wunder von Bolsena auf einem Gemälde in den berühmten Stanzen des Vatikans dargestellt. Einige von Ihnen kennen diese Gemälde, die berühmte Schule von Athen, ja, wo man also die berühmtesten Denker der Antike sieht. Und gleich daneben ist das Bild, wo der Engel den Petrus aus dem Gefängnis herausholt. Und wenn man dann noch ein bisschen weiter schaut im gleichen Zimmer, da sieht man plötzlich einen Altar, und das ist der Altar von Bolsena. In dem gleichen Raum, wo die Philosophie dargestellt wird, die Befreiung von Petrus, ist auch noch dieses Bild von Raphael dargestellt. Der Papst wollte, dass dieses Wunder nicht in Vergessenheit gerät und hat diesen Auftrag gegeben. Wir schauen uns noch ein bisschen weiter in Italien um und da wandern wir jetzt von Bolsena etwas weiter nach Norden und da kommen wir nach Turin. Und da hat sich Folgendes ereignet. Am 6. Juni 1453 kamen Söldner mit einem Esel nach Turin, der einen Sack voll gestohlener Sachen trug. Und in diesem Sack war auch eine Monstranz mit dem Allerheiligsten. Und die ziehen nun hinein und auf dem Platz vor der Kirche von St. Silvester lässt sich der Esel plötzlich auf die Knie nieder. Die Söldner schlagen auf das Tier ein und da öffnete sich der Sack und die Monstranz mit der Hostie schwebte in die Höhe und blieb in der Luft stehen. Tausende von Bürgern haben dieses Wunder gesehen. Man ruft den Bischof Lodovico Romagnano und der öffnete sich plötzlich die Monstranz und die Hostie trat heraus. Während die Monstranz zu Boden schwebte, blieb die Hostie noch in der Höhe. Erst als die kniende Menge flehte, bleibe bei uns, Herr, schwebt die Hostie herab in den Kelch, den der Bischof bereitgehalten hatte, um die Hostie aufzunehmen. Und seither heißt dieser Platz La Piazza del Santissimo Sacramento, also der Platz des Allerheiligsten Altarsakramentes, und die Gedächtniskirche trägt den Namen Corpus Christi, der Leib Christi. Nun eilen wir über die Alpen nach Frankreich, nach Pavernay. Dort gab es in der Basilika der Benediktinerabtei von Pavernay während des Pfingstfestes eine Anbetung vor dem Allerheiligsten. Es war am 24. Mai 1608. Und in der Nacht darauf bricht aus Unachtsamkeit ein Brand aus, sodass der ganze Altarraum in Flammen steht. Und da schwebte die Monstranz mit dem Allerheiligsten aus dem Feuer in die Höhe. Und dort blieb die Monstranz 33 Stunden lang in der Luft stehen. Dieses Wunder haben 10.000 Menschen gesehen, die von überall her geeilt waren. Und 52 angesehene Bürger von Pavernay bestätigten mit ihrem Eid und mit ihrer Unterschrift dieses Wunder. Das Dokument mit den Unterschriften existiert heute noch. Auch die Hostie des Wunders ist unversehrt in der Basilika von Pavernay erhalten. Nun begeben wir uns nach Österreich. Und dort begeben wir uns in eine ganz besondere Kirche, in die Kirche von St. Georgenberg bei Ficht. Das befindet sich im Unterinntal. Also dort, wenn Sie hineingehen, das ist auch eine wunderschöne Wanderung, da kommen Sie dann zu einer Kirche, die in der Höhe liegt. Und in dieser Kirche hat im Jahr 1330 ein Mönch die Heilige Messe gefeiert. Und bei der Wandlung zweifelt der Pater daran, ob sich der Wein wirklich in Blut verwandelt. Und auf einmal beginnt der Wein im Kelch aufzuwallen
und verwandelt sich in Blut. Und der Abt, die Mönche und viele Pilger eilten herbei und sahen das Wunder. Und es hat so viel an Blut gegeben, dass man dieses Blut aufgefangen hat und bis heute aufbewahrt hat. Das Wunder wurde vom zuständigen Bischof von Brixen und anderen Bischöfen bestätigt. Und dann kam es einige Zeit später zu einer ganz interessanten Auseinandersetzung. Da kamen nämlich Protestanten nach Tirol und versuchten den Leuten beizubringen, dass es keine Realpräsenz gibt. Man hat also nicht daran geglaubt, dass sich tatsächlich das Brot in den Leib und der Wein in das Blut Jesu verwandelt. Und da sind nun diese Priester von St. Georgenberg in die Dörfer hinein und haben den Leuten diese Ampulle gezeigt. Und da sind diese protestantischen Missionare verstummt. Und das war auch einer der Gründe dafür, dass sich der Protestantismus in Tirol nicht sehr verbreiten konnte. Weil nämlich dieses Wunder nachgewirkt hat durch die Jahrhunderte. Dann schauen wir mal noch hinüber nach Deutschland, nach Waldürn. Im Jahr 1330 feierte der Priester Heinrich Otto in der Kirche des heiligen Georgius in Waldürn die Messe. Nach der Wandlung stieß er aus Unachtsamkeit den Kelch mit dem konsekrierten Blut um. Der Wein ergoss sich auf das Korporale, also auf das Leinentüchlein für die Hostien. Und auf dem Korporale entstanden große Blutflecken. Und auf einmal entwickelten sich diese Blutflecken zu Bildern. Es entstand das Kreuzesbild Jesu. Und rings um dieses Kreuzesbild haben sich 11 dornengekrönte Häupter entwickelt. Man sieht also in der Mitte Christus auf dem Kreuz und um Christus herum 11 dornengekrönte Häupter. Und das hat damals einen ungeheuren Eindruck gemacht, dass sich aus diesem Blut Bilder entwickelt haben. Und dieses Korporale, dieses Leinentüchlein für die Hostien mit den Bildern, ist heute noch in Waldürn zu sehen. Sie sehen also, liebe Freunde, wie hier in verschiedenster Weise Jesus sich zeigt als der Gegenwärtige. In verschiedensten Formen. Aber es geht gleich weiter. Wir begeben uns in die Schweiz. Nach Ettiswil am 23. Mai 1447 wurde in der Kirche von Ettiswil im Kanton Luzern die Hostie des Allerheiligsten aus dem vergitterten Tabernakel in der Wand gestohlen. Überall suchte man nach dem Dieb. Schließlich konnte eine Frau ausfindig und verhaftet werden, die den Diebstahl begangen hatte. Es handelte sich um Anna Vögtli aus Bischofingen im Badischen Land. Die Frau gestand, dass sie den Raub für einen Mann begangen hatte, der die Hostie verunehren wollte. Der Mann versprach der armen Frau neue Kleider. Und nun hat diese Frau die Hostie gestohlen und sollte diese Hostie dem Mann bringen. Die Frau erzählte, dass die Hostie auf der Flucht so schwer wurde, dass sie sie nicht weitertragen konnte. Deshalb warf sie die Hostie neben einem Zaun unter die Nesseln, wo sie dann gefunden wurde. Also plötzlich wird diese leichte Hostie so schwer, dass sie diese Frau nicht mehr weitertragen kann. Am Ort der Auffindung wurde dann später eine Sakramentskapelle errichtet. Schauen wir nach Holland, nach Amsterdam. Am 13. Mai, Sie sehen, also hier sind immer die Daten auch erfasst, am 13. Mai 1345 brachte ein Priester am Abend einem sterbenden Fischer die Kommunion. Nach dem Empfang der Kommunion bekam der Mann einen starken Hustenreiz und spuckte die Hostie aus. Die Frau warf die Hostie mit dem Auswurf kurzerhand in das Herdfeuer.
Am nächsten Morgen sah die Frau, wie die Hostie unversehrt über der Glut des Feuers schwebte. Also einmal wird die Hostie so schwer, dass man sie nicht weitertragen kann. Dann ist diese Hostie plötzlich so resistent, dass auch das Feuer sie nicht verzehren kann. Die Frau brachte die Hostie zu dem Priester. Und später hat man dann anstelle der Wohnung eine Kapelle errichtet, in der die Hostie in einer Monstranz aufbewahrt und verehrt wurde. Aber am 14. Mai 1452 geschah ein neues Wunder. Bei einem Brand wurde die Kapelle völlig zerstört, nur die Monstranz mit der Hostie blieb völlig unversehrt. Dann begeben wir uns nach Spanien. Am 20. April 1903 wurde in Manzaneda in Spanien eine Volksmission abgehalten. Viele Menschen interessierten sich überhaupt nicht für die Predigt. Bei einer Andacht waren die Leute gelangweilt und der Priester sagte, ich bin nicht imstande, hier endlich etwas Feuer hineinzubringen. Kennen Sie solche Situationen? Ja? Also eine gelangweilte Gemeinde, der ist nicht imstande, hier die Leute zu entfachen. Und dann hat man bei einer Andacht für die Kinder das Allerheiligste auf den Altar gestellt. Und plötzlich sahen die Kinder und die Gläubigen in der Hostie das Jesuskind mit den Wundmalen. Eine ganz eigenartige Kombination. Und dann trat das Jesuskind aus der Hostie heraus und zeigte sich den Kindern und Gläubigen. Und die Kinder sind vorgestürmt zum Altar, um dieses wunderbare Jesuskind zu bestaunen und zu bejubeln. Und die Kinder haben dann die Eltern herbeigerufen. Und dann sind noch viele von der ganzen Pfarre gekommen und haben das angesehen. Und am nächsten Tag hat sich das Wunder wiederholt und führte zu vielen Bekehrungen und zu Versöhnungen. Und es kam dann auch zu einer Gründung einer Bruderschaft zu Ehren des Altarsakraments. Also man muss sich das vorstellen, ja. Die Hostie, als einmal tritt Jesus hervor als Kind und die Kinder sind fasziniert und sagen, schau, schau, schau und laufen vor. Unsere Kinder sind ja zu offen für das Religiöse, wenn sie nur die Möglichkeit haben, ihm zu begegnen. Dann begeben wir uns nach Kolumbien, nach Tumaco. Tumaco ist eine kleine Insel vor Kolumbien im stillen Ozean. Und da passiert auch wieder ein eucharistisches Wunder. Am 31. Jänner 1906 kam es auf Tumaco in einem Fischerdorf zu einem Erdbeben mit großen Schäden. Die Menschen waren verzweifelt und eilten in die Kirche, die an der Küste lag. Und plötzlich weicht das Meer etwa 1,5 Kilometer von der Küste zurück. Und draußen auf dem Meer staute sich eine riesige, turmhohe Wassermenge. Ein Tsunami drohte das Dorf zu überrollen. Der Pfarrer, ein französischer Missionar, Pater Larondo, eilt in die Kirche, nahm die Hostie des Allerheiligsten und dann eilt er auf den Strand, trat der riesigen Welle, die schon zurollte auf die Küste, entgegen und segnete sie mit dem Allerheiligsten. Und da bricht die Welle zusammen und das ganze Dorf war gerettet. Dieses Ereignis wurde in der ganzen Welt bekannt. Etwas Ähnliches hat sich vor einigen Jahren in einer anderen Form zugetragen. Da kam es in Salzburg zu einer Hochwasserwelle, der Salzach. Und die Brücken waren gesperrt. Und es drohte eine völlige Überschwemmung der Mozartstadt. Und da ging nun der damalige Erzbischof Eder, trotz des Verbotes der Polizei, mit dem Allerheiligsten über die Brücke. Sie kennen die Staatsbrücke in Salzburg. Und er segnete in beide Richtungen die Salzach. Und von da an ging das Wasser dann ziemlich rasch zurück. Man kann das einen Zufall nennen, aber man kann es auch
als ein Wunder betrachten. Alle rechneten mit einer Überschwemmung der Stadt. Die Salzach war im Steigen und der Erzbischof geht allein hinaus mit dem Allerheiligsten und segnet diesen Fluss. Und es kam nicht zur Überschwemmung der Stadt Salzburg. Dann schauen wir ein bisschen weiter hinüber nach Indien. Am 5. Mai 2001, Sie sehen, wir kommen jetzt in die Gegenwart. Sonst sagt man immer, ja, diese Wunder, die sind zu weit weg. Im Mittelalter gibt es ja jede Menge Wunder. Wer kann denn das kontrollieren? Nein, nein, das gibt es ja auch heute. Da kam es am 5. Mai 2001 in der Kirche von St. Mary von Kiratakonam zu einer Anbetung vor dem Allerheiligsten. Plötzlich beobachtet der Pfarrer Johnston Carroll, dass sich auf der Hostie ein menschliches Gesicht zeigte, das immer deutlicher hervortrat. Und da hat er die Ministranten gerufen und sagt, geht's ihr mal vor das Allerheiligste und betet dort. Er hat ihnen nichts gesagt. Und auf einmal kommen die Ministranten zurück und sagen, Herr Pfarrer, wir sehen da ein Gesicht von Jesus. Und dann war da noch eine Klosterfrau. Und da sagt er, bitte Schwester, gehen Sie vor mal und beten Sie dort. Und die kommt auch ganz entsetzt und begeistert herein und sagt, da ist ja Jesus zu sehen. Und dann, nachdem der Pfarrer sicher war, dass es nicht eine Einbildung von ihm war, weil die Ministranten und die Schwester das Gleiche gesehen haben, sagt er zu den Gläubigen, bitte kommt, schaut euch das an. Und da haben Tausende von Menschen das gesehen, dieses plötzliche Gesicht in der Hostie. Und man hat es auch fotografiert und das ist auf Fotografien zu sehen, können Sie im Internet nachprüfen. Und dann gingen sie nach Hause und plötzlich war das Gesicht verschwunden. Und dann kamen wieder neue Menschen und wollten das sehen und auf einmal war das Gesicht wieder da. Also auch das ist eine Möglichkeit, uns zu zeigen, Jesus ist da. Gut, nun schauen wir uns noch etwas anderes an, was auch recht interessant ist im Zusammenhang mit dem Allerheiligsten. Sie wissen, dass es in Lourdes immer wieder zu Heilungen kommt. Und zwar vor allem dann, wenn die Kranken mit dem Allerheiligsten gesegnet werden. In Lourdes gibt es ja ein eigenes medizinisches Dokumentationszentrum. Und da sind 2000 dokumentierte, medizinisch unerklärbare Heilungen registriert. Und da sind eben auch verschiedene dabei, die dann eingetreten sind, wie mit dem Allerheiligsten diese Kranken gesegnet wurden. Nehmen wir ganz kurz einige Beispiele. Im Jahr 1952 wurde in Lourdes der Benediktinerbruder Leo Schwager nach der Segnung mit dem Allerheiligsten augenblicklich von multipler Sklerose im Endstadium geheilt. Das Wunder wurde von einer internationalen Ärztekommission in Paris anerkannt. Das Gleiche widerfuhr im Jahr 1923 einem Mädchen. Dieses Mädchen hat Amalie Jonin geheißen und die kam aus Freiburg in der Schweiz. Durch den Segen mit dem Allerheiligsten wurde dieses Mädchen augenblicklich von einer schweren Rückgratlähmung geheilt. Und es ist auch bekannt, dass verschiedene Naturgewalten und Großbrände mit dem Allerheiligsten gebändigt wurden. Es gibt auch ein Wunder, wo ein Priester einen Waldbrand mit dem Allerheiligsten segnet und plötzlich bricht der Brand in sich zusammen. Gehen wir noch einen Schritt weiter. Was uns heute auch immer wieder fasziniert, ist die Tatsache, dass es mehrmals Menschen gegeben hat, die nur von der Kommunion gelebt haben. So wissen wir zum Beispiel, dass der berühmte Schweizer Nationalheilige Nikolaus von der Flü 19 Jahre lang ohne Nahrung gelebt hat und nur die Heilige Kommunion empfangen hat. Da war man zuerst sehr skeptisch. Man hat gedacht, vielleicht spielt da etwas vor. Und der Bischof hat dann angeordnet, dass man diesen Mann 24 Stunden um die Uhr kontrollieren sollte, damit er nicht am Tag den Vormittag spielt und in der Nacht kommt die Nachspeise. Ja? Um das zu verhindern, hat er also diese berühmte Stelle vom Ranf lückenlos überprüfen lassen und hat festgestellt,
der bekommt keine Nachspeise. Der hat 19 Jahre lang nur von der Eucharistie gelebt. Wir kennen alle auch die berühmte Resel Neumann, Theresia von Konnersreuth. Diese Frau hat 35 Jahre lang ohne Nahrung gelebt. Sie hat nur die Kommunion empfangen. Und das wurde auch Adolf Hitler bekannt. Und es war ihm unheimlich, weil das war die einzige Dame im damaligen Dritten Reich, die ohne Lebensmittelkarte lebte. Und Hitler war selber ein Mann, der zutiefst im Okkultismus beheimatet war. Und diese Theresia Neumann hat auch den Krieg vorausgesagt und hat auch vorausgesagt, wann der eintreten wird und wie er enden wird. Und Hitler wusste das. Aber er hat sich nicht getraut, diese Dame anzugreifen. Dann haben wir auch eine Mystikerin aus Frankreich, die bekannte Marthe Robin. Diese Frau hat 53 Jahre ohne Nahrung gelebt und hat nur jeden Tag die Heilige Kommunion bekommen. Und da versteht man auch in einem übertragenen Sinn, was das Brot des Lebens bedeutet. Hier geht es nicht nur um das geistliche Leben, sondern die Eucharistie ist imstande, Menschen jahrzehntelang ohne Nahrung überleben zu lassen. Liebe Freunde, das sind Zeichen, das ist klar, was hier gesagt wird. Dann haben wir auch noch eine ganz berühmte Geschichte von Don Bosco. Und da kam es zu einer Vermehrung der Hostien. Am 25. März 1848, am Fest Mariä Verkündigung, feierte der große Jugendapostel Don Bosco einen Gottesdienst. An der Messe nahmen etwa 360 Jungen teil. Als Don Bosco die Kommunion austeilen wollte, stellte er fest, dass im Kelch des Tabernakels nur 8 Hostien waren. Don Bosco begann dennoch die Kommunion auszuteilen. Neben Don Bosco stand ein Vifa-Ministrant, der Giuseppe Buzzetti. Und er fragte sich ständig, wie geht denn das mit so wenigen Hostien, dass jeder von den Jungen da eine Hostie bekommt. Und zum Erstaunen des Ministranten teilt Don Bosco eine Hostie nach der anderen aus, bis alle Buben, 360 an der Zahl, diese Hostie bekommen hatten. Es war offensichtlich zu einer Vermehrung der Hostien gekommen.

Ich habe oft meine Schüler nach Turin begleitet. Und da gibt es im Innenhof in Valdocco, im Zentrum der Salesianer, heute noch eine Marmortafel,

über die Natur. Und Don Bosco war eben ein Heiliger, der vom Geist Jesu erfüllt war. Und ihm wird eine Vermehrung von Hostien zuteil. Und da wird auch etwas bewusst, dass gewissermaßen der eine Jesus in all diesen Hostien anwesend ist. Also hier wird man so nachdenklich. Und da waren oft so meine spöttischen Schüler dann plötzlich sehr nachdenklich, dass ich gesagt habe, liebe Leute, wir können es nicht erklären, aber es ist ein Faktum, es ist dokumentiert, schaut euch das bitte an. Also auch da gilt wieder das Übliche, man kann es sehen, aber man kann es nicht erklären. Und da braucht es dann einfach eine Tugend, man muss bescheiden und demütig sein, um diese großen Gaben Gottes anzunehmen. Nun kommen wir noch zu einem letzten Punkt. Und da wird uns deutlich, dass die Eucharistie die Kirche rettet. Am 30. Mai 1862 hatte Don Bosco einen prophetischen Traum. Und den hat er dann seinen Jungen erzählt. Don Bosco träumte, dass er am Strand des Meeres stand und eine Menge von Kriegsschiffen sah. Diese Schiffe versuchten, ein großes Schiff anzugreifen und zu versenken. Das große Schiff war die Kirche, die vom Papst gelenkt wurde. Die vielen Schiffe waren die Feinde der Kirche, die mit ihren Schriften und Büchern versuchten, die Kirche zu zerstören. Der Papst steuerte das Schiff auf zwei riesige Säulen zu, die mitten im Meer standen. Auf der einen Säule stand Maria, die Hilfe der Christen. Ihr wisst, die Kirche von Don Bosco heißt Maria Auxiliatrice, Maria, die Hilfe der Christen. Und auf der anderen Säule, die viel höher war, befand sich eine große Hostie. An der Säule hing eine Tafel mit der Aufschrift Die Rettung der Gläubigen. Der Kampf wurde immer heftiger. Der Papst wurde getroffen und starb. Die Kardinäle wählten sofort einen neuen Papst. Der neue Papst steuerte die Kirche zwischen die beiden Säulen und band sie mit Ketten an die beiden Säulen fest. Und da kam es plötzlich zu einer Wende. Die feindlichen Schiffe flüchteten und suchten das Weite. Die Kirche trug einen großen Sieg davon und das Meer beruhigte sich. Don Bosco erinnerte daran, dass die Kirche in der Zeit der Verfolgung auf die Eucharistie und auf Maria vertrauen solle. Und da haben ihn dann die Jungen gefragt, wann wird denn das passieren? Dann hat er gesagt, ihr werdet das nicht erleben und auch die nächste Generation wird es nicht erleben, aber in einer späteren Generation wird das erfolgen, dass ein Papst getötet wird und dann wird sehr schnell ein neuer Papst gewählt werden. Und dann wird diese Zeit der Bedrängnis vorbei sein, weil die Kirche unter dem Schutz der Eucharistie und unter dem Schutz Mariens steht. Und das bedeutet für uns, dass auch wir in unserer schwierigen Zeit durch die Kommunion und durch die Anbetung, aber auch durch Maria unsere größte Hilfe erfahren. Liebe Freunde, diese außergewöhnlichen Erfahrungen der vielfältigen eucharistischen Wunder lassen auch uns moderne Menschen begreifen, dass es sich bei der Eucharistie tatsächlich um eine übernatürliche Wirklichkeit handelt. Obwohl wir nicht die Möglichkeit haben, die Eucharistie mit Hilfe der Vernunft zu erklären, sie übersteigt unsere Vernunft bei weitem, haben wir durch die Erfahrung gewisser Zeichen und Wunder einen Zugang zum Geheimnis der Eucharistie. Wenn wir auch nicht imstande sind, uns zu erklären, wie es zur Realpräsenz Jesu in den Gestalten von Brot und Wein kommt, so können wir doch feststellen, dass es die Realpräsenz, die wirkliche Gegenwart Jesu, tatsächlich gibt. Diese Erfahrungen von Zeichen und Ereignissen, die zum Teil, sogar auf der Ebene der sinnlichen Wahrnehmung stattfinden und wissenschaftlich überprüfbar sind, geben uns die Möglichkeit, auch als moderne

Menschen an die Realpräsenz, an die wirkliche Gegenwart Jesu unter den Gestalten von Brot und Wein zu glauben. Durch den Glauben an die Realpräsenz wird uns aber auch die eigentliche Bedeutung der Heiligen Messe verständlich. Der eigentliche Sinn der Heiligen Messe ist die Begegnung mit Christus, der als der Gekreuzigte unter uns tritt, der uns erlöst und der uns stärkt und der uns heilt. In der Heiligen Messe kommt es zur wirklichen Begegnung mit Christus. Und diese wirkliche Begegnung ist die Voraussetzung für unsere Erlösung und für unser Heil. Und da müssen wir eines sagen, wenn uns das bewusst wird, dass wir in Jesus Christus Gott empfangen, liebe Freunde, dann gehen wir ganz von selbst auf die Knie. In keiner anderen Religion und in keiner anderen Konfession gibt es etwas Vergleichbares. Gott ist leibhaft mitten unter uns, als der Gekreuzigte, als der Erlöser, als der Liebende, als das Brot des Lebens, als derjenige, der uns stärkt, durchdringt, heiligt, bis wir sagen können, nicht mehr ich lebe, sondern Christus lebt in mir. Und da, liebe Freunde, wird es dann auch verständlich, dass wir mit einer ganz anderen Andacht die Kommunion empfangen müssen. Das geht nicht einfach, dass man ein Brötchen reinschiebt und dann Schluck und Amen. Hier müssen wir stille werden. Hier müssen wir in die Tiefe gehen. Hier müssen wir danken, bitten, loben und schweigen. Seitdem ich diese eucharistischen Wunder durchstudiert habe, und da gibt es ein Buch, in dem 400 solcher eucharistischer Wunder aufgezeigt werden, seitdem, muss ich sagen, hat sich meine ganze Haltung völlig verändert. Diese eucharistischen Wunder haben mir gezeigt, wir kommen von einem Wunder zum nächsten. Und die Eucharistie ist das größte Wunder. Und die Kommunion ist das größte Wunder. Gott kommt zu uns. Und wir dürfen ihn aufnehmen. Liebe Freunde, das ist so unheimlich, dass man immer nur danken kann, dass Gott uns dieses unermessliche Geschenk macht. In diesem Sinne wollen wir ihn anbeten, ihn loben, ihn preisen, ihn lieben, aber auch bitten. Du kannst alles. Du bist unser Erlöser, du bist unser Heiland, du bist unser Gott. Und dein Herz, das zeigt sich am meisten in der Eucharistie. Gelobt sei Jesus Christus. Amen.

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0: Herzlich willkommen zu einer neuen Folge Glaubenszeugnisse hier bei KTV. Heute sitze ich in Würzburg und ich freue mich sehr, dass ich die Ehre habe, mit Bischof Dr. Franz Jung ins Gespräch zu kommen.
1: Hallo.
0: In diesem Jahr steht der Katholikentag an, der 104. Und das Motto wird lauten, hab Mut, steh auf. Und jetzt würde mich mal interessieren, wie das für Sie als Bischof ist, dass in Ihrem Bistum dieser Katholikentag stattfindet.
1: Ja, also wir freuen uns sehr, Gastgeber sein zu dürfen. Der letzte Katholikentag war 1917, man darf es gar nicht sagen, war 1917 in Würzburg gewesen. Und es war ein Katholikentag in Stuttgart. Da hat mich dann der Marc Frings gefragt, ja, ob das mal was wäre. Also, dass wir mal wieder nach Würzburg gehen. Und dann haben wir da überlegt und haben gesagt, doch, das wäre was Schönes. Wir sind jetzt in einem großen Strukturprozess im Bistum eigentlich durch. Und jetzt ist mal die Zeit, inhaltlich Akzente zu setzen. Das haben wir schon getan fürs Heilige Jahr. Mhm. Und der Katholikentag ist, glaube ich, eine große Chance, nochmal inhaltlich hier einen richtigen Akzent zu setzen. Deshalb sind wir auch sehr froh über dieses tolle Motto, was wir gefunden haben.
0: Wie bildet sich denn eigentlich so ein Motto? Wie kommt man auf das Motto, hab Mut, steh auf?
1: Ja, es ist die Katholikentagsleitung, die nimmt sich da Zeit. Dann hat jeder die Möglichkeit, einen Vorschlag einzubringen und dann wird darüber diskutiert, nochmal nachgedacht, mal nachgebessert, dann gibt es eine engere Auswahl und am Ende kommt man zusammen und sagt dann, das wär's.
0: Und was sind die inhaltlichen Akzente, die uns dieses Jahr erwarten?
1: Einmal das Thema Sozialraumorientierung. Das heißt, wir sind als Kirche nicht für uns allein unterwegs, sondern wenn wir als Kirche in dieser Gesellschaft eine Rolle spielen wollen, müssen wir auch für die Menschen da sein. Und das ist unser erklärter Wille in dieser Stadt mit vielen Akteuren und im Bistum. Und deswegen sind wir auch über dieses Motto so froh. Hab Mut, steh auf. In diesem Jahr ganz bedeutsam, wir haben die Kommunalwahlen in Bayern. Wir haben Diskussionen, ne? Wer bringt sich ein? Man braucht doch gehörig Mut heute, sich auch in der Politik einzubringen. Aber es gilt genauso für uns, ne? Wenn die Sternsinger unterwegs sind, was die erzählen, was ihnen begegnet, viel Freude, aber auch dumme Bemerkungen. Und dann als Kinder nochmal zu sagen, wir haben den Mut, für diesen Christus zu gehen, den Christus zu verkünden. Das erzählen wir auch bei der Ministrantenwallfahrt. Viele von den Ministrantinnen und Ministranten, ja, rede ich da in meiner Klasse drüber, dass ich jetzt zur Kirche gehe oder Ministrant bin. Hab Mut, steh auf und sag, ja, dieser Christus, für den gehe ich und es ist mein Leben und dafür stehe ich ein.
0: Sie haben jetzt schon gesagt, dass man auch manchmal mutig sein muss, eben in die Gesellschaft zu wirken oder auch in die Politik. Ja. Jetzt ist ja der christliche Glaube nicht parteipolitisch, aber eben gesellschaftsrelevant.
1: Absolut.
0: Wenn Sie jetzt so ein paar Themen nennen können, wo Sie sagen, da wollen wir ganz konkret mutig sein, können Sie da so 3, 4 vielleicht nennen?
1: Ja, ganz großes Thema für uns ist momentan das Thema Pflege.
0: Pflege, ja.
1: Und da wollen wir als Kirche unsere Verantwortung hier übernehmen. Wir machen immer wieder deutlich, auch zusammen mit den gesellschaftlichen Akteuren, dem Juliusspital und der Palliativakademie, was der Wert des Lebens ist, auch in dieser Diskussion um den assistierten Suizid und dass es einer guten Pflege bedarf. Wir werden bis zum Jahr 2050 ein Ansteigen der zu pflegenden Personen um eine riesige Zahl haben, wo uns Pfleger fehlen und wir noch gar nicht sehen, dass wir als Gesellschaft für diese Herausforderung wirklich aufgestellt sind. Aber die Würde des menschlichen Lebens, auch im Alter, auch in Krankheiten, auch bei Behinderung. Megathema, für das wir hier einstehen.
0: Ja.
1: Und natürlich genauso der Schutz des ungeborenen Lebens. Aber jetzt auch in dieser Zeit die Frage, wer engagiert sich für unser Gemeinwesen? Wer bringt sich da ein? Wir wollen als Kirche ein verlässlicher Partner sein. Aber wie Sie es völlig zu Recht gesagt haben, wir sind nicht parteipolitisch, aber wir stehen für unseren Glauben und für die Werte unseres Glaubens ein. Und da ist eine der ganz großen Herausforderungen, die

0: Einheit in der Gesellschaft
1: Ja.
0: gegenüber dieser Polarisierung, die wir momentan erleben. Das war auch ein großes Thema jetzt auch bei unserem Neujahrsempfang. Also wie gehen wir miteinander um? Ist es möglich, die Wahrheiten zusammenzulegen, die jeder so hat, um dann in einem konstruktiven Dialog etwas zu erarbeiten, was allen wirklich dient? Im Heiligen Geist, in einem guten Geist, der die anderen nicht abqualifiziert, der nicht immer nur auf das Trennende sieht, sondern auf das, was jetzt dran ist und was jetzt zu tun wäre. Wir haben ein großes Thema, Integration von Menschen mit Migrationshintergrund. Da sind wir als Kirche geradezu vorbildlich unterwegs, würde ich hier mal sagen. In der Gemeinschaftsunterkunft in Veitshöchheim arbeiten zusammen das katholische Krankenhaus, der Caritasverband, die Verbände der Stadt, Med Missio. Also wir sind als viele Akteure hier unterwegs, um nochmal ein sehr, sehr klares Zeichen zu setzen, was Integration bedeutet und wie wir mit Menschen umgehen müssen, die bei uns Zuflucht und Schutz suchen.
1: Also ich finde das ja bewundernswert, dass so ein großes Themenspektrum auf Ihrem Schreibtisch auch liegt als Bischof. Also
0: Ja,
1: man ist
0: gut.
1: irgendwie in der, als Politiker so
0: Ja.
1: halb, dann aber ja auch als
0: Ja,
1: Hirte der
0: gut.
1: Kirche.
0: Ja, klar.
1: Also
0: Gehört ja immer alles zusammen. Ne? Man muss ja
1: ja.
0: immer alles zusammendenken. Wir sind aufeinander angewiesen, aber wir sagen auch immer, wir wollen auch miteinander etwas vorwärts bringen.
1: Ich glaube, die Schnittmenge jetzt auch von uns als KTV-katholischem Fernsehsender, der auch ein Verkündigungssender ist, und Ihnen als Bischof ist eben auch, dass wir uns ja um das geistliche Wohl der Seelen sozusagen
0: Genau.
1: kümmern wollen.
0: Ja.
1: Welche Akzente sind Ihnen da besonders wichtig für dieses, oder wo dürfen wir da mutiger sein, was
0: Ja.
1: vielleicht auch für unsere Zuschauer interessant sein kann, wenn es darum geht, den Glauben wirklich zu leben und auch in einer Freiheit seine Spiritualität zu entfalten?
0: Also für mich ist es ganz, ganz wunderbar, bei dem Motto, ich bin ganz begeistert,
1: Ja.
0: weil dieses Motto so viele Facetten hat. Es ist ein Bibelwort, das war mir ganz wichtig. Es ist ein Wort aus dem Markus-Evangelium. Es ist ein Wort aus der Geschichte der Begegnung des blinden Bartimäus mit Jesus. Aber es ist kein Jesuswort, sondern es ist ein Wort der Menge. Und es das heißt für mich ein Wort der Kirche. In diesem Wort wird gesagt, ihr dürft als Kirche nicht, wie es zu Beginn dieser Perikope ist, den Weg zu Jesus verstellen, sondern ihr müsst den Menschen den Weg zu Jesus bahnen. Sind sie ja am Anfang so, dass die Menge sagt, ja, sei ruhig, halt den Mund, der Jesus ist ganz wichtig, und dann bleibt Jesus stehen. Und dann erst kehrt die Menge um und sagt plötzlich, weil er Jesus stehen bleibt, hab Mut, steh auf, er ruft dich. Also als Kirche sage ich, nicht um unsere eigenen Probleme kreisen, da gibt es derzeit sehr viele, wissen wir alle, sondern zu sagen, unser Auftrag ist, den Menschen den Weg zu Jesus zu weisen und sie zu ermutigen, in seine Gegenwart sich zu stellen. Denn der, der heilt und die Augen öffnet, ist der Herr. Sind nicht wir, aber unsere Aufgabe ist, den Weg zu bahnen. Also so dieser biblische Akzent dieses Wortes, dann der politische Akzent dieses Wortes, ne? Das ist auch so, hab Mut, steh auf, steh für deine Meinung ein, organisiere Mehrheiten, beteilige dich am politischen Diskurs. Aber dann auch diese Facette dieses Wortes als geistliches Wort gesprochen in dein Leben. In einer Lebenskrise, wenn ich momentan wie der Bettler am Rand sitze und sage, ich habe wirklich keinen Plan, wie es jetzt weitergeht. Oder in einer schweren Krankheit, wenn mich Depression lähmt und gesagt wird, hab Mut, steh auf. Es gibt eine Zukunft und es gibt einen Weg und es gibt einen, der dir die Augen öffnet. Oder in einer Beziehungskrise, wie auch immer. Immer da, wo Menschen am Rand sitzen, gewissermaßen das Leben an ihnen vorbeigeht, nochmal diesen Zuspruch zu hören, der Herr ruft dich, steh auf.
1: Und mir kommt auch vor, dass heutzutage auch Jesus eine Person ist, vor der interessanterweise, weil er war ja eigentlich wirklich jemand, der zutiefst fröhlich war, klar, hat Menschen angezogen. Er ist ja der, der attraktiv ist, ja, und auch in der Kirche der, der attraktiv ist und warum die Kirche überhaupt eine Relevanz hat, Jesus Christus als Zentrum. Und mir kommt vor, dass in der Gesellschaft aber dieser Jesus auch als jemand angesehen wird oder immer mehr zu einer Projektionsfläche wird von vielleicht sogar ja, Diskriminierung oder negativen Sachen. Christen werden ja auch heutzutage oft bezeichnet als irgendwie rechts oder so oder als negativ rechts. Rechts ist ja erstmal nichts Negatives, aber dieses radikale, gefährliche. Es wird so viel Schwieriges und so ein Misstrauen projiziert auf Christen auch immer.

0: mehr. Und da kommt mir auch vor, hab Mut, da fühle ich mich auch als Christin angesprochen, mutig zu sein, trotzdem zu diesem Jesus zu stehen und ja, aus meiner eigenen Bubble herauszutreten und eben das Gespräch zu suchen. Jetzt würde ich diese Gelegenheit gerne nutzen, Sie als Bischof auch zu fragen, haben Sie eine Ermutigung vielleicht für uns Gläubige? Wie können wir ganz konkret mutig sein, mitgestalten in der Gesellschaft, aber dabei wirklich unseren Glauben nicht verleugnen und zu der Kirche und ja, zu der Tradition auch stehen? Würden Sie das empfehlen? Und wenn ja, wie kann ich das machen?
1: Unser Zeugnis ist dann glaubwürdig, wenn die Menschen merken, ja, das kommt wirklich aus dem Herzen. Und es bedeutet für sein Leben wirklich was. Also wenn man merkt, da hat einer eine Beziehung zu diesem Christus und deswegen macht er sich stark, auch als Kirche. Und das versuchen wir in vielen Verhandlungen und Diskussionen, die wir führen, unsere Position hier einzubringen. Aber jetzt für jeden Einzelnen wollen wir gerade in diesem Jahr ermutigen, an dem Ort, an dem er steht, nochmal seinen Glauben einzubringen.
0: Ich habe auch das Gefühl, wenn es darum geht, sich zu engagieren und karitative Dinge zu tun, da ist es sehr leicht. Da brauche ich nicht unbedingt Mut, weil das wollen wir alle, ob wir jetzt Christen sind oder nicht Christen.
1: Und wenn Sie sich heute für Geflüchtete einsetzen, brauchen Sie schon Mut. Dann wird es auch angefeindet. Ne?
0: Okay, das habe ich persönlich noch nicht so
1: Ja,
0: erlebt.
1: aber dann kriegt man so E-Mails wie, Herr Bischof, das
0: Ah,
1: sind Ihre
0: wirklich?
1: Flüchtlinge oder so, wo ich sage, nee, das sind nicht meine Flüchtlinge, sondern es sind
0: Okay.
1: unsere Flüchtlinge. Und es ist eine gesamtgesellschaftliche Aufgabe, wo wir als Christen einen Akzent setzen. Ne?
0: Ja.
1: Da wird man schon angefeindet. Und auch bei den ganzen Diskussionen, jetzt auch in unseren Krankenhäusern, auch in den alten Hilfeeinrichtungen, ja, gibt es sowas bei euch wie assistierter Suizid und wir sagen, nein, wir haben einen anderen Zugang zu dem Thema Leben. Wir wissen, es ist ein Geschenk von Gott und wir versuchen, Menschen zu pflegen. Und da braucht man ein Standing. Ne?
0: Ja,
1: Da braucht
0: genau,
1: man
0: wenn
1: ein
0: es darum
1: Standing
0: geht,
1: und da
0: die
1: muss man
0: Werte
1: sich
0: zu
1: dafür
0: verteidigen.
1: stark machen und muss sagen, nee, bei uns nicht, aber nicht, weil wir irgendwie verschroben sind, sondern weil wir eine feste Überzeugung haben aus dem Glauben, für die wir eintreten. Und da
0: Genau.
1: muss man sich aber bewegen, ne? Und muss sich dafür eintreten.
0: Das ist nämlich auch mein Punkt. Ich glaube, wenn es darum geht, wirklich Werte zu vertreten und wenn so das Weltbild, das man hat, offenbar wird, da braucht es wirklich Mut. Das nehme ich auch so wahr. Und andererseits, wenn es darum geht, sich zu engagieren, ist spannend, wie Sie das gerade beschreiben, dass Sie da schon auch angefeindet werden, wenn Sie sich um Geflüchtete kümmern
1: Ja,
0: oder so.
1: klar.
0: Das finde ich echt krass. Genau,
1: Aber
0: aber.
1: es ist eine Alltagsrealität auch von vielen Menschen in unseren Gemeinden, gell? Wo man gesagt, ja, wir haben ja gemerkt, dass die gesellschaftliche Diskussion sich ja auch gedreht hat, ne? Und dass natürlich aus vielen Gründen, die man jetzt einzeln diskutieren müsste, nochmal so die Einstellung zu Geflüchteten sich geändert hat. Und wenn dann jemand sagt, nein, das sind auch Menschen, die haben auch eine Würde und die haben auch ein Recht. Und ich versuche, meinen Teil dazu beizutragen, dass es gut wird.
0: Ja.
1: Bei uns in unserer Gemeinde mit Sprachkursen, mit Unterstützung von jungen Familien, mit Integrationsangeboten. Also da machen wir sehr, sehr viel und da bin ich auch ein bisschen stolz drauf, dass wir das hinkriegen.
0: Herr Bischof, Ihr Wahlspruch ist: Die Hoffnung ist der Anker der Seele. Was haben Sie sich eigentlich dabei gedacht?
1: Das ist ein ganz, ganz wunderbares Wort aus dem Hebräerbrief. Da wird beschrieben, wie durch Christi Himmelfahrt wir im Himmel einen Anker haben. Und der Anker ist ja das älteste Hoffnungssymbol schon in den Katakomben in Rom. Und wenn Sie mein bischöfliches Wappen anschauen, da sind ja zwei Anker drauf. Also ein Anker umgekehrt und ein Anker in der normalen Darstellungsweise. Umgekehrt heißt es der Anker im Himmel, der oben im Himmel festgemacht ist, und der Anker, der unten auf der Erde ist. Jesus Christus, der menschgewordene Gott, in dem Himmel und Erde miteinander verbunden sind. Er ist unser Hoffnungsanker.
0: Schön.
1: Und im Glauben zu leben heißt immer auf der Erde verankert zu sein, nicht abgehoben, aber zugleich zu wissen, ich habe einen Halt im Himmel. Ne? Das ist wunderbar in dem Weihnachtslied, ne? Der Ankerhaft auf Erden, es kommt ein Schiff geladen, ne? Und zugleich der Hoffnungsanker im Himmel. Für mich selber persönlich ein ganz, ganz starkes Bild, Christus als der Hoffnungsanker. Und es passt hervorragend zum Katholikentag.
0: Wollte ich
1: Hab
0: mich gerade
1: Mut,
0: fragen.
1: steh auf, ne?
0: Ja.
1: Weil ich oben festgemacht bin und weil einer mich hochzieht. Ne? Lass ich nicht mehr runterziehen, sondern ich lasse mich hochziehen. Ich stehe auf mit dem Christus, der zum Himmel aufgefahren ist und der uns über diese Erde zum Vater hinführt im Heiligen Geist.
0: Wunderschön. Haben Sie eigentlich einen persönlichen Wunsch, den Sie ja allen

0: die kommen werden, wünschen würden? Oder was soll jeder von diesem Katholikentag vielleicht mitnehmen?
1: Ja, wenn es uns gelingt, dieses Wort der Ermutigung in diese Stadtgesellschaft, in das Bistum, ja, in die Kirche in Deutschland hineinzusenden, dann wäre ich der glücklichste Mensch.
0: Schön. Herr Bischof, ganz vielen Dank für diese Einblicke in Ihr ganz persönliches Leben, in das, was Sie auch bewegt und was Sie umtreibt, wo Sie auch selber als Bischof mutig sein müssen immer wieder. Und vielen Dank auch, dass Sie es sind. Und ich bedanke mich auch, dass Sie uns Insights gegeben haben in diesen Katholikentag und die Vorbereitung. Und in diesem Sinne möchte ich mich auch bedanken bei euch, liebe Zuschauer, dass ihr wieder eingeschaltet habt, hier bei KTV.

0: Glaube an Gott, den Vater, den Allmächtigen, den Schöpfer des Himmels und der Erde, und an Jesus Christus, seinen eingeborenen Sohn, unseren Herrn, empfangen durch den Heiligen Geist, geboren von der Jungfrau Maria, gelitten unter Pontius Pilatus, gekreuzigt, gestorben und begraben, hinabgestiegen in das Reich des Todes, dritten Tage auferstanden von den Toten, aufgefahren in den Himmel, besitzt zur Rechten Gottes des allmächtigen Vaters, von dort wird er kommen, zu richten die Lebenden und die Toten.
1: Ich glaube an den Heiligen Geist, die heilige katholische Kirche, Gemeinschaft der Heiligen, Vergebung der Sünden, Auferstehung der Toten und das ewige Leben. Amen.
0: Ehre sei dem Vater und dem Sohn und dem Heiligen Geist.
1: Wie im Anfang, so auch jetzt und alle Zeit und in Ewigkeit. Amen.
0: O mein Jesus, verzeih uns unsere Sünden, bewahre uns vor dem Feuer der Hölle, führe alle Seelen in den Himmel, besonders jene, die deiner Barmherzigkeit am meisten bedürfen. Maria, Königin des Friedens,
1: bitte für uns.
0: Vater unser im Himmel, geheiligt werde dein Name, dein Reich komme, dein Wille geschehe, wie im Himmel, so auf Erden.
1: Unser tägliches Brot gib uns heute und vergib uns unsere Schuld, wie auch wir vergeben unseren Schuldigern. Und führe uns nicht in Versuchung, sondern erlöse uns von dem Bösen.
0: Gegrüßet seist du, Maria, voll der Gnade, der Herr ist mit dir. Du bist gebenedeit unter den Frauen, und gebenedeit ist die Frucht deines Leibes, Jesus, der in uns den Glauben vermehre.
1: Heilige Maria, Mutter Gottes, bitte für uns Sünder, jetzt und in der Stunde unseres Todes. Amen.
0: Gegrüßet seist du, Maria, voll der Gnade, der Herr ist mit dir. Du bist gebenedeit unter den Frauen, und gebenedeit ist die Frucht deines Leibes, Jesus, der in uns die Hoffnung stärke.
1: Heilige Maria, Mutter Gottes, bitte für uns Sünder, jetzt und in der Stunde unseres Todes. Amen.
0: Gegrüßet seist du, Maria, voll der Gnade, der Herr ist mit dir. Du bist gebenedeit unter den Frauen, und gebenedeit ist die Frucht deines Leibes, Jesus, der in uns die Liebe entzünde.
1: Heilige Maria, Mutter Gottes, bitte für uns Sünder, jetzt und in der Stunde unseres Todes. Amen.
0: Ehre sei dem Vater und dem Sohn und dem Heiligen Geist.
1: Wie im Anfang, so auch jetzt und alle Zeit und in Ewigkeit. Amen.
0: O mein Jesus, verzeih uns unsere Sünden,
1: bewahre uns vor dem Feuer der Hölle, führe alle Seelen in den Himmel, besonders jene, die deiner Barmherzigkeit am meisten bedürfen.
0: Maria, Königin des Friedens,
1: bitte für uns.
0: Vater unser im Himmel, geheiligt werde dein Name, dein Reich komme, dein Wille geschehe, wie im Himmel, so auf Erden.
1: Unser tägliches Brot gib uns heute und vergib uns unsere Schuld, wie auch wir vergeben unseren Schuldigern. Und führe uns nicht in Versuchung, sondern erlöse uns von dem Bösen.
0: Gegrüßet seist du, Maria, voll der Gnade, der Herr ist mit dir. Du bist gebenedeit unter den Frauen, und gebenedeit ist die Frucht deines Leibes, Jesus, der von den Toten auferstanden ist.
1: Heilige Maria, Mutter Gottes, bitte für uns Sünder, jetzt und in der Stunde unseres Todes. Amen.
0: Gegrüßet seist du, Maria, voll der Gnade, der Herr ist mit dir. Du bist gebenedeit unter den Frauen, und gebenedeit ist die Frucht deines Leibes, Jesus, der von den Toten auferstanden ist.
1: Heilige Maria, Mutter Gottes, bitte für uns Sünder, jetzt und in der Stunde unseres Todes. Amen.
0: Gegrüßet seist du, Maria, voll der Gnade, der Herr ist mit dir. Du bist gebenedeit unter den Frauen, und gebenedeit ist die Frucht deines Leibes, Jesus, der von den Toten auferstanden ist.
1: Heilige Maria, Mutter Gottes, bitte für uns Sünder, jetzt und in der Stunde unseres Todes. Amen.
0: Gegrüßet seist du, Maria, voll der Gnade, der Herr ist mit dir. Du bist gebenedeit unter den Frauen, und gebenedeit ist die Frucht deines Leibes, Jesus, der von den Toten auferstanden ist.
1: Heilige Maria, Mutter Gottes, bitte für uns Sünder, jetzt und in der Stunde unseres Todes. Amen.
0: Gegrüßet seist du, Maria, voll der Gnade, der Herr ist mit dir. Du bist gebenedeit unter den Frauen, und gebenedeit ist die Frucht deines Leibes, Jesus, der von den Toten auferstanden ist.
1: Heilige Maria, Mutter Gottes, bitte für uns Sünder, jetzt und in der Stunde unseres Todes. Amen.
0: Gegrüßet seist du, Maria, voll der Gnade, der Herr ist mit dir. Du bist gebenedeit unter den Frauen, und gebenedeit ist die Frucht deines Leibes, Jesus, der von den Toten auferstanden ist.
1: Heilige Maria, Mutter Gottes, bitte für uns Sünder, jetzt und in der Stunde unseres Todes. Amen.
0: Gegrüßet seist du, Maria, voll der Gnade, der Herr ist mit dir. Du bist gebenedeit unter den Frauen, und gebenedeit ist die Frucht deines Leibes, Jesus, der von den Toten auferstanden ist.
1: Heilige Maria, Mutter Gottes, bitte für uns Sünder, jetzt und in der Stunde unseres Todes. Amen.
0: Gegrüßet seist du, Maria, voll der Gnade, der Herr ist mit dir. Du bist gebenedeit unter den Frauen, und gebenedeit ist die Frucht deines Leibes, Jesus, der von den Toten auferstanden ist.
1: Heilige Maria, Mutter Gottes, bitte für uns Sünder, jetzt und in der Stunde unseres Todes. Amen.
0: Gegrüßet seist du, Maria, voll der Gnade, der Herr ist mit dir. Du bist gebenedeit unter den Frauen, und gebenedeit ist die Frucht deines Leibes, Jesus, der von den Toten auferstanden ist.
1: Heilige Maria, Mutter Gottes, bitte für uns Sünder, jetzt und in der Stunde unseres Todes. Amen.
0: Gegrüßet seist du, Maria, voll der Gnade, der Herr ist mit dir. Du bist gebenedeit unter den Frauen, und gebenedeit ist die Frucht deines Leibes, Jesus, der von den Toten auferstanden ist.
1: Heilige Maria, Mutter Gottes, bitte für uns Sünder, jetzt und in der Stunde unseres Todes. Amen.
0: Ehre sei dem Vater und dem Sohn und dem Heiligen Geist.
1: Wie im Anfang, so auch jetzt und alle Zeit und in Ewigkeit. Amen.
0: O mein Jesus, verzeih uns unsere Sünden, bewahre uns vor dem Feuer der Hölle, führe alle Seelen in den Himmel, besonders jene, die deiner Barmherzigkeit am meisten bedürfen. Maria, Königin des Friedens,
1: bitte für uns. Vater unser im Himmel, geheiligt werde dein Name, dein Reich komme, dein Wille geschehe, wie im Himmel, so auf Erden.
0: Unser tägliches Brot gib uns heute, und vergib uns unsere Schuld, wie auch wir vergeben unseren Schuldigern, und führe uns nicht in Versuchung, sondern erlöse uns von dem Bösen.
1: Gegrüßet seist du, Maria, voll der Gnade, der Herr ist mit dir. Du bist gebenedeit unter den Frauen, und gebenedeit ist die Frucht deines Leibes, Jesus, der in den Himmel aufgefahren ist.
0: Heilige Maria, Mutter Gottes, bitte für uns Sünder, jetzt und in der Stunde unseres Todes. Amen.
1: Gegrüßet seist du, Maria, voll der Gnade, der Herr ist mit dir. Du bist gebenedeit unter den Frauen, und gebenedeit ist die Frucht deines Leibes, Jesus, der in den Himmel aufgefahren ist.
0: Heilige Maria, Mutter Gottes, bitte für uns Sünder, jetzt und in der Stunde unseres Todes. Amen.
1: Gegrüßet seist du, Maria, voll der Gnade, der Herr ist mit dir. Du bist gebenedeit unter den Frauen, und gebenedeit ist die Frucht deines Leibes, Jesus, der in den Himmel aufgefahren ist.
0: Heilige Maria, Mutter Gottes, bitte für uns Sünder, jetzt und in der Stunde unseres Todes. Amen.
1: Gegrüßet seist du, Maria, voll der Gnade, der Herr ist mit dir. Du bist gebenedeit unter den Frauen, und gebenedeit ist die Frucht deines Leibes, Jesus, der in den Himmel aufgefahren ist.
0: Heilige Maria, Mutter Gottes, bitte für uns Sünder, jetzt und in der Stunde unseres Todes. Amen.
1: Gegrüßet seist du, Maria, voller Gnade, der Herr ist mit dir. Du bist gebenedeit unter den Frauen, und gebenedeit ist die Frucht deines Leibes, Jesus, der in den Himmel aufgefahren ist.
0: Heilige Maria, Mutter Gottes, bitte für uns Sünder, jetzt und in der Stunde unseres Todes. Amen.
1: Gegrüßet seist du, Maria, voller Gnade, der Herr ist mit dir. Du bist gebenedeit unter den Frauen, und gebenedeit ist die Frucht deines Leibes, Jesus, der in den Himmel aufgefahren ist.
0: Heilige Maria, Mutter Gottes, bitte für uns Sünder, jetzt und in der Stunde unseres Todes. Amen.
1: Gegrüßet seist du, Maria, voller Gnade, der Herr ist mit dir. Du bist gebenedeit unter den Frauen, und gebenedeit ist die Frucht deines Leibes, Jesus, der in den Himmel aufgefahren ist.
0: Heilige Maria, Mutter Gottes, bitte für uns Sünder, jetzt und in der Stunde unseres Todes. Amen.
1: Gegrüßet seist du, Maria, voller Gnade, der Herr ist mit dir. Du bist gebenedeit unter den Frauen, und gebenedeit ist die Frucht deines Leibes, Jesus, der in den Himmel aufgefahren ist.
0: Heilige Maria, Mutter Gottes, bitte für uns Sünder, jetzt und in der Stunde unseres Todes. Amen.
1: Gegrüßet seist du, Maria, voller Gnade, der Herr ist mit dir. Du bist gebenedeit unter den Frauen, und gebenedeit ist die Frucht deines Leibes, Jesus, der in den Himmel aufgefahren ist.
0: Heilige Maria, Mutter Gottes, bitte für uns Sünder, jetzt und in der Stunde unseres Todes. Amen.
1: Gegrüßet seist du, Maria, voller Gnade, der Herr ist mit dir. Du bist gebenedeit unter den Frauen, und gebenedeit ist die Frucht deines Leibes, Jesus, der in den Himmel aufgefahren ist.
0: Heilige Maria, Mutter Gottes, bitte für uns Sünder, jetzt und in der Stunde unseres Todes. Amen.
1: Ehre sei dem Vater, dem Sohn und dem Heiligen Geist.
0: Wie im Anfang, so auch jetzt und alle Zeit und in Ewigkeit. Amen. O mein Jesus,

0: verzeih uns unsere Sünden, bewahre uns vor dem Feuer der Hölle, führe alle Seelen in den Himmel, besonders jene, die deiner Barmherzigkeit am meisten bedürfen.
1: Maria, Königin des Friedens,
0: bitte für uns.
1: Vater unser im Himmel, geheiligt werde dein Name, dein Reich komme, dein Wille geschehe, wie im Himmel, so auf Erden.
0: Unser tägliches Brot gib uns heute und vergib uns unsere Schuld, wie auch wir vergeben unseren Schuldigern. Und führe uns nicht in Versuchung, sondern erlöse uns von dem Bösen.
1: Gegrüßet seist du, Maria, voll der Gnade, der Herr ist mit dir. Du bist gebenedeit unter den Frauen, und gebenedeit ist die Frucht deines Leibes, Jesus, der uns den Heiligen Geist gesandt hat.
0: Heilige Maria, Mutter Gottes, bitte für uns Sünder, jetzt und in der Stunde unseres Todes. Amen.
1: Gegrüßet seist du, Maria, voll der Gnade, der Herr ist mit dir. Du bist gebenedeit unter den Frauen, und gebenedeit ist die Frucht deines Leibes, Jesus, der uns den Heiligen Geist gesandt hat.
0: Heilige Maria, Mutter Gottes, bitte für uns Sünder, jetzt und in der Stunde unseres Todes. Amen.
1: Gegrüßet seist du, Maria, voll der Gnade, der Herr ist mit dir. Du bist gebenedeit unter den Frauen, und gebenedeit ist die Frucht deines Leibes, Jesus, der uns den Heiligen Geist gesandt hat.
0: Heilige Maria, Mutter Gottes, bitte für uns Sünder, jetzt und in der Stunde unseres Todes. Amen.
1: Gegrüßet seist du, Maria, voll der Gnade, der Herr ist mit dir. Du bist gebenedeit unter den Frauen, und gebenedeit ist die Frucht deines Leibes, Jesus, der uns den Heiligen Geist gesandt hat.
0: Heilige Maria, Mutter Gottes, bitte für uns Sünder, jetzt und in der Stunde unseres Todes. Amen.
1: Gegrüßet seist du, Maria, voll der Gnade, der Herr ist mit dir. Du bist gebenedeit unter den Frauen, und gebenedeit ist die Frucht deines Leibes, Jesus, der uns den Heiligen Geist gesandt hat.
0: Heilige Maria, Mutter Gottes, bitte für uns Sünder, jetzt und in der Stunde unseres Todes. Amen.
1: Gegrüßet seist du, Maria, voll der Gnade, der Herr ist mit dir. Du bist gebenedeit unter den Frauen, und gebenedeit ist die Frucht deines Leibes, Jesus, der uns den Heiligen Geist gesandt hat.
0: Heilige Maria, Mutter Gottes, bitte für uns Sünder, jetzt und in der Stunde unseres Todes. Amen.
1: Gegrüßet seist du, Maria, voll der Gnade, der Herr ist mit dir. Du bist gebenedeit unter den Frauen, und gebenedeit ist die Frucht deines Leibes, Jesus, der uns den Heiligen Geist gesandt hat.
0: Heilige Maria, Mutter Gottes, bitte für uns Sünder, jetzt und in der Stunde unseres Todes. Amen.
1: Gegrüßet seist du, Maria, voll der Gnade, der Herr ist mit dir. Du bist gebenedeit unter den Frauen, und gebenedeit ist die Frucht deines Leibes, Jesus, der uns den Heiligen Geist gesandt hat.
0: Heilige Maria, Mutter Gottes, bitte für uns Sünder, jetzt und in der Stunde unseres Todes. Amen.
1: Gegrüßet seist du, Maria, voll der Gnade, der Herr ist mit dir. Du bist gebenedeit unter den Frauen, und gebenedeit ist die Frucht deines Leibes, Jesus, der uns den Heiligen Geist gesandt hat.
0: Heilige Maria, Mutter Gottes, bitte für uns Sünder, jetzt und in der Stunde unseres Todes. Amen.
1: Gegrüßet seist du, Maria, voll der Gnade, der Herr ist mit dir. Du bist gebenedeit unter den Frauen, und gebenedeit ist die Frucht deines Leibes, Jesus, der uns den Heiligen Geist gesandt hat.
0: Heilige Maria, Mutter Gottes, bitte für uns Sünder, jetzt und in der Stunde unseres Todes. Amen.
1: Ehre sei dem Vater und dem Sohn und dem Heiligen Geist.
0: Wie im Anfang, so auch jetzt und alle Zeit und in Ewigkeit. Amen.
1: O mein Jesus, verzeih uns unsere Sünden, bewahre uns vor dem Feuer der Hölle, führe alle Seelen in den Himmel, besonders jene, die deiner Barmherzigkeit am meisten bedürfen.

0: Maria, Königin des Friedens,
1: bitte für uns. Vater unser im Himmel, geheiligt werde dein Name, dein Reich komme, dein Wille geschehe, wie im Himmel, so auf Erden.
0: Unser tägliches Brot gib uns heute und vergib uns unsere Schuld, wie auch wir vergeben unseren Schuldigern. Und führe uns nicht in Versuchung, sondern erlöse uns von dem Bösen.
1: Gegrüßet seist du, Maria, voller Gnade, der Herr ist mit dir. Du bist gebenedeit unter den Frauen, und gebenedeit ist die Frucht deines Leibes, Jesus, der dich, o Jungfrau, in den Himmel aufgenommen hat.
0: Heilige Maria, Mutter Gottes, bitte für uns Sünder, jetzt und in der Stunde unseres Todes. Amen.
1: Gegrüßet seist du, Maria, voller Gnade, der Herr ist mit dir. Du bist gebenedeit unter den Frauen, und gebenedeit ist die Frucht deines Leibes, Jesus, der dich, o Jungfrau, in den Himmel aufgenommen hat.
0: Heilige Maria, Mutter Gottes, bitte für uns Sünder, jetzt und in der Stunde unseres Todes. Amen.
1: Gegrüßet seist du, Maria, voller Gnade, der Herr ist mit dir. Du bist gebenedeit unter den Frauen, und gebenedeit ist die Frucht deines Leibes, Jesus, der dich, o Jungfrau, in den Himmel aufgenommen hat.
0: Heilige Maria, Mutter Gottes, bitte für uns Sünder, jetzt und in der Stunde unseres Todes. Amen.
1: Gegrüßet seist du, Maria, voll der Gnade, der Herr ist mit dir. Du bist gebenedeit unter den Frauen, und gebenedeit ist die Frucht deines Leibes, Jesus, der dich, o Jungfrau, in den Himmel aufgenommen hat.
0: Heilige Maria, Mutter Gottes, bitte für uns Sünder, jetzt und in der Stunde unseres Todes. Amen.
1: Gegrüßet seist du, Maria, voll der Gnade, der Herr ist mit dir. Du bist gebenedeit unter den Frauen, und gebenedeit ist die Frucht deines Leibes, Jesus, der dich, o Jungfrau, in den Himmel aufgenommen hat.
0: Heilige Maria, Mutter Gottes, bitte für uns Sünder, jetzt und in der Stunde unseres Todes. Amen.
1: Gegrüßet seist du, Maria, voll der Gnade, der Herr ist mit dir. Du bist gebenedeit unter den Frauen, und gebenedeit ist die Frucht deines Leibes, Jesus, der dich, o Jungfrau, in den Himmel aufgenommen hat.
0: Heilige Maria, Mutter Gottes, bitte für uns Sünder, jetzt und in der Stunde unseres Todes. Amen.
1: Gegrüßet seist du, Maria, voll der Gnade, der Herr ist mit dir. Du bist gebenedeit unter den Frauen, und gebenedeit ist die Frucht deines Leibes, Jesus, der dich, o Jungfrau, in den Himmel aufgenommen hat.
0: Heilige Maria, Mutter Gottes, bitte für uns Sünder, jetzt und in der Stunde unseres Todes. Amen.
1: Gegrüßet seist du, Maria, voll der Gnade, der Herr ist mit dir. Du bist gebenedeit unter den Frauen, und gebenedeit ist die Frucht deines Leibes, Jesus, der dich, o Jungfrau, in den Himmel aufgenommen hat.
0: Heilige Maria, Mutter Gottes, bitte für uns Sünder, jetzt und in der Stunde unseres Todes. Amen.
1: Gegrüßet seist du, Maria, voll der Gnade, der Herr ist mit dir. Du bist gebenedeit unter den Frauen, und gebenedeit ist die Frucht deines Leibes, Jesus, der dich, o Jungfrau, in den Himmel aufgenommen hat.
0: Heilige Maria, Mutter Gottes, bitte für uns Sünder, jetzt und in der Stunde unseres Todes. Amen.
1: Gegrüßet seist du, Maria, voll der Gnade, der Herr ist mit dir. Du bist gebenedeit unter den Frauen, und gebenedeit ist die Frucht deines Leibes, Jesus, der dich, o Jungfrau, in den Himmel aufgenommen hat.
0: Heilige Maria, Mutter Gottes, bitte für uns Sünder, jetzt und in der Stunde unseres Todes. Amen.
1: Ehre sei dem Vater, dem Sohn und dem Heiligen Geist.
0: Wie im Anfang, so auch jetzt und alle Zeit und in Ewigkeit. Amen. O mein Jesus,
1: verzeih uns unsere Sünden, bewahre uns vor dem Feuer der Hölle, führe alle Seelen in den Himmel, besonders jene, die deiner Barmherzigkeit am meisten bedürfen.
0: Maria, Königin des Friedens,
1: bitte für uns.
0: Vater unser im Himmel, geheiligt werde dein Name, dein Reich komme, dein Wille geschehe, wie im Himmel, so auf Erden.
1: Unser tägliches Brot gib uns heute und vergib uns unsere Schuld, wie auch wir vergeben unseren Schuldigern. Und führe uns nicht in Versuchung, sondern erlöse uns von dem Bösen.
0: Gegrüßet seist du, Maria, voll der Gnade, der Herr ist mit dir. Du bist gebenedeit unter den Frauen, und gebenedeit ist die Frucht deines Leibes, Jesus, der dich, o Jungfrau, im Himmel gekrönt hat.
1: Heilige Maria, Mutter Gottes, bitte für uns Sünder, jetzt und in der Stunde unseres Todes. Amen.
0: Gegrüßet seist du, Maria, voll der Gnade, der Herr ist mit dir. Du bist gebenedeit unter den Frauen, und gebenedeit ist die Frucht deines Leibes, Jesus, der dich, o Jungfrau, im Himmel gekrönt hat.
1: Heilige Maria, Mutter Gottes, bitte für uns Sünder, jetzt und in der Stunde unseres Todes. Amen.
0: Gegrüßet seist du, Maria, voll der Gnade, der Herr ist mit dir. Du bist gebenedeit unter den Frauen, und gebenedeit ist die Frucht deines Leibes, Jesus, der dich, o Jungfrau, im Himmel gekrönt hat.
1: Heilige Maria, Mutter Gottes, bitte für uns Sünder, jetzt und in der Stunde unseres Todes. Amen.
0: Gegrüßet seist du, Maria, voll der Gnade, der Herr ist mit dir. Du bist gebenedeit unter den Frauen, und gebenedeit ist die Frucht deines Leibes, Jesus, der dich, o Jungfrau, im Himmel gekrönt hat.
1: Heilige Maria, Mutter Gottes, bitte für uns Sünder, jetzt und in der Stunde unseres Todes. Amen.
0: Gegrüßet seist du, Maria, voll der Gnade, der Herr ist mit dir. Du bist gebenedeit unter den Frauen, und gebenedeit ist die Frucht deines Leibes, Jesus, der dich, o Jungfrau, im Himmel gekrönt hat.
1: Heilige Maria, Mutter Gottes, bitte für uns Sünder, jetzt und in der Stunde unseres Todes. Amen.
0: Gegrüßet seist du, Maria, voll der Gnade, der Herr ist mit dir. Du bist gebenedeit unter den Frauen, und gebenedeit ist die Frucht deines Leibes, Jesus, der dich, o Jungfrau, im Himmel gekrönt hat.
1: Heilige Maria, Mutter Gottes, bitte für uns Sünder, jetzt und in der Stunde unseres Todes. Amen.
0: Gegrüßet seist du, Maria, voll der Gnade, der Herr ist mit dir. Du bist gebenedeit unter den Frauen, und gebenedeit ist die Frucht deines Leibes, Jesus, der dich, o Jungfrau, im Himmel gekrönt hat.
1: Heilige Maria, Mutter Gottes, bitte für uns Sünder, jetzt und in der Stunde unseres Todes. Amen.
0: Gegrüßet seist du, Maria, voll der Gnade, der Herr ist mit dir. Du bist gebenedeit unter den Frauen, und gebenedeit ist die Frucht deines Leibes, Jesus, der dich, o Jungfrau, im Himmel gekrönt hat.
1: Heilige Maria, Mutter Gottes, bitte für uns Sünder, jetzt und in der Stunde unseres Todes. Amen.
0: Gegrüßet seist du, Maria, voll der Gnade, der Herr ist mit dir. Du bist gebenedeit unter den Frauen, und gebenedeit ist die Frucht deines Leibes, Jesus, der dich, o Jungfrau, im Himmel gekrönt hat.
1: Heilige Maria, Mutter Gottes, bitte für uns Sünder, jetzt und in der Stunde unseres Todes. Amen.
0: Gegrüßet seist du, Maria, voll der Gnade, der Herr ist mit dir. Du bist gebenedeit unter den Frauen, und gebenedeit ist die Frucht deines Leibes, Jesus, der dich, o Jungfrau, im Himmel gekrönt hat.
1: Heilige Maria, Mutter Gottes, bitte für uns Sünder, jetzt und in der Stunde unseres Todes. Amen.
0: Ehre sei dem Vater und dem Sohn und dem Heiligen Geist.
1: Wie im Anfang, so auch jetzt und alle Zeit und in Ewigkeit. Amen.
0: O mein Jesus, verzeih uns unsere Sünden, bewahre uns vor dem Feuer der Hölle, führe alle Seelen in den Himmel, besonders jene, die deiner Barmherzigkeit am meisten bedürfen. Maria, Königin des Friedens,
1: bitte für uns.
0: Herr, öffne meine Lippen,
2: damit mein Mund dein Lob verkünde.
0: Ehre sei dem Vater und dem Sohn und dem Heiligen Geist.
2: Wie im Anfang, so auch jetzt und alle Zeit und in Ewigkeit. Amen.
0: Halleluja. Christus, den Herrn, der uns den Heiligen Geist verheißen hat, kommt, wir beten ihn an. Halleluja.
3: Christus, den Herrn, der uns den Heiligen Geist verheißen hat, kommt, wir beten ihn an. Halleluja.
0: Kommt, lasst uns jubeln vor dem Herrn und zujauchzen den Fels unseres Heiles. Lasst uns mit Lob seinem Angesicht nahen, vor ihm jauchzen mit Liedern.
3: Christus, den Herrn, der uns den Heiligen Geist verheißen hat, kommt, wir beten ihn an. Halleluja.
0: Denn der Herr ist ein großer Gott, ein großer König über allen Göttern. In seiner Hand sind die Tiefen der Erde, sein sind die Gipfel der Berge. Sein ist das Meer, das er gemacht hat, das trockene Land, das seine Hände gebildet.
3: Christus, den Herrn, der uns den Heiligen Geist verheißen hat, kommt, wir beten ihn an. Halleluja.
0: Kommt, lasst uns niederfallen, uns vor ihm verneigen. Lasst uns niederknien vor dem Herrn, unserem Schöpfer, denn er ist unser Gott, wir sind das Volk seiner Weide, die Herde von seiner Hand geführt.
3: Christus, den Herrn, der uns den Heiligen Geist verheißen hat, kommt, wir beten ihn an. Halleluja.
0: Ach, würdet ihr doch heute auf seine Stimme hören, verhärtet euer Herz nicht wie in Meriba, wie in der Wüste am Tag von Massa. Dort haben eure Väter mich versucht, sie haben mich auf die Probe gestellt und hatten doch mein Tun gesehen.
3: Christus, den Herrn, der uns den Heiligen Geist verheißen hat, kommt, wir beten ihn an. Halleluja.
0: 40 Jahre war mir dies Geschlecht zuwider, und ich sagte, sie sind ein Volk, dessen Herz in die Irre geht, denn meine Wege kennen sie nicht. Darum habe ich in meinem Zorn geschworen, sie sollen nicht kommen in das Land meiner Ruhe.
3: Christus, den Herrn, der uns den Heiligen Geist verheißen hat, kommt, wir beten ihn an. Halleluja.
0: Ehre sei dem Vater und dem Sohn und dem Heiligen Geist, wie im Anfang, so auch jetzt und alle Zeit, und in Ewigkeit. Amen.
3: Christus, den Herrn, der uns den Heiligen Geist verheißen hat, kommt, wir beten ihn an. Halleluja.
0: Großer heiliger Tag, der du uns Freude bringst und mit heiterem Lied unsere Herzen füllst, du sahst Christus, den Herrn, wie er zum Throne schritt, hoch im Reich seiner neuen Macht.
3: Jubelnd in seiner Kraft steigt er zum Himmelszelt, und das heilige Volk rühmt den Erstandenen. Mit den Engeln im Chor stimmt es ein Preislied an auf des herrlichen Siegers Huld.
0: Der auf steigender Bahn Fessel in Fesseln schlug und der irdischen Schar reiche Geschenke ließ, kehrt als Richter zurück, streng in Gerechtigkeit. Er, der strahlend jetzt aufwärts fuhr.
3: Herr, wir flehen zu dir, der du als König herrscht. Nimm in gnädigen Schutz deine Getreuen auf. Wenn als Richter du kommst, Heimliches offenbarst, lass des Lohnes uns würdig sein.
0: Vater, Schöpfer des Alls, dir gebührt Lobgesang und dem Sohne, der jetzt zu deiner Rechten thront, auch dem Geiste, dem Band, das euch in Liebe eint, Preis und Ehre in Ewigkeit. Amen. Schwer lastet deine Hand auf mir, strafe mich nicht in deinem Zorn.
4: Schwer lastet deine Hand auf mir, strafe mich nicht in deinem Zorn.
0: Herr, strafe mich nicht in deinem Zorn und züchtige mich nicht in deinem Grimm.
4: Denn deine Pfeile haben mich getroffen. Deine Hand lastet schwer auf mir.
0: Nichts blieb gesund an meinem Leib, weil du mir grollst. Weil ich gesündigt, blieb an meinen Gliedern nichts heil.
4: Denn meine Sünden schlagen mir über den Kopf zusammen.

0: liegt offen vor dir. Mein Seufzen ist dir nicht verborgen.
1: Mir schweren, mir eitern die Wunden wegen meiner Torheit.
0: Ich bin gekrümmt und tief gebeugt. Den ganzen Tag gehe ich traurig einher.
1: Denn meine Lenden sind voller Brand. Nichts blieb gesund an meinem Leib.
0: Kraftlos bin ich und ganz zerschlagen. Ich schreie in der Qual meines Herzens.
1: All mein Sehnen, Herr, liegt offen vor dir. Mein Seufzen ist dir nicht verborgen.
0: Mein Herz pocht heftig, mich hat die Kraft verlassen. Geschwunden ist mir das Licht der Augen.
1: Freunde und Gefährten bleiben mir fern in meinem Unglück, und meine Nächsten meiden mich.
0: Die mir nach dem Leben trachten, legen mir Schlingen, die mein Unheil suchen, planen Verderben. Den ganzen Tag haben sie Arglist im Sinn.
1: Ehre sei dem Vater und dem Sohn und dem Heiligen Geist.
0: Wie im Anfang, so auch jetzt und alle Zeit und in Ewigkeit. Amen.
1: All mein Sehnen, Herr, liegt offen vor dir. Mein Seufzen ist dir nicht verborgen. Ich bekenne dir meine Schuld. Verlass mich nicht, Herr, du mein Heil.
0: Ich bekenne dir meine Schuld. Verlass mich nicht, Herr, du mein Heil.
1: Ich bin wie ein Tauber, der nicht hört, wie ein Stummer, der den Mund nicht auftut.
0: Ich bin wie einer, der nicht mehr hören kann, aus dessen Mund keine Entgegnung kommt.
1: Doch auf dich, Herr, harre ich. Du wirst mich erhören, Herr, mein Gott.
0: Denn ich sage, über mich sollen die sich nicht freuen, die gegen mich prahlen, wenn meine Füße straucheln.
1: Ich bin dem Fallen nahe, mein Leid steht mir immer vor Augen.
0: Ja, ich bekenne meine Schuld. Ich bin wegen meiner Sünde in Angst.
1: Die mich ohne Grund bewegen, sind stark. Viele hassen mich wegen nichts.
0: Sie vergelten mir Gutes mit Bösem. Sie sind mir Feind, denn ich trachte nach dem Guten.
1: Herr, verlass mich nicht, bleib mir nicht fern, mein Gott. Eile mir zu Hilfe, Herr, du mein Heil.
0: Ehre sei dem Vater und dem Sohn und dem Heiligen Geist.
1: Wie im Anfang, so auch jetzt und alle Zeit und in Ewigkeit. Amen.
0: Ich bekenne dir meine Schuld. Verlass mich nicht, Herr, du mein Heil.
2: In deiner Auferstehung, Christus, Halleluja, freuen sich Himmel und Erde, Halleluja. Erste Lesung aus der Apostelgeschichte. Die Juden hörten Paulus zu. Dann aber fingen sie an zu schreien: Weg mit so einem Menschen! Er darf's nicht am Leben bleiben. Sie lärmten, zerrissen ihre Kleider und warfen Staub in die Luft. Da befahl der Oberst, ihn in die Kaserne zu führen und ordnete an, ihn unter Geißelschlägen zu verhören. Auf diese Weise wollte er herausfinden, warum sie derart gegen ihn tobten. Als sie ihn aber für die Geißelung festbanden, sagte Paulus zu dem Hauptmann, der dabei stand: Dürft ihr jemand, der das römische Bürgerrecht besitzt, geißeln, noch dazu ohne Verurteilung? Als der Hauptmann das hörte, ging er zum Obersten, meldete es und sagte: Was hast du vor? Der Mann ist ein Römer. Der Oberst kam zu Paulus und fragte ihn: Sag mir, bist du ein Römer? Er antwortete: Ja. Da antwortete der Oberst: Ich habe für dieses Bürgerrecht ein Vermögen gezahlt. Paulus sagte: Ich bin sogar als Römer geboren. Sofort ließen die ihn verhören sollten, von ihm ab. Und der Oberst erschrak, als er erfuhr,

fuhr, dass es ein Römer war, den er hatte fesseln lassen. Weil er genau wissen wollte, was die Juden ihm vorwarfen, ließ er ihn am nächsten Tag aus dem Gefängnis holen und befahl, die hohen Priester und der ganze Hohe Rat sollten sich versammeln. Und er ließ Paulus hinunterführen und ihnen gegenüberstellen. Paulus schaute mit festem Blick auf den Hohen Rat und sagte: Brüder, bis zum heutigen Tag lebe ich vor Gott mit völlig reinem Gewissen. Der Hohepriester Hananias aber befahl denen, die bei ihm standen, ihn auf den Mund zu schlagen. Da sagte Paulus zu ihm: Dich wird Gott schlagen, du übertünchte Wand. Du sitzt hier, um mich nach dem Gesetz zu richten, und entgegen dem Gesetz befiehlst du, mich zu schlagen? Die Umstehenden sagten: Du wagst es, den hohen Priester Gottes zu schmähen? Paulus antwortete: Ich wusste nicht, Brüder, dass er der hohe Priester ist. Denn es heißt in der Schrift: Einen Fürsten deines Volkes sollst du nicht verfluchen. Da Paulus aber wusste, dass der eine Teil zu den Sadduzäern, der andere zu den Pharisäern gehörte, rief er vor dem Hohen Rat aus: Brüder, ich bin Pharisäer und ein Sohn von Pharisäern. Wegen der Hoffnung und wegen der Auferstehung der Toten stehe ich vor Gericht. Als er das sagte, brach ein Streit zwischen den Pharisäern und den Sadduzäern aus, und die Versammlung spaltete sich. Die Sadduzäer behaupteten nämlich, es gebe weder eine Auferstehung noch Engel noch Geister, und die Pharisäer dagegen bekennen sich zu all dem. Es erhob sich ein lautes Geschrei, und einige Schriftgelehrte aus dem Kreis der Pharisäer standen auf und verfochten ihre Ansicht. Sie sagten: Wir finden nichts Schlimmes an diesem Menschen. Vielleicht hat doch ein Geist oder ein Engel zu ihm gesprochen. Als der Streit heftiger wurde, befürchtete der Oberst, sie könnten Paulus zerreißen. Daher ließ er die Wachtruppe herabkommen, ihn mit Gewalt aus ihrer Mitte herausholen und in die Kaserne bringen. In der folgenden Nacht aber trat der Herr zu Paulus und sagte: Hab Mut, denn so wie du in Jerusalem meine Sache bezeugt hast, sollst du auch in Rom Zeugnis ablegen. Wie du in Jerusalem meine Sache bezeugt hast, sollst du auch in Rom Zeugnis ablegen. Halleluja, Halleluja! Durch den Glauben an mich sollen sie die Vergebung der Sünden empfangen und mit den Geheiligten am Erbe teilhaben. Halleluja, Halleluja! Zweite Lesung: Leo der Große aus einer Predigt zum Festgeheimnis der Himmelfahrt Christi. Wie könnte jemand durch den Glauben gerechtfertigt werden, wenn unser Heil nur in den Dingen bestände, die den Blicken zugänglich sind? Jenem Mann, der an der Auferstehung Christi zu zweifeln schien, wenn er nicht zuvor an seinem Fleisch die Spuren des Leidens durchschauen und betasten festgestellt hätte, sagt daher der Herr: Weil du mich gesehen hast, Thomas, glaubst du. Selig sind, die nicht sehen und doch glauben. Damit diese Seligpreisung für uns gelten kann, ist unser Herr Jesus Christus am 40. Tag nach der Auferstehung vor den Augen der Jünger in den Himmel erhoben worden und hat so die Zeitspanne seiner körperlichen Gegenwart begrenzt, um zu Rechten des Vaters zu bleiben, bis die Zeit vergangen wäre, die Gott festgesetzt hatte, damit die Kirche in ihr die Zahl ihrer Kinder mehre. Dann erst wird er zum Gericht über Lebende und Tote in demselben Fleisch, in dem er aufgestiegen ist, wiederkommen. Die Gläubigen sollen also die zeitlichen Dinge durcheilen im Wissen, dass sie in diesem Erdental nur Pilger sind. Mögen ihnen auch gewisse Vorteile schmeicheln, so dürfen sie diese doch nicht leichtsinnig festhalten, sondern tapfer daran vorübergehen. Denn zu solcher Haltung ruft uns der Apostel Petrus auf. Gemäß jener Liebe, die er für das Weiden der Schafe Christi durch das dreifache Bekenntnis seiner Liebe zum Herrn empfangen hatte, sagt er beschwörend: Liebe Brüder, da ihr

0: Fremde und Gäste seid in dieser Welt, ermahne ich euch. Gebt den irdischen Begierden nicht nach, die gegen die Seele kämpfen. In wessen Interesse aber kämpfen die irdischen Begierden, wenn nicht in dem des Teufels? Er findet sein Vergnügen daran, die nach dem himmlischen strebenden Seelen durch die Genüsse der vergänglichen Güter zu fesseln und von jenem Wohnbesitz abzulenken, aus dem er herausgefallen ist. Gegen seine Nachstellungen muss jeder Gläubige weise wachen, damit er seinen Feind gerade durch das, worin er versucht wird, schlagen kann. Nichts aber, Geliebte, ist stärker gegenüber den Listen des Teufels als barmherzige Güte und freigebige Liebe. Durch sie wird jede Sünde entweder vermieden oder besiegt. So lasst uns also der Liebe nachjagen, ohne die keine Tugend wertvoll ist. Dann können auch wir auf diesem Weg der Liebe, auf dem Christus zu uns herabgestiegen ist, zu ihm aufsteigen, dem mit Gott, dem Vater und dem Heiligen Geist alle Ehre und Herrlichkeit ist in alle Ewigkeit. Amen. Er weist allen Menschen Ehre, liebt die Brüder und fürchtet Gott. Halleluja, Halleluja. Führt unter den Menschen ein rechtschaffenes Leben, damit sie durch eure guten Taten zur Einsicht kommen und Gott preisen. Halleluja, Halleluja.
1: Hab Vertrauen, mein Sohn, deine Sünden sind dir vergeben. Halleluja.
2: Gott sei mir gnädig nach deiner Huld. Tilge meine Frevel nach deinem reichen Erbarmen.
3: Wasch meine Schuld von mir ab und mach mich rein von meiner Sünde.
2: Denn ich erkenne meine bösen Taten. Meine Sünde steht mir immer vor Augen.
3: Gegen dich allein habe ich gesündigt. Ich habe getan, was dir missfällt.
2: So behältst du Recht mit deinem Urteil. Rein stehst du da als Richter.
3: Denn ich bin in Schuld geboren. In Sünde hat mich meine Mutter empfangen.
2: Lauterer Sinn im Verborgenen gefällt dir. Im Geheimen lehrst du mich Weisheit.
3: Entsündige mich mit Hysop, dann werde ich rein. Wasche mich, dann werde ich weißer als Schnee.
2: Sättige mich mit Entzücken und Freude. Jubeln sollen die Glieder, die du zerschlagen hast.
3: Verbirg dein Gesicht vor meinen Sünden. Tilge all meine Frevel.
2: Erschaffe mir, Gott, ein reines Herz. Und gib mir einen neuen, beständigen Geist.
3: Verwirf mich nicht von deinem Angesicht und nimm deinen Heiligen Geist nicht von mir.
2: Mach mich wieder froh mit deinem Heil, mit einem willigen Geist rüste mich aus.
3: Dann lehre ich Abtrünnige deine Wege und die Sünder kehren um zu dir.
2: Befreie mich von Blutschuld, Herr, du Gott meines Heiles. Dann wird meine Zunge jubeln über deine Gerechtigkeit.
3: Herr, öffne mir die Lippen, und mein Mund wird deinen Ruhm verkünden.
2: Schlachtopfer willst du nicht, ich würde sie dir geben. An Brandopfern hast du kein Gefallen.
3: Das Opfer, das Gott gefällt, ist ein zerknirschter Geist. Ein zerbrochenes und zerschlagenes Herz wirst du, Gott, nicht verschmähen.
2: In deiner Huld tu Gutes an Sion. Bau die Mauern Jerusalems wieder auf.
3: Dann hast du Freude an rechten Opfern, an Brandopfern und Ganzopfern. Dann opfert man Stiere auf deinem Altar.
2: Ehre sei dem Vater und dem Sohn und dem Heiligen Geist.
3: Wie im Anfang, so auch jetzt und alle Zeit und in Ewigkeit. Amen.
1: Vertrauen, mein Sohn, deine Sünden sind dir vergeben. Halleluja. Herr, du zogst aus der

0: Volk zu retten und deinem Gesalbten zu helfen. Halleluja.
1: Herr, ich höre die Kunde. Ich sehe, Herr, was du früher getan hast.
2: Lass es in diesen Jahren wieder geschehen. Offenbare es in diesen Jahren.
1: Auch wenn du zürnst, denk an dein Erbarmen.
2: Gott kommt vom Teman her. Der Heilige kommt vom Gebirge Paran.
1: Seine Hoheit überstrahlt den Himmel. Sein Ruhm erfüllt die Erde.
2: Er leuchtet wie das Licht der Sonne. Ein Kranz von Strahlen umgibt ihn. In ihnen verbirgt sich seine Macht.
1: Du ziehst aus, um dein Volk zu retten, um deinem Gesalbten zu helfen.
2: Du bahnst mit deinen Rossen den Weg durch das Meer, durch das gewaltig schäumende Wasser.
1: Ich zitterte am ganzen Leib, als ich es hörte. Ich vernahm den Lärm und ich schrie.
2: Fäulnis befällt meine Glieder und es wanken meine Schritte.
1: Doch in Ruhe erwarte ich den Tag der Not, der dem Volk bevorsteht, das über uns herfällt.
2: Zwar blüht der Feigenbaum nicht, an dem Reben ist nichts zu ernten.
1: Der Ölbaum bringt keinen Ertrag, die Kornfelder tragen keine Frucht.
2: Im Pferch sind keine Schafe, im Stall steht kein Rind mehr.
1: Dennoch will ich jubeln über den Herrn und mich freuen über Gott, meinen Retter.
2: Gott, der Herr, ist meine Kraft. Er macht meine Füße schnell wie die Füße der Hirsche und lässt mich schreiten auf den Höhen.
1: Ehre sei dem Vater und dem Sohn und dem Heiligen Geist.
2: Wie im Anfang, so auch jetzt und alle Zeit und in Ewigkeit. Amen.
0: Herr, du zogst aus, dein Volk zu retten und deinem Gesalbten zu helfen. Halleluja. Lob singe Sion, deinem Gott. Er verschafft deinen Grenzen Frieden. Halleluja.
1: Denn er hat die Riegel deiner Tore festgemacht, die Kinder in deiner Mitte gesegnet.
2: Er verschafft deinen Grenzen Frieden und sättigt dich mit bestem Weizen.
1: Er sendet sein Wort zur Erde, rasch eilt sein Befehl dahin.
2: Er spendet Schnee wie Wolle, streut den Reif aus wie Asche.
1: Eis wirft er herab in Brocken, vor seiner Kälte erstarren die Wasser.
2: Er sendet sein Wort aus und sie schmelzen. Er lässt den Wind wehen, dann rieseln die Wasser.
1: Er verkündet Jakob sein Wort, Israel seine Gesetze und Rechte.
2: An keinem anderen Volk hat er so gehandelt, keinem sonst seine Rechte verkündet.
1: Ehre sei dem Vater und dem Sohn und dem Heiligen Geist.
2: Wie im Anfang, so auch jetzt und alle Zeit und in Ewigkeit. Amen.
0: Lob singe Sion deinem Gott, er verschafft deinen Grenzen Frieden. Halleluja.
3: Kurzlesung aus der Apostelgeschichte. Der Gott unserer Väter hat Jesus auferweckt, den ihr ans Holz gehängt und ermordet habt. Ihn hat Gott als Herrscher und Retter an seine rechte Seite erhoben, um Israel die Umkehr und Vergebung der Sünden zu schenken. Zeugen dieser Ereignisse sind wir und der Heilige Geist, den Gott allen verliehen hat, die ihm gehorchen.
1: Der Herr ist aus dem Grab erstanden. Halleluja, Halleluja.
3: Der Herr ist aus dem Grab erstanden. Halleluja, Halleluja.
1: Der für uns am Kreuz gehangen.
3: Halleluja, Halleluja.
1: Ehre sei dem Vater und dem Sohn und dem Heiligen Geist.

0: Der Herr ist aus dem Grab erstanden. Halleluja, Halleluja.
1: Mit Herrlichkeit und Ehre ist Jesus gekrönt um seines Todesleidens willen. Halleluja, Halleluja.
0: Mit Herrlichkeit und Ehre ist Jesus gekrönt um seines Todesleidens willen. Halleluja, Halleluja.
1: Gepriesen sei der Herr, der Gott Israels, denn er hat sein Volk besucht und ihm Erlösung geschaffen.
2: Er hat uns einen starken Retter erweckt, im Hause seines Knechtes David.
1: So hat er verheißen von Alters her, durch den Mund seiner heiligen Propheten.
2: Er hat uns errettet vor unseren Feinden und aus der Hand aller, die uns hassen.
1: Er hat das Erbarmen mit den Vätern an uns vollendet und an seinen heiligen Bund gedacht, an den Eid, den er unserem Vater Abraham geschworen hat.
2: Er hat uns geschenkt, dass wir aus Feindeshand befreit ihm furchtlos dienen in Heiligkeit und Gerechtigkeit, vor seinem Angesicht all unsere Tage.
1: Und du, Kind, wirst Prophet des Höchsten heißen, denn du wirst dem Herrn vorangehen und ihm den Weg bereiten.
2: Du wirst sein Volk mit der Erfahrung des Heils beschenken, in der Vergebung der Sünden.
1: Durch die barmherzige Liebe unseres Gottes wird uns besuchen das aufstrahlende Licht aus der Höhe,
2: um allen zu leuchten, die in Finsternis sitzen und im Schatten des Todes, und unsere Schritte zu lenken auf den Weg des Friedens.
1: Ehre sei dem Vater und dem Sohn und dem Heiligen Geist.
2: Wie im Anfang, so auch jetzt und alle Zeit und in Ewigkeit. Amen.
0: Mit Herrlichkeit und Ehre ist Jesus gekrönt um seines Todesleidens willen. Halleluja, Halleluja.
1: Gepriesen sei Jesus Christus, der in den Himmel aufgefahren ist und den Heiligen Geist auf die Apostel sandte. Zu ihm lasst uns beten. Herr, sende uns deinen Geist.
0: Herr, sende uns deinen Geist. Sende den herab, den der Vater verheißen hat. Stärke uns mit dem Geist aus der Höhe.
1: Herr, sende uns deinen Geist.
0: Sende uns den Geist der Wahrheit, dass er uns in alle Wahrheit einführe.
1: Herr, sende uns deinen Geist.
0: Hilf uns, nach dem Geist zu leben. Überwinde in uns die Macht der Sünde.
1: Herr, sende uns deinen Geist.
0: Steh uns bei, wenn wir leiden müssen, damit wir auch mit dir verherrlicht werden.
1: Herr, sende uns deinen Geist. Kyrie eleison.
3: Kyrie eleison.
1: Christe eleison.
3: Christe eleison.
1: Kyrie eleison.
3: Kyrie eleison.
1: Vater unser im Himmel, geheiligt werde dein Name, dein Reich komme, dein Wille geschehe, wie im Himmel, so auf Erden. Unser tägliches Brot gib uns heute, und vergib uns unsere Schuld, wie auch wir vergeben unseren Schuldigern. Und führe uns nicht in Versuchung, sondern erlöse uns von dem Bösen. Denn dein ist das Reich und die Kraft und die Herrlichkeit in Ewigkeit. Amen.
4: Lasset uns beten, allmächtiger Gott, in der Auferstehung und Himmelfahrt deines Sohnes, öffnest uns das Tor zum ewigen Leben. Lenke unser Herz, dass wir auf ihn schauen, den Urheber unseres Heils, der zu deiner Rechten thront, und schenke allen Getauften das unsterbliche Leben, wenn er in Herrlichkeit wiederkommt, der in der Einheit des Heiligen Geistes mit dir lebt und herrscht in alle Ewigkeit. Amen.

0: Im Namen des Vaters und des Sohnes und des Heiligen Geistes.
1: Amen.
0: Der Herr sei mit euch. Ehrwürdige Schwestern, liebe Schwestern und Brüder im Herrn, liebe Mitfeiernde über KTV. Abschied, mit diesem Wort kann man die Stimmung dieser Tage überschreiben. Gestern haben wir die Himmelfahrt Jesu gefeiert, doch in diesem Abschied, wie auch in seinem Tod, steckt für uns Christen kein Grund zur Traurigkeit, sondern Grund zur Freude. Weil wir an das ewige Leben danach in der Gemeinschaft bei Gott glauben, schenkt uns diese Hoffnung eine unzerstörbare Freude. Eine Freude, die uns keiner nehmen kann, nicht einmal der Tod. Ich bekenne Gott dem Allmächtigen und allen Brüdern und Schwestern, dass ich Gutes unterlassen und Böses getan habe. Ich habe gesündigt in Gedanken, Worten und Werken. Durch meine große Schuld. Darum bitte ich die selige Jungfrau Maria, alle Engel und Heiligen und euch Brüder und Schwestern, für mich zu beten bei Gott unserem. Der allmächtige Gott, erbarme sich unser. Erlass uns die Sünde nach und führe uns zum ewigen Leben.
1: Amen.
0: Kyrie eleison.
1: Christe eleison.
0: Kyrie eleison. Lasset uns beten. Allmächtiger Gott, in der Auferstehung und Himmelfahrt deines Sohnes öffnest du uns das Tor zum ewigen Leben. Lenke unser Herz, dass wir auf ihn schauen, den Urheber unseres Heiles, der zu deiner Rechten thront, und schenke allen Getauften das unsterbliche Leben, wenn er in Herrlichkeit wiederkommt, der in der Einheit des Heiligen Geistes miterlebt und herrscht in alle Ewigkeit. Amen.

Lesung aus der Apostelgeschichte. Als Paulus in Korinth war, sagte der Herr nachts in einer Vision zu ihm:

Fürchte dich nicht, rede nur, schweige nicht, denn ich bin mit dir. Niemand wird dir etwas antun. Viel Volk nämlich gehört mir in dieser Stadt. So blieb Paulus ein Jahr und 6 Monate und lehrte bei ihnen das Wort Gottes. Als aber Gallio Prokonsul von Achaia war, traten die Juden einmütig gegen Paulus auf, brachten ihn vor den Richterstuhl und sagten: Dieser verführt die Menschen zu einer Gottesverehrung, die gegen das Gesetz verstößt. Als Paulus etwas erwidern wollte, sagte Gallio zu den Juden: Lege hier ein Vergehen oder Verbrechen vor, ihr Juden, so würde ich eure Klage ordnungsgemäß behandeln. Streitet ihr jedoch über Lehre und Namen und euer Gesetz, dann seht selber zu. Darüber will ich nicht Richter sein. Und er wies sie vom Richterstuhl weg. Da ergriffen alle den Synagogenvorsteher Sosthenes und verprügelten ihn vor dem Richterstuhl. Gallio aber kümmerte sich nicht darum. Paulus blieb noch längere Zeit. Dann verabschiedete er sich von den Brüdern und segelte zusammen mit Priscilla und Aquila nach Syrien ab. In Kenchreae hatte er sich aufgrund eines Gelübdes den Kopf kahl scheren lassen. Wort des lebendigen Gottes. Herr, du bist König über alle Welt. Ihr Völker alle, klatscht in die Hände, jaucht Gott zu mit lautem Jubel, denn furchtgebietend ist der Herr der Höchste, ein großer König über die ganze Erde. Er unterwerfe uns Völker und zwinge Nationen unter unsere Füße. Er erwähle für uns unser Erbland, den Stolz Jakobs, den er lieb hat. Gott stieg empor unter Jubel, der Herr beim Schall der Hörner. Singt unserem Gott, ja singt ihm. Singt unserem König, singt ihm.

Aus dem Heiligen Evangelium nach Johannes. In jener Zeit sprach Jesus zu seinen Jüngern: Amen, Amen, ich sage euch, ihr werdet weinen und klagen, aber die Welt wird sich freuen. Ihr werdet traurig sein, aber eure Trauer wird sich in Freude verwandeln. Wenn die Frau gebären soll, hat sie Trauer, weil ihre Stunde gekommen ist. Aber wenn sie das Kind geboren hat, denkt sie nicht mehr an ihre Not, über der Freude, dass ein Mensch zur Welt gekommen ist.

So habt auch ihr jetzt Trauer, aber ich werde euch wiedersehen. Dann wird euer Herz sich freuen und niemand nimmt euch eure Freude. An jenem Tag werdet ihr mich nichts mehr fragen. Evangelium.

Wir beten gemeinsam die Pfingstnovene unter der Nummer 272. König der Herrlichkeit, Herr der Heerscharen, als Sieger bist du über alle Himmel emporgestiegen. Lass uns nicht als Weisen zurück, sondern sende auf uns herab dein Geist der Wahrheit, den der Vater verheißen hat. Sende uns den Geist der Wahrheit, damit wir dich, unseren Herrn, mehr und mehr erkennen und auch den Vater, der dich gesandt hat. Sende uns den Geist der Stärke, dass wir das Böse durch das Gute besiegen. Sende uns den Geist der Geduld, auf dass wir uns in allen Prüfungen als deine getreuen Diener bewähren. Sende uns den Geist der Freude, damit wir uns glücklich preisen, Kinder unseres Vaters im Himmel zu sein. Neige in Güte dein Ohr, gnädiger Gott, zu unserem Flehen und erhehle durch die Gnade des Heiligen Geistes unser Herz. Lass uns würdig deinen heiligen Geheimnissen dienen und dich einst lieben mit ewiger Liebe durch Christus, unseren Herrn.

Betet, Brüder und Schwestern, dass mein und euer Opfer Gott, dem allmächtigen Vater, gefalle.

Gütiger Gott, nimm unsere Gaben an und gewähre uns deinen Schutz, damit wir die Taufgnade, die wir empfangen haben, nicht verlieren und zur ewigen Freude gelangen, die du für uns bereitet hast. Darum bitten wir durch Christus, unseren Herrn. Amen. Der Herr sei mit euch. Erhebet die Herzen. Lasset uns danken dem Herrn, unserem Gott. In Wahrheit ist es würdig und recht, dir, Herr, heiliger Vater, allmächtiger, ewiger Gott, immer und überall zu danken durch unseren Herrn Jesus Christus. Denn nach seiner Auferstehung ist er den Jüngern leibhaft erschienen. Vor ihren Augen wurde er zum Himmel erhoben, damit er uns Anteil gebe an seinem göttlichen Leben. Darum preisen wir dich in österlicher Freude und singen mit den Chören der Engel das Lob deiner Herrlichkeit. Amen.

Ja, du bist heilig, großer Gott, du bist der Quell aller Heiligkeit. Darum bitten wir dich, sende deinen Geist auf diese Gaben herab und heilige sie, damit sie uns werden Leib und Blut deines Sohnes, unseres Herrn Jesus Christus. Denn am Abend, an dem er ausgeliefert wurde und sich aus freiem Willen dem Leiden unterwarf, nahm er das Brot und sagte Dank, brach es, reichte es seinen Jüngern und sprach: Nehmet und esset alle davon, das ist mein Leib, der für euch hingegeben wird.

Ebenso nahm er nach dem Mahl den Kelch, dankte wiederum, reichte ihn seinen Jüngern und sprach: Nehmet und trinket alle daraus, das ist der Kelch des neuen und ewigen Bundes, mein Blut, das für euch und für alle vergossen wird zur Vergebung der Sünden. Tut dies zu meinem Gedächtnis.

Geheimnis des Glaubens. Deinen Tod, o Herr, verkünden wir. Deine Auferstehung preisen wir, bis du kommst in Herrlichkeit. Darum, gütiger Vater, feiern wir das Gedächtnis des Todes und der Auferstehung deines Sohnes und bringen dir so das Brot des Lebens und den Kelch des Heiles dar. Wir danken dir, dass du uns berufen hast, vor dir zu stehen und dir zu dienen. Wir bitten dich, schenke uns Anteil an Christi Leib und Blut und lass uns eins werden durch den Heiligen Geist. Gedenke deiner Kirche auf der ganzen Erde und vollende dein Volk in der Liebe. Vereint mit unserem Papst Leo, unserem Bischof Josef Marie und allen Bischöfen, unseren Priestern und Diakonen und mit allen, die zum Dienst in der Kirche bestellt sind.

Gedenke aller unserer Brüder und Schwestern, die entschlafen sind, in der Hoffnung, dass sie auferstehen. Nimm sie und alle, die in deiner Gnade aus dieser Welt geschieden sind, in dein Reich auf, wo sie dich schauen von Angesicht zu Angesicht. Vater, erbarme dich über uns alle, damit uns das ewige Leben zuteil wird. In der Gemeinschaft mit der seligen Jungfrau und Gottesmutter Maria, dem seligen Josef, ihrem Bräutigam, mit deinen Aposteln und mit allen, die bei dir Gnade gefunden haben, von Anbeginn der Welt, dass wir dich loben und preisen durch deinen Sohn Jesus Christus. Durch ihn und mit ihm und in ihm ist dir Gott allmächtiger Vater, in der Einheit des Heiligen Geistes alle Herrlichkeit und Ehre, jetzt und in Ewigkeit. Amen. Wir heißen Kinder Gottes und wir sind es, deshalb dürfen wir voll Vertrauen sprechen. Vater unser, geheiligt werde dein Name, dein Reich komme, dein Wille geschehe, wie im Himmel, so auf Erden. Unser tägliches Brot gib uns heute und vergib uns unsere Schuld, wie auch wir vergeben unseren Schuldigen. Und führe uns nicht in Versuchung, sondern erlöse uns von dem Bösen. Erlöse uns, Herr allmächtiger Vater, von allem Bösen und gib Frieden in unseren Tagen. Komm uns zu Hilfe mit deinem Erbarmen und bewahre uns vor Verwirrung und Sünde, damit wir voll Zuversicht das Kommen unseres Erlösers Jesus Christus erwarten. Denn dein ist das Reich und die Kraft und die Herrlichkeit in Ewigkeit. Am Ostertag trat Jesus in die Mitte seiner Jünger und sprach den Friedensgruß. Deshalb bitten wir, Herr Jesus Christus, du Sieger über Sünde und Tod, schau nicht auf unsere Sünden, sondern auf den Glauben deiner Kirche und schenke nach deinem Willen Einheit und Frieden. Der Friede des Herrn sei alle Zeit mit euch. Lamm Gottes, seht das Lamm Gottes, das hinwegnimmt die Sünde der Welt. Herr, ich bin nicht würdig, dass du eingehst unter meinem Dach, aber sprich nur ein Wort, so wird meine Seele gesund. Kostet und seht, wie gütig der Herr ist.

Mein Jesus, ich glaube, dass du im allerheiligsten Sakrament des Altares zugegen bist. Ich liebe dich über alles. Meine Seele sehnt sich nach dir. Da ich dich jetzt im Sakrament des Altares nicht empfangen kann, so komm bitte geistigerweise zu mir und in Wohnung in meinem Herzen. Ich umfange dich und vereinige mich mit dir. In tiefster Ehrfurcht bete ich dich an. Jesus, sei mir Jesus. Sei du mein Licht, meine Kraft, mein Heil, mein Frieden. Segne mich und alle, die ich im Herzen trage. Halte mich fest und lass mich niemals von dir scheiden. Lass nicht zu, dass ich mich je von dir trenne. Mein Herr und mein Gott, nimm alles von mir, was mich hindert zu dir. Mein Herr und mein Gott, gib alles mir, was mich fördert zu dir. Mein Herr und mein Gott, nimm mich mir und gib mich ganz zu eigen dir. Maria, Frau der heiligen Eucharistie, lehre mich, Jesus zu lieben und für ihn zu leben wie du. Amen.

Wegen unserer Verfehlungen wurde Christus hingegeben. Wegen unserer Rechtfertigung wurde er auferweckt. Halleluja. Lasset uns beten. Gütiger Gott, bewahre dem Volk der Erlösten deine Liebe und Treue. Das Leiden deines Sohnes hat uns gerettet, seine Auferstehung erhalte uns in der Freude. Darum bitten wir durch ihn, Christus, unseren Herrn. Amen.

Der Herr sei mit euch. Gott, der allmächtige Vater, segne euch und schenke euch gedeihliches Wetter, erhalte Blitzhagel und jedes Unheil von euch fern. Er segne die Felder, die Gärten und den Wald und schenke euch die Früchte der Erde. Amen. Er begleite eure Arbeit, damit ihr in Dankbarkeit und Freude gebrauchet, was durch die Kräfte der Natur und die Mühe des Menschen gewachsen ist. Das gewähre euch der dreieinige Gott, der Vater und der Sohn und der Heilige Geist. Amen. Uns allen wünsche ich einen gesegneten Freitag. Geht hin in Frieden. Dank sei Gott, dem Herrn. Heiliger Erzengel Michael,

Vor einiger Zeit haben wir auch etwas Besonderes gesehen, was Papst Leo normalerweise nicht macht vor den Audienzen. Das heißt, der Wagen mit dem Papst hat angehalten und der Papst ist an eine Gedenkstelle, an einen Gedenkstein,

Wagen durch die dicht gedrängte Menschenmenge, um den Gläubigen nahe zu sein. In diesem Moment feuerte ein Attentäter mehrere Schüsse auf ihn ab. Der Papst wurde durch dieses Attentat schwer verletzt, zwei Kugeln trafen ihn im Bauchbereich, eine weitere in den Arm. Er wurde damals sofort in das Gemelli-Krankenhaus gebracht, wo Ärzte stundenlang um sein Leben kämpften. Sein Zustand war kritisch, zeitweise bestand sogar Lebensgefahr. Dennoch überlebte der Heilige Vater die Operationen und erholte sich nach mehreren Wochen intensiver Behandlung. Das Attentat löste weltweit Schock und Anteilnahme aus. Millionen

Mutter Maria. Bis heute gilt dieses Attentat als eines der zentralen Ereignisse seines Pontifikats und als Moment, der sein öffentliches Wirken nachhaltig geprägt hat.

Ebenso ist auf den Bildern zu sehen, dass momentan der Himmel über Rom recht bewölkt ist und es sehr stark nach Regen aussieht. In der Tat, in den letzten Tagen ist das Wetter immer wieder wechselhaft, das heißt, es gibt immer wieder Regenschauern und die Temperaturen sind mild mit 18 Grad.

0: Der Heilige Vater ist nun an seinem Platz angekommen und beginnt die Generalaudienz.
1: Il Santo Padre dà ora inizio all'udienza generale, introducendola con il segno della croce e il saluto liturgico. Disponiamoci ad accogliere la sua parola e a ricevere la sua benedizione.
2: Nel nome del Padre e del Figlio e dello Spirito Santo. Amen. La pace sia con voi.
3: Lesung aus der Apostelgeschichte. Als sie in die Stadt kamen, gingen sie in das Obergemach hinauf, wo sie nun ständig blieben. Petrus und Johannes, Jakobus und Andreas, Philippus und Thomas, Bartholomäus und Matthias, Jakobus, der Sohn des Alphaeus, und Simon, der Zelot, sowie Judas, der Sohn des Jakobus. Sie alle verharrten dort einmütig im Gebet, zusammen mit den Frauen und Maria, der Mutter Jesu, und seinen Brüdern. Wort des lebendigen Gottes.

0: Cari fratelli e sorelle, buongiorno e benvenuti.
1: Liebe Brüder und Schwestern, guten Morgen und herzlich willkommen.
0: Il Concilio Vaticano II ha voluto dedicare l'ultimo capitolo.
1: Das Zweite Vatikanische Konzil hat das letzte Kapitel der dogmatischen Konstitution über die Kirche der Jungfrau Maria gewidmet. Sie wird als überragendes und völlig einzigartiges Glied der Kirche wie auch als ihr Typus und klarstes Urbild im Glauben und in der Liebe anerkannt. Diese Worte laden uns ein, zu verstehen, wie man in Maria, die unter dem Wirken des Heiligen Geistes, den in Menschengestalt gekommenen Sohn Gottes aufgenommen und geboren hat, sowohl das Vorbild als auch das herausragende Glied und die Mutter der gesamten kirchlichen Gemeinschaft erkennen kann. Indem sie sich vom Wirken der Gnade formen ließ, das in ihr seine Erfüllung fand und das Geschenk des Allerhöchsten mit ihrem Glauben und ihrer jungfräulichen Liebe annahm, ist Maria das vollkommene Vorbild dessen, wozu die ganze Kirche berufen ist. Geschöpf des Wortes des Herrn und Mutter der Kinder Gottes, die im Gehorsam gegenüber dem Wirken des Heiligen Geistes geboren wurden, da sie zudem die Gläubige schlechthin ist, in der uns die vollkommene Gestalt der bedingungslosen Offenheit für das göttliche Geheimnis in der Gemeinschaft des heiligen Volkes Gottes geschenkt wird, ist Maria ein herausragendes Glied der kirchlichen Gemeinschaft. Da sie im Sohn Kinder gebiert, die in dem unter uns Mensch gewordenen, von ewig her Geliebten mitgeliebt sind, ist Maria Mutter der ganzen Kirche. Darum darf sich die Kirche

0: Kirche mit kindlichem Vertrauen an sie wenden, in der Gewissheit, von ihr gehört, behütet und geliebt zu sein. Man könnte all diese Eigenschaften der Jungfrau Maria zusammenfassen, indem man von ihr als der Frau spricht, die das Geheimnis verkörpert. Mit dem Begriff Frau wird die historische Konkretheit dieser jungen Tochter Israels hervorgehoben, der die außergewöhnliche Erfahrung zuteil wurde, die Mutter des Erlösers zu werden. Mit dem Ausdruck Ikone wird betont, dass sich in ihr die doppelte Bewegung des Herabsteigens und Aufsteigens verwirklicht wird. In ihr strahlt sowohl die unverdiente Erwählung durch Gott als auch die freie Zustimmung des Glaubens an ihn. Maria ist daher die Frau, die das Geheimnis verkörpert, das heißt den göttlichen Heilsplan, der einst verborgen war und in Jesus Christus in seiner Fülle offenbart wurde. Das Konzil hat uns eine klare Lehre über den einzigartigen Platz hinterlassen, der der Jungfrau Maria im Erlösungswerk vorbehalten ist. Es hat daran erinnert, dass Jesus Christus der einzige Mittler des Heils ist und dass seine allerheiligste Mutter die einzige Mittlerschaft Christi nicht verdunkelt oder mindert. Gleichzeitig hat die selige Jungfrau, die von Ewigkeit her zusammen mit der Menschwerdung des göttlichen Wortes als Mutter Gottes vorherbestimmt wurde, beim Erlösungswerk in durchaus einzigartiger Weise in Gehorsam, Glaube, Hoffnung und brennender Liebe mitgewirkt, zur Wiederherstellung des übernatürlichen Lebens der Seelen. Deshalb ist sie uns in der Ordnung der Gnade Mutter.
1: Per questo ella è diventata per noi madre nell'ordine della grazia. Nella Vergine Maria.
0: In der Jungfrau Maria spiegelt sich auch das Geheimnis der Kirche wieder. In ihr findet das Volk Gottes seinen Ursprung, sein Vorbild und seine Heimat.
1: La sua origine, il suo modello e la sua patria. Nella madre del Signore.
0: In der Mutter des Herrn betrachtet die Kirche ihr eigenes Geheimnis, nicht nur, weil sie in ihr das Vorbild des jungfräulichen Glaubens, der mütterlichen Liebe und des bräutlichen Bundes findet, zu dem sie berufen ist, sondern auch und vor allem, weil sie in ihr das Urbild, die ideale Gestalt dessen erkennt, wozu sie berufen ist. Wie man sieht, lehren uns die in Lumen Gentium versammelten Betrachtungen über die jungfräuliche Mutter, die Kirche zu lieben und in ihr der Vollendung des Reiches Gottes zu dienen. Das kommt und sich in der Herrlichkeit voll verwirklichen wird. Lassen wir uns also von diesem erhabenen Vorbild, das Maria Jungfrau und Mutter ist, ansprechen und bitten wir sie, uns durch ihre Fürsprache zu helfen, auf das zu antworten, was durch ihr Beispiel von uns verlangt wird. Lebe ich meine Zugehörigkeit zur Kirche in demütigem und aktivem Glauben? Erkenne ich in ihr die Gemeinschaft des Bundes, die Gott mir geschenkt hat, um seiner unendlichen Liebe zu entsprechen? Fühle ich mich als lebendiger Teil der Kirche im Gehorsam gegenüber den von Gott gesandten Hirten? Betrachte ich Maria als Vorbild, als vorbildliches Glied und Mutter der Kirche und bitte ich sie, mir zu helfen, ein treuer Jünger ihres Sohnes zu sein? Liebe Brüder und Schwestern, möge der Heilige Geist, der auf Maria herabgekommen ist und den wir in Demut und Vertrauen anrufen, uns die Gnade schenken, diese wunderbaren Wahrheiten in vollem Umfang zu leben. Und nachdem wir uns eingehend mit der Konstitution Lumen Gentium befasst haben, bitten wir die Jungfrau Maria, uns diese Gnade zu erwirken, dass in uns allen die Liebe zur heiligen Mutterkirche wachse. Amen. Ich segne euch von Herzen.

0: Liebe Zuschauer, herzlich willkommen zu Horizonte unterwegs in Kirche und Gesellschaft. Richtige Tausendsasser sind die beim St. Katharinenspital im Regensburger Stadtteil Stadt am Hof. Pflegeheim, Brauerei, Biergarten, Archiv, Forst, Pfarrei, alles Orte, an denen das Spital aktiv ist. Und das schon wirklich lange. Ein Jahr lang feiern sie jetzt 800. Geburtstag, unter anderem mit einer großen Baumpflanzaktion.
1: 800 Bäume, einer für jedes Jahr, seitdem es das Spital gibt, haben Kinder, Jugendliche und Erwachsene in einer großen Feier in die Erde gebracht. Die Aktion hat Symbolkraft.
2: Bäume haben eine lange Lebensdauer und das wünschen wir auch unserem Spital, dass es noch lange so lebendig bleibt, dass es noch lange ein Ort ist, wo Menschen sich wohlfühlen. Und die Bäume, die hier ausgewählt worden sind, Hainbuchen und Eichen, sind Bäume, die auch den Witterungsbedingungen in unserem Land, auch im Blick auf den Klimawandel, gut entsprechen und gut anwachsen werden.
1: Eine ganz besondere Aktion also für eine ganz besondere Einrichtung.
2: Das Spital ist die älteste Sozialeinrichtung der Welt, die es gibt. Es ist ein Ort, wo Menschen im Alter und in Pflegebedürftigkeit eine Heimstatt finden, gut aufgehoben sind seit 800 Jahren und gleichzeitig auch ein Ort, wo Geselligkeit gepflegt wird. Unser Biergarten, unsere Brauerei, unser Gasthaus und natürlich auch unsere Kirche, wo Gottesdienste gefeiert werden und wo sich auch kulturelles und gottesdienstliches Leben abzeichnet. Es ist im Grunde so ein kleines Zentrum an der Nordseite der Donau.
1: Dem Spital ist wichtig, für alle offen zu sein, ob alt oder jung. Entsprechend haben auch Menschen aus unterschiedlichen Generationen bei der Feier mitgewirkt. Ein Chor aus Kindern aus der Pfarrei Stadt am Hof gestaltete mit einem Laudato Si die Feier musikalisch und die Theatergruppe des Pflegeheims des Spitals erklärte den Zweck der Aktion spielerisch mit einem Sketch. Und auch das Baumpflanzen selbst steht sinnbildlich für das Generationenthema.
3: Bäume pflanzt man ja auch für nachfolgende Generationen und der Bischof Konrad hat 1226, als er das Spital in der Form geschaffen hat, als Fürsorgeort.

0: für bedürftige, kranke, schwache Menschen, hat er das ja auch nicht für sich gemacht, sondern eben für Menschen in der Zukunft. Und wenn man jetzt bedenkt, dass der vor 800 Jahren was geschaffen hat, was in der heutigen Zeit immer noch genauso existiert, ist das ähnlich wie beim Baumpflanzen. Also die Bäume, die wir heute pflanzen, von denen werden wir wirtschaftlich oder energetisch oder umwelttechnisch nichts mehr haben, aber definitiv unsere nachfolgenden Generationen.
1: Nach der Feier machten sich alle fleißig an die Arbeit. Dass die Bäume auch richtig in die Erde kamen, dafür war auch Expertise vom Forstamt dabei.
2: Was ist wichtig für die jungen Bäume? Einfach Wasser und Nährstoffe, und dazu muss das Wurzelsystem rasch einen Anschluss finden nach unten. Und das heißt dann für die Kinder und für die Erwachsenen, die ihnen helfen beim Baumpflanzen, tief rein und den Baum gut tief reinsetzen, dass das gesamte Wurzelsystem untergebracht ist, und dann gut antreten, dass die Bäume auch wieder Kontakt haben zum Erdmaterial, und dann passt das.
1: Für die Senioren, die selbst keinen eigenen Baum in die Erde bringen konnten, übernahmen einfach die Kinder. Über 30 Kinder und Jugendliche waren dabei, trotz Schulferien. Sie finden die Aktion toll.
3: Das ist ja ein bisschen schwierig, wenn man hier mit dem Rollstuhl durchfahren will. Und dann kann man einfach, ich finde es dann schön, wenn man viel Auswild pflanzen kann, zum Beispiel, dass man was machen kann, was andere jetzt nicht so schnell machen können.
4: Naja, es sind Bäume und mich hat Natur schon immer interessiert.
5: Wir wollen halt auch für die nächsten Generationen einfach helfen, dass es trotzdem mehr Bäume hier im Wald gibt.
1: Mit der Baumpflanzaktion sind die Feierlichkeiten zu 800 Jahren St. Katharinenspital aber noch nicht vorbei. In den nächsten Monaten ist noch einiges geplant. Vom Maibock über einen Festakt für die Pflege bis hin zur großen Feier der Stiftung im September. Es ist also noch viel los beim St. Katharinenspital in Regensburg.
6: Dr. Daniel Rimsel kümmert sich im Bistum Regensburg unter anderem um die Erfassung der Kunstgegenstände in den zahlreichen Kirchen. Darin ist er Experte. Gerade auch dann, wenn es um sogenannte Prozessionsstangen geht.
7: Ich begrüße Sie zu unserer neuen Folge zu den Schmuckstücken in den Kirchen des Bistums Regensburg. Die Reise führt uns heute an den nordwestlichen Rand des Bistums Regensburg, nach Vilseck. Die Pfarrkirche St. Egidius, vor der wir uns hier befinden, geht in den Anfängen zurück auf das Hochmittelalter. Im Erdgeschoss des Turmes finden sich Reste aus dem 12. Jahrhundert oder aus der Zeit um 1200. Der Chorraum wurde ab 1407 neu errichtet. Im Inneren sehen wir auch noch das gotische Gewölbe. Das Langhaus wurde in der Mitte des 18. Jahrhunderts völlig neu erbaut und steht in der Form bis heute. Auch die Ausstattung hat sich aus dieser Zeit erhalten, abgesehen von der Kanzel, die 2013 abgebrannt ist. Als große Besonderheit und als besonderes Schmuckstück haben sich in der Vilsecker Pfarrkirche 20 Prozessionsstangen erhalten, die wir uns im Folgenden genauer anschauen werden. Die Prozessionen, besonders zu Fronleichnamen, waren immer mit besonderem Aufwand verbunden, was die künstlerische Ausgestaltung und auch was die Feierlichkeit anbetrifft. Der Fronleichnamstag heißt nicht umsonst in Bayern auch der Prangertag. Prangen im Sinne von Prunk zeigen. Ausdruck dieser Schönheitsliebe und dieses Hanges zum Prunken in gewisser Weise sind die Prozessionsstangen, die mitgeführt wurden. Verschiedene Institutionen, die an einem Ort ansässig waren, hatten ihre eigenen Prozessionsstangen. Das waren zum einen Bruderschaften, also geistliche Gemeinschaften, zum anderen aber auch die Zünfte, also die örtlichen Zusammenschlüsse der einzelnen Handwerke. Den Bruderschaften und den Zünften war es wichtig, präsent zu sein, um ihren Stand, ihre Position in der Gesellschaft des Ortes gegenwärtig werden zu lassen und auch nach außen hin präsent werden zu lassen. Und entsprechend haben sie auch ihre Heiligen mitgeführt. Der Bestand an Prozessionsstangen hier in Vilseck umfasst 10 Stangenpaare. Sie sind also paarweise angefertigt als Gegenstücke. Und der Großteil der Stangen stammt aus dem 18. Jahrhundert. Eine große Besonderheit ist aber auch hier, dass sich noch zwei Stücke aus der Zeit um 1500, 1520 erhalten haben, also aus dem frühen 16. Jahrhundert. Es sind zwei Stangen mit Konsolen, an denen jeweils drei geflügelte Engelsköpfe sichtbar sind, die jeweils einen Wappenschild halten. Auf diesen Schilden waren vielleicht ursprünglich entweder Wappen der Stifter oder vielleicht noch wahrscheinlicher die Zeichen der jeweiligen Zünfte dargestellt. Aber das wissen wir heute nicht mehr. Auf anderen Stangen sind unterhalb der Konsolen die Zeichen der Zünfte zu sehen. Bei den Bäckern zum Beispiel eine Breze und ein Brotwecken. Bei einer der Stangen der Bäckerzunft ist der heilige Florian dargestellt. Er bekrönt also die Stange und er sitzt quasi auf der Stange. Und daher hat sich dann auch die umgangssprachliche Bezeichnung des Stangerlsitzerheiligen eingebürgert. Bei Prozessionen werden diese Stangen nicht mehr mitgeführt, aus konservatorischen Gründen. Aber im Rahmen einer temporären Ausstellung sind die Stangen in der Vilsecker Pfarrkirche St. Egidius von Fronleichnam bis Oktober zu sehen. Und alle interessierten Besucherinnen und Besucher können sich selbst vergewissern, dass diese Prozessionsstangen ein besonderes Schmuckstück darstellen.

0: Wer etwas über die Natur, über uraltes Brauchtum oder auch über sich selbst herausfinden möchte, ist im Kultur- und Begegnungszentrum der Abtei Waldsassen genau richtig. Die Umweltstation bietet über das ganze Jahr hinweg spannende Kurse und Aktionen an, wie zum Beispiel einen zum Räuchern mit heimischen Kräutern und Hölzern.
1: Schon seit es uns Menschen gibt, nutzen wir alle Ressourcen, die uns die Natur zur Verfügung stellt. Das macht uns aus. Über diesen Zeitraum sind jedoch auch viele Gebräuchlichkeiten und Traditionen verloren gegangen. Dagegen hilft, sich auch alte Bräuche wieder neu anzueignen.
2: Das Räuchern ist eine ganz, ganz alte Tradition. Man geht davon aus, dass das mit dem Nutzbarmachen des Feuers quasi auch gleich mit in die einzelnen Kulturen überging. Die meisten kennen das traditionelle Räuchern mit dem Weihrauch, meist zu Dreikönig oder in der Weihnachtszeit. Und man hat aber festgestellt, dass uns die Pflanzen ihre Heilkräfte nicht nur durch das Nutzen vom Wasser, also als Tee, zugänglich machen, sondern auch mit dem Feuer durchs Verräuchern. Wir nehmen die Stoffe dann feinstofflich auf und können da so unseren Nutzen davon haben.
1: Die Anwendungsbereiche sind vielseitig und haben sich im Laufe der Zeit stark verändert.
2: Früher hat man meistens zum Schutz oder zum Reinigen geräuchert. Also in der dunklen Jahreszeit wollte man sich gern vor all den Sachen schützen, die man nicht sieht, aber spürt oder durch die Erzählungen kennt. Thema Rauhnacht ist da ein großes. Zum Reinigen, Desinfizieren. Heutzutage räuchert man auch viel zum Wohlgefühl. Einfach den Duft nutzen, das sogenannte Alltagsräuchern, wo man einmal im Sommer nutzen kann, um die Mücken fernzuhalten. Es gibt das Räuchern für den klaren Kopf, da nutzt man die ätherischen Öle. Es gibt die sogenannten Hausräucherungen, die manche Menschen gerne machen, wenn sie in ein neues Haus einziehen, dass man sagt, nicht nur die alten Möbel und die alte Farbe kommt raus, sondern auch der alte Duft, die alte Energiegeschichte, die vielleicht mit drin steckt. In den Bereichen wird das Räuchern ganz häufig genutzt. Und natürlich räuchern wir nach wie vor beim Gottesdienst, beim Weihrauch in der Kirche.
1: Bei den Kursbesuchern kommt die wiederbelebte Tradition gut an.
3: Ich finde besonders spannend, wie früher einheimische Kräuter und Harze verwendet wurden, um verschiedene feinstoffliche Dinge aufzulösen oder auch im kulturellen Brauch. Das ist total spannend und auch für die medizinische und Duftwirkung im Haus zum Beispiel.
4: Ich gehe gern in die Natur, nehme mir dann was mit, trockne das auch zu Hause. Und jetzt wieder einmal als Anreiz, dass ich das Wissen, wo ich mir schon mal erworben habe, auch wieder weiter vertiefe.
5: Es ist schon ein bisschen das Mystische. Man merkt ja auch, das macht was mit einem. Es ist sehr entspannend am Abend.

0: und macht eigentlich einfach nur Freude.
1: Ja, ich freue mich, dass ich die Möglichkeit habe, hier in der Umweltstation das Räuchern den Menschen zugänglich zu machen. Die alte Tradition, das Räuchern ist auch immer mit den Traditionen und Geschichten von früher verbunden, finde ich wichtig, das den Menschen auch ein bisschen mitzugeben. Manches gerät in Vergessenheit, gerade auch die Dankbarkeit der Natur gegenüber. Auch dafür kann man die Kurse wunderbar nutzen.
2: Diesen und viele weitere Kurse zu Umwelt, Tradition und Gesundheit gibt es im Kultur- und Begegnungszentrum der Abtei Waldsassen.
3: Hightech und Zukunftstechnologie. Solche Wörter verbinden die meisten Menschen in Bayern vermutlich mit Städten wie München oder Nürnberg. An ein Kloster in der Oberpfälzer Idylle, da denken wohl nur wenige dran. Trotzdem, inmitten von Wäldern, Bergen und Feldern wird hier seit ein paar Jahren an künstlicher Intelligenz, Robotern und allem, was sonst noch dazugehört, geforscht.
4: Seit 2023 gibt es das Wissenschaftszentrum für KI und Supertech in Speinsart im Landkreis Neustadt an der Waldnab, kurz SSC.
5: Im Ursprung, muss man sich vorstellen, ist das alles Bestandteil der sogenannten Hightech-Agenda Bayern. Diese Hightech-Agenda hat das Ziel, dass sich Bayern sehr, sehr stark an die Spitze arbeitet der Zukunftstechnologieforschung. Das heißt, da wurden Milliarden zur Verfügung gestellt zum Ausbau beispielsweise universitärer Strukturen. Es wurden neue Professoren geschaffen. Es gab Förderprogramme für die Industrie.
4: Und auch ein Wissenschaftszentrum für KI und Supertech war geplant. Den Zuschlag bekam Speinsart. KI und Supertech. Was sperrig klingt, bedeutet im Kern eigentlich nur künstliche Intelligenz und Robotik. Wer deshalb in Speinsart Roboter oder riesige Superrechner erwartet, liegt aber falsch.
6: Wir sind im Grunde nur ein Zentrum, das Wissenschaft katalysiert. Dass also Wissenschaftlerinnen und Wissenschaftler kommen zu uns, national, aber insbesondere international, und haben die Chance in diesem Umfeld, in der Aura eines lebendigen Klosters sozusagen, aus dem Hamsterrad auszusteigen, in dem die Wissenschaftlerinnen und Wissenschaftler an den Universitäten häufig sind.
4: Für eine oder zwei Wochen weg von der ewigen Suche nach Geld, weg von ständigen Meetings, weg vom Alltagsstress. Das Kloster ist der perfekte Ort, um sich einfach mal nur auf die Forschung konzentrieren zu können.
5: Der Ort selber wirkt da schon so wunderbar mit, weil er eben einfach diese Aura in gewisser Hinsicht atmet, zu sagen, hier muss man ein bisschen runterkommen. Ja, weil wir eben in einer wunderschönen Landschaft sind. Es entschleunigt auch ganz wunderbar. Und das ist eben auch was man in meinen Augen schlecht künstlich erstellen kann.
4: Die Wissenschaftler, die in Speinsart zu Gast sind, können zum Beispiel bei den Morgenandachten oder den Angelusgebeten mit den Mönchen des Klosters teilnehmen. Das Kloster Speinsart ist aber nicht einfach nur Gastgeber. Die Mönche arbeiten eng mit dem Wissenschaftszentrum zusammen. Zum Beispiel bei einer neuen Veranstaltungsreihe.
5: Die heißt Wissenschaft trifft Kirche, Science meets Church, bei deren Auftakt es eben darum gegangen ist, die Entwicklung des menschlichen Gehirns aus einer wissenschaftlichen Sicht darzustellen. Das Ganze dann aber eben unterstützt auch durch wunderbare ethisch-philosophische Aspekte, die damals Abteimann Josef Kugler beigesteuert hat. Das fand dann in der Kirche Maria Immaculata statt. Und dadurch hatten wir natürlich eine fantastische Symbiose eigentlich aus diesen ganz unterschiedlichen Perspektiven, die sich da ergeben haben.
4: Viele verschiedene Perspektiven reinzubringen, das ist generell ein Ziel beim SSC. Das Zentrum möchte in seiner Arbeit zwei Dinge erreichen.
6: Auf der einen Seite Exzellenzforschung betreiben, Informatiker, Mathematiker, Elektrotechniker, Robotiker, aber auch zusammenbringen mit Ethikern, mit Menschen, die insbesondere die Mensch-KI-Schnittstelle betrachten. Ja, das ist sehr, sehr wichtig.
4: Glaube und Wissenschaft, das passt wunderbar zusammen, findet man auch beim Kloster Speinsart selbst.
7: Klöster waren immer Zentren von Wissenschaft, auch von Forschung. Und so im 18. Jahrhundert vor allen Dingen, also so Erfinder vom Blitzableiter und so weiter, war ja nicht nur der Benjamin Franklin, sondern auch ein Mitbruder unseres Ordens. Aber es ist so, unabhängig davon, ist es so, dass Naturwissenschaft und Glaube eigentlich gar kein Widerspruch ist, sondern sich das eigentlich auch ergänzt. Schon Albertus Magnus war einer, der eben die Natur erforscht hat und da aber die Wunderwerke Gottes dahinter gesehen hat. Und ich denke, das ist eigentlich eine große Chance, zu schauen, was der Mensch eigentlich mit seiner Kreativität, auch mit seiner Schöpferkraft alles machen kann und dahinter auch Gott zu entdecken, der uns das, sagen wir, in die Wiege gelegt hat.
4: Räume für den Fortschritt, das möchte das SSC bieten. Bisher sind schon einige Forschungsprojekte aus der Zeit in Schweinshardt entstanden. Mal schauen, was in Zukunft sonst noch so alles aus der Oberpfälzer Idylle kommt.
3: Wir feiern in diesem Jahr unseren 750 Jahre alten gotischen Dom. Für Groß und Klein ist einiges geboten, wie zum Beispiel eine Aktionsführung vom Museum für Kinder.
2: Unter dem Motto »Heute kann es regnen, stürmen oder schneien« organisieren die Regensburger Bistumsmuseen die Aktionsführung für Kinder, welche ihnen passend zum Domjubiläum spannende Infos rund um die Kathedrale näher bringen soll.
8: Dafür hatten wir uns überlegt, dass wir das Ganze auch ein bisschen kindgerechter aufbereiten wollen. Und dazu zum Anlass genommen haben wir dann das Wetter, denn der Dom besteht trotz Wind und Wetter eben schon seit 750 Jahren. Und wir haben dann verschiedene Aspekte rausgenommen, wie zum Beispiel die Wasserspeier oder auch die Sonnenuhren am Dom und haben uns die gemeinsam angeguckt und uns eben auch die Frage gestellt, wie kann es sein, dass der Dom heute überhaupt noch steht? Und das hat natürlich auch ganz viel mit der staatlichen Dombauhütte zu tun, die ihn seit schon sehr langer Zeit jetzt auch pflegt.
2: Und dahin ging dann auch die Führung weiter. Dombauhüttenmeister Matthias Baumüller erklärt den jungen Gästen die Arbeit der Dombauhütte und veranschaulicht am praktischen Beispiel, wie die Steinmetze mit traditionellen Werkzeugen den Dom pflegen. Das fasziniert einerseits, schafft aber auch ein Bewusstsein für unseren 750 Jahre alten gotischen Dom.
8: Ich denke, es ist vor allem wichtig, auch Kindern das näher zu bringen, weil, glaube ich, immer mal wieder auch vielleicht in Regensburg der Gedanke herrscht, Mensch, der Dom ist immer noch eingerüstet, Mensch, da ist immer noch eine Baustelle. Aber ich finde immer, wenn ein Gerüst wo davor steht, dann heißt das auch, man kümmert sich um das Gebäude, um den historischen Bestand. Und ich glaube, dass gerade Kinder da ein wahnsinnig großes Verständnis für haben, wenn es um dieses sich kümmern geht. Und ich finde es auch immer schön, dass man auch hier mal wirklich vielleicht am Sockel auch mal hinlangen kann, auch mal was anfassen kann und das einfach wirklich ein Treffpunkt ist für die Leute, sei es vorm Dom oder auch eben dann im Dom, wenn es um Gottesdienst oder Ähnliches geht.
2: Was zum Hinlangen gab es auch zum Schluss für die Kinder, denn sie durften selbst kreativ werden und ihre eigenen Wasserspeier, wie sie sie am Dom gesehen haben, aus Knete basteln.
9: Ich habe ein Feuerspeier gemacht. Der hat an so Stacheln, das Gelbe sind Ohren, da habe ich auch noch so Füße gemacht. Mir hat es sehr gut gefallen.
10: Ich fand es cool, wie die Steine bearbeitet haben und interessant auch, dass jeder Stein so ein Zeichen hat, dass sie das erfahren haben. Und ich finde, dass der Dom so riesig ist, auch beeindruckend. Ich habe so eine Art Drache gebastelt, aber ich weiß gar nicht so genau, was es wirklich ist. Man kann alles rein interpretieren, finde ich.
11: Das ist so ein Drachen, der Feuer spuckt und der Flügel hat.
2: Rund um den Dom und auch zu anderen Themen finden regelmäßig Führungen und Aktionen für kleine, aber auch große Gäste statt.
8: Also am besten wendet man sich an das Infozentrum am Domplatz 5 oder auch auf unserer Website bei den Kunstsammlungen des Bistums Regensburg. Da findet man eigentlich unser ganz buntes Programm, vor allem für Kinder zwischen 6 und 12 Jahren. Vom Museum für Kinder nennt sich das dann auch. Und da gibt es verschiedene Angebote, nicht nur zu, sag ich mal, Kunst oder liturgischen Fragen, sondern zum Beispiel auch zur Musik oder der Orgel im Dom.
2: Vorbeischauen lohnt sich also. Gerade zum Jubiläum 750 Jahre gotischer Dom zu Regensburg.
3: Das war's schon wieder mit dieser Ausgabe von Horizonte. Vielen Dank fürs Zuschauen. Für Sie gibt's wie gewohnt noch ein paar Impressionen. Wir sehen uns dann nächsten Monat wieder. Bis dahin machen Sie es gut und wir sehen uns.

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0: Liebe Zuschauer, wir haben heute hier auf der Mehrkonferenz ein weiteres spannendes Interview. Und dieses Interview ist mit Eugen und Eugen arbeitet für Open Doors. Eugen, schön, dass du dir die Zeit nimmst, hier an unseren Stand zu kommen.
1: Vielen Dank für die Einladung.
0: Eugen, ich habe es gerade schon erwähnt, du arbeitest für Open Doors. Und Open Doors steht seit Jahrzehnten eigentlich für etwas, was im Westen ziemlich untergeht. Und das ist das Thema verfolgte Christen weltweit. Vielleicht magst du einmal kurz darauf eingehen, wer bist du, was ist deine Aufgabe bei Open Doors und warum ist dieses Thema für dich so wichtig?
1: Ja, wie du schon sagtest, Open Doors gibt es seit 70 Jahren. Wir haben letztes Jahr 70 Jahre Jubiläum gefeiert. Und unser Herz schlägt für die verfolgte Kirche. Wir glauben und wir finden das in der Bibel, dass das ein Herzensthema Jesu ist, dass wir ein Leib sind, dass wir zusammengehören, gerade wenn Schwierigkeiten da sind. Und so ist es unsere Aufgabe, seit über 70 Jahren verfolgte Kirche zu stärken, ihnen eine Stimme zu geben, ihnen alles zu geben, was sie brauchen, damit sie das Evangelium an die letzten Orte der Welt bringen. Ich darf seit über 13 Jahren in verschiedenen Abteilungen mitarbeiten, darf seit fast einem Jahr Open Doors Polen leiten. Das ist unsere kleine Startup in Polen, in Warschau. Und darf auch mit dem Dienst viel in der verfolgten Kirche unterwegs sein und verfolgte Kirche hautnah erleben.
0: Sehr stark. Was unterscheidet denn, würdest du sagen, Open Doors von anderen Menschenrechts- oder Hilfsorganisationen?
1: Für uns ist unser Antrieb immer erstmal geistlich. Das heißt, als Christ verstehen wir, dass Verfolgung von Christen immer zu 100% ein geistliches Problem ist. Und dann wird es erst oder manifestiert sich dann in das, was man sieht. Ob das dann

0: Verfolgung ist durch von verschiedenen Tribes, von verschiedenen Clans oder ob das von Religion zu Religion ist. Aber für uns als Christen ist es immer ein 100% geistliches Problem und wir versuchen das auch erstmal geistlich zu lösen. Das heißt, ich bin immer in der verfolgten Kirche unterwegs und frage sie, wenn ich die gute Fee wäre aus Deutschland, ein bisschen groß geraten, wäre der eine Wunsch, den ich euch erfüllen könnte? Und sie, meist in totaler Armut, heftig verfolgt, fragen mich immer nicht nach materiellen Dingen, sondern sie bitten uns immer um Gebet. Das heißt, das ist so unser Start. Wir versuchen, das Geistliche geistlich zu lösen und dann erst das Materielle. Das ist das, was unser Herzensanliegen ist.
1: Ja, du hast es jetzt gerade schon angedeutet. Also Gebet spielt eine ganz große Rolle bei Open Doors. Wenn du vielleicht so ein paar Beispiele nennen kannst, wie sieht eure Arbeit ganz praktisch für die verfolgten Christen aus?
0: Wir glauben daran, dass das Evangelium an die letzten Orte der Welt gehört. Und das wird aus meiner Sicht durch verfolgte Kirche passieren, weil sie leben in diesen Ländern, sie leben in dem Kontext, sie sind viel billiger als wir, sie können sich dort überall reinsneaken, sie können sich dort bewegen. Und so ist es unser Herzensanliegen, verfolgte Kirche zu stärken. Das heißt, wir stärken immer Kirchen und Gemeinden und sie sollen dann die einzelnen Christen stärken. Das heißt, wir sind nie mit so großen Kartons unterwegs, wo ein fettes Open Doors Logo drauf ist. Nein, wir übergeben das der Kirche, dass sie das weitergeben, dass sie die Credits bekommen, dass sie ein Licht sein können in ihren Communities. Und es fängt immer mit der Frage an, was können wir euch Gutes tun? Und wenn sie sagen, wir brauchen Bibeln, werden wir Bibeln zustellen. Egal wo auf der Welt, egal ob es erlaubt oder nicht erlaubt ist, so hat das Ganze begonnen. Wir werden dir eine Bibel besorgen. Wir werden dir viele Bibeln besorgen. Wir werden dir 1 Million Bibeln in einer Nacht besorgen. Wir haben da verschiedene crazy Operationen laufen und immer noch. Über vieles kann ich gar nicht sprechen.
1: Ja.
0: Und oft ist dann der nächste Schritt, okay, wir haben Bibeln, aber könnt ihr uns Training geben? Und dann ist das ein ganz basic Training. Im Iran zum Beispiel kommen ganz viele Muslime zum Glauben. Und dann ist der Hausgruppenleiter, der hat keine theologische Erfahrung. Er ist nicht christlich sozialisiert, gar nichts, hat noch nie was davon gehört. Nur 3 Monate länger im Glauben wie der Rest der Truppe. Das heißt, sie brauchen Schulungen, sie brauchen ein Teaching, einfach erstmal so ein Basic. Was finden wir in der Bibel? Wer ist Gott? Wer ist Jesus? Wie schaffen wir es, den ganzen Muslimen um uns herum, weil das ist ja unser Ziel, zu erklären, wer Gott ist, wer Jesus ist, was ist ein dreieiniger Gott und so weiter. Aber auch, um Kirche auf Verfolgung vorzubereiten. Und ganz oft ist es so, dass Christen gar nicht wissen, dass sie verfolgt sind. In Pakistan sagen sie zu uns, nein, wir werden nicht verfolgt. Irgendwo in Nordkorea, da wird man verfolgt. Aber bei uns ist das normal. Mhm. Das heißt, sie wissen oft gar nicht, dass das, was sie jeden Tag

0: um dort irgendwie zu überleben.
1: Wenn wir jetzt ganz konkret über Christenverfolgung sprechen, in welchen Regionen ist die Christenverfolgung aktuell besonders stark?
0: Also das Land, was den Weltverfolgungsindex, den wir jedes Jahr rausgeben, ein Ranking von 50 Ländern, wo Glaube am meisten kostet, bis auf eine Ein-Jahr-Ausnahme, da war es Afghanistan, der den Index anführt, ist immer Nordkorea. Dort ist es so, dass es ungefähr 300.000 Christen gibt, ganz stark im Untergrund. Wir reden von einigen 10.000, die in Gefängniscamps, in Foltercamps gefangen sind. Dort wirst du, wenn du ein Christ bist und das entdeckt wird, nicht nur du bestraft, sondern auch deine Familie, deine Eltern oder deine Nachkommen. Und es ist sehr schwierig, dann aus so einem Gefängniscamp zu kommen. Wir haben dort seit Jahren mit Partnern eine großartige Arbeit, auch in dem Land drin, und versuchen gerade auch dort, wo alle sagen würden, es ist ein Failed State, da gibt es keine Hoffnung. Aber wir glauben daran, dass dort Hoffnung ist, weil überall dort, wo Jesus reinkommt, da ist Hoffnung.
1: Amen, ja. Gibt es denn Länder oder Entwicklungen, die dich im Moment besonders beunruhigen?
0: Also ich darf den Weltverfolgungsindex jetzt über die Jahre immer wieder sehen. Als ich vor 13 Jahren angefangen habe, wir haben da so eine Abstufung von extrem hoher und hoher Verfolgung. Und das war immer gelb auf der Karte. Und dieses Gelb ist von der Karte verschwunden. Das ist ein Zeichen davon, dass global Christenverfolgung enorm zunimmt. Wir sehen immer wieder, dass Länder aus dem Index rausfallen, aber nicht, weil es besser geworden ist, sondern weil andere so stark gestiegen sind. Und wir nehmen das wahr, dass weltweit Christenverfolgung enorm zunimmt. Ein ganz großes Problem, was wir gerade sehen, ist in Subsahara-Afrika. Wir haben dort einen Hilfeschrei von den Christen gehört. 16,2 Millionen Christen sind aufgrund von extremer Gewalt geflohen oder vertrieben worden. Sie haben wirklich Mord und Totschlag erlebt. Und sie leben unter Plastikplan. In der ganzen Region Subsahara-Afrika und in Nigeria, was jetzt Gott sei Dank ein bisschen in den Medien auftaucht, führt die Statistik dort an. Und Christen erleben dort heftigste Verfolgung. Und keiner spricht darüber. Bis vor kurzem hat niemand gesprochen in den Medien. Und immer, wenn wir mit Politikern oder auch mit Medien gesprochen haben, mit säkularen Medien, haben sie das auf den Klimawandel geschoben oder auf Konflikte zwischen Hirten und Bauern. Und ja, so manifestiert sich das. Aber was wir erleben ist, dass dort immer, wenn die christlichen Dörfer angegriffen werden, Allahu Akbar gerufen wird und sie zur Konversion gezwungen werden, das sieht mir nicht ganz nach Hirten und Bauern aus oder Klimawandel.
1: Ja. Du hast es gerade schon sehr schön angedeutet. Irgendwie ist es komisch, dass medial so wenig darüber berichtet wird. Was denkst du, woran liegt das?
0: Es ist natürlich ein Politiker, ich kann ihn jetzt hier nicht nennen, aber der hat das auf den Punkt gebracht. Er hat gesagt, in unserer Medienlandschaft fehlt das Vokabular, etwas Geistliches zu verstehen. Man sucht immer die Ursachen mit dem Vokabular, um es zu erklären. Und wenn ein geistlicher Kampf, das, was für uns Christen so normal ist, oder auch dieser Konflikt zwischen Jesus und der feindlichen Welt des Feindes gegen ihn, wenn das nicht in deinem Bewusstsein ist, bist du auch nicht sprachfähig, das irgendwie in Worte zu fassen, in Nachrichten. Und dann ist deine Quelle zum Beispiel einfach nur Nachrichten, die dann durch den Filter von der nigerianischen Regierung gehen, die natürlich versuchen zu zeigen, dass alles in Ordnung ist. Und da müssen wir als Christen und auch Christen in den Medien viel stärker werden und unsere Geschwister zeigen und sagen, Freunde, das können wir so nicht stehen lassen. Sie gehen durch heftigstes Leid durch und müssen dort auch ihre Stimme sein, dort, wo ihre Stimme das Land nicht verlassen kann.
1: Du hast ja auch Kontakt zu verfolgten Christen. Was sagen sie eigentlich selbst über ihre eigene Situation? Wie gehen sie damit um?
0: Natürlich gibt es dort eine ganze Bandbreite von Menschen. Wenn wir jetzt bei Nigeria bleiben, ich durfte vor einigen Monaten dort ein paar Familien besuchen, die zu Weihnachten vor 2 Jahren angegriffen wurden. Heiligabend werden mehrere Dörfer gleichzeitig angegriffen. Sie bereiten gerade so das Abendessen als Familie vor zu Weihnachten an Heiligabend. Und auf einmal müssen sie fliehen. Einige Dutzend werden umgebracht. Ein Pastor erzählt mir, dass seine Frau und 5 seiner Kinder umgebracht

0: umgebracht werden. Und er ist natürlich höchst traumatisiert. Das heißt, und deswegen haben wir einige Traumazentren in der Region, die 24/7 durchlaufen, weil es so viel extremes Trauma gibt. Auf der anderen Seite treffe ich Leiter, Pastoren, Priester in der Gegend, die mir sagen, Eugen, wenn du eine Message in Deutschland hast, dann soll die Message nicht sein, dass wir dafür beten, dass Verfolgung aufhört. Und das ist erstmal eine schockende Nachricht, okay? Weil wir beten als erstes immer, Jesus, nimm die Verfolgung weg.
1: Ja.
0: Und sie sagen, nein, wir wissen, dass wir um des Namens Jesu verfolgt werden. Wir sind bereit, das in Kauf zu nehmen. Bitte betet für uns, dass wir standhaft sind. Das ist die heftige Perspektive, die uns wachrütteln soll. Dass wir nicht in diese Fluchtreaktion gehen, auch im Gebet, sondern dass wir sagen, nein, wir wissen, warum wir auf dieser Erde sind. Wir wissen, dass es uns einen Preis kostet, Jesus nachzufolgen. Lass uns jetzt enger zusammenrücken, miteinander stehen, füreinander einstehen, im Gebet füreinander einstehen und einander stärken.
1: Das heißt, die Christen, wenn man sie fragen würde, was wünscht ihr euch konkret von uns, dann ist es vor allem wohl Gebet.
0: Gebet.
1: Und es ist so interessant, was denkst du, warum haben Christen, man sieht das ja auch in östlichen Ländern, die Verfolgung schon erfahren haben, Syrien, Irak und so weiter. Warum haben Christen aus diesen Regionen eine ganz andere Haltung zu Verfolgung und zum Martyrium generell?
0: Natürlich ist das geschichtlich bedingt. Das heißt, in der ganzen Region werden sie schon seit Jahrhunderten verfolgt, zahlen einen hohen Preis dafür. Das gehört für sie ganz normal dazu. Wenn ich Christen in Ägypten treffe, es ist verrückt, wie leidensbereit sie sind, wie vergebensbereit sie sind, weil es für sie einfach Teil der Identität ist. Und es ist eine Lektion, die müssen wir lernen. Die müssen wir hier auch in Deutschland lernen. Wie geht man auch damit um, seine Feinde zu lieben? Das ist ein unique selling point von Kirche, okay? Das verkauft dir keiner. Nur die Kirche. Nur die Kirche sagt, lieb deine Feinde.
1: Ja.
0: Vergebt denen, die euch Böses tun, okay? Wir glauben an diese Message. Wir glauben, dass das die Welt verändert. Und wir glauben und verfolgt die Kirche. Sie erleben das, dass mit Gebet alles beginnt.
1: Ja.
0: Deswegen sagen wir auch, viele Leute sagen, Eugen, ich bin irgendwo im Gottesdienst. Ich erzähle von Gebet. Ich predige über Gebet. Eine Stunde lang. Dann kommt jemand nach dem Gottesdienst und fragt mich, Eugen, aber was kann ich wirklich tun? Und das ist wie so ein Schlag ins Gesicht.
1: Ja.
0: Und Wir haben es verlernt zu verstehen, dass alles mit Gebet beginnt. Und ich sammle nicht dein Geld. Ich möchte auch nicht irgendwie indirekt dein Geld, sondern ich möchte, dass wir als Christen anfangen zu beten.
1: Ja.
0: Und wenn wir anfangen zu beten und sagen, Jesus, kannst du hier bitte einsteigen? Dann wird Jesus zu uns zurücksprechen und sagen, wieso bist du nicht Teil der Antwort? Aber dann hat er dir das gesagt, nicht ich oder Open Doors. Und daran glauben wir, dass wir geleitet vom Heiligen Geist alles das tun, was am Ende den Mehrwert bringt für die verfolgte Kirche, was die Kirche stärkt und nicht das, was wir an Ideen haben, was gut wäre für die Kirche. Deswegen, es beginnt mit Gebet. Das erleben verfolgte Christen und deswegen bitten sie darum. Sie kennen die Kraft dahinter.
1: Ja, ja. Ich habe so den Eindruck, die Identifikation mit unseren verfolgten Geschwistern ist oft hier nicht angekommen in den Köpfen und in den Herzen. Es ist fast, als wäre der Leib Christi so zerschnitten. Verfolgte Kirche und wir. Was würdest du sagen, was hilft, dass Christen, die vielleicht zum ersten Mal mit dem Thema konfrontiert sind, dass sie wirklich auch diesen Leib einheitlich sehen und sich mit ihren Geschwistern auch im Gebet verbinden wollen, die verfolgt werden?
0: Ja, da kommt eigentlich unser Werk ins Spiel. Das ist unsere Kernaufgabe, die wir hier in Deutschland machen, verfolgte Kirche sichtbar zu machen. Das heißt, wir haben eine Tonne an Stories, an Zeugnissen von verfolgten Christen, von Märtyrern, die wir teilen. Es hilft, diese Geschichten zu hören. Es hilft für deinen Glauben, aber es hilft auch, Gottes Reich größer zu sehen, außerhalb der Box. Weil du traust Gott immer nur so viel zu, wie du selbst erlebt hast. Aber oft hat man so wenig erlebt. Deswegen braucht man die Erfahrung anders, um Gott mehr zuzutrauen, um zu sehen, wow, Gott kann in so krassen Situationen nicht nur wirken, sondern eingreifen, verändern, neu machen. Das ist die Losung von diesem Jahr. Neu machen, nicht reparieren. Und ich glaube, das ist das, was wir mehr sehen müssen. Inhalte, Zeugnisse von unseren verfolgten Geschwistern. Wir hatten ein großartiges Zeugnis heute hier auf der Meer von Mojtaba aus dem Iran, den wir ganz gut kennen auch. es hilft, diese Storys zu hören. Wir haben auf unserem YouTube-Kanal, auf unserer Webseite, veröffentlichen wir eigentlich nur Zeugnisse. Das ist unser Kerngeschäft.
1: Ja, sehr schön.
0: Wir wollen sie sichtbar machen. Es gibt so eine kurze Story, und die möchte ich aufgreifen, von Josua, Mose, Aaron und Hur. Jeder kennt die Story. Josua wird in den Fight geschickt, und Mose, Aaron und Hur, sie treffen sich nicht morgens zu einer kleinen Gebetsgemeinschaft und schicken Josua raus. Nein, sie machen sich auf den Weg auf den Hügel. Und das, was dort das Geheimnis des Ganzen ist, sie haben eine Sichtverbindung zu den Leuten, die kämpfen. Und das inspiriert ganz anders das Gebet. Sie wissen, wenn wir nicht beten, wenn die Hände runtergehen, da verrecken gerade unsere Jungs, mit denen wir Frühstück hatten. Und das inspiriert sie, weiter zu beten. Sie haben eine Sichtverbindung. Und das ist das, was wir als Open Doors machen wollen. Wir wollen diese Sichtverbindung herstellen mit der verfolgten Kirche, dass wir hier in Deutschland sie sehen, für sie beten können. Und du betest ganz anders, wenn du die Leute kennst, wenn du sie gesehen hast, ja, als wenn das irgendwie so diese pauschalen Gebetsanliegen, ja, Herr, rette die ganze Welt und steh allen verfolgten Christen bei. Nein, du kannst mit Namen für sie beten. Du kriegst Updates über ihre Geschichten. Du siehst die Entwicklung in einem Land. Und das wird dein Gebet herausfordern, aber es wird auch dein geistliches Leben herausfordern, weil du wirst von ihren Lektionen mit Jesus, von Standhaftigkeit, von Mut, wirst du inspiriert sein, auch für deinen Glauben. Und das ist der Blutkreislauf im Leib Christi, der stattfinden muss, dass wir nicht Kirche in Verfolgung und Kirche in Urlaub sind, ja, und uns geht's gerade irgendwie gerade,
1: ja, genau,
0: gut, sondern wir sind eine Kirche. Wir gehören zusammen, wir stehen zusammen und wir unterstützen sie und lernen von ihnen.
1: Ja, stark. Das heißt also, diese Analogie ist sehr schön, die Geschichte aus dem Alten Testament. Ein Punkt, wie wir uns mehr verbinden können, auch vom Herzen her mit unseren Geschwistern, ist, wenn wir sie sehen, wenn wir ihre Namen kennen und so weiter. Und jetzt, und das ist auch meine Schlussfrage, jetzt steigt Open Doors natürlich ein. Und jetzt ist die Frage, wenn unsere Zuschauer das sehen und wenn sie sich mehr mit dem Thema befassen wollen, was bietet ihr jetzt als Open Doors an? Was gibt es für Möglichkeiten, mit euch in Verbindung zu treten? Was könnt ihr da unseren Zuschauern mitgeben?
0: Also es beginnt immer mit Gebet. Also ich werde immer wieder zurückkommen, auch in 5 Jahren werde ich immer noch sagen, es wird Gebet sein.
1: Gut, ja.
0: Und zwar haben wir unser Gebetsmagazin, was wir monatlich kostenlos rausgeben. Das kann man abonnieren. Da gibt es Geschichten drin, Zeugnisse. Und in der Mitte ist ein Gebetsflyer mit Gebetsanliegen für jeden Tag. Das dauert vielleicht 30 Sekunden, das zu beten. Okay? Und so haben wir dieses Paket. Sichtverbindung, Geschichten und Gebet, dass wir für sie einstehen.
1: Ja, stark.
0: Das muss eigentlich jeder Christ mit in seinen Gebetsalltag mit reinnehmen. Dass du diesen Gebetskalender in deiner Bibel drinstecken hast, beim Nachttisch, auf deinem Küchentisch, vielleicht mit deiner Family sagst, wir machen das zum Abendessen. Einfach ein kurzes Gebet für unsere verfolgten Geschwister sprechen. Und wir haben gerade eine Kampagne laufen für gerade unsere Geschwister in Subsahara-Afrika. Nennt sich Arise Africa. Ich habe schon erzählt von diesen 16,2 Millionen Christen, denen wir Hoffnung geben wollen. Aber man muss sich das mal vorstellen, 16,2 Millionen Christen. Das ist viel größer als Open Doors. Das ist viel mehr als das, was wir tun können. Deswegen lasst uns für sie beten. Du kannst, und das ist das, was wir jeder Gemeinde, Kirchengemeinde anbieten, du kannst etwas bestellen. Und zwar ist es unser kostenloses Arise Africa Paket. Mhm. Das sieht so aus, da gibt's Informationen zu dem Konflikt, was du tun kannst. Und dann gibt's dort einen Baum, den wir hier im Hintergrund sehen,
1: ja,
0: von dem wir hoffen, dass er in jeder Kirchengemeinde, in jedem Hauskreis, in jeder kleinen christlichen Community steht.
1: Okay.
0: Und zwar ist es unser Tree of Hope. Wir haben
1: Baum der Hoffnung sozusagen.
0: Baum der Hoffnung, genau. Ja. Wir haben Traumazentren in ganz Subsahara-Afrika, wo wir diese Bäume in größer stehen haben. Und du hast die Möglichkeit, auf diese Blätter eine kleine ermutigende Nachricht draufzuschreiben. Ich habe mal so ein paar Karten gerade entführt von unserem Stand.
1: Ja.
0: Und diese Karten nehmen wir mit in die Traumazentren. Und sie werden dann in eine Extra-Session in diesem Traumaseelsorgekurs eingebaut, wo du dir Ermutigung von deiner weltweiten Community als Gemeinde Jesu
1: abholen
0: kannst.
1: Wunderbar, ja.
0: Das heißt, du kannst aktiv werden. Da ist auch eine Petition mit drin, die wir dann an verschiedenen Stellen dann publizieren wollen, weil wir einfach den Geschwistern dort zeigen wollen. Einmal, wir beten für euch, wir wollen euch ermutigen, wir wollen euch ein Zeichen senden.
1: Ja.
0: Und auch als Statement, wir stehen mit der Kirche in Subsahara-Afrika. Das heißt, da dieses Angebot, einmal bestell das kostenlose Gebetsmagazin, fang an zu beten. Und wenn du aktiv werden möchtest, eine Stimme werden möchtest in deiner Kirchengemeinde, wo du auch bist, bestell dieses kostenlose Botschafterpaket und du kannst ganz aktiv und praktisch ein Zeichen setzen für die verfolgte Kirche.
1: Großartig, Eugen. Vielen, vielen Dank, dass du dir die Zeit genommen hast. Und ich denke, unsere Zuschauer werden sich darüber freuen, jetzt auch mehr so eine Anlaufstelle zu haben, um mehr über verfolgte Christen erfahren zu können. Danke dir, dass du die Zeit genommen hast.
0: Sehr, sehr gerne. Gott segne euch.
1: Liebe Zuschauer, wir danken euch, dass ihr eingeschaltet habt. Und wir berichten hier live von der Mär. Dieses Interview mit Eugen von Open Doors war eine Ermutigung für uns. Und wir hoffen, dass es auch euch ermutigt hat.

0: Gott hat diesen demütigen Priester aus der Schweiz, Pfarrer Hans Buschor, auserwählt, wie einen Johannes den Täufer, um seiner Botschaft den Weg zu bereiten. Und wie Johannes schon im Mutterschoß auserwählt war, so sehen wir im ganzen Lebensweg von Pfarrer Buschor das Wirken der göttlichen Vorsehung. Es war kein Zufall, dass gerade er dieses Fernsehen gegründet hat. Es kam nicht von ungefähr, dass er sich mit dem Gedanken getragen hat, ein katholisches Fernsehen ins Leben zu rufen. Schon als junger Priester war er ein leidenschaftlicher Filmemacher. Genauer gesagt, gleich nach seiner Priesterweihe 1959, er war gerade 26 Jahre alt geworden, da entstanden während seiner vierjährigen Kaplanszeit schon die beiden ersten Filme. Nach der Kaplanszeit begann eine ernsthafte Zusammenarbeit mit dem Schweizer Fernsehen. Als freier Mitarbeiter schuf er zwei Filme, Sieben Buben und ein Töffli und Höllloch, ein Film über eine Naturhöhle. Für beide Filme hat er das Drehbuch geliefert und bei der Regie selber die Leitung übernommen.
1: 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Bei der Generalaudienz zu begegnen. 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
2: Liebe Freunde von KTV, ich grüße Sie ganz herzlich aus der ewigen Stadt Rom, wo wir heute dem Heiligen Vater begegnen durften. Wir haben hier die Schönheit erlebt und erfahren, was es bedeutet, katholisch zu sein, universale Kirche zu sein. KTV möchte die Schönheit der katholischen Kirche sichtbar und hörbar machen. In diesem Dienst stehen wir und wir vertrauen darauf, dass Jesus unseren Dienst bei KTV segnen wird.
1: Es ist nicht das erste Mal, dass KTV zum Papst reist. Schon unser Gründer, Pfarrer Hans Buschor, suchte einst Papst Johannes Paul II. Auf. Eine Begegnung, die den Sendungsauftrag von KTV von Anfang an prägte. 2012 wurde KTV stellvertretend durch den damaligen Chefredakteur Martin Lohmann von Benedikt XVI. Begrüßt. Mit den Worten, Sie leisten einen wirklich apostolischen Dienst, dankte der Pontifex Martin Lohmann für den Dienst des Senders. Zum 20-jährigen Bestehen von KTV folgte ein weiteres prägendes Treffen mit Papst Franziskus, der KTV damals besonders auf den Missionsauftrag hinwies, hinauszugehen, die Botschaft des Evangeliums in die ganze Welt hinauszutragen. Nun Papst Leo XIV. Wir baten ihn um den päpstlichen Segen für unsere Zuschauer, Wohltäter und Mitarbeiter von KTV. In aller Kürze durften wir dem Heiligen Vater zurufen, dass KTV als Kephas TV in besonderer Weise dem Papst und Lehramt verpflichtet ist und ihm unsere vollkommene Unterstützung zusichern. Als Zeichen unserer Freude überreichten wir ihm ein besonderes Präsent, eine Dokumentation der Aufnahmen, die KTV rund um seine Wahl gemacht hatte. Zum Abschluss unserer kurzen Begegnung durften wir dem Heiligen Vater zurufen, dass sein Wahlspruch in illo uno unum, in dem der Eins ist, sind wir eins, auch in unserem Programm entsprechende Berücksichtigung finden wird. Besonders berührend waren für uns die Worte, die der Heilige Vater bereits in der Katechese bei jener Mittwochsaudienz verwendet hat. Er erinnerte uns daran, dass alle Getauften durch ihr königliches Priestertum berufen sind, Zeugen Christi zu sein. Jeder Getaufte ist ein aktives Subjekt der Evangelisierung, sagte der Papst. Genau das verstehen wir als Auftrag bei KTV.
3: Liebe Zuschauerinnen und Zuschauer, diese Tasche konnten wir unserem Papst Leo überreichen, nicht leer, sondern gefüllt mit einem schönen Präsent, wo aufgezeichnet war, was zu seiner Wahl von unserem KTV-Sender an Aufnahmen gemacht worden ist, um ihn herzlich zu beglückwünschen, um ihm zu versichern, dass wir ganz hinter ihm stehen, dass wir das, was er in seinem Hirtenamt uns zu sagen hat, weitergeht in die deutsche Kirche hinein, die Weltkirche, weil wir ja per Internet überall zu empfangen sind und auch eben in den Social Media sehr präsent sein können. Dafür im Namen von Papst Leo ein ganz herzliches Vergeltsgut, dass Sie ihm persönlich helfen in seinem Hirtendienst, weil wir KTV sind, Sie wissen, K für Käfers, Petrus der Fels. Wir unterstützen seine Arbeit, dass wir seine weisenden Worte für unsere Gesellschaft, für das Heute an Sie weitergeben können. Vergelt's Gott für alles Gebet, vergelt's Gott für jegliches Opfer. Und ich kann nur einladen, dass wir das vermehren, weil wir ja immer mehr Zuschauerinnen und Zuschauer in allen Altersklassen ansprechen dürfen. Darum herzliches Vergelt's Gott für jede Spende, sei sie klein, sei sie groß, herzliches Vergelt's Gott für jedes Gebet, dass die Herzen sich öffnen für das Evangelium Jesu Christi. Vielen Dank dafür. Machen Sie weiter, unterstützen Sie uns. Geben Sie an Ihre Freunde und Bekannten einfach auch weiter, dass wir da sind. KTV, wir stehen für die Tradition der Kirche. Wir stehen für die Weitergabe des Glaubens. Vergelt's Gott alles Gute. Gottes Segen.
1: 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Gott segne Sie.

0: Hochgelobt und gebenedeit sei das allerheiligste Sakrament des Altares.
1: Von nun an bis in Ewigkeit. Amen.
0: Eucharistischer Herr, Jesus Christus, gegenwärtig unter uns, mit deiner Gottheit, mit deiner Menschheit, wir beten dich an, wir loben dich, wir preisen dich, wir danken dir. Wir bringen dir all unsere Sorgen und Nöte, allen Schmerz, alles Leid, aber auch unsere Freude und unsere Dankbarkeit. Alles schenken wir dir hin, alles wollen wir bei dir abgeben, wollen wir unter deinen Blick stellen, damit du es verwandelst, Kraft deiner Auferstehung und Himmelfahrt. Im Namen des Vaters und des Sohnes und des Heiligen Geistes.
1: Amen.
0: Ich glaube an Gott, den Vater, den Allmächtigen, den Schöpfer des Himmels und der Erde, und an Jesus Christus, seinen eingeborenen Sohn, unseren Herrn, empfangen durch den Heiligen Geist, geboren von der Jungfrau Maria, gelitten unter Pontius Pilatus, gekreuzigt, gestorben und begraben, hinabgestiegen in das Reich des Todes, am dritten Tage auferstanden von den Toten, aufgefahren in den Himmel. Er sitzt zur Rechten Gottes, des allmächtigen Vaters. Von dort wird er kommen, zu richten die Lebenden und die Toten.
1: Ich glaube an den Heiligen Geist, die heilige katholische Kirche, Gemeinschaft der Heiligen, Vergebung der Sünden, Auferstehung der Toten und das ewige Leben. Amen.
0: Ehre sei dem Vater und dem Sohn und dem Heiligen Geist.
1: Wie im Anfang, so auch jetzt und alle Zeit und in Ewigkeit. Amen.
0: Vater unser im Himmel, geheiligt werde dein Name, dein Reich komme, dein Wille geschehe, wie im Himmel, so auf Erden.
1: Unser tägliches Brot gib uns heute und vergib uns unsere Schuld, wie auch wir vergeben unseren Schuldigern. Und führe uns nicht in Versuchung, sondern erlöse uns von dem Bösen. Amen.
0: Gegrüßet seist du, Maria, voll der Gnade, der Herr ist mit dir. Du bist gebenedeit unter den Frauen, und gebenedeit ist die Frucht deines Leibes, Jesus, der in uns den Glauben vermehre.
1: Heilige Maria, Mutter Gottes, bitte für uns Sünder, jetzt und in der Stunde unseres Todes. Amen.
0: Gegrüßet seist du, Maria, voll der Gnade, der Herr ist mit dir. Du bist gebenedeit unter den Frauen, und gebenedeit ist die Frucht deines Leibes, Jesus, der in uns die Hoffnung stärke.
1: Heilige Maria, Mutter Gottes, bitte für uns Sünder, jetzt und in der Stunde unseres Todes. Amen.
0: Gegrüßet seist du, Maria, voll der Gnade, der Herr ist mit dir. Du bist gebenedeit unter den Frauen, und gebenedeit ist die Frucht deines Leibes, Jesus, der in uns die Liebe entzünde.
1: Heilige Maria, Mutter Gottes, bitte für uns Sünder, jetzt und in der Stunde unseres Todes. Amen.
0: Ehre sei dem Vater und dem Sohn und dem Heiligen Geist.
1: Wie im Anfang, so auch jetzt und alle Zeit und in Ewigkeit. Amen.
0: O mein Jesus, verzeih uns unsere Sünden, bewahre uns vor dem Feuer der Hölle, führe alle Seelen in den Himmel, besonders jene, die deiner Barmherzigkeit am meisten bedürfen. Vater unser im Himmel, geheiligt werde dein Name, dein Reich komme, dein Wille geschehe, wie im Himmel, so auf Erden.
1: Unser tägliches Brot gib uns heute und vergib uns unsere Schuld, wie auch wir vergeben unseren Schuldigern. Und führe uns nicht in Versuchung, sondern erlöse uns von dem Bösen. Amen.
0: Gegrüßet seist du, Maria, voll der Gnade, der Herr ist mit dir. Du bist gebenedeit unter den Frauen, und gebenedeit ist die Frucht deines Leibes, Jesus, der für uns Blut geschwitzt hat.
1: Heilige Maria, Mutter Gottes, bitte für uns Sünder, jetzt und in der Stunde unseres Todes. Amen.
0: Gegrüßet seist du, Maria, voll der Gnade, der Herr ist mit dir. Du bist gebenedeit unter den Frauen, und gebenedeit ist die Frucht deines Leibes, Jesus, der für uns Blut geschwitzt hat.
1: Heilige Maria, Mutter Gottes, bitte für uns Sünder, jetzt und in der Stunde unseres Todes. Amen.
0: Gegrüßet seist du, Maria, voll der Gnade, der Herr ist mit dir. Du bist gebenedeit unter den Frauen, und gebenedeit ist die Frucht deines Leibes, Jesus, der für uns Blut geschwitzt hat.
1: Heilige Maria, Mutter Gottes, bitte für uns Sünder, jetzt und in der Stunde unseres Todes. Amen.
0: Gegrüßet seist du, Maria, voll der Gnade, der Herr ist mit dir. Du bist gebenedeit unter den Frauen, und gebenedeit ist die Frucht deines Leibes, Jesus, der für uns Blut geschwitzt hat.
1: Heilige Maria, Mutter Gottes, bitte für uns Sünder, jetzt und in der Stunde unseres Todes. Amen.
0: Gegrüßet seist du, Maria, voll der Gnade, der Herr ist mit dir. Du bist gebenedeit unter den Frauen, und gebenedeit ist die Frucht deines Leibes, Jesus, der für uns Blut geschwitzt hat.
1: Heilige Maria, Mutter Gottes, bitte für uns Sünder, jetzt und in der Stunde unseres Todes. Amen.
0: Gegrüßet seist du, Maria, voll der Gnade, der Herr ist mit dir. Du bist gebenedeit unter den Frauen, und gebenedeit ist die Frucht deines Leibes, Jesus, der für uns Blut geschwitzt hat.
1: Heilige Maria, Mutter Gottes, bitte für uns Sünder, jetzt und in der Stunde unseres Todes. Amen.
0: Gegrüßet seist du, Maria, voll der Gnade, der Herr ist mit dir. Du bist gebenedeit unter den Frauen, und gebenedeit ist die Frucht deines Leibes, Jesus, der für uns Blut geschwitzt hat.
1: Heilige Maria, Mutter Gottes, bitte für uns Sünder, jetzt und in der Stunde unseres Todes. Amen.
0: Gegrüßet seist du, Maria, voll der Gnade, der Herr ist mit dir. Du bist gebenedeit unter den Frauen, und gebenedeit ist die Frucht deines Leibes, Jesus, der für uns Blut geschwitzt hat.
1: Heilige Maria, Mutter Gottes, bitte für uns Sünder, jetzt und in der Stunde unseres Todes. Amen.
0: Gegrüßet seist du, Maria, voll der Gnade, der Herr ist mit dir. Du bist gebenedeit unter den Frauen, und gebenedeit ist die Frucht deines Leibes, Jesus, der für uns Blut geschwitzt hat.
1: Heilige Maria, Mutter Gottes, bitte für uns Sünder, jetzt und in der Stunde unseres Todes. Amen.
0: Gegrüßet seist du, Maria, voll der Gnade, der Herr ist mit dir. Du bist gebenedeit unter den Frauen, und gebenedeit ist die Frucht deines Leibes, Jesus, der für uns Blut geschwitzt hat.
1: Heilige Maria, Mutter Gottes, bitte für uns Sünder, jetzt und in der Stunde unseres Todes. Amen.
0: Ehre sei dem Vater und dem Sohn und dem Heiligen Geist.
1: Wie im Anfang, so auch jetzt und alle Zeit und in Ewigkeit. Amen.
0: O mein Jesus, verzeih uns unsere Sünden, bewahre uns vor dem Feuer der Hölle, führe alle Seelen in den Himmel, besonders jene, die deiner Barmherzigkeit am meisten bedürfen. Der Unser im Himmel, geheiligt werde dein Name, dein Reich komme, dein Wille geschehe, wie im Himmel, so auf Erden. Unser tägliches Brot gib uns heute und vergib uns unsere Schuld, wie auch wir vergeben unseren Schuldigern. Und führe uns nicht in Versuchung, sondern

0: Erlöse uns von dem Bösen.
1: Gegrüßet seist du, Maria, voll der Gnade, der Herr ist mit dir. Du bist gebenedeit unter den Frauen, und gebenedeit ist die Frucht deines Leibes, Jesus, der für uns gegeißelt worden ist.
0: Heilige Maria, Mutter Gottes, bitte für uns Sünder, jetzt und in der Stunde unseres Todes. Amen.
1: Gegrüßet seist du, Maria, voll der Gnade, der Herr ist mit dir. Du bist gebenedeit unter den Frauen, und gebenedeit ist die Frucht deines Leibes, Jesus, der für uns gegeißelt worden ist.
0: Heilige Maria, Mutter Gottes, bitte für uns Sünder, jetzt und in der Stunde unseres Todes. Amen.
1: Gegrüßet seist du, Maria, voll der Gnade, der Herr ist mit dir. Du bist gebenedeit unter den Frauen, und gebenedeit ist die Frucht deines Leibes, Jesus, der für uns gegeißelt worden ist.
0: Heilige Maria, Mutter Gottes, bitte für uns Sünder, jetzt und in der Stunde unseres Todes. Amen.
1: Gegrüßet seist du, Maria, voll der Gnade, der Herr ist mit dir. Du bist gebenedeit unter den Frauen, und gebenedeit ist die Frucht deines Leibes, Jesus, der für uns gegeißelt worden ist.
0: Heilige Maria, Mutter Gottes, bitte für uns Sünder, jetzt und in der Stunde unseres Todes. Amen.
1: Gegrüßet seist du, Maria, voll der Gnade. Der Herr ist mit dir. Du bist gebenedeit unter den Frauen, und gebenedeit ist die Frucht deines Leibes, Jesus, der für uns gegeißelt worden ist.
0: Heilige Maria, Mutter Gottes, bitte für uns Sünder, jetzt und in der Stunde unseres Todes. Amen.
1: Gegrüßet seist du, Maria, voll der Gnade. Der Herr ist mit dir. Du bist gebenedeit unter den Frauen, und gebenedeit ist die Frucht deines Leibes, Jesus, der für uns gegeißelt worden ist.
0: Heilige Maria, Mutter Gottes, bitte für uns Sünder, jetzt und in der Stunde unseres Todes. Amen.
1: Gegrüßet seist du, Maria, voll der Gnade. Der Herr ist mit dir. Du bist gebenedeit unter den Frauen, und gebenedeit ist die Frucht deines Leibes, Jesus, der für uns gegeißelt worden ist.
0: Heilige Maria, Mutter Gottes, bitte für uns Sünder, jetzt und in der Stunde unseres Todes. Amen.
1: Gegrüßet seist du, Maria, voll der Gnade. Der Herr ist mit dir. Du bist gebenedeit unter den Frauen, und gebenedeit ist die Frucht deines Leibes, Jesus, der für uns gegeißelt worden ist.
0: Heilige Maria, Mutter Gottes, bitte für uns Sünder, jetzt und in der Stunde unseres Todes. Amen.
1: Gegrüßet seist du, Maria, voll der Gnade. Der Herr ist mit dir. Du bist gebenedeit unter den Frauen, und gebenedeit ist die Frucht deines Leibes, Jesus, der für uns gegeißelt worden ist.
0: Heilige Maria, Mutter Gottes, bitte für uns Sünder, jetzt und in der Stunde unseres Todes. Amen.
1: Gegrüßet seist du, Maria, voll der Gnade. Der Herr ist mit dir. Du bist gebenedeit unter den Frauen, und gebenedeit ist die Frucht deines Leibes, Jesus, der für uns gegeißelt worden ist.
0: Heilige Maria, Mutter Gottes, bitte für uns Sünder, jetzt und in der Stunde unseres Todes. Amen.
1: Ehre sei dem Vater und dem Sohn und dem Heiligen Geist.
0: Wie im Anfang, so auch jetzt und alle Zeit und in Ewigkeit. Amen.
1: O mein Jesus, verzeih uns unsere Sünden. Bewahre uns vor dem Feuer der Hölle, führe alle Seelen in den Himmel, besonders jene, die deiner Barmherzigkeit am meisten bedürfen.
0: Vater unser im Himmel, geheiligt werde dein Name, dein Reich komme, dein Wille geschehe, wie im Himmel, so auf Erden.
1: Unser tägliches Brot gib uns heute und vergib uns unsere Schuld, wie auch wir vergeben unseren Schuldigern. Und führe uns nicht in Versuchung, sondern erlöse uns von dem Bösen. Amen.
0: Gegrüßet seist du, Maria, voll der Gnade, der Herr ist mit dir. Du bist gebenedeit unter den Frauen, und gebenedeit ist die Frucht deines Leibes, Jesus, der für uns mit Dornen gekrönt worden ist.
1: Heilige Maria, Mutter Gottes, bitte für uns Sünder, jetzt und in der Stunde unseres Todes. Amen.
0: Gegrüßet seist du, Maria, voll der Gnade, der Herr ist mit dir. Du bist gebenedeit unter den Frauen, und gebenedeit ist die Frucht deines Leibes, Jesus, der für uns mit Dornen gekrönt worden ist.
1: Heilige Maria, Mutter Gottes, bitte für uns Sünder, jetzt und in der Stunde unseres Todes. Amen.
0: Gegrüßet seist du, Maria, voll der Gnade, der Herr ist mit dir. Du bist gebenedeit unter den Frauen, und gebenedeit ist die Frucht deines Leibes, Jesus, der für uns mit Dornen gekrönt worden ist.
1: Heilige Maria, Mutter Gottes, bitte für uns Sünder, jetzt und in der Stunde unseres Todes. Amen.
0: Gegrüßet seist du, Maria, voll der Gnade, der Herr ist mit dir. Du bist gebenedeit unter den Frauen, und gebenedeit ist die Frucht deines Leibes, Jesus, der für uns mit Dornen gekrönt worden ist.
1: Heilige Maria, Mutter Gottes, bitte für uns Sünder, jetzt und in der Stunde unseres Todes. Amen.
0: Gegrüßet seist du, Maria, voll der Gnade, der Herr ist mit dir. Du bist gebenedeit unter den Frauen, und gebenedeit ist die Frucht deines Leibes, Jesus, der für uns mit Dornen gekrönt worden ist.
1: Heilige Maria, Mutter Gottes, bitte für uns Sünder, jetzt und in der Stunde unseres Todes. Amen.
0: Gegrüßet seist du, Maria, voll der Gnade, der Herr ist mit dir. Du bist gebenedeit unter den Frauen, und gebenedeit ist die Frucht deines Leibes, Jesus, der für uns mit Dornen gekrönt worden ist.
1: Heilige Maria, Mutter Gottes, bitte für uns Sünder, jetzt und in der Stunde unseres Todes. Amen.
0: Gegrüßet seist du, Maria, voll der Gnade, der Herr ist mit dir. Du bist gebenedeit unter den Frauen, und gebenedeit ist die Frucht deines Leibes, Jesus, der für uns mit Dornen gekrönt worden ist.
1: Heilige Maria, Mutter Gottes, bitte für uns Sünder, jetzt und in der Stunde unseres Todes. Amen.
0: Gegrüßet seist du, Maria, voll der Gnade, der Herr ist mit dir. Du bist gebenedeit unter den Frauen, und gebenedeit ist die Frucht deines Leibes, Jesus, der für uns mit Dornen gekrönt worden ist.
1: Heilige Maria, Mutter Gottes, bitte für uns Sünder, jetzt und in der Stunde unseres Todes. Amen.
0: Gegrüßet seist du, Maria, voll der Gnade, der Herr ist mit dir. Du bist gebenedeit unter den Frauen, und gebenedeit ist die Frucht deines Leibes, Jesus, der für uns mit Dornen gekrönt worden ist.
1: Heilige Maria, Mutter Gottes, bitte für uns Sünder, jetzt und in der Stunde unseres Todes. Amen.
0: Gegrüßet seist du, Maria, voll der Gnade, der Herr ist mit dir. Du bist gebenedeit unter den Frauen, und gebenedeit ist die Frucht deines Leibes, Jesus, der für uns mit Dornen gekrönt worden ist.
1: Heilige Maria, Mutter Gottes, bitte für uns Sünder, jetzt und in der Stunde unseres Todes. Amen.
0: Ehre sei dem Vater und dem Sohn und dem Heiligen Geist.
1: Wie im Anfang, so auch jetzt und alle Zeit und in Ewigkeit. Amen.
0: O mein Jesus, verzeih uns unsere Sünden, bewahre uns vor dem Feuer der Hölle, führe alle Seelen in den Himmel, besonders jene, die deine Barmherzigkeit am meisten bedürfen.
1: Vater unser im Himmel, geheiligt werde dein Name, dein Reich komme, dein Wille geschehe, wie im Himmel, so auf Erden.
0: Unser tägliches Brot gib uns heute und vergib uns unsere Schuld, wie auch wir vergeben unseren Schuldigern. Und führe uns nicht in Versuchung, sondern erlöse uns von dem Bösen.
1: Gegrüßet seist du, Maria, voll der Gnade, der Herr ist mit dir. Du bist gebenedeit unter den Frauen, und gebenedeit ist die Frucht deines Leibes, Jesus, der für uns das Schwert

0: Kreuz getragen hat.
1: Heilige Maria, Mutter Gottes, bitte für uns Sünder, jetzt und in der Stunde unseres Todes. Amen.
0: Gegrüßet seist du, Maria, voll der Gnade, der Herr ist mit dir. Du bist gebenedeit unter den Frauen, und gebenedeit ist die Frucht deines Leibes, Jesus, der für uns das schwere Kreuz getragen hat.
1: Heilige Maria, Mutter Gottes, bitte für uns Sünder, jetzt und in der Stunde unseres Todes. Amen.
0: Gegrüßet seist du, Maria, voll der Gnade, der Herr ist mit dir. Du bist gebenedeit unter den Frauen, und gebenedeit ist die Frucht deines Leibes, Jesus, der für uns das schwere Kreuz getragen hat.
1: Heilige Maria, Mutter Gottes, bitte für uns Sünder, jetzt und in der Stunde unseres Todes. Amen.
0: Gegrüßet seist du, Maria, voll der Gnade, der Herr ist mit dir. Du bist gebenedeit unter den Frauen, und gebenedeit ist die Frucht deines Leibes, Jesus, der für uns das schwere Kreuz getragen hat.
1: Heilige Maria, Mutter Gottes, bitte für uns Sünder, jetzt und in der Stunde unseres Todes. Amen.
0: Gegrüßet seist du, Maria, voll der Gnade, der Herr ist mit dir. Du bist gebenedeit unter den Frauen, und gebenedeit ist die Frucht deines Leibes, Jesus, der für uns das schwere Kreuz getragen hat.
1: Heilige Maria, Mutter Gottes, bitte für uns Sünder, jetzt und in der Stunde unseres Todes. Amen.
0: Gegrüßet seist du, Maria, voll der Gnade, der Herr ist mit dir. Du bist gebenedeit unter den Frauen, und gebenedeit ist die Frucht deines Leibes, Jesus, der für uns das schwere Kreuz getragen hat.
1: Heilige Maria, Mutter Gottes, bitte für uns Sünder, jetzt und in der Stunde unseres Todes. Amen.
0: Gegrüßet seist du, Maria, voll der Gnade, der Herr ist mit dir. Du bist gebenedeit unter den Frauen, und gebenedeit ist die Frucht deines Leibes, Jesus, der für uns das schwere Kreuz getragen hat.
1: Heilige Maria, Mutter Gottes, bitte für uns Sünder, jetzt und in der Stunde unseres Todes. Amen.
0: Gegrüßet seist du, Maria, voll der Gnade, der Herr ist mit dir. Du bist gebenedeit unter den Frauen, und gebenedeit ist die Frucht deines Leibes, Jesus, der für uns das schwere Kreuz getragen hat.
1: Heilige Maria, Mutter Gottes, bitte für uns Sünder, jetzt und in der Stunde unseres Todes. Amen.
0: Gegrüßet seist du, Maria, voll der Gnade, der Herr ist mit dir. Du bist gebenedeit unter den Frauen, und gebenedeit ist die Frucht deines Leibes, Jesus, der für uns das schwere Kreuz getragen hat.
1: Heilige Maria, Mutter Gottes, bitte für uns Sünder, jetzt und in der Stunde unseres Todes. Amen.
0: Gegrüßet seist du, Maria, voll der Gnade, der Herr ist mit dir. Du bist gebenedeit unter den Frauen, und gebenedeit ist die Frucht deines Leibes, Jesus, der für uns das schwere Kreuz getragen hat.
1: Heilige Maria, Mutter Gottes, bitte für uns Sünder, jetzt und in der Stunde unseres Todes. Amen.
0: Ehre sei dem Vater und dem Sohn und dem Heiligen Geist.
1: Wie im Anfang, so auch jetzt und alle Zeit und in Ewigkeit. Amen.
0: O mein Jesus, verzeih uns unsere Sünden, bewahre uns vor dem Feuer der Hölle, führe alle Seelen in den Himmel, besonders jene, die deine Barmherzigkeit am meisten bedürfen.
1: Vater unser im Himmel, geheiligt werde dein Name, dein Reich komme, dein Wille geschehe, wie im Himmel, so auf Erden.
0: Unser tägliches Brot gib uns heute und vergib uns unsere Schuld, wie auch wir vergeben unseren Schuldigern. Und führe uns nicht in Versuchung, sondern erlöse uns von dem Bösen. Amen.
1: Gegrüßet seist du, Maria, voll der Gnade, der Herr ist mit dir. Du bist gebenedeit unter den Frauen, und gebenedeit ist die Frucht deines Leibes, Jesus, der für uns gekreuzigt worden ist.
0: Heilige Maria, Mutter Gottes, bitte für uns Sünder, jetzt und in der Stunde unseres Todes. Amen.
1: Gegrüßet seist du, Maria, voll der Gnade, der Herr ist mit dir. Du bist gebenedeit unter den Frauen, und gebenedeit ist die Frucht deines Leibes, Jesus, der für uns gekreuzigt worden ist.
0: Heilige Maria, Mutter Gottes, bitte für uns Sünder, jetzt und in der Stunde unseres Todes. Amen.
1: Gegrüßet seist du, Maria, voll der Gnade, der Herr ist mit dir. Du bist gebenedeit unter den Frauen, und gebenedeit ist die Frucht deines Leibes, Jesus, der für uns gekreuzigt worden ist.
0: Heilige Maria, Mutter Gottes, bitte für uns Sünder, jetzt und in der Stunde unseres Todes. Amen.
1: Gegrüßet seist du, Maria, voll der Gnade, der Herr ist mit dir. Du bist gebenedeit unter den Frauen, und gebenedeit ist die Frucht deines Leibes, Jesus, der für uns gekreuzigt worden ist.
0: Heilige Maria, Mutter Gottes, bitte für uns Sünder, jetzt und in der Stunde unseres Todes. Amen.
1: Gegrüßet seist du, Maria, voll der Gnade, der Herr ist mit dir. Du bist gebenedeit unter den Frauen, und gebenedeit ist die Frucht deines Leibes, Jesus, der für uns gekreuzigt worden ist.
0: Heilige Maria, Mutter Gottes, bitte für uns Sünder, jetzt und in der Stunde unseres Todes. Amen.
1: Gegrüßet seist du, Maria, voll der Gnade, der Herr ist mit dir. Du bist gebenedeit unter den Frauen, und gebenedeit ist die Frucht deines Leibes, Jesus, der für uns gekreuzigt worden ist.
0: Heilige Maria, Mutter Gottes, bitte für uns Sünder, jetzt und in der Stunde unseres Todes. Amen.
1: Gegrüßet seist du, Maria, voll der Gnade, der Herr ist mit dir. Du bist gebenedeit unter den Frauen, und gebenedeit ist die Frucht deines Leibes, Jesus, der für uns gekreuzigt worden ist.
0: Heilige Maria, Mutter Gottes, bitte für uns Sünder, jetzt und in der Stunde unseres Todes. Amen.
1: Gegrüßet seist du, Maria, voll der Gnade, der Herr ist mit dir. Du bist gebenedeit unter den Frauen, und gebenedeit ist die Frucht deines Leibes, Jesus, der für uns gekreuzigt worden ist.
0: Heilige Maria, Mutter Gottes, bitte für uns Sünder, jetzt und in der Stunde unseres Todes. Amen.
1: Gegrüßet seist du, Maria, voll der Gnade, der Herr ist mit dir. Du bist gebenedeit unter den Frauen, und gebenedeit ist die Frucht deines Leibes, Jesus, der für uns gekreuzigt worden ist.
0: Heilige Maria, Mutter Gottes, bitte für uns Sünder, jetzt und in der Stunde unseres Todes. Amen.
1: Gegrüßet seist du, Maria, voll der Gnade, der Herr ist mit dir. Du bist gebenedeit unter den Frauen, und gebenedeit ist die Frucht deines Leibes, Jesus, der für uns gekreuzigt worden ist.
0: Heilige Maria, Mutter Gottes, bitte für uns Sünder, jetzt und in der Stunde unseres Todes. Amen.
1: Ehre sei dem Vater und dem Sohn und dem Heiligen Geist.
0: Wie im Anfang, so auch jetzt und alle Zeit und in Ewigkeit. Amen.
1: O mein Jesus, verzeih uns unsere Sünden, bewahre uns vor dem Feuer der Hölle, führe alle Seelen in den Himmel, besonders jene, die deiner Barmherzigkeit am meisten bedürfen. Hochgelobt und gebenedeit sei das allerheiligste Sakrament des Altares.
0: Von nun an bis in Ewigkeit. Amen.

0: Im Namen des Vaters und des Sohnes und des Heiligen Geistes.
1: Amen.
0: Der Herr sei mit euch.
1: Und mit deinem Geiste.
0: Herr, du hast uns durch dein Blut erkauft, aus allen Stämmen und Sprachen, aus allen Völkern und Nationen, und du hast uns für unseren Gott zu Königen und Priestern gemacht. Halleluja. Liebe Schwestern und Brüder hier in Maria Schutz, liebe Schwestern und Brüder, die Sie uns über KTV und auch Radio Gloria zugeschaltet sind. Gestern haben wir das Hochfest der Himmelfahrt Christi gefeiert. Wir sind somit eingetreten in die Pfingstnovene hin, auf das hohe Pfingstfest, auf das Fest der Ausgießung des Heiligen Geistes. Es ist lebensnotwendig für uns als Kirche, aber auch für jeden Einzelnen von uns, dass wir wieder und wieder um die Herabkunft, um die Gabe des Heiligen Geistes bitten. Wir sind ja sein Tempel seit unserer Taufe, aber doch ist es wieder und wieder notwendig, dass wir um das Wirken des Heiligen Geistes bitten, dass es uns gelingt, auf seine Eingebungen zu hören, das Wehen des Geistes wahrzunehmen für unser persönliches Leben, aber

0: Brüdern und Schwestern, dass ich Gutes unterlassen und Böses getan habe. Ich habe gesündigt in Gedanken, Worten und Werken, durch meine Schuld, durch meine Schuld, durch meine große Schuld. Darum bitte ich die selige Jungfrau Maria, alle Engel und Heiligen und euch Brüder und Schwestern, für mich zu beten bei Gott, unserem Herrn.
1: Der allmächtige Gott, erbarme sich unser, erlasse uns die Sünden nach und führe uns zum ewigen Leben.
2: Amen.
1: Herr, erbarme dich unser.
2: Herr, erbarme dich unser.
1: Christus, erbarme dich unser.
2: Christus, erbarme dich unser.
1: Herr, erbarme dich unser.
2: Herr, erbarme dich unser.
1: Lasset uns beten. Allmächtiger Gott, in der Auferstehung und Himmelfahrt deines Sohnes öffnest du uns das Tor zum ewigen Leben. Lenke unser Herz, dass wir auf ihn schauen, den Urheber unseres Heiles, der zu deiner Rechten thront, und schenke allen Getauften das unsterbliche Leben, wenn er in Herrlichkeit wiederkommt, der in der Einheit des Heiligen Geistes mit dir lebt und herrscht in alle Ewigkeit.
2: Amen.

0: Lesung aus der Apostelgeschichte. Als Paulus in Korinth war, sagte der Herr nachts in einer Vision zu ihm: Fürchte dich nicht, rede nur, schweige nicht, denn ich bin mit dir. Niemand wird dir etwas antun. Viel Volk nämlich gehört mir in dieser Stadt. So blieb Paulus ein Jahr und 6 Monate und lehrte bei ihnen das Wort Gottes. Als aber Gallio Prokonsul von Achaia war, traten die Juden einmütig gegen Paulus auf, brachten ihn vor den Richterstuhl und sagten: Dieser verführt die Menschen zu einer Gottesverehrung, die gegen das Gesetz verstößt. Als Paulus etwas erwidern wollte, sagte Gallio zu den Juden: Lege hier ein Vergehen oder Verbrechen vor, ihr Juden, so würde ich eure Klage ordnungsgemäß behandeln. Streitet ihr jedoch über Lehre und Namen und euer Gesetz, dann seht selber zu. Darüber will ich nicht Richter sein. Und er wies sie vom Richterstuhl weg. Da ergriffen alle den Synagogenvorsteher Sosthenes und verprügelten ihn vor dem Richterstuhl. Gallio aber kümmerte sich nicht darum. Paulus blieb noch längere Zeit. Dann verabschiedete er sich von den Brüdern und segelte zusammen mit Priscilla und Aquila nach Syrien ab. In Kenchreae hatte er sich aufgrund eines Gelübdes den Kopf kahl scheren lassen. Wort des lebendigen Gottes.
1: Dank sei Gott.
0: Herr, du bist König über alle Welt.
1: Herr, du bist König über alle Welt.
0: Ihr Völker alle, klatscht in die Hände, jauchze Gott zu mit lautem Jubel, denn furchtgebietend ist der Herr der Höchste, ein großer König über die ganze Erde.
1: Herr, du bist König über alle Welt.
0: Er unterwirft uns Völker und zwingt Nationen unter unsere Füße. Er wählt unser Erbland für uns aus, den Stolz Jakobs, den er liebte.
1: Herr, du bist König über alle.
0: Gott stieg empor unter Jubel, der Herr beim Schall der Hörner. Singt unserem Gott, ja singt ihm, spielt unserem König, spielt ihm.
1: Herr, du bist König über alle.
0: Halleluja, Halleluja.
2: Halleluja, Halleluja.
0: Christus musste leiden und von den Toten auferstehen, um so in seine Herrlichkeit zu gelangen.
2: Halleluja. Halleluja.

0: Der Herr sei mit euch.
1: Und mit deinem Geiste.
0: Aus dem Heiligen Evangelium nach Johannes.
2: Ehre sei dir, o Herr.
0: In jener Zeit sprach Jesus zu seinen Jüngern: Amen, Amen, ich sage euch, ihr werdet weinen und klagen, aber die Welt wird sich freuen. Ihr werdet bekümmert sein, aber euer Kummer wird sich in Freude verwandeln. Wenn die Frau gebären soll, ist sie bekümmert, weil ihre Stunde da ist. Aber wenn sie das Kind geboren hat, denkt sie nicht mehr an ihre Not, über der Freude, dass ein Mensch zur Welt gekommen ist. So seid auch ihr jetzt bekümmert. Aber ich werde euch wiedersehen, dann wird euer Herz sich freuen und niemand nimmt euch eure Freude. An jenem Tag werdet ihr mich nichts mehr fragen. Evangelium, Frohbotschaft unseres Herrn Jesus Christus.
1: Lob sei dir, Christus.

Liebe Schwestern und Brüder, die Liturgie dieses heutigen Freitags in der sechsten Osterwoche führt uns in eine, man könnte sagen, Spannung hinein. Freude und Trauer stehen unmittelbar nebeneinander. Im Evangelium sagt der Herr zu seinen Jüngern: Ihr werdet weinen und klagen, aber die Welt wird sich freuen. Aber gleich darauf auch die Verheißung: Eure Trauer wird sich in Freude verwandeln. Diese Worte, die wir gehört haben, stehen im Johannesevangelium kurz vor dem Leiden Christi. Jesus bereitet seine Jünger auf die Stunde vor, in der alles zerbrechen wird, worauf sie gehofft hatten. Das Kreuz wird kommen, auch Verwirrung wird kommen, die Angst wird kommen. Aber eben darin liegt schon verborgen die kommende Freude der Auferstehung. Jesus beschönigt nichts. Er sagt nicht, es wird ganz einfach oder ihr werdet schon verschont bleiben. Im Gegenteil, die Jünger werden weinen. Sie werden erleben, dass die Welt über den Tod Jesu triumphiert. Die Mächtigen Jerusalems werden meinen, sie hätten gesiegt. Die Gegner Christi werden glauben, das Problem, diesen lästigen Menschen endgültig entsorgt zu haben. Und die Apostel selbst werden zerstreut werden, verängstigt sein und ratlos sein. Aber Christus spricht auch von einer Verwandlung. Nicht bloß von einem Trost nach der Trauer, sondern von einer Verwandlung der Trauer selbst. Das ist etwas anderes. Die Wunden bleiben sichtbar, genauso wie die Wundmale des Auferstandenen sichtbar bleiben. Und doch werden sie zum Ort der Herrlichkeit. Genau das sehen wir auch in der ersten Lesung aus der Apostelgeschichte. Paulus befindet sich in Korinth, in einer schwierigen Stadt, religiös verwirrt, moralisch zerrüttet und geistlich eher leblos. Paulus kennt bereits Ablehnung, er kennt Verfolgung und Enttäuschung und er weiß auch, wie schnell Begeisterung in Feindschaft umschlagen kann. Und gerade dort spricht der Herr in einer Vision zu ihm: Fürchte dich nicht, schweige nicht, sondern rede, denn ich bin mit dir. Ganz bemerkenswert. Der Herr nimmt Paulus die Schwierigkeiten nicht weg. Er verspricht ihm keine einfache, keine konfliktfreie Mission. Aber er sagt: Ich bin mit dir. Das ist der entscheidende Punkt, liebe Schwestern und Brüder. Die Osterzeit ist die Zeit der Gegenwart des Auferstandenen. Christus ist nicht einfach eine Erinnerung der Kirche. Ein Mensch, der vor 2000 Jahren mal gelebt hat, aber das war's dann auch schon. Nein, er ist nicht bloß Gegenstand religiöser Verehrung. Er lebt. Und weil er lebt, kann er sagen: Ich bin mit dir. Vielleicht ist das eine der wichtigsten Botschaften für unser eigenes geistliches Leben. Viele Menschen meinen, Glaube bedeute, vom Leid verschont zu werden. Wenn Schwierigkeiten kommen, wenn Dunkelheit kommt, wenn Gebete scheinbar unbeantwortet bleiben, dann entsteht immer schnell die Frage: Wo ist Gott denn? Die Schrift heute zeigt uns etwas anderes. Gott ist nicht erst dann gegenwärtig, wenn alle Probleme gelöst sind. Oft ist seine Nähe gerade mitten in den Prüfungen am tiefsten. Paulus bleibt in Korinth 1,5 Jahre. Nicht, weil alles da angenehm wäre, weil seine Arbeit ihn immer nur Freude bringen würde, sondern weil Christus ihn dort haben will. Und die Jünger gelangen zur Osterfreude nicht durch die Umgehung des Kreuzes, sondern durch das Kreuz hindurch. Jesus gebraucht dafür das Bild der gebärenden Frau. Wenn eine Frau gebären soll, ist sie voll Trauer, weil ihre Stunde gekommen ist. Aber wenn sie das Kind geboren hat, denkt sie nicht mehr an ihre Not. Ein ganz tiefes Bild. Die Schmerzen werden nicht geleugnet. Geburt ist wirklich Mühe, ist wirklicher Schmerz. Aber der Schmerz steht im Dienst eines neuen Lebens. So versteht das Christentum das Leiden. Nicht als einen Selbstzweck, nicht als etwas romantisch zu Verherrlichendes, sondern als etwas, das in Christus verwandelt werden kann. Seit Golgotha gibt es kein menschliches Leid mehr, das außerhalb der Erlösung stünde.
Christus hat das Dunkel betreten, um es von innen her zu verwandeln. Das bedeutet freilich nicht, dass wir jede Prüfung, vor der wir stehen, sofort begreifen und verstehen können. Die Apostel verstanden vieles auch erst später. Und auch Paulus wusste oft nicht, wohin der Weg ihn denn führen würde. Christlicher Glaube bedeutet nicht, alles zu durchschauen. Er bedeutet, dem Herrn zu vertrauen, auch dann, wenn der Weg vor uns vielleicht sehr dunkel ist. Gerade darin liegt ein tiefer Unterschied zwischen christlicher Hoffnung und einem bloßen Optimismus. Der Optimismus sagt, es wird schon irgendwie gut gehen. Christliche Hoffnung sagt, Christus ist auferstanden, deshalb kann selbst das Kreuz nicht das letzte Wort haben. Und diese Hoffnung ist nicht theoretisch. Sie zeigt sich konkret im Leben der Heiligen, der Märtyrer, der treuen Christen durch alle Zeiten hindurch. Wie viele Menschen haben Tränen vergossen und dennoch innerlich an Christus festgehalten? Wie viele Priester, wie viele Ordensleute, wie viele Familien, Kranke und Einsame haben erfahren, dass der Herr gerade in der Dunkelheit eine neue Tiefe der Gemeinschaft zu schenken vermag? Vielleicht kennt auch mancher von uns solche Erfahrungen, liebe Schwestern und Brüder. Zeiten des Wartens, des inneren Ringens, der Enttäuschung. Situationen, in denen man meinte, Gott schweige, er habe sich zurückgezogen. Und rückblickend erkennt man manchmal, gerade dort hat Gott gewirkt. Gerade dort wurde der Glaube gereinigt. Gerade dort entstand eine tiefere Abhängigkeit von Christus. Im Evangelium sagt Jesus schließlich, niemand nimmt euch eure Freude. Eine ganz erstaunliche Aussage, denn gewöhnliche Freude kann uns jederzeit genommen werden. Gesundheit kann verloren gehen, Erfolg vergeht, Beziehungen können zerbrechen, alles Irdische ist und bleibt zerbrechlich. Die Freude Christi aber hat einen anderen Ursprung. Sie gründet nicht im wechselhaften Glück dieser Welt, sondern in der Gemeinschaft mit dem auferstandenen Herrn. Deshalb kann sie sogar mitten in Bedrängnis bestehen. Die Märtyrer hatten diese Freude. Paulus hatte sie noch im Gefängnis. Die Apostel hatten sie selbst, nachdem sie gegeißelt wurden, weil sie würdig befunden worden waren, für den Namen Jesu zu leiden. Das bedeutet aber keinesfalls ständig eine emotionale Hochstimmung. Christliche Freude ist viel mehr und tiefer als eine bloße Stimmung. Sie ist ein inneres Wissen, Christus lebt. Er hat den Tod besiegt und ich bin niemals verlassen. Darum ist die Osterzeit keine bloße Erinnerung an ein vergangenes Ereignis. Sie ist eine Schule dieser Hoffnung. Die Kirche lebt zwischen Himmelfahrt und Pfingsten in einer gewissen Spannung. Der Herr ist zum Vater gegangen und doch bleibt er gegenwärtig. Die Kirche lebt noch in einer unerlösten Welt und trägt zugleich schon das Leben der kommenden Welt in sich. Und auch wir leben in dieser Spannung. Noch gibt es Tränen, noch gibt es Kämpfe. Noch erleben wir Schwäche, Schuld, Vergänglichkeit und Sünde. Aber die Auferstehung Christi hat bereits begonnen, alles zu verwandeln. Darum, liebe Schwestern und Brüder, dürfen wir den Mut nicht verlieren. Vielleicht spricht Christus heute auch zu uns jene Worte, die Paulus in der Nacht hörte, fürchte dich nicht, denn ich bin mit dir. Diese Zusage genügt. Nicht, weil wir stark werden, sondern weil er, der Herr, treu ist. Und vielleicht ist genau das die eigentliche Osterfreude, zu erkennen, dass der auferstandene Herr uns nicht aus der Welt hinausnimmt, sondern mitten auf unseren Wegen in ihr begleitet. Dass er nicht jede Träne sofort beseitigt, aber keine Träne vergeblich sein lässt. Dass jede Dunkelheit, die mit Christus getragen wird, schon auf das Licht der Auferstehung hin geöffnet ist. Amen.

0: So lasst uns miteinander Fürbitte halten. In diesen Tagen zwischen Himmelfahrt und Pfingsten beten wir mit den Aposteln, mit Maria und der ganzen Kirche um die Gabe des Heiligen Geistes für die Menschen der Erde und rufen: Sende uns deinen Geist. Sende uns deinen Geist.
1: Für die Einheit der Kirche, ohne Spaltung und Trennung.
2: Sende uns deinen Geist.
1: Für den Frieden unter den Völkern, ohne Terror und Krieg.
2: Sende uns deinen Geist.
1: Für die Mütter in ihrer Sorge, um das Wohl der Kinder.
2: Sende uns deinen Geist.
1: Für alle, die von Fragen und Ängsten umgetrieben werden.
2: Sende uns deinen Geist.
1: Für uns, die hier im Gebet versammelt sind.
2: Sende uns deinen Geist.
1: Wir beten für alle, die sich unserem Gebet anempfohlen haben und in den Anliegen aller, die mit uns über KTV und Radio Gloria diese heilige Messe mitfeiern, um Erhörung ihrer Bitten.
2: Sende uns deinen Geist.
0: Wir beten auch für unsere Verstorbenen um das ewige Leben. Sende uns deinen Geist, denn du wirst kommen und unser Herz wird sich freuen, jetzt und in alle Ewigkeit. Amen.

0: Gepriesen bist du, Herr, unser Gott, Schöpfer der Welt, du schenkst uns das Brot, Frucht der Erde und der menschlichen Arbeit. Wir bringen dieses Brot vor dein Angesicht, damit es uns das Brot des Lebens werde.
1: Gepriesen bist du in Ewigkeit, Herr, unser Gott.

0: Gepriesen bist du, Herr, unser Gott, Schöpfer der Welt. Du schenkst uns den Wein, Frucht des Weinstocks und der menschlichen Arbeit. Wir bringen diesen Kelch vor dein Angesicht, damit er uns der Kelch des Heiles werde.
1: Gepriesen bist du in Ewigkeit, Herr, unser Gott.

0: Betet, Schwestern und Brüder, dass mein und euer Opfer Gott dem allmächtigen Vater gefallen.
1: Der Herr nehme das Opfer an aus deinen Händen, zum Lob und Ruhme seines Namens, zum Segen für uns und seine ganze heilige Kirche.
0: Gütiger Gott, nimm unsere Gaben an und gewähre uns deinen Schutz, damit wir die Taufgnade, die wir empfangen haben, nicht verlieren und zur ewigen Freude gelangen, die du für uns bereitet hast. Darum bitten wir durch Christus, unseren Herrn.
1: Amen.
0: Der Herr sei mit euch.
1: Und mit deinem Geiste.
0: Erhebet die Herzen.
1: Wir haben sie beim Herrn.
0: Lasset uns danken dem Herrn, unserem Gott.
1: Das ist würdig und recht.
0: In Wahrheit ist es würdig und recht, dir, Herr, heiliger Vater, allmächtiger, ewiger Gott, immer und überall zu danken, durch unseren Herrn Jesus Christus. Denn nach seiner Auferstehung ist er den Jüngern leibhaft erschienen, vor ihren Augen wurde er zum Himmel emporgehoben, damit er uns Anteil gebe an seinem göttlichen Leben. Darum preisen wir dich in österlicher Freude und singen mit den Chören der Engel das Lob deiner Herrlichkeit.

Ja, du bist heilig, großer Gott, und alle deine Werke verkünden dein Lob. Denn durch deinen Sohn, unseren Herrn Jesus Christus, und in der Kraft des Heiligen Geistes erfüllst du die ganze Schöpfung mit Leben und Gnade. Bis ans Ende der Zeiten versammelst du dir ein Volk, damit deinem Namen das reine Opfer dargebracht werde, vom Aufgang der Sonne bis zum Untergang. Darum bitten wir dich, allmächtiger Gott, heilige unsere Gaben durch deinen Geist, damit sie uns werden Leib und Blut deines Sohnes, unseres Herrn Jesus Christus, der uns aufgetragen hat, dieses Geheimnis zu feiern. Denn in der Nacht, da er verraten wurde, nahm er das Brot und sagte Dank, brach es, reichte es seinen Jüngern und sprach: Nehmet und esset alle davon, das ist mein Leib, der für euch hingegeben wird.

Ebenso nahm er nach dem Mahl den Kelch, dankte wiederum, reichte ihn seinen Jüngern und sprach: Nehmet und trinket alle daraus, das ist der Kelch des neuen und ewigen Bundes, mein Blut, das für euch und für alle vergossen wird, zur Vergebung der Sünden. Tut dies zu meinem Gedächtnis.

0: Geheimnis des Glaubens.
1: Deinen Tod, o Herr, verkünden wir und deine Auferstehung preisen wir, bis du kommst in Herrlichkeit.
0: Darum, gütiger Vater, feiern wir das Gedächtnis deines Sohnes. Wir verkünden sein heilbringendes Leiden, seine glorreiche Auferstehung und Himmelfahrt und erwarten seine Wiederkunft. So bringen wir dir mit Lob und Dank dieses heilige und lebendige Opfer dar. Schau gütig auf die Gabe deiner Kirche, denn sie stellt dir das Lamm vor Augen, das geopfert wurde und uns nach deinem Willen mit dir versöhnt hat. Stärke uns durch den Leib und das Blut deines Sohnes und erfülle uns mit seinem Heiligen Geist, damit wir ein Leib und ein Geist werden in Christus.
2: Er mache uns auf immer zu einer Gabe, die dir wohlgefällt, damit wir das verheißene Erbe erlangen mit deinen Auserwählten, mit der seligen Jungfrau und Gottesmutter Maria, mit dem seligen Josef, mit deinen Aposteln und Märtyrern, mit unseren Namenspatronen und mit allen Heiligen, auf deren Fürsprache wir vertrauen. Barmherziger Gott, wir bitten dich, dieses Opfer unserer Versöhnung bringe der ganzen Welt Frieden und Heil. Beschütze deine Kirche auf ihrem Weg durch die Zeit und stärke sie im Glauben und in der Liebe, deinen Diener, unseren Papst Leo, unseren Bischof Josef und die Gemeinschaft der Bischöfe, unsere Priester und Diakone, alle, die zum Dienst in der Kirche bestellt sind, und das ganze Volk deiner Erlösten. Erhöre, gütiger Vater, die Gebete der hier versammelten Gemeinde und führe zu dir auch alle deine Söhne und Töchter, die noch fern sind von dir. Erbarme dich unserer verstorbenen Brüder und Schwestern und aller, die in deiner Gnade aus dieser Welt geschieden sind. Nimm sie auf in deine Herrlichkeit und mit ihnen lass auch uns, wie du verheißen hast, zu Tische sitzen in deinem Reich. Darum bitten wir dich durch unseren Herrn Jesus Christus, denn durch ihn schenkst du der Welt alle guten Gaben.
0: Durch ihn und mit ihm und in ihm ist dir, Gott allmächtiger Vater, in der Einheit des Heiligen Geistes, alle Herrlichkeit und Ehre, jetzt und in Ewigkeit. Lasst uns voll Vertrauen so beten, wie Jesus selbst uns zu beten gelehrt hat. Vater, unser im Himmel, geheiligt werde dein Name, dein Reich komme, dein Wille geschehe, wie im Himmel, so auf Erden. Unser tägliches Brot gib uns heute und vergib uns unsere Schuld, wie auch wir vergeben unseren Schuldigern. Und führe uns nicht in Versuchung, sondern erlöse uns von dem Bösen. Erlöse uns, Herr allmächtiger Vater, von allem Bösen und gib Frieden in unseren Tagen. Komm uns zu Hilfe mit deinem Erbarmen und bewahre uns vor Verwirrung und Sünde, damit wir voll Zuversicht das Kommen unseres Erlösers, Jesus Christus, erwarten.
1: Denn dein ist das Reich und die Kraft und die Herrlichkeit in Ewigkeit. Amen.
0: Am Ostertag trat Jesus in die Mitte seiner Jünger und sprach den Friedensgruß. Deshalb bitten wir, Herr Jesus Christus, du Sieger über Sünde und Tod, schau nicht auf unsere Sünden, sondern auf den Glauben deiner Kirche und schenke ihr nach deinem Willen Einheit und Frieden. Der Friede des Herrn sei allezeit mit euch.
1: Und mit deinem Geiste.
0: Gebt einander ein Zeichen des österlichen Friedens. Lamm Gottes,
1: du nimmst hinweg die Sünde der Welt, erbarme dich unser.
0: Lamm Gottes,
1: du nimmst hinweg die Sünde der Welt, erbarme dich unser.
0: Lamm Gottes,
1: du nimmst hinweg die Sünde der Welt, gib uns deinen Frieden.

0: Seht, das Lamm Gottes, das hinwegnimmt die Sünde der Welt.
1: Herr, ich bin nicht würdig, dass du eingehst unter mein Dach, aber sprich nur ein Wort, so wird meine Seele gesund.
0: Kostet und seht, wie gut der Herr ist.

Mein Jesus, ich glaube, dass du im allerheiligsten Sakrament des Altares zugegen bist. Ich liebe dich über alles und meine Seele sehnt sich nach dir. Da ich dich aber jetzt im Sakrament des Altares nicht empfangen kann, so komme jetzt geistigerweise zu mir. Ich umfange dich, als wärest du schon bei mir und vereinige mich mit dir. Ich bete dich in tiefster Ehrfurcht an. Lass nicht zu, dass ich mich je von dir trenne.

0: Lasset uns beten. Gütiger Gott, bewahre dem Volk der Erlösten deine Liebe und Treue. Das Leiden deines Sohnes hat uns gerettet, seine Auferstehung erhalte uns in der Freude. Darum bitten wir durch ihn, Christus, unseren Herrn.
1: Amen.
0: Der Herr sei mit euch.
1: Und mit deinem Geiste.
0: Gott, du Schöpfer aller Dinge, du hast uns Menschen die Welt anvertraut und willst, dass wir ihre Kräfte nützen. Aus dem Reichtum deiner Liebe schenkst du uns die Früchte der Erde, den Ertrag aus Garten und Acker, Weinberg und Wald, damit wir mit frohem und dankbarem Herzen dir dienen. Erhöre unser Gebet, halte Ungewitter und Hagel, Überschwemmung und Dürre, Frost und alles, was uns schaden mag, von uns fern. Schenke uns alles, was wir zum Leben brauchen. Darum bitten wir durch Christus, unseren Herrn.
1: Amen.
0: Und der Segen des dreieinigen Gottes, des Vaters und des Sohnes und des Heiligen Geistes komme auf euch herab und bleibe bei euch alle Zeit.
1: Amen.
0: Geht hin in Frieden.
1: Dank sei Gott, dem Herrn.

0: Das 21. Jahrhundert. Noch nie in der Geschichte der Menschheit waren wir mit einem derartigen Informationsangebot konfrontiert.
1: Wir leben heute in einer Welt, die überflutet wird von Nachrichten und von Reizen.
2: Wir leben in so einer pseudowissenschaftlichen Gesellschaft, ja, jeder glaubt, irgendwie irgendwelche Statistiken zu wissen.
0: Die Welt ist schnelllebiger geworden. Unsere Kommunikation findet in rasender Geschwindigkeit statt. Nachricht für Nachricht, Klick für Klick, Video für Video. Diese Vernetzung hat uns auch alle Religionen der Welt in die eigenen vier Wände geholt. Doch nicht nur die großen Religionen werben um Anhänger, sondern auch tausende Untergruppierungen und Konfessionen. Unsere Welt ist ein Pool verschiedenster Weltanschauungen, für den Einzelnen ein überwältigendes religiöses Überangebot. Sich in dieser Fülle einen Überblick zu machen und daraus persönliche Schlussfolgerungen zu ziehen, ist definitiv

0: eine moderne Herausforderung. Die katholische Kirche ist mit 1,2 Milliarden Anhängern die größte Glaubensgemeinschaft der Welt. Trotzdem fällt der Durchbruch in das digitale Medienzeitalter schwer. Warum ist das so?
1: Ich denke, dass auch die Kirche verpasst hat, einfach ihre Botschaft in die Welt zu tragen und dass sie sich hat verdrängen lassen.
2: Für mich der größte Mangel, den es gibt heute, dass wir nicht vom Glauben reden. Wir reden in der Kirche von Strukturen und von Dingen, die man fordert. Aber die wichtigen Fragen sind eigentlich, wer ist Gott? Und wer ist Jesus Christus? Nur wenn ich das versuche zu verstehen, dann macht anderes Sinn.
0: Grenzen Computer, Medien und das Vertrauen auf die Technik schon zu viele Aspekte unseres Lebens ein? Verlassen wir uns zu sehr auf die Wunder der Technik?
3: Der Grund, weshalb Internet so gut funktioniert, ist, dass der Mensch einen Durst hat. Und der Durst nach etwas, was er anscheinend im Internet findet. Es gibt heutzutage fast wie ein neues Kontinent. Es gibt nicht mehr 5, sondern vielleicht wirklich 6, den digitalen Kontinent. Und da leben viele Leute. Und sie sind dort hinter ihrem Bildschirm. Und wenn wir die Kirche nicht... Es ist nicht, dass wir dorthin gehen wollen und sie evangelisieren und sagen, bekehrt euch. Und das heißt, man tut nur einfach irgendwie so geistige Sprüche dorthin werfen, sozusagen. Das nicht. Aber versuchen, sie zu erreichen, teilweise auch in ihrer Not, in ihren großen Fragen. Versuchen auch zu lernen aus ihnen, aus ihren Sorgen, aus was sie wollen. Einfach aus Liebe zu diesen Menschen irgendwie versuchen, den Kontakt herzustellen.
0: Das Internet birgt die Gefahr der Ablenkung und Vereinnahmung. Tagtäglich werden wir mit Anfragen und Smalltalk überhäuft, der doch nur an der Oberfläche bleibt. Christen sind fest davon überzeugt, dass die Botschaft Jesu Antworten auf die essentiellen Fragen des Lebens bietet.
4: Die fundamentalen Lehren, worauf Jesus hinaus will, bleiben unverändert. Was man aber in die heutige Zeit projizieren kann, hineinlegen kann, ist die Art und Weise, wie man etwas bringt. Jesus hat damals viel mit Gleichnissen gearbeitet, um es einfach den Leuten damals einfacher zu erklären. Und wenn es Menschen gibt, die eine Gabe haben, etwas zu vereinfachen, einfach zu erklären, ist das ein großes Geschenk für diese Zeit.
0: Was suchen die Menschen letztendlich auf sozialen Plattformen, Internet und in den neuen Medien?
3: Er sucht erstens Beziehung, er sucht Freundschaft, er sucht Angehörigkeit, zu einer Gruppe zu gehören, das kann er dort finden, sozusagen. Er sucht das Glück.
5: Ich glaube, dass es irgendwie ganz normal ist, dass man glücklich sein will. Und wenn die moderne Welt dir viele Möglichkeiten bietet, dieses Glück zu finden, zumindest kurzfristig, dann ist es das Natürlichste der Welt, dass man sich dann rausstrecken wird und versuchen wird, dieses Glück zu fassen. Und ich glaube, darüber vergessen wir oft, dass es hinter diesem kurzweiligen Glück noch ein größeres Glück gibt, was man aber nicht so einfach bekommt.
6: Es gibt das Böse auch in der Welt, das darf man nicht unterschätzen. Der Feind ist da, um dich zu zerstören, das will der Teufel, nichts anderes, er will dich zerstören.
7: Das müssen wir immer auch bedenken, dass Christentum immer auch ein geistlicher Kampf ist. Und heute ist es oft zu einem realen Kampf geworden. Es gibt eine Christenverfolgung weltweit, wie es sie in der ganzen Geschichte, in der 2000-jährigen Geschichte des Christentums nicht gegeben hat, vor unseren Augen. Und sie wird auch zu uns kommen.
8: Ich aber sage euch, liebet eure Feinde, segnet die euch verfluchen, tut Gutes denen, die euch hassen. Ihr aber sollt eure Feinde lieben und sollt Gutes tun, auch wo ihr nichts dafür erhoffen könnt. Seid barmherzig wie es auch euer Vater ist.
1: Ich glaube, der größte Wert, den die Kirche vermitteln kann, ist die Liebe. Weil diese Gesellschaft, abgesehen davon, dass sie sehr einsam ist, auch sehr lieblos geworden ist. Das ist eigentlich das Wichtigste, dass wir die Liebe wieder postulieren. Und zwar eine Liebe, die Entscheidung heißt.
2: Denn in der Liebe, die Gott zu uns Menschen hat, sehe ich, was der eigentliche Wert des Menschen ist. Und daraus dann, wie ich mit ihm umzugehen habe.
6: Liebe kommt letztlich von Gott. Gott schenkt uns die Liebe. Gott sagt uns, du bist angenommen. Er gibt uns diesen Zuspruch. Und ja, die Berufung, die wir haben, die größte, die wir haben können, wo wir unseren größten Lebenssinn finden können, ist selbst zu lieben.
2: Ich glaube, wir müssen von der Liebe Gottes sprechen. Und diese Liebe Gottes ist nicht etwas Abstraktes, das ist auch nicht etwas Liebliches, sondern diese Liebe Gottes sehen wir am Kreuz. Dort sehen wir, wie sich Gott selbst hingibt. Das ist eine Liebe, die sich ganz radikal hingibt. Und das ist in dem Sinn etwas, nicht das Leben verlieren, um es zu gewinnen. Das ist nicht etwas Nettes, sondern etwas ungemein Kraftvolles, aber eben auch Herausforderndes. Und ich glaube, von dieser Liebe Gottes müssen wir sprechen und uns anstecken lassen, damit wir den Nächsten so lieben, wie Gott uns geliebt hat.
4: Es ist einfach das Sprichwort, ja, man muss oft einfach auf die Nase fallen, eine blutige Nase kriegen, bevor man lernt, die Hand anzunehmen, die einem entgegengestreckt wird. Wir wissen, dass Gott bei denen, die ihn lieben, alles zum Guten führen wird. Aber das geht halt nur, wenn ich wirklich diese persönliche Erfahrung mit Gott erlebt habe. Wenn ich diese Urerfahrung, dieses Aha-Erlebnis hatte. Wenn das stattgefunden hat, dann gibt es keine Ängste mehr, dann gibt es keine Sorgen mehr, weil wir wissen, dass Gott, der Urheber des ganzen Universums, der Schöpfer des Alls, wirklich auf mich schaut, ja, mich lieb hat und sich um mich kümmert. Wenn man sich versucht, das vorzustellen, was sind dann irgendwelche Krisen dann noch im Vergleich dazu?
7: Mutter Teresa hat oft darüber gesprochen, was sie damit meint. Es ist der Hunger, der Durst des Heilands nach den Menschen, die er liebt. Christ kannst du nur sein, wenn es dir nicht wurscht ist, dass die Welt zum Teufel geht, sondern wenn du willst, wenn du hungerst und dürstest danach, dass diese Welt zu Gott geht.

0: Haben Sie schon eine konkrete Erfahrung mit Jesus machen dürfen?
1: Ja, eine sehr große Erfahrung, muss man sagen. Mein Mann, der war vor 2 Jahren ganz schwer krank. Der hatte eine ganz große Zyste im Gehirn. Die war eigentlich faustgroß, kann man sagen. Und ja, man sagt eigentlich so, wenn sie Daumennagel groß ist, dann ist die Chance, dass man es überlebt und dass man das rechtzeitig erkennt. Und alles ist halt schon recht gering und steht schon viel auf dem Spiel. Und bei ihm war sie aber faustgroß. Und wir sind da lange nicht drauf gekommen. Er hat so Schlafstörungen und da haben wir immer gedacht, das liegt halt am Schichten. Und haben uns da so unsere Erklärungen für alles Mögliche so zusammengereimt. Und irgendwann habe ich gesagt, jetzt geht's nicht mehr. Also jetzt müssen wir echt schauen, was das ist. Und dann habe ich gesagt, er muss auch alles dem Arzt sagen. Und dann ja, war aber die Situation so, dass es einfach eigentlich daheim nicht mehr ging. Und die Ärzte haben ihn dann irgendwann untersucht und dann kam das raus. Und nach der OP, also in der OP, muss man sagen, ist ging viele Stunden und danach ja, hat es wirklich so ausgeschaut, dass man nicht weiß, wird er das überleben oder wenn ja, wie. Ja, er hatte einen Schlaganfall und eine Einblutung dann in der OP und ja, ich meine, weiß man ja, dass da oft dann irgendwo Sprachzentrum betroffen ist oder Motorik oder ja, konnte alles Mögliche sein. Und da haben wir dann halt eigentlich so ein Gebetsnetz gehabt über WhatsApp und da ganz viele verschiedene Gebetsgruppen betet. Und unsere Tochter, die ist jetzt nicht dabei, die ist 2,5 und die war eigentlich genauso alt wie er jetzt, sag ich noch. Und sie hat ja, mir da eigentlich dann auch viel Kraft gegeben. Und gleichzeitig wusste ich aber, ich muss auch für sie da sein. Und genau, so haben wir uns so gegenseitig ein bisschen durchgetragen. Wo eigentlich dann mein Mann ganz lange im Koma lag. Und da haben wir dann auch immer für den

0: Würde man das machen? Dann hat sie gesagt, nein, seit heute früh um 4:30 atmet er selber. Und so ging das halt tagelang, haben wir immer wieder eigentlich gebangt und gewartet und genau im letzten Moment hat Gott die Reißleine gezogen. Und ja, alles in die besten Wege gelenkt, sodass er heute kerngesund dasteht und es geht ihm besser als zuvor. Und ja, das waren so viele kleine und große Wunder, die da zusammengekommen sind, dass wir immer und immer wieder drüber staunen können und einfach über, ja, Gottes Dasein so, ja, staunen dürfen immer wieder. Und ja, eigentlich immer auch jetzt, wenn es einem von uns schlecht geht oder wenn irgendwas ist oder so, dann rufen wir uns das in Erinnerung und sagen, hey, er ist da. Oder ja, ziehen eine Bibelstelle und wissen, Jesus ist bei uns und hilft uns in allem, in aller Not.
1: Ja, also ich war dann eben in der Reha nach der OP. Dann war ich halbseitig, weil ich halbseitig gelähmt war. Und dann haben aber so viele Leute, über drei Orten, haben für mich gebetet. Dann konnte ich, obwohl der Arzt gesagt hat zu meiner Frau, es wird ein halbes Jahr dauern, bis ich wieder laufen kann, konnte ich in der dritten Woche, habe ich meinen ersten Schritt wieder gemacht. Ja, das war schon Wahnsinn. Die Fortschritte, diese Gebete so zu spüren, das war richtig wow.
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3: Liebe Freunde von KTV, ich grüße Sie ganz herzlich aus der ewigen Stadt Rom, wo wir heute dem Heiligen Vater begegnen durften. Wir haben hier die Schönheit erlebt und erfahren, was es bedeutet, katholisch zu sein, universale Kirche zu sein. KTV möchte die Schönheit der katholischen Kirche sichtbar und hörbar machen. In diesem Dienst stehen wir und wir vertrauen darauf, dass Jesus unseren Dienst bei KTV segnen wird.
2: Es ist nicht das erste Mal, dass KTV zum Papst reist. Schon unser Gründer, Pfarrer Hans Buschor, suchte einst Papst Johannes Paul II. Auf. Eine Begegnung, die den Sendungsauftrag von KTV von Anfang an prägte. 2012 wurde KTV stellvertretend durch den damaligen Chefredakteur Martin Lohmann von Benedikt XVI. Begrüßt. Mit den Worten, sie leisten einen wirklich apostolischen Dienst, dankte der Pontifex Martin Lohmann für den Dienst des Senders. Zum 20-jährigen Bestehen von KTV folgte ein weiteres prägendes Treffen mit Papst Franziskus, der KTV damals besonders auf den Missionsauftrag hinwies, hinauszugehen, die Botschaft des Evangeliums in die ganze Welt hinauszutragen. Nun Papst Leo XIV. Wir baten ihn um den päpstlichen Segen für unsere Zuschauer, Wohltäter und Mitarbeiter von KTV. In aller Kürze durften wir dem Heiligen Vater zurufen, dass KTV als Kephas TV in besonderer Weise dem Papst und Lehramt verpflichtet ist und ihm unsere vollkommene Unterstützung zusichern. Als Zeichen unserer Freude überreichten wir ihm ein besonderes Präsent, eine Dokumentation der Aufnahmen, die KTV rund um seine Wahl gemacht hatte. Zum Abschluss unserer kurzen Begegnung durften wir dem Heiligen Vater zurufen, dass sein Wahlspruch in illo uno unum, in dem der Eins ist, sind wir eins, auch in unserem Programm entsprechende Berücksichtigung finden wird. Besonders berührend waren für uns die Worte, die der Heilige Vater bereits in der Katechese bei jener Mittwochsaudienz verwendet hat. Er erinnerte uns daran, dass alle Getauften durch ihr königliches Priestertum berufen sind, Zeugen Christi zu sein. Jeder Getaufte ist ein aktives Subjekt der Evangelisierung, sagte der Papst. Genau das verstehen wir als Auftrag bei KTV.
4: Liebe Zuschauerinnen und Zuschauer, diese Tasche konnten wir unserem Papst Leo überreichen, nicht leer, sondern gefüllt.

0: Bild mit einem schönen Präsent, wo aufgezeichnet war, was zu seiner Wahl von unserem KTV-Sender an Aufnahmen gemacht worden ist, um ihn herzlich zu beglückwünschen, um ihm zu versichern, dass wir ganz hinter ihm stehen, dass wir das, was er in seinem Hirtenamt uns zu sagen hat, weitergeht in die deutsche Kirche hinein, die Weltkirche, weil wir ja per Internet überall zu empfangen sind und auch eben in den Social Media sehr präsent sein können. Dafür im Namen von Papst Leo ein ganz herzliches Vergeltsgott, dass Sie ihm persönlich helfen in seinem Hirtendienst, weil wir KTV sind, Sie wissen, K für Kephas, Petrus der Fels. Wir unterstützen seine Arbeit, dass wir seine weisenden Worte für unsere Gesellschaft, für das Heute an Sie weitergeben können. Vergelt's Gott für alles Gebet, vergelt's Gott für jegliches Opfer. Und ich kann nur einladen, dass wir das vermehren, weil wir ja immer mehr Zuschauerinnen und Zuschauer in allen Altersklassen ansprechen dürfen. Darum herzliches Vergelt's Gott für jede Spende, sei sie klein, sei sie groß, herzliches Vergelt's Gott für jedes Gebet, dass die Herzen sich öffnen für das Evangelium Jesu Christi. Vielen Dank dafür. Machen Sie weiter, unterstützen Sie uns, geben Sie an Ihre Freunde und Bekannten einfach auch weiter, dass wir da sind, KTV. Wir stehen für die Tradition der Kirche, wir stehen für die Weitergabe des Glaubens. Vergelt's Gott alles Gute, Gottes Segen.
1: 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Bleiben Sie bei uns, Gott segne Sie.

0: Hallo und grüß Gott aus der Gebetsstätte Marienfried, aus der wir heute den großen Gebetstag übertragen haben. Ich freue mich heute besonders, Herrn Bischof Rudolf Voderholzer an meiner Seite zu begrüßen, der dem feierlichen Pontifikalamt vorstand. Grüß Gott, Herr Bischof, vielen Dank, dass Sie sich die Zeit für uns nehmen.
1: Grüß Gott.
0: Herr Bischof, was hat Sie veranlasst, diesen weiten Weg aus Regensburg hierher auf sich zu nehmen, um dem feierlichen Pontifikalamt vorzustehen?
1: Die Einladung von Herrn Rektor Oblinger.
0: Liegen vielleicht auch schon Pläne in Ihrer Schublade, einen ähnlichen Gebetstag in Regensburg einzuführen?
1: Wir haben im Bistum Regensburg jetzt nicht einen solchen Gebetstag und eine solche Gebetsstätte, aber wir haben viele Initiativen, viele Orte, wo gebetet wird. Ich denke nur an die Bergfeste beispielsweise in der Oberpfalz. Wir haben viele Wallfahrtsinitiativen. Ich denke, wenn wir das pflegen und nähren, was schon da ist, haben wir mal genug zu tun.
0: Da haben Sie recht.
1: Außerdem kann man solche Initiativen nicht planen. Das ist alles Geschenk und ergibt sich alles, was vom Schreibtisch aus und mit Pastoralstrategien geplant wird. Das ist unser Machen und das wird nichts.
0: Letztendlich muss es der Chef oben entscheiden. Nomen est omen, bei einem Gebetstag steht ja das Gebet im Mittelpunkt. Warum ist Beten für uns Christen so wichtig und wäre es nicht effektiver anzupacken, statt beten zu gehen? Denn ich habe schon von einem Geistlichen gehört, dass man weniger zur Anbetung gehen soll und dafür sozial-karitativ handeln soll oder pastoral tätig werden soll.
1: Diese falsche Alternative ist gegen jede geistliche Erfahrung. Beides ist entscheidend wichtig und die Benediktiner haben die Regel und den Grundsatz, dem Gebet nichts vorzuziehen. Und vielleicht waren sie es, die auch am meisten mit ihrer Händearbeit Europa geprägt haben.
0: Was würden Sie unseren Zuschauern raten? Wie kann man das Gebet am besten in den modernen, in den hektischen Alltag integrieren?
1: Man braucht eine gewisse Disziplin, man braucht eine Regelmäßigkeit, Übung,

0: Das ist nicht einfach. Vielleicht kann man sich auch die modernen Mittel der Kommunikation hin und wieder zu eigen machen. Es ist leichter, in Gemeinschaft zu beten, als alleine zu beten. Einen gewissen Bestand an Gebetsschatz sollte jeder im Herzen tragen, dass man kein Hilfsmittel braucht. Übung, jeder muss seinen Weg finden, aus der Betrachtung der Heiligen Schrift auch heraus ins Beten zu kommen. Es gibt da keine generell anwendbaren und für jeden in gleicher Weise gültigen Methoden. Aber das Erste ist, sich einzugestehen, dass man in der Regel nicht gerne betet. Das hat Romano Guardini schon als ersten Grundsatz einer Gebetsschule aufgestellt. Ehrlich sein vor sich selber, nicht zu sagen, ich habe keine Zeit, sondern ich habe keine Lust. Es muss mit der Ehrlichkeit beginnen und dann kann man die nächsten Schritte gehen.
1: Sehr tröstlich, was Sie eben gesagt haben. Am Silvestermorgen 2022 hat Gott einen ganz großen Beter abberufen, unseren emeritierten Papst Benedikt XVI., der ja auch Professor in Regensburg war. Was verdankt die Kirche unserem Papst Benedikt und was verdanken Sie ihm persönlich?
0: Ich persönlich verdanke ihm wichtige Einsichten auf dem Weg hin zum Theologiestudium schon. Ich habe die Einführung in das Christentum Ende meiner Schulzeit, dann zum Beginn meines Theologiestudiums mit großem Gewinn gelesen. Vor allem die Einsicht, dass das Geheimnis der Dreifaltigkeit keine Zumutung für die Vernunft, sondern das Beglückendste überhaupt ist, was man oft geoffenbart bekommen kann. Das Geheimnis der Liebe, das einfach ein Beziehungsgeschehen ist und bei Gott eben von Ewigkeit her ein Beziehungsgeschehen sein muss. Dann eine ganz tiefe Liebe zur Heiligen Schrift, auch in ihrer Einheit von Altem und Neuem Testament. Ich verdanke ihm viele wunderbare Predigtgedanken und ja, vieles mehr. Wir sind sehr froh und stolz, auch in Regensburg, dass wir sein Erbe bewahren, aber nicht nur sozusagen im Schrank aufbewahren, sondern eben auch zugänglich machen dürfen durch die Gesamtausgabe, die dem Institut Papst Benedikt anvertraut ist, und dass wir auf diese Weise diese wirklich nahrhafte Theologie für die kommenden Generationen zur Verfügung stellen können.
1: Also würden Sie auch jedem Gläubigen die Lektüre von Papst Benedikt Schriften empfehlen?
0: Das ist das Besondere, glaube ich, auch an seiner Theologie, dass sie jetzt keine hermetisch abgeriegelte Fachterminologie verwendet, sondern dass vor allem auch die Betrachtungen, die Predigten für ein ganz breites Volk auch zugänglich sind. Natürlich hat es einen Anspruch, aber man kann sich da hineinlesen und man kann sich, glaube ich, auch gut theologisch schulen und weiterbilden. Sowohl, also die Predigten und die geistlichen Texte haben einen theologisch-wissenschaftlichen Anspruch auch und umgekehrt haben die wissenschaftlichen Texte immer auch eine geistliche, eine Verkündigungsdimension. Das macht so das Besondere aus. Und ich kenne viele Leute, die sagen, ich lese alles, was ich von ihm in die Finger kriegen kann, und jetzt gibt es sogar die Gesamtausgabe.
1: Als eine Lektüre mit großem Gewinn. Ein grundlegendes Thema für die Menschheit ist das Thema Lebensrecht und für uns Christen ist es sogar ein Gebot. Halten Sie den ärztlich assistierten Suizid aus kirchlicher Sicht für tragbar und vor Gott überhaupt verantwortbar?
0: Das Leben sollte nicht in dieser Weise in die Verfügungsgewalt des Menschen kommen dürfen. Das ist natürlich eine Riesenversuchung, dass wir alles der Machbarkeit des Menschen unterwerfen. Aber es braucht hier Tabus. Es ist dem Leben zu dienen. Wenn ein Leben definitiv zu Ende geht, dann muss man es seinen Lauf nehmen lassen, aber in keiner Weise beschleunigend einwirken. Es gibt Schmerztherapien und vieles andere, was es den leidenden Menschen hilft, ihre Situation auch zu tragen. Wenn dann der Wunsch aufkommen sollte, dem Leben ein Ende zu machen. Aber Gott, der Schöpfer, ist der Herr über Leben und Tod und nicht wir Menschen. Und da bedarf es einer ganz großen Ehrfurcht und Kultur, auch des Lebens, die wir einer Kultur des Todes entgegensetzen müssen.

0: meine sogar, dass es auch vom Recht her gar nicht so einfach. Gott sei Dank haben sich die Bundestagsabgeordneten nicht auf ein Gesetz jetzt eingelassen, dass das mehr oder weniger so normal erscheinen lässt. Jetzt hoffen wir, dass der nächste Anlauf zu einem guten Ergebnis führt, dass dieses Tabu erhalten bleibt, nämlich es alten und schwerkranken und auf den Tod zu gehen Menschen ja nicht möglich macht, sozusagen einem assistierten Suizid zuzustimmen. Denn wenn es einmal möglich ist, dann wird der Druck so unendlich groß werden auf die Menschen, die sich ja auch selber manchmal schon als Last fühlen, anderen gegenüber. Wenn es auch nach Gesetz kommt, dass es möglich macht, dann ist ja kein Halten mehr. Die Leute wollen das ja dann oder machen sich dann auch selber zu eigen, obwohl sie vielleicht doch noch leben wollten. Also ich sage immer, hier kippt die Autonomie in eine Heteronomie um, in eine Fremdbestimmung. Und das darf einfach von vornherein nicht sein. Das muss ausgeschlossen sein. Und vor allem in unseren kirchlichen Einrichtungen müssen alle, die darin wohnen, wissen, das ist für uns keinerlei Option.
1: Letztes Jahr haben Sie nicht zum ersten Mal am Marsch für das Leben in Berlin, in unserer Hauptstadt, teilgenommen. Zeigen solche Veranstaltungen gerade auch vor dem Hintergrund einer sehr einseitigen Berichterstattung und des starken Mainstream überhaupt Wirkung?
0: Sie haben recht, es wird vieles getan, um es zu verschweigen. Wenn irgendwo 20 Leute fürs Klima demonstrieren, dann kommt es in den Medien. Wenn 7000 Leute für das Lebensrecht der Ungeborenen sich einsetzen und ja nicht gegen was demonstrieren, sondern für das Leben, dann muss man froh sein, wenn es in irgendeiner Nebenbemerkung aufscheint. Ich meine, wir dürfen uns da nicht abhängig machen von dieser äußeren Wahrnehmung und von all den Schwierigkeiten, denen wir hier begegnen, sondern das tun, was wir hier und jetzt für richtig halten. Und vielleicht gilt dasselbe, was ich heute in der Predigt auch gesagt habe. Es ist nicht an uns zu ernten, sondern wir müssen säen, wir müssen Zeugnis geben für das Gute und dann werden wir sehen, was es letztendlich bringt.
1: Finden Sie, dass die Geistlichen im deutschsprachigen Raum genug tun, um das Recht auf Leben aller zu verteidigen?
0: Da wage ich kein Urteil. Entscheidend wäre erstmal, dass die Politiker und diejenigen, die die Gesetze machen und diejenigen, die sozusagen das operative Geschäft erledigen, dass die sich an Recht und Gesetz halten und auch an das Grundgesetz.
1: Marschieren Sie dieses Jahr auch wieder in Berlin mit?
0: Ja.
1: Vielen Dank. Möchten Sie vielleicht noch ein Grußwort an unsere Zuschauer richten?
0: Ich wünsche allen einen gesegneten Sonntag, Tag der Auferstehung. Christen leben vom Sonntag her und ich wünsche Ihnen eine von sonntäglicher geistlicher Nahrung gestärkte Woche, die jetzt bei uns in Bayern auch die Ferien zugeht.
1: Vielen Dank, Herr Bischof Rudolf Vorderholzer, dass Sie sich all unseren Fragen gestellt haben.
0: Gerne.

Wenn ich mit Leuten zusammen bin, besonders auch mit jungen Leuten und mit Jugendlichen, dann kommt fast immer eine Frage, die an mich gestellt wird, nämlich: Warum bist du ins Kloster gegangen? Warum bist du ein Priester geworden? Natürlich könnte ich jetzt meine ganze Lebensgeschichte erzählen. Ich möchte nur einige Punkte herausnehmen, die für mich auf diesem Weg wichtig gewesen sind. Am Anfang stand für mich als Jugendlicher ein Satz, den ich vom damaligen Papst, vom nunmehr heiligen Papst Johannes Paul II. Gehört habe, den er Jugendlichen zugerufen hat. Und darin heißt es: Seid niemals zufrieden mit Mittelmäßigkeit. Dieser Satz hat mich damals als junger Mensch sehr getroffen und er ist mir heute noch wichtig und ich möchte fast sagen, er ist für mich so etwas wie ein Lebensmotto geworden. Ich möchte mich nicht einfach mit Mittelmäßigkeit zufrieden geben und ich möchte nicht einfach nur mit dem Mainstream dahinschwimmen und möchte nicht einfach das tun, was man von mir erwartet, sondern möchte als freier und selbstbestimmter Mensch selber mich auf die Suche machen nach dem, was im Leben wirklich zählt und ein Leben leben, das dem Guten, der Wahrheit und der Liebe dient. Auf der Suche nach einem guten Leben bin ich auch Jesus Christus begegnet und ich kann heute sagen, für mich gibt es in der ganzen Weltgeschichte keine Person, die ich glaubwürdiger empfinde als Jesus Christus. Er fordert von uns, dass wir aufstehen, dass wir ihm nachfolgen, dass wir in unserem Leben uns für ihn öffnen und ihm Raum geben in unserem Leben. Und ich habe mich dafür entschieden, ihm zu glauben, ihm zu vertrauen, dass wenn ich das tue, dass ich dann nicht ins Leere falle, sondern dass ich das gewinne, was er uns verheißt, nämlich Leben in Fülle. Als ich mich dann entschieden habe, ein Christ zu sein, kam auch sehr bald die Frage auf, vielleicht ganz und unmittelbar und in einer ausschließlichen Form ihm nachzufolgen und ihm zu gehören. Und so kam der Gedanke auf, in ein Kloster zu gehen und Priester zu werden und mein Leben ganz in den Dienst des Glaubens zu stellen. Ich habe mir dann verschiedene Gemeinschaften und Klöster angeschaut. Unter anderem kam ich dann über einen Freund auch ins Stift Heiligenkreuz. Und ich würde fast sagen, Stift Heiligenkreuz, das war eine Liebe auf den ersten Blick. Ich habe eine junge Gemeinschaft hier vorgefunden. Eine Gemeinschaft, wo aber auch viele Mönche und Priester da waren, die schon einige Jahre, wenn man so sagen will, auf dem Buckel hatten und die sehr glaubwürdig und authentisch vorgelebt haben, was es bedeutet, Priester und Mönch in unserer Zeit zu sein. Mich hat die Liturgie angezogen, mich hat das Studium an der Philosophisch-Theologischen Hochschule Benedikt XVI. In Heiligenkreuz angezogen. Ich habe eine Gemeinschaft vorgefunden, die glaubwürdig ist und so habe ich dann mit 23 Jahren diese Entscheidung getroffen, man könnte sagen, den Sprung gewagt. Und bin hier in Heiligenkreuz eingetreten. Es sind bald 9 Jahre, dass ich hier bin. Es gibt immer wieder Aufs und Abs, so wie in jedem Leben. Aber ich kann mit ganz großer Gewissheit und Sicherheit sagen, ich habe es nicht bereut, hier eingetreten zu sein. Und wenn ich heute noch einmal 23 Jahre alt wäre, würde ich es wieder tun.

Im Namen des Vaters und des Sohnes und des Heiligen Geistes. Amen. Amen. Wir dürfen weiterfahren in den Betrachtungen über die Unterscheidung der Geister und ganz hineingenommen werden, wieder in den Segen Gottes, in diesen Geist, der uns erhellt und durchleuchtet und all die Irrtümer, Lügen und Verirrungen entlarvt und uns in der Wahrheit voranschreiten lässt, die du uns schenkst. Damit wir in dich hineinwachsen, o Geist der Wahrheit. Komm, du erfülle diesen Raum und schenke uns deinen Geist. Den Geist der Liebe, der Freude, des Friedens, der Wahrheit und der Erkenntnis. Und durchdringe uns jetzt mit deiner ganzen Kraft, damit wir dir folgen dürfen in diesen Ausführungen und immer mehr das zu werden, was Gott von uns denkt. Kinder des Lichtes, Kinder der Wahrheit, Kinder des Glaubens. Im Namen des Vaters und des Sohnes und des Heiligen Geistes. Amen. Amen. Weiter dürfen wir fahren. Ein und dasselbe Werk verändert je nach der verschiedenen Absicht seine ganze Natur. Erstens, geschah es aus Eitelkeit, ist es weltlich. Zweitens, geschah es aus Lust, ist es sinnlich. Geschah es aus schlechten, verwerflichen Zwecken, ist es teuflisch. So kann man die Unterscheidung treffen. Geschah es wegen Gott, ist es göttlich. Da kann man nochmal unterscheiden, wie man das Göttliche besser erkennen kann, dass du den Willen Gottes tust. Erstens, dass du sagst, wenn du eine Entscheidung treffen musst, was geschieht zur größeren Ehre Gottes? Was geschieht zum

größeren Heil der Seelen, dass du das berücksichtigst. Und drittens, wie würde Maria entscheiden? Dann hast du meistens den Willen Gottes. Und dann verehrst du Gott. Also nochmal, was dient zur größeren Ehre Gottes, wenn du eine Entscheidung treffen musst? Was dient zum größeren Heil der Seelen? Und dann gleite dich in Maria hinein, wie würde Maria entscheiden? Und wenn du dieses durchgehst, kommst du in diesen göttlichen Willen, dass es göttlich ist, was wir tun. Wir sollen ja ihn repräsentieren, nicht in der Welt allzu sehr uns verstricken und nur Weltliches oder Sinnliches oder sogar Teuflisches hervorbringen, das eben nicht, sondern Göttliches, dass wir dieses Licht sind für die anderen. Da leidet die ganze Gesellschaft drunter, dass so wenige gibt, die dieses Licht ausstrahlen. In ihrer Entscheidung, in ihrem Tun, in ihrem Sprechen. Und so steckt dann jeder, wenn es irgendwie weltlich und sinnlich ist, jeder den anderen an. Und es kommt nichts dabei raus und steckt einer den anderen an in der Dunkelheit, in der Sinnlichkeit und manchmal sogar bis ins Teuflische hinein. Also, wo es dann gegen Gott geht und gegen das Gebot Gottes. Daraus kann man abnehmen, dass eine Person, wenn sie beständig in allem ihren Handlungen nur Gott sucht. Oh, das ist wichtig, Gott zu suchen. Herr, was willst du? Und nur ihm zu gefallen. Oh, ist das schön, wenn wir das tun, wenn wir solche Menschen haben, die nur ihm gefallen wollen. Und ihn zu ehren und zu begehren. Ihm die Ehre zu geben. Da kommt was raus. Da kommt Licht. Das Kennzeichen des göttlichen Geistes auf der Stirn trägt. Seht ihr? Die mit diesem Zeichen bezeichnet sind, wie es auch in der Apokalypse heißt, mit dem Zeichen des Kreuzes auf der Stirn. Dass alle bezeichnet werden, dass sie das tun wollen. Wie schön ist das? Das sechste Merkmal ist die Geduld, obwohl in Dingen, welche den Leib quälen manchmal oder vielleicht manchmal Leiden da sind, Schmerzen oder Krankheiten, als einen solchen, welche die Ehre verletzen, die Verleumdungen, die Verfolgungen oder Verachtungen, die manchmal uns Christen auch treffen. Wir sehen es jetzt umso mehr. Die Verfolgung, die Christenverfolgung ist drückend in dieser Welt geworden. Drückend. Bis in das Fernsehen hinein sehen wir es. Manchmal in erschreckender Weise sehen wir es. Oder welche das Gemüt angreifen, wie beim Verlust unserer Habe, unserer Eltern, Freunde oder einer uns sehr werten Sache. Die Geduld hat ein vollkommenes Werk bei Jakobus 1,4. Wer Ehren liebt und Verachtung nicht ertragen kann, noch vom Geist des Fleisches, der den Körper liebt und nichts vom Leiden wissen will, noch vom bösen Geiste, der für immer eine Abhängigkeit an die irdischen Güter einflößt und deswegen keine Verminderung derselben erträgt, noch endlich vom menschlichen Geiste, der immer mit der Eigenliebe zusammenhängt, falls er nicht selber die Eigenliebe ist und daher gegen alles sich erhebt, was der Natur zuwider ist. Folglich kann sie nur vom göttlichen Geist ausgehen. Ebenso gelten als Merkmale des wahren und göttlichen Geistes die Geduld, die Ergebung, die Gleichförmigkeit in den göttlichen Willen, bei Trockenheit, innerer Verlassenheit, Finsternis. Wisst ihr, wenn wir da drin sind, Verlassenheit, innerer Finsternis, du hast den Glauben, du kennst ihn. Und ich sag's euch, wenn du auf Wolke 7 wärest und dann Gott nachfolgst, das wäre schon gut, oder? Dann geht's dir gut. Aber was ist deine größere Liebe? Beantworte es selbst. Wenn du in der Trockenheit, in der Verlassenheit bist und sagst, und ich halte trotzdem an Guten fest, wäre das eine größere Liebe? Was wäre eine größere Liebe, wenn die Ehegatten
wo sie sich dieses Ja-Wort versprochen haben, der Liebe, und auf einmal bröckelt es ein bisschen zusammen und es funktioniert nicht mehr so und die Liebe ist nicht mehr so innig da, aber du hältst dran fest. Was ist eine größere Liebe? Die zweite. Versteht ihr? Diese Liebe, die Schmetterlinge im Bauch und auf Wolke 7, ist nie die tiefste Liebe. Die tiefste Liebe ist jene, die durch Kreuz und Leid hindurchgeht und trotzdem festhält an dem, was sie als gut und als Liebe erkannt hat. Das ist die größte Liebe. Die geht dann bis ans Kreuz und sie lässt sich vom Vater nicht trennen. Deswegen ist das letzte Wort, was Jesus sagt, Vater, in deine Hände befehle ich meinen Geist. Das ist die größte Liebe. Das tun wir manchmal immer die Schmetterlinge im Bauch. Manchmal ist es schon gut, dass wir sie haben, oder? Dass wir mal Gefühle haben. Aber halte auch durch, wenn gar alles dir weggezogen wird und manchmal der Teppich unter den Füßen weggezogen wird. Sagt, ich halte am lieben Gott fest, ich habe ihn als gut erkannt und an ihm halte ich fest. Meine Lieben, das ist die größte Liebe. Dann durchzuhalten und sagen, ich habe ihn erkannt, auch wenn es jetzt dunkel ist, halte ich fest. Und genauso in der Ehe. Genauso als Priester, als Ordensschwester, wenn es dunkel wird und ich habe es erkannt und ich weiß, warum ich ins Kloster gegangen bin und ich weiß, warum, dass ich Priester geworden bin. Jetzt ist es dunkel, aber ich gehe einfach weiter. Das ist die größere Liebe. Aber habt keine Angst oder Furcht, dass euch der Herr über eure Kräfte versucht. Meistens ist es so, wenn er dich dann durchführt und mit seinen Argusaugen wie ein Adler über dir wacht, was macht sie jetzt? Was macht er jetzt? Ist er fast kaputt? Oder ist sie fast am Ende? Jetzt muss ich mich wieder erbarmen. Aber dann bekommst du noch mehr Gnade, wenn du durchgegangen bist, durch das Kreuz. Und du wirst tiefer in die Liebe und in das Licht hineingezogen, dass dein Glaube noch stärker wird. Seht ihr, deswegen gehen wir alle ein bisschen durch als Christen, als Ordensschwester, als Priester, auch die Laien. Das Kreuz muss immer da sein. Du kannst es nicht wegrationalisieren. Es ist ein Mittel zum Zweck, also um dich hineinzubringen, so wie der Herr gegangen ist, ganz, ganz wichtig. Gell? Also wunderbar, dass es so ist. Also, die Geduld, die Ergebung, die Gleichförmigkeit mit dem göttlichen Willen bei Trockenheit, bei innerer Verlassenheit, Finsternis, Versuchungen, auch die außerordentlichen mit eingerechnet, welche Gott bei manchen Seelen zulassen pflegt, die er zur hohen Vollkommenheit führen will. Das siebte Merkmal ist die freiwillige innerliche Abtötung, auch das. Diese Selbstverleugnung, weil wir haben alle die Erbsünde in uns und du tötest dich ab. Er tötet die Begierden und Leidenschaften durch den Geist, der in euch wohnt. Und sagt, meinem Bruder Esel lasse ich nicht alles zu, was der will. Der Geist ist willig, das Fleisch ist schwach. Ich tue meinem Bruder Esel nicht alles geben, weil ich weiß, da ist eine Schwachheit drin. Das sagt Jesus selbst. Da wohnt die Konkubiszenz, so wie es die Theologie auch sagt. Die Auswirkungen der Erbsünde verlieren wir nicht durch die Taufe, aber wir bekommen die Gnade, alles zu überwinden. Und dass die Kommandozentrale des Geistes und der Seele über die Leidenschaften und Begierden des Fleisches herrschen kann, das ist schön. Da töten wir ab. Also abtöten, das heißt, ich lasse es nicht zu, was Sünde ist. Ich schlag mich immer auf die Seite. Deswegen heißt es, wer mir nachfolgen will, verleugne sich selbst. Seht ihr, das, was in dir ist, du hast etwas Schwaches in dir. Du musst mit dem umgehen. Und du musst es verleugnen. Nicht dich selbst verleugnen, das wäre falsch. Und dich hassen. Nein, dieses Schwache, das in dir ist. Aber dich sollst du lieben, versteht ihr? Das wird oft falsch gemacht. Dann hassen sich die Christen und laufen mit so einem traurigen Gesicht herum. So weit darf es nicht gehen. Das Hauptgebot heißt, liebe Gott, deinen Nächsten wie dich selbst. Das darfst du nie verlieren. Manche sagen dann, ich bin so schlecht, dass ich mich dann gar nicht mehr lieben kann. Wenn du auch diese Schwachheit des Fleisches in dir verspürst, trotzdem sollst du dich lieben.
Das ist ganz, ganz entscheidend. Da machen wir oft große Fehler und die Eigenliebe geht der Bach runter.

etwas, das ist göttliches Gebot. Das erste Gebot, wo alle drei gleich sind. Liebe dich also immer, aber es ist etwas in dir, was zur Sünde hinneigt, das sollst du verleugnen. Deswegen die Sünder hassen, den Sünder lieben, sagt der heilige Augustinus, diese wunderbare Unterscheidung, den Sünder immer lieben, aber auch dich als Sünder lieben. Aber den Nächsten auch als Sünder lieben, weil du weißt, es kommt auch etwas aus ihm heraus, was nicht gerade so gut ist. Oder manchmal tritt es zutage und du erkennst es. Dann sei gütig, wie auch Gott mit dir barmherzig und gütig ist. Also die Freiwillige. Das Himmelreich leidet Gewalt und die Gewalt brauchen reißen es an sich. Seht ihr, bei Matthäus 11, 12 ein geheimnisvoller Text, der ganz tief ist. Diese Gewalt dir gegenüber, nicht dem Nächsten. Du musst das Himmelreich an dich reißen, indem du das, was zur Sünde hinneigt, überwindest mit der Gnade, verleugnest, damit du in deinem Leben Christus lebst. Und diese Gewalttätigen, nicht gegen den Nächsten, sondern gegen sich, die reißen das Reich Gottes an sich. Was es richtig versteht. Nicht die Gewalttätigkeit, wer das Schwert sieht, wird durch das Schwert umkommen. Nicht, dass wir dann diese Stelle falsch auslegen und das Schwert ziehen und Gewalttätigkeit haben, das geht nicht, sondern dass wir gegen uns das haben, gegen das, was immer wieder zur Sünde hinneigt in uns. Wer seine Seele liebt, verliert sie. Also wer sie so hätschelt und vertätschelt, der verliert sie. Wer aber seine Seele aus dieser Welt hinten ansetzt, bewahrt sie zum ewigen Leben. Johannes 12, 24. Also dass du alles tust, für das Reich Gottes, für den Himmel, für das Gebot, für die Liebe. Das sollst du tun. Das ist das ewige Leben. Wenn der Mensch also Früchte des ewigen Lebens hervorbringen will, muss er sich selbst verleugnen, dem Eigenwillen, der immer wieder zur Sünde hinneigt, widerstreben und seine Leidenschaften bekämpfen. Achtes Merkmal. Die Aufrichtigkeit und Wahrhaftigkeit ist ganz wichtig. Aufrichtig und wahrhaftig, ganz durch und durch echt. Also nicht von mir Christentum, sondern man könnte als Deutscher sagen, deutsche Eiche, massiv, durch und durch. Nicht so ein bisschen einen schönen Anstrich, sondern durch und durch bist du Christ. Nicht so ein U-Boot-Christentum, das aufsteigt zu den Hochfesten und sagt, okay, Weihnachten, Ostern, super klasse, du tauchst auf bei den Taufen, bei den Firmungen und bei den großen Festen und dann tauchst du wieder ab. Machst ein U-Boot-Christentum und sonst lebst du in dem Untergrund, wie du willst. Das ist kein Christentum, sondern er ist durch und durch wahr. Kein Nebenbei-Christentum oder sowohl als auch Christentum. Ein bisschen einen religiösen Anstrich, aber sonst lebe ich, wie ich will. Ich lasse den lieben Gott nur bis zu einer gewissen Grenze an mich drankommen, aber mich ganz erfassen. Nee, ich weiß doch, ich gehe mit mir besser um wie der liebe Gott mit mir. Ich traue ihm nicht so. Aber da unten steht etwas anderes auf dem Bild. Jesus, ich vertraue auf dich. Merkt ihr? Das hat mit dem Vertrauen zu tun. Da müssen wir ganz, ganz gut und schön unterscheiden. Mit dem Einfältigen spricht er vertraut. Sprüche 3,32. Mit dem Einfältigen. Nicht, dass noch eine Falte dabei ist, verstehst du? Dass du vielfältig bist und eine Falte und was versteckt hast. Sondern bist einfältig. Wahrhaftig. Das heißt, er erleuchtet jene, welche einfachen und geraden Herzens ohne Falschheit, Verstellung und Hinterlist sind. Deswegen lassen sie sich auch auf diese, die klein in den Augen der Welt oder groß in den Augen Gottes sind, die Worte des Herrn anwenden. Ich preise dich, Vater, Herr des Himmels und der Erde, weil du dies den Weisen und Klugen verborgen. Den Kleinen und Unmündigen aber geoffenbart hast. Und Jesus jauchzt ja noch. Ja, Vater, so hat es dir gefallen. Merkt ihr diese Auslieferung, um ganz aufrichtig

und wahrhaftig zu sein. Matthäus 11, 25. Das neunte Merkmal, Freiheit des Geistes, ein ganz wichtiges Merkmal. Denn wo der Geist Gottes ist, da ist Freiheit. Weil wir haben keine Enge. Wir sind so frei in Christus, dass uns nicht schaden kann. Dass wir ganz frei durch und durch diese Freiheit genießen. Wo aber der Geist Gottes ist, da ist Freiheit. 2 Korinther 3, 17. Einige verstehen unter dieser Geistesfreiheit eine gewisse Ungebundenheit des Gewissens. Ein freies, willkürliches Handeln, das mit den Gesetzen der Vernunft und des Glaubens wenig zusammenstimmt. Doch täuschen sie sich, denn dieses wäre nicht Freiheit, sondern Zügellosigkeit, Eigenwille des Geistes. Also Knechtschaft des Geistes ist aber nichts anderes als eine freiwillige Unterwerfung. Es geht nur über unseren Willen. Unter ein Laster, von dem sich die unglückselige Seele beherrschen lässt. Die Freiheit des Geistes besteht in der Freiheit von der Herrschaft der Laster. Ich mache mich frei von allem, was nicht von Gott ist. Da kommen wir in die Freiheit. Und da sind wir sehr, sehr schwer dran, genau das zu tun. Da tun wir immer so ein bisschen liebäugeln mit der Sünde. Gell? So ein bisschen kollaborieren. Ja, so ein bisschen hat die Welt doch recht oder so. Und dann tut man sich hingeben. Nein, die Freiheit von der Herrschaft der Laster, deren Sklaven jene sind, die sich von ihnen beherrschen lassen. Ja, da können wir einiges tun. Gell? Da können wir uns verleugnen, bis wir so frei sind. Doch muss bemerkt werden, dass diese Freiheit des Geistes keine unteilbare Tugend ist, denn sie hat verschiedene Grade der Vollkommenheit. Es kann einer frei sein von Lastern, insofern er in ihre Reize nicht einwilligt. Und diese Freiheit geht nicht über den niedrigsten Grad hinaus. Ein anderer kann von den Reizen der Laster und ihren bösen Neigungen frei sein, insofern er sie mit Leichtigkeit unterdrückt. Und das ist schon ein höherer Grad. Er kann auch frei sein von aller Anhänglichkeit an irdische und erlaubte Dinge. Und dieses ist ein noch höherer Grad. Ist er aber auch frei, und jetzt kommt's, von jeglicher Anhänglichkeit an die Gaben. Also an die Gaben, die da stehen im Evangelium. Ist er auch noch frei von dem und will sie nicht besitzen? Will nicht alles besitzen für sich? Auch die geistigen Gaben. Wisst ihr, weil Habsucht Götzendienst ist. Also weltliche Habsucht, also auf das Materielle hingeordnet, ist schon Götzendienst. Aber geistige Habsucht, da könnte man sagen, das wäre noch doppelter Götzendienst. Wenn du dann nur alles besitzen willst an den Gaben. Und da können wir schon mal den Finger anlegen in diese Welt, manchmal auch in die Charismatik ein bisschen, dass sie nur die Gaben besitzen wollen. Da muss man auch geben. Also da müssen wir die Unterscheidung der Geister wieder heranziehen. Paulus sagt, ja, hab Gaben, aber Demut musst du haben. Dann geht er mit den Gaben gut um. Dann seid aber nicht habsüchtig. Dann wirst du die Gaben nur letztlich verwenden, um das Reich Gottes voranzubringen. Um nicht dich aufzublähen durch die Gaben und etwas Besonderes zu sein. Das ist etwas ganz, ganz Wichtiges. Also, ist er aber frei von jeglicher Anhänglichkeit an Gaben Gottes, so besitzt er den höchsten Grad der geistlichen Freiheit. Aber das heißt, also von den Gaben frei, aber die Liebe nicht. Die wollen wir besitzen. Die Liebe ist das Größte. Wer diese Tugend in vollkommenem Grade besitzt, dessen Seele ist frei von aller Betrübnis, von aller Angst und Sorge. Er ist immer bereit, sich bei allem, was vorfällt, dem Willen Gottes zu fügen. Diese haben die Ketten jeder Anhänglichkeit gesprengt. Das ist ganz, ganz wichtig. Wisst ihr, das ist eine unheimliche Freiheit. Das merke ich auch immer wieder selber. Diese Stelle ist mir ganz wichtig.

Ein Demütiger, der kann alle Gaben bekommen. Ich sage, brauchst sie eigentlich nicht. Aber Jesus, wenn du sie mir gibst, dann tue ich sie anwenden. Für dein Reich arbeite ich mit ihnen. Aber ich bräuchte sie eigentlich nicht. Und ich weiß, sie gehören ja nicht mir, sondern du trägst die Gaben in mir. Sie gehören dir, sie gehören gar nicht mir. Du kannst sie mir auch nehmen. Hauptsache, ich habe dich. Dich will ich nicht verlieren. Dich will ich nicht verlieren. Manche wollen nur Gaben, aber den Herrn nicht. Er sucht nur Zeichen und Wunder, aber den Herrn nicht. Merkt ihr den Unterschied, den feinen Unterschied? Das Wichtigste ist, den Herrn zu besitzen. Dass er in dir ist. Wenn er weggeht, dann klappst du wirklich zusammen. Das ist die vollkommene Freiheit, nur die Liebe zu ihm zu besitzen. Oder kriegst du meistens so viele Gaben, dass du gar nicht mehr weißt, wo du mit hin kannst. Das ist die vollkommene Freiheit. Daher leben sie frei von jeglicher unvollkommenen Sorge in einer angenehmen Ruhe und süßen Heiterkeit des Geistes. Glückselig diejenigen, die zu diesem Stand gelangt sind. Wunderbar. Das 10. Merkmal, das Verlangen nach Nachfolge Christi. Ich will ihm ähnlich werden. Eine Seele, die wirklich durchdrungen ist und das Wort Gottes liebt, will ihm ähnlich werden. Es hat eine Liebe zum Wort Gottes. Und wenn das ist, wenn du eine Liebe zum Wort Gottes hast, dann ist der Geist Gottes am Wirken. Ganz sicher. Der Geist Gottes bewegt zu nichts anderem, als was Jesus Christus, der Sohn Gottes, mit Wort und Beispiel gelehrt hat. Will nicht dieser Geist, dass wir durch Adoption und Gnade Kinder Gottes seien, nach den Worten desselben Apostels, die aber vom Geist Gottes getrieben werden, sind Kinder Gottes. Römer 8,14. Seht ihr? Kinder Gottes. Das ist das Schöne. Das 11. Merkmal, sanfte, gütige und eigennützige Liebe. Die Liebe ist geduldig, die Liebe ist gütig, die Liebe ereifert sich nicht, sie handelt nicht leichtsinnig. Sie ist nicht aufgeblasen, sie ist nicht ehrgeizig, sie ist nicht selbstsüchtig. 1. Korinther 13, 4 und folgende. Er kennt diese Stelle. Das ist ein Lebensprogramm für dich. Lies es immer wieder durch, du findest immer wieder was Neues. Die trägt das Böse nicht nach, handelt nicht ungehörig. Sie freut sich über die Wahrheit. Sie freut sich an der Wahrheit, am Wort Gottes. Sie glaubt alles, hofft alles, hält allem stand und hört niemals auf. So heißt es im 1. Korinther 13. Liebe und dann tue, was du willst, sagt der heilige Augustinus. Schweigst du, so schweig aus Liebe. Redest du, so rede aus Liebe. Musst du zurechtweisen, tue es aus Liebe. Schonest du, schon aus Liebe. Die Liebe muss in deinem Herzen Wurzeln aus solch, Wurzeln haben. Aus solcher Wurzel kann nur Gutes kommen. So wie es auch im Evangelium heißt, euer Herz soll gegründet sein in der Liebe Gottes, in der Höhe, in der Tiefe, in der Breite und in der Länge. Ganz durchdrungen von dieser Liebe. Das ist ein großes Merkmal, das wir in uns tragen dürfen. Jetzt die den Merkmalen des göttlichen Geistes entgegengesetzte Kennzeichen des teuflischen Geistes in Bezug auf die Bewegung und Akte des Willens. Also das erste Merkmal wäre Unruhe, Verwirrung und Trübsinn. Ja? Die Einwirkungen des bösen Geistes auf unseren Willen sind Unruhe, Verwirrung und Trübnis. All dieses steht im direkten Gegensatz zu dem Frieden, den Gott verleiht. Ihr habt es vorhin gehört. Und in der Tat, wenn der Teufel uns oft versucht, so erregt er in uns Gefühle des Hasses, des Unwillens, des Zornes und des Neides. Alles Trübe und Unruhige, die unruhigen Leidenschaften, oder er ruft auch in der Seele Begierden nach sinnlichen Ergötzungen, Reichtümern und Ehren hervor, welche mit ihrem blendenden Schein anlocken. Aber
wenn man sie nicht hat, uns quälen und wenn man sie erlangt, uns auf tausenderlei Art beunruhigen, gerade wie die Rosen, deren Anblick so reizend ist, die aber in die Hand genommen mit ihren Dornen stechen. Ja? Ganz, ganz wunderbar ausgedrückt. Man halte an dieser Unterscheidungsregel fest, dass jeder Geist, der die Seele beunruhigt, verwirrt, betrübt und aufregt und nur Unordnung erzeugt, ein böser Geist ist. Zweites Merkmal des teuflischen Geistes ist entweder ein offener Stolz oder eine falsche Demut. Wir haben schon darüber gesprochen. Nie aber die wahre Demut, die nur von Gott kommt, so heißt es, ist nicht eine falsche Demut und ein offener Stolz. Naht der Teufel ohne Maske, so kann er als Vater des Stolzes in unseren Herzen keine anderen Gefühle erregen als Gefühle der Eitelkeit, der Aufgeblasenheit und des stolzen Selbstgefallens und keine anderen Begierden als Begierden nach Ruhm, Ehren, hohen Stellungen, Bevorzugungen und Würden. Denkt einmal und geht in die Welt, wie das Gerangel da ist. Meine Herren, bei euch, sagt aber der Herr, soll es nicht so sein. Der Erste soll der Letzte und der Größte soll der Diener aller sein. Merkt ihr, das ist genau die Umkehrung. Es ist ganz, ganz wichtig, das zu unterscheiden. Als falscher Engel sagt er, sät der Teufel zuerst den Geist der Hoffart und treibt die Menschen an, zur Begierde in großen Dingen zu wandeln, eitles Selbstgefallen zu nähren und sich für Hochweise zu halten. Hat er das erreicht, so überlistet er ihn, schmeichelt, verlockt und betrübt ihn, gerade wie er will. Mehr zu fürchten ist der Teufel, wenn er sich in dem Mantel einer falschen Demut hüllt. Ganz gefährlich, müsst ihr gut zuhören. Und sich so einschleicht. Dies ist der Fall, wenn er uns an die begangenen Sünden erinnert. Das ist etwas ganz Wichtiges. Und in Beunruhigung bringen will. Oder an die gegenwärtigen Unvollkommenheiten in dir. Wenn er uns das Verderben, in dem wir gewesen, oder den gegenwärtigen elenden Stand unserer Seele vor Augen stellt. All dies aber bewirkt er in uns durch ein betrügerisches Licht, welches keine andere Wirkung hat, als dass es die Liebe, die Seele in Unruhe bringt, sie mit Betrübnis, Besorgnis, Verwirrung, Bitterkeit und Kleinmut erfüllt, ja gar oft in tiefe Schwermut stürzt. Das haben wir heute an Hauf. Jetzt wisst ihr, wo es herkommt. Aber wir müssen mit dem umgehen. Wir müssen das überwinden. Das kommt vom Teufel. Das müssen wir wieder der ganzen Welt verkünden. Jetzt kommt eine wunderbare Lehre von der heiligen Theresia von Avila. Die unbehutsame Seele wehrt sich nicht gegen diese Gedanken, denn indem sie aber der Erkenntnis ihrer Sünden und Fehler von sich niedrig denkt, glaubt sie, eine tiefe Demut zu besitzen, während sie in Wirklichkeit von der Hölle vergiftet ist. Hören wir darüber die heilige Theresia. Sie schreibt, die wahre Demut, obschon die Seele sich als böse erkennt und über ihren Zustand Schmerz empfindet, kommt doch nicht in Bestürzung. Das wäre gut, gell? Kommt doch nicht in Bestürzung, noch beunruhigt und verdunkelt sie die Seele und verursacht sie keine Trockenheit, sondern Tröstung. Sie erzeugt Schmerz wegen der Beleidigungen Gottes, aber auf der anderen Seite erweitert sie das Herz durch die Hoffnung auf seine Barmherzigkeit. Gott ist größer wie die Sünde. Dass du ja als Kind Gottes in der Freude bleibst. Versteht ihr? Und was da Fehler gemacht werden in der heutigen Zeit, das ist so gewaltig. Und ich selbst, gell, ich spreche jetzt zu mir, was habe ich da schon Fehler gemacht? Und du musst ganz schnell drüber. Nicht, dass du das leichtfertig nimmst. Nein, wenn du da in dem Loch sitzt, der Schwermut,
Und da traurig

Da geht es dir wirklich schlecht. Und dann hat er leichtes Spiel mit dir. Dann landest du wirklich in der Klapsmühle teilweise. Dann drückt er dich so runter, dass deine ganzen Nerven durcheinander kommen. Und du dich selber nicht mehr liebst. Dann hat er die Türen geöffnet. Das darfst du nicht zulassen. Das will Gott nicht. Das ist eine wunderbare Botschaft der Freude. Und eine Lehre aus den Lehrern, das sind Kirchenlehrer. Die sind durchgegangen vor uns schon durch diese Probleme und von denen dürfen wir lernen, ganz tief lernen. Bei jener falschen, also man muss da sehr leicht drüber weggehen, also diese große Hoffnung auf seine Barmherzigkeit. Bei jener falschen Demut dagegen, welche der Teufel hervorbringt, ist kein Licht für irgendetwas Gutes. Es scheint, als wolle Gott an alles Feuer und Schwert legen. Schön ausgedrückt, gell? Diese Erfindung, und jetzt hört zu, des Teufels ist eine der schwierigsten, feinsten und verstecktesten, die ich je an ihm bemerkt habe. Sagt die Theresia von Avila. Und ich sag's euch, ich habe es selber durchgemacht. Macht den Fehler nicht. Und viele machen ihn heute. Macht ihn nicht. Sondern erhebt euch, auch wenn ihr wirklich euch manchmal fühlt, ihr seid der größte Sünder. Erhebt dich und sagt, ich habe noch einen größeren Gott, der mich liebt. Und wenn ich der größte Sünder wäre auf dieser Welt, habe ich das Recht auf deine unendliche Barmherzigkeit. Und dann kannst du wieder lachen. Und dann geh weiter. Und lass dich nicht betrüben, weil das kommt alles von der anderen Seite. Deswegen sieht man in der Kirche manchmal so traurige Gesichter, gell? Dürfte eigentlich nicht sein. Wir haben einen solchen großen Gott, der uns anleitet, genau da aufzupassen, dass du ja in der Freude bleibst. Ich habe ja schon einen Kurs gemacht, genau das Gleiche ist dort von den Lehrern zur Vollkommenheit gesetzt. Dass du schnell drüber gehst, weil das ist eine große Gefahr. Und deswegen spricht es heute, dass so viele Psychiatrien voll sind, weil diese Fehler gemacht werden. Das ist ganz, ganz entscheidend. Ich glaube, dahin geht es. Du musst in ihn Barmherzigkeit, in diese Barmherzigkeit dich hineinflüchten. Also, ganz wichtig, also zwischen der göttlichen und teuflischen Demut herrscht dieser Unterschied, dass die erste mit Großmut, die letztere mit Kleinmut verbunden ist. Seht ihr, die Kleinmut. Das andere ist Großmut. Gott ist noch größer wie meine Sünde. Und du bist barmherzig, du wirst doch deine Kinder nicht verdammen. Du bist gekommen, sie zu retten. Und wir verdammen uns manchmal selbst und denken, wir sind nicht mehr würdig. Das ist nicht von Gott. Die erste verdemütigt allerdings und vernichtet zuweilen die Seele beim Anblick ihres Nichts und ihrer Sünde. Doch zu gleicher Zeit erhebt sie dieselbe zum Vertrauen auf Gott, stärkt und bekräftigt sie. Auch ist sie friedlich, heiter, gelassen und lieblich. Und darum hofft die Seele nicht bloß Verzeihung der Sünden, sondern fasst auch Mut, um durch Buße und andere gute Werke ihre früheren begangenen Sünden und gegenwärtigen Fehltritte wieder gut zu machen und Gott zu zeigen, ich entscheide mich für das Gute. Ja, gerade die Erkenntnis ihres eigenen Nichts vermehrt ihr Vertrauen, große Dinge für Gott zu tun und von Gott zu erwarten. Ist das nicht großartig? Seht ihr, das ist so ein, da drückt es die Tür der Freude auf. Und wir dürfen das leben, diese Freude, versteht ihr? Lasst euch da nicht unterkriegen. Ich sage es euch ganz gewiss, der Kerl ist nur dran, der Böse, um euch da hinein zu manövrieren. Mich genauso. Die zweite dagegen, mit ihrer trüben Verwirrung und Unruhe, mit ihrer Furcht voll Angst und Beklemmung, raubt der Seele jede Hoffnung, macht sie feig und träg, erfüllt sie mit Misstrauen, Niedergeschlagenheit, Kleinmut und Verzagtheit. Wisst ihr, wie es mir jetzt geht? Vor den Kursen, manchmal könnte ich jetzt gerade davon, ich kann nicht verkündigen. Da kommt die Stimme in mir. Du kannst nicht verkündigen, du bist nicht wert, da vorne hinzusitzen.

selber mir überhaupt nichts mehr zutraue. Das ist unheimlich. Und nachher geht es wieder so gut. Ist doch eine Lüge gewesen, stimmt's? Jedes Mal habe ich es erfahren. Eine wahre Lüge. Aber manchmal kommst du in diese Zustände hinein. Und nicht ich, sondern ich höre es von allen, die oft mal Exerzitien geben und unterwegs sind und das Evangelium verkünden. Da, wo was Gutes geschieht, das sind Widerstände. Aber ganz gehörige Widerstände. Aber wie sehr leicht drüber gehen, sagen, ja, da wird es noch besser. Da wird es noch besser. Halleluja. Ja? Da wird es noch besser. Lasst euch nicht ins Boxhorn jagen und merkt es. Merkt euch diese Stelle ganz, ganz tief. Ist so wichtig. Ich habe es selber durchgemacht. Da muss, glaube ich, jeder durchgehen. Das dritte Merkmal ist die Verzweiflung und das Misstrauen. Merkt ihr, da will er uns reinbringen, da kann er uns isolieren und wegbringen, weil nun der Teufel sieht, dass es ihm nun nur selten gelingt, gläubige Seelen in den Abgrund einer fast unheilbaren Verzweiflung zu stürzen. Was tut er? Er sucht ihnen wenigstens ein gewisses Misstrauen beizubringen, sodass sie, wenn sie auch nicht verzweifeln, doch auch nicht mehr hoffen. Oh, das sind viele, das sind wir alle angenagt. Er gibt sich alle Mühe, es sie dauernd in diesen Zustand der Niedergeschlagenheit zu versetzen, damit sie von Tag zu Tag träger und schwächer werden und keine Kraft mehr zum Guten haben. Doch das Schlimmste an der Sache ist, der Teufel tut dieses aus sehr schlauen und boshafter Weise, indem er ihnen die Überzeugung beibringt, dieser Zustand der Mutlosigkeit sei ganz recht und vernünftig. Denn nachdem er ihnen mit jener falschen Demut, wie wir gesehen, die früheren Schwächen oder die täglichen Fehler und Mängel vorgestellt hat, flößt er ihnen andere, anscheinend gute Gedanken ein, wie zum Beispiel, dass die Güte Gottes groß sei, dass sie sich aber mit ihrer Bosheit den Einwirkungen der göttlichen Gnade widersetzen. Dass Gott zwar bereit sei, ihnen zu helfen, sie jedoch dieser Hilfe nicht wert seien. Und endlich, dass das ganze Übel nicht von Gott, sondern von ihnen selber herrühre. Ich sag's euch, ich habe alles durchgemacht. Ich glaube, ihr auch. Auf solche Weise, durch diese und andere Scheingründe hintergangen, verharren sie in ihrem Misstrauen, in ihrem Missmute. Wisst ihr, da geht im geistlichen Leben nichts auf. Wenn dieses Misstrauen da ist, ich habe mich immer gefragt, warum steht auf diesem barmherzigen Jesus nicht unten drunter, Jesus, ich liebe dich, wäre doch besser. Warum steht da, Jesus, ich vertraue auf dich? Weil das Vertrauen die schönste Eigenschaft der Liebe ist. Und da will er uns anknapsen. Da will er uns wegbringen. Lass das nicht zu. Sind aber einmal in diesem Falle, in diese Falle geraten, dann bleiben sie darin gefangen und können auf dem Wege der Vollkommenheit keinen Schritt mehr vorwärts machen. Wie wichtig ist das, gell? Genau dieser Punkt ist mir ganz, ganz wichtig, dass wir das wirklich im Tiefsten erwägen. Also, sie sollen dieselben zur Erweckung frommer Gedanken anhalten, wenn der Teufel sie zu Misstrauen und Gleichmut versucht, indem sie zum Beispiel mit dem heiligen Paulus sagen, Gott ist es, der rechtfertigt. Wer ist, der da verdammen sollte? Nahe ist der mich rechtfertigt. Das andere steht bei Römer 8, 34. Oder mit dem Propheten Jesaja. Nahe ist der mich rechtfertigt. Wer will mit mir streiten? Siehe Gott, der Herr ist mein Helfer. Wer ist, der mich verdammt? Jesaja 50, 8. Merkt ihr, da muss was dagegen kommen. Ich gehöre zu Gott. Da will er uns immer wegbringen. Genau aus dieser Liebesverhältnis, aus diesem Vertrauen. Wir gehören zu Gott. Wisst ihr, und dann sagt die kleine, Job sagt sogar etwas ganz, ganz Wunderbares. Durch diese Worte ermutigt, sollen sie große Hoffnung fassen und mit Job wiederholen. Jetzt hört mal zu. Auch wenn er mich töten will, das sagt auch die kleine Therese.

ja vom Kinde Jesu. Auch wenn er mich töten würde, ich würde ihm dennoch vertrauen. Also wenn eine Krankheit kommen würde und ich würde sterben, ich würde ihm dennoch vertrauen. Das ist die größte Liebe. Lasst euch da nicht rausbringen. Merkt ihr, deswegen steht da drunter, Jesus, ich vertraue auf dich. Das trifft mich als tief. Ich habe zwar gesündigt, schwer gesündigt, es ist wahr, aber die Sünde des Misstrauens gegen Gott, grenzenlose Güte, will ich nicht hinzufügen, selbst wenn ich schon am Rande des Abgrunds wäre, nah daran hineinzustürzen, würde ich nicht ablassen, auf Gott zu hoffen. Oh, ist das schön. Der strahlt wie ein Licht. Merkt ihr? Nichts kann uns trennen von der Liebe Gottes. Das ist das. Nichts. Ich würde nicht mal sagen, die Sünde, die hat er auch besiegt. Und wir können uns nicht trennen lassen von dem. Also, vor der Sünde sucht der Teufel dem Menschen einen ganz entgegengesetzten, jedoch ebenso verkehrten Geist beizubringen, nämlich den Geist einer eitlen und vermessenen Sicherheit, wodurch er den Menschen zur Sünde ermutigt. Er stellt ihm Gott mit einer fast einfältigen, stumpfsinnigen Barmherzigkeit vor. Das ist wieder das Gegenteilige. Die sich ungestraft beleidigen lässt, sodass er durch diese törichte Überzeugung irreführt, jede Furcht ablegt und ungescheut sich mit Sünden bedeckt. Das wäre das Gegenteilige. Die Vermessenheit auf die Barmherzigkeit Gottes. Er ist ja ein guter Onkel und barmherzig. Das wäre auch falsch, weil wir die Majestät Gottes dann beleidigen. Solchen Personen muss der Beichtvater die große Gefahr vor Augen stellen, der sie sich aussetzen, von der Barmherzigkeit Gottes ganz verlassen zu werden, wenn sie ihre Milde nur zur Sünde missbrauchen. Das ist ganz, ganz wichtig. Viertes Merkmal ist die Willenshärte und die Verweigerung des Gehorsams gegen die Oberen. Alle jene, die vom teuflischen Geist beherrscht werden, zeigen eine gewisse Härte des Willens. Diese Ungehorsam und diese Gottlosigkeit, die sich dann breit macht, das ist nicht gut. Niemand aber wird es vorkommen, dass er jemand anrät, sich aufrichtig seinem Seelenführer zu offenbaren. Denn er hat die Eigenschaft der Verräter und Räuber, die nicht so sehr fürchten, als entdeckt zu werden. Seht ihr, wir müssen uns ganz offenbaren. Verräter und Räuber, die haben nur Angst, entdeckt zu werden. Der falsche Geist, der will nicht entdeckt werden. Der Beichtvater ist sehr gut, der Seelenführer ist sehr gut, dass du alles preisgibst. Und dann kann eine gute Führung zustande kommen. Daraus muss man also den Schluss ziehen, dass der hartnäckige Wille des Ungehorsams und die Verheimlichung eines Inneren von den geistlichen Vätern offenbar vom teuflischen Geist herrührt. Das fünfte Merkmal, die schlechte Absicht bei den Handlungen. Gibt zum Beispiel jemand Almosen, obliegt er dem Gebete oder übt er sich den Werken der Liebe und Barmherzigkeit, so erweckt er in ihm ein gewisses Verlangen, diese Werke vor den Augen seiner Mitmenschen zu tun. Er wisst es. Oh, das ist so im Menschen drin. Manchmal in den Fernsehen, wenn sie spenden, dann kommt unten noch, der und der hat das und das gespendet, 15.000 Euro. Sagt, oh, wenn deine Rechte etwas Gutes tut, soll deine Linke nicht wissen, was sie tut. Am eigenen Körper. Dann tun sie sich noch hochhiefen, was sie alles Gutes getan haben. Nein, wenn du Gutes tust, haben wir einen Gott, der ins Verborgene schaut. Und er wird es dir vergelten. Da können wir uns schon ganz, ganz gut, immer wieder dann zu sagen, was ich Gutes getan habe. Manchmal haben wir so eine Tendenz, einige Menschen, die sagen ständig sich, das habe ich heute getan, das habe ich heute getan, das habe ich heute getan, das habe ich heute getan. Ist das nicht gut und so weiter? Und sie tragen es vor sich her, anstatt es im Verborgenen zu halten. Denn der Gott, der ins Verborgene sieht, wird es dir vergelten. Seht ihr? Jetzt das sechste Merkmal, die Ungeduld
in Trübsalen. Wird zum Beispiel jemand durch irgendeine Beleidigung, durch üble Nachrede oder Verleumdung an seiner Ehre angegriffen, so bemächtigt sich der Teufel seiner Einbildungskraft, ruft die Erinnerung an die empfangenen Unbilden wach, vergrößert die Absicht des Beleidigers, das kennt ihr, und beleuchtet sie mit einem höllischen Lichte, sodass der Strohhalm zu einem Balken, das Sandkörnchen zu einem Berge wird. Und dann blustert sich's auf und eigentlich bricht's nachher zusammen in ein Nichts. Und dabei war es nur das eigene Ich. Merkt ihr? Da müssen wir auch mal ein bisschen aufpassen, uns prüfen, wenn das so ist. Dann lass du dich aufblustern, weil du halt gekränkt bist. Das siebte Merkmal ist die Aufruhr der Leidenschaften. Wenn der Beichtvater sieht, dass ein Beichtkind von stürmischen Leidenschaften aufgeregt ist, welche die Vernunft trüben und dem Willen Gewalt antun, dann darf er fest glauben, dass der teuflische Geist in demselben wirkt. Es ist wahr, dass solche Leidenschaften auch von der Natur herrühren, doch für gewöhnlich erhalten sie nur vom Teufel Kraft und Wachstum. Siehe, ich stehe an der Tür und klopfe an in der Offenbarung. So geht der Teufel nach dem Wort des heiligen Petrus, er wie ein brüllender Löwe umher und sucht, wen er verschlingen kann. Merkt er in dem Herzen ungeordnete Neigungen, so dringt er dreist in dasselbe und setzt es mit den Fackeln seiner Einflüsterungen in Flammen. Erhebt sich daher die Leidenschaft aus geringfügigen Anlässen ganz plötzlich mit ungewöhnlicher Heftigkeit und fast auf unnatürliche Weise, dann hat man umso mehr Grund zu glauben, dass der Teufel der Urheber oder wenigstens der Beförderer sei von all dem, was geschieht. Achtes Merkmal, die Falschheit, Verstellung und Heuchelei ist wieder genau das Gegenseitige. Wir müssen ganz Wahrheit sein. Die Weisheit dieser Welt besteht, sagt der heilige Gregor, darin die Gefühle des Herzens schlau zu verheimlichen, die Gedanken durch gleisende Worte zu verbergen, den Irrtum als Wahrheit und die Wahrheit als Irrtum darzustellen. Das ist die Weisheit dieser Welt. Aber wir sollen gerade so nicht sein. Das ist ganz entscheidend. Ein neuntes Kennzeichen ist die der Freiheit des Geistes. Ganz entgegengesetzte Anhänglichkeit an alles Negative und Böse. Der Teufel strebt nicht bloß danach, dass wir unser Herz an das Zeitliche hängen, denn darin kann niemand zweifeln, sondern er verwendet auch große Mühe darauf, dass wir es unordentlich an geistlichen Dingen hängen. Denn wenn es uns von der Welt und ihrer Eitelkeit losgetrennt sieht, so erweckt er zuweilen in uns zur Zeit des Gebetes gewisse fühlbare Zärtlichkeiten und sinnliche fühlbare Tröstungen und bemüht sich, dass wir uns dabei mehr als billig aufhalten, daran Wohlgefallen finden, an dieselben unser Herz hängen und zum Gebete zurückkehren, nicht Gottes, sondern unseretwegen. Nicht unseres geistigen Nutzens, sondern unserer Befriedigung wegen. Das ist etwas ganz, ganz Entscheidendes. Manchmal haben wir auch so wunderbare Tröstungen, da darf man nicht überreagieren oder sie nicht überbewerten, sondern der Herr schaut, dass du in Liebe lebst und dass du die Wahrheit tust. Wer die Wahrheit tut, kommt zum Licht. Das ist ganz, ganz entscheidend, dass wir nicht das suchen, dann suchen wir die Gefühle, aber nicht den Herrn. Wir müssen den Herrn suchen. Das ist wichtig in all dem. Der Böse hat dabei keine andere Absicht als diese, die Seele mit jener Süßigkeit zu fesseln, damit sie auf dem Weg des Geistes keine Fortschritte machen. Aus solchen Anhänglichkeiten entspringt allerlei Unklugheit und Unbesonnenheit,
sodass manche es unterlassen, die Pflichten ihres Standes, ihres Berufes oder Amtes zu erfüllen, oder dass sie die Liebe und den Gehorsam hinten ansetzen, um länger über Gebühr sich dem Gebete hinzugeben. Gott selber begünstigt nicht den Fortschritt dieser schwachen Seelen, die zur Zeit, in der sie Gott suchen sollten, sich selber suchen. Merkt ihr, das habe ich schon mal ausgedrückt, da wird es problematisch. Dann sucht einer nur sich und diese Süßigkeit, aber nicht den Willen Gottes zu tun. Wenn Jesus nur gesucht hätte, dass es ihm gut geht, wäre er nicht am Kreuz gelandet. Stimmt's? Nein, er hat den Willen Gottes getan. Wir brauchen diese Liebe, versteht ihr? Das tut doch jedem gut, dass er mal wirklich erfüllt wird. Und am Anfang, wo Gott mich rausgeholt hat aus dem ganzen Schlamassel, versteht ihr, und ich wieder umkehren durfte, was hat er getan? Er hat mir eine Liebe gezeigt, sonst hätte ich die Welt ja nie verlassen. Aber es hört auch mal auf. Und dann musst du weitergehen, ganz nüchtern. Manchmal hast du diese Liebesbezeichnungen nicht mehr in dir. Dieses, oh, ist das schön, diese Wonne in dir. Merkt ihr? Manchmal geht es weg und dann lebst du trotzdem weiter. Das 10. Kennzeichen, die Abwendung von Jesus Christus und seiner Nachfolge. Wer mir dient, folge mir nach. Und wo ich bin, da wird auch mein Diener sein. Johannes 12, 26. Ich bin nicht gekommen, um mich bedienen zu lassen, sondern um zu dienen, um mein Leben hinzugeben als Lösegeld für viele. Jesus fragt die Jünger, wer ist größer, der bei Tisch sitzt oder der bedient? Die Jünger sagen, der am Tisch sitzt. Aber der Herr sagt, ich bin unter euch wie der dient und sein Leben hingibt als Lösegeld für viele. Und wenn wir das verlassen, diese Nachfolge, dann geht etwas Wesentliches verloren. Und das erkennen wir. Wenn wir das nicht mehr tun und uns selbst suchen, geht es nicht gut. Also das 11. Kennzeichen, das letzte jetzt, sind an das Ende gekommen, die falsche Liebe und der falsche Eifer. Der zornige, trübe und ruhelose Eifer, der den Zorn zum Vater und den Stolz zur Mutter hat, ist jener, den der Teufel den Herzen seiner Anhänger eingibt. Nicht etwa, um die Fehler anderer zu verbessern, sondern bloß, um den Frieden zu stören und die brüderliche Liebe zu verletzen. Wenn aber der Seelenführer, sei es in Privathäusern oder in religiösen Gemeinschaften eine Person findet, die von diesem falschen oder unklugen Eifer beherrscht wird, indem sie sich über die Fehler anderer unmäßig aufregt. Oh je. Kannst du überall hingehen, bis in die Klöster. Unmäßig aufregt. Wie sehr müsste Gott sich über uns aufregen? Der muss mich ja ertragen, mich armseligen. Und ich gehe hin und ertrage den anderen nicht mehr. Merkt ihr? Da ist der falsche Geist da. Der wahre Geist ist der, der auch den anderen in den Fehlern erträgt. Einer trage des anderen Last, so erfüllt ihr Christi Gesetz. Und das Gesetz Christi ist die Liebe. Also, indem sie sich über die Fehler anderer unmäßig aufregt, ihnen im Hause nachspürt, sie bekrittelt, darüber laut ihren Hausgenossen gegenüber murrt, auf strenge Bestrafung dringt und viele Unruhen und Verwirrungen verursacht, so traue er ihr nicht. Denn der wahre Geist des Herrn treibt die Seele an, auf sich zu schauen und nicht auf die fremden Fehler Acht zu geben. Ja? Du siehst den Splitter im Auge des anderen, aber deinen eigenen Balken siehst du nicht. Bete lieber das Gebet, Herr, zeig mir meinen eigenen Balken. Hast du das mal gebetet? Herr, zeig mir meinen eigenen Balken. Das ist ein wunderbares Gebet. Und dann darfst du umkehren und der Herr liebt dich trotzdem, auch wenn er dir den Balken zeigt. Das ist ein wunderbares Gebet. Ich bete es oft. Zeig mir den eigenen Balken.
sie bei sich zu entschuldigen, jene, die Fehler, die du siehst beim anderen, wenn sie nicht entschuldbar sind, sie den Vorgesetzten mit Ruhe anzuzeigen, in der Absicht, dass sie gebessert werden und dann sie zu vergessen oder sich bloß deshalb an sie zu erinnern, um die Schuldigen im Gebet Gott anzuempfehlen. So beten wir. Allmächtiger Gott, wir danken dir und loben dich und preisen dich, dass du uns jetzt so tief eingeführt hast in diese Unterscheidung der Geister. Versiegle all diese Worte in uns und lass sie Frucht bringen. Lass uns immun werden gegen den widergöttlichen Geist und lass uns ganz in deinem Geiste aufgeben, der uns Freiheit gibt, Liebe gibt, Barmherzigkeit, ein solches Vertrauen und uns nie von dir trennen lässt, weil du größer bist als alles, was in der Welt ist. Und du hast die Welt besiegt, alles, was in der Welt ist. Und das dürfen wir besiegen im Glauben an dich, der du unendlich mit uns barmherzig bist und uns in diese wahre Freiheit der Kinder Gottes einführst. Denn wenn der Sohn befreit, der ist frei. Im Namen des Vaters und des Sohnes und des Heiligen Geistes. Amen.

0: Freue dich, du Himmelskönigin, Halleluja.
1: Denn du musst
0: sagen, du nicht hast, Halleluja. Er ist auferstanden, wie er gesagt hat, Halleluja.
1: Bitte Gott für uns,
0: Halleluja. Freue dich und frohlocke, Jungfrau Maria, Halleluja.
1: Denn der Herr ist wahrhaft auferstanden, Halleluja.
0: Lasset uns beten, allmächtiger Gott, durch die Auferstehung deines Sohnes, unseres Herrn Jesus Christus, hast du die Welt mit Jubel erfüllt. Lass uns durch seine jungfräuliche Mutter Maria zur unvergänglichen Osterfreude gelangen. Darum bitten wir durch Christus, unseren Herrn.
1: Amen.

0: Im Namen des Vaters und des Sohnes und des Heiligen Geistes.
1: Amen.
0: Der Herr sei mit euch.
1: Und mit deinem
0: Geist. Das singt sich so schön. Ihr Christen, hoch erfreuet euch, der Herr wird auch zu seinem Reich. Er hat triumphiert, Lob singet ihm. Und wir vergessen den Weg zu diesem Triumph. Es war der Kreuzweg. In aller Bitternis, die damit zusammenhängt, im Ringen von ihm, Ja zu sagen zum Willen Gottes, der auch für ihn mit Angst verbunden war, merkt man, dass er wirklich voll und ganz Mensch ist, aber im Gehorsam dem Vater und seinem Willen gegenüber geht er diesen Weg in Treue. Wozu? Damit wir in ihm Erlöste sind. Und die beiden Punkte gehören zusammen. Wir feiern ja gerne Ostern, aber der Karfreitag ist die Voraussetzung für Ostern. Und Ostern gibt es nicht ohne den Karfreitag. Bitten wir einmal ganz bewusst darum, dass wir die Dinge wahrnehmen, wo wir uns den Kreuzessituationen entzogen haben, wo wir vielleicht sogar Gott angeklagt haben, dass er uns das zumutet und völlig aus dem Blick verloren durch das Kreuz hindurch geht es in die Auferstehung. Ich bekenne Gott, dem Allmächtigen und allen Brüdern und Schwestern, dass ich Gutes unterlassen und Böses getan habe. Ich habe gesündigt in Gedanken, Worten und Werken durch meine große Schuld. Darum bitte ich die selige Jungfrau Maria, alle Engel und Heiligen und euch Brüder und Schwestern, für mich zu beten bei Gott, unserem Herrn. Es erbarme sich unser, der allmächtige Gott. Erlasse uns die Sünde nach und führe uns zum ewigen Leben.
1: Amen.

0: Lasset uns beten.
1: Allmächtiger Gott, in der Auferstehung und Himmelfahrt deines Sohnes öffnest du uns das Tor zum ewigen Leben. Lenke unser Herz, dass wir auf ihn schauen, den Urheber unseres Heiles, der zu deiner Rechten thront, und schenke allen Getauften das unsterbliche Leben, wenn er in Herrlichkeit wiederkommt, der in der Einheit des Heiligen Geistes mit dir lebt und herrscht in alle Ewigkeit.
2: Amen.

Lesung aus der Apostelgeschichte. Als Paulus in Korinth war, sagte der Herr nachts in einer Vision zu ihm: Fürchte dich nicht, rede nur, schweige nicht, denn ich bin mit dir, niemand wird dir etwas antun. Viel Volk nämlich gehört mir in dieser Stadt. So blieb Paulus ein Jahr und 6 Monate und lehrte bei ihnen das Wort Gottes. Als aber Gallio Prokonsul von Achaia war, traten die Juden einmütig gegen Paulus auf, brachten ihn vor den Richterstuhl und sagten: Dieser verführt die Menschen zu einer Gottesverehrung, die gegen das Gesetz verstößt. Als Paulus etwas erwidern wollte, sagte Gallio zu den Juden: Läge hier ein Vergehen oder Verbrechen vor, ihr Juden, so würde ich eure Klage ordnungsgemäß behandeln. Streitet ihr jedoch über Lehre und Namen und euer Gesetz, dann seht selber zu. Darüber will ich nicht Richter sein. Und er wies sie vom Richterstuhl weg. Da ergriffen alle den Synagogenvorsteher Sosthenes und prügelten ihn vor dem Richterstuhl. Gallio aber kümmerte sich nicht darum. Paulus blieb noch längere Zeit. Dann verabschiedete

0: verabschiedete er sich von den Brüdern und segelte zusammen mit Priscilla und Aquila nach Syrien ab. In Kenchrea hatte er sich aufgrund eines Gelübdes den Kopf kahl scheren lassen. Wort des lebendigen Gottes.
1: Dank sei Gott.

Ihr Völker alle, klatscht in die Hände, jauchzt Gott zu mit lautem Jubel. Denn furchtgebietend ist der Herr der Höchste, ein großer König über die ganze Erde. Er unterwerfe uns Völker und zwinge Nationen unter unsere Füße. Er erwähle für uns unser Erbland, den Stolz Jakobs, den er lieb hat. Gott stieg empor unter Jubel, der Herr beim Schall der Hörner. Singt unserem Gott, ja singt ihm, singt unserem Gott, singt ihm.

0: Der Herr sei mit euch. Aus dem Heiligen Evangelium nach Johannes. In jener Zeit sprach Jesus zu seinen Jüngern: Amen, Amen, ich sage euch, ihr werdet weinen und klagen, aber die Welt wird sich freuen. Ihr werdet traurig sein, aber eure Trauer wird sich in Freude verwandeln. Wenn die Frau gebären soll, hat sie Trauer, weil ihre Stunde gekommen ist. Aber wenn sie das Kind geboren hat, denkt sie nicht mehr an ihre Not über die Freude, dass ein Mensch zur Welt gekommen ist. So habt auch ihr jetzt Trauer. Aber ich werde euch wiedersehen. Dann wird euer Herz sich freuen und niemand nimmt euch eure Freude. An jenem Tag werdet ihr mich nichts mehr fragen. Evangelium unseres Herrn Jesus Christus.
1: Lob sei dir, Jesus.
0: Liebe Gemeinde hier in der Kapelle von Kirche in Not und an den Bildschirmen. Die heutige Lesung aus der Apostelgeschichte gibt uns einen sehr genauen Datierungshinweis. Prokonsul Gallio hatte sein Amt 51/52 nach Christus inne. Man kann sagen, die Nachricht liefert die wichtigste und genaueste Zeitangabe, die wir über Paulus haben. Eine Schrifttafel in Delphi belegt Gallio 51/52 Prokonsul, und aus anderen Quellen, die wir heranziehen können, ist klar, das, was wir gehört haben, passiert im Frühjahr 51 nach Christus. Paulus scheint wegen der aus seiner Sicht wenig fruchtbaren Arbeit in Korinth frustriert zu sein. Jesus stärkt ihn in einer Vision: Fürchte dich nicht, rede nur, schweige nicht, denn ich bin mit dir, niemand wird dir etwas antun, viel Volk nämlich gehört mir in dieser Stadt. Und Paulus bleibt 1,5 Jahre, wird geschrieben. Und bis heute ist Jesu Zusage für alle in der Mission und in der Neuevangelisierung Arbeitenden notwendig, also die notwendend, wenn man das Wort richtig auseinandernimmt. Und der Text zeigt, wie wichtig es ist, dass wir uns immer wieder neu auch ausrichten auf ein Hörendes, auf Jesus hin. Wirklich hören, lauschen. Was sagst du uns in dieser Situation? Was ist in dieser Situation, in der wir gerade stecken, dein Wille für uns? Die Abschiedsrede, oder vielleicht muss man sagen, die Abschiedsreden Jesu, die Johannes in den Kapiteln 15 bis 17 am 17. am dichtesten zusammengefasst hat, die sind ein Grundtext für alle Glaubenden. Jesus bereitet die Jünger, also uns, auf entscheidende Situationen nach den Ereignissen von Kreuz und Auferstehung vor. Die Welt lässt sich durch die ihren Erfahrungshorizont sprengenden Ereignisse nicht von ihren Denkstrukturen abbringen. Sie bleibt in ihren Mustern gefangen. Und nach dem Tod jubeln sie. Jesus ist erledigt. Sie wähnen sich am Ziel. Endlich ist der Tod, der ihr Denken und ihre Gebaren geoffenbart hat, die Lächerlichkeit preisgegeben hat. Und deshalb jubelt die Welt, während die Jünger voll Trauer sind. Aber es ist eine Trauer, das macht Jesus deutlich, wie bei einer schweren Geburt. Dann, wenn das Kind zur Welt gekommen ist, die Freude da sein wird. Wir alle haben diese Geburt zum neuen Menschsein hinter uns. Wenn wir als Baby getauft wurden, haben wir es vielleicht gar nicht wahrgenommen. Ich habe das des Öfteren erlebt bei Taufen, dass Kinder geschlafen haben. Und wenn als Erwachsener getauft wurde, hat es eher als einen wichtigen Schritt wahrgenommen. Aber dass es auch eine schwere Geburt war, nehmen wir nicht so wahr. Aber die Taufe nahm uns aus den Gesetzmäßigkeiten der Welt hinaus. Wir sind nicht mehr durch die Taufgnade den Gesetzmäßigkeiten der Welt unterworfen, da wir mit einem unauslöschlichen Siegel geprägt wurden. Und es ist interessant, dass sich im Griechischen dort das Wort Charakter findet, der Prägestempel für die Münze. Es ist uns heute so geläufig, von Charakter zu reden. Aber von der ursprünglichen Bedeutung her ist es der Prägestempel der Münze. Und die Väter sagen, so sind wir durch die Taufe geprägt. Es ist nicht mehr wegzukriegen. Es bleibt und prägt uns. Aber daraus folgt doch etwas. Die Zeugenschaft. Und dann kommt die Frage, wie können wir echte Zeugen Jesu sein, wenn wir ihm nie richtig begegnet sind? Wenn wir dem Auferstandenen nicht wirklich wahrgenommen haben als den, ja, der in uns Mensch werden will? Paulus vor Damaskus ist dem Auferstandenen begegnet und ist dadurch

fähig, Zeuge zu sein. Aber wie schwer es sich tut, haben wir gerade in der Lesung gehört. Jeder von uns ist zu dieser Zeugenschaft berufen. Wie sollen wir diesen Weg, diese Zeugenschaft leben? In Jesus den Weg gehen, in das Leben mit und in Gott. Wie der Paulus seine große Tauftheologie in Römer 5 und 6: Wir sind mit ihm zusammengewachsen in seinem Tod, damit wir mit ihm auch in der Auferstehung eins sind. Die Taufe verändert den Menschen völlig. Und das Ziel ist das Leben in der Dreifaltigkeit. Und damit kommt natürlich schon das Dreifaltigkeitsfest in 14 Tagen am Sonntag in den Blick, der Sonntag nach Pfingsten. Und dann hat dieses heutige Evangelium, überhaupt diese Texte der Abschiedsreden, auch noch etwas mit der Eucharistie zu tun. Springt uns nicht sofort ins Auge. Jesus' Sterben für uns war ein Akt der sich aufopfernden Liebe Gottes. Ich zitiere sinngemäß, nicht wörtlich, aber sinngemäß, Josef Ratzinger, der hat ja über dieses Thema Eucharistie ganz tief nachgedacht. Und wer Bücher über dieses Thema von ihm findet, sollte zugreifen. In der Gesamtausgabe ist es der ganze Band 11. Eine Sucke, so ein dicker Band, der nichts anderes als Thema hat. Was hat er uns gesagt? Jesus gab sich im Vorgriff auf sein Sterben am Kreuz in den Gaben von Brot und Wein den Seinen zur Speise. Die unzertrennbare Einheit zwischen Eucharistie und Jesu Tod wird sichtbar. Ohne den Kreuzestod wären Jesu Abendmahlsworte eine Währung ohne jede Deckung. Ohne die Abendmahlsworte wäre Jesu Kreuzestod eine Hinrichtung ohne jeden Sinn. Jesu Tod hat nur Sinn aufgrund der Wandlung seines Todes in die Liebe. Dieses Geheimnis der sich total verschenkenden Liebe Gottes empfangen wir bis heute in den eucharistischen Gaben. Jesus selbst in seiner ganzen Existenz mit Fleisch und Blut, damit wir in ihm das Leben haben und es in Fülle haben. Das passiert in jeder Eucharistie. Er schenkt sich uns mit seiner ganzen Existenz, mit allem, was zu ihm gehört. Er lässt, wenn wir so wollen, keine Zelle seiner menschlichen Existenz und seiner göttlichen Existenz aus, um uns damit zu nähren, dass wir in ihm den Weg zum Leben gehen. Der Schlusssatz des Evangeliums: Jetzt seid ihr bekümmert, aber ich werde euch wiedersehen, dann wird euer Herz sich freuen und niemand wird euch eure Freude nehmen. Der ist auch auf die Eucharistie hinzulesen. Nicht erst am Ende der Zeit, wenn wir dann hoffentlich alle in der Herrlichkeit des Himmels in und mit Gott leben dürfen, sondern schon jetzt in jeder Eucharistie kommt Jesus zu uns. Will er uns durchdringen, will er in uns Fleisch werden, in uns leben, damit er durch uns zu den Menschen gehen kann. Und das wird dann die lebendige Zeugenschaft, weil die Leute dann spüren, da ist ein anderer dahinter. Aber wir dürfen nie aus dem Blick verlieren, wir sind seine Werkzeuge. Er geht durch uns zu den anderen. Aber in dem Moment, wo einer die Charismen, die er von Gott geschenkt bekommen hat, dann nutzt, um sich selbst wichtig zu tun, geht es in die falsche Richtung. Verlässt man den Dienstcharakter. Und das ist ein ganz wichtiger Punkt. Und dann kommt natürlich das so unbeliebte Thema Bußsakrament in den Blick. Denn Jesus fordert ja von uns, dass wir in der Wahrheit leben, in der Wahrheit stehen. Ich zitiere im 1. Johannesbrief 1,8 und folgend: Wenn wir sagen, dass wir keine Sünde haben, führen wir uns selbst in die Irre und die Wahrheit ist nicht in uns. Wenn wir unsere Sünden bekennen, ist er treu und gerecht. Er vergibt uns die Sünden und reinigt uns von allem Unrecht. Das ist Jesu Handeln an uns. Und deshalb ist es so wichtig, dass wir in der

0: Wahrheit auch über uns selbst stehen, aufhören, hinter uns hinter irgendwelchen Illusionsblasen zu verstecken. Und das tut manchmal weh, wenn anderen einen widerspiegeln, an diesem Punkt hast du eine Macke. Ja und? Wer hat keine Macke? Wir alle haben die eine oder andere Macke. Die haben uns unsere Eltern mitgegeben, die haben uns Situationen mitgegeben, mit denen wir leben mussten und so weiter. Aber wenn wir dazu stehen, dann können wir gleich so sagen, ja. Und wenn man dann sich liebevoll mit den eigenen Macken neckt und anfängt darüber zu lachen, dann ist es etwas ungeheuer Befreiendes. Weil dann diese negative Schlagseite nicht belastend wird. Dann können wir dazu stehen und können sagen, ja, der Herr hat mich mit diesen Macken berufen. Er wusste um mich vom ersten Moment unseres feines Daseins an. Und mit den Macken hat er mich gerufen. Von daher kann ich in großer Freiheit sagen, ja, ist da. Und? Dann brauchen wir nicht in Traurigkeit sinken. Sondern können mit Freude auch gerade in diesen Macken den Dienst Jesu leisten. Denn wer zu seiner Macke steht, der ist Zeuge dafür, dass man mit diesen negativen Schlagseiten, die man hat, ein treuer Jünger Jesus sein kann. Und dann lebt er das, wozu er berufen ist. Denn nicht wir müssen die Mission machen, Jesus will sie durch uns machen, trotz unserer Macken und Schlagseiten. Amen. Wollen Fürbitte halten zu unserem Herrn Jesus Christus, der für uns in den Tod gegangen ist und uns den Weg zum Leben geöffnet hat, rufen wir voll Vertrauen. Christus, höre uns.
1: Für die Kirche, lass sie dein Wort immer neu betrachten. Gib ihr Treue zu dir und den Mut, sich in der Verkündigung nie dem Geschwätz der Welt zu öffnen. Christus, höre uns. Für alle, die nur an die eigene Macht denken und andere verachten, dränge sie, dass sie sich dir zuwenden und in dir das Leben finden. Christus, höre uns. Für alle, die um ihres Glaubens willen verfolgt werden, lass sie in dir Kraft und Klarheit finden, damit sie den Weg der Nachfolge treu gehen. Christus, höre uns. Für alle, die in Politik und Wirtschaft Verantwortung tragen, dränge sie mit aller Kraft für Frieden und Eintracht unter den Völkern zu arbeiten. Christus, höre uns. Für alle, die Kranke und Sterbende begleiten, lass sie immer neu in dir die Kraft für ihren schweren Dienst finden. Christus, höre uns. Für unsere Verstorbenen, vergib ihnen ihre Sünden und lass sie am himmlischen Hochzeitsmahl teilhaben. Christus, höre uns.
0: Herr Jesus Christus, du erwartest, dass wir dir treu folgen und dein Werk in der Welt leben. Gib uns dazu deine Gnade, ohne die wir nichts tun können. Dir sei der Lobpreis und die Ehre, der du mit dem Vater und dem Heiligen Geist lebst und herrschst in Ewigkeit. Amen.

0: Lasset uns beten. Gütiger Gott, nimm unsere Gaben an und gewähre uns deinen Schutz, damit wir die Taufgnade, die wir empfangen haben, nicht verlieren und zur ewigen Freude gelangen, die du für uns bereitet hast. Darum bitten wir durch Christus, unseren Herrn.
1: Amen.
0: Der Herr sei mit euch.
1: Und mit deinem Geist.
0: Erhebet die Herzen.
1: Wir haben sie an Gott.
0: Lasset uns danken dem Herrn, unserem Gott.
1: Das ist würdig und recht.
0: In Wahrheit ist es würdig und recht, dir, Herr, heiliger Vater, allmächtiger, ewiger Gott, immer und überall zu danken durch unseren Herrn Jesus Christus. Denn nach seiner Auferstehung ist er den Jüngern leibhaft erschienen, vor ihren Augen wurde er zum Himmel erhoben, damit er uns Anteil gebe an seinem göttlichen Leben. Darum preisen wir dich in österlicher Freude und singen mit den Chören der Engel das Lob deiner Herrlichkeit.

Ja, du bist heilig, großer Gott, und alle deine Werke verkünden dein Lob. Denn durch deinen Sohn, unseren Herrn Jesus Christus, und in der Kraft des Heiligen Geistes erfüllst du die ganze Schöpfung mit Leben und Gnade. Bis ans Ende der Zeiten versammelst du dir ein Volk, damit deinem Namen das reine Opfer dargebracht werde, vom Aufgang der Sonne bis zum Untergang. Darum bitten wir dich, allmächtiger Gott. Heilige unsere Gaben durch deinen Geist, damit sie uns werden, Leib und Blut deines Sohnes, unseres Herrn Jesus Christus, der uns aufgetragen hat, dieses Geheimnis zu feiern. Denn in der Nacht, da er verraten wurde, nahm er das Brot und sagte Dank, brach es, reichte es seinen Jüngern und sprach, nehmet und esset alle davon, das ist mein Leib, der für euch hingegeben wird.

Ebenso nahm er nach dem Mahl den Kelch, dankte wiederum, reichte ihn seinen Jüngern und sprach: Nehmet und trinket alle daraus. Das ist der Kelch des neuen und ewigen Bundes, mein Blut, das für euch und für alle vergossen wird zur Vergebung der Sünden. Tut dies zu meinem Gedächtnis.

0: Geheimnis des Glaubens.
1: Deinen Tod, o Herr, verkünden wir und deine Auferstehung preisen wir, bis du kommst in Herrlichkeit.
0: Darum, gütiger Vater, feiern wir das Gedächtnis deines Sohnes. Wir verkünden sein heilbringendes Leiden, seine glorreiche Auferstehung und Himmelfahrt und erwarten seine Wiederkunft. So bringen wir dir mit Lob und Dank dieses heilige und lebendige Opfer dar. Schau gütig auf die Gabe deiner Kirche, denn sie stellt dir das Lamm vor Augen, das geopfert wurde und uns nach deinem Willen mit dir versöhnt hat. Stärke uns durch den Leib und das Blut deines Sohnes und erfülle uns mit seinem Heiligen Geist, damit wir ein Leib und ein Geist werden in Christus. Mach uns auf immer zu einer Gabe, die dir wohlgefällt, damit wir das verheißene Erbe erlangen mit deinen Auserwählten, mit der seligen Jungfrau und Gottesmutter Maria, ihrem Bräutigam, dem heiligen Josef, mit deinen Aposteln und Märtyrern und mit allen Heiligen, auf deren Fürsprache wir vertrauen. Barmherziger Gott, wir bitten dich, dieses Opfer unserer Versöhnung bringe der ganzen Welt Frieden und Heil. Beschütze deine Kirche auf ihrem Weg durch die Zeit und stärke sie im Glauben und in der Liebe, deinen Diener, unseren Papst Leo, unseren Bischof Georg und die Gemeinschaft der Bischöfe, unsere Priester und Diakone, alle, die zum Dienst in der Kirche bestellt sind und das ganze Volk deiner Erlösten. Erhöre, gütiger Vater, die Gebete der hier versammelten Gemeinde. Führe zu dir auch alle deine Söhne und Töchter, die noch fern sind von dir. Erbarme dich unserer verstorbenen Brüder und Schwestern und aller, die in deiner Gnade aus dieser Welt geschieden sind. Nimm sie auf in deine Herrlichkeit und mit ihnen lass auch uns, wie du verheißen hast, zu Tische sitzen in deinem Reich. Darum bitten wir dich durch unseren Herrn Jesus Christus, denn durch ihn schenkst du der Welt alle guten Gaben. Durch ihn und mit ihm und in ihm ist dir, Gott allmächtiger Vater, in der Einheit des Heiligen Geistes, alle Herrlichkeit und Ehre, jetzt und in Ewigkeit. Amen. Wir haben den Geist empfangen, der uns zu Kindern Gottes macht, darum wagen wir zu beten. Vater, unser im Himmel, geheiligt werde dein Name, dein Reich komme, dein Wille geschehe, wie im Himmel, so auf Erden. Unser tägliches Brot gib uns heute und vergib uns unsere Schuld, wie auch wir vergeben unseren Schuldigern. Und führe uns nicht in Versuchung, sondern erlöse uns von dem Bösen. Erlöse uns, Herr, allmächtiger Vater, von allem Bösen und gib Frieden in unseren Tagen. Komm uns zu Hilfe mit deinem Erbarmen und bewahre uns vor Verwirrung und Sünde, damit wir voll Zuversicht das Kommen unseres Erlösers, Jesus Christus, erwarten. Denn dein ist das Reich und die Kraft und die Herrlichkeit in Ewigkeit. Amen. Am Ostertag trat Jesus in die Mitte seiner Jünger und sprach den Friedensgruß. Deshalb bitten wir, Herr Jesus Christus, du Sieger über Sünde und Tod, schau nicht auf unsere Sünden, sondern auf den Glauben deiner Kirche und schenke ihr nach deinem Willen Einheit und Frieden. Der Friede des Herrn sei allezeit mit euch.
2: Und mit deinem Geist.
0: Gebt einander ein Zeichen des Friedens und der Versöhnung. Amen.

Seht das Lamm Gottes, das hinwegnimmt die Sünde der Welt. Herr, ich bin nicht würdig, dass du eingehst unter mein Dach, aber sprich nur ein Wort, so wird meine Seele gesund. Wegen unserer Verfehlungen wurde Christus hingegeben, wegen unserer Rechtfertigung wurde er auferweckt. Halleluja.

Mein Jesus, ich glaube, dass du im allerheiligsten Sakrament des Altares zugegen bist. Ich liebe dich über alles. Meine Seele sehnt sich nach dir. Da ich dich jetzt im Sakrament des Altares nicht empfangen kann, so komm bitte geistigerweise zu mir und nimm Wohnung in meinem Herzen. Ich umfange dich und vereinige mich mit dir. In tiefster Ehrfurcht bete ich dich an. Jesus, sei mir Jesus, sei du mein Licht, meine Kraft, mein Heil, mein Frieden. Segne mich und alle, die ich im Herzen trage. Halte mich fest und lass mich niemals von dir scheiden. Lass nicht zu, dass ich mich je von dir trenne. Mein Herr und mein Gott, nimm alles von mir, was mich hindert zu dir. Mein Herr und mein Gott, gib alles mir, was mich fördert zu dir. Mein Herr und mein Gott, nimm mich mir und gib mich ganz zu eigen dir. Maria, Frau der heiligen Eucharistie, lehre mich, Jesus zu lieben und für ihn zu leben wie du. Amen.

0: Lasset uns beten. Gütiger Gott, bewahre dem Volk der Erlösten deine Liebe und Treue. Das Leiden deines Sohnes hat uns gerettet. Seine Auferstehung erhalte uns in der Freude. Darum bitten wir durch ihn, Christus, unseren Herrn.
1: Amen.
0: Der Herr sei mit euch.
1: Und mit deinem Geist.
0: Gott, du Schöpfer aller Dinge, du hast uns Menschen die Welt anvertraut und willst das für ihre Kräfte nützen. Aus dem Reichtum deiner Liebe schenkst du uns die Früchte der Erde, den Ertrag aus Garten und Acker, Weinberg und Wald, damit wir mit frohen und dankbarem Herzen dir dienen. Erhöre unser Gebet, halte Ungewitter und Hagel, Überschwemmung und Dürre, Frost und alles, was uns schaden mag, von uns fern. Schenk uns alles, was wir zum Leben brauchen. Darum bitten wir durch Christus, unseren Herrn.
1: Amen.
0: Und der Segen des allmächtigen Gottes, des Vaters und des Sohnes und des Heiligen Geistes komme auf euch herab und bleibe bei euch alle Zeit.
1: Amen.
0: Gehet hin in Frieden. Halleluja, Halleluja.
1: Amen.

Kommt zu mir mit einem Herzen, das mir sein restloses Vertrauen schenkt. Nichts wünsche ich mehr. Kann ich ohne euer Vertrauen wirken und handeln? Die Angst hat sich überall breit gemacht, eine Angst vor Unbewusstem, vor Bedrängung, vor Verfolgung, Zerstörung und Tod. Legt doch alle diese Ängste hinein in mein Herz. Wisst ihr nicht, dass ich alles vermag? Vertraut! Vertraut aber nicht nur für euch. Tut es auch stellvertretend für die vielen, die nicht vertrauen können. Ich warte darauf. Ja, ich warte sehnlichst, dass ihr jetzt alle Menschen, ja auch die ganze Schöpfung mir übergebt. Ist sie euch nicht zu treuer Verwaltung anvertraut? Sorgt doch mit aller Liebe für sie. Bringt mir jede Not, alles Elend und Leid dieser Welt. Betet für die, die Verantwortung tragen, für alle, denen die Geschicke der Völker in die Hände gegeben wurden. Möchten sie doch alles denken und tun stets in ihrem Herzen erwägen. Betet noch mehr um den Frieden. Ja, betet, dass nicht Hass regieren möge, der zerstört, sondern Liebe. Liebe, die aufbaut und befriedet. Ja, bittet und betet, damit die Liebe siegen kann.

In den letzten Jahrzehnten erleben wir in Europa leider einen erheblichen Rückgang der Geburtenrate. Dies erfordert Engagement, um auf verschiedenen Ebenen familienfreundliche Entscheidungen zu fördern, die Bemühungen der Familien zu unterstützen, ihre Werte zu fördern und ihre Bedürfnisse und Rechte zu schützen. Vater, Mutter, Sohn, Tochter, Großvater, Großmutter sind in der italienischen Tradition Begriffe, die ganz natürlich Gefühle der Liebe, des Respekts und der Hingabe, manchmal sogar der Selbstaufopferung für das Wohl der Familie und damit für das Wohl der gesamten Gesellschaft ausdrücken und hervorrufen. Insbesondere möchte ich betonen, wie wichtig es ist, allen Familien die unverzichtbare Unterstützung einer würdigen Arbeit unter fairen Bedingungen und unter Berücksichtigung der Bedürfnisse von Müttern und Vätern zu garantieren. Wir tun alles in unserer Macht Stehende, um Familien, insbesondere jungen Familien, Vertrauen zu geben, damit sie gelassen in die Zukunft blicken und in Harmonie wachsen können. In diesem Zusammenhang ist es von grundlegender Bedeutung, auf allen Ebenen das Leben in all seinen Phasen zu achten und zu schützen, von der Empfängnis über das hohe Alter bis zum Tod. Ich wünsche mir, dass diese Sensibilität weiter zunimmt, auch im Hinblick auf die Zugänglichkeit von medizinischer Versorgung und Medikamenten entsprechend den Bedürfnissen jedes Einzelnen.

0: Grüß Gott und guten Tag, verehrte Zuschauer von KTV. Die Sehnsucht in unserer Gesellschaft nach Heilung wächst und wächst stetig. Und deshalb sprechen Professor Dr. Dr. Ralf Weimann und ich heute über das Sakrament der Krankensalbung. Herr Professor Weimann, ich freue mich sehr auf das Gespräch.
1: Grüß Gott.
0: Kann man das Sakrament auch Sakrament der Heilung nennen? Woher stammt denn der Begriff und ist er überhaupt biblisch?
1: Die Krankensalbung, wie alle Sakramente, sind von Jesus Christus eingesetzt worden. Das heißt, es muss natürlich irgendeinen biblischen Hintergrund geben. Und wenn wir die Evangelien lesen, dann wissen wir, dass Jesus Christus Menschen heilte. Er kam, um sie zu heilen. Und diese Heilung hat eine ganz große Bedeutung. So sehr, dass wir Jesus Christus gar als Heiland bezeichnen. Und im Hinblick auf das konkrete Sakrament, das Sakrament der Krankensalbung, gibt es eine Stelle in der Heiligen Schrift, im Jakobusbrief, im 5. Kapitel und da Vers 14 bis 15, wo eben davon gesprochen wird und diese Praxis, diese frühchristliche Praxis bereits beschrieben wird, dass eben, wenn einer krank ist, man die Presbyter, also die Priester rufen soll, sie mögen durch Handauflegung und Gebet entsprechend über die Kranken beten und wenn es dem Willen Gottes entspricht, sollen sie geheilt werden. Von daher gibt es hier eine große Grundlage in der Heiligen Schrift. Es entspricht dem Auftrag Jesu Christi, der gekommen ist, uns zu heilen und auf dem Weg des Heils zu führen.
0: Während unserer Sakramentenreihe haben wir die Sakramente der Initiation schon betrachtet. Kann man jetzt sagen, dass die Krankensalbung und die Beichte Sakramente der Heilung sind?
1: Es gibt eine Tendenz, es so zu betrachten und ich würde mich dieser Tendenz anschließen. Wenn gerade heute viele Menschen verletzt sind, man hört das ja immer wieder, ich bin verletzt, ich habe da Wunden und dies und jenes, dann sollte man ihnen gerade diese beiden Sakramente näher bringen. Zum einen die Beichte, die in der Tat nicht nur zur Sündenvergebung dient, denn damit ist auch ein Effekt der Heilung verbunden und dann das Sakrament der Krankensalbung. Und die Krankensalbung wiederum steht in innerem Zusammenhang mit dem Sakrament der Beichte. Von daher gehören beide in gewisser Weise, so lässt sich sagen, zusammen. Und sie dienen der Heilung. Und zwar der Heilung am Geist, wo ganz viele Menschen heute krank sind und leiden. Aber dann, wenn Gottes will, auch am Leib. Denn beides gehört untrennbar zusammen.
0: Diese Differenz der beiden Sakramente, aber auch den Zusammenhang, werden wir noch im weiteren Gespräch beleuchten. Nun zuerst zum Wesen der Krankensalbung. Was passiert denn überhaupt dabei?
1: Die Krankensalbung bedeutet, dass eben ein Priester, in dem Jesus Christus in gewisser Weise gegenwärtig ist, denn Christus handelt ja im Priester und der Persona, der Priester handelt in der Person Christi. Wenn der Priester also auf diese Weise handelt, dann lässt er die Gnade Gottes einem Kranken zuteil werden. Und das geschieht durch zunächst die Salbung mit dem heiligen Öl. Das ist ein Öl, was in der Krisammesse vom Bischof geweiht wird. Normalerweise im Notfall kann auch ein bevollmächtigter Priester das Öl dann selbstständig weihen, wenn er kein anderes da hat. Es muss aber dann pflanzliches Öl sein. Und das ist das eine. Und das andere ist dann die Handauflegung. Die gehört wesentlich dazu, dass die Hand aufgelegt wird über den Kranken und dann entsprechend mit dem Gebet diese Person begleitet wird. Und so wird eben halt dieses Sakrament gespendet. Es besteht also aus dem Gebet und Handauflegung und dann der Salbung mit dem Öl. Und davon gehen dann geistige Gnaden aus, die sehr vielfältig sind.
0: Die Kirche vertraute eben durch diese Gesten den Kranken Christus selbst an. Und Christus hat ja auch gelitten. Besteht da ein Zusammenhang? Wie ist es zu verstehen?

0: verstehen, auch mit Blick auf die Wirkungen dieses Sakraments?
1: Nun, man muss sich das wie folgt vorstellen. Der Mensch ist eine Einheit aus Leib und Seele. Das heißt, wir haben unseren Leib natürlich, aber auch unseren Geist. Und manchmal ist der Geist krank. Das wird momentan immer mehr in den Vordergrund gerückt, wenn man sieht, zum Beispiel, wie Menschen psychisch krank sind. Die Psyche bedeutet nichts anderes als der Geist. Psyche ist das griechische Wort für Seele. Also der Geist ist krank des Menschen. Und das ist sehr, sehr oft. Das heißt, die Dinge, die wir tun, die hat durchaus eine Auswirkung auf uns. Wir können auch eben halt durch verschiedenste Ursachen am Geiste krank sein. Die brauchen wir jetzt vielleicht nicht alle angehen, dann wird es zu weit führen. Aber es ist ein ganz interessantes Thema. Viele Menschen sind da entsprechend krank. Und das schlägt sich dann gewöhnlich auch, und wir sehen das ja im alltäglichen Leben, auf den Leib aus. Das heißt, Menschen sind auf einmal, haben Burnout, können nicht mehr, wissen nicht mehr weiter, brechen zusammen in gewisser Weise auch physisch dann. Und von daher ist diese Einheit hier durchaus erkennbar. Und da versucht natürlich die Medizin Abhilfe zu schaffen, kann es aber nur sehr begrenzt. Eben aus dem einfachen Grund, weil man mit Medikamenten den Geist nicht heilen kann. Und deswegen die Bedeutung der Krankensalbung. Die Krankensalbung ist ein Sakrament, was vor allem für den Geist gemacht ist des Menschen. Und wenn Gottes will, kann sich das dann wiederum auch auf den Leib auswirken, der dadurch, wenn Gottes will, geheilt werden kann und Heilung zuteil werden lassen kann.
0: Wenn die Menschen das wüssten, dass die Krankensalbung auch für geistige Leiden anzuwenden ist, dann wird sie wahrscheinlich öfter in Anspruch genommen werden. Nun aber Hand aufs Herz. Gibt es denn auch dokumentierte Heilungen? Funktioniert dieses Sakrament?
1: Also es gibt viele Heilungen. Ich persönlich habe verschiedene Heilungen erlebt. Nach der Spendung des Sakramentes der Krankensalbung, zum Beispiel ein kleines Kind, gerade geboren, entsprechend und dann entsprechend natürlich nach der Taufe, muss es normal üblich, dass man das Sakrament der Krankensalbung spendet. Und ich habe es einmal selbst erlebt, wo das Kind, was schwere entwicklungsphysische Störungen hatte, sich komplett wiederholt hat in kürzester Zeit. Das heißt, ich will das jetzt nicht unbedingt nur diesem Sakrament in diesem Fall zuschreiben, aber es ist sehr oft davon die Rede, dass eben halt sich dieser Effekt, der geistige Effekt, dann auch auf den Leib auswirkt und entsprechend zur Heilung führt. Und das entspricht hier einer ganz gesunden Logik, nicht? So wie der kranke Geist den Körper krank werden lassen kann, so kann der Geist, wenn er dann gesundet oder durch die Gnade Gottes zunächst in den Stand der Heilung geführt wird, dann sich auch wieder auswirken auf den Leib.
0: Jetzt haben Sie von einem Kind gesprochen. Für wen ist das Sakrament? Denn wann kann es gespendet werden? Denn es hält sich ja immer noch so hartnäckig der Gedanke im Raum, dass das Sakrament auch eine letzte Ölung wäre.
1: Nun, zunächst einmal muss man sagen, dass das Sakrament gespendet werden kann für Christen, also Katholiken, die im Gebrauch der Vernunft sind. So heißt es normalerweise. Aber wenn es jetzt besonders schwere Krankheiten gibt, dann kann natürlich das Sakrament in diesem Fall auch gespendet werden. Das Sakrament der Krankensalbung wird gespendet bei schweren Krankheiten, also auch nicht beim kleinen Husten oder so, dass man dann gleich zum Sakrament der Krankensalbung schreitet. Also bei schweren Krankheiten oder wenn schwere Probleme entsprechend vorliegen oder auch bei älteren Menschen aus Altersschwäche beispielsweise kann man auch das Sakrament der Krankensalbung spenden. Man muss es aber im Kontext des Ganzen verstehen, dass eben das Sakrament der Krankensalbung hineingefügt ist, den großen Heilungsauftrag Jesu Christi und dass es in diesem Kontext zu sehen ist.
0: Sie haben von diesem großen Kontext gesprochen. Krankheit und Leid gehören ja seit jeher zu den schwersten Prüfungen des Menschen. Und um die geistigen Wirkungen der Krankensalbung besser zu verstehen, würde ich gerne einen Blick auf das Verständnis der Kirche werfen, wie sie Krankheit und Leiden im Kontext von Glaube und Heil sieht. Ich habe ein Zitat herausgesucht von C.S. Lewis aus dem Buch über den Schmerz, das ich sehr interessant fand. Gott spricht in unseren Freuden, er spricht in unserem Gewissen, aber er schreit in unserem Schmerz. Es ist sein Megafon, um eine taube Welt zu wecken. Viele Menschen fragen sich ja, wenn sie krank sind, wenn sie ein Leid betrifft, warum gerade ich, warum passiert mir das?
1: Nun, auf diese Frage kann man keine pauschale Antwort geben. Denn es gibt das Geheimnis des Bösen. Und das Böse hat sich in dieser Welt ausgebreitet, vor allem durch die Sünde. Und da muss man zurückgehen auf die erste Sünde. Das heißt, Gott hat die Schöpfung in einer perfekten Ordnung geschaffen, was wir jetzt Paradies bezeichnen. Und durch die Sünde, also die freie Entscheidung gegen die Ordnung Gottes, ist diese Ordnung in sich zerbrochen. Seitdem ist das Böse in der Welt und ist ein Mysterium, wie Paulus schon sagt. Er selber konnte das nicht genau einordnen und sagt, erst im Licht Gottes werden wir das eines Tages erkennen. Aber die Frage, die sich stellt, ist, wie gehe ich jetzt also damit um, wenn es mir jetzt widerfährt, das Böse? Wenn ich krank werde, wenn ich auf einmal konfrontiert werde mit der Diagnose, zum Beispiel Krebs zu haben oder andere Schwierigkeiten. Und da bietet der Glaube eine ganz große Stütze. Denn es geht darum, das anzunehmen,

0: was einem widerfährt. Und zwar nicht einfach nur so, ich erleide das jetzt mal, sondern mit einem inneren Sinn, mit einer inneren Verbindung zu Jesus Christus. Und die ganze Heilige Schrift ist voll mit Zeugnissen davon und spricht davon, sodass wer dem folgt, im Leid einen Sinn erkennen kann und dann auch das Leid entsprechend annehmen kann. Und das ist etwas, was heute vielen Menschen fehlt. Wenn man Leid nicht annehmen kann mehr, auch innerlich, wenn man keinen Sinn mehr daran sieht, ja, dann bleibt fast nur eine Möglichkeit: ich bereite meinem Leben ein Ende. Und es breitet sich ja auch aus momentan, diese Haltung, zum Beispiel die Euthanasie, die aktive Sterbehilfe und so weiter und so fort. Das ist eine logische Konsequenz dessen, dass man keinen Sinn mehr im Leid sieht. Aber Christus ist gerade gekommen, um uns diesen Sinn zu erschließen. Und das muss den Gläubigen auch wieder neu vor Augen gestellt werden, dass kein Leid sinnlos ist, wenn man es im Glauben annimmt.
1: Ja, aber welchen Sinn kann Leid denn haben? Denn wie Sie beschrieben haben, die Tendenz besteht ja, dass gerade auch ältere Menschen vor dem Leiden weglaufen, es als sinnlos erachten oder sich in letzter Konsequenz dann das Leben einfach beenden möchten.
0: Und Papst Johannes Paul II., der am Ende seines Lebens sehr viel gelitten hat, wahrscheinlich auch während seines Lebens, das muss man ehrlich sagen, wenn man seine Biografie kennt, der hat uns 1984 ein apostolisches Schreiben geschenkt, was den lateinischen Titel trägt, Salvifici Doloris. Die heilbringende Kraft des Leidens. Und er beschreibt in diesem wichtigen Dokument, welchen Sinn man dem Leiden geben kann. Ausgehend von der Heiligen Schrift, Altes Testament, Neues Testament und so weiter, führt er aus, dass im Leid durchaus ein tiefer Sinn sein kann. Und jetzt fangen wir mal ganz grundlegend an. Das Erste, was sich im Leiden zeigt, ist unsere Begrenztheit, unsere Endlichkeit. Dass wir, wenn wir nur auf uns schauen, auf unsere Kräfte, auf unsere Medizin, auf unser Können, dass wir irgendwie und sehr bald an unsere Grenzen stoßen. Und das wiederum deutet uns hin, es gibt ja mehr im Leben. Es gibt Größeren. Es gibt Gott. Es gibt Beispiele wie der heilige Ignatius von Loyola, der durch Krankheit und Leid den Weg zu Gott gefunden hat. Und es sind nicht wenige Menschen, die das getan haben. Es gibt auch Menschen, die sich dem dann nicht öffnen und den inneren Sinn nicht finden wollen oder sich dem versperren oder es nicht annehmen können vielleicht. Aber es gibt viele, die durch das Leid eben den Weg zu Gott gefunden haben. Das heißt, zum einen wird uns unsere Endlichkeit bewusst, unsere Begrenztheit, dass unser Leben auch durchaus bald zu Ende sein kann, wenn die Diagnose erfolgt, man habe Krebs im Endstadium oder dies oder jenes. Und dadurch soll man den Blick wieder neu auf den richten, zu dem wir auf dem Weg sind, zu Gott selber. So kann in dem Leid ein tieferer Sinn sein und den entdeckt man, wie gesagt, durch den Glauben.
1: Um bei den Grundlagen des Glaubens zu bleiben, blicken wir aufs Alte Testament. Welcher Zusammenhang besteht dort zwischen Heilung und Vergebung oder anders gefragt zwischen Krankheit und Sünde?
0: Das ist ein sehr komplexes Thema. Im Alten Testament wird das sehr ausführlich beschrieben. Es gibt dort sehr realistische Berichte. Das heißt, das menschliche Leben, so wie es ist, wird uns vor Augen geführt. Es gibt den Verlust von Kindern, den Eltern erfahren. Es gibt moralisches Leid in verschiedenster Form. Verfolgung, Vertreibung, Tod. Es gibt Krankheiten. All das wird in der Heiligen Schrift beschrieben. Und dann wird auch beschrieben, dass eben diese Dinge, die uns widerfahren, auf der einen Ebene auch Auswirkungen auf unsere Physis haben können. Also eben auf unseren Körper auch, sodass sich eben Krankheiten dann durchaus auch im Körper bemerkbar machen. Dazu kommt jetzt noch, und das ist ein sehr kompliziertes Thema, die ganze Thematik der Sünde. Die Sünde ist eine geistige Last, das darf man nicht vergessen, die der Mensch auf sich lädt. Deswegen ist es keine Spielerei. Ich toleriere jetzt eine Sünde, ich nehme die Sünde an, sondern ich lade eine Last auf mich, geistig gesehen. Und je größer diese Last wird, je mehr ich sündige, je mehr kann sich das irgendwo dann auch äußern, auch in physischer Art kann. Das heißt, es muss nicht so sein, es kann so sein. Den Schlüssel dazu liefert uns dann Jesus Christus. Als er eben einem Kranken begegnet, fragen die Jünger, wer hat gesündigt, er oder seine Eltern, dass er blind geboren wurde. Es geht also um einen Menschen, der blind geboren wurde, den der Herr dann heilt. Und die Jünger fragen, und das ist ganz realistisch, also wer hat gesündigt, er oder seine Eltern? Also sie fragen nach der Ursache. Jesus Christus war es ja bekannt, als wahrer Gott und wahrer Mensch kannte er natürlich die Ursache. Er wusste, woher das kam. Aber in diesem Fall sagt er, weder er noch seine Eltern haben gesündigt. In ihm soll das Wirken Gottes offenbar werden. Das heißt, wir sollen hier nicht urteilen, wir sollen es auch nicht anmaßen, wegen dem und jenem leidet die Person. Aber man muss auf den Zusammenhang durchaus hinweisen, dass eben eine geistige Last, eine geistige Sünde, ein geistigen Schmerz, den ich anderen Menschen zufüge, durchaus nicht gleichgültig ist, sondern irgendwann auch zurückschlagen kann auf das eigene Leben. Und davon gibt es Heilung.

0: Heilung. Das zu heilen ist Jesus Christus gekommen, der uns eben halt die Heilung auch eben von diesen ganzen Lasten in Aussicht stellt, wenn wir uns auf seinen Plan einlassen.
1: Der Prophet Jesaja, der hat ja schon vorausgeblickt, er hat ja schon auf Jesus hingewiesen und spricht da von einer sühnenden Wirkung. Wie können wir uns das vorstellen?
0: Ja, der Prophet war begabt mit tiefen Einblicken über das, was sich ereignen wird in der Zukunft. Er blickt also auf den Messias, auf Jesus Christus. Und im 52., 53. Kapitel beschreibt er den leidenden Gottesknecht. Er beschreibt also, dass der Messias, wenn er dann kommen wird, leiden wird, um durch sein Leiden uns von unseren Sünden zu erlösen. Das heißt, man kann sich das wie folgt vorstellen, wenn wir schwere Dinge zu tragen haben im Leben, schwere Lasten zum Beispiel, dann ist es schön, wenn uns das einer abnimmt. Wenn einer kommt und sagt, hier, ich nehme das Ganze mal kurz ab. Und jeder Mensch hat seine Lasten zu tragen. Und eine der großen Lasten sind diese geistigen Lasten. Sind auch Sünden, sind Probleme, sind Schwierigkeiten, die uns belasten. Daher kommt auch das deutsche Wort. Nun, Jesaja sieht voraus, dass der Gottesknecht, also Gott, der Mensch wird, dass er der sein wird, der alle Lasten trägt. Alle Lasten auf der geistigen Ebene trägt er. Und er nimmt sie auf sich. Es hat später auch Eingang gefunden in die Liturgie. Seht das Lamm Gottes, das hinwegnimmt die Sünde der Welt. Er trägt alle Lasten der ganzen Welt. Und das ist vorausgesagt bei Jesaja. Das heißt, er sieht schon in dem Leiden, das Jesus Christus tragen wird, einen ganz tiefen Sinn, nämlich einen erlösenden Sinn. Und das hat sich bei dem Schreiben, was ich eben zitiert habe, von Johannes Paul II. Dann auch ausgedrückt, dass es eben einen erlösenden Sinn im Leiden gibt, wenn ich bereit bin, das Leiden anzunehmen, wie es Jesus Christus ja auch getragen hat. Er hat sich ja nicht dagegen gewehrt. Er hat ja gesagt, ich bin gekommen, den Willen meines Vaters zu tun. Und so hat er das Leiden angenommen und auf diese Weise durch das Leiden uns Erlösung und Heil geschenkt. Und was Ähnliches kann jedem Menschen passieren, der auch innerlich dieses Leiden annimmt, der einfach sich im Leiden, einfach, das klingt jetzt wieder so, ist nicht einfach, es ist oft sehr schwer, der sich im Leiden mit Christus verbindet, der es annimmt. Und auf diese Weise kann er teilhaftig werden am Erlösungswerk Christi, kann auch für andere Menschen Leiden mittragen, auch stellvertretend, so wie Jesus Christus das getan hat. Und das ist auch uns möglich. Das heißt, hier gibt es schon eine ganze Palette von Möglichkeiten, die wir haben, sozusagen im Leid Sinn zu entdecken und das Leiden auch sinnvoll darzubringen, dass daraus etwas Gutes hervorgeht.
1: Das heißt, Jesus hat mit seinem Kreuzestod, dem Leiden, einen neuen Sinn gegeben. Können Sie das noch mal kurz zusammenfassen, was dieser neue Sinn wäre?
0: Gut, Jesus Christus ist gekommen, um uns von unseren Sünden zu erlösen. Das ist seine Grundbotschaft. Deswegen ist er in die Welt gekommen. Und die Sünde, die hinterlässt Wunden. Und das ist ja das große Problem, dass die Menschen das heute kaum mehr sehen. Wir haben die Sünde verniedlicht und so ganz, ganz klein werden lassen, als wäre es egal, ob ich sündige oder nicht sündige. Aber die Sünde, jede Sünde, vor allem die schwere Sünde, die aus immer drei Elementen besteht, nämlich einer wichtigen Materie, wissentlich und willentlich, die hinterlässt sehr schwere Wunden. Und die müssten geheilt, repariert werden. Und das hat Jesus Christus getan. Das heißt, er hat alle unsere Sünden getragen am Kreuz. Deswegen ist er in den Tod gegangen, hat das Leiden freiwillig angenommen. Er hat gesagt, Vater, nicht mein, sondern dein Wille geschehe. Er hätte ja in jedem Moment, wie er noch Petrus gegenüber sagt, sagen können, ich schicke mal eben 10 Legionen von Engeln vorbei und dann wäre die Sache beendigt. Nein, er hat es freiwillig getragen. Er hat freiwillig alles auf sich geladen, hat es aus Liebe für uns angenommen und hat durch seine Liebe das Leiden verwandelt in Heil. Und das ist der eigentliche Schlüssel, den er uns selber vor Augen stellt. Wer in Liebe das annimmt, was Gott uns schenkt oder was uns widerfährt, manchmal auch durch Verfolgung oder andere Probleme, der wird sich mit dem Leiden Christi verbinden und dann wird das Leid sozusagen verwandelt in einen Gnadenschatz, der uns und vielen anderen Menschen zugutekommen kann. Man sieht das auch im Beispiel der Apostel. 11 von 12 Aposteln haben das Martyrium erlitten. Das heißt, sie haben sich mit dem Leiden Christi verbunden. Und in der Geschichte ist das sehr vielen Menschen so gegangen. Von daher ist es ein sehr tröstlicher Gedanke. Man verbindet sich also mit dem Leiden Christi, um daraus sozusagen dann zu schöpfen und in der Liebe das anzunehmen.
1: Aber wie konkret kann man sich denn mit dem Leiden Christi verbinden?
0: Es geht sehr konkret, indem man das annimmt, was Gott uns schenkt. Und eigentlich betet das jeder Christ hoffentlich jeden Tag, wenn wir im Vater unser beten, dein Wille geschehe. Und der Wille Gottes kann es sein, dass man in guter Gesundheit durchs Leben geht. Der Wille Gottes kann es auch sein, dass man an seinem Kreuz teilhat. Denn die Nachfolge Christi ist immer auch eine Teilhabe am Kreuz. Jetzt

0: Treten wir ein in die Tiefen des Glaubens, was man nicht so leicht versteht, wenn man nur oberflächlich das Ganze lebt. Aber wenn ich am Kreuz teilhabe, habe ich Teil an Christus. Deswegen hat ja Petrus am Ende das Martyrium auf sich genommen, weil er am Kreuz Christi teilhaft wurde, indem er selber gekreuzigt wurde. Und das haben so viele Heilige getan. Und das ist eigentlich der tiefe innere Sinn und das Ziel auch, dass wir uns mit dem Leiden Christi verbinden. Das kann natürlich nicht jeder. Deswegen mutet der Herr normalerweise uns nur das zu, was wir auch tragen können. Aber er gibt uns dazu auch Mittel an die Hand, um diesen Weg gehen zu können.
1: Wie muss denn die innere Haltung desjenigen sein, der gerade im Leid und Schmerz steht? Das kann ja auch unerträglich sein. Man kann sich da einfach zu viel zugemutet fühlen von Gott. Also wie kann das denn überhaupt funktionieren, sich mit Christus im Leiden zu verbinden?
0: Das kann nur dann gelingen, wenn ich grundsätzlich mit dem Herrn verbunden bin. Das heißt, wenn der Herr für mich nicht ein Fremder ist, sondern mein Freund. Und zwar der Freund, wie es auch heißt, der Seele. Das heißt, mein innerer Vertrauter, der mit mir durchs Leben geht, der in mir Wohnung hat. So, wenn er in mir Wohnung hat, dann kommt nämlich das bei heraus, was Paulus selber gesagt hat. Dann tue ich am Leiden noch das aushalten, was sozusagen am mystischen Leib Christi noch aussteht. Und das sind ja ganz tiefe Ansätze, die wir sehen. Das heißt, wer eben halt in die Liebe Gottes hineingezogen wird, der wird auch anteilig an seinem Kreuz. Und das Kreuz kann sich ganz unterschiedlich zeigen. Das kann sich durch Verfolgung zeigen, durch üble Nachrede, wenn man nur die Wahrheit gesagt hat. Das kann sich aber auch durch Krankheit zeigen. Und deswegen ist die Krankheit nicht unbedingt immer gleich nur eine Strafe Gottes, wie manche sehen oder sonst was, sondern kann durchaus auch ein Weg sein, ein ganz konkreter Weg, wie wir zu Christus geführt werden, wenn wir es denn mit Glauben annehmen. Und darum geht es letztendlich, dass das, was uns widerfährt, wir im Glauben annehmen und sagen, Herr, dein Wille geschehe, du weißt, was für mich am besten ist. Es kann zum Beispiel sein, dass Menschen, die eine schwere Krankheit erleiden, durch diese Krankheit geläutert werden, dass sie innerlich gereinigt werden, dass sie sich abwenden von ihrer Eitelkeit, von ihrem Leben, was vorher nicht in Ordnung war, und auf diese Weise zu einer tieferen Gemeinschaft mit Gott gelangen. Das kann durchaus passieren, das ist oft passiert. Ich habe eben schon den heiligen Ignatius von Loyola genannt. Es gibt viele Heilige, denen es so ergangen ist, die viel gelitten haben und durch das Leid eben dann gemerkt haben, ich bin begrenzt, ich brauche den Unbegrenzten, ich brauche Gott. Und dann auf diese Weise zu einer tieferen, inneren Beziehung zu Gott geführt worden sind.
1: Sie haben jetzt von dem Glauben gesprochen, von der Freundschaft mit Jesus Christus. Das sieht man auch im Neuen Testament. Jesus verlangt ja quasi vor den Heilungen den Glauben desjenigen ein. Das heißt, da besteht ein Zusammenhang zwischen Glaube und Heilung.
0: Der Glaube ist die geistliche Kraft. Das heißt, durch den Glauben entsteht eine unglaubliche geistliche Kraft. Das wird heute sehr leicht unterschätzt. Es ist kein Hokuspokus, aber es ist eine geistliche Kraft. Was heißt das? Es gibt die sichtbare Welt und die unsichtbare Welt. So wie wir aus Leib und Seele bestehen, so gibt es die sichtbare Welt und die unsichtbare Welt. Die Welt Gottes, der Engel, der Heiligen und so weiter und so fort. Das ist die unsichtbare Welt. Der Glaube stellt die Verbindung zu dieser unsichtbaren Welt her und lässt diese unsichtbare Kraft Gottes wirksam werden in unserem Leben. Deswegen sagt der Herr, wenn ihr Glauben habt wie ein Senfkorn, könnt ihr damit Berge versetzen. Er spricht hier ganz bewusst von der geistlichen Kraft, die durch den Glauben entsteht. Deswegen sind übrigens, das wird auch oft vergessen, alle Sakramente, alle sieben Sakramente sind Sakramente des Glaubens. Sie setzen Glauben voraus. Und erst durch den Glauben werden sozusagen die geistlichen Früchte, die sich mit dem Sakrament verbinden, also diese unsichtbaren Gnadengaben Gottes, im Leben fruchtbar. Und deswegen ist der Glaube auch gerade im Hinblick auf die Heilung von ganz grundlegender Notwendigkeit. Der Herr fragt immer zunächst nach dem Glauben, bevor er dann in der Regel eine Heilung vollzieht. Dein Glaube hat dich gerettet oder dein Glaube hat dich geheilt und so weiter. Er fragt zunächst, glaubst du an mich? Und das ist etwas, was es wieder zu entdecken gibt, gerade im Hinblick auf das Sakrament der Krankensalbung, dass es ein Sakrament des Glaubens ist. Dass wir Christus, Jesus im Glauben annehmen und dann entsprechend das Sakrament empfangen und dadurch dann die geistliche Kraft des Sakramentes sich in unserem Leben entfalten kann und dann, wenn Gott es will, uns auch Heilung schenken kann. Sicherlich im Geist, aber wenn Gott es will, auch am Leib.
1: Er heilte aber nicht alle. Warum?
0: Weil erstens manchmal der Glaube fehlte. Wo eben kein Glaube war, konnte er keine Wunder tun. So heißt es in der Heiligen Schrift. Das ist das eine. Und das scheint mir sehr plausibel, weil sich dann diese geistliche Kraft Gottes nicht entfalten kann, wenn ich sie nicht annehme. Denn der Herr will uns nicht überrumpeln mit seiner Allmacht, sondern er respektiert unsere freie Mitwirkung und Annahme. Das ist das eine. Und das andere, Weil manchmal, das klingt jetzt ein bisschen schwierig, manchmal die Krankheit der Weg sein kann, wie jemand zum ewigen Leben gelangt. Wenn jemand, es gibt ein schönes Beispiel vom heiligen Don Bosco. Der heilige Don Bosco hatte die Gnade, Kranke auch zu heilen. Es gab viele Heilige, die solche Gnaden hatten. Und er war einmal in Paris unterwegs und er hat durch seine Gnade, also die Gnade Gottes, die durch ihn floss, wurden verschiedene Kranke geheilt. Dann hat man ihm eine junge, hübsche, nette Dame vorgestellt, die im Rollstuhl saß und gelähmt war. Und er wurde gebeten, sie doch zu heilen. Also durch die Gnade Gottes sollte diese Person geheilt werden. Und der heilige Don Bosco sagte, das entspricht nicht Gottes Willen. Und dann waren die Leute geschockt, wie kann das sein? So eine junge Dame, hübsch wie sie ist, und dann sitzt sie im Rollstuhl, wieso kann man ihr nicht helfen? Und dann sagt er, wenn sie geheilt würde, würde sie durch ihre Eitelkeit auf dem Weg des Glaubens, des Heiles, nicht weitergehen und davon abgeführt werden und würde nicht das ewige Heil erreichen. Das heißt, das ist natürlich jetzt schwierig zu verstehen. Im Glauben bedeutet das Annahme von Leid und dass Gott uns manchmal Leid schickt, kann ein Weg sein, ein ganz konkreter Weg, wie der Herr uns zum ewigen Leben führen möchte. Denn das ist es, worum es jetzt endlich auf Erden geht. Und das haben wir oft aus den Augen verloren. Wir meinen, wir müssen nur gesund sein. Gesundheit wünscht man sich über alles heutzutage. Aber das ist nicht das eigentliche Ziel des Christen. Der Christ ist auf dem Weg zum ewigen Leben. Und eine Krankheit, auch ein Leid, kann uns helfen, uns neu zu besinnen, wenn wir es annehmen, und kann uns dann auch entsprechend eine Brücke bauen hin zum ewigen Leben. Und das ist alles, worum es jetzt endlich im Leben geht. Wir schauen noch so viel Materielles sozusagen. Wir haben diese unsichtbare Welt aus den Augen verloren. Der Herr möchte immer beides uns vor Augen stellen. Und dieses Beides spiegelt sich auch im Sakrament der Krankensalbung wider.
1: Nun haben wir jetzt aber nicht die Gaben wie Don Bosco und können das ja nicht erahnen. Das heißt, die Grundvoraussetzung wäre, dass wir eine Krankheit oder ein Leiden, das auf uns zukommt, erst einmal annehmen. So, und wenn ich jetzt wieder auf das Sakrament der Krankensalbung komme. Christus selbst hat ja Zeichen getan. Kranke haben ihn gerne berührt. Können wir jetzt sagen, dass das Sakrament der Krankensalbung so eine Art Fortführung ist und uns Christus in diesem Sakrament berührt und selbst dort gegenwärtig ist?
0: Also zunächst noch einmal zum ersten Teil der Aussage. Bevor wir eine Krankheit annehmen, sollten wir Jesus Christus annehmen. Das geht immer dem anderen voraus. Wenn ich Jesus Christus nicht annehme im Glauben, dann wird es auch sehr schwer, im Glauben die Krankheit anzunehmen. Deswegen ist das erst immer die Annahme Jesu Christi. Und da ist sehr viel Luft nach oben, gerade auch bei Katholiken. Ja? Denn wir irgendwie glauben schon an ihn, aber doch nicht so ganz. Aber hier ist es notwendig, dass wir ihn ganz annehmen. Das ist das Erste. Und das Zweite, und jetzt auf die konkrete Frage zu antworten, im Sakrament ist es Jesus Christus, der eigentlich Handelnde. Das heißt, der Priester leiht seinen Mund und so weiter dem Herrn, aber der Herr ist der eigentlich Handelnde im Sakrament. Und das wird sehr deutlich in der Krankensalbung. Von daher ist es in der Tat Christus, der den Kranken berührt. Und Sie sehen ja jetzt schon, wenn man dieses Bewusstsein hat, ja, dann wird man sich ja gerne darauf einlassen. Da wird man mit großem Glauben, weil dann ja Heilung entstehen kann, sich auch auf das Sakrament einlassen. Und das wäre genau die richtige Haltung, die es braucht, um das Sakrament der Krankensalbung fruchtbringend für sich selber empfangen zu können.
1: Also zuerst den Glauben an Christus und damit ist die Grundlage gelegt für alle weiteren Schritte. Gut, auf welcher Grundlage hat jetzt nun aber die Kirche dieses Handeln Jesu zum Sakrament erhoben? Sie haben ja vorhin schon den Jakobusbrief angesprochen.
0: Gut, im Jakobusbrief wird das berichtet, wovon die frühe christliche Gemeinde bereits Gebrauch gemacht hat, dass man eben dieses Sakrament gespendet hat. Dass wenn einer krank war, das ist der Heilungsauftrag Jesu Christi, den er uns gegeben hat, dass man dann die Presbyter ruft, also die Ältesten, damit sie den Kranken die Hand auflegen und sie entsprechend mit Öl salben. Und hier kommt jedem dieser Details eine entsprechende Bedeutung zu, sodass man die Kirche nichts anderes tut als das, was Jesus Christus uns aufgetragen hat. Und die Sakramente sind ja alle von Jesus Christus eingesetzt. Von daher verwundert es nicht, dass auch dieses Sakrament bereits im Jakobusbrief Erwähnung findet.
1: Sie haben von dem Öl gesprochen. Ist das auch der Grund, weshalb man das Sakrament lange Zeit letzte Ölung genannt hat?
0: Das ist einer der Gründe dafür. Denn das Öl oder dem Öl kommt hier eine besondere Bedeutung zu. Öl bedeutet zunächst einmal, steht es für die Fülle der Gnade. Das heißt, damals wurden Könige, Propheten und Priester mit Öl gesalbt. Natürlich war es ein Krisamöl, ein anderes Öl, aber es war auch Öl. So, hier ist das Öl für Kranke, das Krankenöl sozusagen. Und auch diesem Öl kommt diese Fülle, diese Bedeutung der Fülle zu. Das heißt, wenn Gott es möchte, kann er die Fülle ausgießen über diese Person im Moment der Salbung. Das hängt wiederum davon ab, wie die Person dafür disponiert ist. Das heißt, ob sie vorbereitet ist, ob sie im Glauben Jesus Christus annimmt und ob sie sich dieser Fülle der Gnade, die kommt in dem Moment, auch zu öffnen vermag. Und das ist, wie gesagt, viel Bedarf. Deswegen braucht es viel Katechese, das den Menschen neu dazu bringen. Denn große Gnaden, Schätze, auch der Heilung sind mit dem Sakrament verbunden, wenn man es in diesem Geist dann empfängt.
1: Und der Aspekt der letzten Ölung, der ist ja heutzutage immer noch präsent, dass man sagt, man schiebt das Sakrament so lange auf, bis es fast nicht mehr geht.
0: Ja, bis zum Zweiten Vatikanischen Konzil hatte sich das so eingebürgert. Das ging schon auf die Scholastik zurück. Da hatte man vom Lateinischen her das als letzte Ölung bezeichnet und hat es eben halt dann verwaltet, dieses Sakrament, wenn jemand im Sterben lag. Das heißt, jemand lag im Sterben, dann wurde der Priester gerufen und dann hat man dieses Sakrament gespendet, begleitet durch Gebete und viele andere Dinge. Und das hat man etwas geweitet, diesen Horizont, vor allem dann durch das Zweite Vatikanische Konzil. Und hat gesagt, es ist ja nicht nur gemacht, wenn jemand im Sterben liegt, sondern auch, wenn jemand schwer krank ist oder wenn jemand andere große Probleme hat. Und dann sollte man doch dieses Sakrament den Menschen mehr zugänglich machen. Und dennoch hatte sich das immer so gehalten, die letzte Ölung bei vielen Menschen, sodass sie immer noch Angst haben, den Priester zu rufen. Ich habe das selber öfter erlebt. Angehörige wollen den Priester nicht rufen, um die Person nicht zu beunruhigen, vor allem dann nicht, wenn sie im Sterben liegt. Und dann ist es sehr oft so, dass wenn dann durch die Palliativmedizin schon das Bewusstsein runtergefahren ist, der sterbenden Person, dann ruft man vielleicht einen Priester. Und das ist viel zu spät. Denn wie sollen dann die fruchtbringenden Wirkungen des Sakramentes sich entfalten, wenn die Person selber nicht mehr bei Bewusstsein ist? Also hier hat man das Umdenken dessen, was das Zweite Vatikanische Konzil gewollt hat, leider noch nicht ganz berücksichtigt, dass man ganz bewusst den Schritt mit Christus geht, ganz bewusst sich ihm zuwendet und in diesem Bewusstsein eben halt das Sakrament dann auch empfängt. Also diese letzte Ölung hat sich bei vielen nach wie vor so gehalten. Es wird so praktiziert, so wenn die Person so gut wie tot ist, dann ruft man vielleicht einen Priester. Nur das ist nicht der Sinn des Sakramentes. Der Sinn des Sakramentes bestand immer darin, es bewusst zu empfangen. Weil dann sich eben die Wirkungen in einem auch entsprechend entfalten können. Und dieses Bewusstsein ist ganz grundlegend. Und ich könnte da jedem raten, das wirklich immer bei Bewusstsein zu tun, keine Angst davor zu haben, sondern wirklich sich diesem Sakrament zuzuwenden, was eine große Gnadenfülle mit sich bringt.
1: Das Zweite Vatikanum wollte somit auch ein erneuertes Verständnis der Krankensalbung erleichtern, begünstigen. Wann wäre denn der richtige Zeitpunkt, um den Priester zur Krankensalbung zu rufen?
0: Nun, wenn die Krankensalbung ein Sakrament der Heilung ist, wie wir zu Beginn gesagt haben, dann wäre der richtige Moment immer der, wenn es einem entsprechend schlecht geht. Das heißt, wenn man schwer krank ist oder wenn man meint, dass eventuell die Gefahr für mein Leben auch hier jetzt besteht. Und dann sollte man das im Bewusstsein empfangen, dass sich Jesus Christus begegnet, dass er es ist, der mich heilt, der mich stärkt an Leib und Seele durch das Sakrament und mir entsprechende Gnaden zukommen lässt.
1: Aber gilt das Sakrament auch bei psychischen Erkrankungen? Wir haben ja schon von geistiger Last gesprochen. Es gibt ja geistige, psychische und leibliche Beschwerden, Leiden. Kann man auch da den Priester rufen?
0: Man kann und man sollte sogar. Denn wenn es schwere geistliche, also psychische, auf der Seele sozusagen Wunden gibt, dann ist das ein Sakrament, was unglaublich hilfreich sein kann. Es muss aber im Kontext des Glaubens gesehen werden. Und da muss ich vielleicht kurz ausholen, um das nochmal entsprechend dann auch zu erläutern. Zunächst einmal setzt das immer voraus, den Glauben an Jesus Christus, dass ich ihm wirklich an ihn glaube, dass ich ihn im Glauben angenommen. Das ist das Erste. Das Zweite, es setzt voraus, dass ich mit meinem Leben, in meinem Leben Ordnung schaffe. Und das ist etwas, was immer dem Sakrament der Krankensalbung vorausgeht, ganz logischerweise. Weil damit der heilende Effekt bei mir dann auch entsprechend eintreffen kann, muss zunächst die Ursachen für das Unheilsein genommen werden. Nun, was sind die Ursachen für das Unheilsein? Das ist die Sünde in der Regel. Und das wird auch leider sehr oft unterschätzt, wie ich eben schon mal gesagt habe. Denn durch die Sünde werde ich unheil. Und deswegen ist die Beichte in der Regel, sollte der Krankensalbung immer vorausgehen, der Empfang des Beichtsakramentes, weil ich auf diese Weise zunächst alles das, was nicht gut war, dem Herrn übergebe. Das heißt, ich reinige erstmal all diese Wunden, die ich habe an Leib und Seele, also vor allem an der Seele, die reinige ich alle durch das Sakrament der Beichte. Und dann kann Gott, wenn er das so wünscht, mir entsprechend in der Krankensalbung die große Fülle seiner Gnade schenken, um dann diese Wunden auch heilen zu lassen. Was aber heute oft passiert ist, dass sich Menschen, die dann irgendwie psychische Probleme haben,

0: sagen, ich brauche jetzt irgendwie hier Hilfe von dem von der Krankensalbung. Ich wende mich dann der Krankensalbung zu, bin aber nicht bereit, mich diesen Problemen zu stellen, die mich auch entsprechend plagen. Das geht dem aber immer voraus. Das heißt, die Sakramente der Kirche sind sehr realistisch. Sie setzen also voraus, dass ich zunächst einmal mein Leben ordne, reinige, auf Vordermann bringe, damit Gott dann durch seine Gnade mir Heilung schenken kann. Das heißt, hier sieht man, wie beides miteinander verknüpft ist, und das wiederzuentdecken wäre sehr wichtig. Auch für ältere Leute, zum Beispiel die im Krankenhaus sind, die Altersschwäche haben, die sollten durchaus mal sich dessen bewusst sein, dass das Leben endlich ist. Sie verdrängen das sehr oft und sollten dann entsprechend doch mal Klarheit schaffen in ihrem Leben. Eine gute Beichte machen, vielleicht eine Lebensbeichte oder wenigstens eine komplette gute Beichte und dann das Sakrament empfangen. Und dann kann daraus eine große Gnadenfülle hervorgehen.
1: Aber gerade bei Menschen mit einer psychischen Erkrankung, die vielleicht zum Beispiel gerade akut eine Psychose haben, ist es schwierig zu sagen, ordne dein Leben und geh erst mal beichten. Da ist ja sowieso, herrscht ja schon eine andere Wahrnehmung vor. Wie kann das denn da gelingen?
0: Es kann gelingen, indem man eine gewisse Grunddisziplin sich angewöhnt. Weil wenn jemand ungeordnet ist, vor allem auch im Geist, dann ist das Beste, was ihm passieren kann, diese Ordnung wiederzufinden. Die Unordnung ist immer das Problem in unserem Leben. Also geistig gesehen, als Sünde zu verstehen, was sich dann auf allen möglichen Ebenen auswirkt. Und hier sich neu zu ordnen, zu sortieren, das ist das, was der Person dann auch hilft beim Neuanfang. Denn das Sakrament alleine hilft uns nicht, den Neuanfang zu bewältigen. Das Sakrament ist eine Gnadengabe, die uns unterstützen soll, die uns befähigen soll, das zu tun. Aber ich muss dann auch meinen Teil dazu tun. Es gibt nämlich auch die Tendenz von vielen heutzutage, die sagen, ich vertraue jetzt nur auf das Sakrament und ich selber brauche sozusagen nichts mehr zu tun dazu. Nein, und hier ist die kirchliche Pastoral eigentlich sehr realistisch. Sagt, okay, beides muss zusammengehen. Dass man sein Leben ordnet, auch solche Menschen brauchen diese Ordnung, aber dann sie gleichzeitig unterstützt durch die Fülle der Gnade, die im Sakrament zuteil werden soll.
1: Wie verhält es sich nun mit Angehörigen, die zum Beispiel Schwersterkrankte pflegen zu Hause? Ob es jetzt psychische oder physische Leiden sind, können auch diese die Krankensalbung empfangen? Denn auch die leiden unter einer starken, enormen Belastung.
0: Es ist so, dass man das heutzutage sehr weit auslegt, diese schwere Krankheit, die man eigentlich haben sollte, um das Sakrament der Krankensalbung empfangen zu können. Und man sollte vielleicht nicht zu lax damit umgehen, nicht jedem das gleich bei jeder Kleinigkeit verabreichen, eben das Sakrament der Krankensalbung. Aber wenn man merkt, man hat eine innere Belastung und diese Belastung wirkt sich schwer aus auf das innere Befinden, also auf die Seele, die Psyche, wenn man so möchte, dann kann man, wenn man das in dem Weise tut, wie wir es gerade beschrieben und erklärt haben, kann man dann durchaus auch in solchen Situationen das Sakrament der Krankensalbung empfangen.
1: Wie oft darf man es denn empfangen? Jetzt vielleicht auch während eines längeren Krankenzustands?
0: Wenn sich die Krankheit beispielsweise verschlechtert, angenommen man ist in einer schweren Krankheit und es verschlechtert sich der Zustand, kann man das bei jedem Mal der Verschlechterung theoretisch wieder empfangen. Oder wenn ich für einen Moment Heilung erfahre und Erleichterung auch durch die Medizin und Medikamente gewisserweise, dann aber wieder etwas schlechter wird, dann ist es durchaus möglich, wieder das Sakrament der Krankensalbung zu empfangen.
1: Und wer darf es spenden? Wir haben jetzt von Priestern gesprochen, aber kann man sagen, dass die Krankensalbung eine Art Notfallsakrament ist? Und wenn es gerade akut ist, könnte dann auch ein Diakon das Sakrament spenden, eine Gemeindereferentin oder vielleicht auch jeder Laie, wenn es wirklich akut wäre?
0: Also zunächst muss es nicht ein Notfallsakrament sein. Das war das, was das Zweite Vatikanische Konzil etwas verändern wollte. Man wollte uns eben dieses Sakrament neu zugänglich machen als eine große Hilfe Gottes, wenn wir eben halt in schwieriger Situation sind. Wer das Sakrament spenden kann, gültig, ist sehr deutlich festgelegt, auch durch das kanonische Recht. Das kann nur ein Priester sein. Also ein Diakon, eine Pastoralassistentin oder Referentin kann es nicht tun. Es ist der Fall bekannt, den hat mir ein Bischof berichtet aus der Schweiz, wo eben die Menschen versammelt waren um eine sterbende Person und dann den Priester gerufen haben. Gekommen war die Pastoralreferentin. Und sie hat dann den Leuten gesagt, ja, sie kann das Sakrament genauso spenden und hat dann entsprechend das Sakrament simuliert. Kurze Zeit darauf ist die Person verstorben. Die Menschen haben sich dann, die Angehörigen, an den Bischof gewandt und haben gesagt, wie ist denn so etwas möglich? Der hat wiederum versucht, der Pastoralassistentin dann zu erklären, dass das ungültig war, das Sakrament nicht stattgefunden hat und sie damit den Menschen eben nicht nur nicht geholfen hat, sondern sie betrogen hat, um die Gnaden, die damit verbunden sind mit dem Sakrament, wenn man es entsprechend empfängt. Aber

0: Das können auch Laien tun, das kann auch eine Pastoralassistentin tun, das können auch Gläubige der Pfarrei tun, dass man mit der Person spricht und sagt, schau mal, wäre doch jetzt mal gut, erstmal dein ganzes Leben vor Gott zu tragen in der Beichte. Dass man sich also in diesem ersten Schritt vorbereitet, dass man mit der Person betet, dass man ihr nahelegt, Christus wirklich anzunehmen und dann kann man auch eventuell das Leid annehmen und so weiter und so fort. Das wäre ein erster Schritt, das heißt, diese geistliche Vorbereitung, die ist ganz notwendig. Und dann gibt es auch eine materielle Vorbereitung, wenn man so möchte, dass man zum Beispiel einen kleinen Tisch vorbereitet neben der Person, dass darauf Blumen stehen, eine geweihte Kerze, ein Kreuz, das sind eigentlich so die Standards und Weihwasser, was auch Verwendung findet bei der Spendung des Sakramentes. Das heißt, hier gehören zwei Dimensionen dazu. Einmal eine, sagen wir, äußere Vorbereitung, auch der Raum sollte entsprechend hergerichtet sein, der Fernseher sollte aus sein, das sind alles so Sachen, die man da mal erwähnen muss, weil das heute auch teilweise passiert. Dann sollte ein gewisser Respekt gegenüber dem sein, was da geschieht, dass nämlich Christus in gewisser Weise durch den Priester in das Haus tritt und dass er es ist, der da eigentlich handeln ist. Und dann kann man eben dieses Sakrament auf diese Weise empfangen und das kann man dann eigentlich an fast allen Orten empfangen, wo dieser Rahmen einigermaßen gegeben ist. Wichtig ist aber die geistliche Vorbereitung und dann auch eine gewisse äußerliche Vorbereitung.
1: Und aus welchen Elementen besteht jetzt der Ritus der Krankensalbung?
0: Besteht zunächst zu einer, man sagt heute, Art Begrüßung, die aber durch einen liturgischen Gruß eröffnet werden soll. Also nicht, hallo, ich bin jetzt da, sondern der Herr sei mit euch. Also es ist der liturgische Gruß, mit dem ein Sakrament eröffnet wird. Dann wird normalerweise der Kranke mit oder die Kranke mit entsprechend Weihwasser besprengt, in Erinnerung an die Taufe. Und es wird dann auch die Möglichkeit angeboten, eben das Sakrament der Beichte zu empfangen. Wenn das schon geschehen ist im Vorfeld, was wie gesagt zu empfehlen ist, dann wird an dieser Stelle dann ein kleines Schuldbekenntnis gesprochen, sodass man sich noch einmal abwendet von jeder Sünde. Im Anschluss daran wird dann ein Wortgottesdienst stattfinden und daran dann die Spendung des Sakramentes als solche, durch Handauflegung und durch die Salbung. In der jetzigen Form, wie wir sie haben in der Krankensalbung, wird dann entsprechend die Stirn gesalbt und die Hände. Wobei bei Priestern nicht die Innenflächen gesalbt werden, sondern die Außen, wenn ein Priester selber das Sakrament empfängt, weil seine Hände ja innen schon gesalbt sind. Das ist der einzige Unterschied. Klassisch gesehen hat man viel mehr gesalbt, so ist es auch in der Orthodoxie. Das heißt, man hat zunächst die Augen, die Ohren, Nase, Mund gesalbt, dann hat man die Hände gesalbt und die Füße.
1: Warum gerade diese Körperteile?
0: Weil diese Körperteile gerade für die heilige Salbung empfänglich sind. Das heißt, es sind die Sinne, durch die wir Dinge wahrnehmen. Durch die Sinne gelangt alles zu unserem Geist sozusagen. Deswegen wurden die Sinne im Prinzip, also der Tastsinn, der Geruchssinn, Gehör und so weiter, die wurden auf diese Weise dann gesalbt. Und auf diese Weise können dann auch diese entsprechenden Bereiche Heilung empfangen durch das heilige Öl. Von daher ist hier durchaus von einer Verarmung, wie mir scheint, kann man hier sprechen, des Sakraments, was vorher reicher gewesen ist. Weil es nicht viel hilft, viel in diesem Fall, also dass man viel entsprechend mit dem heiligen Öl weihen muss, damit entsprechend dann auch viel geholfen wird, sondern es ist sehr zeichenhaft, weil damit jedes Mal auch die Vergebung der Sünden, die Loslösung der Sünden gemeint war und zugleich auch eben die Gnade Gottes angerufen wird über den ganzen Menschen. Von daher war das ein bisschen kompletterer Schutz, wenn man so möchte, den es damals gegeben hat. Aber das Sakrament ist immer Sakrament, das heißt, es ist Jesus Christus, der im Sakrament wirkt, sodass seine Gnade jetzt den Menschen im Sakrament zuteil wird und kann halt dann Frucht bringen, diese Gnade, eben wenn sich die Person dem Sakrament gegenüber öffnet. Und deswegen ist es so notwendig, dass die Person bei gutem Bewusstsein ist und eben halt auch das freiwillig und im Glauben annimmt.
1: Auch wenn es jetzt etwas abgespeckt ist, wir haben ja schon von der Handauflegung gesprochen, von der Salbung mit dem Öl, aber ein Aspekt ist noch etwas zu kurz gekommen, das Thema Gebet.
0: Ja, es ist Handauflegung, Salbung mit Öl und Gebet. Das Gebet ist ganz grundlegend, denn im Gebet wende ich mich an den allmächtigen Gott. Andernfalls könnte es zu einer Art Funktionalismus kommen. Ja, ich mache jetzt diese Funktion so, als würde es ganz automatisch wirken. Und es stimmt, die Sakramente, in denen wirkt Gott. Aber durch das Gebet wird das Ganze jetzt fruchtbar. Deswegen, das Gebet gehört hier ganz grundlegend mit dazu. Und deswegen sollten auch die Angehörigen anwesend sein bei der Krankensalbung, nicht bei der Beichte natürlich, falls die vorausgeht, eben um die kranke Person im Gebet zu begleiten. Und das ist ein ganz, ganz wichtiger Aspekt, dass man da nicht dann wegläuft, oder das jetzt persönlich und privat, individualistisch oder so.

0: Sonst was? Nein, das soll wirklich die ganze Gemeinde oder wenigstens die Familie, die da sind zu Hause, sie sollten anwesend sein und sollten im Gebet die Person mittragen und sich an Gott wenden. Es ist aber das Gebet des Priesters auch, was jetzt eben diese besondere Gnade dann von Gott erfleht, weil er seinen Mund Christus in gewisser Weise leiht, der dann durch ihn dann am Kranken wirkt.
1: Gibt es ein Minimum anwesender Personen?
0: Nein. Das gibt es aus dem einfachen Grund nicht, weil manchmal keine Personen anwesend sein können, außer dem Priester und der kranken Person. Es kann auch sein, dass es ansteckende Krankheiten gibt oder andere Dinge, wo es nicht empfehlenswert ist, dass Personen dabei sind. Wenn zum Beispiel die Pest grasierte, auch hier in Rom, dann sind die Priester ausgezogen, haben das Sakrament gespendet, den Sterbenden beigestanden, auf diese Weise Trost gegeben. Und da ist es dann auch nicht sinnvoll, dass andere Personen dabei sind. Also das hängt ganz von der Situation ab. Im Idealfall wäre es so, dass Menschen dabei sein sollen, Gläubige, die eben halt im Gebet die Person begleiten und selber davon dann auch mit profitieren, weil ich sehe dann ja auch, welche Zuversicht und Kraft durch den Glauben kommt, der im Sakrament wirksam wird.
1: Was können die Anwesenden denn beten? Denn es ist ja der Priester, der handelt, der auch wahrscheinlich laut spricht und alle anderen stehen dann in Stille da. Was wäre da angebracht zu beten?
0: Ja, man hat nicht so ganz das Anliegen dessen verstanden, was die Liturgiereform im positiven Sinn gewünscht hat, dass die Leute nämlich anteilig werden an Christus. Das heißt, die da versammelt sind, die sollten sich zunächst einmal im Geiste an Jesus Christus wenden, dass er es ist, der nun die großen Wunder vollzieht. Noch einmal, es konnte kein Wunder geschehen, weil kein Glaube da war. Wenn der Glaube da ist und die Menschen tief an Gott glauben, der gegenwärtig ist, können sie, indem sie dem folgen, was der Priester betet und sich mit dem Gebet innerlich vereinen, die Gnade Gottes über den Kranken verstärken. Und deswegen können Sie entsprechend auch gewisse Gebete mitbeten, zum Beispiel das Vaterunser, was am Ende gebetet wird. Aber auch sonst können Sie im Gebet, im inneren Gebet das mittragen. Wir müssen nicht immer nur ein äußeres Gebet, ein Lippengebet oder sonst was sprechen. Es reicht auch innerlich zu beten, sich mit Gott zu verbinden. Und das ist ein Aspekt, der, wie mir scheint, neu zu entdecken wäre.
1: Das heißt, ein inneres, freies Gebet, den Herrn einfach bitten um Heilung oder darum, dass das passiert, was er für die Person vorgesehen hat.
0: Ja, und dann auch so wie in der Heiligen Messe. Ich muss ja nicht, wenn der Priester das Hochgebet betet, eigene Gebete sprechen. Ich kann ja einfach mich mit dem Gebet, was gesprochen wird, verbinden im Glauben, sodass eben die Gnaden, die aus diesem Gebet entspringen, dann im Leben fruchtbar werden. Und so sollte man sich das auch hier im Hinblick auf das Sakrament der Krankensalbung vorstellen.
1: Wir sprechen jetzt ganz selbstverständlich davon, dass die kranke Person die Beichte empfängt, die Kommunion. Was ist denn nun mit einem Kind, das weder zur Erstkommunion gegangen ist und dementsprechend auch noch nicht die Beichte voll oder noch nicht gebeichtet hat? Darf dieses Kind dann auch die Krankensalbung empfangen?
0: Normalerweise heißt es, wenn eine Person im Gebrauch der Vernunft ist, so sieht es die Regel vor. Aber wenn eine Person schwer krank ist, auch ein kleines Kind, warum sollte man ihm nicht diese Gnade des Sakramentes zukommen lassen? Ich wäre da recht flexibel und offen, das dann auch den Kindern zukommen zu lassen. Und dann können ja die Eltern und die Verwandten stellvertretend entsprechend beten, so wie es ja auch bei der Taufe geschieht.
1: Okay, kommen wir nochmal zurück zu den geistlichen Wirkungen der Krankensalbung. Welche gehen denn vom Sakrament aus?
0: Die erste geistliche Wirkung ist die innere Vereinigung mit Jesus Christus im Leiden. Wir haben viel über das Leid vorhin gesprochen. Das ist ein ganz wichtiger Aspekt. Denn um das Leiden annehmen zu können, die Krankheit annehmen zu können, muss ich mit Christus verbunden sein. Das ist eine erste. Eine zweite geistliche Wirkung ist Mut. Es gehört Mut dazu, die Krankheit anzunehmen. Die Menschen, die schwere Krankheiten zu tragen haben, die sind zu bewundern. Es gibt Menschen, die das getan haben, Sühneseelen zum Beispiel, die schweres Leid ihr ganzes Leben lang getragen haben. Eine selige Anna Katharina Emmerich, um nur ein Beispiel zu nennen, ist da vielleicht anzuführen. Eine dritte Frucht, Friede. Wir leben in einer friedlosen Welt. Viele Menschen haben innerlich keinen Frieden in ihrem Herzen, sind unversöhnt. Die Krankensalbung möchte einen tiefen Frieden schenken, nämlich den, den der Auferstandene uns hinterlassen hat. Meinen Frieden gebe ich euch, nicht einen Frieden, wie die Welt ihn schenkt. Ein weiterer Aspekt, dass eben die Folgen der Sünde überwunden werden durch die Krankensalbung, geheilt werden auch. Das heißt, wenn ich vorher das alles dem Herrn übergeben habe, meine Sünden in der Beichte, kann nun im Sakrament auch die Heilung der Effekte eintreten, die durch die Sünde in meiner Seele zurückgeblieben sind. Dann gibt es eben kirchliche Gnaden, die durch das Sakrament auch uns gegeben werden. Und es kann auch sein, dass man die Gnade der Heilung empfängt, wenn es dem Willen Gottes entspricht, so wie der Herr es möchte. Dein Wille geschehe, so sollte man dann auch beten. Und ein letztes, es kann auch sein, dass man gestärkt wird für den Hinübergang in das eigentliche Leben, in das ewige Leben.

0: Das sind die großen geistlichen Wirkungen, die sich mit dem Sakrament verbinden. Und wenn man die neu entdecken würde, ich glaube, da würde man den Menschen sehr viel Zuversicht und Hoffnung vermitteln, die gerade jeder in der heutigen Zeit braucht.
1: Sie haben von der Sündenvergebung gesprochen. Kann denn aber die Krankensalbung eine Beichte ersetzen?
0: Normalerweise nicht. Es gibt die Möglichkeit, in Todesgefahr, wenn die Person entsprechend schon stirbt oder am Sterben ist, sozusagen, dass man dann die Notformel verwendet, eben für die Krankensalbung. Und wenn diese Person dann einen inneren Akt der Reue, der Liebesreue macht, dann kann das durchaus ein Effekt sein. Normalerweise sollte das Sakrament aber immer bei Bewusstsein und rechtzeitig gespendet werden. Das ist ja die Korrektur, die das Zweite Vatikanische Konzil vorgenommen hat. Also nicht warten, bis die Person schon stirbt, im Sterbeprozess ist, sondern vorher. Und dass man dann sein Leben entsprechend aufräumt durch eine gute Beichte, die man ganz bewusst macht, wo man sein Leben ordnet, damit, wie gesagt, dann die Gnade des Sakramentes wirken kann.
1: Nochmal, welche innere Haltung braucht es also, um das eigene Leiden erstens anzunehmen, aber dann auch fruchtbar werden zu lassen für die anderen? Und kann es wirklich auch faktisch Früchte bringen? Können andere davon von meinem Leiden profitieren?
0: Immer dann, wenn man mit Gott verbunden ist, ist alles, was man tut, fruchtbringend und heilbringend. So auch das Leid. Deswegen ist die erste Bedingung die, dass man mit Christus zusammen den Weg geht. Dass er mein Freund ist, mein Freund der Seele, der nicht nur irgendeine Einbildung für mich ist, sondern dass es Wirklichkeit für mich ist. Und dann verbinde ich mich mit all dem, was er mir schenkt, das Gute wie das Schlechte, und nehme das an für Gott, in Gott, und gebe dem einen Sinn. Und dann hat es sicherlich einen großen Sinn und Wert. Und wir haben gesehen, dass Jesus Christus uns durch seine Wunden erlöst hat. So schreibt es auch Jesaja. Durch seine Wunden sind wir geheilt. So kann es auch bei uns sein. Wer eben halt diese Wunden mit Christus und für Christus trägt, der kann dadurch Heil erfahren, dass auch anderen und vielen anderen zugutekommen kann.
1: Das heißt, durch diese unsichtbare Freundschaft mit Christus, aus dieser unsichtbaren Beziehung heraus, kann auch Heilung in der sichtbaren Welt geschehen. Das klingt ja schon abgefahren.
0: Ja, aber es ist so, weil eben wir leben das in der Psychologie heutzutage. Das heißt, Menschen, die geistlich belastet sind, die auf ihrem Geist belastet sind, das drückt sich ja irgendwann durch, auch auf den Körper. Das wirkt sich irgendwann aus. So, das Ganze umgekehrt kann man sich auch denken. Wenn jetzt eben der Geist gereinigt wird, geheilt wird, ja, dann kann sich das doch auch auf den entsprechenden Körper auswirken. Und warum denn nicht? Darüber hinaus, das ist jetzt ganz natürlich erklärt, gibt es natürlich noch die Gnade Gottes. Das heißt, Gott, der Schöpfer aller Dinge, kann auch solche Dinge mit Leichtigkeit tun, wenn er es will und es für unser Heil gereicht. Von daher muss man hier immer wieder sich unter die Prämisse stellen, unter die sich auch Jesus Christus gestellt hat, dein Wille geschehe.
1: Jetzt haben Sie von der Gnade Gottes gesprochen. Die Krankensalbung ist aber auch kirchliche Gnade. Was genau bedeutet das?
0: Die Kirche vermittelt. Die Kirche ist sozusagen das Instrument des Heiles, die uns die Gnade Gottes sozusagen vermitteln möchte. Und eben durch die Vermittlung der Kirche, der Priester, der anwesend ist, die Gläubigen, die auch dabei sind, begleiten und so weiter, können nun entsprechend Gnaden gewährt werden, die dann Gott ihnen schenkt, aber durch die Kirche.
1: Es gibt noch einen weiteren Gedanken. Auch die Mutter Gottes, die stand ja damals unter dem Kreuz. Maria wird manchmal auch als Miterlöserin der Welt verehrt. Geht das nicht zu weit?
0: Ja, es ist eine Tendenz, die diskutiert wird, auch unter Theologen. Was aber ein Faktum ist, ist die Tatsache, dass die Gottesmutter Maria auf einzigartige Weise am Leiden ihres Sohnes teilgenommen hat. Die Kirchenväter schreiben schon darüber und berichten, dass sie nicht nur unter dem Kreuz gestanden hat und das alles erlitten hat, was eine Mutter erleiden würde, wenn ihr Sohn am Kreuz stirbt, sondern dass sie das auch freiwillig angenommen hat und ihn geistlich auch hingegeben hat für das Heil der Welt, weil sie das verstanden hat, worum es ging, in diesem Moment der Erlösung. Das sind natürlich sehr tiefe Gedanken, die man hier nicht in so einem Nebensatz kurz erklären kann. Aber aus dieser Argumentation heraus entsteht eine innere Logik, die Maria als Mediatrix, also als Mittlerin gerade in diesem Hinsicht durchaus als sehr plausibel erscheinen lässt. Das ist jetzt nicht etwas, was sie erhöhen würde zur vierten Person der heiligsten Dreifaltigkeit macht. Das wäre völliger Humbug, so etwas zu behaupten. Aber es ist ein Zeichen der Hoffnung, weil auf diese Weise Maria teilhatte an dem Erlösungsgeheimnis auf eine Weise wie keine andere Kreatur, kein anderer Mensch, und diese herausgehobene Stellung damit unterstrichen wird. Das wiederum kann für uns Zuversicht und auch Mut uns einflößen, dass auch wir eben halt an dem Geheimnis Gottes teilhaftig werden können, auch im Kreuz und im Leid.
1: Können wir also auch teilhaben an der Erlösung der Welt? Sie haben auch vorhin schon den Satz des Paulus angesprochen, das an Leiden zu ergänzen, was an Christi Leiden noch fehlt.
0: Nun, Christus

0: hat alles erlitten und er hat das Erlösungswerk komplett für uns vollbracht. Also daran fehlt von dem her nichts mehr. Aber damit Menschen auf dem Weg des Heils geführt werden, braucht es wiederum den Gnadenschatz, dass Menschen einzahlen auch für andere. Und das kann man durchaus tun. Und da geht dann aus dem Leiden große Gnaden hervor, die bei anderen Menschen zur Bekehrung führen können, zum Umdenken führen können, zu einer inneren Heilung führen können, sodass andere Menschen auch diesen Weg des Heiles gehen. Und das ist mit Paulus eigentlich gemeint. Dafür haben die Apostel gelebt. Und das ist eigentlich auch einer der tiefen Sinne, was es bedeutet, Christ zu sein und Christus nachzufolgen.
1: Nun soll man das eine tun, ohne das andere zu lassen. Wie ist das Verhältnis des Sakraments zur Medizin?
0: Nun, auf das Sakrament zurückgreifen kann man, wenn man die Bedingungen erfüllt, die wir eben gesehen haben. Die Medizin sollte man auf keinen Fall ausschließen. Also es gibt immer Glaube und Vernunft. Das heißt, man sollte natürlich dann auch entsprechende Ärzte konsultieren, wenn man krank ist, und dann auch dem folgen, was sie sagen. Nichtsdestotrotz ist es so, dass eben Gott auch heilen kann. Er kann Heilung schenken. Er kann Dinge vollbringen, die über das hinausreichen, was die Natur kann. Und das ist ein Aspekt, den wir wiedergewinnen sollen. Das tut man vor allem im Glauben, wenn man im tiefen Glauben steht und in der Verbindung zu Jesus Christus.
1: Kann ein Christ auch auf die Schmerzmittel verzichten, um das Leiden vielleicht noch fruchtbarer werden zu lassen? Oder besteht hier auch nicht eine Gefahr, das Leiden zu glorifizieren?
0: Also glorifizieren sollte man das Leiden nie, denn das Leiden ist immer ein Kreuz, was es mit sich bringt. Und das Kreuz ist glorreich erst nach der Auferstehung, also nachdem das Leiden dann zu Ende ist. Das ist das eine. Zum anderen ist es durchaus möglich, dass man auch auf entsprechende Schmerzmittel verzichtet, wenn man beispielsweise bereit ist, dem Herrn entgegenzutreten. Das wichtigste Prinzip hierbei ist, dass ich mit Christus verbunden bin, mit ihm versöhnt bin und auf diese Weise ihm entgegengehe. Und wer das kann, der kann dann gegebenenfalls, auch wenn er meint, dass es für ihn der richtige Weg ist, auf entsprechende Mittel verzichten, wenn das beispielsweise ihn auch etwas mehr Leid bringen würde. Aber nicht, um das Leid zu glorifizieren, sondern weil er auf diese Weise Christus annehmen möchte. Er darf aber sich selbst auch nicht überfordern dabei, sodass er unter dem Leid dann zerbrechen würde. Das ist auch nicht die Absicht des Ganzen, sondern man soll dennoch seinen Weg und gerade dann seinen Weg mit Gott zusammengehen.
1: Das Sakrament wird ja auch Sakrament der Sterbenden genannt. Kann es uns auch Hoffnung geben auf das ewige Leben?
0: Es gibt Hoffnung auf das ewige Leben, denn das ist ja einer der entsprechenden Ziele und der Gnaden auch, die mit dem Sakrament verbunden sind, die Hoffnung auf das ewige Leben, dass man gestärkt wird für den Übergang in das ewige Leben. Dieser Übergang ist nie einfach, weil sich im Tod der Geist, die Seele von unserem Leib trennt und das widerspricht unserer Natur. Deswegen ist der Sterbeprozess etwas, was widernatürlich ist, was wiederum zur Auferstehung der Toten und so weiter dann natürlich die Logik führt. Aber in diesem, sag ich mal, widernatürlichen Prozess, der sehr hart für jeden Menschen ist, gibt das Sakrament der Krankensalbung Zuversicht und Hoffnung, weil der Geist und die Seele des Menschen gestärkt wird durch die Gnade Gottes und auf diese Weise diesen letzten Schritt leichter tun kann, eben begleitet mit der Gnade Gottes. Wir sehen das im Leben der Heiligen, beispielsweise der heilige Pfarrer von Ars, der hat damals, wie es noch hieß, die letzte Ölung empfangen. Das ist beschrieben, sehr, sehr anschaulich beschrieben, wo dann viele Priester anwesend waren, wo er getragen wurde durch das Gebet der ganzen Gläubigen. Das ist eigentlich das christliche Sterben, die Ars Moriendi, dass man nicht alleine stirbt, irgendwo in einem Krankenhaus oder verborgen, sondern begleitet von anderen in der Gemeinschaft derer, die auch glauben und auf diese Weise dem Herrn entgegentritt.
1: Nochmal abschließend zum Schluss. Wann, wie und mit welcher inneren Haltung sollte man das Krankensakrament nun empfangen?
0: Wann? Immer dann, wenn man unter schweren Lasten zu leiden hat. Also wenn man eine schwere Krankheit hat oder im Alter beispielsweise, sollte man nicht zu lange warten, sondern rechtzeitig dieses Sakrament empfangen. Wie? Indem ich zunächst mein Leben ordne und aufräume durch die Beichte, Ordnung schaffe, indem ich all das, was nicht gut ist, Gott übergebe. Und dann als zweites mit tiefem Glauben, dass eben der Glaube das Sakrament in mir Frucht bringen lässt und auf diese Weise dann auch die Wirkung hervorruft, die das Sakrament uns schenken möchte. Und wer so das Sakrament der Krankensalbung empfängt, der wird in dem Sakrament ein Zeichen der Hoffnung sehen, der Zuversicht, und er wird erfahren, dass Christus ihn gleichsam im Sakrament berührt.
1: Herr Professor Wallmann, dann danke ich Ihnen herzlich für dieses sehr hoffnungsstarke Interview zum Thema des Sakraments der Heilung.
0: Gerne.

0: Grüß Gott und herzlich willkommen zu Gesichter der Weltkirche. Heute führt uns der Weg zu einer Mission unter dem Gefrierpunkt in den Norden Kasachstans, wo die Temperaturen im Winter unter minus 30 Grad fallen können. Mein Gast ist Österreicher, Ordenspriester und seit vielen Jahren Missionar. Zu Beginn sagte er einmal, ob ich länger als 2 Wochen bleiben kann, war für mich unvorstellbar. Mittlerweile sind es fast 18 Jahre. Wie er dort seinen Weg gefunden hat und was ihn so lange dort gehalten hat, erzählt er uns heute. Herzlich willkommen, Pater Leopold Kropfreiter.
1: Grüß Gott, freut mich hier zu sein.
0: Ja, Pater Leopold, dieser Titel, den wir gewählt haben, Missionar bei minus 30 Grad, ziemlich launiger Titel. Passt der zu Ihrem Alltag?
1: Durchaus. Ich glaube, gerade heute haben wir im Norden Kasachstans, also dort, wo ich stationiert bin, ziemlich genau minus 30 Grad. Also das passt wirklich sehr gut. Der Winter geht von uns von Oktober bis Ende März. Im Januar und im Februar haben wir dann durchaus Temperaturen von minus 20, 25, 30, 35 bis zu 40 Grad. Ich glaube, das Kälteste, was ich erlebt habe, war minus 42 Grad Ende Januar. Also das kann schon passieren, minus 30 Grad.
0: Also extreme äußere Bedingungen.
1: Ja.
0: Hat das auch Auswirkungen auf das Gemüt? Was macht das mit Ihnen?
1: Ja, auf das Gemüt insofern, als der Winter natürlich sehr lange dauert. Im März wird man schon etwas ungeduldig. Es hat aber auch irgendwie, jedenfalls für mich, auch einen positiven Effekt. Man lernt ein bisschen Gottvertrauen. Wir haben das einmal erlebt. Ich möchte da eine kurze Geschichte dazu erzählen. Da waren wir unterwegs in ein sehr einsames Dorf, mitten in der Steppe, 150 Kilometer entfernt. Und dann begann ein Schneesturm. Und wir merkten, wir müssen dringend umdrehen. Jetzt wird es wirklich gefährlich. Aber wir waren weit weg von jeder Ortschaft. Es gab auch keine Handyverbindung, gar nichts. Dann sind wir umgedreht. Und auf dem Weg zurück haben wir einfach begonnen, den Rosenkranz zu beten. Denn wir spürten, andere Hilfsmittel werden uns vielleicht jetzt nicht mehr helfen. Und ich muss sagen, meine beiden Ministranten, die dabei waren, 15, 16 Jahre alt, die haben so andächtig gebetet wie noch nie zuvor. Hat mich sehr gefreut irgendwie. Aber dann kam eine Stelle. Es war ein ganz flacher Hügel und da waren auf 100, 150 Meter einfach sehr, sehr viel Schnee auf der Straße. Und wir wussten, da kommen wir nicht mehr vorbei. Da sind wir langsam darauf zugefahren, Rosenkranz betend. Und dann standen wir vor dem Schnee. Und wir wussten, jetzt ist es vorbei. Nichts in der Nähe, kein Dorf, gar nichts. Aber im selben Augenblick, als wir stehen blieben, kam von der anderen Seite riesige, uralte, noch sowjetische Räumfahrzeuge. Im selben Augenblick, wir standen keine 5 Minuten da und haben begonnen, diese Stelle freizuräumen. Es war sogar ein Krankenwagen dabei, also top versorgt. Und wir kamen damals gesund und munter nach Hause zurück. Und ich muss sagen, also was macht das mit mir? Ich glaube, durch diese Schneeerlebnisse, die wir immer wieder haben, lernt man ein bisschen Gottvertrauen. Also nichts riskieren, nicht verrückt sein, aber gleichzeitig durch das Gebet, auch den Rosenkranzgebet, Gott hilft uns bei diesen schwierigen Fahrten. Durchaus.
0: Jetzt habe ich gesagt, ja. 18 Jahre sind Sie jetzt fast schon dort und ja. Viele Menschen träumen davon, irgendwann mal im Ausland zu arbeiten. Wie war das bei Ihnen? Hatten Sie je den Gedanken, ins Ausland zu gehen oder besonders nach Kasachstan?
1: Ja, ich erinnere mich tatsächlich an meine Kindheit. Wir hatten zu Hause einen Länderatlas. Und immer wieder habe ich mir diese Länder angeschaut, die auf Stan enden. Also die zentralasiatischen Länder. Kasachstan, Usbekistan, Kirgisistan und so weiter. Also irgendwie hat mich das schon damals fasziniert. Aber ich habe das nie geplant natürlich. Dann weiß ich, dass wir schon in meiner Ordenszeit, unser Ordensoberer gab einmal Exerzitien. Das war etwa 2006. Und da hat er sich beklagt und hat gesagt, ich brauche dringend Priester für Kasachstan und keiner möchte gehen. Also er hat sich bei uns beklagt. Und dann war es so, dass alle Mitbrüder am Abend einen kleinen Zettel, sagt man in Österreich, geschrieben haben, vor seine Tür gelegt. Und da stand drauf, ich bin bereit, sende mich. Alle haben geschrieben, nur ich nicht. Genau. Aber nicht, weil ich nicht wollte, aber ich war eigentlich grundsätzlich für alles bereit. Und so kam es dann auch, dass er kurz vor meiner Priesterweihe 2008 bei mir angefragt hat, kannst du nach Kasachstan gehen? Und ich sagte, ja, ich kann schon. Und dabei ist es auch geblieben. Im August 2008 bin ich dann nach Kasachstan gekommen. Und ich bin sehr dankbar dafür.
0: Aber damals haben Sie noch nicht geahnt, dass es eine so lange Zeit werden würde. Hätten Sie sonst Ja gesagt?
1: Ich weiß es nicht. Ja. Genau, zu Beginn, also mein erstes Mandat oder Destination, sagen wir, in unserer Gemeinschaft, war 5 bis 10 Jahre, also auch sehr offen. Ja. Und als ich dann in Kasachstan ankam, mein erster Stützpunkt war eine zentralkasachische Stadt namens Temirtau. Und ich erinnere mich noch, dass das sehr schwierig war für mich, weil dort Schwerindustrie angesiedelt ist und dann die Luft, aber auch der Boden und das Wasser schon sehr verschmutzt sind. Ich kam an und ich sagte mir einfach, ich bleibe 2 Wochen, dann fahre ich wieder nach Hause. Genau, ich kam von Wien. Wien ist natürlich ein bisschen anders. Genau.
0: Ja.
1: Naja, und aus den 2 Wochen wurden dann 17,5 Jahre mittlerweile.
0: Also Sie haben gesagt, eine Industriestadt.
1: Ja.
0: Ja, aber wie waren die gesellschaftlichen Verhältnisse? Mhm. Das stelle ich mir auch nicht leicht vor.
1: Ja, das ist auch nicht leicht, wenn wir als ausländische Missionare in einen völlig neuen Kontext kommen. Ja. Mhm. Ich musste zuerst eine neue Sprache erlernen. Ich konnte schon ein bisschen Russisch, aber das musste natürlich noch sehr viel intensiver gelernt werden. Dann kommt auch die kasachische Sprache dazu, die sich eigentlich extrem unterscheidet von jeder anderen slawischen Sprache. Es ist eine Turksprache. Ja. Dann die Bevölkerung. Die Menschen, die ursprünglich aus der Sowjetunion kommen, also postsowjetische Menschen sind, aber auch geprägt von der kasachischen Kultur und von vielen anderen kleineren, auch ethnischen Gruppierungen. Jeder Mensch in Kasachstan hat seine eigene Geschichte, die oft über den ganzen Globus irgendwie ihn irgendwie verbindet mit anderen Völkern. Also sehr spannend. Und da kam ich hinein und da dauerte schon einige Jahre auch, Monate und Jahre, bis man lernt zu verstehen, wie die Leute ticken. Ich bin mir nicht sicher, ob ich das bis heute so hundertprozentig beherrsche.
0: Aber gab es denn da einen Moment, wo Sie gespürt haben, jetzt bin ich hier angekommen? Vielleicht ein konkretes Ereignis, wo Sie auch gesagt haben, ja, das ist hier meine neue Heimat, das ist meine Bestimmung?
1: Da gab es sicher viele Ereignisse, die mitgespielt haben. Ich möchte Ihnen einfach eine kleine Begebenheit schildern. Einmal waren wir bei Kasachen eingeladen, also dem Nomadenvolk, das Kasachstan schon seit Jahrhunderten besiedelt. Ja? Die haben die Tradition, dass sie Festmähler für ihre Gäste veranstalten. Und das findet in einer Jurte statt. Und der Älteste, der Graubart heißt das auf Kasachisch, der macht den Vorsitz. Und wir, die Gäste, sitzen dann um diesen niedrigen Tisch herum. Es wird gegorene Stutenmilch serviert und der Älteste zerteilt einen Schafskopf. Jeder bekommt dann einen Leckerbissen, zum Beispiel das Ohr.

0: Ohr oder ein Auge oder die Zunge und so weiter. Und das schneidet er vom Kopf ab, gibt es seinem Ehrengast und verbindet es mit einem Segensspruch. Und als ich da dabei sein durfte, bei einem dieser traditionellen Mähler, da spürte ich, ja, also das ist es, wofür ich auch da bin. Diese Kultur, die sagt mir wirklich zu. Und ich liebe das wirklich sehr, auch wenn ein Schafohr nicht gut schmeckt oder ein Auge ist auch nicht gerade
1: Es ist gewöhnungsbedürftig.
0: gewöhnungsbedürftig. Aber es ist wirklich unglaublich spannend, da dabei zu sein und auch akzeptiert zu sein als Ausländer. Das ist etwas sehr Bewundernswertes, ja.
1: Und mal umgekehrt gefragt, gab es auch Momente auf Ihrem Weg, wo Sie sich gesagt haben, ich kann nicht mehr, ich mag nicht mehr?
0: Das gibt es natürlich auch. Also Momente, wo man auch enttäuscht wird, auch pastorale Enttäuschungen erlebt. Das gibt es mehr als genug. Und auch Augenblicke, wo man physisch überfordert ist. Zum Beispiel, wenn man wieder mal irgendwo im Schnee stecken bleibt, weit weg von jeder Hilfe. Und man mit seiner eigenen Schaufel das Auto ausgraben muss. Das ist wirklich sehr, sehr schwierig. Genau. Aber so diesen Moment zu haben, wo ich sagte, so, mehr geht nicht, das hatte ich bis heute noch nicht. Gott sei Dank. Und ich hoffe, dass es auch in Zukunft so bleibt.
1: Jetzt nehmen Sie uns mal mit auf
0: Ja.
1: Ihren Weg. Was waren denn Ihre Aufgaben
0: Ja.
1: in Kasachstan, vielleicht am Anfang, und was sind Sie jetzt?
0: Ja. Ich begann 2008 in einer Kleinstadt namens Timirtau, die liegt in Zentralkasachstan. Dort befindet sich eine kleine Pfarrei, dem heiligen Andreas geweiht. Etwas später, nach 1,5 Jahren, wurden mein Mitbruder und ich an die Dompfarrei versetzt von Karaganda. Karaganda ist ein eigenes Bistum im Osten, im Zentrum und im Osten Kasachstans. Genau. Karaganda ist auch sehr bekannt in Deutschland. Viele der Russlanddeutschen stammen ursprünglich aus Karaganda. Ganz viele Katholiken haben ihre Wurzeln in dieser zentralkasachischen Großstadt. Ja? Karaganda, ein Stadtteil von Karaganda, wurde auch Berlin genannt früher in der Sowjetzeit, weil dort so viele Deutsche lebten und im Untergrund ihren Glauben praktizierten. Dort in Karaganda befindet sich heute auch eine ganz große Kathedrale, Maria, Mutter aller Nationen. Ja? Die wurde von Helfern und Spendern und Gläubigen aus Österreich, Schweiz und Deutschland eigentlich errichtet. Also da ist eine große Verbindung da. Dort durfte ich circa 2,5 Jahre wirken. Nach diesen 2,5 Jahren ging es in den Norden Kasachstans. Dort betreut meine Ordensgemeinschaft schon seit dem Jahr 2000 eine Schule, die Schule St. Lorenz. Die einzige christlich oder katholisch geführte Schule von ganz Zentralasien, also ein Gebiet, allein Kasachstan ist, glaube ich, 5-mal so groß wie Deutschland oder 30-mal so groß wie Österreich oder 66-mal so groß wie die Schweiz, also ein riesiges Land. Ja? Und dort gibt es eine Schule und dort durfte ich dann arbeiten. 2015 wurde ich dann noch der Nationaldirektor für Missio, also das päpstliche Missionswerk. 10 Jahre lang. Vergangenes Jahr wurde dann mein Mitbruder, Pater Gabriel, mein Nachfolger. Und seit 2018 bin ich der Verwaltungsdirektor unseres Schulprojekts. Ja.
1: Bleiben wir mal bei diesem Schulprojekt. Das ist ja ganz spannend. Ich glaube, die katholische Kirche darf keinen Religionsunterricht erteilen.
0: Ja.
1: Was ist denn da als Lehrer oder Leiter dieser Schule Ihr Ziel? Welche Werte vermitteln Sie?
0: Ja, wir sind da für die Menschen und für junge Menschen in extrem entfernten, auch von der Infrastruktur her sehr unterentwickelten Gegenden Nordkasachstans. Wir möchten jungen Menschen helfen, ihre Talente zu entwickeln, aber auf dem Fundament von gutem menschlichen und christlichen Fundament. Das ist nicht so einfach. Wie machen wir das? Da haben wir mehrere Zugänge. Ein Zugang ist einfach durch Präsenz. Wir sind präsent und zwar richtig präsent.

0: auch greifbar, nicht nur als die Verwaltung der Schule irgendwo im Büro, sondern wir haben viel Kontakt mit den Mitarbeitern. Wir haben fast 100 Mitarbeiter und mit den Kindern. Wir haben über 200 Kinder, vom Kindergarten bis zur Abiturklasse. Ja. Dann auch im Unterricht. Ja. Wir unterrichten Deutsch. Wir haben auch ein Fach, das heißt Ethik und Psychologie des Familienlebens. Und in diesem Unterrichtsfach schauen wir wirklich, dass das auf dem Fundament einer gesunden, auch christlichen, ethischen Lehre aufbaut. Ja? Letztlich ist es das, was früher in der Theologie die Präambula Fidei hieß, also die Dinge, die dem Glauben vorangehen, aber die das Fundament des Glaubens darstellen. Das kann sein zum Beispiel, ja, wir haben eine Seele, wir sind von Gott geschaffen, ja, wir haben ein ewiges Ziel, ja, aber auch ganz aktuelle Themen wie Lebensschutz, der Wert des Lebens vom ersten Augenblick bis zum natürlichen Ende. Diese Dinge, die genuin christlich auch sind, die versuchen wir den Kindern ganz deutlich zu vermitteln.
1: Und ich glaube, wir müssen noch dazu sagen, viele der Schüler, die sind dann halt eben nicht katholisch, sondern
0: Ganz
1: sie
0: genau.
1: sind orthodox oder eben muslimisch, ne?
0: Ja, ich denke.
1: Sehen Sie denn da Früchte, dieses subtilen Vorgehens? Wie ist die Resonanz von Seiten der Schüler oder auch der Eltern der Schüler?
0: Ja, wir merken grundsätzlich ein ganz großes Vertrauen zu uns. Ja. Wir arbeiten schon mittlerweile 30 Jahre und ich denke auf einem sehr guten Niveau. Wir versuchen auch sehr professionell zu arbeiten. Und das merken die Kinder, das merken die Eltern. Die Kinder haben die Chance, ein gutes Abitur zu machen. Sie lernen auch Sprachen, also auch internationale Sprachen, Englisch und Deutsch, auf einem sehr guten Niveau. Das hilft ihnen auch im Leben. Deswegen, es ist eine sehr gute Vertrauensbasis grundsätzlich da und auch eine relativ professionelle Arbeit. Das hilft uns schon mal. Und ich merke persönlich, die Eltern sagen Ja zu unserem besonderen pädagogischen Kurs. Erst vor wenigen Tagen, kurz vor meiner Abfahrt aus Kasachstan, kamen Eltern zu mir von Kindern, die im Internat leben, muslimischen Kindern. Und sie haben mir gesagt, wir schicken unsere Kinder absichtlich zu euch, weil wir sehen, bei euch ist es anders. Wir spüren wirklich wörtlich, dass ihr die Kinder liebt. Und ich denke, das ist irgendwie ein sehr schönes Zeugnis. Und das nächste, was sie gesagt haben, hat mir auch gut gefallen. Sie haben gesagt, und wir machen Werbung für euch, dass auch andere Familien ihre Kinder zu euch schicken. Und das hoffe ich auch sehr. Also grundsätzlich sehr viel Vertrauen, sehr viel Offenheit und auch gemeinsames Arbeiten zum Wohl der Kinder. Das verbindet uns.
1: Also die Schule ist jetzt ein Beispiel.
0: Ja.
1: Ist das auch der Weg, wie man seinen Glauben in einer solchen Minderheitensituation auch leben muss? Also ein Glaubensleben durch das Zeugnis? Gibt es da weitere Beispiele im alltäglichen Leben für?
0: Ja, auf jeden Fall. Mittlerweile sehen wir das in unseren verschiedenen katholischen Pfarreien und Gemeinschaften in ganz Kasachstan immer auch Projekte sind, die Brücken bauen zu den Menschen. Das können auch soziale Projekte sein oder auch Bildungsprojekte oder auch kulturelle Projekte. Die Menschen haben einen großen Sensus für schöne Musik zum Beispiel oder auch für Kunst, Malerei. Und da hat man doch Möglichkeiten, Brücken zu bauen. Wunderbare Möglichkeiten. Vor kurzem hatten wir Gäste aus München. Am Aschermittwoch gaben die ein Fastenkonzert für die Menschen in unserem Dorf im Norden Kasachstans. Und da kamen unglaublich viele Menschen zu diesem Konzert. Ja, also da spürt man einfach, die Offenheit ist da. Man darf einfach diese Möglichkeiten, die wir haben, nützen, um mit den Menschen in Kontakt zu kommen und ins Gespräch zu kommen.
1: Also das hört sich ja fast so an, als sei der Dialog jetzt zwischen Christen und Muslimen bei Ihnen viel besser als bei uns, obwohl wir ja natürlich auch viele Muslime bei uns leben haben. Woran liegt denn das? Haben Sie eine

0: Erklärung, warum das bei uns hier nicht so funktioniert, mit dem Blick von außen?
1: Ja, für mich ist das natürlich nicht ganz so leicht zu beurteilen. In Kasachstan merke ich, dass wir als Katholiken und auch als Missionare, wir sind zu Gast in Kasachstan. Ja. Aber wir sind dort nicht zu Hause. Aber wir spüren, wenn wir den Menschen Respekt zollen, auch deren Kultur und Eigenheiten respektieren, dass sie uns unglaublich viel Gastfreundschaft entgegenbringen. Das kann sich äußern, zum Beispiel in irgendwelchen schönen Gastmälern, ja, aber auch in der Unterstützung, gemeinsamen Helfen. Meinetwegen, du bleibst im Schneesturm stecken und ich weiß, es genügt ein Anruf und die werden mir helfen. Genau. Und das ist einfach wahrscheinlich ein Resultat dessen, dass wir kommen als Ausländer, aber mit viel Respekt und viel Feingefühl. Manche haben das Wort geprägt, wir sind sanfte Missionare. Also wir versuchen zunächst gemeinsam zu leben, gemeinsam auch zu überleben manchmal. Mhm. Und das verbindet uns auf eine ganz eigentümliche Weise.
0: Sie sind auch Projektpartner von Kirche in Not. Und ja. Ich weiß, viele unserer Zuschauer sind auch wiederum Wohltäter von Kirche in Not. Ja. Welche Hilfe ist für Sie wichtig? Wie möchten Sie gerne unterstützt werden?
1: Ja, also die größte Hilfe, die man nicht sieht, das ist das Gebet und die Verbundenheit durch das Gebet. Und da kann man ja auch wirklich sagen, egal wo die Menschen sind, das Gebet verbindet uns. Da spielen dann 5000 Kilometer gar keine Rolle mehr. Aber wie kann man auch konkret helfen? Die Kirche in Not ist fast in jeder katholischen Pfarrei Kasachstans präsent. Zum Beispiel, sie helfen uns, damit wir im Winter nicht erfrieren. Sie helfen uns, dass wir die Dächer machen und die Wände isolieren, neue Fenster einbauen oder auch Autos, Fahrzeuge für die Mission bekommen. Also ganz wichtige Dinge, die uns helfen, überhaupt zu überleben. Dann gab es auch ein Projekt, von dem ich Ihnen erzählen möchte, das Kirche in Not und die Malteser gemeinsam durchgeführt haben in unserer Hauptstadt, in Astana. Eine riesige Ausstellung über das Turiner Grabtuch. Ja. Das war wirklich auf höchstem Niveau. Und auch die Gäste, die diese Ausstellung besucht haben, waren sehr hochkarätig. Zur Eröffnung kam zum Beispiel auch eine Ministerin für Kultur und Information. Sie hat die Ausstellung besucht. Sie hat den verschiedenen Beiträgen zugehört. Und am Ende hat sie mit strenger Miene gesagt, dann hat er also doch existiert. Genau. Also so wirklich sehr, sehr interessantes und auch lustiges Zeugnis über unsere Präsenz in Zentralasien. Ja, und ich denke, Kirche in Not ist für uns ganz, ganz wichtig. Also ohne Kirche in Not könnten wir wahrscheinlich momentan noch nicht überleben.
0: Pater Leopold, Sie ruhen in sich, Sie schauen sehr glücklich aus, obwohl Ihr Weg sicherlich ein richtiges Wagnis war. Nun gibt es viele junge Menschen heutzutage, die auf Sinnsuche sind und sich vielleicht nicht trauen, einen entscheidenden Schritt in ihrem Leben zu gehen. Was würden Sie solchen Menschen raten? Wo, anhand welcher Leitplanke können Sie sich entlanghangeln, um diesen Schritt zu gehen, den Sie damals gegangen sind?
1: Ja, es ist letztlich, denke ich, dieser Schritt der persönlichen Beziehung zu Jesus. Ich bin nicht einfach so nach Kasachstan gegangen, sondern weil ich gespürt habe, Gott hat mich berufen. Ja? Und das habe ich schon relativ früh gespürt, ich glaube mit 16 Jahren. Ich bin wirklich sehr dankbar für diese Berufung, die habe ich mir nicht ausgesucht. Aber ich hatte damals den Mut oder die Verrücktheit, dieses Ja zu sagen. Und das wünsche ich auch wirklich allen jungen Menschen. Heutzutage gibt es natürlich ein riesiges Angebot von Möglichkeiten, wie du dich realisieren kannst. Aber das macht uns auch etwas, das macht uns verrückt. Wir schaffen es nicht, alle Angebote wahrzunehmen, auch wenn du möchtest. Ja. Es ist viel besser zu schauen, was möchte Gott von mir? Was ist meine Berufung? Ja? Was ist mein Weg? Also keine Angst haben davor, Ja zu sagen. Und ich spüre letztlich, für mich passt das dann auch wieder zusammen von meinen ersten Ideen in der Kindheit, als ich die Stanländer auf der Karte sah und dachte mir, da möchte ich auch mal hin. Das habe ich dann vergessen. Aber plötzlich war ich dann dort. Gott führt uns schon. Wir dürfen uns ihm anvertrauen. Genau, er hat die besten Ideen für unser Leben. Da bin ich überzeugt.
0: Ja, Pater Leopold, ganz herzlichen Dank für dieses offene Gespräch und Ihnen Gottes Segen für Ihren wichtigen Dienst in der Kirche.
1: Vielen Dank. Danke für das Interview. Und wir bleiben im Gebet verbunden.
0: Und Ihnen daheim danke ich fürs Dabeisein. Bleiben Sie behütet und bis zum nächsten Mal bei Gesichter der Weltkirche.

0: Grüß Gott und herzlich willkommen zu dieser Stunde der Seelsorge zusammen mit Pater Karl Wallner, den ich auch ganz herzlich in dieser Sendung, dieser Ausgabe von SDS wieder begrüßen darf. Am vergangenen Sonntag nach dem Regina Coeli sagte Papst Leo, der Monat Mai hat begonnen. Die ganze Kirche freut sich wieder, zusammen mit der Mutter Maria zusammenzukommen und vor allem den Rosenkranz zu beten.
1: Ja, der Monat Mai ist Marienmonat traditionell und Maiandachten und marianische Andachten erinnern eben daran, dass die Kirche immer diesen Frühling braucht, den wir in Gestalt der Jungfrau von Nazareth haben, die uns ja Christus gebracht hat, Christus geboren hat, so wie die Natur zum Leben eben jetzt erwacht. Also schaut die Kirche auf Maria, die uns das Leben selbst geboren hat, Jesus Christus. Sie ist auch der Monat, wo am 24. Mai wir Marias Hilfe der Christen feiern, Weltgebetstag für China, wo am 13. Mai die Mutter Gottes in Fatima erschienen ist. Also ein Monat, der auch durch solche punktuellen Marienfeste jetzt eben ausgezeichnet ist. Und eben der Rosenkranz ist ja das marianische Gebet schlechthin, weil es ja im ersten Teil biblische Worte wiederholt, mit denen Maria gegrüßt wird. Das Wort des Engels und das Wort der Elisabeth an sie, die gebenedeite und deren Frucht des Leibes gebenedeit ist. Und dann eben im zweiten Teil des Gegrüßet seist du Maria, diese Bitte, die eben hinreicht bis in die Stunde unseres Todes. Also ein Gebet, das zugleich Ehrung von Maria ist, in dessen Mitte Jesus steht und wo wir dann uns auch eben jetzt bittend von Maria verabschieden, dass sie für uns Fürbitterin sein soll, jetzt und in der Stunde unseres Todes. Also ich rate allen, nützt den Mai jetzt eben aus. Bei Missi haben wir auch ein kleines Jubiläum, weil am 12. Mai 2021, also vor 5 Jahren, habe ich ja der Mutter Gottes offiziell gedankt dafür, dass wir Corona überstanden haben. Und Miss Österreich, ich bin gerade dabei, die Bilanz eben zu schreiben für Rom. Wir haben demnächst wieder die Generalversammlung. Also wir können mehr helfen als in unserer Geschichte je zuvor. Und vor 5 Jahren, also wie ich der Mutter Gottes versprochen habe, also dass wir ihr eine Krone geben, wenn sie uns in der Corona-Zeit jetzt eben hilft, hat so ausgeschaut, als wäre das unser Ende. Das Gegenteil ist gekommen. Weltmission, also ist wirklich für, wir können mehr helfen noch einmal als je in unserer Geschichte zuvor. Und das ist doch schön. Maria hat geholfen, wir danken ihr. Und jetzt ist der Mai, wo wir sie besonders ehren.
0: Da freue ich mich mit dir, Pater Karl. Wir kommen zu einer Zuschrift. Ich bin eine treue Mitfeiernde der Heiligen Messen von KTV. Auch nehme ich gerne an Vorträgen, Diskussionen und der Stunde der Seelsorge teil. Bete täglich den Rosenkranz, da ich, Achtung, im 97. Lebensjahr bin, ist mir so manches nicht mehr möglich, doch habe ich die Gnade, dass ich den Haushalt noch alleine führen kann. Daher bin ich froh, mir die Zeit einteilen zu können. Alles Liebe und vielen Dank mit herzlichem Grüß Gott. Schönes Zeugnis übers Rosenkranzgebet.
1: Also das hohe Alter mit 97 ist deshalb auch interessant, weil die Mutter Gottes ja bei all ihren Erscheinungen dieses Gebet propagiert hat, auch für Kinder. Also das ist ja die Qualität gerade des Rosenkranzes, dass ein breites Gebet ist. Ja, also man spricht, wenn man Spenden sammelt im niederen Bereich, man spricht von Crowdfunding. Ja, also dass man eine Menge jetzt eben, weil wenn viele wenige Beträge spenden, kommt auch eine große Summe raus. Und das ist so beim Rosenkranz auch. Also die Mutter Gottes wollte das alle es beten, ja, ob jung, ob alt, ob intellektuell, ob eben jetzt normal und so weiter und so fort, ob jetzt 97 Jahre wie die Schreiberin. Und alle sollen eben den Rosenkranz beten und können ihn auch beten, weil er so ein einfaches und doch so wirkungsvolles Gebet ist. Also das ist ein schönes Zeugnis und also der Schreiberin möchte ich nur sagen, also mit 97 beziehungsweise im Alter, das Gebet darf immer eben jetzt den Lebensumständen entsprechen. Also der heilige Franz von Sales sagt ja, also von einem Familienvater wird nicht erwartet, dass er jetzt eben ein Gebetspensum hat wie ein Kartäusermönch, ja, sondern das muss einfach wirklich der Realität des Lebens jetzt eben entsprechen. Jeder, wie er kann, ja, soll jetzt eben beten.
0: Bevor die Gottesmutter 1917 in Fatima das erste Mal erschien, ist ja der Engel von Portugal den 3 Seherkindern Lucia, Jacinta und Francisco erschienen und er hat zu ihnen so Worte gesagt wie betet, beten viel oder bringt alles, was ihr könnt, Gott als Opfer dar, als Akt der Wiedergutmachung für die Sünden, gewinnt so für euer Vaterland den Frieden. Ich bin sein Schutzengel, der Engel Portugals. Unabhängig von dieser Botschaft, von diesem Engel auch, die Berufung des Alters ist schon auch das Gebet. Drum auch ein schönes Zeugnis, dass die Frau uns teilhaben lässt, wie sie um den Rosenkranz betet, aber auch vielleicht die Leiden, die Gebrechen anzunehmen und aufzuopfern, auch für den Frieden in der Welt.
1: Kardinal Tomaschek von Prag, der sehr unter den Kommunisten damals eingeschränkt war und bis über 90 Erzbischof sein musste, weil die keinen Nachfolger zugelassen hatten vor 89. Auf jeden Fall Kardinal Tomaschek hat dieses Wort gesagt, das ich gerne zitiere: Wer für die Kirche arbeitet, tut viel. Wer für die Kirche betet, tut mehr. Wer für die Kirche leidet, tut am meisten. Aufpassen, ja, also wir müssen uns weder das Leiden und so weiter suchen, sondern es kommt. Ja, und deshalb also ganz wichtig, durch Gebet und Opfer kann ich in jedem Lebensalter und in jeder Situation jetzt eben für die Ausbreitung des Reiches Gottes, also sprich für die Kirche jetzt eben wirken. Das ist wirklich ganz, ganz wichtig jetzt eben. Nicht, wir haben im Kloster einige hochverdiente Mitbrüder. Vor kurzem ist unser Altabt gestorben, der uns wirklich gut auf Kurs gehalten hat in einer schwierigen Zeit, hoch über auch 97, 98, fast im 98. Lebensjahr war. Also der konnte am Schluss dann auch noch, er ist im Rollstuhl herumgeschoben worden, hat so gut wie es ging noch an allem teilgenommen. Aber eben jetzt, ich kann in jeder Situation Gott mein Leben hinhalten. Ja, also ich habe immer etwas, das ich Gott schenken kann. Und wenn es eben nur das scheinbar geringfügige des Altseins, auch mancher Traurigkeit, die dann kommt, die kann ich Jesus schenken. Übrigens, also dieser Engel hat ja danach die Kinder das Sühnegebet gelehrt. O mein Jesus, verzeih uns unsere Sünden, bewahre uns vor dem Feuer der Hölle, führe alle Seelen in den Himmel, besonders jene, die deiner Barmherzigkeit am meisten bedürfen. Sühnegebet deshalb, weil Sühne ja etwas ist für die anderen, für alle, führe alle in den Himmel. Und dazu braucht es eben unsere Bereitschaft, uns selbst im Gebet und im Opfer eben Gott hinzuhalten.
0: Und was auch schön ist, mit dieser Berufung zum Gebet, zum Opfer, zur Sühne, zum angenommenen Leiden, wenn man die Gnade hat, ist das Leben nie sinnlos. Es gibt immer einen Sinn, genau. Egal wie eingeschränkt oder mal man ist. Pater Karl, wir machen eine neue Zuschrift. Verehrte Herren Dr. Wallner und Dr. Rimmel, das Wichtigste zur Zeit, bitte nutzt euren Einfluss und eure Beziehungen bei KTV, bei Papst, Bischöfen und wo überall möglich, ein sehr, sehr dringender Aufruf weltweit anzubringen. Betet täglich den Rosenkranz und es wird Frieden sein. Von unserer aller Mutter Maria 1917 in Fatima. Mit Waffen kann man keinen Frieden schaffen. Frieden kann man nur erbeten. Er kann nur von Gott kommen. Danke.
1: Also die eigentliche Waffe, die wir Christen haben, ist das Gebet. Sie ist eine geistliche Waffe, aber sie wird immer verglichen eben jetzt also mit einer Waffe, weil eben eine Waffe im weltlichen Bereich jetzt eben auch die Aufgabe hat, Gefahren abzuwehren oder Gefahren zu beseitigen. Nicht? Also da braucht man ganz einfach auch, also wenn man angegriffen wird, braucht man etwas, um sich zu verteidigen. Und deshalb die Waffe des Gebetes hat damals schon bei Lepanto Papst Pius V. eben so promulgiert, den Rosenkranz. Deshalb haben wir auch das Rosenkranzfest. Und er hat damals wirklich die Formulierung verwendet, dass wir die Waffe des Rosenkranzes verwenden sollen, um eben jetzt diese Gefahr abzuwenden. Und das ist ganz richtig, nicht? Das ist eine geistliche Waffe, aber sie ist mächtiger als die irdischen Waffen, die eben jetzt, wie soll ich sagen, manchmal auch notwendig sind. Ja, also wir leben auch hier ja in Österreich und Deutschland und so weiter in Ländern, die durch Waffengewalt jetzt eben auch befreit werden mussten, nicht von einer furchtbaren Situation 1945. Also das sind einfach die Realitäten und deshalb also wir Christen setzen, und das

0: Wir wurden ja eingeladen, Einfluss zu nehmen bei Bischöfen und beim Papst. Also was den Papst betrifft, also ich glaube, Bischöfe und Papst wissen schon, worum es geht. Der Papst hat ja am vergangenen Sonntag nicht nur auf den Rosenkranz, auf das Rosenkranzgebet verwiesen, sondern er hat auch zwei Gebetsanliegen mitgegeben. Das eine war tatsächlich der Frieden in der Welt und das andere war die Gemeinschaft der Kirche. Diese beiden Anliegen hat er allen Gläubigen anvertraut.
1: Also, die Zuschrift hat so die Linie, wie wir es ja oft haben. Du erlebst es ja, Thomas. Alle Zuschriften bitte immer an den lieben Pfarrer Thomas Maria Rimmel. Ja, nicht an mich, weil ich bekomme viele Zuschriften auch, aber ich kann es immer nur weiterschicken oder weitergeben und sagen, der Thomas bestimmt die Themen, ja. Und viele Zuschriften ist, wenn doch die Bischöfe oder wenn doch der Papst was sagen würde, da würde ich euch bitte einladen, hinzuschauen, was der Papst und die Bischöfe sagen, weil also ich glaube, das ist sehr deutlich, dass Papst und Bischöfe immer zum Gebet einladen und gerade der Rosenkranz ja durch alle Päpste promulgiert worden ist, also und gerade jetzt eben Papst Leo, auch Papst Franziskus, der total marianisch war. Also das ist ganz klar. Ein bisschen aufpassen, ja, dass Gläubige nicht in die Mentalität verfallen. Wir müssen unsere Bischöfe bekehren, damit die was sagen. Weil die Frage ist immer, wenn einer Bischof was sagt, tun es die Leute? Hat das eine Wirkung? Ja? Wäre es nicht besser, wenn du dich bemühst, zum Beispiel eben jetzt bei der Gebetsbewegung Gott kann, die wir von Missio aus gestartet haben, oder beim Rosenkranz-Sühnekreuzzug und so weiter mitzubeten? Oder wie unsere Gründerin, die Pauline Marie Charicot, die den lebendigen Rosenkranz gegründet hat, die gesagt hat, jeder, der mitbetet, täglich ein Gesetzchen, nicht? Also Gott kam, jeder, der mitbetet, soll 10 weitere jetzt eben werden. Ja? Das wäre doch etwas, um den Rosenkranz jetzt eben in der Welt auszubreiten. Ne? Also, also ich sehe das ja auch, ich war auch Pfarrer und dann kommen die Leute, ja, Pfarrer, Sie müssen da was sagen und so weiter und so fort. Ja, aber wenn du was sagst, ja, hat es dann wirklich eine Wirkung. Ja? Wir tun deshalb die Bischöfe und der Papst oft leid, ja? Weil die werden immer dann, wie soll ich sagen, also, weil man einfach ihre Autorität auch überschätzt. Ja. Es wäre gut, wenn sie die Autorität haben. Für uns haben sie die Autorität. Ja. Also wir hören auf sie. Ja. Aber ob jetzt wirklich die Leute dann, wenn die Bischöfe sagen, Rosenkranz, ja, ob es dann wirklich also in allen Farben jetzt also sofort eine Massenbegeisterung für den Rosenkranz ausbrechen würde, das wage ich jetzt eben zu bezweifeln. Deshalb bitte, es ist richtig natürlich, die Bischöfe tun das, der Papst tut das, aber bitte überlegt doch selber jetzt eben, überlegt doch selber, Missionare des Rosenkranzes zu sein. Unsere Gründerin hat dadurch eben jetzt Weltmission hervorgebracht. Sie hat 2,4 Millionen Franzosen gesammelt, die täglich ein Gesetzchen Rosenkranz gebetet haben. Und dann hat sie gesagt, bitte auch wöchentlich eine Spende von 50 Sous, nicht? Also das wären ungefähr, Entschuldigung, von einem Sou, das wären umgerechnet 50 Cent. Und sie hatte plötzlich jetzt eben die Gnade durch das Gebet und auch die finanziellen Mittel, um Weltmission, um die Missionarinnen und Missionare zu unterstützen.
0: Papst Leo hat uns allen am vergangenen Sonntag im Rahmen des Regina Coeli Gebetes zwei Gebetsanliegen anvertraut, die Einheit der Kirche und den Frieden in der Welt. Zum Frieden in der Welt und zu Fatima. Wir haben ja jetzt schon wiederholt geredet in dieser Sendung über die Erscheinung 1917 in Fatima. Und bei der dritten Erscheinung am 13. Juli, da geht der Dialog so. Die Lucia fragt die Erscheinung: Was wünschen Sie von mir? Die Antwort: Ich möchte, dass ihr am 13. des Monats wieder hierher kommt, dass ihr weiterhin jeden Tag den Rosenkranz zu Ehren unserer lieben Frau vom Rosenkranz betet, um den Frieden für die Welt und das Ende des Krieges zu erlangen. Und jetzt auf diese Formulierung kommt es mir an, denn nur sie allein kann es erreichen. Und dann sagt sie Lucia, im Oktober werde sie sagen, wer sie sei. Pater Karl, das ist schon eine sehr spannende Formulierung.

0: eine einzigartige Stellung, wo die Kirche auch immer gesagt hat, also ihr gebührt nicht bloß Verehrung, sondern ihr gebührt eine besondere Form der Verehrung, eine Hyperdulia, eine Hyperverehrung, eine besondere Verehrung. Und Maria ist deshalb, weil sie jetzt eben in sich Jesus getragen hat, den Erlöser, den einzigen Mittler, den Retter, in einer besonderen Beziehung zu Gott auch als Mensch, dass Gott allen Menschen, dir, mir, ja allen, ja die Kraft gibt, mitzuarbeiten, dass er unsere Mitarbeit möchte, dass er unser Gebet, und das müsste er nicht, aber er will es wollen, ja, dass er unser Gebet mit einbezieht. Jesus macht so viel Werbung fürs Bittgebet. Er sagt, bittet und ihr werdet empfangen, sucht und ihr werdet finden, klopft an und euch wird aufgehört. Braucht Jesus, braucht Gott das, unser Gebet? Nein, er braucht es nicht, ja, aber er will es brauchen, ja. Und deshalb eben ist die Kirche davon überzeugt, dass Maria einen besonderen Einfluss jetzt eben auch auf Gott hat durch ihre Fürbitte. Und deshalb diese Formulierung, ich weiß nicht, stammt es von einem Papst oder stammt es von unserer Philosophin Hanna-Barbara Gerl-Falkowitz, ich müsste jetzt nachschauen im Internet, aber Gottes Allmacht auf Knien. Ja, also, dass Gott ihr keine Bitte verweigert. Und natürlich, also für Protestanten, das schaut aus wie ein Umweg, ist es aber nicht, weil Gott selbst diesen Weg gewählt hat, um zu uns zu kommen. Und deshalb ist es für uns legitim, dass wir diesen Weg jetzt eben gehen, um durch Maria eben Gott um dieses große Gut, damals 1917, Ende des Krieges, dass viele Nationen nicht zerstört werden und so weiter, Bekehrung der Sünder und so weiter, dass Gott eben jetzt Maria in besonderer Weise hört. Und dieses kindliche Vertrauen der Gläubigen, das sollten wir haben. Deshalb die Ehrung Mariens ist nicht bloß etwas Zweckloses, ja, also das, weil ich halt Maria so liebe und weil ich halt so marianisch bin und so weiter und weil mir das so gut gefällt, jetzt eben zu Maiandachten zu gehen und weil der Rosenkranz halt so schön flutscht und so weiter. Nein, mir geht's immer auch um etwas sehr, wie soll ich sagen, effizienzbezogenes. Ich bitte die Mutter Gottes immer auch, ja, bitte schau du, sorge du, dass Gottes Wille, Gottes Reich, Gottes Erlösung sich durchsetzt. Und dieses Vertrauen auf die Fürbittmacht Mariens, Gottes Allmacht auf Knien, ich glaube, das ist sehr wichtig, weil es ja in der Geschichte sich auch immer gezeigt hat. Also wer auf Maria vertraut, dort ist einfach ein Sieg jetzt eben der Erlösung Christi ganz nahe.
1: Also wir sind am 13. Juli 1917 in Fatima. Die Gottesmutter erscheint, der Lucia, die weiß noch gar nicht, wer sie ist, das sagt sie erst später, und macht dann diese Formulierung, nur sie allein kann es erreichen. Und was kann denn nur sie allein erreichen? Das sagt sie ja auch. Ende des Krieges und den Frieden in der Welt. Ich habe es immer so gedeutet, Pater Karl, lass uns mal ganz kurz, ich habe es immer so gedeutet, der Friede ist nicht allein durch Dialog, Diplomatie und Politik machbar, sondern der Friede ist für uns Christen, für uns Katholiken sowieso, immer ein Geschenk, das wir von Gott erbitten dürfen, erbeten müssen. Und zwar jetzt hier mit dem Rosenkranz. Das ist ja praktisch die Botschaft von Fatima. Um das geht's.
0: Also ich möchte mal vielleicht sind's praktisch jetzt eben wenden, ja. Warum brauchen wir hier die Fürbitte beziehungsweise die Gnade Gottes, die Maria uns erbittet für den Frieden? Weil wir unter dem Gesetz der Erbsünde stehen. Also, mir geht's ja so, ich bemühe mich um ein gläubiges Leben. Ich feiere jeden Tag die Heilige Messe. Ich bete das Brevier, bete den Rosenkranz und so weiter. Ich darf ja eine Organisation leiten, die päpstlichen Missionswerke. Und ich möchte als Christ leben. Ich lese das Evangelium und so weiter. Und ich bin auf Du mit Jesus vom ersten Augenblick in der Früh an, normalerweise, wo ich aufwache und auf das Kreuz über meinem Bett jetzt eben schaue und dann die Füße des Herrn berühre. Also, aber, ja, ich bin manchmal friedlos, ich verbreite Aggression, ich bin cholerisch. Also es ist etwas in mir, das den Frieden in dieser Welt jetzt eben zerstört. Und ich bitte euch ja bei diesem Thema wirklich auch immer zu sehen, dass das eigentliche Problem da drinnen in uns anfängt, ja, in dieser Ungeordnetheit, in dieser Verletztheit, in dieser Verwundetheit durch die Erbsünde. Und deshalb ist auch in die Kirche gehen und beten und so weiter, das ist nicht irgendein Privatvergnügen oder etwas, das

0: das nichts, ja, dann gehe ich in, nein, es ist das, was dir Kraft gibt, damit du eben jetzt den Frieden leben kannst. Also noch einmal, dieses geistliche Innere, was in unserer Seele beginnt, ist das ganz Entscheidende. Und die Mutter Gottes, die eine geistliche Fürbitte macht, jetzt eben außer, dürfte das so meinen, dass wir unbedingt dieses Gnadenhafte brauchen und dass sie es uns auch erbittet, damit in dieser Welt, die weiterhin durch Kriege, Aggression, Hass und so weiter zerstört ist, damit in dieser Welt jetzt eben Frieden wird. Und wir brauchen das wirklich ganz dringend, weil noch einmal, also das eigentliche Problem, ja, ist eben unsere erbsündliche Verwundetheit, die damit beginnt, dass in dir, in mir, in jedem, ja, eben jetzt etwas ist, wo der heilige Paulus sagt, ich möchte das Gute und ich tue das Böse. Und das müssen wir eben besiegen durch die Gnade Gottes.
1: Machen wir mal das Ereignis Fatima noch ein bisschen größer auf. Die Gottesmutter wünscht dort für den Frieden in der Welt das Rosenkranzgebet, die Andacht zu ihrem unbefleckten Herzen, die Weihe der Welt und Ernennung Russlands an ihr unbeflecktes Herz und sagt auch am 13. Juli 1917: Wenn man tut, was ich euch sage, werden viele gerettet werden und es wird Frieden sein. Über den Rosenkranz haben wir schon gebetet. Die Andacht zum unbefleckten Herzen bedeutet, an 5 aufeinanderfolgenden ersten Monatssamstagen die heilige Beichte abzulegen, die Kommunion zu empfangen, Viertelstunde Betrachtung des Rosenkranzes mit der Predigt abgegolten. Die meisten Pfarrer predigen sowieso länger und das alles auch im Geist der Sühne. Da gibt es hier noch diese Verheißung, jene, die diese Übung an 5 ersten Samstagen in Folge wenigstens einmal im Leben recht tun, verspricht Maria überdies, ihnen in der Todesstunde mit jenen Gnaden ihres Sohnes beizustehen, die zu ihrem Heil erforderlich sind. Das ist auch noch eine schöne Verheißung. Und dann gleich nochmal was dazu, Pater Karl. Dann haben wir ja diese weltweit, zum Beispiel Papst Pius XII. 1942, Johannes Paul II. 1984, Papst Franziskus 2022. Und der Friede herrscht immer noch nicht in der Welt. Das wird immer so spöttisch gesagt. Aber das ist wieder das, was du vorher gesagt hast. Unser Mittun gehört dazu, dass wir unsere Herzen bekehren und selber Wege des Schritte des Friedens beschreiten.
0: Also fangen wir mal mit dieser scheinbaren Wirkungslosigkeit der Weihe an, die wir hier schon besprochen haben. Ja, weil es ist eine Utopie, einfach zu meinen, du drückst auf einen Knopf und alles ist anders. Also der Zaubertrank, ich weiß nicht, ob ihr Asterix oder Obelix jetzt eben kennt, der dann alles verändert, gluck, gluck, gluck, gluck, gluck. Also du machst dein Gebet halt nicht und es wirkt wie ein Zaubertrank und plötzlich ist alles Böse jetzt einfach weg. Das spielt es nicht, ja, weil eben die Verwundung, die Erbsünde bleibt und es von unserer Mitarbeit jetzt eben abhängt. Aber wir wissen nicht, was wäre, wenn diese Weihe nicht erfolgt wäre. Und sie drückt zutiefst jetzt eben aus, dass ich darauf vertraue, dass Gott der Herr der Welt ist und nicht wir Menschen. So wie ich auch immer bete beim Vater Unser, diese Bitte eben, dein Reich komme, dein Wille geschehe. Ja? Und wenn ich jetzt eben als Papst, beziehungsweise Bischöfe und die ganze Kirche sich eben dem unbefleckten Herzen Mariens anvertraue, also jenem Heiligtum, dass die Vollerlösung jetzt hier auf Erden ist, denn Maria ist vollkommen erlöst, dass ich darauf vertraue, dass Gott allein vollkommen erlöst, also dann ist es auf jeden Fall etwas Positives und etwas Gnadenhaftes. Dass die Mutter Gottes in Fatima den Rosenkranz möchte, ist bekannt, aber eines ist eben nicht gekommen, du hast gesagt, also dass wir den Herz-Maria-Sühne-Samstag jetzt eben feiern. Die 5 Samstage. Dann wäre ein Problem, das hat mir vor kurzem wer geschrieben oder was in Ruanda unten, wo ich vor kurzem war, dass das nur bei uns so kompliziert auch genannt wird. Herz-Maria-Sühne-Samstag. Das ist wirklich ein sehr ausführliches Wort jetzt eben und klingt sehr, sehr sperrig. Also ich glaube, weltweit wird es einfach genannt, die 5 Samstage und ist sehr verbreitet in Afrika, in den Ländern, wo ich gewesen bin. Also die 5 Samstage, 5 Saturdays, ja, dass man die jetzt eben feiert, dieses hintereinander ist ähnlich wie bei den 9 Herz-Jesu-Freitagen gedacht, ja, wenn es geht und dann eben jetzt Beichte und dann das Ganze ist gedacht, natürlich als Sühne, aber diese Sperrigkeit des Begriffes ist vielleicht auch ein Grund, warum sich diese Andacht nicht so verbreitet hätte, wie die Mutter Gottes in Fatima eigentlich gefordert hat. Und da haben wir wieder eben das Phänomen der Kontinuität und das immer wieder. Ja, also

0: du sollst täglich den Rosenkranz beten. Also mit einem Rosenkranz für den Frieden, also wird's nicht sein, ja. Und du sollst dann 5 Samstagen jetzt eben dich vertrauensvoll in das unbefleckte Herz Mariens legen, indem du betest und die heilige Messe mitfeierst und beichtest und Sühne leistest für die anderen. Also das sind so Themen eben, wo wir wirklich auch sehen müssen, wir sind in einer Kontinuität drinnen. Wenn du einmal gegessen hast und satt bist, heißt das nicht, dass du in 2 Tagen auch noch satt bist. Ja? Also du brauchst immer wieder jetzt eben die Gnade Gottes und wir sind eben in diesem Kontinuum, in einem kontinuierlichen Kampf gegen unsere Erbsündigkeit. Ich habe als Pfarrer, wie ich Pfarrer war, 91, habe ich sofort, ich hatte eine Marienkirche, Sulz im Wienerwald mit einem wunderschönen Maria-Hilf-Bild, Kopie von Lukas Cranach, und ich habe sofort die Herz-Maria-Sühne-Samstage eingeführt und da sind viele, viele Leute gekommen. Hab's übrigens, damit die Pfarre mitkommt, weil die waren nicht so jetzt eben so super fromm, habe ich es umgedreht, also zuerst die heilige Messe und dann Rosenkranz und Anbetung. Ja, und da konnten die Leute gehen, denen das zu viel war und ich war froh, also die Kirche war voll, das hat funktioniert. Ja, leider ist dann, mein Nachfolger hat es dann nicht fortgesetzt, aber eben, also ich würde das sehr, sehr favorisieren, dass in den Pfarren oder an Wallfahrtsorten wie Grazbad und so weiter, wo du warst, also dass diese 5 Samstage propagiert und gefeiert werden. Wir brauchen solche Knotenpunkte, wo wir hineingehen, ja, also in die Gnade, die im unbefleckten Herzen Mariens kulminiert ist.
1: Ja, ich war ja 12 Jahre in Wiegratsbad und da sind oft so ältere Pilger gekommen und die haben zu mir gesagt, ich bin oder war bei der Blauen Armee. Das sind alles Frauen und Männer gewesen, die verstanden haben, wie wertvoll das Rosenkranzgebet ist, wie mächtig die Fürsprache eigentlich der Gottesmutter Maria ist. Auch in diesem großen Anliegen um den Frieden in der Welt. Ja. Nochmal zu Fatima, nur sie allein kann es erreichen, Pater Karl. Damit wären wir schon am Ende dieser Sendung angelangt.
0: Ja, und nochmal, so jetzt, weil du Blaue Armee gesagt hast, nicht? Legion Mariens, Legionäre Christi. Also dieses Kampfhafte ist schon da. Und das Schöne am Rosenkranz ist ja, da ist nichts, was sticht, da ist nichts, was jetzt eben, womit man schlagen könnte, ja? Also wie man es mit weltlichen Waffen tut oder wo was explodiert, ja? Sondern das ist einfach wirklich ein Kranz jetzt von Rosen. Rosen sind unsere Gebete, die wir der Mutter Gottes schenken. Aber das ist die effizienteste Waffe gegen das Böse in dieser Welt. Bitte nützt den Mai für den heiligen Rosenkranz. Vater unser im Himmel, geheiligt werde dein Name, dein Reich komme, dein Wille geschehe wie im Himmel, so auf Erden. Unser tägliches Brot gib uns heute und vergib uns unsere Schuld, wie auch wir vergeben unseren Schuldigern. Und führe uns nicht in Versuchung, sondern erlöse uns von dem Bösen. Amen. Dazu segne euch auf die Fürsprache der unbefleckt empfangenen Jungfrau und Gottesmutter Maria, der allmächtige Gott, der Vater und der Sohn und der Heilige Geist. Amen.
1: Pater Karl, herzlichen Dank für dieses Gespräch. Auch Ihnen herzlichen Dank für Ihr Interesse an dieser Sendung, dass Sie mit dabei waren. Möge die liebe Gott Sie und Ihre Lieben beschützen auf die Fürsprache der Gottesmutter Maria. Frieden für die ganze Welt.

0: Im Namen des Vaters und des Sohnes und des Heiligen Geistes.
1: Amen.
0: Hochgelobt und angebetet sei das allerheiligste Sakrament des Altares.
1: Von nun an bis in Ewigkeit.

0: Wir sind in dieser Zeitspanne nach Christi Himmelfahrt auf Pfingsten hin und wollen auch dem Rat Jesu Folge leisten, der zu seinen Jüngern sagte, sie sollen nicht aus Jerusalem fortgehen, sondern beten und warten, bis die Kraft von oben, der Heilige Geist, sie erfüllt hat. Und die Jünger befolgten diesen Rat und blieben vereint mit Maria im Gebet. Und so wollen auch wir jetzt den Kreuzweg beten, mit Gedanken auch an das gestrige Hochfest Christi Himmelfahrt. Vater unser im Himmel, geheiligt werde dein Name, dein Reich komme, dein Wille geschehe, wie im Himmel, so auf Erden.
1: Unser tägliches Brot gib uns heute und vergib uns unsere Schuld, wie auch wir vergeben unseren Schuldigern. Und führe uns nicht in Versuchung, sondern erlöse uns von dem Bösen.
0: Gegrüßt seist du, Maria, voll der Gnade, der Herr ist mit dir. Du bist gebenedeit unter den Frauen und gebenedeit ist die Frucht deines Leibes, Jesus.
1: Heilige Maria, Mutter Gottes, bitte für uns Sünder, jetzt und in der Stunde unseres Todes. Amen.
0: Ich glaube an Gott, den Vater, den Allmächtigen, den Schöpfer des Himmels und der Erde und an Jesus Christus, seinen eingeborenen Sohn, unseren Herrn, empfangen durch den Heiligen Geist, geboren von der Jungfrau Maria, gelitten unter Pontius Pilatus, gekreuzigt, gestorben und begraben, hinabgestiegen in das Reich des Todes, am dritten Tag auferstanden von den Toten, aufgefahren in den Himmel. Er sitzt zur Rechten Gottes, des allmächtigen Vaters. Von dort wird er kommen, zu richten die Lebenden und die Toten.
1: Ich glaube an den Heiligen Geist, die heilige katholische Kirche, Gemeinschaft der Heiligen, Vergebung der Sünden, Auferstehung der Toten und das ewige Leben. Amen.
0: Erste Station. Jesus wird zum Tode verurteilt. Wir beten dich an, Herr Jesus Christus, und preisen dich.
1: Denn durch dein heiliges Kreuz hast du die Welt erlöst.
2: Lasst uns dem Gerechten auflauern. Er ist uns unbequem und steht unserem Tun im Weg. Er ist unserer Gesinnung ein lebendiger Vorwurf. Schon sein Anblick ist uns lästig. Denn er führt ein Leben, das dem der anderen nicht gleicht, und seine Wege sind grundverschieden.
3: Es ist in der Heiligen Schrift nur wenig über die Verhöre Jesu aufgeschrieben. Wir wissen nicht, wie sie genau abliefen, aber eines ist sicher, sie waren schrecklich. Zur heiligen Faustina sagte Jesus, dass wir noch nicht alles über sein Leiden wissen. Die Führer des jüdischen Volkes, die hohen Priester, haben Jesus verurteilt. Sie haben versucht, die Wahrheit zu töten. Warum haben sie ihn letztlich nicht angenommen? Weil das für sie bedeutet hätte, ihr eigenes Leben ändern zu müssen.

0: Ehre sei dem Vater und dem Sohn und dem Heiligen Geist.
1: Wie im Anfang, so auch jetzt und alle Zeit und in Ewigkeit. Amen.
0: Zweite Station. Jesus nimmt das schwere Kreuz auf sich. Wir beten dich an, Herr Jesus Christus, und preisen dich.
1: Denn durch dein heiliges Kreuz hast du die Welt erlöst. Er trug sein Kreuz und ging hinaus zur sogenannten Schädelhöhe, die auf Hebräisch Golgotha heißt.
2: Wir möchten daran denken, dass Jesus nicht sein Kreuz, sondern das eines jeden von uns getragen hat. So ist es nicht nur meine Aufgabe, mein Kreuz zu tragen, das wegen meiner Sündhaftigkeit ja wirklich meines ist, sondern auch das des anderen. Paulus sagt:
1: Einer trage des anderen Last.
2: Wie könnten wir das aber tun, wenn wir nicht unsere kleinen Alltagskreuze annehmen würden? In dem Maß, in dem man sein eigenes Kreuz bejaht, kann man auch den anderen helfen.

0: Ehre sei dem Vater und dem Sohn und dem Heiligen Geist.
1: Wie im Anfang, so auch jetzt und alle Zeit und in Ewigkeit. Amen.
0: Dritte Station. Jesus fällt zum ersten Mal. Wir beten dich an, Herr Jesus Christus, und preisen dich.
1: Denn durch dein heiliges Kreuz hast du die Welt erlöst.
2: Er wurde verachtet und von den Menschen gemieden. Er wurde misshandelt und niedergedrückt, aber er tat seinen Mund nicht auf.
3: Was werden sich diese Menschen gedacht haben, die da am Wegrand gestanden sind? Wie war es möglich, dass sie einfach nur zuschauten, wie dieser ganz und gar blutende, mit Wunden bedeckte Herr zu Boden fällt? Heute ist es nicht anders, wenn viele mit Gleichgültigkeit dabeistehen, wenn Kinder abgetrieben werden, wenn Menschen keine Heimat haben, auf der Flucht sind, leiden oder vor Hunger sterben, hoffnungslos und liebesunfähig sind. Das Fallen eines Menschen und seine Not darf uns nicht gleichgültig lassen. Das Leid und die Not des anderen muss immer in uns bewirken, dass wir ihm Hilfe und Erlösung bringen wollen.

0: Ehre sei dem Vater und dem Sohn und dem Heiligen Geist.
1: Wie im Anfang, so auch jetzt und alle Zeit und in Ewigkeit. Amen.
2: Ewiger Vater, ich opfere dir auf den Leib und das Blut, die Seele und die Gottheit deines über alles geliebten Sohnes, unseres Herrn Jesus Christus.
0: Zur Sühne für unsere Sünden und für die Sünden der ganzen Welt.
2: Durch sein schmerzhaftes Leiden
0: habe Erbarmen mit uns und mit der ganzen Welt.
2: Durch sein schmerzhaftes Leiden
0: habe Erbarmen mit uns und mit der ganzen Welt.
2: Durch sein schmerzhaftes Leiden
0: habe Erbarmen mit uns und mit der ganzen Welt.
2: Durch sein schmerzhaftes Leiden
0: habe Erbarmen mit uns und mit der ganzen Welt.
2: Durch sein schmerzhaftes Leiden
0: habe Erbarmen mit uns und mit der ganzen Welt.
2: Durch sein schmerzhaftes Leiden
0: habe Erbarmen mit uns und mit der ganzen Welt.
2: Durch sein schmerzhaftes Leiden
0: habe Erbarmen mit uns und mit der ganzen Welt.
2: Durch sein schmerzhaftes Leiden
0: habe Erbarmen mit uns und mit der ganzen Welt.
2: Durch sein schmerzhaftes Leiden
0: habe Erbarmen mit uns und mit der ganzen Welt.
2: Durch sein schmerzhaftes Leiden
0: habe Erbarmen mit uns und mit der ganzen Welt. Vierte Station. Jesus begegnet seiner heiligen Mutter. Wir beten dich an, Herr Jesus Christus, und preisen dich.
1: Denn durch dein heiliges Kreuz hast du die Welt erlöst.
3: Simeon sagte zu Maria, der Mutter Jesu: Dieser ist dazu bestimmt, dass in Israel viele durch ihn zu Fall kommen und viele aufgerichtet werden. Dir selbst aber wird ein Schwert durch die Seele dringen.
4: Wenn diese Begegnung zwischen Jesus und seiner Mutter auch voll von Schmerz war, von einem Schmerz, den wir uns gar nicht vorstellen können, so war bei der Begegnung im tiefsten ihres Herzens doch schon etwas vom Triumph spürbar. Nicht spürbare Freude, aber es herrschte in ihnen das Bewusstsein, der Sieg ist da. Die Kraft zu diesem Leiden war das Ja zum Leiden. Jesus und Maria hatten diese Kraft, weil sie auch bis zum letzten Atemzug Ja sagten. Jedes bejahte Kreuz trägt den Sieg bereits in sich. In ihrem Ja-Wort zum Kreuz war so viel Liebe.

0: Ehre sei dem Vater und dem Sohn und dem Heiligen Geist.
1: Wie im Anfang, so auch jetzt und alle Zeit und in Ewigkeit. Amen.

0: Fünfte Station. Simon von Cyrene hilft Jesus das Kreuz tragen. Wir beten dich an, Herr Jesus Christus, und preisen dich.
1: Denn durch dein heiliges Kreuz hast du die Welt erlöst.
2: Als sie Jesus hinausführten, ergriffen sie einen Mann aus Cyrene namens Simon, der gerade vom Feld kam. Ihm luden sie das Kreuz auf, damit er es hinter Jesus hertrage.
3: Bei dieser Station kommt einem immer wieder in den Sinn, dass das Kreuz meistens unverhofft kommt. Es waren ja sicher viele Menschen auf dem Kreuzweg. Rechts und links waren viele Männer, die das Kreuz hätten tragen können. Aber Simon hat es getroffen, der vom Feld kam und wohl am wenigsten damit gerechnet hatte. Es sollte seine große Gnadenstunde werden. Und so soll auch unser Kreuz unsere Gnadenstunde werden. Und sie wird es sein, wenn wir bei der Gottesmutter bleiben. Jesus nimmt unser Zögern in Kauf, aber am Schluss müssen wir ein Simon sein, der Ja sagt.

0: Ehre sei dem Vater und dem Sohn und dem Heiligen Geist.
1: Wie im Anfang, so auch jetzt und alle Zeit und in Ewigkeit. Amen.
0: Sechste Station. Veronika reicht Jesus das Schweißtuch. Wir beten dich an, Herr Jesus Christus, und preisen dich.
1: Denn durch dein heiliges Kreuz hast du die Welt erlöst.
2: Manche Menschen sind sehr berechnend und kalkulierend. Sie geben in der Hoffnung, dass sie dann mehr zurückbekommen. Bei Veronika war das anders. Sie hat einfach geliebt. Es war rein menschlich gesehen weder klug noch gewinnbringend, diesem zum Tode Verurteilten zu helfen. Ganz im Gegenteil, es war sogar gefährlich. Aber ihre Liebe war so rein, dass sie unantastbar wurde.
3: Die Liebe freut sich nicht über das Unrecht, sondern freut sich an der Wahrheit. Sie erträgt alles, glaubt alles, hofft alles, hält allem stand.

0: Ehre sei dem Vater und dem Sohn und dem Heiligen Geist.
1: Wie im Anfang, so auch jetzt und alle Zeit und in Ewigkeit. Amen.

0: Siebte Station. Jesus fällt zum zweiten Mal. Wir beten dich an, Herr Jesus Christus, und preisen dich.
1: Durch dein heiliges Kreuz hast du die Welt erlöst. Wir meinten, er sei von Gott geschlagen, von ihm getroffen und gebeugt. Doch er wurde durchbohrt wegen unserer Verbrechen, wegen unserer Sünden zermalmt. Doch wen kümmerte sein Geschick?
2: Wir wissen nicht genau, wie es war, ob Jesus gefallen ist, obwohl Simon ihm geholfen hat, oder ob Simon schon wieder freigelassen wurde. Auf jeden Fall bittet uns Jesus, dass wir immer wieder helfen. Und wieder und wieder und noch einmal und noch einmal. Nie hätten wir das Recht zu sagen, jetzt helfe ich nicht mehr. Wir müssen uns so lange helfen, bis wir alle im Himmel sind. Und jedem müssen wir so lange helfen. Die wahre Nächstenliebe braucht die Treue, nicht eine einmalige, großherzige Tat. Das ist zwar schon viel, aber wenn es um Heiligkeit geht, braucht es die Treue.

0: Ehre sei dem Vater und dem Sohn und dem Heiligen Geist.
1: Wie im Anfang, so auch jetzt und alle Zeit und in Ewigkeit. Amen.
0: Achte Station. Jesus tröstet die weinenden Frauen. Wir beten dich an, Herr Jesus Christus, und preisen dich.
1: Denn durch dein heiliges Kreuz hast du die Welt erlöst. Es folgte ihm eine große Menschenmenge, darunter auch Frauen, die um ihn klagten und weinten. Jesus wandte sich zu ihnen und sagte: Ihr Frauen von Jerusalem, weint nicht über mich, sondern weint über euch und eure Kinder.
2: Mitleid zu haben, wie es die Frauen hier mit Jesus hatten, ist eigentlich eine schöne Gabe. Je mehr Mitleid wir haben, umso mehr werden wir tun. Und wenn wir das auf Jesus übertragen, müssen wir sagen: Hätte ich mehr Mitleid, würde ich mehr für dich tun. Ich würde mich mehr für die Seelen einsetzen, mich im Opfer einsetzen. Schenke mir ein mitleidsvolles Herz, zuerst für dich und für die Mutter.
0: Ehre sei dem Vater und dem Sohn und dem Heiligen Geist.
1: Im Anfang, so auch jetzt und alle Zeit und in

0: Neunte Station. Jesus fällt zum dritten Mal. Wir beten dich an, Herr Jesus Christus, und preisen dich.
1: Denn durch dein heiliges Kreuz hast du die Welt erlöst.
2: Wir haben ja nicht einen hohen Priester, der nicht mitfühlen könnte mit unserer Schwäche, sondern einen, der in allem wie wir in Versuchung geführt worden ist, aber nicht gesündigt hat.
3: Es muss uns viel bewusster werden, dass die Sünde immer eine Auswirkung hat. Jede Sünde auf alle. Keine Sünde kann geschehen, ohne dass sie Auswirkung hätte. Die Reue hat dann zwar wieder gute Auswirkung, aber der heilige Paulus will, dass wir kämpfen. Er sagt:
2: Ihr habt der Sünde noch nicht bis aufs Blut Widerstand geleistet.
3: Das stimmt. Oft machen wir es uns wieder so leicht, weil wir die Güte und Barmherzigkeit Jesu kennen und uns daraufhin ausreden. Kämpfen heißt bis aufs Blut widerstehen. Das soll Ausdruck unserer Liebe sein.

0: Ehre sei dem Vater und dem Sohn und dem Heiligen Geist.
1: Im Anfang, so auch jetzt und alle Zeit und in Ewigkeit. Amen.
2: Ewiger Vater, ich opfere dir auf den Leib und das Blut, die Seele und die Gottheit deines über alles geliebten Sohnes, unseres Herrn Jesus Christus,
3: zur Sühne für unsere Sünden und für die Sünden der ganzen Welt.
2: Durch sein schmerzhaftes Leiden
3: habe Erbarmen mit uns und mit der ganzen Welt.
2: Durch sein schmerzhaftes Leiden
3: habe Erbarmen mit uns und mit der ganzen Welt.
2: Durch sein schmerzhaftes Leiden
3: habe Erbarmen mit uns und mit der ganzen Welt.
2: Durch sein schmerzhaftes Leiden
3: habe Erbarmen mit uns und mit der ganzen Welt.
2: Durch sein schmerzhaftes Leiden
3: habe Erbarmen mit uns und mit der ganzen Welt.
2: Durch sein schmerzhaftes Leiden
3: habe Erbarmen mit uns und mit der ganzen Welt.
2: Durch sein schmerzhaftes Leiden
3: habe Erbarmen mit uns und mit der ganzen Welt.
2: Durch sein schmerzhaftes Leiden
3: habe Erbarmen mit uns und mit der ganzen Welt.
2: Durch sein schmerzhaftes Leiden
3: habe Erbarmen mit uns und mit der ganzen Welt.
2: Durch sein schmerzhaftes Leiden
3: habe Erbarmen mit uns und mit der ganzen Welt.
0: Zehnte Station. Jesus wird seiner Kleider beraubt. Wir beten dich an, Herr Jesus Christus, und preisen dich.
1: Denn durch dein heiliges Kreuz hast du die Welt erlöst.
2: Sie nahmen seine Kleider.

0: und machten vier Teile daraus, für jeden Soldaten eines. Sie nahmen auch sein Untergewand, das von oben her ganz durchgewebt und ohne Naht war. Sie sagten zueinander, wir wollen es nicht zerteilen, sondern darum losen, wem es gehören soll.
1: Der heilige Pater Pius sagt, der Leib ist nach der Seele das Kostbarste, was Gott uns gegeben hat, und das Kostbarste gibt man nicht preis. Das ist es, was Jesus uns hier bei dieser Station wieder ganz neu schenken möchte, nämlich das Bewusstsein für die Schönheit und Kostbarkeit des Leibes. Der Leib ist Tempel Gottes.

0: Ehre sei dem Vater und dem Sohn und dem Heiligen Geist.
1: Wie im Anfang, so auch jetzt und alle Zeit und in Ewigkeit. Amen.
0: Elfte Station. Jesus wird ans Kreuz genagelt. Wir beten dich an, Herr Jesus Christus, und preisen dich.
1: Denn durch dein heiliges Kreuz hast du die Welt erlöst. Und wenn ich über die Erde erhöht bin, werden alle zu mir ziehen.
2: Wenn Jesus uns in dem Augenblick an sich zieht, in dem er selbst am Kreuz erhöht ist, dann versteht man, dass das für uns auch Leiden bedeuten kann. Er ist der am Kreuz Erhöhte, der Dornengekrönte. Je näher man seinem durchbohrten Herzen ist, umso mehr spürt man seine Dornen. Umso mehr wird man hineingenommen in das Werk der Erlösung.

0: Ehre sei dem Vater und dem Sohn und dem Heiligen Geist.
1: Wie im Anfang, so jetzt und alle Zeit und in Ewigkeit. Amen.
0: Zwölfte Station. Jesus stirbt am Kreuz. Wir beten dich an, Herr Jesus Christus, und preisen dich.
1: Denn durch dein heiliges Kreuz hast du die Welt erlöst.
2: Als Jesus von dem Essig genommen hatte, sprach er: Es ist vollbracht. Und er neigte das Haupt und gab seinen Geist auf.
3: Die Menschen, die Pilger von Jerusalem, die am Kreuz vorübergingen, spotteten über Jesus. Sie schenkten ihm kein Mitleid. Er solle doch vom Kreuz herabsteigen, rufen sie, damit sie an ihn glauben können. Aber sie hätten ihm auch dann nicht geglaubt und Jesus hätte damit seine Mission verraten. Jesus wusste,

0: Ehre sei dem Vater und dem Sohn und dem Heiligen Geist.
1: Wie im Anfang, so auch jetzt und alle Zeit und in Ewigkeit. Amen.
2: Ewiger Vater, ich opfere dir auf den Leib und das Blut, die Seele und die Gottheit deines über alles geliebten Sohnes, unseres Herrn Jesus Christus,
0: zur Sühne für unsere Sünden und für die Sünden der ganzen Welt.
2: Durch sein schmerzhaftes Leiden
0: habe Erbarmen mit uns und mit der ganzen Welt.
2: Durch sein schmerzhaftes Leiden
0: habe Erbarmen mit uns und mit der ganzen Welt.
2: Durch sein schmerzhaftes Leiden
0: habe Erbarmen mit uns und mit der ganzen Welt.
2: Durch sein schmerzhaftes Leiden
0: habe Erbarmen mit uns und mit der ganzen Welt.
2: Durch sein schmerzhaftes Leiden
0: habe Erbarmen mit uns und mit der ganzen Welt.
2: Durch sein schmerzhaftes Leiden
0: habe Erbarmen mit uns und mit der ganzen Welt.
2: Durch sein schmerzhaftes Leiden
0: habe Erbarmen mit uns und mit der ganzen Welt.
2: Durch sein schmerzhaftes Leiden
0: habe Erbarmen mit uns und mit der ganzen Welt.
2: Durch sein schmerzhaftes Leiden
0: habe Erbarmen mit uns und mit der ganzen Welt.
2: Durch sein schmerzhaftes Leiden
0: habe Erbarmen mit uns und mit der ganzen Welt.

0: 13. Station. Jesus wird vom Kreuze abgenommen und in den Schoß seiner Mutter gelegt. Wir beten dich an, Herr Jesus Christus, und preisen dich.
1: Denn durch dein heiliges Kreuz hast du die Welt erlöst. Josef aus Arimathäa war ein Jünger Jesu, aber aus Furcht vor den Juden nur heimlich. Er bat Pilatus, den Leichnam abnehmen zu dürfen, und Pilatus erlaubte es. Also kam er und nahm den Leichnam ab.
2: Die Gottesmutter hat trotz ihres unvorstellbaren Schmerzes alles bejaht. Sie konnte das nur, weil sie voll von Liebe war. Sie stand wie eine brennende Fackel unter dem Kreuz ihres sterbenden Sohnes. Mit Jesus hat sie sich ganz dem Vater für uns Sünder aufgeopfert und tritt bis jetzt mit ihrem Sohn für uns ein.

0: wie im Anfang, so auch jetzt und alle Zeit und in Ewigkeit. Amen.
1: Vierzehnte Station. Jesus wird ins Grab gelegt. Wir beten dich an, Herr Jesus Christus, und preisen dich.
0: Denn durch dein heiliges Kreuz hast du die Welt erlöst. Wenn das Weizenkorn nicht in die Erde fällt und stirbt, bleibt es allein. Wenn es aber stirbt, bringt es reiche Frucht.
2: Mit der Grablegung eines Menschen geht für viele Trauernde die Hoffnung verloren. So war es auch für die Apostel. Wir aber möchten viel mehr aus dem Glauben leben, denn wir sind ja für den Himmel bestimmt. So bitten wir bei dieser Station für alle Trauernden, die die Hoffnung begraben haben. Sei es wegen eines Todesfalles oder weil sie vom Leben enttäuscht sind. Lass sie verstehen, dass wir nicht für diese Welt leben. Viel schöner ist doch, was uns erwarten wird.
0: Kein Auge hat gesehen, kein Ohr gehört, keinem Menschen ist es in den Sinn gekommen, was Gott denen bereitet hat, die ihn lieben.

0: Ehre sei dem Vater und dem Sohn und dem Heiligen Geist.
1: Im Anfang, so auch jetzt und alle Zeit und in Ewigkeit. Amen.

0: Ja, Jesus, du bist in den Himmel aufgefahren und doch bei uns geblieben, uns noch näher geworden durch die Sakramente, allen voran durch die heilige Eucharistie hier bei uns und immer wieder auch in uns. So richten wir unseren Blick immer wieder mal dem Himmel zu, aber vor allem dem Göttlichen hier in der Gegenwart bei uns. Ja, unsere Heimat ist im Himmel, aber der Himmel ist uns in dir ganz nahe geworden. Er ist bei uns. So bitten wir dich jetzt für alle Menschen, die in Not sind, um deinen Segen, um deine tröstende und stärkende Gegenwart. Hochgelobt und angebetet sei das allerheiligste Sakrament des Altares.
1: Von nun an bis in Ewigkeit.

Requiem aeternam dona eis, Domine et lux perpetua luceat eis. Hat die Schola diese Feier eröffnet. Herr, gib ihm die ewige Ruhe und das ewige Licht leuchte ihm. Und es folgen Verse aus dem Psalm 65. Dir ist Schweigen Lobgesang, Gott auf dem Zion, dir erfüllt man Gelübde. Du erhörst das Bittgebet, alles Fleisch wird zu dir kommen. Sündenlasten, die mir zu schwer sind, unsere Frevel, nur du kannst sie sühnen. Selig, den du erwählst und in deine Nähe holst, in deinen Höfen darf er wohnen. Wir wollen uns sättigen am Gut deines Hauses, am heiligen Gut deines Tempels.

0: Nach Einzug und der Ehrung des Altars mit Weihrauch wird Papst Leo XIV. Diesen Gottesdienst eröffnen.
1: Domine Patris et Filii et Spiritus Sancti.
0: Im Namen des Vaters und des Sohnes und des Heiligen Geistes.
1: Pax vobis.
0: Der Friede sei mit euch.
2: Fratres, agnuscamus peccata nostra.
0: Brüder und Schwestern, damit wir die heiligen Geheimnisse in rechter Weise feiern können, wollen wir bekennen, dass wir gesündigt haben. Ich bekenne Gott, dem Allmächtigen, und allen Brüdern und Schwestern, dass ich Gutes unterlassen und Böses getan habe. Ich habe gesündigt in Gedanken, Worten und Werken, durch meine Schuld, durch meine Schuld, durch meine große Schuld. Darum bitte ich die selige Jungfrau Maria, alle Engel und Heiligen und euch, Brüder und Schwestern, für mich zu beten bei Gott, unserem Herrn. Der allmächtige Gott erbarme sich unser, er lasse uns die Sünden nach und führe uns zum ewigen Leben. Es folgt das Kyrie, die Akklamation an den in der Gemeinde anwesenden Christus.

0: Oremus.
1: Lasset uns beten.
0: Deus qui inter apostolico sacerdotes famulum tuum Emilium Paulum episcopum cardinalem pontificali.
1: Gott, der du deinen Diener, dem Bischof und Kardinal Emil Paul, aus der Mitte deiner Priester ausgewählt und ihn mit der bischöflichen Würde im apostolischen Priestertum ausgestattet hast, wir bitten dich, gewähre, dass er auch für immer in ihre Gemeinschaft aufgenommen werde. Darum bitten wir durch Jesus Christus, deinen Sohn, unseren Herrn und Gott, der in der Einheit des Heiligen Geistes mit dir lebt und herrscht in alle Ewigkeit. Die erste Lesung dieser Messe ist aus der Johannes-Offenbarung aus dem 21. Kapitel, die Verse 1 bis 5 und 6 bis 7.
2: Dal libro dell'Apocalisse di San Giovanni Apostolo.
1: Lesung aus der Johannes-Offenbarung. Ich, Johannes, sah einen neuen Himmel und eine neue Erde. Denn der erste Himmel und die erste Erde sind vergangen, auch das Meer ist nicht mehr. Ich sah die heilige Stadt, das neue Jerusalem, von Gott her aus dem Himmel herabgekommen. Sie war bereit wie eine Braut, die sich für ihren Mann geschmückt hat. Da hörte ich eine laute Stimme vom Thron her rufen: Seht, die Wohnung Gottes unter den Menschen. Er wird in ihrer Mitte wohnen, und sie werden sein Volk sein. Und er, Gott, wird bei ihnen sein. Er wird alle Tränen von ihren Augen abwischen. Der Tod wird nicht mehr sein. Keine Trauer, keine Klage, kein Mühsal. Denn was früher war, ist vergangen. Er, der auf dem Thron saß, sprach: Seht, ich mache alles neu. Ich bin das Alpha und das Omega, der Anfang und das Ende. Wer durstig ist, den werde ich unentgeltlich aus der Quelle trinken lassen, aus der das Wasser des Lebens strömt. Wer siegt, wird dies als Anteil erhalten. Ich werde sein Gott sein und er wird mein Sohn sein. Wort des lebendigen Gottes. Der Antwortpsalm ist Psalm 122 mit dem Kehrvers: Lasst uns voller Freude dem Herrn entgegengehen.

Ich freute mich, als man mir sagte, zum Haus des Herrn wollen wir gehen. Schon stehen unsere Füße in deinen Toren, Jerusalem.

Dorthin zogen die Stämme hinauf, die Stämme des Herrn, wie es Gebot ist für Israel, den Namen des Herrn zu preisen. Denn dort stehen Throne für das Gericht, die Throne des Hauses David.

Er bittet Frieden für Jerusalem. Geborgen seien die dich lieben. Friede sei in deinen Mauern, Geborgenheit in deinen Häusern.

Wegen meiner Brüder und meiner Freunde will ich sagen, in dir sei Friede. Wegen des Hauses des Herrn unseres Gottes will ich dir Glück erflehen.

Das heutige Evangelium stammt aus dem Johannesevangelium, dem 11. Kapitel, die Verse 17 bis 27. Der Halleluja-Vers: Ich bin die Auferstehung und das Leben. Wer an mich glaubt, wird leben, auch wenn er stirbt.

0: Dominus vobiscum.
1: Der Herr sei mit euch.
0: Lectio Sancti Evangelii secundum Johannem.
1: Aus dem Heiligen Evangelium nach Johannes.

0: In quel tempo, quando Gesù arrivò a Betania, trovò Lazzaro
1: che in jener Zeit, als Jesus in Betanien ankam, fand er Lazarus schon 4 Tage im Grab liegen. Betanien war nahe bei Jerusalem, etwa 15 Stadien entfernt. Viele Juden waren zu Martha und Maria gekommen, um sie wegen ihres Bruders zu trösten. Als Martha hörte, dass Jesus komme, ging sie ihm entgegen. Maria aber blieb im Haus sitzen.
0: Martha sagte zu Jesus:

Herr, wärst du hier gewesen, dann wäre mein Bruder nicht gestorben. Aber auch jetzt weiß ich, alles, worum du Gott bittest, wird Gott dir geben. Jesus sagte zu ihr, dein Bruder wird auferstehen. Martha sagte zu ihm, ich weiß, dass er auferstehen wird, bei der Auferstehung am jüngsten Tag. Jesus sagte zu ihr, ich bin die Auferstehung und das Leben. Wer an mich glaubt, wird leben, auch wenn er stirbt. Und jeder, der lebt und an mich glaubt, wird auf ewig nicht sterben. Glaubst du das? Martha sagte zu ihm, ja, Herr, ich glaube, dass du der Christus bist, der Sohn Gottes, der in die Welt kommen soll. Verbum Domini. Evangelium unseres Herrn Jesus Christus.

0: Cari fratelli e sorelle, raccolti intorno all'altare,
1: liebe Brüder und Schwestern, wir haben uns um den Altar versammelt, um unseren Bruder, den Kardinal Paul Emil Czerik, in dem Augenblick zu begleiten, in dem er vor den Herrn tritt, um den Lohn für das Gute zu empfangen, das er in diesem Leben vollbracht hat, und um Vergebung für die Fehler zu erlangen, die die menschliche Schwäche verursacht haben mögen. Es ist der große und feierliche Moment der Begegnung mit dem Herrn, dem er großzügig gedient hat, mit dem Freund, an dessen Seite er ein ganzes Leben lang treu gewandelt ist, von dem er mehr als die Hälfte im Dienst des apostolischen Stuhls, in verschiedenen päpstlichen Vertretungen und im Staatssekretariat verbracht hat. Er hat mit seiner oft unscheinbaren, aber dennoch eifrigen und mühevollen Arbeit, die für den von ihm ausgeübten Dienst typisch war, zum Wachstum jenes Reiches beigetragen, von dessen voller Vollendung uns die erste Lesung berichtet hat. Ein Reich, in dem das Meer des Chaos nicht mehr existiert und stattdessen das neue Jerusalem erstrahlt. Er baut auf dem Fundament der Apostel, erleuchtet vom Licht des Lammes und geschmückt durch die Verdienste der Heiligen. Sein Engagement als Diplomat und zuvor als Hirte der Kirche hat diesen unseren Bruder dazu veranlasst, viele Jahre lang mit Geduld und Selbstaufopferung daran zu arbeiten, die Völker, die ihm durch den Gehorsam anvertraut wurden, in Eintracht zu vereinen, wobei er sich auch den Hindernissen und Herausforderungen stellte, denen sich ein päpstlicher Vertreter zum Wohl aller stellen muss. Er erfüllte seine Mission zunächst als Mitarbeiter in verschiedenen Nunziaturen, bis er 1996 zum apostolischen Nuntius in Burundi ernannt wurde. Dann in Trinidad und Tobago und in verschiedenen Ländern der Karibik, in Südkorea und der Mongolei. Anschließend in Schweden, Dänemark, Finnland, Island und Norwegen, danach in Argentinien, um schließlich 2017 nach Italien und San Marino zu kommen. Eine umfassende

0: Kirchliche und internationale Erfahrung, die von seiner Bereitschaft und seiner Anpassungsfähigkeit zeugt, in seiner Hirtenliebe sehr unterschiedliche Umgebungen zu meistern. Orte und Völker, zu denen er im Namen des Heiligen Vaters entsandt wurde, um Beziehungen der Gemeinschaft zwischen den Ortskirchen und dem apostolischen Stuhl zu knüpfen, sowie die Bande der Freundschaft zu stärken.
1: Ora il Kardinal Paul Emil incontra il suo Signore.
0: Nun begegnet Kardinal Paul Emil seinem Herrn, dem Alpha und Omega, dem Anfang und Ende seines Daseins. Wir begleiten ihn auf diesem geheimnisvollen Weg, der vom Ostergeheimnis erleuchtet ist, indem wir für ihn das eucharistische Opfer darbringen und unsere Fürbitten sprechen. Und wir möchten diesen Moment auch zu einer Gelegenheit der Besinnung und des Ansporns machen, um das Gute zu bewahren, dessen Spender er durch Gottes Gnade mit Glauben und Hingabe war. Papst Franziskus, den Kardinal Cerri kennengelernt hatte, als dieser Erzbischof von Buenos Aires war, lud die Diplomaten in einer Ansprache ein, um sich herum Hoffnung aufblühen zu lassen, als Antwort auf die Sehnsucht und die Erwartung des Guten seitens der Völker. Es ist eine Einladung, der wir heute auch folgen können, um sie jeder dort in die Tat umzusetzen, wo er berufen ist, seinen Mitmenschen zu dienen und sie zu lieben. Unsere Welt braucht dringend Botschafter, die helfen, das Vertrauen wiederzufinden und das gute Zeugnis derer, die Gott als seine Diener erwählt hat, kann uns bei der Antwort auf diesen Aufruf unterstützen. Gleichzeitig möchten wir jedoch angesichts des Geheimnisses des Todes auch daran erinnern, dass jenseits der Ereignisse dieser Welt, für deren Wohl wir in diesem Leben unseren Einsatz geben sollen, die letzte Grundlage all unserer Hoffnung jenseits der Geschichte liegt und im Osterfest Christi in seinem glorreichen Sieg über Sünde und Tod begründet ist. Das Evangelium hat uns daran erinnert, wie Jesus kurz vor seinem Leiden dieses Geheimnis vorweggenommen hat, indem er seinen Freund Lazarus wieder zum Leben erweckte. Dessen Befreiung aus dem Grab ist ein Zeichen, das wir im Glauben betrachten müssen, um seine tiefe Botschaft zu erfassen. Ein Zeichen, das wir in den vielen Wundern der Wiederbelebung wiederfinden können, die die Nächstenliebe auch durch unseren Dienst und unser tägliches Engagement für das Evangelium bewirkt. All dies spricht jedoch von dem größten Wunder, dem der Auferstehung zum ewigen Leben, das jede Anstrengung und Arbeit dieses Lebens krönt und dessen Geschehnisse über die Grenzen der Zeit hinaus vollendet. Dies verweist uns auch auf die wesentliche Dimension der Sendung der Kirche, die alle Ebenen ihres irdischen Wirkens umfasst und erleuchtet. Sie wirkt zwar in der Zeit, doch das Ziel ihrer Mühen liegt jenseits der Realitäten dieser Welt und zielt darauf ab, das All in Christus als im Haupt zusammenzufassen und die Erlösung, durch die ihr Gottes Eigentum werdet, zu erreichen. Und in diesem großen Licht nehmen wir Abschied von unserem lieben Kardinal Paul Emil Czerik, während wir in unseren Herzen die Worte spüren, die Jesus zu Martha sprach. Dein Bruder wird auferstehen. Ich bin die Auferstehung und das Leben. Wir hören sie zusammen mit jenen Worten, die der Kardinal selbst vor 30 Jahren als Motto anlässlich seiner Bischofsweihe gewählt hat.
1: Spes mea Christus,
0: Christus, unser Herr, war sein ganzes Leben lang seine Hoffnung. Eine Hoffnung, die ihn nicht enttäuscht hat, denn sie war verwurzelt in der Liebe, die Gott durch den Heiligen Geist in sein Herz gelegt hat und die sich heute für immer erfüllt. In seiner Predigt hat der Heilige Vater Leo XIV. An die vielen verschiedenen Schritte von Kardinal Emil Paul Czerik erinnert, die dieser im Dienst für den Heiligen Stuhl absolviert hat, in den verschiedensten Ländern und Gebieten der Welt. Er selbst meinte einmal in einem Interview gegenüber dem Schweizer Rundfunk: Ich fühle mich überall zu Hause. Meine Grundeinstellung ist, dass ich Mitglied der katholischen Kirche bin. Und so sei er überall dort, wo er gedient habe, auch zu Hause gewesen, denn seine Heimat sei die Kirche. In Verbindung mit seinem Bischofswappen hat Papst Leo XIV. Dieses Engagement für das Christentum verkündet: Spes mea Christus, Christus, meine Hoffnung. Ein Spruch, der gerade angesichts der Endlichkeit des Lebens in der Hoffnung auf das ewige Leben bei Gott, unserem Herrn, trägt.
1: Solo in Cristo è la nostra speranza di vita nuova. In Lui, vincitore del peccato e della morte, rivolgiamo al Padre la nostra comune preghiera.
0: Brüder und Schwestern, nur in Christus liegt unsere Hoffnung auf neues Leben. In ihm, dem Sieger über Sünde und Tod, richten wir unser gemeinsames Gebet an den Vater für die Lebenden und für die Verstorbenen. Für Papst Leo, die Kardinäle und alle Hirten der Kirche, mögen sie mit Freude das Evangelium der Erlösung verkünden, im Dienst an den Männern und Frauen unserer Zeit. Lasset zum Herrn uns beten. Wir bitten dich, erhöre uns. Für Kardinal Emil Paul Czerik, möge er mit allen Heiligen die Anschauung des Antlitzes Gottes teilen, auf die er während seines irdischen Pilgerwegs gehofft hat. Für alle, die sich für Dialog und Versöhnung einsetzen, mögen sie das Wachstum einer gerechteren und solidarischeren Welt fördern, zur Entwicklung einer Kultur des Friedens.
2: Per i nostri fratelli e sorelle defunti.
0: Für unsere verstorbenen Brüder und Schwestern, mögen sie von Christus, dem Fundament der Geschichte, die Fülle des neuen Lebens empfangen, um den hundertfachen Lohn zu erlangen, der den guten Arbeitern des Reiches Gottes versprochen ist.
2: Per noi qui riuniti nella speranza della risurrezione.
0: Für uns, die wir hier in der Hoffnung auf die Auferstehung versammelt sind, möge die Gemeinschaft im Sakrament der Liebe uns durch das Wirken des Heiligen Geistes zu einem einzigen Leib in Christus machen. Gott der Lebendigen, erhöre unser demütiges Gebet und lass alle, die in der Taufe wiedergeboren wurden, immer bei dir sein. Denn stärker als der Tod ist deine väterliche Liebe. Durch Christus, unseren Herrn.

Zu den Gesängen der Schola wird der Altar vorbereitet, Brot und Wein zum Altar gebracht, um in Fleisch und Blut unseres Herrn Jesus Christus verwandelt zu werden. So wie es auch Kardinal Emil Paul Czerik unzählige Male getan hat. 1974, am 11. April, wurde er für das Bistum Sitten zum Priester geweiht. Sein Heimatbistum stammt er aus Unterems, einem Dorf im Wallis, als ältestes von 8 Kindern einer Bergbauernfamilie. Auf seine Priesterweihe folgte die Promotion im Kirchenrecht an der Päpstlichen Universität Gregoriana in Rom, wo er eine Dissertation mit dem Titel »Das Wesen des ökumenischen Konzils – Versuch einer Definition nach Texten einiger ausgewählter Autoren vom Tridentinum bis zum Erscheinen des CIC« schrieb und parallel die Ausbildung an der Päpstlichen Diplomatenakademie machte.

während der Papst die Gebete über Brot und Wein spricht, sind auch wir eingeladen, unsere Anliegen, Sorgen und Ängste im Geiste auf den Altar zu legen, um sie von Gott verwandeln zu lassen.

0: Betet, Schwestern und Brüder, dass mein und euer Opfer Gott, dem allmächtigen Vater, gefalle. Der Herr nehme das Opfer an aus deinen Händen, zum Lob und Ruhme seines Namens, zum Segen für uns und seine ganze heilige Kirche. Nimm, o Herr, die Gaben an, die wir dir darbringen, für die Seele deines Dieners, des Bischofs und Kardinals, du, der du ihm in diesem Leben die bischöfliche Würde geschenkt hast, lass ihn in die Gemeinschaft der Heiligen im Himmelreich aufgenommen werden, durch Christus, unseren Herrn.
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2: Et tu spiritu tuo.
1: Sursum corda.
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1: Gratias agamus Domino Deo nostrum.
2: Dignum et justum est.
1: Veridignum.

Für dieses Geheimnis der Erlösung singen wir, vereint mit den Engeln und Erzengeln, den Thronen und Mächten, sowie der Schar der himmlischen Heerscharen, mit unaufhörlicher Stimme das Lob deiner Herrlichkeit. Es folgt das Sanctus.

0: Libera nos quaesumus Domine, ab omnibus malis.
1: Befreie uns, Herr, von allem Bösen und schenk Frieden in unseren Tagen. Komm uns zu Hilfe mit deinem Erbarmen und befreie uns von Schuld und Sünde, damit wir voll Zuversicht das Kommen unseres Erlösers, Jesus Christus, erwarten.

0: Domine Jesu Christe, qui dixisti apostolis tuis.
1: Der Herr hat zu seinen Aposteln gesagt: Frieden hinterlasse ich euch, meinen Frieden gebe ich euch. Deshalb bitten wir: Herr Jesus Christus, schau nicht auf unsere Sünden, sondern auf den Glauben deiner Kirche und schenke ihr nach deinem Willen Einheit in Friede, der du lebst und herrschst in alle Ewigkeit.
0: Pax Domini sed semper vobiscum.
1: Der Friede des Herrn sei allezeit mit euch.
2: Offerte vobis pacem.
1: Auf die Aufforderung des Diakons: Gebt einander ein Zeichen des Friedens. Wird im Petersdom der Friedensgruß ausgetauscht. Der Friede sei mit dir. Und es folgt das Agnus Dei.

Seht das Lamm Gottes, das hinwegnimmt die Sünde der Welt. Selig, die zum Mahl des Lammes geladen sind. Soltanto mi fermo per sanare tua anima mea.

Das ewige Licht leuchte ihm, wird gesungen, zusammen mit deinen Heiligen in Ewigkeit, o Herr, denn du bist gütig. Und die Verse stammen aus Psalm 130. Aus den Tiefen rufe ich, Herr, zu dir. Mein Herr, höre doch meine Stimme. Lass deine Ohren achten auf mein Flehen um Gnade. Würdest du, Herr, die Sünden beachten, mein Herr, wer könnte bestehen? Doch bei dir ist Vergebung, damit man in Ehrfurcht dir dient. Ich hoffe auf den Herrn, es hofft meine Seele. Ich warte auf sein Wort. Meine Seele wartet auf meinen Herrn, mehr als Wächter auf den Morgen. Ja, mehr als Wächter auf den Morgen. Israel, warte auf den Herrn. Denn beim Herrn ist die Huld, bei ihm ist Erlösung in Fülle. Ja, er wird Israel erlösen aus all seinen Sünden.

Mehr als 4 Jahrzehnte hat Emil Paul Czerik im Dienst des Heiligen Stuhls gearbeitet. Als Nuntius, im Staatssekretariat, als Mitarbeiter in verschiedenen vatikanischen Dikasterien. 2023 wurde er vom Papst Franziskus zum Kardinal erhoben. Auch deshalb heute der Kardinaldekan und der Subdekan des Kardinalskollegiums als Konzelebranten bei dieser Trauerfeier dabei, Giovanni Battista Re und Leonardo Sandri. Kardinal Emil Paul Czerik war zudem der einzige Kardinal, der jemals in der Schweizer Garde gedient hat. Auch aus diesem Grund wurde die erste Lesung von einem Schweizer Gardisten vorgetragen. Und auch vorher in den Videoaufzeichnungen hat man einige von ihnen bei der Trauerfeier gesehen.

Allmächtiger und barmherziger Gott, wir bitten dich, dass du deinen Diener, den Kardinal und Bischof Emil Paul Czerik, dem die Vertretung Christi auf Erden anvertraut war, durch diese Opfer reinigst und ihn mit ihm in den himmlischen Regionen sitzen lässt, der mit dir lebt und herrscht in alle Ewigkeit. Amen.

Mit Mitra und Kreuz begibt sich der Heilige Vater zum Sarg des verstorbenen Kardinals Emil Paul Czerik.

0: und er spricht die abschließende Empfehlung und Verabschiedung.
1: Debitum humani corporis appelliendi officium fidelium more complentes, Deum cui omnia vivunt fideliter deprecemur. Ut ius fratris nostri, Emilii Pauli,
0: nach dem Brauch der Gläubigen bitten wir Gott, durch den alles lebt inständig, dass der Leib unseres Bruders, des Kardinals und Bischofs Emil Paul, den wir in seiner Schwäche zur letzten Ruhe betten, in der Kraft und Ordnung der Heiligen auferstehen möge und dass er seiner Seele gebiete, in die Gemeinschaft der Heiligen und der Gläubigen aufgenommen zu werden. Möge er ihm Barmherzigkeit am Gericht gewähren, damit er, durch den Tod erlöst, von seinen Schulden befreit, mit dem Vater versöhnt, auf den Schultern des guten Hirten zurückgetragen, es verdiene, an der Gemeinschaft des ewigen Königs teilzuhaben, in immerwährender Freude und in der Gemeinschaft der Heiligen.

ihrem Gesang erinnert die Schola an das Evangelium des heutigen Tages. Ich bin die Auferstehung und das Leben. Wer an mich glaubt, wird leben, auch wenn er stirbt. Und jeder, der lebt und an mich glaubt, wird auf ewig nicht sterben.

0: So wie der Weihrauch zum Himmel steigt, so mögen auch unsere Gebete zum Himmel steigen und bei Gott Erhörung finden. Auch wir sind eingeladen, in diesen Momenten für Emil Paul Czerik zu beten.
1: Manus tuas, clementissime Pater, fratris nostri.
0: In deine Hände, barmherziger Vater, legen wir die Seele unseres Bruders, des Kardinals und Bischofs Emil Paul, in der festen Hoffnung, dass er, wie alle, die in Christus entschlafen sind, am jüngsten Tag mit Christus auferstehen wird. Wir danken dir für all die Gnaden, mit denen du deinen Dienern in diesem irdischen Leben so reich beschenkt hast, damit sie für uns Zeichen deiner Güte und der seligen Gemeinschaft der Heiligen in Christus werden.
1: Mögen
0: deine Ohren, o Herr, offen sein für unsere Gebete, damit die Tore des Paradieses sich für deinen Diener, den Kardinal und Bischof Emil Paul, öffnen, und mögen auch wir, die wir zurückbleiben, uns gegenseitig mit den Worten des Glaubens trösten, bis wir alle in Christus zusammenkommen und so für immer bei dir und bei unserem Bruder sein dürfen. Durch Christus, unseren Herrn.

Leben, das nicht mit dem Tod endet, sondern das weitergeht. Das ewige Leben bei Gott, unserem Vater im Himmel. Diese Hoffnung drücken nicht nur die Worte des Papstes aus, sondern auch die Antiphon, die die Schola singt. Mögen dich die Engel ins Paradies begleiten, mögen dich die Märtyrer bei deiner Ankunft empfangen und dich ins heilige Jerusalem führen. Möge dich der Chor der Engel empfangen und mögest du zusammen mit dem armen Lazarus auf Erden die ewige Ruhe im Himmel genießen.

Unter deinem Schutz suchen wir Zuflucht, heilige Mutter Gottes. Verschmäh nicht die Bitten von uns, die wir in der Not sind, sondern befreie uns von jeder Gefahr, o herrliche und gesegnete Jungfrau.

Während die Schola singt, beginnt der Auszug der Kardinäle und Bischöfe aus dem Altarraum des Petersdoms. Mit dabei heute auch die Schweizer Bischöfe Beat Grögli, der Bischof von St. Gallen, Jean-Marie Lovet, der Bischof von Sitten, und Charles Morero, der Bischof von Lausanne, Genf, Fribourg und der Präsident der Schweizer Bischofskonferenz.

Christus, Christus, meine Hoffnung. So der Wahlspruch des verstorbenen Kardinals Emil Paul Czerik, für den diese Trauerfeier von Papst Leo XIV. Gehalten wurde. Die Zusammenfassung dieser Feier finden Sie wie immer auf unserer Website www.vaticannews.va. 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Übermorgen am Sonntag, dem 17. Mai um 12 Uhr mittags wird das Regina Zöli mit Papst Leo XIV. Vom Petersplatz live übertragen. Herzliche Einladung dazu. Vielen Dank, dass Sie heute dabei waren, mitgebetet haben bei dieser Trauerfeier für Kardinal Emil Paul Czerik mit Papst Leo XIV. Aus dem Petersdom. Wir dürfen uns erinnern an die Worte des heutigen Evangeliums. Ich bin die Auferstehung und das Leben, spricht der Herr. Wer an mich glaubt, wird leben, auch wenn er stirbt. Ich darf Ihnen allen ein gesegnetes Wochenende wünschen. Am Mikrofon durfte Sie begleiten Marlies Prinz. 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Laudetur Jesus Christus.

Im Vertrauen zu mir schenkt ihr mir eure größte Hingabe, eure wahre Liebe. Glaube und Vertrauen sind die schönste Antwort auf das Geschenk der Gotteskindschaft. O begreift doch, dass ihr meine Kinder seid, meine Söhne und Töchter, die ich über alles liebe. Zwar lebt ihr noch in dieser Welt, doch meist seht ihr nur ihr Äußeres und haftet zu sehr am Schein des Vergänglichen. Alles Sterbliche aber ist nur eine Hülle, die wie ein Nebel das Unsterbliche verdeckt. Auch das Vergängliche kann schön sein, ja oft verlockend und verwirrend. Doch all diese Schönheit ist der Vergänglichkeit unterworfen, ist wie ein mattes, flüchtiges Durchschimmern aus der Welt des Ewigen. Lasst euch in dieser sterblichen Welt nicht festhalten. Strebt nach dem Himmel. Ersehnt die Welt des ewigen Seins und glaubt an die Liebe, die euch dort erwartet. Ihr wisst doch, dass auch hinter Wolken verhangenem Himmel die Sterne leuchten und der dichteste Nebel die Sonne nur verdecken, aber nicht auslöschen kann. Warum vertraut ihr nicht dem unauslöschlichen Licht meiner Liebe? Nur weil ihr mich jetzt noch nicht schauen könnt, von Angesicht zu Angesicht?

Der heilige Pater Pio von Pietrelcina trug die Wundmale. Die Wundmale Jesu am Kreuz, sie sind ein Ausdruck dafür, dass er mit Christus gleichförmig geworden ist und dass Gott mit ihm war. Dabei betrachtet die Kirche nicht die Wundmale als Beleg für die Heiligkeit einer Person. Umgekehrt, die Heiligkeit einer Person ist ein Beleg für die Echtheit der Wundmale.

Die Wundmale sind eine Erinnerung an den erlösenden Wert des Leidens Jesu. Und sie sind eine Einladung, eine Aufforderung, die Passion des Erlösers zu betrachten. Gerade beim heiligen Pater Pio von Pietrelcina sind die Wundmale allein dazu da, die Aufmerksamkeit auf die Wundmale Christi zu lenken. Das ist auch der Grund, warum Pater Pio die Wundmale an seinen Händen küssen ließ.

Der größte Teil der Gelehrten, die sich mit dem Leben und der Spiritualität Pater Pius beschäftigen, glauben, dass die Wundmale wie eine Beglaubigung waren, um seine unablässige Einladung zur Bekehrung zu bestätigen. Dasselbe gilt für seine Anziehung auf so viele Menschen, auch Neugierige, die weit weg waren von Gott, um sie dann zu einer Änderung ihres Lebens zu bewegen. Als man seinen Leichnam nach dem Tod untersuchte, bestätigten alle, die dabei waren, dass die Wundmale tatsächlich verschwunden waren. Das offensichtlich auch deshalb, weil jetzt seine Sendung beendet war. Wichtig ist aber auch, dass diese Wunden dann verheilt waren, ohne Narben zu hinterlassen. Und das ist ein Phänomen, das man genauso wenig erklären kann wie deren Verschwinden oder deren Vorhandensein über 50 Jahre hinweg. Denn die Medizin weiß, dass mit dem Entstehen einer Wunde auch ein Reparaturprozess ausgelöst wird, und zwar mit der Produktion von Bindegewebe, aus dem dann die Narbe entsteht. Niemand kann bezweifeln, dass die Stigmata Pater Pius echt waren. Das bestätigen auch die Gutachten von drei Ärzten, die 1919 damit beauftragt waren, darüber klinische Untersuchungen anzustellen. Und niemand kann das anormale Verschwinden dieser Wundmale bezweifeln. Dieses hat einer seiner Mitbrüder mit einer ganzen Reihe von Fotos dokumentiert.

Pater Pio ist bislang der einzige stigmatisierte Priester. Dabei kennt die katholische Kirche eine ganze Reihe von Heiligen, von Männern wie Frauen, von denen manche stigmatisiert waren. Dass sie jeweils am Freitag oder während der Karwoche die Passion erlebten. Die heilige Veronica Giuliani, die heilige Gemma Galgani oder Therese Neumann, die selige verehrungswürdige Alessandria Maria Costa und noch andere mehr. Doch keiner erlebte sie während der heiligen Messe. Doch Pater Pio trug nicht nur die Stigmata. Eine andere Wunde wurde erst viel später bekannt. Pater Pio hat in seinen Briefen nie darüber geschrieben. Doch relativ früh bekannt war diese zusätzliche Wunde nur einem einzigen Menschen, Karol Wojtyła, dem späteren Papst Johannes Paul II. Im April 1947 hat der Priester Karol Wojtyła von Pater Pio gehört und kam nach San Giovanni Rotondo, um einen lebenden Mystiker persönlich kennenzulernen. Er war als Doktorand der Theologie am Angelikum in Rom und schrieb an einer Arbeit über die Lehre des Mystikers Johannes vom Kreuz. Wojtyła nahm an der Messe mit Pater Pio teil, beichtete bei ihm und hatte sofort den Eindruck, vor einem Mann Gottes zu stehen. Über diese Begegnung verbreiteten sich aber bald andere Gerüchte. Pater Pio soll Karol Wojtyła damals mit folgenden Worten begrüßt haben: Deine Schmerzen sind nichts im Vergleich zu denen, die du eines Tages ertragen musst, wenn deine weiße Soutane von Blut befleckt wird. An diesem Tag wirst du sehen, was es heißt zu leiden. Nur dein Glaube wird dich retten. Indem Pater Pio von der weißen Soutane gesprochen haben soll, soll er dem jungen Priester prophezeit haben, eines Tages zum Papst gewählt zu werden. Tatsächlich wurde Wojtyła am 16. Oktober 1978 in Rom zu Papst Johannes Paul II. Gewählt. Und bekanntlich überlebte Johannes Paul II. Auch das Attentat auf ihn auf dem Petersplatz am 13. Mai 1981 nur knapp. Aber hat sich diese Begegnung 1947 wirklich so zugetragen? Dass Wojtyła 1947 in San Giovanni Rotondo Pater Pio begegnet ist, steht außer Frage. Und die Geschichten darüber, dass Pater Pio mittels seiner außergewöhnlichen spirituellen Gaben Wojtyła die Wahl zum Papst vorhergesagt hatte, kursierten die ganze Zeit seines Pontifikats über. Was sich bei der Begegnung 1947 aber tatsächlich zugetragen hat, blieb bis zum Tod von Johannes Paul II. 2005 unter Verschluss. Erst die Veröffentlichung des bewegenden Zeugnisses von Kardinal Descour, einem persönlichen Freund und Weggefährten Wojtyłas, brachte Licht ins Dunkel. Kardinal Descour erzählt von einem anderen polnischen Bischof, der Johannes Paul II. Einmal direkt fragte: Heiliger Vater, man sagt, Pater Pio habe Ihr Martyrium und Ihr Pontifikat vorhergesehen. Ist das wahr? Die Antwort von Papst Johannes Paul II. Nein, es ist absolut falsch. Mit Pater Pio habe ich lediglich über seine Stigmata gesprochen. Die einzige Frage, die ich ihm gestellt habe, war, welches der Stigmata ihm am meisten wehtue.
Ich war überzeugt, dass es diejenige am Herzen sei. Doch Pater Pio hat mich sehr überrascht, als er sagte, nein, am meisten tut mir das an der Schulter weh, von dem niemand etwas weiß und um das sich auch niemand kümmert. Diese Wunde tut ihm am meisten weh.

0: Auf mit dir! Wir müssen weiter! Auf! Weiter nach Golgatha!
1: Viertes Geheimnis. Jesus, der für uns das schwere Kreuz getragen hat, zum Tod verurteilt, verachtet und verspottet von allen, trägt Jesus das Kreuz bis zum Kalvarienberg. Nur Maria, mit durchbohrtem Herzen, sowie einige fromme Frauen begleiten Jesus voll Mitleid.

Atopio sind eine echte Offenbarung. Diese Einschätzung teilt auch Stefano Campanella, Direktor von Padre Pio TV in San Giovanni Rotondo. Über diese Wunde Padre Pios weiß tatsächlich bis zu seinem Tod niemand etwas. Es gibt keine Hinweise, dass der heilige Ordensmann mit irgendjemandem darüber gesprochen hätte. Mit Ausnahme des zukünftigen Papstes. Oder, dass er darüber irgendein Zeugnis oder wenigstens einen schriftlichen Hinweis hinterlassen hätte.

Lediglich bei einer Gelegenheit vertraute Pater Pio einmal Modestino Fucci, einem Laienbruder, der aus derselben Region wie er stammte, an, dass einer seiner größten Schmerzen der war, wenn er sein Unterhemd wechselte. Pater Pio vertraut dies Bruder Modestino in einem Gespräch an, das auf dem Gang vor der Zelle Nummer 5 im Kloster stattfand. Das war die Zelle von Pater Pio. Seinerzeit hat Bruder Modestino die Bedeutung dieser Aussage Padre Pios nicht verstanden. Er dachte, dieser Schmerz beim Umziehen würde durch die Wunde verursacht, die Pater Pio auf der Brust trug. 3 Jahre nach dem Tod von Pater Pio sollte Bruder Modestino mehr verstehen. Nach dem Tod von Pater Pio bekam Bruder Modestino nämlich den Auftrag, all das zu ordnen, was im Zimmer des verstorbenen Paters war. Unter den Kleidungsstücken fand Bruder Modestino ein Unterhemd mit einem auffälligen Blutfleck auf der Seite der rechten Schulter. Weil Pater Pio alle Zeichen der Passion Jesu an sich trug, schloss er sofort daraus, dass er auch die Wunde Jesu trug, die vom Tragen des Kreuzes herrührte. Im Gebet erbat er sich eine Bestätigung und vernahm dann tatsächlich einen starken Blumenduft und einen starken Schmerz in seiner rechten Schulter. Am Abend vor dem Einschlafen, so schreibt Bruder Modestino in seinem Buch Io, Testimone del Padre, richtete ich an ihn, Padre Pio, voller Glauben das folgende Gebet. Lieber Vater, wenn du wirklich diese Wunde an der Schulter hattest, dann gib mir ein Zeichen dafür. Ich schlief ein. Aber genau um 1:05 in der Nacht, während ich ruhig schlief, weckte mich ein plötzlicher heftiger Schmerz an der Schulter. Es war, wie wenn jemand mir mit einem Messer das Fleisch vom Schlüsselbein abschaben würde. Wenn dieser Schmerz noch einige Minuten länger gedauert hätte, dann wäre ich, glaube ich, gestorben. Gleichzeitig hörte ich eine Stimme, die zu mir sagte, so habe ich gelitten. Ein intensiver Duft hüllte mich ein und erfüllte meine ganze Zelle. Ich fühlte das Herz überfließen aus Liebe zu Gott. Und ich erlebte noch eine seltsame Empfindung. Dieses unerträglichen Leidens beraubt zu sein, war mir noch schmerzhafter. Der Körper wollte es wegstoßen, aber unerklärlicherweise die Seele verlangte danach. Jetzt hatte ich verstanden. Verwirrter denn je hatte ich die Gewissheit, dass Pater Pio außer den Stigmata an den Händen, an den Füßen und an der Seite darüber hinaus die Geißelung und Dornenkrönung erlitten hatte und jahrelang als ein neuer Simon von Cyrene allen und für alle Jesus geholfen hatte. Das Kreuz unseres Elends, unserer Schuld und unserer Sünden zu tragen. Und dieses Hemd trug unauslöschlich das Zeichen dafür.

0: Der furchtbare Schmerz, über den Pater Pio klagte, wenn er sich das Hemd auszog, konnte also durch diese geheimnisvolle Wunde verursacht worden sein, von der niemand Kenntnis hatte. Auch ein anderer Kapuziner, der Pater Pio pflegte, erinnerte sich an kreisförmige Blutflecken auf beiden Schultern Pater Pios. Über diese Wunde hat Pater Pio eben nie gesprochen, nicht einmal mit seinen Seelenführern, denen er doch alles anvertraut hatte. Über diese Wunde sprach er nur 1947 mit diesem jungen polnischen Priester, der ihn gefragt hatte, welche die Wunde sei, die ihm am meisten Schmerzen bereiten würde. Der Kapuziner hat geantwortet, jene auf der Schulter. Dieser junge polnische Priester hieß Karol Wojtyła, der spätere Papst Johannes Paul II.
1: Si chiamava Karol Wojtyła.
2: Hier in San Giovanni Rotondo, gleich unterhalb des Heiligtums, befindet sich ein Hotel mit dieser Tafel an der Außenwand, mit der Aufschrift Karol Kardinal Wojtyła und Papst Johannes Paul II. Was hat es mit dieser Tafel auf sich?
3: Ci troviamo qui all'Hotel Vittoria, dove Kardinale Wojtyła nel lontano 1974 soggiornò nella nostra struttura.
2: Wir sind hier im Hotel Vittoria, wo Kardinal Wojtyła 1974 übernachtete. Und zwar am 1. und 2. November 1974. Eigentlich wollte er nur eine Nacht bleiben. Doch als er einmal ins Kloster hinaufging, hat er sich den Fuß verstaucht und ist gestürzt. Deshalb blieb er dann doch zwei Nächte hier.
4: Weiß man heute noch, in welchem Zimmer er übernachtet hat?
3: Sì, oggi è possibile alloggiare nella stessa camera dove il Papa all'epoca cardinale.
2: Es ist heute noch möglich, im gleichen Zimmer zu logieren, wo der Papst damals noch Kardinal übernachtet hatte. Zimmer 110. Als Johannes Paul II. Dann heilig gesprochen wurde, haben wir draußen vor der Tür eine Gedenktafel angebracht, um an seinen Aufenthalt in unserem Haus zu erinnern.
3: Abbiamo messo su una targa appunto per commemorare questo suo passaggio nel nostro albergo.
0: Öffentlich über die Schulterwunde Pater Pios wurde erst im Jahr 1987 gesprochen. Anlass war eine Tagung über die Stigmata Pater Pios in San Giovanni Rotondo. Ein Vortrag behandelte das Thema die Evangelien, das Leichentuch und die Stigmata Pater Pios. Der Referent war Don Gaetano Intricillo. Er ging aus vom in Turin aufbewahrten Grabtuch, auf dem sich rechteckige Blutflecken im Schulterbereich finden, und zwar im Bereich beider Schultern. Diese Flecken lassen sich mit dem Querbalken des Kreuzes in Verbindung bringen. In Intricillo gelingt es, das wollene Unterhemd Pater Pios zu untersuchen, und als er den rötlichen Fleck sieht, findet er die Spur der Verwundungen an der rechten Schulter, die sich dem üblichen Tragen eines vollständigen Kreuzes zuschreiben lassen. Von 1947 bis 1971 war diese Schulterwunde Pater Pios wohl nur Karol Wojtyła bekannt. Karol Wojtyła war 1974 als Kardinal von Krakau nach San Giovanni Rotondo zurückgekehrt. Stefano Campanella verweist auf eine geistige Tochter Pater Pios, Cleonice Morcaldi. Auch sie stellte Pater Pio einmal dieselbe Frage wie Karol Wojtyła, welche Wunde es sei, die ihn am meisten leiden ließe. Pater Pio meint ihr gegenüber, dass die Wunden am Kopf ihm viele Schmerzen bereiten würde. Als sie ihn aber fragte, ob Christus das Kreuz auf beiden Schultern oder nur auf einer Schulter trug, antwortete Pater Pio, nur auf einer.

Auch der heilige Bernhard von Clairvaux soll Jesus einmal die Frage gestellt haben, welcher der größte Schmerz gewesen sei. Und Jesus antwortet: Ich hatte eine Wunde an der Schulter, 3 Finger tief, und 3 Knochen, die vom Tragen des Kreuzes freilagen. Diese Wunde hat mir mehr Leid und Schmerz zugefügt als alle anderen. Und bei den Menschen ist sie unbekannt. Du aber offenbare sie den Christgläubigen und wisse, dass jede Gnade, die sie mich Kraft dieser Wunden bitten werden, ihnen gewährt werden wird. Und allen, die aus Liebe zu ihr, 3 Vaterunser, Ave Maria und Ehre sei dem Vater, pro Tag beten und mich damit ehren, denen werde ich die lästlichen Sünden vergeben und an ihre Todsünden nicht mehr denken. Und sie werden nicht eines plötzlichen Todes sterben. Und im Moment des Todes werden sie von der allerseligsten Jungfrau Maria besucht werden und Gnade und Barmherzigkeit erlangen. Die Kirche kennt ein Gebet zur Schulterwunde unseres Herrn Jesus Christus. Ich, armer Sünder, bete deine heiligste Wunde an und verehre sie, die du auf deiner Schulter bekommen hast, als du das so schwere Kreuz zum Kalvarienberg trugst. Die Wunde, bei der 3 heilige Knochen freilagen, sodass du von ihr einen unermesslichen Schmerz empfandest. Ich bitte dich, aufgrund der Kraft und der Verdienste dieser Wunde, mir Barmherzigkeit zu erweisen, indem du mir all meine Sünden, die Todsünden und die lästlichen Sünden vergibst und mir in der Stunde meines Todes beistehst, sowie mich in dein seliges Reich führst. Die Fakten zu diesem Thema Pater Pio und die Schulterwunde hat Andrea Tornelli in seinem Buch Das Geheimnis von Pater Pio und Wojtyła zusammengetragen. Wer mehr wissen möchte zu diesem Thema, dem sei dieses Buch empfohlen.

Solange ich mich erinnern kann, und das sind jetzt schon 32 Jahre, also noch nicht sehr lang, aber doch immerhin schon eine gewisse Zeitspanne, hat es immer nur genau einen Papst gegeben. Und in der neueren Kirchengeschichte war es auch immer so, dass es nur einen Papst gegeben hat. Das hat sich mittlerweile, wie wir wissen, geändert. Früher waren das Witze, wie grüßen sich zwei Päpste, und das Lustige daran war, dass dann jemand gesagt hat, es gibt nicht zwei Päpste, sondern nur einen. Heute kann man diesen Witz nicht mehr machen, weil es gibt

gibt zwei Päpste und wie wir wissen, grüßen sie sich auch immer wieder, reden miteinander und tauschen sich aus. Ich kann mich noch gut erinnern an den 11. Februar 2013. Wir waren als Mönche gerade versammelt zum Mittagsgebet und kurz nachdem das Gebet aus war, hat uns der Abt gebeten, noch kurz sitzen zu bleiben und hat uns eine Pressemeldung vorgelesen, in der es geheißen hat, Papst Benedikt XVI. Hat bekannt gegeben, dass er von seinem Amt als Papst zurücktritt. Ich muss ganz ehrlich gestehen, dass ich diese ganze Angelegenheit am Anfang für einen Scherz gehalten habe und als ich dann sogar schon in den Nachrichten darüber berichtet gesehen habe und Artikel darüber im Internet gelesen habe, habe ich immer noch geglaubt, dass irgendeine große Nachrichtenagentur sich hier einen Scherz erlaubt hat. Unser Abt war dann am Abend im Fernsehen eingeladen, um über diesen Rücktritt von Papst Benedikt zu diskutieren mit anderen Teilnehmern. Ich durfte ihn dabei begleiten und spätestens dann ist mir klar geworden, es ist kein Scherz, es ist eine Wahrheit, dass der Papst zurückgetreten ist. Heute kommt uns das gar nicht mehr so komisch vor. Es gibt eben jetzt einen Papst, Papst Franziskus, und einen emeritierten Papst, Papst Benedikt XVI. Papst Benedikt hat damals ganz klar gesagt, was für ihn die Gründe waren, dass er von seinem Amt zurücktritt, dass er auf sein Amt verzichtet. Es ist einfach so, dass dieses Amt unglaublich anstrengend ist, unglaublich große Verantwortung hat, sehr, sehr viele Entscheidungen braucht, sehr große Herausforderungen da sind, vor der die Kirche und besonders auch der Papst steht und dass er sich aufgrund seines Alters einfach nicht mehr in der Lage gefühlt hat, dieses Amt so auszufüllen, wie es in unserer Zeit notwendig wäre. Ich denke, dass jeder diese Entscheidung verstehen kann und einen großen Respekt davor hat. Die Möglichkeit zum Rücktritt hat das Kirchenrecht immer geboten, aber keiner der Päpste der neueren Zeit hat jemals davon Gebrauch gemacht. Jetzt ist es so, es gibt etwas Neues in der Kirche, es gibt einen emeritierten Papst. Auch Papst Franziskus hat ja schon laut darüber nachgedacht, dass er eventuell, wenn auch seine Gesundheit einmal abnimmt, von diesem Recht Gebrauch machen wird, einmal auf sein Amt zu verzichten. Ich denke, wir dürfen uns auch irgendwo als eine Bereicherung sehen. Es gibt eben jetzt einen amtierenden Papst und einen emeritierten Papst. Und der emeritierte Papst ist immer noch ein Zeichen für die Gegenwart Gottes. Er lebt jetzt zurückgezogen im Gebet, im Studium, in Begegnungen, die er nach wie vor hat. Und wir dürfen beiden, dem amtierenden und dem emeritierten Papst, dankbar sein für das, was sie sind und für das Zeugnis, das sie vor der Kirche und der Welt heute geben.

Herzlich willkommen bei Medizin mit Tiefgang. Heute erkunden wir die faszinierende Verbindung zwischen Glauben und Gesundheit, nicht nur als Frage des Glaubens, sondern auch als Frage der Wissenschaft. Mein Gast ist Professor Tyler van der Wiel von der Harvard University, wo er das Programm für integratives Wissen und menschliches Gedeihen leitet. Seine groß angelegten Studien zeigen, dass religiöse Beteiligung, insbesondere der Besuch von Gottesdiensten mit einer geringeren Sterblichkeit, gesünderen Verhaltensweisen und einem größeren physischen Wohlbefinden verbunden ist. Wir werden fragen, was dies für die Medizin, für das Gemeinschaftsleben und für die Suche nach Sinn in unserer Zeit bedeutet.

0: Herr Professor, Sie haben an der Harvard University bahnbrechende Forschungen zum Zusammenhang zwischen religiöser Praxis, Gesundheit und Wohlbefinden durchgeführt. Was hat Sie ursprünglich dazu motiviert, diese Schnittstelle zwischen Glauben und Wissenschaft zu untersuchen?
1: Glaubensfragen waren schon immer wichtig. Und in meinem eigenen Leben bin ich, solange ich mich erinnern kann, praktizierender Christ und begann dann im Bereich der öffentlichen Gesundheit zu arbeiten. Nach meinem Promotionsstudium interessierte ich mich für die Schnittstelle zwischen Glaubensfragen und Gesundheit und begann, die Forschungsliteratur zu durchforsten. Zu meiner großen Überraschung gab es Hunderte, ja sogar Tausende von Studien zu diesem Thema, auf die ich während meines Studiums einfach nicht gestoßen war. Und es schien, als hätte die Forschung gezeigt, dass wir zwar wussten, dass Religion und Gesundheit miteinander verbunden sind.

0: entstanden sind, aber offene Fragen hinsichtlich der Ursache dieser Beziehung bestanden. Und wenn ja, wie sehen die Mechanismen aus? Und genau das waren die methodischen Fragen, mit denen ich mich in meiner eher technischen Forschung beschäftigt habe. So dachte ich mir, wenn ich jemals auf gute Daten stoße, werde ich versuchen, die besten Methoden anzuwenden, um diese Fragen zu klären. Ist dieser Zusammenhang zwischen Religion und Gesundheit kausal? Und wenn ja, wie sieht der Mechanismus aus?
1: Für uns als katholischer Fernsehsender im deutschsprachigen Raum ist das eine großartige Nachricht. Sie haben wirklich gründliche Forschung betrieben und dabei festgestellt, dass Menschen, die mindestens einmal pro Woche einen Gottesdienst besuchen, ein um etwa 26% geringeres Risiko für die Gesamtsterblichkeit haben. Wie belastbar sind diese Ergebnisse und wie erklären Sie sich einen so signifikanten Unterschied in der Lebenserwartung? Darüber sprechen wir alle gerade.
0: Ja, also während meiner Zeit in Harvard wurde mir durch einen anderen Fakultätsangehörigen klar, dass in den Daten der Nurses Health Study, die seit über 40 Jahren in Harvard gesammelt wurden, eine Kohorte von über 100.000 Krankenschwestern erfasst ist. Es gab eine Frage zum Besuch von Gottesdiensten, die alle 4 Jahre gestellt wurde. Ich hatte hier in Harvard sozusagen die idealen Daten, um diese Fragen zum Besuch von Gottesdiensten und zur Gesundheit zu untersuchen. Wir haben uns den Zeitraum von mehreren Jahrzehnten angesehen und festgestellt, dass diejenigen, die regelmäßig, beispielsweise einmal pro Woche, Gottesdienste besuchten, über einen Zeitraum von etwa 16 Jahren ein um 26% geringeres Sterberisiko aufwiesen. Bei denjenigen, die mehr als einmal pro Woche teilnahmen, war das Risiko sogar um 33% geringer. Es scheint also fast ein Muster vom Typ Dosiswirkung zu geben. Und dies galt auch nach Berücksichtigung einer Vielzahl anderer sozialer, demografischer, wirtschaftlicher und gesundheitsbezogener Faktoren. Manchmal besteht die Sorge, dass vielleicht nur diejenigen, die gesund sind, Gottesdienste besuchen können. Aber wir haben all das kontrolliert und uns die Veränderungen im Laufe der Zeit angesehen, sowohl bei den Gottesdiensten als auch bei der Teilnahme und der Gesundheit, um diese Fragen der Kausalität zu klären. Und trotz unglaublicher Daten, einer unglaublichen Kontrolle der Kovarianten und der Verwendung einiger der ausgefeiltesten Methoden haben wir erneut diese großen Auswirkungen von Gottesdienstbesuchen und Kirchenbesuchen auf die Senkung des Sterberisikos festgestellt. Das sind große Effekte und natürlich ein wichtiges Ergebnis.
1: Aber das macht mich jetzt wirklich neugierig. Und ich muss die Frage stellen, als Sie diese Ergebnisse veröffentlichten, gab es da nicht einen Ansturm auf die Kirchen? Ich meine, sind die Leute nicht einfach dorthin gestürmt, um durch Gottesdienste diese gute Gesundheit zu erlangen?
0: Nein, ich glaube nicht, dass wir genau dieses Phänomen beobachtet haben. Was wir gesehen haben, ist, dass Kirchengemeinden großes Interesse an diesen Ergebnissen zeigten. Und ich glaube, es gab ihnen das Gefühl, dass etwas, das innerhalb der Kirchengemeinden stattfand, unglaublich wertvoll war. Natürlich sind kirchliche Gemeinschaften nicht so sehr auf Gesundheit und Wohlbefinden in diesem Leben ausgerichtet, sondern in gewisser Weise auf ein endgültiges Ziel in Gott. Es war jedoch bemerkenswert, dass wir diese Auswirkungen sogar auf die Gesundheit feststellen konnten. Und ich glaube, die Arbeit stößt weiterhin auf Interesse, nicht nur bei kirchlichen Gemeinschaften, sondern auch in der breiteren Öffentlichkeit. Wir haben einen Rückgang der sozialen Teilhabe und des Gemeinschaftslebens beobachtet. Und daher denke ich, dass diese Ergebnisse auf diese Bedeutung hinweisen. Zum ersten Mal seit einigen Jahrzehnten haben wir hier in den Vereinigten Staaten kürzlich tatsächlich einen leichten Anstieg der Kirchenbesuche beobachtet. Und ich glaube, dass ein Teil davon auf das Bedürfnis nach Gemeinschaft zurückzuführen ist. Das Bedürfnis nach anderen Menschen, das Bedürfnis nach Orientierung, nach Sinn. Auch wenn wir nicht beobachtet haben, dass alle aufgrund dieser Studie sofort in die Kirche strömten, glaube ich doch, dass sie im Laufe der Zeit einen gewissen Einfluss hatte.
1: Das ist großartig. Ihre Daten zeigen auch, dass unter regelmäßigen Gottesdienstbesuchern starker Alkoholkonsum und starkes Rauchen geringer sind. Sind diese Effekte hauptsächlich auf Verhaltensnormen innerhalb religiöser Gemeinschaften zurückzuführen? Oder wirken hier tiefere psychologische und psychosoziale Mechanismen? Was würden Sie sagen?
0: Nach dem, was ich aus den Daten ersehe, denke ich schon. Ich glaube, es ist beides. Ich glaube schon, dass es Normen gibt, was die Pflege des Körpers angeht. Und ich glaube, wir alle versuchen, mehr oder weniger, uns in den jeweiligen Kontext einzufügen, in dem wir uns befinden. Und deshalb glaube ich, dass der soziale Einfluss eine gewisse Wirkung hat. Aber ich denke, es hängt auch zusammen vielleicht mit tieferen theologischen Lehren über den Umgang mit dem eigenen Körper. Und aus christlicher, genauer gesagt katholischer Sicht, ist der Körper ja der Tempel des Geistes. Und deshalb muss man sich natürlich auch um den Körper kümmern. Auch wenn es ziemlich schwierig ist, die verschiedenen Mechanismen und Wege auseinanderzuhalten, vermute ich, dass sowohl diese als auch vielleicht noch andere eine Rolle spielen.
1: Sie sind also katholisch, richtig? Das habe ich in Ihrem Lebenslauf im Internet nicht gefunden. Okay, super. Sie sind also herzlich willkommen bei einem katholischen Fernsehsender. Ihre Forschung weist auch auf ein geringeres Maß an Depressionen, Ängsten, Hoffnungslosigkeit und Einsamkeit sowie auf eine höhere Lebenszufriedenheit und Sinnhaftigkeit bei religiös aktiven Menschen hin. Was sind Ihrer Meinung nach die wichtigsten Faktoren dabei? Der Glaube selbst oder die Gemeinschaft?
0: Wissen Sie, das Zusammensein und das gemeinsame Beten? Ja, das tun wir also. Wir stellen fest, dass der Kirchenbesuch auch Auswirkungen auf eine Vielzahl anderer Aspekte hat. Und eine Verringerung von Depressionen und eine drastische Senkung des Suizidrisikos um vielleicht das Fünffache, sowie ein Anstieg des Glücksempfindens, der sozialen Verbundenheit, des Lebenssinns und des ehrenamtlichen Engagements. Es ist also eine ganze Bandbreite an Ergebnissen, bei denen der Besuch von Gottesdiensten tendenziell diese Auswirkungen hat. Ich glaube, die Mechanismen sind vielfältig. Und wissen Sie, was zum Beispiel das geringere Sterberisiko angeht? Es sind nicht nur die Glaubenspraktiker, wenn man sich private Praktiken ansieht, findet man zwar einen kleinen Effekt, aber einen ziemlich winzigen im Vergleich zur Gemeinschaftsbeteiligung in religiösen Gemeinschaften. Wenn man sich jedoch andere Formen der Gemeinschaftsbeteiligung ansieht, stellt man zwar einen gewissen Effekt fest, aber er ist nicht so groß wie bei der Teilnahme an kirchlichen Gemeinden. Ich denke also, in gewisser Weise ist es das Zusammenkommen von Glauben und Gemeinschaft, die Wechselwirkung zwischen diesen beiden, das Zusammensein mit einer Gruppe von Menschen, die man regelmäßig sieht, die aber auch gemeinsame Überzeugungen und gemeinsame Ziele teilen. Genau das verleiht Gemeinschaften ihre Wirkung. Aber ich glaube schon, dass die Mechanismen, die am wichtigsten sind, wirklich je nach Ergebnis variieren. Wenn man sich also das höhere Glücksempfinden bei denjenigen ansieht, die in die Kirche gehen, dann denke ich, dass ein Großteil davon, sogar mehr als die Sterblichkeit, auf diesen sozialen, zwischenmenschlichen Aspekt zurückzuführen ist. Wenn man sich jedoch die Auswirkungen auf Selbstmord ansieht, hatten wir vermutet, dass vielleicht geringere Depressionen, geringerer Substanzkonsum eine Rolle spielen. Und soziale Unterstützung würde vieles davon erklären und einiges erklären, aber nicht viel. Ich glaube, es ist wirklich die moralische Überzeugung, dass Selbstmord falsch ist und der Wert des Lebens, die Bekräftigung des Wertes des Lebens, wissen Sie, im Zusammenhang mit Gebeten in der Messe, die einen so starken Einfluss auf die Selbstmordprävention ausüben. Also noch einmal, ich denke, die Mechanismen sind recht vielfältig, aber sie variieren je nach den unterschiedlichen Ergebnissen.
1: Ich meine, all Ihre Erkenntnisse und Ihre Forschung haben irgendwie mit dem Konzept des menschlichen Gedeihens zu tun.
0: Richtig.
1: Und es ist zentral für Ihre Arbeit. Wie definieren Sie Gedeihen und wie trägt der Glaube oder ein Gefühl von Transzendenz messbar dazu bei? Ich frage auch, weil helfen Ihre Erkenntnisse bereits der öffentlichen Gesundheit in Ihrem Land oder ist das erst der Anfang? Wie trägt der Glaube wirklich dazu bei?
0: Ja, wir definieren Gedeihen im Human Flourishing Program an der Harvard University als das relative Erreichen eines Zustands, in dem alle Aspekte des Lebens einer Person gut sind. Also sehr weit gefasst, sehr allumfassend. Wir versuchen manchmal, das zu operationalisieren. Wir betrachten Aspekte wie Glück, Gesundheit, Sinn und Zweck, Charakter sowie Beziehungen. Allesamt Dinge, die fast überall angestrebt werden und als Ziele an sich gelten. Wir betrachten auch finanzielle Sicherheit als wichtiges Mittel, um diese anderen Ziele zu sichern. Und wir konzentrieren uns oft auf diese Bereiche, weil diese Dinge kultur-, Kontext-, Religions- und traditionsübergreifend geschätzt werden. Aber ich meine, sicherlich aus einer christlichen, aus einer katholischen Perspektive ist spirituelles Wohlbefinden ein zentraler Bestandteil des Gedeihens und wohl wiederum aus christlicher Perspektive der wichtigste Aspekt des Gedeihens. Aber natürlich wird das Verständnis von spirituellem Wohlbefinden je nach religiöser Tradition variieren. Ich denke also, um das empirisch zu untersuchen, braucht man wirklich traditionsspezifische Messgrößen. Und wir haben im Rahmen des Human Flourishing Program einen Teil dieser Arbeit geleistet. Wir sehen allerdings anhand der empirischen Forschung, dass die Teilnahme an einer religiösen Gemeinschaft tatsächlich starke Auswirkungen auf diese Bereiche des Gedeihens hat. Starke Auswirkungen auf Glück und Gesundheit, auf den Sinn des Lebens, auf den eigenen Charakter und auf Beziehungen. Und deshalb glaube ich, dass kirchliche Gemeinschaften einen starken, tiefgreifenden Beitrag zur Gesundheit und zum Wohlergehen der Gesellschaft leisten. Und wissen Sie, ich glaube, dass der Rückgang der religiösen Beteiligung, den wir in weiten Teilen des Westens beobachten, negative Auswirkungen hat. So gibt es beispielsweise in den Vereinigten Staaten besorgnisübersteigende Selbstmordraten. Nachdem diese 100 Jahre lang relativ stabil waren, sind sie in den letzten 2 Jahrzehnten ziemlich dramatisch angestiegen. Und wenn man unsere Schätzungen aus unseren Studien auf die US-Bevölkerung hochrechnet, würde dies darauf hindeuten, dass etwa 40% dieses Anstiegs auf den Rückgang des Gottesdienstbesuches in diesem Zeitraum zurückzuführen sind. Diese Kräfte haben also erhebliche Auswirkungen auf die öffentliche Gesundheit. Und ich glaube schon, dass wir Gemeinschaft im Allgemeinen wertschätzen müssen, aber auch speziell die religiöse Gemeinschaft und die Kirchengemeinde im Hinblick auf ihren Beitrag zur Gesundheit und Wohlbefinden. Natürlich ist es schwierig, damit umzugehen. Menschen werden normalerweise nicht aus gesundheitlichen Gründen religiös. Diese Glaubensbekenntnisse erfolgen eher im Sinne von Werten, Wahrheitsansprüche, Sinngebungssysteme, Beziehungen und so weiter und so fort. Aber ich denke, für diejenigen, die sich bereits positiv mit einer religiösen Tradition identifizieren, ist es nicht unvernünftig, die gemeinschaftliche Teilnahme an religiösen Praktiken zu fördern, da spirituelle und gesundheitsbezogene Ziele miteinander im Einklang stehen. Man sagt den Menschen ja nicht, sie sollen aus gesundheitlichen Gründen religiös werden. Man sagt, schau mal, du hast diese Tradition bereits angenommen, würden sie vielleicht auch die Teilnahme am Gemeinschaftsleben in Betracht ziehen? Und ich denke, aus Sicht der öffentlichen Gesundheit könnte das umstritten sein, sogar aus klinischer Sicht. Für diejenigen, die sich bereits positiv mit einer religiösen Tradition identifizieren, halte ich es für sehr vernünftig, die Teilnahme zu fördern.
2: Definitely.
1: Ja, auf jeden Fall. Haben Sie auch analysiert, ob es einen Unterschied zwischen Online-Gottesdiensten und dem Besuch der Kirche gibt? Also als Person, denn wissen Sie, wir kommen alle aus der Pandemie und viele Menschen haben begonnen, nur noch Online-Messen anzuschauen.
0: Ja, was wir in unseren Studien festgestellt haben, wir haben dazu eine Arbeit veröffentlicht, etwa zur Zeit der Pandemie, ist, dass die Online-Teilnahme zwar einen gewissen Einfluss auf einige Ergebnisse hatte, dieser aber viel geringer war als bei der regulären persönlichen Teilnahme. Auch wenn einige dieser Online-Maßnahmen während der Pandemie vielleicht notwendig waren, halte ich es jetzt, da diese Zeit vorbei ist, wirklich für äußerst wichtig, dass wir wieder in unsere Kirchengemeinden investieren und füreinander da sind. Ich denke, wir sind, wissen Sie, körperliche Wesen und soziale Wesen. Wir müssen zusammen sein. Und Kirchengemeinden bieten einen unglaublichen Rahmen dafür. Die Wirkung ist also viel stärker, wenn man persönlich teilnimmt.
1: Genau. Das ist also die Einladung an alle, die dachten, dass Online-Gottesdienste vielleicht dasselbe leisten können. Sie sind also eingeladen, wieder in die Kirche zu kommen und persönlich und physisch am Gottesdienst teilzunehmen. Richtig?
0: Ja, genau.
1: Sie sind Wissenschaftler, haben aber auch über moralische und existenzielle Fragen geschrieben. Hat diese Forschung Ihr eigenes Verständnis von Glauben, Sinn oder dem Menschen verändert?
2: Ja, I do think, in considering the nature.
0: Ja, das hat sie.

0: Ich denke, wenn man über das Wesen des Gedeihens nachdenkt, dann kommt man zu Fragen über das Wesen des Menschen. Wer sind wir? Und wissen Sie, ich glaube tatsächlich, dass uns diese Überlegungen zu einem tieferen Verständnis führen, dass wir körperliche Wesen sind, dass unsere Gesundheit eine Rolle spielt, dass wir handlungsfähige Wesen sind, bei denen unsere Gefühle und unser Glück eine Rolle spielen. Wir sind kognitive, rationale Wesen. Wir versuchen, wissen Sie, einen Sinn zu finden in dem, was wir sehen und erleben. Wir haben einen Willen, wir sind frei, wir können Gutes oder Böses tun. Und daher sind Fragen des Charakters wichtig. Wir sind sozial, unsere Beziehungen, unsere Gemeinschaften sind entscheidend. Wir sind spirituell, wir sind letztlich auf Gott ausgerichtet und sollten auf Gott ausgerichtet sein. Und so denke ich, dass gerade die Erforschung des Gedeihens und der Versuch, es zu operationalisieren, mir in gewisser Weise ein tieferes Verständnis dafür vermittelt hat, was universell ist über Individuen und Kulturen hinweg. Und vieles davon weist in unseren Studien zum Gedeihen immer wieder auf die Bedeutung der Gemeinschaft hin, wenn wir uns das Niveau des Human Flourishing in diesen Bereichen weltweit ansehen, schneiden tendenziell die eher gemeinschaftsorientierten Länder besser ab. Und wir stellen auch auf individueller Ebene starke Auswirkungen der Gemeinschaftsbeteiligung auf Gesundheit und Wohlbefinden fest. Und ich bin mir nicht sicher, ob wir das ausreichend wertschätzen. Ich bin mir nicht sicher, ob ich das in meinem eigenen Leben bereits ausreichend wertschätze, was die Bedeutung dieser Gemeinschaften angeht und wie sie tatsächlich zerfallen, wenn man nicht in sie investiert. Aber das führt zu einer Verarmung von uns als Individuen und als Gesellschaft. Durch diese Arbeit habe ich also ein immer tieferes Verständnis dafür entwickelt, wie wichtig das Gemeinschaftsleben ist und welche universelle Bedeutung es hat.
1: Welche Fragen bleiben also im Bereich Religion und Gesundheit offen? Wo sehen Sie die vielversprechendsten Richtungen für die zukünftige Forschung? Und was sind Ihre Forschungsgebiete? Womit beschäftigen Sie sich derzeit?
0: Ja, also ein Großteil der Arbeit zur Religion und Gesundheit wurde entweder in den USA oder in Europa mit überwiegend christlichen Bevölkerungsgruppen durchgeführt. Und so ist eine der interessanten Forschungsrichtungen, inwieweit dies auch in anderen Teilen der Welt und auch auf andere Glaubensrichtungen zutrifft. Nach dem, was ich bisher gesehen habe, ich glaube schon, dass die Auswirkungen auf die Lebenserwartung und das Sterberisiko wahrscheinlich ziemlich universell sind. Ich würde das zum jetzigen Zeitpunkt nicht definitiv sagen, aber ich denke, darauf deuten die Erkenntnisse hin. Und nach dem, was ich bisher gesehen habe, denke ich, dass die Auswirkungen auf die psychische Gesundheit und das Wohlbefinden etwas variabler sind. Und das wird also etwas sein, das wir in den kommenden Jahren näher untersuchen müssen. Wir haben in dieser Hinsicht auch die protestantische und die katholische Bevölkerung verglichen und wir stellen bei fast allen Ergebnissen sehr ähnliche Auswirkungen bei beiden Gruppen fest. Die einzige Ausnahme ist Selbstmord. Tatsächlich stellen wir bei beiden eine starke Wirkung fest, aber es handelt sich um eine etwa dreifache Schutzwirkung bei Protestanten und eine 20-fache Schutzwirkung bei Katholiken. Und ich glaube, dass ein Teil davon auf die ständige Betonung des Wertes des Lebens in den Lehren und Gebeten während der Messe zurückzuführen sein könnte. Ich vermute also, dass es etwas mehr Variation bei den Ergebnissen zur psychischen Gesundheit geben wird, aber das ist eine der Richtungen, an denen wir derzeit arbeiten. Ein weiterer Bereich, den wir gerne weiter verfolgen und an dem wir arbeiten möchten, ist das spirituelle Wohlbefinden. Und so haben wir daran gearbeitet, Bewertungsinstrumente für die theologischen Tugenden Glaube, Hoffnung und Liebe zu entwickeln, in Zusammenarbeit mit Pastoren, Priestern, Theologen und auch Laien. Und wir führen kognitive Interviews durch. Aber welche Praktiken ermöglichen dann dieses spirituelle Wachstum? Wie können wir Daten und Forschung nutzen, um kirchlichen Gemeinschaften zu helfen, zu gedeihen? Wir haben also eine neue Initiative namens Flourishing in the Church, die genau das versucht, aber auch darauf abzielt, Kirchengemeinden zu befähigen, der Gesellschaft insgesamt und ihren Mitmenschen besser zu dienen. Wir sind also sehr gespannt auf diese neue Arbeit.
1: Das klingt sehr interessant, aber haben Sie eine kurze Erklärung dafür, warum das Ergebnis für Katholiken besser ist als für Protestanten?
0: Nun, ich denke, viele der Überzeugungen sind dieselben. Ich glaube schon, dass es in katholischen Gemeinschaften eine regelmäßigere Betonung des Wertes des Lebens und der Notwendigkeit, es zu schützen, gibt. Ich bin eigentlich protestantisch aufgewachsen und wurde in die katholische Kirche aufgenommen. Das ist jetzt, glaube ich, 13 Jahre her. Ich habe also ziemlich tiefgehende Erfahrung mit beiden Kirchen gemacht. Und noch einmal, während ich denke, dass viele der Lehren dieselben sind, denke ich, dass dieses gemeinschaftliche Gefühl, den Wert des Lebens zu betonen, wahrscheinlich das ist, was wir anhand dieser Ergebnisse beobachten. Wertheim hat diese Unterschiede beschreibend festgehalten, vor über einem Jahrhundert. Aber wir tun dies jetzt mit longitudinalen, strengeren Daten. Und es ist interessant, dass man diese Unterschiede eigentlich nur bei denjenigen findet, die Gottesdienste besuchen. Bei denjenigen, die keine Gottesdienste besuchen, Katholiken und Protestanten, ist die Selbstidentität in Bezug auf die Selbstmordraten ziemlich gleich. Es ist wirklich der Gottesdienstbesuch, der sowohl zu dem schützenden Effekt als auch zu den unterschiedlichen Ergebnissen führt.
1: Aber nun allgemein zu den Christen. Sie haben einmal das eindrucksvolle Bild eines brennenden Schiffes verwendet, auf dem eine Person, die schwimmen kann, andere rettet, die es nicht können. Als Analogie für die Kirche oder für Christus selbst. Könnten Sie bitte die Bedeutung dieses Bildes erläutern?
0: Ja, also ich meine, man könnte daran denken. Unsere menschlichen Kämpfe, unsere menschlichen Schwierigkeiten, unsere moralischen Schwierigkeiten, unsere Schwierigkeiten in der Gesellschaft, unsere Schwierigkeiten mit Fehlverhalten. Aus christlicher Sicht sind unsere Schwierigkeiten mit der Sünde und der Trennung von Gott in gewisser Weise die Notlage, sich auf einem Schiff zu befinden, das brennt. Und nach christlichem Verständnis würde ich sagen, dass es Jesus Christus selbst ist. Gott durch Jesus, der uns rettet, der uns von diesem brennenden Schiff holt und uns hält, uns hilft zu überleben. Aber es geht noch darüber hinaus. Es ist auch eine Art Lehre für uns, zu schwimmen, in der Lage zu sein, das Gute und Richtige zu verfolgen und unser eigenes Überleben selbst zu sichern. Aber dann weiterzumachen, um anderen zu helfen. Und ich denke, die christliche Berufung besteht darin, sowohl den Menschen in diesem Leben zu helfen, den Bedürftigen zu helfen, den Leidenden zu helfen, aber letztendlich ihnen zu helfen, ihren Weg zurückzufinden zu Gott. Ich denke also, das Wunderbare an Gottes Gnade und an der Kirche ist, dass wir durch die Kirche und durch Gottes Geist befähigt werden, besser zu gedeihen und anderen zu helfen, besser zu gedeihen und andere wieder auf die Wahrheiten des Glaubens und des Lebens mit Gott hinzuweisen. Also wenn man an die heutige Welt denkt, die sich in einer Krise befindet, aber dennoch voller Potenzial ist.
1: Das ist eine der Aufgaben von KTV. Was gibt Ihnen Hoffnung für die Zukunft und für das Gedeihen der Menschheit?
0: Was mir Hoffnung gibt, ist, dass ich glaube, dass Menschen guten Willens, dass Gemeinschaften guten Willens, wenn sie entschlossen sind, einen Beitrag leisten können. Unglaublich, unglaublich viel Gutes. Und wir haben so viele Beispiele dafür in der Geschichte, so viele Beispiele dafür heute. Ich denke, woran wir arbeiten müssen, ist zu versuchen, einige unserer Spaltungen zu überwinden. Zu versuchen, das soziale Gefüge der Gesellschaft wieder aufzubauen, um uns gemeinsam für das Gemeinwohl einzusetzen. Was wir durch die Wissenschaft, durch unsere Studien, durch technologische Fortschritte gelernt haben, versetzt uns wirklich in die Lage, anderen zu helfen, Gutes zu bewirken. Aber wir müssen diese Technologien nutzen. Wir müssen unser Wissen, unsere Informationen, unsere Wissenschaft für Ziele einsetzen, die gut sind. Aber dass Einzelpersonen und Gemeinschaften diese Arbeit leisten können, gibt mir Hoffnung, dass wir, wenn wir als Einzelpersonen und als kirchliche Gemeinschaften und als andere Gemeinschaften, denen wir angehören, bereit sind, zusammenzuarbeiten. Ich denke, das Potenzial für Gutes ist wirklich außergewöhnlich. Und das erfüllt mich mit Hoffnung. Die Hoffnung, dass wir gemeinsam gedeihen werden, ein gelingendes, erfülltes Leben haben werden.
1: Ja, das klingt wirklich toll. Also schließlich meine letzte Frage. Wenn Sie Ihre Ergebnisse in einem Satz zusammenfassen müssten, was sagt Ihre Forschung über den Zusammenhang zwischen Glauben und einem gesunden, sinnvollen Leben aus?
2: I would say,
0: Ich würde sagen, sowohl aus christlicher Perspektive als auch aus konzeptioneller und empirischer Sicht ist es ganz klar, dass das Leben im Glauben in Gemeinschaft einen starken Beitrag zur Gesundheit und zur menschlichen Entfaltung leistet. Und doch ist dieses Leben im Glauben aus christlicher Sicht tatsächlich Teil des menschlichen Gedeihens. Ja, wir streben nach Entfaltung in diesem Leben, aber letztendlich sind wir auf die Entfaltung im nächsten Leben ausgerichtet. Und dieses Streben nach ewiger Entfaltung soll tatsächlich auch unser Streben nach zeitlicher Entfaltung prägen, lenken und leiten. Aber Glaubensgemeinschaften tragen sowohl zum zeitlichen als auch zum ewigen Gedeihen bei.
1: Großartig, danke. Vielen Dank, dass Sie uns diese Hoffnung und diese Perspektive gegeben haben. Und vielen Dank, dass Sie sich die Zeit genommen haben, hier mit KTV in Deutschland, in der Schweiz und Österreich zu sprechen. Vielen Dank, Herr Professor.
0: Es war mir wirklich eine Freude, heute bei Ihnen zu sein. Vielen Dank.

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Im Namen des Vaters und des Sohnes und des Heiligen Geistes. Die Gnade unseres Herrn, Jesus Christus, die Liebe Gottes des Vaters und die Gemeinschaft des Heiligen Geistes sei mit euch allen.

Liebe Schwestern und Brüder, ich begrüße Sie ganz herzlich zu unserem Gottesdienst. Ich begrüße alle, die per KPV-Sender zugeschaltet sind. Die 9 Tage zwischen Christi Himmelfahrt und Pfingsten haben den Namen Pfingstnovene bekommen. Die Kirche betet und bittet um den Heiligen Geist. Immer wieder wiederholt sie die Worte: Komm, Heiliger Geist. Es sind Worte der Sehnsucht und des Vertrauens. Sie wollen unser Inneres aufbrechen und unser Herz empfänglich machen. Der beste Landeplatz für den Geist Gottes ist unser Herz. Zu Beginn unseres Gottesdienstes wollen wir Gott um sein Erbarmen bitten. Herr Jesus, du bist heimgekehrt zum Vater. Herr, erbarme dich. Du bist verherrlicht in der Höhe. Christus, erbarme dich. Du sendest uns den Heiligen Geist. Herr, erbarme dich. Der allmächtige Gott, erbarme sich unser, erlasse uns die Sünden nach und führe uns zum ewigen Leben. In dieser Messfeier bete besonders für Renate Zimmermann und für die Priester. Lasst uns beten. Allmächtiger Gott, in der Auferstehung und Himmelfahrt deines Sohnes öffnest du uns das Tor zum ewigen

Rede nur, schweige nicht, denn ich bin mit dir. Niemand wird dir etwas antun. Viel Volk nämlich gehört mir in dieser Stadt. So blieb Paulus 1 Jahr und 6 Monate und lehrte bei ihnen das Wort Gottes. Als aber Gallio Prokonsul von Achaia war, traten die Juden einmütig gegen Paulus auf, brachten ihn vor den Richterstuhl und sagten: Dieser verführt die Menschen zu einer Gottesverehrung, die gegen das Gesetz verstößt. Als Paulus etwas erwidern wollte, sagte Gallio zu den Juden: Lege hier ein Vergehen oder Verbrechen vor, ihr Juden, so würde ich eure Klage ordnungsgemäß behandeln. Streitet ihr jedoch über Lehre und Namen und euer Gesetz, dann seht selber zu. Darüber will ich nicht Richter sein. Und er wies sie vom Richterstuhl weg. Da ergriffen alle den Synagogenvorsteher Sosthenes und verprügelten ihn vor dem Richterstuhl. Gallio aber kümmerte sich nicht darum. Paulus blieb noch längere Zeit. Dann verabschiedete er sich von den Brüdern und segelte zusammen mit Priscilla und Aquila nach Syrien ab. In Kenchreae hatte er sich aufgrund eines Gelübdes den Kopf kahl scheren lassen. Wort des lebendigen Gottes.

Der Herr sei mit euch. Aus dem Heiligen Evangelium nach Johannes. In jener Zeit sprach Jesus zu seinen Jüngern: Amen, Amen, ich sage euch, ihr werdet weinen und klagen, aber die Welt wird sich freuen. Ihr werdet traurig sein, aber eure Trauer wird sich in Freude verwandeln. Wenn die Frau gebären soll, hat sie Trauer, weil ihre Stunde gekommen ist. Aber wenn sie das Kind geboren hat, denkt sie nicht mehr an ihre Not, über der Freude, dass ein Mensch zur Welt gekommen ist. So habt auch ihr jetzt Trauer. Aber ich werde euch wiedersehen, dann wird euer Herz sich freuen. Und niemand nimmt euch eure Freude. An jenem Tag werdet ihr mich nichts mehr fragen. Evangelium unseres Herrn Jesus Christus.

Verantwortungsträgern deinen Geist, dass sie zum Wohl der Menschheit handeln. Christus, höre uns. Sende den Verfeindeten deinen Geist, dass sie Wege der Versöhnung gehen. Christus, höre uns. Sende den Entmutigten deinen Geist, dass sie neue Zuversicht schöpfen. Christus, höre uns. Vollende die Verstorbenen in deinem Geist, dass sie in dir vollendet werden. Christus, höre uns. Denn du bleibst bei uns in der Kraft deines Geistes. Dir sei Lob und Dank in Ewigkeit. Amen.

Lasst uns beten zu Gott, dem allmächtigen Vater, dass er die Gaben der Kirche annehme zu seinem Lob und zum Heil der ganzen Welt. Allmächtiger Gott, nimm unsere Gaben an und gewähre uns deinen Schutz, damit wir die Taufgnade, die wir empfangen haben, nicht verlieren und zur ewigen Freude gelangen, die du uns bereitet hast. Darum bitten wir durch Christus, unseren Herrn. Der Herr sei mit euch. Erhebet die Herzen. Lasset uns danken dem Herrn, unserem Gott. In Wahrheit ist es würdig und recht, dir, Herr Vater, allmächtiger, ewiger Gott, immer und überall zu danken, durch unseren Herrn Jesus Christus. Denn nach seiner Auferstehung ist er den Jüngern leibhaft erschienen. Vor ihren Augen wurde er zum Himmel erhoben, damit er uns Anteil gebe an seinem göttlichen Leben. Darum preisen wir dich in österlicher Freude und singen wie den Chören der Engel das Lob deiner Herrlichkeit.

Ja, du bist heilig, großer Gott. Du bist der Quell aller Heiligkeit. Darum bitten wir dich, sende deinen Geist auf diese Gaben herab und heilige sie, damit sie uns verehrten, Leib und Blut deines Sohnes, unseres Herrn Jesus Christus. Denn am Abend, an dem er ausgeliefert wurde und sich aus freiem Willen den Leiden unterwarf, nahm er das Brot und sagte Dank, brach es, reichte es seinen Jüngern und sprach: Nehmet und esset alle davon. Das ist mein Leib, der für euch hingegeben wird.

Ebenso nahm er nach dem Mahl den Kelch, dankte wiederum, reichte ihn seinen Jüngern und sprach: Nehmet und trinket alle daraus. Das ist der Kelch des neuen und ewigen Bundes, mein Blut, das für euch und für alle vergossen wird, zur Vergebung der Sünden. Tut dies zu meinem Gedächtnis.

Geheimnis des Glaubens. Darum, gütiger Vater, feiern wir das Gedächtnis des Todes und der Auferstehung deines Sohnes und bringen dir so das Brot des Lebens und den Kelch des Heiles dar. Wir danken dir, dass du uns berufen hast, vor dir zu stehen und dir zu dienen. Wir bitten dich, schenke uns Anteil an Christi Leib und Blut und lass uns eins werden durch den Heiligen Geist. Gedenke deine Kirche auf der ganzen Erde und vollende dein Volk in der Liebe, vereint mit unserem Papst Leo, unserem Bischof Stefan und allen Bischofen, mit unseren Priestern und Diakonen und mit allen, die zum Dienst in der Kirche bestellt sind. Gedenke aller unserer Brüder und Schwestern, die entschlafen sind in der Hoffnung, dass sie auferstehen. Nimm sie und alle, die in deiner Gnade aus dieser Welt geschieden sind, in dein Reich auf, wo sie dich schauen von Angesicht zu Angesicht. Vater, erbarme dich über uns alle, damit uns das ewige Leben zuteil wird, in die Gemeinschaft mit der seligen Jungfrau und Gottesmutter Maria, mit ihrem Bräutigam, dem heiligen Josef, mit den Aposteln, mit dem heiligen Franz von Assisi, mit der heiligen Clara und mit allen, die bei dir Gnade gefunden haben, von Anbeginn der Welt, dass wir dich loben preisen durch deinen Sohn Jesus Christus. Durch ihn und mit ihm und in ihm ist die

Ihr Gott, allmächtiger Vater, in der Einheit des Heiligen Geistes, alle Herrlichkeit und Ehre, jetzt und in Ewigkeit. Wir haben den Geist empfangen, der uns zu Kinder Gottes macht. Darum wollen wir gemeinsam beten, wie der Herr uns zu beten gelehrt hat. Vater unser im Himmel, geheiligt werde dein Name, dein Reich komme, dein Wille geschehe, wie im Himmel so auf Erden. Unser tägliches Brot gib uns heute, vergib uns unsere Schuld, ja, wir vergeben unseren Schuldigern, und führe uns nicht in Versuchung, sondern erlöse uns von dem Bösen. Erlöse uns, Herr, allmächtiger Vater, von allem Bösen und gib Frieden unseren Tagen. Komm uns zu Hilfe mit deinem Erbarmen und bewahre uns vor Verwirrung und Sünde, damit wir voll Zuversicht das Kommen unseres Erlösers, Jesus Christus, erwarten. Am Ostertag trat Jesus in die Mitte seiner Jünger und sprach den Friedensgruß. Deshalb wollen wir auch um den Frieden bitten. Herr Jesus Christus, du Sieger über Sünde und Tod, schau nicht auf unsere Sünden, sondern auf den Glauben deiner Kirche und schenke in deinem Willen Einheit und Frieden. Der Friede des Herrn sei allezeit mit euch. Gebt einander ein Zeichen des Friedens und der Versöhnung.

Seht das Lamm Gottes, das hinwegnimmt die Sünde der Welt. Herr, ich bin nicht würdig, dass du eingehst unter mein Dach, aber spricht ein Wort, so wird meine Seele gesund. Vater, ich will, dass alle, die du mir gegeben hast, dort bei mir sind, wo ich bin. Sie sollen meine Herrlichkeit schauen, die du mir gegeben hast.

mein Jesus, ich glaube, dass du im Allerheiligsten Sakrament des Altares zugegen bist. Ich liebe dich über alles. Meine Seele sehnt sich nach dir. Da ich dich jetzt im Sakrament des Altares nicht empfangen kann, so komm bitte geistigerweise zu mir und in Wohnung in meinem Herzen. Ich umfange dich und vereinige mich mit dir. In tiefster Ehrfurcht bete ich dich an. Jesus, sei mir Jesus. Sei du mein Licht, meine Kraft, mein Heil, mein Frieden. Segne mich und alle, die ich im Herzen trage. Halte mich fest und lass mich niemals von dir scheiden. Lass nicht zu, dass ich mich je von dir trenne. Mein Herr und mein Gott, nimm alles von mir, was mich hindert zu dir. Mein Herr und mein Gott, gib alles mir, was mich fördert zu dir. Mein Herr und mein Gott, nimm mich mir und gib mich ganz zu eigen dir. Maria, Frau der heiligen Eucharistie, lehre mich, Jesus zu lieben und für ihn zu leben wie du. Amen.

Lasst uns beten. Gütiger Gott, bewahre dem Volk der Erlösten deine Liebe und Treue. Das Leiden deines Sohnes hat uns gerettet. Seine Auferstehung erhalte uns in der Freude. Darum bitten wir durch ihn, Christus, unseren Herrn. Nun wollen wir unseren Marien Lob halten.

0: Gott, unser Vater, wir kommen zusammen, um miteinander dein Wort zu hören und zu beten. Wir brauchen das Licht deiner Wahrheit und die Kraft deiner Verheißungen. In Jesus Christus schenkst du uns dein Wort und dein Leben. Deine Heiligkeit leuchtet durch das lebendige Zeugnis vieler Menschen, die Jesus nachgefolgt sind. So schauen wir jetzt auf Maria, unsere Mutter, unsere Schwester und unser Vorbild im Glauben. Mit ihr loben wir dich und rufen: Groß ist der Herr und hoch zu loben, seine Größe ist unerforschlich. Ein Geschlecht verkünde dem anderen den Ruhm deiner Werke und erzähle von deinen gewaltigen Taten. Sie sollen die Erinnerung an deine Güte wecken und über deine Gerechtigkeit jubeln. Der Herr ist gnädig und barmherzig, langmütig und reich an Gnade.
1: Aus dem Lukas-Evangelium. Die Eltern Jesu gingen jedes Jahr zum Pascha-Fest nach Jerusalem. Als er 12 Jahre alt geworden war, zogen sie wieder hinauf, wie es dem Festbrauch entsprach. Nachdem die Festtage zu Ende waren, machten sie sich auf den Heimweg. Der junge Jesus aber blieb in Jerusalem, ohne dass seine Eltern es merkten.

0: meinten, er sei irgendwo in der Pilgergruppe und reisten eine Tagesstrecke weit. Dann suchten sie ihn bei den Verwandten und Bekannten. Als sie ihn nicht fanden, kehrten sie nach Jerusalem zurück und suchten ihn dort. Nach 3 Tagen fanden sie ihn im Tempel. Er saß mitten unter den Lehrern, hörte ihnen zu und stellte Fragen. Als seine Eltern ihn sahen, waren sie sehr betroffen. Und seine Mutter sagte zu ihm: Kind, wie konntest du uns das antun? Dein Vater und ich haben dich voll Angst gesucht. Da sagte er zu ihnen: Warum habt ihr mich gesucht? Wusstet ihr nicht, dass ich in dem sein muss, was meinem Vater gehört? Doch sie verstanden nicht, was er damit sagen wollte. Dann kehrte er mit ihnen nach Nazareth zurück und war ihnen gehorsam. Seine Mutter bewahrte alles, was geschehen war, in ihrem Herzen. Jesus auf eigenen Wegen, selbstbewusst und befremdend, herausfordernd und doch gehorsam. Maria, voller Unruhe und Sorge, umgetrieben von Angst und Ungewissheit, befremdet und um Verständnis ringend.
1: Maria, an Erfahrung, weise im Herzen. Gegrüßet seist du, Maria, voll der Gnade, der Herr ist mit dir. Du bist gebenedeit unter den Frauen, und gebenedeit ist die Frucht deines Leibes, Jesus. Heilige Maria, Mutter Gottes, bitte für uns Sünder, jetzt und in der Stunde unseres Todes. Lasst uns beten. Gott, unser Vater, die Eltern Jesu blieben Sorgen und Enttäuschungen nicht erspart. Maria hat den Schmerz erlebt, ihr Kind zu verlieren und die Freude, es wiederzufinden. Sie fühlt mit jeder Mutter, die um ihr Kind bangt. Gib den Müttern und Vätern und allen, denen Kinder anvertraut sind, Geduld und ein weises Herz. Dir vertrauen wir in all unseren Mühen und danken dir für deine Sorge um uns.

Ich wünsche Ihnen noch einen schönen und gesegneten Abend. Der Herr sei mit euch. Gott, der allmächtige Vater, segne euch und schenke euch gedeihliches Wetter. Erhalte Blitzhagel und jedes Unheil von euch fern. Er segne die Felder, die Gärten und den Wald und schenke euch die Früchte der Erde. Er begleite eure Arbeit, damit ihr in Dankbarkeit und Freude gebrauchet, was durch die Kräfte der Natur und die Mühe des Menschen gewachsen ist. Das gewähre euch der dreieinige Gott, der Vater und der Sohn und der Heilige Geist. Gehet

0: Im Herzen der Schweiz, umgeben von Bergen, Stille und Gebet, liegt Einsiedeln. Seit Jahrhunderten kommen Menschen hierher mit ihren Hoffnungen, Sorgen und ihrem Glauben. 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KTV trägt seit seiner Gründung eine Schweizer DNA. Geprägt vom Schweizer Pfarrer Hans Buschor entstand der Sender aus dem Wunsch, den katholischen Glauben in die Wohnzimmer der Menschen zu bringen. Mit dem Umzug der Schweizer Niederlassung von Gossau nach Einsiedeln rückt KTV nun noch näher an das katholische Herz der Schweiz. Nur wenige Schritte trennen die neue Schweizer Niederlassung von KTV vom geistlichen Zentrum Einsiedelns. Von der Hauptstraße 83 führt der Weg direkt zum Benediktinerkloster, zu einem Ort, an dem seit Jahrhunderten gebetet und geglaubt wird. Eine Nähe, die nicht nur geografisch ist, sondern vor allem auch geistlich. Nach guter katholischer Tradition beginnt Neues unter dem Segen Gottes. Am 13. Januar wurden die neuen Räume von KTV in Einsiedeln feierlich gesegnet. Es war eine besondere Freude und Ehre, dass Abt Urban Federer vom Benediktinerkloster Einsiedeln diese Segnung persönlich vornahm.
1: Vater im Himmel, wir preisen dich, denn du hast den Menschen die Fähigkeit gegeben, die Ordnung deiner Schöpfung zu erforschen und zu erkennen und am Aufbau einer besseren Welt mitzuarbeiten. Du hast uns die Kraft geschenkt, unsere Anlagen zu entfalten, zum Dienst an unseren Brüdern und Schwestern, an der Welt und am Kommen deines Reiches. Segne dieses Haus, diese Räumlichkeiten und lass uns in ihm in Freude wirken zu deiner Ehre und zum Wohl der Menschen. Schenke uns deinen Geist, damit wir mit seiner Hilfe das Ziel unserer Arbeit erreichen. Darum bitten wir durch Christus, unseren Herrn. Amen.
0: Diese Segnung markierte ganz bewusst den Beginn des Wirkens an diesem Ort. Nicht vorher, sondern erst unter Gottes Segen nahm die Schweizer Niederlassung ihren vollständigen operativen Betrieb auf. Bereits am darauffolgenden Tag begann hier die Produktion der Stunde der Seelsorge als erstes sichtbares Zeichen dieses neuen Anfangs.
2: Ich bin vor einem neuen Hintergrund, steht schon dort, Studio Einsiedeln. Man sieht die Klosterkirche Einsiedeln auf der Seite.
3: Also ich gratuliere Thomas, das ist ja toll. KTV entwickelt sich, das ist wunderbar. Einsiedeln ist ein wunderbarer geistlicher Ort, übrigens sogar älter als mein Zisterzienserstift Heiligenkreuz im Wienerwald. Und die Gastfreundschaft und die Liebenswürdigkeit der Mönche dort ist einzigartig. Also ich fühle mich dort immer so wohl, eine Herzlichkeit. Und Abt Urban hat ja auch sehr das Mission Manifest 2018 unterstützt. Also das ist wunderbar. Ich gratuliere euch, dass ihr, glaube ich, an diesem geistlichsten Ort der Schweiz oder im Herzen Europas, die ihr jetzt angekommen seid.
0: In Einsiedeln erfolgt heute ein wesentlicher Teil der täglichen Arbeit von KTV. Hier wird die Sendeabwicklung koordiniert. Hier entstehen Sendungen, die Menschen begleiten, stärken und trösten. Die Nähe zur Schwarzen Madonna von Einsiedeln verleiht dieser Arbeit eine besondere Tiefe. Ebenfalls im Einsiedeln tagt regelmäßig die geistliche Leitung von KTV. In ihren Sitzungen werden die grundsätzlichen Programmentscheidungen getroffen. Im Gebet, im gemeinsamen Hören und in Verantwortung für den Auftrag des Senders. Die geistliche Leitung berät die Programm- und Redaktionsleitung sowie die Geschäftsführung von KTV und entscheidet über die theologischen Inhalte des Programms. Seit dem 1. Januar ist die geistliche Leitung wieder vollständig. Neu hinzugekommen ist Pater Dr. Thomas Felder. Pater Thomas Felder wurde 1964 in Schopanau in Vorarlberg geboren. Er studierte katholische Theologie in Innsbruck und Rom und promovierte in Kirchengeschichte. 1991 wurde er zum Priester geweiht. Viele Jahre wirkte er als Pfarrer, Seelsorger, geistlicher Begleiter und in leitenden Aufgaben seiner Priestergemeinschaft. Diese Erfahrung bringt er nun in die geistliche Verantwortung von KTV ein.
2: Liebe Freunde von KTV, wir sind die geistliche Leitung von KTV. Wir unterstützen die Geschäftsführung bei ihren vielfältigen Aufgaben und haben vor allem auch eine inhaltliche Verantwortung für den Sender. Mein Name ist Thomas Maria Rimmel, bin Augsburger Diözesanpriester und seit 10 Jahren freigestellt für die Aufgabe des geistlichen Assistenten bei KTV. Diese Freistellung von meiner Diözese bedeutet auch eine Anerkennung des Apostolates von KTV. Aber hier bin ich nicht alleine, diese Verantwortung wahrzunehmen. Mit mir zusammen sind 2 Mitbrüder. Hier
4: Werner Maria Hess. Ich bin seit über 10 Jahren auch bei KTV mit dabei. Seit einiger Zeit Militärpfarrer. Da liegt es mir auch einfach zu kämpfen, dass unser Sender immer mehr Leute und Empfänger bekommt und dass wir wirklich Seelen retten können mit den Möglichkeiten, die uns heute gegeben sind. Da sind wir sehr dankbar, dass wir jetzt wieder einen dritten Mann bei uns haben, der uns hier unterstützt.
5: Pater Thomas Felder von der geistlichen Familie Das Werk. Bin aktuell der international Verantwortliche der Priestergemeinschaft und bin seit kurzem, sehr kurzer Zeit nun bei KTV dabei und freue mich riesig, dass ich an diesem wunderbaren Evangelisationsprojekt auch mitarbeiten darf, meine Zeit, meine Kraft mit einbringen kann. Und ich freue mich einfach, vieles zu lernen und hoffe und einfach einen Beitrag zu leisten, dass durch KTV viele Menschen Christus noch mehr kennenlernen, aber auch die Schönheit der Kirche und die Freude, Gemeinschaft als Kirche, katholische Kirche sein zu können.
2: Zu meinen Aufgaben gehört nicht nur die inhaltliche Verantwortung, die ich teile mit 2 Mitbrüdern, wie Sie eben gehört haben, sondern ich darf auch Sendungen produzieren, zum Beispiel Reportage, Reihen über Lourdes, über den heiligen Bruder Klaus, über Pater Pio oder auch über die 4 Papstbasiliken in Rom. Vor allem auch darf ich Gespräche führen im Format Orientierung und natürlich zusammen mit Pater Karl Wallner bin ich verantwortlich für diese Sendung Stunde der Seelsorge, wo wir jedes Jahr über 100 Ausgaben produzieren.
4: Ich schaue tatsächlich die letzten Jahre viel, viel mehr fern, vor allen Dingen deswegen, weil ich die meisten Filme, die dann auf Sendung kommen, vorher sichte, ob der Inhalt wirklich gut katholisch ist und darum gute Nahrung für uns, dass wir wachsen können im Glauben. Außerdem ist mir wichtig, was alles Gebet auf unserem Sender ausgestrahlt wird, dass wir hier geistliche Gemeinschaft sind, die Fernsehfamilie, aber eben auch unser Team an die 40 Köpfe mittlerweile, dass wir in den Geist Gottes wirklich hörend auf Gott hin unsere Arbeit täglich tun. Und Gott hilft und wirkt, das spüren wir täglich.
5: Liebe Freunde von KTV, Sie können ganz sicher davon ausgehen, damit rechnen, dass wir in unserem Gebet täglich Ihre Anliegen mit hineinnehmen und vor allem auch, wenn Sie das heilige Messopfer darbringen, jeden Tag, dass wir all Ihre Anliegen, der Sender selber und auch die Mitarbeiter wirklich täglich hineinnehmen, Gott hinhalten, damit unser aller Dienst ganz viel Frucht bringt, zur Ehre Gottes, aber auch zum Heil der Seelen und zur Freude und zur Orientierung von vielen.
2: Wir sind die geistliche Leitung. Wir sind verantwortlich mit der Geschäftsführung für den Inhalt. Dass der Inhalt eucharistisch, marianisch und papsttreu ist. Dafür stehen wir.
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Grüßt euch und willkommen zu Minicut zum siebten Sonntag in der Osterzeit. Mein Name ist Nina Heeremann und ich bin Professorin für Heilige Schrift in einem Priesterseminar in den Vereinigten Staaten. Und in diesem Video erklären wir dir die Lesungen vom siebten Sonntag in der Osterzeit. Das ist der Sonntag zwischen Christi Himmelfahrt und Pfingsten. Eine ganz besondere Zeit. Jesus ist zum Himmel aufgefahren und hat den Jüngern gesagt, bleibt in der Stadt, bis ihr mit der Kraft aus der Höhe erfüllt werdet. Jesus hatte den Jüngern auch vor seinem Sterben gesagt, es ist gut für euch, dass ich gehe, denn wenn ich nicht gehe, kann ich euch den Tröster nicht senden, also den Heiligen Geist. Sein Sterben war notwendig, um unsere Herzen von der Sünde zu befreien, sodass der Heilige Geist kommen kann. Jetzt sind die Jünger in diesem komischen Limbo-Zustand, ja? Der auferstandene Herr ist nicht mehr mit ihnen. Zum ersten Mal seit 3 Jahren sehen sie ihn nicht mehr. Er ist zum Vater gegangen und es bleibt ihnen nichts übrig. Sie sind wahrscheinlich total verwirrt, haben Angst vor der Zukunft. Wir wissen, sie schließen sich im Obergemach ein. Sie haben immer noch Angst, weil jetzt ist auch noch derjenige weg, der sie hätte verteidigen können. Alle, die an Jesus glauben, werden verfolgt. Und sie sind also in diesem Obergemach eingesperrt und beten. Zusammen mit Maria und 120 anderen halten die erste Novene der Kirchengeschichte. Was ist eine Novene, wenn man 9 Tage lang um etwas betet? Das ist vermutlich auch die intensivste Novene, die je gebetet wurde, dass diese 120 gemeinsam um die Kraft aus der Höhe gebetet haben, ohne auch noch wirklich zu wissen, was ist denn diese Kraft aus der Höhe? Ja? Das Wort dafür ist Dynamis auf Griechisch. Und wenn man das Wort wiedererkennt, Dynamit, welche Sprengkraft diese Dynamis hat, dann kann man sich vorstellen, dass sie sich wahrscheinlich, gut, die kannten damals noch kein Dynamit, aber sie wussten, irgendwie wird ihnen eine Kraft gegeben, aber sie kannten noch nicht den Heiligen Geist und sie wussten nicht, dass sie dann plötzlich fremde Sprachen werden verstehen können, dass sie plötzlich die gleichen Wunder wirken werden wie Jesus, dass sie durch den Heiligen Geist erfahren werden, dass Jesus zu ihnen zurückkommt, dass er lebendig ist, dass er lebt und dass er jetzt nicht mehr nur außerhalb, sondern in ihnen lebt. Wie dem auch sei. All das wird ganz kurz in der ersten Lesung berichtet aus der Apostelgeschichte, Kapitel 1, Verse 12 bis 14. Da heißt es, als danach, also nach der Himmelfahrt Jesu, kehrten sie vom Berg, der Ölberg genannt wird und nur einen Sabbatweg von Jerusalem entfernt ist, nach Jerusalem zurück. Als sie in die Stadt kamen, gingen sie in das Obergemach hinauf. Das ist der Ort, wo Jesus die Eucharistie eingesetzt hatte. Auch sehr bedeutend, dass der gleiche Ort, wo die Eucharistie eingesetzt wurde, wo die Beichte eingesetzt wurde, jetzt auch der Ort ist, wo der Heilige Geist gesandt wird. Wenn ihr mal in Jerusalem wart, könnt ihr diesen sogenannten Zynakel besuchen. Heutzutage ist es ein Gebäude aus der Kreuzfahrerzeit, ungefähr 2 Stockwerke oder 3 über der ursprünglichen Ebene, wo die Jünger waren. Aber es ist sehr schön, dass man da bis heute beten kann. Also sie gehen zurück in das Obergemach, den Ort, wo sie das letzte Mal diese große Intimität mit Jesus hatten. Und dort blieben sie nun ständig. Das ist total wichtig. Paul VI. Hat eine wunderschöne Enzyklika, wo er sagt, in gewisser Weise ist die Kirche nie aus diesem Obergemach herausgegangen. Sie muss immer dort sein, daher auch das kontemplative Leben in der Kirche. Es muss immer diejenigen geben, die ständig im Gebet vereint sind und um den Heiligen Geist beten. Papst Benedikt sagt an einer Stelle sehr schön, das größte Problem, was die Kirche heutzutage hat, ist nicht, dass wir nicht genügend Pastoralpläne haben, sondern dass wir die Kunst des Betens verlernt haben. Die Kirche müsste viel weniger machen. Wir müssten zurück ins Obergemach gehen und um den Heiligen Geist beten. Denn erst wenn Gott den Heiligen Geist auf uns ausgießt, werden wir die Werke Jesu selbst vollbringen. Alles andere ist menschengemacht. Dafür muss ich nicht getauft sein, dafür muss ich nicht gefirmt sein. Das kann jeder machen. Ja? Dafür brauche ich keine Kirche. Nur die Kirche kann etwas tun, was kein Mensch tun kann, nämlich die Werke des Heiligen Geistes. Und um die zu empfangen, muss die Kirche ständig im Gebet vereint sein. Das tun jetzt die Jünger. Petrus und Johannes, Jakobus und Andreas, Philippus und Thomas, Bartholomäus, Matthäus, Jakobus, der Sohn des Alpheus und Simon der Zelot sowie Judas, der Sohn des Jakobus. Sehr schön, wir werden hier die 11 aufgezählt, Judas haben wir verloren. Sie alle verharrten dort einmütig im Gebet, zusammen mit den Frauen
und Maria, der Mutter Jesu und seinen Brüdern. Die Brüder sind die Cousins. Ihr habt hier ein wunderschönes Bild der jungen Kirche, die 12 gemeinsam mit den Frauen, verschiedene Charismen, verschiedene Dienste in der Kirche, aber in der Einheit. Und das Wichtigste ist, die erwähnt wird, und Maria, der Mutter Jesu. Sie, die nicht nur die Mutter Jesu ist, sondern am Kreuz die Mutter der Kirche geworden ist. Und die jetzt hier mit ihren Kindern betet um das Kommen des Geistes. Sie hat den Geist schon in der Fülle empfangen, in Nazareth, als der Heilige Geist sie überschattete. Und dann wahrscheinlich noch in tieferer, größerer Weise unter dem Kreuz, als sie mit Jesus vereint wurde und mit Jesus die Kirche geboren hat. Wenn wir wirklich den Heiligen Geist erlangen wollen, dann müssen wir gemeinsam mit Maria beten, denn sie ist die in der Fülle vom Heiligen Geist Erfüllte. Sie ist, wie die Theologen sagen, die Ikone des Heiligen Geistes, weil zwischen Maria und dem Heiligen Geist passt kein Blatt mehr. Sie ist ganz und gar das Geschöpf des Heiligen Geistes, Mutter der Kirche, Urbild der Kirche. Sie ist die Kirche in Person, und wenn wir sie sehen, verstehen wir, was Kirche ist. Kirche bedeutet ein Geschöpf, das sich vom Heiligen Geist hat erfüllen lassen, und weil der Geist in ihr wohnt, bringt sie Jesus Christus zur Welt. Das ist es, wozu wir berufen sind als Kirche. Mit Maria, alle gemeinsam, Apostel, Priester, Laien, Frauen, beten um den Heiligen Geist. In dieser Situation schreibt uns der heilige Petrus im 1. Petrusbrief, Kapitel 4. Und die Liturgie lässt hier einen Satz aus, den werde ich aber mitlesen, weil ich finde, der ist zum Verständnis wichtig. Kapitel 4, Vers 12, Geliebte. So nennt Petrus die Mitchristen. Kurz zur Erinnerung, Petrus ist der erste Papst. Also wir haben hier die erste päpstliche Enzyklika. Und man kann sich vorstellen, dass der Heilige Geist dafür gesorgt hat, dass in der ersten päpstlichen Enzyklika alles drinsteht, was wichtig ist für das Leben der Christen. Und wovon redet Petrus? Geliebte, lasst euch durch die Feuersglut, die zu eurer Prüfung über euch gekommen ist, nicht verwirren, als ob euch etwas Ungewöhnliches zugestoßen wäre. Die frühen Christen leiden, vor allen Dingen Verfolgung. Und es gibt viele Leute, die sagen, ach, jetzt gehe ich doch am Sonntag in die Messe und ich gehe zur Beichte und ich gebe meine Almosen zu den Armen und ich tue doch alles, was der liebe Gott will, und warum leide ich jetzt? Ja, damit habt ihr vom Christentum noch gar nichts verstanden. Jesus sagt, wer mir nachfolgen will, nehme sein Kreuz auf sich und folge mir nach. In dem Maße, wie wir den Heiligen Geist haben, wird Jesus uns sich selbst gleichgestalten. Und was hat Jesus gelebt? Er ist gekommen, um sein Leben hinzugeben als Lösegeld für viele. Jesus ist gekommen, um uns durch sein Leiden zu erlösen. Und die, die er besonders liebt, die nimmt er in sein Leiden hinein. Da gibt es kein Entkommen. Es gibt keinen einzigen Heiligen, der nicht das Leiden Jesu geteilt hatte. Wenn du heilig werden willst und wenn du die Fülle des Heiligen Geistes empfangen möchtest, dann lass dich auf die Leiden ein, die der Herr dir schenkt. Sie dienen deiner eigenen Reinigung, und nicht nur das, weil es die Leiden Christi selber in dir sind, dienen sie zur Erlösung der Welt. Du wirst damit zur Mutter von Seelen, die dein Leiden erlösen. Also, wundert euch nicht, als ob euch etwas Ungewöhnliches zugestoßen wäre. Stattdessen freut euch, dass ihr Anteil an den Leiden Christi habt. Ich würde mich nicht trauen, euch das zu sagen, aber die Autorität des heiligen Petrus kann euch das sagen. Und es gibt keinen Papst, der Jesus besser gekannt hat, weil er 3 Jahre mit ihm gelebt hat, der mit solcher Autorität spricht. Und merkt ihr, welcher Papst das sagt? Der gleiche Petrus, zu dem Jesus gesagt hatte, der Menschensohn muss gegeißelt werden und sterben und so weiter. Und dann sagt der Petrus, Herr, das soll Gott verhüten, das darf auf keinen Fall mit dir passieren. Und was hat Jesus gesagt? Weg mit dir, Satan. Dieser Petrus hat seine Lektion gelernt. Der hat das Leiden Christi meditiert, betrachtet, hat seinen eigenen Verrat kapiert. Jetzt, wo er mit dem Heiligen Geist schon erfüllt ist, diesen Brief schreibt er natürlich nach Pfingsten, hat er verstanden, dass es eine Gnade ist, an den Leiden Christi Anteil zu haben. Denn, so sagt er nun, so könnt ihr auch bei der Offenbarung seiner Herrlichkeit voll Freude jubeln.
Wenn ihr wegen des Namens Christi beschimpft werdet, seid ihr selig zu preisen, denn der Geist der Herrlichkeit, der Geist Gottes ruht auf euch. Das ist was ganz Interessantes. Wenn der Heilige Geist auf uns ruht, umso mehr wir mit dem Heiligen Geist erfüllt sind, spüren die Menschen um uns herum die Präsenz des Heiligen Geistes in uns. Wenn diese Menschen aber nicht vom Geist Gottes erfüllt sind, sondern von anderen Geistern, werden sie den Geist Gottes in uns ablehnen. Und sie werden sich gegen euch wenden. Und deswegen sagt uns der heilige Petrus, wundert euch nicht, wenn ihr verfolgt werdet, denn ihr seid ein Stein des Anstoßes in der Welt, in dem Maße, wie ihr den Heiligen Geist habt. Der Geist der Welt, die Dämonen, können den Heiligen Geist nicht ertragen und werden die Menschen gegen euch aufstacheln. Ihr aber sollt euch freuen, weil es ein Zeichen ist, dass der Geist Gottes in euch wohnt. Ja? Pater Buob hat immer dieses schöne Beispiel, sagt, sie brauchen gar nichts sagen, sie sind in ihrer Arbeitsstätte, wo keiner glaubt, aber sie sind halt mit Jesus verbunden und das mögen die Leute nicht. Wenn einer von euch leiden muss, so soll es nicht deswegen sein, weil er ein Mörder oder ein Dieb ist, weil er Böses tut oder sich in fremde Angelegenheiten einmischt. Ja, die meisten von uns sind wahrscheinlich nicht Mörder oder Bösetuer, aber sich in fremde Angelegenheiten einmischen, das kann dem Christen schon mal passieren. Wenn er aber leidet, weil er Christ ist, dann soll er sich nicht schämen, sondern Gott darin verherrlichen. Das ist das Geheimnis, dass wir, und das können uns nur die Heiligen lehren, dass wir, wenn wir Anteil an den Leiden Christi haben, wir Gott verherrlichen, weil wir dem Heiligen Geist erlauben, in uns wirksam zu sein und uns Christus gleich zu gestalten, uns und Jesus immer mehr eins zu machen und in dem Maße dann auch wie unsere Wunden die Wunden Christi werden, kann die Liebe Gottes durch uns fließen, erlösend in die Welt. Dann kommt als Evangelium Johannes 17 ein Teil aus Jesu Abschied.

ein. Was antwortet Jesus? Meine Stunde ist noch nicht gekommen. In der ganzen Johannesevangelium ist eindeutig klar, die Stunde wird die Stunde seines Leidens sein, seiner Verherrlichung. Das heißt, verherrliche deinen Sohn. Und damit sagt Jesus, setz jetzt alles in Gang, setz mein Leiden in Gang und alles, was dem folgen wird. Die endgültige Verherrlichung Jesu ist seine Himmelfahrt, wenn er in seiner Menschheit zurück in die Dreifaltigkeit oder in die Dreifaltigkeit eingeht. Also, aber um dorthin zu gehen, muss er über das Kreuz gehen. Und darum bittet Jesus jetzt, dass er gekreuzigt wird, damit er darüber zum Vater zurückgeht. Damit der Sohn dich verherrlicht. In seinem Sterben verherrlicht Jesus den Vater. Wie und warum? Weil er am Kreuz die Liebe des Vaters offenbar macht, die darin besteht, dass der Vater den Sohn dahin gibt als Opfer, damit die, die an den Glauben, ewiges Leben haben. Johannes 3,16. Denn du hast dem Sohn Macht über alle Menschen gegeben, damit er allen, die du ihm gegeben hast, ewiges Leben schenkt. Das aber ist das ewige Leben. Jetzt ist die Frage, was ist das ewige Leben? Dass sie dich, den einzig wahren Gott, erkennen und den du gesandt hast, Jesus Christus, den Sohn. Das ist eine Meditation, die lassen wir für den Dreifaltigkeitssonntag, den wir in 2 Wochen feiern, wo ich erkläre, warum das Erkennen Gottes für uns das ewige Leben ist, weil es die Erkenntnis der ewigen Liebe sein wird und Anteilnahme an dieser Liebe. Jetzt sagt Jesus, ich habe dich auf der Erde verherrlicht. Oder ich darf vielleicht noch hier dazu sagen, Augustinus sagt, unruhig ist unser Herz, oh Gott, bis es ruht in dir. Tatsächlich ist der Mensch geschaffen, um Gott zu schauen, und bis wir ihn nicht schauen, ist unser Herz unruhig. Und wir versuchen es mit allem Möglichen zu füllen, angefangen von Zigaretten und Alkohol und Klamotten und Reisen und schlimmen Dingen, die schlimmer sind, weil wir nicht verstehen, dass unser Herz für das eine geschaffen ist, für die Gottesschau. Nur das kann die Sehnsucht unseres Herzens wirklich erfüllen. Ich habe dich auf der, so, und dann sagt Jesus, ich habe dich auf der Erde verherrlicht, das heißt offenbart, und das Werk zu Ende geführt, das du mir aufgetragen hast. Das hier ist eine Anspielung an Genesis 2, 3, 4. Wo es heißt, dass Gott am 7. Tag ruhte, nachdem er das Werk der Schöpfung vollendet hatte, zu tun. Die jüdische Auslegung ist, dass, jetzt gehe ich ein bisschen auf einen Abweg, der gefährlich ist, euch zu verlieren. Genesis, im Hebräischen heißt es, Gott ruhte, um zu tun. Und dann sagen die Juden, was heißt hier um zu tun? Er hat doch gerade die Welt geschaffen. Und dann sagen sie, Gott hat die Welt geschaffen, er hat uns den Weizen gegeben und die Kühe, aber wir müssen Brot und Milch draus machen und Käse und so weiter. Ja? Und übertragen heißt es, Gott hat die Welt geschaffen, aber der Mensch soll mitarbeiten, um sie zur Vollendung zu führen. Durch die Erbsünde haben wir genau das nicht geschafft, weil wir uns von Gott getrennt haben. Jetzt kommt der neue Adam und führt die Schöpfung zur Vollendung. Jesus bringt die Schöpfung zur Vollendung, indem er die Menschheit erlöst und zu einem Tempel für Gott macht, in dem Gott dann Wohnung nehmen kann. Und das sagt Jesus jetzt. Ich habe jetzt das Schöpfungswerk zu Ende gebracht, nämlich in seinem Sterben, Auferstehen und Himmelfahrt und der Sendung des Geistes. Jetzt verherrliche du mich, Vater, bei dir mit der Herrlichkeit, die ich bei dir hatte, bevor die Welt war. Vielleicht darf man das übersetzen mit Jesus hat, wie Paulus so schön sagt, seine Gottheit abgestreift und im Himmel zurückgelassen und ist Mensch geworden und hat sich seiner Gottheit nicht bedient. Und jetzt bittet Jesus, dass er wieder in diese ganze, er ist natürlich immer Gott, ja, aber er macht sich so vom Vater abhängig, dass er den Vater bittet, ihn wieder in diese Herrlichkeit seiner totalen göttlichen Macht einzusetzen. Und dann sagt er, ich habe deinen Namen den Menschen offenbart, die du mir aus der Welt gegeben hast. Sie gehörten dir und du hast sie mir gegeben. Sie haben dein Wort bewahrt. Jesus hat uns nicht irgendwie einen weiteren Namen Gottes offenbart. So im Alten Testament haben wir diesen unaussprechlichen Gottesnamen und jetzt haben wir den Namen Jesus. Das ist wunderbar. Der Name Jesus ist heilig und zudem haben wir eine riesige Devotion. Aber über den Namen Jesus hinaus haben wir das, was das Wort Jesus bedeutet, nämlich wir haben Jesus selbst. Ja? In Jesus hat Gott sich uns total offenbart, hat nichts zurückgelassen. Also es gibt nicht hinter Jesus noch irgendwie was Geheimes. In Jesus ist Gott total für uns offenbar geworden. Sie haben erkannt, dass alles, was du mir gegeben hast, von dir ist, denn die Worte, die du, Vater, mir gegeben hast, habe ich ihnen gegeben und sie haben sie angenommen. Sie haben wahrhaftig erkannt, dass ich von dir ausgegangen bin und sie sind zu dem Glauben gekommen, dass du mich gesandt hast.

Für sie bitte ich, also für uns, die wir an Jesus glauben. Nicht für die Welt bitte ich, sondern für alle, die du mir gegeben hast, denn sie gehören dir. Alles, was mein ist, Vater, ist dein, und was dein ist, ist mein. In ihnen bin ich verherrlicht. Ich bin nicht mehr in der Welt, aber sie sind in der Welt und ich komme zu dir. Heiliger Vater, bewahre sie in deinem Namen, den du mir gegeben hast, damit sie eins sind wie wir. Hier betet Jesus gleich dem hohen Priester am Yom Kippur-Tag. Erst betet der hohe Priester für sich selbst, muss Sühne tun für sich selbst, dann für seine Söhne, die Priesterklasse, und dann für das Volk. Und die Gelehrten sagen, dass sich hier ein ähnliches Muster abspielt. Wenn ihr jetzt in Kapitel 17 weiterlesen würdet, Jesus hat sich selbst geheiligt, heiligt seine Jünger und dann betet er für uns alle, die wir in Zukunft an ihn glauben werden. Und das Schöne ist, Jesus, indem Jesus den Vater bittet, dass er auch uns verherrlicht, bittet er den Vater, dass er uns die Herrlichkeit Gottes schenkt, die der Heilige Geist ist, damit der Heilige Geist auch in uns das Werk der Vergöttlichung beginnen möge. Und genau darum beten wir jetzt in dieser Novene, in der wir flehen um das Kommen des Heiligen Geistes, damit wir an Pfingsten jeder von uns neu mit dem Heiligen Geist erfüllt wird. Heiße Empfehlung, jetzt ist noch Zeit. Bereitet euch auf Pfingsten vor, geht vor Pfingsten zur Beichte, damit der Heilige Geist einen Landeplatz findet, und das ist echt wichtig, macht, stellt sicher, dass ihr in den Tagen vor Pfingsten im Alltag Zeit findet, um das Kommen des Heiligen Geistes zu beten. Der Heilige Geist will erfleht werden, und wenn man ihn bittet, dann lässt er sich nicht groß bitten, sondern dann kommt er sofort. Und noch ein guter Rat vom heiligen Grignion von Montfort, der sagt, dort, wo der Heilige Geist Maria in einer Seele vorfindet, dort stürzt er sich auf diese Seele herab und nimmt in ihr Wohnung. Bittet die Mutter Gottes an die Stelle eures sündigen Herzens, ihr unbeflecktes Herz zu setzen. Wenn ihr euch ihr noch nicht geweiht habt, dann weiht euch ihr, auch in einer ganz schlichten Formel, gibt es überall im Internet, Weihegebete zur Mutter Gottes. Die Mutter Gottes ist die Braut des Heiligen Geistes und Jesus hat sie uns zur Mutter gegeben, also ist es nur folgerichtig, dass wir sie als Mutter annehmen. Und wie man das tut, sagt Johannes Paul II. Und Kardinal Ratzinger damals noch, man vertraut sich ihr vollkommen an und nimmt sie in sich auf und sie erlaubt uns, in die Tiefe ihrer Weiblichkeit einzugehen und vollkommen von ihr umhüllt und beschützt und ernährt zu werden. Und sie wird ganz sicher darum bitten, dass der Heilige Geist in seiner Macht und Fülle auf uns herabkommt. Danke fürs Dabeibleiben.

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0: Ihr Traumberuf als Kind oder Jugendlicher war?
1: Das war immer, Opernsänger zu werden.
0: Hatten Sie ein entscheidendes Erlebnis in Ihrem Glaubensleben?
1: Nein, also vom Pferd gestürzt wie der heilige Paulus bin ich nicht. Das ist aber leicht zu erklären, ich habe nie auf einem gesessen. Nein, es gibt schöne, wirklich schöne Momente, die mich auch sicher weitergebracht haben, aber kein entscheidendes.
0: Welches Buch außer der Bibel hat Sie geprägt?
1: Das sind vor allen Dingen die Bücher von Reinhold Schneider und von Gertrud von Lefort. Früher auch sehr stark die Biografien, die heiligen Biografien von Walter Nick.
0: Welche Persönlichkeit der Geschichte oder Zeitgeschichte bewundern Sie?
1: Die Heiligen. Die Heiligen sind für mich ein schier unerschöpflicher Fundus an gelungenem Leben. Und da staune ich selbst immer wieder, für was die sich begeistert haben, für was ich mich dann auch begeistern lassen kann.
0: Ihr Lieblingsessen ist?
1: Wildschweinsteak ist schon was sehr Leckeres. Und an Süßem mache ich sehr gern Marzipan.
0: Was ist Ihr Traumziel oder ein Ort, an dem Sie noch nie waren?
1: In den Himmel zu kommen und bis dahin Gott wohlgefällig zu leben, mit aller Schwachheit, die mir zu eigen ist, aber das nicht aus dem Auge zu verlieren.
0: Was ist für Sie das vollkommene irdische Glück?
1: Das gibt es nicht.
0: Worüber können Sie sich so richtig ärgern?
1: Über Hinterhältigkeit, gerade auch in der Kirche. Und manchmal über mich selbst, wenn ich merke, dass meine Befindlichkeit einer guten, offenen, ehrlichen, weiterführenden Kommunikation im Wege gestanden hat. Das bedauere ich auch.
0: Mit wem würden Sie gerne mal essen gehen und über Gott und die Welt reden?
1: Ja, zum Beispiel mit Matthias Matusek.
0: Haben Sie einen unerfüllten Lebenstraum?
1: Ich würde gern mal in die Oper in Venedig, das Teatro Fenice, hineingehen. Verdi hat dort eine Reihe seiner Werke uraufführen lassen. Und den liebe ich besonders.
0: Bitte ergänzen Sie. Als Papst würde ich
1: das, was wichtig ist für die Bewahrung des Glaubens in der Kirche, in den Haupttext und nicht in die Anmerkungen schreiben.
0: Kirche in Not, schätze ich, weil
1: ja, Sie machen mir Spaß. Was soll ich denn da hier ehrlich antworten? Aber mal Spaß beiseite. Kirche in Not schätze ich schon seit vielen Jahrzehnten, kann schon bald sagen, seit Jahrzehnten habe ich schon früher als Journalist an den Kongressen, Kirche in Not-Kongressen teilgenommen. Mir gefällt daran, dass es ein päpstliches Hilfswerk ist und damit eine gewisse Objektivität gegeben ist. Offenheit für Menschen auf der ganzen Welt in den verschiedenen Notlagen und dass es auch ökumenisch ausgerichtet ist, sehr offen für die orthodoxen Schwestern und Brüder.

0: Herzlich willkommen zu einer neuen Folge Glaubenszeugnisse hier bei KTV. Heute sitze ich in Würzburg und ich freue mich sehr, dass ich die Ehre habe, mit Bischof Dr. Franz Jung ins Gespräch zu kommen.
1: Hallo.
0: In diesem Jahr steht der Katholikentag an, der 104. Und das Motto wird lauten, hab Mut, steh auf. Und jetzt würde mich mal interessieren, wie das für Sie als Bischof ist, dass in Ihrem Bistum dieser Katholikentag stattfindet.
1: Ja, also wir freuen uns sehr, Gastgeber sein zu dürfen. Der letzte Katholikentag war 1917, man darf es gar nicht sagen, war 1917 in Würzburg gewesen. Und es war beim Katholikentag in Stuttgart, hat mich dann der Marc Frings gefragt, ja, ob das mal was wäre. Also, dass wir mal wieder nach Würzburg gehen. Und dann haben wir da überlegt und haben gesagt, doch, das wäre was Schönes. Wir sind jetzt in einem großen Strukturprozess im Bistum eigentlich durch. Und jetzt ist mal die Zeit, inhaltlich Akzente zu setzen. Das haben wir schon getan fürs Heilige Jahr. Mhm. Und der Katholikentag ist, glaube ich, eine große Chance, nochmal inhaltlich hier einen richtigen Akzent zu setzen. Deshalb sind wir auch sehr froh über dieses tolle Motto, was wir gefunden haben.
0: Wie bildet sich denn eigentlich so ein Motto? Wie kommt man auf das Motto, hab Mut, steh auf?
1: Ja, es ist die Katholikentagsleitung, die nimmt sich da Zeit. Dann hat jeder die Möglichkeit, einen Vorschlag einzubringen und dann wird darüber diskutiert, nochmal nachgedacht, mal nachgebessert, dann gibt es eine engere Auswahl und am Ende kommt man zusammen und sagt dann, das wär's.
0: Und was sind die inhaltlichen Akzente, die uns dieses Jahr erwarten?
1: Einmal das Thema Sozialraumorientierung. Das heißt, wir sind als Kirche nicht für uns allein unterwegs, sondern wenn wir als Kirche in dieser Gesellschaft eine Rolle spielen wollen, müssen wir auch für die Menschen da sein. Und das ist unser erklärter Wille in dieser Stadt mit vielen Akteuren und im Bistum. Und deswegen sind wir auch über dieses Motto so froh. Hab Mut, steh auf. In diesem Jahr ganz bedeutsam, wir haben die Kommunalwahlen in Bayern. Wir haben Diskussion, ne? Wer bringt sich ein? Man braucht doch gehörig Mut heute, sich auch in der Politik einzubringen. Aber es gilt genauso für uns, ne? Wenn die Sternsinger unterwegs sind, was die erzählen, was ihnen begegnet, viel Freude, aber auch dumme Bemerkungen. Und da als Kinder nochmal zu sagen, wir haben den Mut, für diesen Christus zu gehen, den Christus zu verkünden. Das erzählen mir auch bei der Ministrantenwallfahrt viele von den Ministrantinnen und Ministranten. Ja, rede ich da in meiner Klasse drüber, dass ich jetzt zur Kirche gehe oder Ministrant bin. Hab Mut, steh auf und sag, ja, dieser Christus, für den gehe ich und es ist mein Leben und dafür stehe ich ein.
0: Sie haben jetzt schon gesagt, dass man auch manchmal mutig sein muss, eben in die Gesellschaft zu wirken oder auch in die Politik. Ja.

0: Jetzt ist ja der christliche Glaube nicht parteipolitisch, aber eben gesellschaftsrelevant. Wenn Sie
1: Absolut.
0: jetzt so ein paar Themen nennen können, wo Sie sagen, da wollen wir ganz konkret mutig sein, können Sie da so drei, vier vielleicht
1: Ja,
0: nennen?
1: ganz großes Thema für uns ist momentan das Thema Pflege.
0: Pflege, ja.
1: Und da wollen wir als Kirche unsere Verantwortung hier übernehmen. Wir machen immer wieder deutlich, auch zusammen mit den gesellschaftlichen Akteuren, dem Juliusspital und der Palliativakademie, was der Wert des Lebens ist, auch in dieser Diskussion um den assistierten Suizid und dass es einer guten Pflege bedarf. Wir werden bis zum Jahr 2050 ein Ansteigen der zu pflegenden Personen um eine riesige Zahl haben, wo uns Pfleger fehlen und wir noch gar nicht sehen, dass wir als Gesellschaft für diese Herausforderung wirklich aufgestellt sind. Aber die Würde des menschlichen Lebens, auch im Alter, auch in Krankheiten, auch bei Behinderung. Megathema, für das wir hier einstehen.
0: Ja.
1: Und natürlich genauso der Schutz des ungeborenen Lebens. Aber jetzt auch in dieser Zeit die Frage, wer engagiert sich für unser Gemeinwesen? Wer bringt sich da ein? Wir wollen als Kirche ein verlässlicher Partner sein, aber wie Sie es völlig zu Recht gesagt haben, wir sind nicht parteipolitisch, aber wir stehen für unseren Glauben und für die Werte unseres Glaubens ein. Und da ist eine der ganz großen Herausforderungen, die Einheit in der Gesellschaft
0: Ja.
1: gegenüber dieser Polarisierung, die wir momentan erleben. Das war auch ein großes Thema jetzt auch bei unserem Neujahrsempfang. Also wie gehen wir miteinander um? Ist es möglich, die Wahrheiten zusammenzulegen, die jeder so hat, um dann in einem konstruktiven Dialog etwas zu erarbeiten, was allen wirklich dient? Im Heiligen Geist, in einem guten Geist, der die anderen nicht abqualifiziert, der nicht immer nur auf das Trennende sieht, sondern auf das, was jetzt dran ist und was jetzt zu tun wäre. Wir haben ein großes Thema, Integration von Menschen mit Migrationshintergrund. Da sind wir als Kirche geradezu vorbildlich unterwegs, würde ich hier mal sagen. In der Gemeinschaftsunterkunft in Veitshöchheim arbeiten zusammen das katholische Krankenhaus, der Caritasverband, die Verbände der Stadt, Med Missio. Also wir sind als viele Akteure hier unterwegs, um nochmal ein sehr, sehr klares Zeichen zu setzen, was Integration bedeutet und wie wir mit Menschen umgehen müssen, die bei uns Zuflucht und Schutz suchen.
0: Also ich finde das ja bewundernswert, dass so ein großes Themenspektrum auf Ihrem Schreibtisch auch liegt als Bischof. Also
1: Ja,
0: man ist
1: gut.
0: irgendwie in der, als Politiker so
1: Ja.
0: halt, dann aber ja auch als
1: Ja,
0: Hirte der
1: gut.
0: Kirche.
1: Ja, klar.
0: Also
1: Gehört ja immer alles zusammen. Ne? Man muss ja
0: ja.
1: immer alles zusammendenken. Wir sind aufeinander angewiesen, aber wir sagen auch immer, wir wollen auch miteinander etwas vorwärts bringen.
0: Ich glaube, die Schnittmenge jetzt auch von uns als KTV, katholischem Fernsehsender, der auch ein Verkündigungssender ist, und Ihnen als Bischof ist eben auch, dass wir uns ja um das geistliche Wohl der Seelen sozusagen
1: Genau.
0: kümmern wollen.
1: Ja.
0: Welche Akzente sind Ihnen da besonders wichtig für dieses, oder wo dürfen wir da mutiger sein, was
1: Ja.
0: vielleicht auch für unsere Zuschauer interessant sein kann, wenn es darum geht, den Glauben wirklich zu leben und auch in einer Freiheit seine Spiritualität zu entfalten?
1: Also für mich ist es ganz, ganz wunderbar, weil der Motto ist, ich bin ganz begeistert,
0: Ja.
1: weil dieses Motto so viele Facetten hat. Es ist ein Bibelwort, das war mir ganz wichtig. Es ist ein Wort aus dem Markus-Evangelium. Es ist ein Wort aus der Geschichte der Begegnung des blinden Bartimäus mit Jesus. Aber es ist kein Jesuswort, sondern es ist ein Wort der Menge. Und es das heißt für mich ein Wort der Kirche. In diesem Wort wird gesagt, ihr dürft als Kirche nicht, wie es zu Beginn dieser Perikope ist, den Weg zu Jesus verstellen, sondern ihr müsst den Menschen den Weg zu Jesus bahnen. Sind sie ja am Anfang so, dass die Menge sagt, ja, sei ruhig, halt den Mund, der Jesus ist ganz wichtig, und dann bleibt Jesus stehen. Und dann erst kehrt die Menge um und sagt plötzlich, weil der Jesus stehen bleibt, hab Mut, steh auf, er ruft dich.
0: Ja.
1: Also als Kirche sage ich, nicht um unsere eigenen Probleme kreisen, da gibt es derzeit sehr viele, wissen wir alle, sondern zu sagen, unser Auftrag ist, den Menschen den Weg zu Jesus zu weisen. Und sie zu ermutigen, in seine Gegenwart sich zu stellen. Denn der, der heilt und die Augen öffnet, ist der Herr. Sind nicht wir, aber unsere Aufgabe ist, den Weg zu bahnen. Also so dieser biblische Akzent dieses Wortes, dann der politische Akzent dieses Wortes. Ne? Das ist auch so, hab Mut, steh auf, steh für deine Meinung ein. organisiere Mehrheiten, beteilige dich am politischen Diskurs. Aber dann auch diese Facette dieses Wortes als geistliches Wort gesprochen in dein Leben. Mhm. In einer Lebenskrise, wenn ich momentan wie der Bettler am Rand sitze und sage, ich habe wirklich keinen Plan, wie es jetzt weitergeht. Mhm. Oder in einer schweren Krankheit, wenn mich Depression lähmt und gesagt wird, hab Mut, steh auf. Es gibt eine Zukunft und es gibt einen Weg und es gibt einen, der dir die Augen öffnet. Mhm. Oder in einer Beziehungskrise, wie auch immer. Immer da, wo Menschen am Rand sitzen, gewissermaßen das Leben an ihnen vorbeigeht, nochmal diesen Zuspruch zu hören, der Herr ruft dich, steh auf.
0: Und mir kommt auch vor, dass heutzutage auch Jesus eine Person ist, vor der interessanterweise, weil er war ja eigentlich wirklich jemand, der zutiefst fröhlich war, klar, hat Menschen angezogen. Er ist ja der, der attraktiv ist, ja, und auch in der Kirche der, der attraktiv ist und warum die Kirche überhaupt eine Relevanz hat, Jesus Christus als Zentrum. Und mir kommt vor, dass in der Gesellschaft aber dieser Jesus auch als jemand angesehen wird oder immer mehr zu einer Projektionsfläche wird von vielleicht sogar ja, Diskriminierung oder negativen Sachen. Christen werden ja auch heutzutage oft bezeichnet als irgendwie rechts oder so, oder als negativ rechts. Rechts ist ja erstmal nichts Negatives, aber dieses radikale, gefährliche, es wird so viel Schwieriges und so ein Misstrauen projiziert auf Christen auch immer mehr. Und da kommt mir auch vor, hab Mut, da fühle ich mich auch als Christin angesprochen, mutig zu sein, trotzdem zu diesem Jesus zu stehen und ja, aus meiner eigenen Bubble herauszutreten und eben das Gespräch zu suchen. Jetzt würde ich diese Gelegenheit gerne nutzen, Sie als Bischof auch zu fragen, haben Sie eine Ermutigung vielleicht für uns Gläubige? Wie können wir ganz konkret mutig sein, mitgestalten in der Gesellschaft, aber dabei wirklich unseren Glauben nicht verleugnen und zu der Kirche und ja zu der Tradition auch stehen? Würden Sie das empfehlen? Und wenn ja, wie kann ich das machen?
1: Unser Zeugnis ist dann glaubwürdig, wenn die Menschen merken, ja, das kommt wirklich aus dem Herzen und es bedeutet für sein Leben wirklich was. Mhm. Also wenn man merkt, da hat einer eine Beziehung zu diesem Christus und deswegen macht er sich stark, auch als Kirche. Und das versuchen wir in vielen Verhandlungen und Diskussionen, die wir führen, unsere Position hier einzubringen. Aber jetzt für jeden Einzelnen wollen wir gerade in diesem Jahr ermutigen, an dem Ort, an dem er steht, nochmal seinen Glauben einzubringen.
0: Ich habe auch das Gefühl, wenn es darum geht, sich zu engagieren und karitative Dinge zu tun, da ist es sehr leicht. Da brauche ich nicht unbedingt Mut, weil das wollen wir alle, ob wir jetzt Christen sind oder nicht Christen.
1: Oh, wenn Sie sich heute für Geflüchtete einsetzen, brauchen Sie schon Mut. Dann wird es auch angefeindet.
0: Ne? Okay, das habe ich persönlich noch nicht erlebt.
1: Ja, aber dann kriegt man so E-Mails wie, Herr Bischof, das sind Ihre Flüchtlinge oder so, wo ich sage, nee, das sind nicht meine Flüchtlinge, sondern es sind unsere Flüchtlinge. Und es ist eine gesamtgesellschaftliche Aufgabe, wo wir als Christen einen Akzent setzen.
0: Ne? Ja.
1: Da wird man schon angefeindet. Und auch bei den ganzen Diskussionen, jetzt auch in unseren Krankenhäusern, auch in den alten Hilfeeinrichtungen, ja, gibt es sowas bei euch wie assistierter Suizid? Und wir sagen, nein, wir haben einen anderen Zugang zu dem Thema Leben. Wir wissen, es ist ein Geschenk von Gott. Und wir versuchen, Menschen zu pflegen. Und da braucht man ein Standing. Ne?
0: Ja,
1: da
0: genau, wenn es darum geht, die Werte zu verteidigen.
1: Da muss man sich dafür stark machen und muss sagen, nee, bei uns nicht, aber nicht, weil wir irgendwie verschroben sind, sondern weil wir eine feste Überzeugung haben aus dem Glauben, für die wir eintreten.
0: Genau.
1: Und da muss man sich aber bewegen, ne? Und muss sich dafür eintreten.
0: Das ist nämlich auch mein Punkt. Ich glaube, wenn es darum geht, wirklich Werte zu vertreten und wenn so das Weltbild, das man hat, offenbar wird, da braucht es wirklich Mut, das nehme ich auch so wahr. Und andererseits, wenn es darum geht, sich zu engagieren, ist es spannend, wie Sie das gerade beschreiben, dass Sie da schon auch angefeindet werden, wenn Sie sich um Geflüchtete kümmern so. Das finde ich echt krass. Aber
1: es ist eine Alltagsrealität auch von vielen Menschen in unseren Gemeinden, gell? Wo man gesagt, ja, wir haben ja gemerkt, dass die gesellschaftliche Diskussion sich ja auch gedreht hat. Ne? Und dass natürlich aus vielen Gründen, die man jetzt einzeln diskutieren müsste, nochmal so die Einstellung zu Geflüchteten sich geändert hat. Und wenn dann jemand sagt, nein, das sind auch Menschen, die haben auch eine Würde und die haben auch ein Recht. Und ich versuche, meinen Teil dazu beizutragen, dass es gut wird.
0: Ja.
1: Bei uns in der Gemeinde mit Sprachkursen, mit Unterstützung von jungen Familien, mit Integrationsangeboten. Also da machen wir sehr, sehr viel. Und da bin ich auch ein bisschen stolz drauf, dass wir das hinkriegen.
0: Herr Bischof, Ihr Wahlspruch ist, die Hoffnung ist der Anker der Seele. Was haben Sie sich eigentlich dabei gedacht?
1: Das ist ein ganz, ganz wunderbares Wort aus dem Hebräerbrief. Da wird beschrieben, wie durch Christi Himmelfahrt, wir im Himmel

0: einen Anker haben.
1: Hm.
0: Und der Anker ist ja das älteste Hoffnungssymbol schon in den Katakomben in Rom. Und wenn Sie mein bischöfliches Wappen anschauen, da sind ja zwei Anker drauf. Also ein Anker umgekehrt und ein Anker in der normalen Darstellungsweise. Umgekehrt heißt es der Anker im Himmel, der oben im Himmel festgemacht ist und der Anker, der unten auf der Erde ist. Jesus Christus, der menschgewordene Gott, in dem Himmel und Erde miteinander verbunden sind. Er ist unser Hoffnungsanker.
1: Schön.
0: Und im Glauben zu leben heißt immer auf der Erde verankert zu sein, nicht abgehoben, aber zugleich zu wissen, ich habe einen Halt im Himmel. Das ist ein wunderbares Weihnachtslied, ne? Der Anker haftet auf Erden, es kommt ein Schiff geladen, ne? Und zugleich der Hoffnungsanker im Himmel. Für mich selber persönlich ein ganz, ganz starkes Bild, Christus als der Hoffnungsanker. Und es passt hervorragend zum Katholikentag.
1: Wollte ich
0: Hab
1: mich gerade
0: Mut,
1: fragen.
0: steh auf, ne?
1: Ja.
0: Weil ich oben festgemacht bin und weil einer mich hochzieht, ne? Lass ich nicht mehr runterziehen, sondern ich lasse mich hochziehen. Ich stehe auf mit dem Christus, der zum Himmel aufgefahren ist und der uns über diese Erde zum Vater hinführt im Heiligen Geist.
1: Wunderschön. Haben Sie eigentlich einen persönlichen Wunsch, den Sie ja allen, die kommen werden, wünschen würden? Oder was soll jeder von diesem Katholikentag vielleicht mitnehmen?
0: Ja, wenn es uns gelingt, dieses Wort der Ermutigung in diese Stadtgesellschaft, in das Bistum, ja, in die Kirche in Deutschland hineinzusenden, dann wäre ich der glücklichste Mensch.
1: Schön. Herr Bischof, ganz vielen Dank für diese Einblicke in Ihr ganz persönliches Leben, in das, was Sie auch bewegt und was Sie umtreibt, wo Sie auch selber als Bischof mutig sein müssen immer wieder. Und vielen Dank auch, dass Sie es sind. Und ich bedanke mich auch, dass Sie uns Insights gegeben haben in diesen Katholikentag und die
0: Okay.
1: Vorbereitung. Und in diesem Sinne möchte ich mich auch bedanken bei euch, liebe Zuschauer, dass ihr wieder eingeschaltet habt, hier bei KTV.

0: das war doch mal ein guter Start in den Katholikentag mit einer heiligen Messe für die Seele und jetzt ein Kaffee fürs leibliche Wohl. Ja. Ich war noch nicht so oft in der alten Messe. Kannst du uns das vielleicht mal kurz erklären, so in zwei Sätzen, wie das zu verstehen ist für jemanden, der es auch noch gar nicht kennt?
1: Und was es mit der alten Messe auf sich hat, dazu kommen wir gleich.
0: Der Wahlspruch unseres Papstes Leo XIV. Lautet: In dem einen Christus sind wir alle eins. Und das ist heute meine Haltung. Ich möchte mein Herz wirklich weit aufmachen für alle Menschen, die hier sind und die Einheit suchen. Und dabei möchte ich aber ganz klar katholisch sein dürfen. Und ich freue mich auf die Dialoge und Gespräche und wir werden jetzt einfach mal drauf losgehen. Wir haben hier den BDSM und Christsein Stand gefunden. Das klingt irgendwie erstmal ein bisschen krass. Im Vorfeld auch schon polarisierend gewesen. Es gab schon viele Stimmen, die sich aufgeregt haben und so. Haben Sie das mitbekommen? Schon mal den Gegenwind vorab, bevor es überhaupt losging?
2: Also hier vor Ort haben wir keinen Gegenwind bekommen bis jetzt. Nee, aber wir haben es mitbekommen aus den Medien oder so, dass da in einigen Foren oder so diskutiert wurde.
0: Jetzt frage ich mich halt bei BDSM und mit dem, was man damit konnotiert, ob das einfach mit dem christlichen Menschenbild übereinstimmt. Also, dass das alles legal ist und einvernehmlich, ja, aber da steckt ja auch irgendwie was hinter, wo ich mich frage, ob das so, ja, dieser eigentlichen Sexualität gerecht wird, wie sie laut der Bibel bzw. laut des Christentums eigentlich gedacht ist.
3: Also, ich würde zunächst mal sagen, es ist Konsens. Das ist absolut wichtig. Und Konsens ist auch, soweit ich das verstehe, in der katholischen Kirche wichtig, dass man nicht übergriffig ist, sondern vorher Vereinbarungen macht und diese dann auch einhält.
2: Und aus meiner Sicht ist auch die Bibel im Menschenbild, was die Sexualität betrifft, sehr, sehr gleich eigentlich. Also wenn man das zum Beispiel bei Paulus nachliest, entzieht euch einander nicht. Das richtet sich an Männer und Frauen quasi auf einer Ebene. Und genau das wird im BDSM verwirklicht.

0: Also ob BDSM jetzt wirklich biblisch ist, würde ich immer noch hinterfragen. Also meine Frage bleibt offen, ob das mit dem Menschenbild, das die Kirche eigentlich inne hat, vereinbar ist. Aber man darf die Spannung ja hier auch auf dem Katholikentag aushalten.
1: Also es gibt diesen einen diskutierten Stand, den habt
0: ihr. Der da wäre?
1: Dieser, der da in so eine erotische Richtung oder so ging.
0: BDSM.
1: Den, ja, ich wollte es jetzt nicht so sagen.
2: Aber das den haben wir noch nicht gesehen.
1: In der Tat, ja gut, also den brauche ich ja nicht sehen. Das finde ich in der Tat sehr irritierend. Aber ansonsten denke ich, die katholische Kirche ist sehr vielfältig. Das sehen wir hier. Und wenn diese Vielfältigkeit so friedlich miteinander gelebt wird, wie das hier passiert, dann ist das auch in Ordnung.
0: Wie würden Sie das als katholischer Priester einordnen? Ist das mit der Sexualmoral der Kirche vereinbar?
1: Also, das muss ich als Priester nicht einordnen, das müsste jeder von uns einordnen können, da würde ich sagen, eher nein.
0: Von welchem Orden sind Sie denn?
3: Erlöserschwestern.
4: Also, ich freue mich, dass so viele Menschen zusammengefunden haben und es zeugt doch wenigstens auch ans Interesse, an das religiöse Interesse. Frieden, Gerechtigkeit. Ich möchte nichts rausnehmen, das ganze Leben eigentlich, eine Zielrichtung. Und da spürt man schon, dass viele doch die gleiche Richtung haben.
0: Da vorne gibt es was zu ziehen, mal schauen, was dabei rumkommt. Darf ich?
5: Ein Mutlos gegen Mutlosigkeit haben wir hier.
0: Hier steht was für mich, aber ich verrate es vielleicht nicht. Aber unsere KTV-Zuschauer dürfen es wissen. Ich zeige dir den Weg.
6: Bitte der Kirche treu bleiben und über die Kirche dem Herrn treu bleiben, dem Herrn der Kirche.
7: Ich wünsche mir eine Kirche, die sehr jung sein wird.
0: Erinnern Sie sich noch an letztes Jahr? Da haben wir schon miteinander gesprochen.
8: Erinnere ich mich, ja.
0: Wir erinnern uns.
8: Ja.
0: Wie geht's Ihnen denn dieses Jahr? Was ist Ihr Gefühl zum Katholikentag in Würzburg?
8: Also ich liebe erstmal Würzburg, dafür kann jetzt der Katholikentag nichts, aber ich glaube, es ist eine gute Stadt für den Katholikentag von der Dimension her. Also ich finde, das ist mal endlich eine Katholikentagsmeile, also eine schöne lange Strecke.
0: Himmel, Himmel, okay, jetzt muss man, hier sind sogar Freikirchler auf dem Katholikentag.
9: Hallo. Schön, dich zu sehen.
0: Wie hast du als Freikirchler dich denn hier verlaufen?
9: Ich darf hier für den Hier-Kanal auch moderieren und einen Job mal machen, aber jetzt mal hinter den Kulissen. Und meine Stimme ist hier schon am frühen Morgen ein bisschen fertig.
0: Die Präsidentin des ZDK, Dr. Irme Stetter-Karp, die hat im Vorbericht schon gesagt, dass sie den Katholikentag als Demokratieförderprojekt ansieht. Mhm. Jetzt erinnert mich das auch ein bisschen an so einen parteipolitischen Tag. Mhm. Es ist aber ja ein Katholikentag. Wie darf man das einordnen?
8: Ja, ich würde das so einordnen, dass alle Akteure in der Zivilgesellschaft sich im Moment ganz stark für Demokratie einsetzen müssen. Und dazu gehören auch die Kirchen. Und da ist natürlich das Problem, dass die katholische Kirche jetzt kein Hort der Demokratie ist, weil sie letztlich natürlich absolutistisch organisiert ist. Aber wir bemühen uns ja in Deutschland auch um Demokratie in der katholischen Kirche.
0: Unterscheidet sich der Katholikentag der Katholiken sich vom Kirchentag der evangelischen Kirche für dich?
9: Also einmal ist der Kirchentag ein bisschen größer. Es sind ja, glaube ich, hunderttausende Menschen da am Start. Und hier, glaube ich, 30.000, so habe ich gehört, ne? Aber sonst würde ich sagen, relativ ähnlich, eine große Vielfalt innerhalb der Kirche. Auch hier so ein paar evangelische oder auch Freikirchler am Start, genauso wie ein paar Katholiken auf dem Kirchentag, von dem wir ganz nice. Ja, und gute Atmosphäre. Ja. Und ich habe euren Vlog schon gesehen von Tag 1. Wer ihn noch nicht gesehen hat, schaut ihn euch an.
0: Die Präsidentin des Zentralkomitees Deutscher Katholiken, Frau Dr. Irme Stetter-Karp, hat zu Beginn der Veranstaltung gesagt, hab Mut, steh auf. Das heißt, wir müssen eine Kirche sein, die sich einmischt. Eine Kirche, die sich zur Menschenwürde, zur Solidarität, zu konkretem Handeln in der Not der Zeit bekennt, ist eine politische Kirche. Und ich würde sagen, Kirche ist absolut gesellschaftsrelevant, darf aber nie parteipolitisch sein. Hier auf dem Katholikentag ein kurzes Zwischenfazit, sehe ich die Stärke absolut darin, dass dieser diakonische Zweig der Kirche, also die tätige Nächstenliebe, sehr betont wird. Ich würde aber sagen, Achtung, denn die richtigen Sachen überzubetonen, kann zu einer Häresie der falschen Betonung führen. Denn Kirche hat noch mehr Auftrag, als nur in Anführungsstrichen den Nächsten zu sehen, sondern eben auch Gott die Ehre zu geben und Menschen zu ihm zu führen. Und da müssen wir aufpassen, dass wir nicht stehen bleiben dabei, dass wir uns nur um uns Menschen kreisen. Das Netzwerk katholischer Lesben. Darf ich kurz eine Frage stellen?
2: Bitte.
0: Wir wurden hier schon so freundlich begrüßt. Was ist Ihre Message, Ihr Anliegen? Was wollen Sie hier erreichen?
2: Also vor allen Dingen wollen wir für die Menschen da sein. Also es ist wirklich großartig, die Vielfalt an Menschen, die hier vorbeikommen, mit denen wir ins Gespräch kommen, die offen tolerant sind, mit denen wir sozusagen sprechen. Und das ist unser Ziel, sozusagen, als Christen und Christinnen vor allen Dingen bei den Menschen zu sein.
0: Jetzt kann man sagen, ein Lesben-Netzwerk, das steht ja eigentlich in Kontrast zur Lehre der Kirche. Wie würden Sie das einordnen?
2: Wieso glauben Sie, steht das in Kontrast?
0: Naja, weil es ja eigentlich nicht, also die Regenbogenflagge und LGBTQ und so, das ist ja nichts, was die katholische Kirche fördert, sondern jetzt könnte man sagen, eine These, dass es eine Ideologie ist, die aber nicht mit dem katholischen Welt- und Menschenbild vereinbar ist. Was nicht heißt, dass Menschen, die homosexuell empfinden, schlecht sind. Im Gegenteil, da gibt es ja in der katholischen Kirche einen totalen Raum und eine totale Wertschätzung dafür, dass die Würde des Menschen unantastbar ist, egal welche Sexualität und so weiter. Aber dass es eine Plattform gibt, wo man das fördert und sozusagen will, dass es auch ausgelebt wird, das ist ja etwas, das eigentlich nicht mit dem katholischen Lehramt vereinbar ist. Wie würden Sie das einordnen?
2: Also ich finde ganz wichtig, dass wir sozusagen hier nicht von einer Ideologie sprechen. Also wenn, dann vertreten Sie, glaube ich, eine gewisse Ideologie, die Sie damit sozusagen mit solchen Fragen schüren. Also da fände ich schon sehr gut, wenn Sie als Presse mehr Offenheit hätten und mehr Toleranz.
0: Ich frage ja, das ist ja meine Offenheit, mein Versuch offen zu sein.
2: Nee, aber wenn Sie nochmal zurückspulen, was Sie sozusagen gerade gesagt haben, dann ist das Populismus. Also Gender-Ideologie sozusagen zu verbreiten, hat eine Form von Populismus und das hat auf dem Katholikentag keinen Platz. Also gerade haben wir mit dem Weihbischof aus Paderborn gesprochen. Geweihter Weihbischof, der uns sozusagen ermutigt, hier zu sein und sagt, gut, dass Sie da sind und sozusagen weiter einen guten Tag. Und das sind für mich echte Christenmenschen.
0: Wie äußert sich das dann konkret? Was sind die Forderungen?
2: Also für uns ist das Zentrale sozusagen Akzeptanz.
0: Aber das ist ja schon seit 2000, also das versucht die Kirche zumindest, ob die Menschen das immer so umsetzen, aber dass jeder Mensch akzeptiert ist, das ist ja schon längst katholisch. Also dafür stehen wir ja auch als KTV total.
2: Ja, aber es geht ja darum, dass sie bestimmte Menschengruppen sozusagen ausgrenzen. Also das heißt, es scheint ja in ihren Fragen so zu sein, als würden sie sozusagen homosexuelle Menschen ausgrenzen. Das hoffe ich, dass das nicht der Fall ist.
0: Wie konkret tue ich das?
2: Indem sie gerade solche Dinge wie die Gender-Ideologie oder so bestimmte Sachen aufmachen. Also wenn ich Papst Franziskus höre sozusagen, wenn ich die Bibel lese, wenn ich sozusagen schaue bezüglich der Ehebrecherin, also bin ich diejenige, die den ersten Stein werfen darf auf die Menschen? Nein, das bin ich nicht.
0: Da bin ich auch wirklich ganz bei Ihnen. Mein Punkt ist, dass Jesus gesagt hat, dir ist vergeben und jeder so wie er ist, darf sein und ist angenommen und abgeholt, aber dann heißt es auch, kehr um und sündige nicht mehr. Und hier kommen ja auch die Gebote und die Lehre der Kirche ins Spiel. Und die ist ja eigentlich definiert, die Lehre. Und da ist halt die Frage, ab wann muss man selber vielleicht umkehren und gewisse Sachen nicht leben und wo will man sozusagen das, die bestehende Lehre ändern?
2: Also Papst Franziskus hat die Todesstrafe abgeschafft, sozusagen. Also das heißt, der Katechismus ist veränderbar und zeigt auch, dass es dort wichtig ist, Veränderungen vorzunehmen. Und genauso muss auch sozusagen der Katechismus sich auf den Weg machen. Und das ist übrigens eine Forderung des synodalen Weges, dass der Katechismus sozusagen geändert werden muss.
0: Ja genau, und das ist ja der Punkt, wo ich da viele Fragen habe, warum der geändert werden soll. Aber ich bedanke mich trotzdem für das Gespräch, weil ich schön finde, und das ist doch mal ein Anfang, dass man überhaupt miteinander ins Gespräch kommt.
2: Alles gut, wunderbar.
0: Danke.
2: Tschüss, alles Gute.
0: Herr Bischof Ackermann, Sie stehen hier am Stand des Synodalen Wegs. Jetzt wurden die Forderungen, die der Synodale Weg ja eigentlich stellt, von Rom eher abgelehnt. Wie darf es jetzt weitergehen? Was sind die nächsten Schritte?
3: Also der Synodale Weg schaut ja auf verschiedene Ebenen. Auf die Ebene, die zum Beispiel weltkirchliche Fragen berühren, die Ebene des Landes, Deutschland, und natürlich der einzelnen Bistümer. Ja, uns ist ja sehr wichtig, nichts sozusagen ohne oder gegen Rom zu machen. Also das, was die weltkirchliche Ebene berührt, kann ja nur im Kontakt mit Rom sein. Also dafür, das ist eben das katholische Prinzip. Wir sind eine Kirche und das kann nicht losgelöst von Rom gehen, haben wir immer wieder gesagt, auch wenn es natürlich die Befürchtungen gibt. Ich finde es eben nicht gut, wenn man den synodalen Weg nur verengt.

0: die Fragen, die sich auch sozusagen nur mit Rom klären lassen. Es gibt ganz viele Dinge, die in den Bistümern umzusetzen sind, wo wir Hausaufgaben zu machen haben. Und das, würde ich sagen, ist ganz im Geist dessen, was auch mit Papst Franziskus angestoßen ist. Also da, das andere wäre eine, sozusagen eine Engführung des Blicks. Also das ist einfach wichtig zu beachten, da weiter unterwegs zu sein, auch auf den unteren Ebenen.
1: Was hat euch denn zum Katholikentag hergeführt?
2: Der Zabendeckel! Woo!
1: Ja, unbedingt. Wir freuen uns riesig auf heute Abend. Es wird ja das allererste Mal anlässlich des Katholikentages The Tabernacle stattfinden. Was erwartet euch da?
3: Ich hoffe, ganz viel Heiliger Geist, ganz viel Gebet, Begegnung mit Jesus, Begegnung mit Gott. Ja.
1: Müsst ihr uns mal kurz beschreiben, was ist denn überhaupt The Tabernacle?
2: Also, soweit ich weiß, geht es darum, dass junge Menschen oder auch ältere Menschen, die noch nicht so viel Erfahrung oder Begegnung mit der katholischen Kirche hatten, zusammenkommen, um Gott anzubeten, um Jesus anzubeten, um Jesus im Mittelpunkt zu begegnen. Und ja, das wird richtig, richtig cool.
1: Der Bischof Jung wird ja auch die Messe feiern mit euch allen und da wird es noch Lobpreis geben. Und ich sag mal so ein bisschen der charismatische Flügel der katholischen Kirche, oder?
3: Ja.
1: Seid gespannt. Morgen wird KTV von diesem Event mit Tabernacle auch berichten. Felix, vielleicht kannst du uns noch mal kurz erklären, was wir im alten Ritus, im tridentinischen Ritus genau feiern.
4: Ja, letztlich feiern wir die Heilige Messe. So weit sollte da jeder mitkommen. Genau, ja. Wir treten als Gläubige vor das große Geheimnis Gottes. Wir treten vor Golgotha und schauen auf den gekreuzigten Christus, der auferstanden ist und in den Himmel aufgefahren ist. Und der Ritus ist, oder auch Kult, ist der Ausdruck, den diese unblutige Feier dieses einmaligen Opfer Jesu annimmt. Ja. Das heißt, er gestaltet sich von jenem ersten Moment im Abendmahlsaal Stück für Stück, entfaltet sich wie ein Baum und erreicht eine Vollform. Und diese Vollform entdecke ich und auch viele anderen in der sogenannten alten Messe.
1: Ja. Jetzt ist es ja so, dass wir das, was du beschrieben hast, auch in der neuen Messe, die wir auf Deutsch feiern, genauso erleben. Würdest du uns kurz den Unterschied beschreiben?
4: Na, da gibt es natürlich, ich würde sagen, eine ganze Gruppe von Unterschieden, die man da anführen könnte. Es gibt äußerliche Unterschiede, die jeder wahrnehmen kann, der quasi in eine alte Messe stolpert. Ja, es gibt einen gemeinsamen zentralen Altar, alle wenden sich nach Osten, gemeinsam der Priester wie das Volk, die Sprache ist Latein. Aber das sind die augenfälligen Dinge, die ich sehe. Die meisten Dinge, die sehe ich nicht unbedingt. Sie gehören zu den Gebeten des Priesters. Er ist der Presbyter, der Vorsteher quasi der Gemeinde, der die Gebete sammelt, die wir auch im Herzen tragen und vor Gott bringt. Und es ist etwas ganz Zentrales, die Gebete, die er spricht. Das heißt, vieles von dem, ich nenne es mal Zauber, ja, von der Besonderheit dieses Ritus, der alle Jahrhunderte zusammenbringt, der alle Heilige an den Altar zusammenführt und mich mit ihnen verbindet, liegt in ganz vielen Einzelteilen. Und es ist am Ende, sage ich, wie eine große Safari. Ja? Es ist jeder eingeladen, auf diese Safari zu gehen und die Vielfalt in diesem Ritus zu entdecken, denn sie ist unglaublich groß.
1: Mein Fazit ist, wahrhafte Reform braucht Verwurzelung in der ganzen Wahrheit, nicht nur im Zeitgeist. Und wahre Treue zur Lehre verlangt auch Offenheit für berechtigte Kritik im Licht des Ganzen. Auch heute haben wir wieder sehr viel erlebt, aber das ist noch nicht vorbei. Morgen geht's weiter und ihr könnt wieder einschalten hier bei KTV.

0: Liebe Zuschauerinnen und Zuschauer, ich darf Sie wirklich herzlich begrüßen hier vom Katholikentag. Bei mir im Interview habe ich Dr. Udo Markus Bentsch. Schön, dass Sie bei uns sind.
1: Sehr schön, freue mich.
0: Ja, Sie sind der Erzbischof von Paderborn. Sie sind der 67. Bischof dort, der 5. Erzbischof. Und Sie haben eine Vergangenheit, die eher aus der Wirtschaft kommt. Ich werde Sie später nochmal dazu befragen. Aber ich möchte Sie zuerst fragen, dadurch, dass wir Sie auch persönlich kennenlernen wollen, was ist denn eins Ihrer ungewöhnlichsten Hobbys?
1: Also so viele Hobbys habe ich gar nicht, weil die Zeit für Hobbys noch enger und noch begrenzter ist. Ich wandere gerne, ich lese natürlich wirklich sehr, sehr gerne und wenn es geht täglich auch, das gehört für mich gut mit dazu. Aber vielleicht so das Besondere ist, ich koche gerne für mich, nicht einfach nur so, sondern ich probiere einfach auch gerne fremde Küche, neue Küche irgendwie aus.

0: wirklich etwas tun, davon wird der Kopf sehr schnell frei. Und das hilft an manchen Tagen sehr.
1: Haben Sie ein Lieblingsgericht, das Sie weiterempfehlen können? Etwas, was Ihnen besonders gelungen ist in letzter Zeit?
0: Mit solchen Lieblingsgerichten bin ich immer in der Öffentlichkeit vorsichtig, weil ich dann solche Dinge immer serviert bekomme, wenn ich unterwegs bin.
1: Sehr schön, sehr schön. Also Sie haben vor Ihrem Theologiestudium oder bevor Sie sich entschieden haben, Priester zu werden, eine Ausbildung zum Bankkaufmann gemacht. Für viele ist das jetzt ein weiter Sprung vom Bankkaufmann zum Priester und später dann zum Bischof. Möchte Sie ein bisschen über Ihren Werdegang erzählen? Wie sind Sie von den Zahlen weggekommen hin zum Priesterberuf?
0: Ich weiß gar nicht, ob ich jemals so richtig bei den Zahlen war. Das war eine meiner großen Suchbewegungen als junger Mensch. Und ich kann heute junge Menschen sehr gut verstehen und bin auch gerne darüber mit ihnen im Gespräch, weil ich glaube, dass junge Menschen heute noch viel mehr diese Verunsicherung spüren. Was könnte es sein? Was ist mein Weg? Was soll mein Platz in dieser Zeit, in dieser Welt sein? Damit habe ich mich beschäftigt. Das hat mich umgetrieben. Und ich hatte noch so keine wirklich klare Idee und Vorstellung von dem. Und deswegen hatte ich aber auch immer Interesse an wirtschaftlichen Zusammenhängen, konnte mir vorstellen, Betriebswirtschaft oder Volkswirtschaft oder auch Jura zu studieren. Und meine Eltern hatten da ganz einfache Leute, aber meine Eltern hatten da ein schönes, gutes Gespür. Dafür bin ich ihnen bis heute dankbar, dass sie sagen, so richtig weißt du noch nicht, wohin die Reise gehen soll. Mach doch erstmal was Vernünftiges aus deren Sicht, mach eine Ausbildung. Und Bank ist doch immer ein sicheres Geschäft. Und ich habe mich tatsächlich darauf eingelassen, weil das ja vielleicht für ein Betriebswirtschaftsstudium eine gute Basis sein könnte. Und während dieser Zeit, also so im letzten Jahr vorm Abi und während meiner Ausbildungszeit, bin ich aber in eine Gebetsgruppe gekommen, Freunde, neue Freunde kennengelernt, die sehr überzeugt von ihrem Glauben, das auch versucht haben, eine Brücke zu schlagen zwischen dem Evangelium und ihrem Alltag. Und das hat mein Leben verändert. Sonntags haben wir uns immer getroffen, haben viel unternommen. Aber für diese jungen Leute gehörte dazu, mir war das eher fremd, dass man das Sonntagsevangelium von der Liturgie, vom Gottesdienst noch einmal gemeinsam betrachtet hat, ganz fokussiert unter dem Gedanken, was habe ich in dieser Woche erlebt, worauf mir dieses Evangelium eine Botschaft, eine Antwort, eine Orientierung geben kann. Und das hat in mir etwas freigesetzt, zu spüren, mein Glaube an Jesus lebt von meinem Alltag und Jesus lebt in meinem Alltag. Das zu entdecken, das hat mich fasziniert. Und dann kam der Gedanke, wie gehst du dieser Spur weiter nach? Und so eine Spurensuche im Leben, das wünsche ich wirklich, dass viele junge Leute diese Offenheit dafür haben und vor allen Dingen dann auch gute Begleiter in so einer Situation. Ich hatte das Glück, dass ich wirklich in meinen Suchbewegungen, die dann noch lange nicht abgeschlossen waren, aber in meinen Suchbewegungen gute Begleiter hatten, die mir viel Freiheit, aber auch gute Orientierung gegeben haben.
1: Und was würden Sie jungen Menschen mitgeben, wenn Sie sagen, okay, gute Begleiter, das ist etwas, das hat mir sehr geholfen. Gibt es noch was, was Sie auf Ihren Weg, einfach was Ihnen geholfen hat, diesen Weg zu finden?
0: Hör auf die Stimme deines Herzens. Ich bin der Überzeugung, Gott spricht zu uns wirklich im Innern, in unserem Herz. Der heilige Benedikt sagt das ja sehr schön, neige das Ohr deines Herzens. Dass wir achtsam und sensibel werden für das, was sich an Stimmen in uns regt, was wir wahrnehmen. Und dafür braucht es dann eben auch die gute Begleitung von außen, erfahrene geistliche Begleiter, Menschen, die in einer lebendigen Christusbeziehung stehen, in darüber im Austausch sein. Das hilft. Also sich junge Leute sollten sich nicht so sehr davon abhängig machen, wo habe ich die besten Berufschancen, was könnte das oder jenes sein, sondern was sagt dir die Stimme deines Herzens? Und da entdecke, ich bin mir sicher, da kann man entdecken, was ist mein Platz, was ist meine Sendung heute in dieser Welt, in dieser gesellschaftlichen Situation, dort, wo ich hingestellt bin.
1: Ihre Dissertation trägt den Namen Jetzt ist noch Kirche, die kirchliche Existenz bei Karl Rahner. Und Karl Rahner hat diese kleine Herde auch vorhergesagt. Ist das Trost oder Herausforderung für Sie?
0: Beides, weil er schon sehr lange in den 50er, 60er Jahren die Veränderungen weg von einer milieugestützten Kirche, dass Kirche fast deckungsgleich mit gesellschaftlichen Entwicklungen, dem gesellschaftlichen Milieu ist. Das hat er wahrgenommen, diese Veränderungsprozesse, und hat wahrgenommen, wie schmerzhaft das ist, weil es in vielen Bereichen auch bedeutet, Abschied zu nehmen von sehr vertrauten Formen, von sehr vertrauten Präsenzweisen von Kirche. Und Karl Rahner hat sich dann immer die Frage gestellt, und was trägt eigentlich den Christen? Worauf kommt es an? Und wir kennen das, die meisten kennen das berühmte Diktum, der Christ von morgen wird ein Mystiker sein oder er wird gar nicht sein. Karl Rahner hat es nie so verstanden, dass man als Mystiker, wie die großen spanischen Mystiker zum Beispiel, auch in inneren Visionen denkt, sondern er sagt, der Christ von morgen kann sich nicht mehr verlassen auf ein stützendes Gefüge durch gesellschaftliche Anerkennung, durch ein gesellschaftliches Standing, sondern der Christ von morgen lebt vor allen Dingen von seiner inneren Christusbeziehung. Also der christliche Glaube gewendet nach innen, was habe ich von Gott erfahren? Wer ist Gott für mich? Was ist Jesus Christus in meinem Leben für mich? Und daraus kommt seine Sendung und seine Wirksamkeit hinein in die Gesellschaft. Und wir spüren das mittlerweile sehr massiv, sehr deutlich. Wir sind nicht mehr die gesellschaftliche Mehrheit in unserem Land, in unserer Gesellschaft. Wir spüren das, dass wir an Inhalten uns in neue Auseinandersetzungen und in neue Positionierungen zueinander kommen müssen zwischen Gesellschaft und Kirche. Wir stehen vor der Herausforderung, dass wir als Kirche uns aber deswegen nicht zurückziehen dürfen in ein selbstgemachtes Ghetto. Also Kirche, die mit sich selbst sozusagen zufrieden ist und sich eine Sonderwelt schafft, das ist eigentlich nie die Kirche Jesu Christi. Von Anfang an, gestern haben wir Christi Himmelfahrt gefeiert, mit dem Sendungsauftrag, geht hinaus in die Welt und seid dort meine Zeugen. Und genau diese Spannung, meine Zeugen sein kann ich nur, wenn ich in dieser lebendigen Christusbeziehung stehe, wenn ich erfüllt bin von dieser Liebe, wenn ich in mir spüre, diese Liebe verändert mich, diese Liebe macht mich zu einem neuen Menschen. Und wenn ich von dieser Liebe dann Kraft tanken kann und spüre, worauf es in dieser Zeit ankommt, dann werde ich das teilen und mitteilen. Genau das war die Dynamik, die Karl Rahner gezeigt hat. Er hat, das war dann auch in meiner Dissertation ein wichtiges Kapitel, er hat auf der einen Seite gezeigt, jeder Glaubende hat eine unvertretbare Einmaligkeit vor Gott. Also wirklich eine sehr persönliche Christusbeziehung. Karl Rahner war selbst ein christlicher Mystiker. Eine sehr persönliche Christusbeziehung. Und andererseits ist die Gnade Jesu Christi immer aber auch eine vermittelte Gnade durch die Sakramente und durch das Sakrament, die Kirche selbst. Und in dieser Spannung zwischen persönlicher Christusbeziehung und dieser Zugehörigkeit Gnade und heilswirksam spüren zu dürfen, wie Gott durch seine Kirche in dieser Welt wirkt, also ein Werkzeug in dieser Welt zu sein. In dieser Spannung, darum habe ich mich beschäftigt. Und deswegen auch dieses Zitat von Rahner, jetzt noch Kirche, das ist keine infragestellende Frage, sondern eine Überzeugung, jetzt ist immer noch Kirche, auch wenn sie sich sehr verändert, es braucht die Kirche und es wird sie immer brauchen und es wird sie immer geben.
1: Jetzt wollte ich Sie noch fragen, was ist denn Ihre persönliche Vision für das Erzbistum Paderborn? Weil ich kann mir gut vorstellen, dass einige Zuschauerinnen und Zuschauer auch aus diesem Bistum kommen. Haben Sie was, wo Sie sagen, da geht's für mich vielleicht persönlich hin oder da möchte ich einfach dieses Bistum auch mit hinführen, mit hinnehmen?
0: Ich bin jetzt 2 Jahre in Paderborn und würde noch nicht sagen können, dass ich alles schon auch in der Tiefe erfasst habe. Dieses Erzbistum ist ein sehr großes, flächenmäßig auch sehr großes Bistum und hat sehr unterschiedliche Regionen. Und das ist so ein erster Gedanke. Das Erzbistum Paderborn auf Zukunft hin wird auch sehr verschieden sein, Kirche, sein Leben. Im Ruhrgebiet, inmitten Dortmund, Dortmund Nord und in diesem Ballungszentrum stehen wir vor ganz anderen Herausforderungen als im Hochstift Paderborn, eine geprägte, katholisch geprägte Kulturlandschaft, als in den kleinen Dörfern ländlicher Pastoralraum des Sauerlandes. Und wir haben einen großen Teil, in dem Katholiken auch in der Diaspora sind, im Lippischen Land, der Anteil der Katholiken 7-8% maximal. Das heißt, eine Vision ist, dass wir, weil Kirche immer nah bei der Lebenswelt der Menschen sein muss, auch sehr unterschiedliche seelsorgliche Strukturen und Konzepte für diese verschiedenen sozialen

0: Möglichkeiten suchen, wie wir nahe bei den Menschen sein können. Glaube lebt von Beziehung. Und Kirche, der Zeuge, die Zeugin kann von Christus dann Zeugnis geben, wenn sie in Beziehung, in Begegnung tritt. Ich finde, es ist ein wichtiger Satz für mich als Kirche, dass wir sagen, Menschen wollen nicht versorgt sein, sondern Menschen wollen gesehen werden, wahrgenommen werden. Das ist etwas, Gott nimmt den Menschen wahr. Gott nimmt den Menschen wahr in seiner Lebenssituation. Gott nimmt den Menschen wahr in seinen Grenzen und in seinen Charismen und Gaben. Und in dieser Weise Menschen wahrnehmen, dafür gute Strukturen zu schaffen, das ist ein Ziel. Und ich erlebe, dass wir viele junge Leute auch haben, die etwas wollen, die überzeugt sind vom Glauben. Wir haben JUPAX als eine Begegnung. Da treffen sich regelmäßig junge Menschen zu einem Gebetswochenende, zur eucharistischen Anbetung, zum Sakrament der Beichte, zu Gottesdienst. Das sind Tankstellen. Die, so erzählen es mir die jungen Menschen, die sie befähigen, auch dann in ihrem Alltag den Glauben zu leben und zu bezeugen. Und solche Tankstellen gibt es dann auch im Jugendzentrum in Haderhausen, im Jugendzentrum in Rüthen, aber auch alle anderen Generationen brauchen solche Tankstellen. Wir werden also nicht mehr flächenmäßig, gleichmäßig in der Breite verteilt sein, sondern wir werden Netzwerke schaffen mit solchen spirituellen, geistlichen Tankstellen, nenne ich es jetzt mal, die Menschen helfen, Kraft zu schöpfen, Zuversicht zu schöpfen, ihre Hoffnung zu leben, dort, wo sie dann sind. Nicht mehr flächenmäßig, sondern an Knotenpunkten, an verdichteten Punkten, Wallfahrtsorte wie Werl, Kohlhagen. Da gibt es eine reiche geistliche Tradition, die wollen wir stärken.
1: Jetzt hören wir im kirchlichen Kontext oft viel von missionarischer Pastoral oder missionarischen Aufbrüchen. Gibt es da was, was Sie wahrnehmen oder wie Sie das vielleicht auch selber persönlich in Ihren Alltag integrieren?
0: Tatsächlich in ganz unterschiedlicher Weise. Also JUPAX ist so eine Aufbruchsbewegung. Das erlebe ich aber auch in den anderen Verbänden, dass man sich fragt, wie können wir neu eigentlich Gemeinschaft als Glaubende, nicht irgendeine Gemeinschaft, sondern Gemeinschaft als Glaubende erfahren. Missionarische Aufbrüche erlebe ich, wenn sich Menschen engagieren und sagen, ich will mehr Mut finden, über meinen Glauben zu sprechen, weil sie erleben, der Glaube ist nicht mehr selbstverständlich. Und wo wird der Glaube zum Thema? Wo wird Gott zum Thema im Alltag? Da erlebe ich Menschen, die sagen, ich will mehr Mut finden und ich brauche dafür Unterstützung, dass ich dieses Reden und Sprechen über Gott und meinen Glauben auch dort, wo es nicht selbstverständlich ist, dass ich diesen Mut finde. Das sind ganz unterschiedliche, ja wirklich aus ganz unterschiedlichen Milieus herkommend. Es gibt sehr schöne Initiativen, die auch anknüpfen an die Lebenswelt der Menschen. Wir haben den spirituellen Sommer im Sauerland, Orte, an denen aufgrund von Musik, von Kultur, von Kunst Anknüpfungspunkte geschaffen werden. Also ein wunderbares Beispiel, eine Himmelsleiter, die vor einer Kirche steht und die sozusagen frei in den Himmel geht, als ein Anknüpfungspunkt. Menschen, die unterwegs sind als Touristen, die kommen ins Sauerland und sehen das und da gibt es dann Gesprächspunkte, Anknüpfungspunkte. Es gibt Pilgerwege. Das Pilgerwesen ist ein missionarischer Aufbruch. Und da geht es nicht um große Zahlen, sondern um geistliche, spirituelle Wege, Angebote, wo sich kleine Gruppen zusammenfinden und unterwegs sind, um, tja, wie die Emmaus-Jünger, auf dem Weg miteinander zu teilen, was sie erleben und Jesus dazukommt und sie gedeutet bekommen, was ihr Leben ihnen bereithält. Also solche Initiativen, die Kirche am Möhnesee, das ist eine Initiative, die sonntags über die Sommermonate, viel Touristen sind da, dort präsent ist mit Angeboten, Gottesdienst feiert, verkündet und damit auch Menschen erreicht, die sonst gar nicht auf den Weg zur Kirche sind. Das Entscheidende am Missionarischen ist für mich, finden wir den Mut von dem, was in uns lebt, nach außen hin zu sprechen und Zeugnis zu geben, in welcher Form auch immer.
1: Sehr schön. Jetzt haben Sie schon über große

0: diese Zahlen geredet. In Amerika, aber auch in Frankreich hören wir von einem sehr großen Taufboom, vor allem von jungen Leuten, jungen Katholiken, ganz viele, die davor auch gar nicht katholisch sozialisiert waren. Gibt es ähnliche Aufbrüche in Ihrer Diözese, neben dem, was Sie uns gerade schon berichtet haben?
1: Tatsächlich ist das ein Phänomen, das wir auch in Deutschland mehr und mehr wahrnehmen und wahrnehmen sollten. Im vergangenen Jahr war im Erzbistum Paderborn gab es 150 Erwachsenentaufen. Dem wollen wir weiter nachgehen und auch sehen, wie können wir diese meist ja unter 30-Jährigen Angebote machen. Sie finden den Zugang über das Internet. In digitalen Foren erleben sie Glauben, kommen ins Gespräch über den Glauben und suchen dann auch das wirklich Katholische, das wirklich sozusagen unterscheidend Katholische durch die Liturgie, durch die Feier der Gottesdienste. Und wir wollen jetzt wirklich auch schauen, wie können wir diese Menschen aus der digitalen Welt erreichen und sie auch in die reale Welt des Lebens der Kirche anknüpfen und zurückbinden. Und welche Erfahrungen machen diese jungen Menschen? Weil wir glauben, dass wir von deren Erfahrungen auch für uns als Bistum viel lernen können. Das wird in den nächsten Monaten so sein. Ich habe jetzt schon gehört, dass es für die Osternacht im nächsten Jahr im Dom zum Beispiel dann auch Erwachsenentaufen gibt. Junge Menschen, die sich jetzt schon auf den Weg gemacht haben zum nächsten Osterfest hin. Das ist eine gute Erfahrung. Wir haben eine lange Partnerschaft mit Le Mans in Frankreich, unserem Partnerbistum. Der Bischof von Le Mans hat mir bei unserem Treffen sehr viel von dem Phänomen in Frankreich erzählt, wie auch die französischen Bischöfe noch versuchen, besser zu verstehen, was eigentlich das Motiv ist, was die Menschen bewegt und wie die Wege sind, wie sie zum Glauben in der digitalen Welt finden und wie sie dann aber auch Heimat finden können in den Pfarreien, an bestimmten Wallfahrtsorten, an den Klöstern, sodass der Glaube nicht nur virtuell, sondern auch sehr real gelebt werden kann. Eine große Herausforderung, aber auch ein großartiges Geschenk.
0: Was wäre Ihre kurze Antwort auf die Frage oder auf die Aussage, die Kirche ist verloren?
1: Die Kirche ist nicht verloren, weil der Heilige Geist die Kirche führt. Die Kirche verändert sich. Sie ist mal stärker, mal weniger stark. Sie ist mal zahlenmäßig groß. Sie ist pilgerndes Volk durch die Zeit. Und als pilgerndes Gottesvolk durch die Zeit werden wir vom Geist geführt durch alle Zeiten, wenn auch in verschiedener Form und Weise. Und wir pilgern dem ewigen Leben entgegen. Und das ist uns verheißen. Und deswegen ist sie nie verloren, sondern unterwegs ihrem Ziel entgegen. Und wie ich vorhin schon mal sagte, jetzt noch Kirche? Ja, immer Kirche.
0: Vielen Dank. Vielen Dank, dass Sie bei uns im Interview waren.
1: Sehr gerne.
0: Liebe Zuschauerinnen und Zuschauer, schön, dass Sie eingeschaltet haben hier bei KTV vom Katholikentag.

0: Liebe Zuschauer von KTV, ich habe jetzt die Freude, mit Diözesanbischof Michael Gerber aus Fulda zu sprechen. Herr Bischof, schön, dass Sie sich Zeit nehmen für dieses Gespräch. Und gleich mal die Frage, kennen Sie KTV?
1: Ja, vielen Dank. Ich habe sehr gerne mir Zeit genommen. Ich kenne KTV und ich glaube, das ist ein Medium, das Menschen in unserer Kirche, aber natürlich auch darüber heraus erreichen kann, ihnen helfen kann, sie im Glauben auch zu stärken, ihnen auch vieles vermitteln kann, auch über den Glauben, Glaubenswissen, aber natürlich auch Einblicke geben kann in die Kirche. Und das versuchen wir jetzt auch mit unserem Interview.
0: Herr Bischof, Sie haben vor einem Jahr ungefähr erfahren, dass Sie an Krebs erkrankt sind. Es folgten Tumoroperation, Chemotherapie, Reha. Seit Weihnachten 25 sind Sie wieder schrittweise in Ihren Dienst zurückgekehrt. Wie geht es Ihnen heute?
1: Ja, ich war nie ganz draußen. Ich konnte auch vom Krankenbett aus wichtige Leitungsentscheidungen treffen. Das geht ja heute online auch ganz gut. Jetzt geht es mir wieder wirklich gut. Also ich bin dankbar. Es haben ganz viele Menschen für mich gebetet, mich auch unterstützt. Und im Moment ist der Befund, dass der Krebs tatsächlich geheilt ist. Und ich spüre auch wieder die körperliche Fitness, bin auch wieder mit einem großen inneren Feuer im Dienst und genehmigt mir ab und zu, das sagen auch die Ärzte, mal noch eine Auszeit im Sommer, aber sonst bin ich wieder dankbar genesen.
0: Was Sie auch tun zwischenzeitlich, Sie rufen auf, zur Vorsorge zu gehen.
1: Das ist wichtig, auch ab einem gewissen Alter. Ich bin sehr dankbar für das, was ich hier erleben durfte, auch in Fulda im Gesundheitswesen. Ich glaube, dafür dürfen wir auch bei allen Herausforderungen, die wir da aktuell auch politisch haben, insgesamt dankbar sein, wenn wir das im internationalen Vergleich anschauen. Und ich glaube, das, was uns hier angeboten wird, sollten wir auch nutzen. Eine ehrliche Sorge um den eigenen Körper ist auch, der Leib ist uns von Gott gegeben. Das ist auch eine christliche Haltung.
0: Herr Bischof, wenn man so eine Diagnose erhält, dann hat man ja wirklich einen Weg zu gehen, der nicht leicht ist, der schwer ist, beschwerlich ist und wo man immer Hoffnung hat. Sie haben kürzlich geäußert, Sie möchten diese Monate nicht missen. Was wollen Sie damit sagen?
1: Für mich war es zweifelsohne eine Herausforderung mit 3 Zyklen Chemotherapie, mit der Operation. Allerdings darf ich auch sagen, dass von Anfang an der behandelnde Arzt, ein wirklicher Experte in diesem Bereich, gesagt hat, Herr Bischof, dieser Krebs ist heilbar und die Prognose ist so, dass Sie an Weihnachten wieder im Dom am Altar stehen. Das ist dann noch eingetroffen. Das heißt, da muss man, glaube ich, auch nochmal unterscheiden, wer mit welcher Prognose unterwegs ist. Da hat es mich doch noch günstig getroffen bei aller Bösartigkeit des Krebses. Aber ich sage das, ich habe die Zeit als Herausforderung, aber nicht als Krise erlebt. Ich durfte tatsächlich erleben, dass der Glaube für mich selber in dieser Situation sehr, sehr entscheidend ist. Und ich nenne so 2 Aspekte. Das eine ist, das habe ich in Corona immer wieder unseren Priestern gesagt, wir dürfen uns nicht definieren im Tiefsten über unsere Aufgaben, die wir tun, so wichtig die auch sind. Weil viele Priester, viele Mitbrüder sind auch gerade in Corona in eine Krise gekommen. Wer bin ich, wenn ich nicht mehr so mit der Gemeinde Eucharistie feiern kann, wenn das nicht mehr möglich ist? Wir müssen daran arbeiten, das ist mir von meinem spirituellen Ansatz sehr wichtig, dass wir sagen, unsere Berufung, unsere persönliche Berufung von Gott, unsere Sendung ist tiefer, ganz tief in unserer Seele verwurzelt. Die drückt sich aus durch unser Apostolat, das eben sich orientiert an dem auch, was möglich ist. Ja. Aber wenn das plötzlich nicht geht, wie etwa durch eine Krankheit, dann geht es darum, diese Berufung nochmal anders durchzubuchstabieren. Und diese Erfahrung habe ich tatsächlich selber gemacht. Ich lag auf dem Krankenbett im Klinikum und durfte die Erfahrung machen, ich bin genauso authentisch Michael Gerber, geliebtes Kind Gottes, und ich bin sogar authentisch Bischof von Fulda, wenn ich jetzt über eine längere Zeit nicht mit Stab und Mitra unterwegs bin. Es gibt eine andere Form jetzt des Bischofsseins, etwa im Gebet für die Gläubigen oder auch in dem, was dann doch eben in Kontakten via elektronische Medien möglich war. Und das zu erleben, ja, da gibt es einen Kern meiner eigenen Berufung, der nochmal tiefer ist. Und diese Entdeckung zu machen, das war für mich eine große Bereicherung. Und deswegen sage ich das auch heute, ich möchte diese Zeit nicht missen.
0: Was haben Sie Menschen zu sagen? Ich bin sicher, da schauen jetzt viele zu, die in einer ähnlichen Situation sind, die vielleicht eine ähnliche schwere Diagnose erfahren haben, mussten. Was für ein Wort haben Sie für diese Menschen?
1: Ja. Also zunächst mal eine Achtung, je nachdem in welchem Kontext, ich habe sicherlich ganz viele günstige Faktoren gehabt. Bis dahin, dass ich in meinem Bischofshaus ein sehr liebevoll engagiertes Team habe, ganz andere Voraussetzungen wie vielleicht eine alleinerziehende Mutter mit Krebs mit zwei Kindern in einer engen Wohnung, wo sich ganz, ganz andere Fragen stellen. Da habe ich nochmal einen großen Respekt davor, was heißt es auch für uns als Kirche, auch nochmal als Begleitung. Eine wichtige Botschaft, die sich für mich erschlossen hat. Die Operation wurde auf den 2. Juli festgelegt, Fest Maria Heimsuchung. Und das war für mich kein Zufall, sondern für mich auch eine Botschaft vom lieben Gott. Ich habe mich dann in den kommenden Wochen sehr stark mit dem Evangelium auseinandergesetzt. Und so meine Erkenntnis ist, und das möchte ich mitgeben, dass in der Begegnung von Maria und Elisabeth die frühe Kirche hier einerseits die Begegnung von Maria und Elisabeth beschreibt, aber damit zugleich auch etwas beschreibt, was offenbar zum Grundvollzug, zur Grunderfahrung der frühen Kirche gehört. Nämlich, dass dort, wo Menschen an ihre Grenzen kommen, dass sie sich dort nochmal begegnen, dass Begegnung von Herz zu Herz stattfindet, so wie das dann auch interessanterweise am Ende des Lukas-Evangeliums bei den Zweien ist, die nach Emmaus unterwegs sind, und dass sich dort nochmal der Herr zeigt. Er zeigt sich am Anfang in der Begegnung von Maria und Elisabeth, und er zeigt sich auch in der Begegnung der Jünger von Emmaus. Was ich damit sagen will, ich glaube, dass wir als Kirche in Zukunft, und das trifft jede und jeden von uns, das ist kein Privileg für die Priester, noch einmal viel stärker unterwegs sind, wo pflegen wir Beziehungen von Herz zu Herz. Ich habe das erleben dürfen, dass da noch mal ganz viel gewachsen ist, auch zu Menschen in dieser Zeit, in der ich in der Klinik war. Viele Menschen erleben ja das Gegenteil, dass Menschen nicht mit der Krankheit umgehen können und sich dann abwenden und die Einsamkeit zunimmt. Ich habe das Gegenteil erlebt. Und wir stehen als Kirche in der Verbundenheit, auch als Leib Christi, als dieser Organismus dafür. Und ich glaube, damit können wir gerade Zeugnis geben in unseren Tagen. Das habe ich auch immer wieder beobachtet bei säkularen Mitarbeiterinnen und Mitarbeitern im Klinikum, dass die gefragt haben, ja, was halten Sie jetzt in dieser Zeit? Wir erleben das ja.
0: Herr Bischof, Sie haben sich kürzlich geäußert über die Krankenhausseelsorge und haben gesagt, hier bräuchte es besonders geeignete Menschen, die in der Krankenhausseelsorge tätig sind. Was eignet jemanden besonders?
1: Ich durfte bei uns im Klinikum in Fulda eine sehr gut aufgestellte Krankenhausseelsorge erleben, mit Menschen, die in einer sehr wertschätzenden, liebevollen Begleitung unterwegs sind, auch in einem großen Respekt, in welcher Situation, auch in welcher seelischen Situation befindet sich jemand, der eine Krankheit hat. Das sind ja immer wieder Phasen, die man da auch durchläuft. Das in einer Aufmerksamkeit zu begleiten, auch immer wieder die Perspektive des Glaubens anzubieten, ob ein Mensch das dann in der Situation annehmen kann, ist sicherlich beides. Das ist das Tun der Kirche, aber das ist auch das Wirken der Gnade. Das erleben wir. Und diese Offenheit auch mitzubringen und auch selber als Klinikseelsorgerin und Klinikseelsorger für sich gut zu sorgen. Also was hilft mir auch, das, was ich hier erlebe, auch zu verarbeiten? Denn ich muss mich ja immer wieder neu einlassen auf eine neue Situation, die mich ja je nachdem menschlich auch sehr mitnimmt, gerade wenn es auch um kranke Kinder auch nochmal geht. Bin selber auch in ein Netzwerk eingebunden, wo wir Familien begleiten mit schwerstkranken Kindern, um damit aber auch der Gesellschaft und Familien eine Perspektive aufzuzeigen, dass das Kind, das kranke Kind, oft von Geburt an krank, ein lebenswertes Leben ist. Geht es natürlich auch um das Thema Lebensschutz dann nochmal auf einer anderen Ebene. Und ich glaube, angesichts der Krisen, die zunehmen in unserer Welt, in der globalen Gesellschaft, aber auch bei uns, das heißt, dass sich Menschen immer mehr in einer Krise erfahren, subjektiv das als Krise wahrnehmen, brauchen wir als Kirche Orte, wo wir uns auch selber als Kirche schulen, was heißt ein guter Umgang mit Krisen, und das etwa die Expertise, die wir hier Klinikseelsorgerinnen und Klinikseelsorger machen, die kann auch auf andere Bereiche ausstrahlen, also auf die landläufige Pastoral in unseren Pfarreien auch da zu lernen. Und ich glaube, wir müssen hier insgesamt stärker einen Fokus setzen, wie begleiten wir Menschen in Krisen. Das vielleicht noch zum Schluss. Als ich bereits die Diagnose hatte, war meine letzte Veranstaltung eine Runde, die wir hatten, den ganzen Tag mit 25 jungen Menschen aus dem Bistum, die zum Glauben gefunden hatten und die zur Kirche gefunden hatten. Ganz unterschiedliche Leute aus dem Ländlichen, Migration, Stadt, kritische Hochschulgemeinde, klassisches Dorf. Generalvikar, Finanzdirektor, Personalverantwortliche und ich haben ihnen zugehört, weil ich gesagt habe, wir müssen von gelingenden Wegen lernen, wie das geht mit dem Glauben. Und das war ganz beeindruckend, dass uns junge Menschen präzise schildern konnten, wo sie etwa in ihrem Leben in eine Krise gekommen sind und welche Art von Seelsorge sie dann erlebt haben und was ihnen einerseits geholfen hat, um selber zu wachsen in dieser Krise und andererseits tatsächlich auch dann nochmal die Perspektive des Glaubens für sich zu entdecken.
0: Aber jetzt frage ich nach, was haben diese jungen Leute gesagt, was hat ihnen geholfen?
1: Es hat ihnen etwa geholfen, im Einzelfall jemand, die etwa in Corona in Einsamkeit gekommen ist, das, was wir ja immer wieder sagen, was junge Menschen dort getroffen hat, und der Pfarrer im Rahmen der Firmenvorbereitung sie einfach ermutigt hat, ja, auch nochmal wieder neu auf Menschen zuzugehen. Und wer heute diese Person erlebt, der würde nie glauben, dass die mal in sich verschlossen war. Oder im anderen Fall, wo eine Freundin jemandem begleitet hat, die in einer schwierigen Situation war und dann plötzlich durch diese Freundschaft dann auch nochmal die Frage nach dem Glauben entstanden ist. Das sind jetzt so zwei konkrete Beispiele.
0: Herr Bischof, seit Ihrer Jugend sind Sie Mitglied in der Schönstattbewegung. Was will die Schönstattbewegung und wie ist das Wirken von Pater Josef Kendenich heute einzuordnen?
1: Für mich ist Schönstatt weiterhin eine sehr, sehr zentrale Quelle meines Glaubens und meiner Spiritualität. Das habe ich gerade im letzten Jahr erlebt. Ich war 2 Monate vor der Erkrankung selber noch bei einer sehr beeindruckenden Veranstaltung im Konzentrationslager Dachau, Begegnung deutsch-polnische Bischöfe und vor allem auch die polnischen Missionen. Wir hatten dort

0: eine Eucharistiefeier, fast zeitgleich zur Beerdigung von Papst Franziskus. Und ich hatte die Predigt und ich habe mich im Vorfeld dieser Predigt nochmal sehr stark beschäftigt mit dem Zeugnis von Pater Kentenich und weiteren Schönstattpriestern im KZ. Ein weiterer Verwandter von meiner Familie ist auch als Schönstattpriester in Dachau umgekommen. Und ich bin damit auch aufgewachsen, weil meine Eltern getraut wurden durch einen Priester, der 5 Jahre in Dachau war. Und das hat meine Spiritualität auch sehr stark geprägt. Die Frage, wie kann man in einer solchen Situation nicht nur irgendwie überleben, sondern auch seelisch überleben oder sogar im Glauben wachsen. Und ich bin dabei auf diese beiden Punkte gestoßen, die ich eben erzählt habe im Blick auf meine Krankheit. Ja, dass Pater Kentenich mit den Menschen immer wieder stark daran gearbeitet hat, was ist der Kern deiner Berufung? Das war schon im Ersten Weltkrieg, ja, wo ja viele der Schönstädter an die Front mussten, sehr entscheidend. Und er hat gearbeitet an einem Netzwerk von Herz zu Herz. Diese Priester, die im KZ Dachau waren, waren untereinander vernetzt und sie waren auch über natürlich undercover illegale Kontakte nach außen sehr vernetzt. Da haben wir sehr starke Zeugnisse auch. Das hat mich sehr bewegt. Und die andere Erfahrung, die damit verbunden ist, ja, dass Schönstatt immer wieder erlebt hat, in einer Erfahrung der eigentlich äußerlich betrachteten maximalen Krise, kommt letztlich zu einem Wachstumsschub. Das ist die ganz starke Erfahrung von Dachau und das ist etwas, was wir, glaube ich, als Schönstattbewegung gerade heute einbringen können in die Kirche. Wir haben als Bewegung eine kollektive Erfahrung, dass eine Krise die Chance ist, um zu wachsen. Das ist ja letztlich die Dynamik des Glaubens und der Kirche seit 2000 Jahren, angefangen vom Karfreitag. Und das erlebe ich als sehr lebendig, dass wir durch diese eigene geschichtliche Erfahrung, die ja zeitlich noch viel greifbarer ist, nochmal darauf gestoßen werden, was ist denn die Grunddynamik unseres Glaubens. Und das sehe ich gerade auch für die Kirche unserer Tage, ist auch etwas, was ich stark machen möchte als Bischof von Fulda im Bistum, sowohl persönlich als auch gemeinschaftlich zu fragen, was ist jetzt unsere Sendung als Pfarrei, als Gruppierung. Vom Evangelium, von der Tradition der Kirche, aber eben auch von den Zeichen der Zeit. Das sind die klassischen Kriterien der Aufmerksamkeit, auch von Ignatius von Loyola. Da anzusetzen, was ist unsere Sendung? Und das ist die Erfahrung, die wir durch Schönstatt haben, dass es tatsächlich Menschen hilft, auch nochmal ihre Herausforderungen zu bearbeiten.
1: Ihr bischöflicher Wahlspruch lautet im Bund mit dir. Mhm. Was bedeutet dieser Spruch und wäre es für Sie die Gottesmutter Maria?
0: Der Wahlspruch und auch dieses Element in meinem Wappen, das ich schon als Weihbischof hatte, diese beiden Hände, ist konkret genommen von dem Grundstein der Schönstattkapelle, des Heiligtums der Berufung am Stadtrand von Freiburg in dem Ort Merzhausen mit einem wunderbaren Blick aufs Freiburger Münster. Ist ein Grundstein, der gesegnet wurde beim Katholikentag 1978, auch in einem engen Bezug zu Mutter Teresa, die ja die Frage nach Berufungen damals auch in unserem Land gestellt hat. Und da kam der Impuls, auch eine Schönstattkapelle zu bauen im Anliegen der Berufungen. Und dieser Ort war und ist für mich sehr entscheidend, auch also dieses Heiligtum der Gottesmutter. Dort habe ich wesentliche Entscheidungen auch gefällt, auch nach dem Anruf aus Fulda, des Domkapitels, dass sie mich zu ihrem Bischof gewählt haben, bin ich dorthin gegangen. Das ist ein Zugang. Und dann ist mir Maria tatsächlich, und das hat mit im Bund mit ihr zu tun, wenn wir in die Evangelien schauen, dann begegnet uns Maria, angefangen von Maria und Elisabeth, von der Hochzeit zu Kana, von Maria und dem Lieblingsjünger unterm Kreuz, von Maria mit der betenden Gemeinde vor Pfingsten, immer wieder dort, wo Menschen in eine Krise geraten. Und Maria ist die, die Beziehung knüpft zu Elisabeth, von dem Brautpaar zu Jesus, was er euch sagt, das tut am Kreuz oder auch dann in der betenden Urgemeinde. Maria als die zu erleben, die Beziehungen von Herz zu Herz schafft, das ist für mich ein wesentlicher Zugang und es steckt hinter diesem Im Bund mit dir. Dieses Dir hat ja die Offenheit, dass es verweist auf den Herrn, dass es verweist auf den dreieinen Gott und dass es zugleich auch verweist auf den Nächsten im Bund mit dir.
1: In der Deutschen Bischofskonferenz sind Sie oder leiten die Kommission für geistliche Berufe und kirchliche Dienste. Wie können solche Berufungen und solche Berufe gefördert werden?
0: Das ist natürlich eine Frage, die uns im Moment sehr, sehr herausfordert. Ich durfte in meinem priesterlichen Wirken die letzten 29 Jahre immer wieder die Erfahrung machen, dass ich nicht zuletzt auch selber konkret Anstoß geben konnte, dass jemand sich auf den Weg macht zum Priestertum oder auch zu einem anderen kirchlichen Dienst. Dafür bin

0: ich sehr dankbar. Das ist natürlich etwas, was auch ein Priester nochmal erfüllt, zu merken, Mensch, da macht sich jetzt jemand auf den Weg und du hast selber einen Teil geleistet. Wir spüren heute natürlich die große Herausforderung, dass diese Zahlen sehr, sehr klein geworden sind. Das eine ist sicherlich im Blick auf die kirchlichen Dienste, wo wir nochmal am Schauen sind, welche alternativen Zugänge im Sinne von Ausbildungen können wir ermöglichen. Ich habe bereits in Freiburg immer wieder beeindruckende Erfahrungen gemacht, etwa im Blick auf Gemeindereferentinnen oder auch ständigen Diakonat, dass da so Menschen um die 40 nochmal neu ins Fragen kommen. Also die das explizit sagen, ich habe jetzt alles Mögliche gearbeitet, aber am Ende meines Lebens möchte ich mich fragen, welche sinnstiftende, also wo habe ich mich investiert, und dann einen Weg zu suchen mit einer etwa Frau, die vielleicht als Katechetin die Erstkommunionvorbereitung ihres Kindes und plötzlich gespürt hat, da ist mehr dahinter und ich möchte mich dem widmen, da einen Weg zu finden. Da sind wir gerade als Kirche dabei, auch nochmal solche Wege zu ermöglichen oder auch bis hin zum dualen Studiengang in Benediktbeuern. Das ist das eine. Das andere, vor allem auch im Blick auf die priesterliche Berufung, das ist natürlich wirklich eine Herausforderung. Ich habe gemerkt, dass es gut ist, auch Wege anzubieten, wo junge Menschen in einen längeren Entscheidungsprozess gehen können. Wir haben das damals installiert in Freiburg mit dem sogenannten Freiburger Orientierungsjahr, wo Berufungen gewachsen sind. Ich durfte es selber erleben in der Lebensschule in München. Das ist vor 25 Jahren installiert, eine ganze Reihe von Priesterberufungen hervorgegangen. Und das, was wir jetzt vor allem auch mit der Zukunftswerkstatt mit den Jesuiten in Frankfurt, St. Georgen machen. Ich glaube, es braucht solche Orte der Verdichtung. Und es braucht das andere, da bin ich dankbar, dass wir bei den großen Veranstaltungen, Messdiener Rumwallfahrt, Weltjugendtag präsent sind, mit einem qualifizierten Angebot von Berufungspastoral. Ich könnte eine ganze Reihe von Priestern aufzeigen, die sagen, der Weltjugendtag, was weiß ich, in Paris oder in Köln natürlich, ja, und anderswo, war für mich der Anstoß, weil ich Kirche anders erlebt habe, Glauben anders erlebt habe, ja, und dann gut zu schauen, und wer ist dann da und greift so einen Impuls auf und kann das in einer sehr verantworteten Weise so einen jungen Menschen begleiten, auch zu einer Entscheidung.
1: Herr Bischof, wo nehmen Sie sonst in Ihrem Bistum positive Aufbrüche wahr?
0: Ich nehme sehr interessante Aufbrüche wahr, etwa in Kassel. Wir haben dort eine Jugendgruppe, die sich in Corona gebildet hat. Die nennen sich Jugendgruppe, das klingt erstmal harmlos. Das ist inzwischen ein Netzwerk von über 120 jungen Menschen, die sehr regelmäßig zu Katechese, zu Gebet zusammenkommen, wo in dieser Gruppe schon eine ganze Reihe von Taufen auch, also etwa muslimische junge Menschen, die zum Glauben gefunden haben, also anfanghaft dieses Phänomen erkennbar ist, das wir jetzt in Frankreich stark haben. Das gibt es aber auch an anderen Orten. Das berichten mir Pfarrer. Das sind sicherlich solche Aufbrüche, die wir haben. Ich gehe einmal im Jahr, haben wir ein sogenanntes Berufungspilgern, wo ich mit jungen Menschen den Tag unterwegs bin. Ich habe das die letzten Jahre, letztes Jahr ging es nicht, aber davor, erlebt, dass ich vom ersten bis zum letzten Kilometer intensive Gespräche habe. Kein Smalltalk. Es geht immer um Glaube, es geht um Theologie, es geht um ein Zeugnis geben. Das heißt, ich spüre, da ist sehr viel da auch nochmal unter der Oberfläche. Das sind jetzt, um das mal zu nennen, so einige Formate, wo ich nochmal spüre. Und was sicherlich ein Spezifikum ist von uns als Bistum Fulda, wir haben jetzt wieder in wenigen Tagen die Wallfahrt nach Valdürn. Das heißt, da machen sich
1: immer. KTV überträgt immer wieder.
0: Ja, ich werde ja dann die Schlussmesse haben. Ich gehe immer den letzten Tag mit. Und da gehen 400 bis 500 Leute, sind es ungefähr im Moment, zu Fuß am Samstag nach Pfingsten los und kommen am Tag vor von Leichnam in Valdürn an. Und was Ähnliches passiert 2 Wochen vorher mit der Wallfahrt nach 14 Heiligen. Das sind so 150, 200 Leute. Und ich sage, das ist ein unglaublicher Schatz für ein Bistum, wenn so viele Menschen 5 Tage lang geistliche Einkehrtage pilgernd machen. Denn das ist keine Volkswanderung, was da passiert. Wenn Sie da mal mitlaufen, da wird gebetet, da wird gesungen, da gibt es Impulse, also das ist wirklich geistlich geprägt und das spürt man. Ich habe das im Klinikum gemerkt, da kommt dann eine Krankenschwester auf mich zu und sagt, Herr Bischof, wir waren doch noch vor 3 Wochen in Valdürn und nächstes Jahr pilgern wir wieder gemeinsam in Valdürn. Also das ist feststellbar. Und dann haben wir natürlich als Spezifikum die Bonifatiuswallfahrt. Das ist für mich sehr beeindruckend, wenn dann nachts irgendwann in der Rhön die Gruppe loslaufen, alle morgens um 9 Uhr da sind auf dem Platz, mehrere tausend, und wir dann miteinander dieses Fest feiern und die Leute kommen wegen dem Bonifatiusfest. Das ist nicht irgendwie ein Folklorefest und dann kommt man da auch noch hin zum Beten, sondern das ist primär tatsächlich ein geistlicher Vorgang. Das ist wirklich etwas, was mich jedes Jahr fasziniert. Deswegen bin ich da auch dabei.
1: Also jeder, wo ein paar stabile Schulerheime

0: hat, wo laufen kann und
1: Genau.
0: das gern macht,
1: Ja.
0: kommt mit, entweder nach Maldürn auf irgendeinem
1: Genau.
0: Weg oder zur
1: Eben.
0: Bonifatius-Wallfahrt.
1: Deswegen bin ich auch dabei, laufe immer den letzten Tag mit nach Waldhorn. Ich hoffe, ich laufe auch immer noch mehr mit. Das ist natürlich dann beim engen Terminkalender nicht einfach.
0: Herr Bischof, die letzte Frage. Wie ordnen Sie das Wirken von Papst Leo ein und wie nachhaltig sind seine Friedensappelle?
1: Ja, ich durfte ihn ja bisher live nur einmal kurz erleben. Bei der Einführung war ich dabei. Danach war es natürlich jetzt auch die Zeit meiner Krankheit. Also mir fehlt selber noch eine persönliche Begegnung mit Papst Leo. Ich hoffe, dass das in einigen Monaten möglich ist, wo ich nach Rom reisen möchte. Ich glaube, er ist ein Brückenbauer. Er ist jemand, das schätze ich sehr, der in Peru, wo ich selber auch schon sein durfte, auch nochmal geprägt ist von der Arbeit mit den Menschen dort. Er versucht ehrlich Brücken zu bauen, auch in der weltweiten, in der Universalkirche. Und ich schätze ihn, dass er hier auch nochmal auch für uns als Kirche oder aus dem Glauben heraus Position bezieht. Und zwar nicht einfach als ein weiterer Politiker, sondern nochmal auf Grundsätze aufmerksam macht. Das sind ja wirklich große Fragen, die wir derzeit haben. Wir stehen nicht zuletzt als Kirche auch für die Universalität von Werten, von Menschenwürde. Das ist ja die große kulturelle Errungenschaft vom Judentum, aber auch im Christentum. Und darauf aufmerksam zu machen, dass die Werte erster Ordnung auch tatsächlich die Werte erster Ordnung bleiben und nicht sekundäre oder tertiäre Werte wie etwa ein guter Deal plötzlich das leitende Prinzip sind. Darauf macht der Heilige Vater sehr deutlich aufmerksam und dafür bin ich ihm auch sehr, sehr dankbar, aber natürlich auch für die vielen spirituellen Impulse, die er gibt.
0: Herr Bischof, vielen Dank für dieses Gespräch und weiterhin eine gute Besserung.
1: Herzlichen Dank, auch vielen Dank nochmal allen, die hier mich jetzt sehen können. Vielen Dank auch für Ihr Gebet, für mich, für uns als Bischöfe. Viele von Ihnen sind ja auch bei der Initiative Beten für Bischöfe dabei. Das möchte ich einfach an dieser Stelle deutlich sagen. Dieses Gebet ist spürbar. Das spüre ich sehr stark in meinem Dienst.
0: Danke.

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Ganz konkret. Vergelt's Gott.

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0: 1985 führt der Weg direkt zum Benediktinerkloster, zu einem Ort, an dem seit Jahrhunderten gebetet und geglaubt wird. 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
1: Vater im Himmel, wir preisen dich, denn du hast den Menschen die Fähigkeit gegeben, die Ordnung deiner Schöpfung zu erforschen und zu erkennen und am Aufbau einer besseren Welt mitzuarbeiten. Du hast uns die Kraft geschenkt, unsere Anlagen zu entfalten, zum Dienst an unseren Brüdern und Schwestern, an der Welt und am Kommen deines Reiches. Segne dieses Haus, diese Räumlichkeiten und lass uns in ihm in Freude wirken zu deiner Ehre und zum Wohl der Menschen. Schenke uns deinen Geist, damit wir mit seiner Hilfe das Ziel unserer Arbeit erreichen. Darum bitten wir durch Christus, unseren Herrn. Amen.
0: Diese Segnung markierte ganz bewusst den Beginn des Wirkens an diesem Ort. Nicht vorher, sondern erst unter Gottes Segen nahm die Schweizer Niederlassung ihren vollständigen operativen Betrieb auf. 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
2: Ich bin vor einem neuen Hintergrund, steht schon dort, Studio Einsiedeln. 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
3: Also ich gratuliere Thomas, das ist ja toll. KTV entwickelt sich, das ist wunderbar. Einsiedeln ist ein wunderbarer geistlicher Ort, übrigens sogar älter als mein Zisterzienserstift Heiligenkreuz im Wienerwald. Und die Gastfreundschaft und die Liebenswürdigkeit der Mönche dort ist einzigartig. Also ich fühle mich dort immer so wohl, eine Herzlichkeit. Und Abt Urban hat ja auch sehr das Mission Manifest 2018 unterstützt. Also das ist wunderbar. Ich gratuliere euch, dass ihr, glaube ich, an diesem geistlichsten Ort der Schweiz oder im Herzen Europas hier jetzt angekommen seid.
0: In Einsiedeln erfolgt heute ein wesentlicher Teil der täglichen Arbeit von KTV. Hier wird die Sendeabwicklung koordiniert. Hier entstehen Sendungen, die Menschen begleiten, stärken und trösten. Die Nähe zur Schwarzen Madonna von Einsiedeln verleiht dieser Arbeit eine besondere Tiefe. Ebenfalls in Einsiedeln tagt regelmäßig die geistliche Leitung von KTV. In ihren Sitzungen werden die grundsätzlichen Programmentscheidungen getroffen. Im Gebet, im gemeinsamen Hören und in Verantwortung für den Auftrag des Senders. Die geistliche Leitung berät die Programm- und Redaktionsleitung sowie die Geschäftsführung von KTV und entscheidet über die theologischen Inhalte des Programms. Seit dem 1. Januar ist die geistliche Leitung wieder vollständig. Neu hinzugekommen ist Pater Dr. Thomas Felder. Pater Thomas Felder wurde 1964 in Schopernau in Vorarlberg geboren. Er studierte katholische Theologie in Innsbruck und Rom und promovierte in Kirchengeschichte. 1991 wurde er zum Priester geweiht. Viele Jahre wirkte er als Pfarrer, Seelsorger, geistlicher Begleiter und in leitenden Aufgaben seiner Priestergemeinschaft. Diese Erfahrung bringt er nun in die geistliche Verantwortung von KTV ein.
4: Liebe Freunde von KTV, wir sind die geistliche Leitung von KTV. Wir unterstützen die Geschäftsführung bei ihren vielfältigen Aufgaben und haben vor allem auch eine inhaltliche Verantwortung für den Sender. Mein Name ist Thomas Maria Rimmel, bin Augsburger Diözesanpriester und seit 10 Jahren freigestellt für die Aufgabe des geistlichen Assistenten bei KTV. Diese Freistellung von meiner Diözese bedeutet auch eine Anerkennung des Apostolates von KTV. Aber hier bin ich nicht alleine, diese Verantwortung wahrzunehmen. Mit mir zusammen sind 2 Mitbrüder. Hier
5: Werner Maria Hiss. Ich bin seit über 10 Jahren auch bei KTV.

0: TV mit dabei. Seit einiger Zeit Militärpfarrer. Da liegt es mir auch einfach zu kämpfen, dass unser Sender immer mehr Leute und Empfänger bekommt und dass wir wirklich Seelen retten können mit den Möglichkeiten, die uns heute gegeben sind. Da sind wir sehr dankbar, dass wir jetzt wieder einen dritten Mann bei uns haben, der uns hier unterstützt.
1: Pater Thomas Felder von der Geistlichen Familie Das Werk. Ich bin aktuell der international Verantwortliche der Priestergemeinschaft und bin seit kurzem, sehr kurzer Zeit nun bei KTV dabei und freue mich riesig, dass ich an diesem wunderbaren Evangelisationsprojekt auch mitarbeiten darf, meine Zeit, meine Kraft mit einbringen kann. Und ich freue mich einfach, vieles zu lernen und hoffe und einfach auch einen Beitrag zu leisten, dass durch KTV viele Menschen Christus noch mehr kennenlernen, aber auch die Schönheit der Kirche und die Freude, Gemeinschaft als Kirche, katholische Kirche sein zu können.
2: Zu meinen Aufgaben gehört nicht nur die inhaltliche Verantwortung, die ich teile mit zwei Mitbrüdern, wie Sie eben gehört haben, sondern ich darf auch Sendungen produzieren, zum Beispiel Reportage, Reihen über Lourdes, über den heiligen Bruder Klaus, über Pater Pio oder auch über die vier Papstbasiliken in Rom. Vor allem auch darf ich Gespräche führen im Format Orientierung und natürlich zusammen mit Pater Karl Wallner bin ich verantwortlich für diese Sendung Stunde der Seelsorge, wo wir jedes Jahr über 100 Ausgaben produzieren.
0: Ich schaue tatsächlich die letzten Jahre viel, viel mehr fern, vor allen Dingen deswegen, weil ich die meisten Filme, die dann auf Sendung kommen, vorher sichte, ob der Inhalt wirklich gut katholisch ist und darum gute Nahrung für uns, dass wir wachsen können im Glauben. Außerdem ist mir wichtig, was alles Gebet auf unserem Sender ausgestrahlt wird, dass wir hier geistliche Gemeinschaft sind, die Fernsehfamilie, aber eben auch unser Team, an die 40 Köpfe mittlerweile, dass wir in den Geist Gottes wirklich hörend auf Gott hin unsere Arbeit täglich tun. Und Gott hilft und wirkt, das spüren wir täglich.
1: Liebe Freunde von KTV, Sie können ganz sicher davon ausgehen, damit rechnen, dass wir in unserem Gebet täglich Ihre Anliegen mit hineinnehmen und vor allem auch, wenn Sie das heilige Messopfer darbringen, jeden Tag, dass wir all Ihre Anliegen, der Sender selber und auch die Mitarbeiter wirklich täglich hineinnehmen, Gott hinhalten, damit unser aller Dienst ganz viel Frucht bringt, zur Ehre Gottes, aber auch zum Heil der Seelen und zur Freude und zur Orientierung von vielen.
2: Wir sind die geistliche Leitung. Wir sind verantwortlich mit der Geschäftsführung für den Inhalt. Dass der Inhalt eucharistisch, marianisch und papsttreu ist. Dafür stehen wir.
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Für mich ist der heilige Petrus ein großes Vorbild und auch immer ein Zeichen der Hoffnung. Er ist voller Tatendrang, voller Eifer, aber zugleich auch unüberlegt, mal unüberdacht, mal zu heftig in der Reaktion und fällt dann auch mal auf die Nase. Aber er steht dann auch wieder auf. Es ist genauso, wie es der heilige Apostel Paulus sagt, dass Gott das Schwache erwählt hat, um das Starke zu erniedrigen. In der Heiligen Schrift ist uns immer mal wieder berichtet von einem Petrus, der zu sinken droht. So wissen wir aus der Bibel, Petrus ging zu Fuß über das Wasser, solange er auf Jesus schaute. Als er aber um sich herum den Wind und die Wellen wahrnahm, begann sein Glaube zu sinken, zu schwanken. Da aber sein Glaube sank, sank auch Petrus. Da tritt Christus an ihn heran, nimmt ihn an der Hand und fragt ihn: Du Kleingläubiger, warum hast du gezweifelt? Wie oft zweifle auch ich, zweifle ich am Plan Gottes mit mir, mit der Welt und baue sehr viel mehr auf meine eigene menschliche Gebrechlichkeit statt auf den Glauben. Und gerade da kann mir auch wieder Petrus ein großes Vorbild sein, will ich auch wieder auf Petrus schauen. Nach der Auferstehung begegnet Jesus dem Petrus und fragt ihn dreimal: Simon, Sohn des Jonas, liebst du mich? Petrus bestätigt von Mal zu Mal, doch immer trauriger. Bedenken wir, was vorher geschehen ist. Vor dem Leiden und Sterben Jesu hat Petrus ihn, den Herrn, dreimal verleugnet. Ja, er hat Unrecht getan. Und mir geht es oft gerade genauso. Ich denke auch, ich falle immer wieder in dieselben Fehler und Sünden. Und gerade dort tritt diese Frage an mich heran: Liebst du mich? Gerade dort will ich genauso wie Petrus antworten können: Herr, du weißt alles. Du weißt, dass ich dich liebe.

0: In unserer heutigen Sendung zeigen wir Ihnen, wie Papst Leo XIV. Sein erstes Jahr als Papst gefeiert hat. Wir berichten über die Wirklichkeit der Kirche auf den Philippinen. Wir zeigen, wie 28 neue Schweizer Gardisten dem Papst ihren Treueeid geleistet haben. Das und vieles mehr hier bei Rome Reports. Am 8. Mai feiert die Kirche das Fest unserer lieben Frau vom Rosenkranz, der Schutzpatronin der Stadt Pompeji. Dieses Jahr fällt es auch mit dem ersten Jahrestag des Pontifikats von Leo XIV. Zusammen. Er vertraute sich daher unserer lieben Frau vom Rosenkranz an demselben Tag an, an dem er zum Papst gewählt worden war. Nach einem Gebet in der Kapelle, in der die sterblichen Überreste des heiligen Bartolo Longo aufbewahrt werden, feierte der Papst die Messe auf einem Platz mit fast 20.000 Gläubigen, die ihn bei seinem ersten Besuch in der Stadt erwarteten.
1: Esattamente un anno fa, quando mi è stato affidato il ministero dei successori di Pietro, era proprio la giornata della supplica della Vergine. Questa bellissima giornata della supplica alla Vergine del Santo Rosario di Pompei. Dovevo dunque venire qui a porre il mio servizio sotto la protezione della Vergine Santa. L'aver poi scelto il nome di Leone mi pone sulle orme di Leone XIII, che ebbe tra gli altri meriti anche quello di aver sviluppato un ampio magistero sul Santo Rosario.
0: In seiner Predigt lobte der Papst die tägliche Rosenkranzandacht und ihre heilsamen Wirkungen im Leben der Gnade. Er erinnerte an die Widmung des Jahres 2003 an den Rosenkranz durch Papst Johannes Paul II. Als Antwort auf die Konflikte der Welt.
1: Le guerre che ancora si combattono in tante regioni del mondo chiedono un rinnovato impegno non solo economico e politico, ma anche spirituale e religioso. La pace nasce dentro il cuore. Non possiamo rassegnarci alle immagini di morte che ogni giorno le cronache ci propongono.
0: Ein Jahr ist vergangen, seit die Kirche den neuen Nachfolger des heiligen Petrus gewählt hat. Da sein erster Tag als Papst unter dem Schutz unserer lieben Frau vom Rosenkranz stand, ist es nur passend, dass Leo XIV. Ihn in Neapel und Pompeji verbringt, wo sie besonders verehrt wird. Der zweite Teil des ersten Jahrestags von Papst Leo XIV. Endete so. Mit 50.000 Menschen auf dem Hauptplatz von Neapel und einem Meer von Hüten in den Vatikanfarben. Nachdem der Papst aus dem Papamobil ausstieg, näherte er sich einer Gruppe von Menschen mit Behinderungen und anderen Bedürftigen. Bei der Begegnung mit den Gläubigen in Neapel hörte der Papst zwei Zeugnisse. Eines stammte von diesem jungen Mann, dessen Vater im Jahr 2023 von zwei Jugendlichen an einer Tankstelle

0: Stelle erschossen wurde.
1: Heiligkeit, die Jugendlichen, die auf mich geschossen haben, wurden heute verhaftet. Aber in meinem Herzen ist kein Hass. Ich habe noch nie Hass gegen sie gespürt. Von Anfang an hatte ich das Gefühl, dass diese Tat nicht nur von ihnen kam, sondern von der Wirklichkeit, in der sie aufgewachsen sind, von den Bedingungen, die sie geprägt haben.
0: Papst Leo sprach über einige der Umstände, die in Neapel erlebt werden. Einer Stadt, die er als Perle des Mittelmeers bezeichnete, wo Schönheit sich mit Wunden, Armut und Ängsten mischt.
2: In molte zone si scorge una vera e propria geografia della disuguaglianza e della povertà, alimentata da problemi irrisolti da tempo, la disparità di reddito, le scarse prospettive di lavoro, la carenza di strutture adeguate e di servizi, l'azione pervasiva della criminalità, il dramma della disoccupazione, la dispersione scolastica e altre situazioni che appesantiscono la vita di molte persone.
0: Der Papst rief die Lokalpolitik zur Verantwortung und lobte jene, die ihren Teil dazu beitragen, ihre Stadt und ihre Mitbürger voranzubringen.
2: Spesso si tratta di veri e propri eroi del sociale, donne e uomini che si prodigano ogni giorno con dedizione, talvolta anche solo col portare avanti fedelmente il proprio dovere, senza apparire, perché la giustizia, la verità, la bellezza si facciano largo tra le strade, nelle istituzioni, nelle relazioni.
0: Genau zu jener Stunde, 365 Tage zuvor, stieg weißer Rauch über dem Vatikan auf. Ein Jahr später beschloss Papst Leo XIV. Seinen Jubiläumsbesuch mit den Menschen von Neapel. ...365 Tage können viel bedeuten und Papst Leo XIV. Hat die Erwartungen weitgehend erfüllt. Besonnen, aufmerksam und ruhig hat er schrittweise geprägt, wie sein Pontifikat aussehen soll.
3: My experience of him is he is a man that listens. He recognizes the
1: Er ist ein Mann, der zuhört. Er erkennt die Bedeutung des Zuhörens. Erst zuhören, dann denken, dann handeln.
3: We have to listen. What's going on? Listen, think and then act. And I think he'll bring that to his papacy.
1: Seine schwierigsten Entscheidungen sind die, bei denen er Führungspositionen ersetzen muss.
0: 4 Monate vergingen, bevor er seine erste große Ernennung vornahm. Seinen Nachfolger im Dikasterium für die Bischöfe. Filippo Iannone, ein Jurist mit Vatikanerfahrung.
1: Die Profile, die er als Mitarbeiter ernannt hat, sind allesamt Menschen, die nicht konfrontationsscheu im Sinne von Gleichgültigkeit sind, sondern Menschen, die arbeiten, Dinge erledigen und voranbringen, ohne Schaden anzurichten.
0: So ist der Präfekt des päpstlichen Haushalts nun Peter Radzic, Jurist und Diplomat. Seine Rolle ist zentral. Er verbindet die Verwaltung des täglichen Terminkalenders und die Koordination des gesamten Eventprotokolls. Viele hatten Veränderungen im Staatssekretariat erwartet. Bisher hat der Papst jedoch Parolin als seine rechte Hand behalten. Geändert hat er die 3. Stelle, seine bisher wichtigste Ernennung. Papst Leo wählte Paolo Rudelli, der über 25 Jahre Diplomatenerfahrung verfügt. Der Papst stützt sich zudem auf einen engen Kreis vertrauter Mitarbeiter, darunter seine beiden Sekretäre. Marco Billeri, nach seiner Wahl ernannt, und Pater Edgar, der ihn seit seiner Zeit in Peru begleitet.
1: An der Seite eines Freundes zu arbeiten, in meinem Fall, und zugleich derjenige zu sein, der ihm bei seiner täglichen Arbeit hilft und ihn schützt, damit er seine Aufgaben in Ruhe erfüllen kann.
0: Papst Leo folgt dem Weg seiner Vorgänger, aber mit seinem eigenen Stil. Er hat die roten Gewänder und bestimmte Traditionen zurückgebracht, etwa die Fußwaschung am Gründonnerstag in St. Johann im Lateran.
1: Jeder Papst hat Spielraum, wie er seine Botschaft in konkrete Gesten übersetzt. Papst Leo legt großen Wert darauf, das päpstliche Protokoll und die Regeln, die das Handeln des Papstes bestimmen, sehr genau einzuhalten.
0: Zwei der meist wiederholten Botschaften Leos des 14. sind dieselben, mit denen er sich der Welt vorgestellt hat. Frieden und die Einheit der Kirche in einer von Spaltung geprägten Welt.
1: In der katholischen Kirche hat er die inneren Polarisierungen verringert, die bestanden und sie spalteten. Er zeigt der Gesellschaft, dass es möglich ist, zu regieren, ohne die Stimme zu erheben, ohne das eigene Urteil aufzuzwingen, indem man allen zuhört. Er beweist, dass eine andere Form von Führung möglich ist und dass sie sehr wirksam ist.
0: Hinzu kommen die Gesten, die Papst Leo durch seine apostolischen Reisen gezeigt hat. In einem Jahr hat er bereits 3 Reisen außerhalb Italiens unternommen und 7 Länder besucht.
4: Heute bin ich im historischen Zentrum Roms, um die antike Kirche der Heiligen Kosmas und Damian zu besuchen. In dieser Kirche befinden sich die Reliquien zweier Brüder, deren Geschichte des Glaubens und der Heilung Christen seit Jahrhunderten inspiriert. Let's go take a look. Kosmas und Damian waren Zwillinge und Ärzte, die Kranke behandelten, ohne eine Bezahlung zu verlangen. Deshalb wurden sie als die Geldlosen oder Silberlosen bekannt. Ihr Ruf als Heiler verbreitete sich schnell und viele glaubten, dass durch ihre Fürsprache auch nach ihrem Tod Wunder geschahen. Ihre Reliquien befinden sich noch heute hier. Doch um sie zu finden, muss man zunächst eine besondere Erlaubnis einholen, um eine versteckte Kirche unterhalb dieser Basilika betreten zu dürfen. Nach dem Abstieg einer kurzen Treppe betritt man eine Krypta mit einem kleinen Beichtfenster und den Reliquien der Brüder. Pilger aus aller Welt kommen hierher und hinterlassen kleine Karten mit ihren Gebeten und Anliegen.
5: Pilgrims from around the world come here and leave small cards inscribed with their prayers and intentions.
4: Über dem Altar befindet sich ein beeindruckendes Mosaik, das Christus zeigt, wie er Kosmas und Damian in den Himmel empfängt. Eine Erinnerung an ihre Treue bis in den Tod.
5: Even until death.
4: In dieser Kirche findet man nicht nur Reliquien. Man findet die Geschichte zweier Zwillingsbrüder, die ihre Fähigkeiten in den Dienst anderer stellten und alles für das gaben, woran sie glaubten.
6: See you next time.
7: Yes, actually the Spaniards came via Mexico. That was the first time was.
1: Die Spanier kamen über Mexiko. Das erste Mal im Jahr 1521, dann gingen sie wieder und kehrten 1565 zurück, bis 1898, als der Krieg zwischen den USA und Spanien endete.
7: 33 years under Spain. And I think what happened to Catholicism, yes.
1: Wir waren 333 Jahre unter spanischer Herrschaft. Der Katholizismus wurde uns aufgezwungen, mit dem Schwert, wie man sagt. Aber als das Schwert verschwand, blieb das Kreuz. Er wurde tief in unsere Kultur und in die Familien eingewurzelt. Man sieht kleine Altäre in Bussen, in Autos, sogar in Behörden. Er ist fest in der Kultur verankert. Aber wir müssen noch daran arbeiten, den Glauben im Leben der Menschen zu vertiefen. Die Familie hat wirklich versucht, den Glauben zu bewahren. Aber der Glaube wird nicht automatisch vererbt. Nur weil die Eltern gläubig sind, bedeutet das nicht, dass die Kinder es auch sind. Natürlich erleben auch wir den Trend einer gewissen Entkirchlichung und die Berufungszahlen sinken. Ich glaube, an erster Stelle steht die Familie. Und an zweiter Stelle die Volksfrömmigkeit, die wirklich sehr geholfen hat. Wir versuchen, den Glauben nicht nur auf der gefühlsmäßigen Ebene zu stärken, sondern ihn auch verständlicher und tiefgründiger zu machen. Denn je mehr wir verstehen, desto tiefer wird unser Glaube.
7: Understanding. So the more we understand, the more our faith would also deepen. Actually, well, we have in the Philippines all the social issues, inequalities, graft and corruption, all this.
1: Auf den Philippinen gibt es viele soziale Probleme, Ungleichheit, weit verbreitete Korruption und dazu noch von Menschen verursachte Katastrophen sowie Naturkatastrophen, Vulkane, Überschwemmungen, jedes Jahr Taifune. Die Kirche engagiert sich nicht nur in der Sakristei, sondern dient den Menschen, ohne zu fragen, ob jemand katholisch ist oder nicht. Wir geben Essen, Unterkunft, Kleidung. Wir sind darauf angewiesen, dass die Laien einen großen Teil übernehmen. Sie sind es,

0: and the lay people could really put it into effect.
1: Die ganze Welt verfolgt weiterhin, wie sich die Hunter-Virus-Krise entwickelt. Das Virus ist eine potenziell tödliche Krankheit, die von Nagetieren auf Menschen übertragen werden kann. Meldungen über die Krankheit wurden bekannt, nachdem es an Bord eines Luxuskreuzfahrtschiffes zu mehreren Todesfällen und Infektionen gekommen war. Weltweit führende Persönlichkeiten, darunter Papst Leo XIV., verfolgen die Krise. Der Papst dankte den Kanarischen Inseln für die Aufnahme des Hunter-Virus-Schiffes.
2: Quiero agradecer la acogida que caracteriza al pueblo de las Islas Canarias por permitir la llegada del crucero Hondius con los enfermos de antivirus. Estoy contento de poder encontrarme con vosotros el próximo mes en mi visita a las Islas.
1: Zum Zeitpunkt dieser Worte waren unter den an Bord der Hondius quarantänisierten Personen noch keine weiteren positiven Fälle bestätigt worden. Doch wenige Stunden später, als Passagiere nach Hause zurückkehrten, begannen Frankreich und die Vereinigten Staaten, neue Fälle in ihren Ländern zu bestätigen. In seiner Sonntagsansprache zum Muttertag, in der er dazu aufrief, dem Beispiel Mariens zu folgen, äußerte der Papst auch Besorgnis über den Anstieg der Gewalt im Tschad und in Mali. Länder, die jüngst von Terroranschlägen getroffen wurden. Wie jeden Mittwoch empfing der Papst rund 30.000 Gläubige, bevor er mit seiner Katechese begann. Das Besondere diesmal war das Einzugslied Dancing Queen von ABBA. Nach seiner Runde über den Platz begann der Papst seine Katechese. Mit Blick auf die Mission der Kirche sagte er:
2: Essa è anche investita della missione di pronunciare parole chiare per rifiutare tutto ciò che mortifica la vita e ne impedisce lo sviluppo e prendere posizione a favore dei poveri, degli sfruttati, delle vittime della violenza e della guerra. E di tutti coloro che soffrono nel corpo e nello spirito.
1: Mit diesen Worten betonte der Papst die aktive Rolle der Kirche angesichts der Ungerechtigkeit in der heutigen Welt und ihren Einsatz für die Schwächsten.
2: La Chiesa realizza la sua missione tra il già dell'inizio del regno di Dio in Gesù e il non ancora del compimento promesso e atteso.
1: Der Papst ermutigte die Gläubigen, ihrer Berufung zur christlichen Hoffnung treu zu bleiben, auch inmitten von Schwierigkeiten, und den Blick stets auf das endgültige Ziel gerichtet zu halten. So kam Marco Rubio, der Außenminister der Vereinigten Staaten, in den Vatikan, um Papst Leo XIV. Zu treffen. Er wurde zunächst vom neuen Präfekten des päpstlichen Haushalts empfangen. Der Besuch folgte auf mehrere Wochen der Spannungen zwischen Trump und dem amerikanischen Papst wegen des Irankriegs. Das längst fällige Treffen zwischen Washington und dem Vatikan hat nun endlich stattgefunden.
3: Mr. Secretary, it's great to see you. Good morning. It was almost a year that I was here with you.
4: Ten days off.
1: Papst Leo bezog sich auf seine erste Begegnung mit Rubio, der J.D. Vance am 19. Mai 2025 zu einem Vatikanbesuch begleitet hatte, einen Tag nach dem offiziellen Beginn des Pontifikats von Leo XIV. Rubio und der Papst trafen sich etwa 45 Minuten lang. Wie Rubio im Vorfeld angekündigt hatte, wollte er mit Papst Leo über Religionsfreiheit und die Lage in Kuba sprechen. Darauf folgte ein Treffen zwischen Rubio und Pietro Kardinal Parolin, gewissermaßen sein Amtskollege im Vatikan. Vermutlich war es bei Parolin, dass Rubio den heikelsten Teil seines Besuchs ansprach: die Beruhigung der Spannungen zwischen der US-Regierung und dem Heiligen Stuhl nach Trumps Angriffen auf Leo XIV. Papst Leo XIV. Hatte einen vollen Vormittag. Nach dem Empfang von US-Außenminister Marco Rubio traf er Donald Tusk, den Premierminister Polens. Es ist das erste Treffen der beiden seit der Papstwahl im vergangenen Mai. Beim Geschenkeaustausch erhielt Papst Leo eine Ausgabe des Pentateuch, der ersten fünf Bücher der Bibel, auf Kaschubisch, einer Sprache Nordpolens. Anschließend traf Tusk auch mit Kardinalstaatssekretär Pietro Parolin und Monsignore Paul Gallagher, dem Sekretär für die Beziehungen mit den Staaten, zusammen. Laut einer Erklärung des Heiligen Stuhls umfasste das Gespräch die soziale und wirtschaftliche Lage des Landes sowie die Beziehungen zwischen der Ortskirche und dem Staat, insbesondere im Bereich der Bildung und in ethischen Fragen. Ebenso wurde auf den Krieg in der Ukraine und die Rolle eines Landes

0: ist wie Polen innerhalb der Europäischen Union eingegangen. Tusk, der 2020 für eine zweite Amtszeit als Premierminister gewählt wurde, hat sich mehrfach öffentlich als Katholik bekannt und gehört dem liberalen, proeuropäischen Flügel der polnischen Politik an. Man erkennt sie an ihrer markanten Uniform, die Schweizer Garde, die persönliche Leibwache des Papstes, die seine Gemächer und den Vatikan bewacht und ihn auf apostolischen Reisen begleitet. Der Eid, den sie leisten, gilt dem Papst persönlich. Er ist ihr direkter Vorgesetzter. Papst Leo scheint die Vereidigungszeremonie besonders zu schätzen, die so beginnt. Letztes Jahr war Papst Leo der 14., der erste Papst seit 1968, der Zeremonie persönlich vorstand. Im Jahr 2026 hat er dies erneut getan. Diesmal sind 28 neue Rekruten in die kleinste Armee der Welt eingetreten. Mit der linken Hand auf der Fahne und drei erhobenen Fingern der rechten, als Symbol der heiligen Dreifaltigkeit, schwört jeder Einzelne, Leo dem 14. und seinen Nachfolgern in Treue zu dienen und ihn nötigenfalls mit dem Leben zu verteidigen. Am Ende der Zeremonie richtete der Papst folgende Worte an sie.
1: A voi, cari giovani, che avete fatto il giuramento, esprimo la mia stima e la mia gratitudine. Il gesto che avete compiuto attesta un impegno di fedeltà, animato dall'entusiasmo giovanile e fondato sulla fede in Dio e sull'amore per la Chiesa.
0: Jeden 6. Mai wird dieses Ereignis zum Gedenken an den Sacco di Roma begangen, als die kleinste Armee der Welt Papst Clemens den 7. vor den deutschen Truppen Karls den 5. schützte. Im nächsten Jahr findet dieses Ereignis zum 500. Mal statt. In der nächsten Folge zeigen wir den Besuch von Papst Leo an der römischen Universität La Sapienza. Das und vieles mehr hier bei Rome Reports.

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Herzlich willkommen zu unserer Fragestunde. Schauen wir, welcher Frage wir heute gemeinsam nachgehen können.

Die Frage lautet: Ist es wichtig, dass man die Bibel komplett durchgelesen hat? Die Frage finde ich ein bisschen krass, also komplett kann man sich darüber streiten. Ich würde zunächst einmal sagen, Christsein ohne die Bibel zu lesen ist schwierig. Wie es wollte ich den Willen Gottes finden, wenn ich sein Wort nicht lese? Ich sage das mal auch im Blick auf die Konfessionen, wo die evangelischen Mitchristen die Bibel immer schon mehr wertgeschätzt haben und innerhalb der katholischen Kirche zwar die Bibel diese Wertschätzung auch hatte, aber dass man sie liest, war nicht immer so in. Man hat sie mehr gehört in der Predigt, im Gottesdienst. Also ich würde mal so sagen, man sollte die Heilige Schrift kennen. Und in der Regel heißt das, man sollte sie lesen. Allerdings meine ich, dass man gewisse Unterschiede machen darf. Die ganze Heilige Schrift ist die Heilige Schrift, aber es gibt sicherlich Teile der Heiligen Schrift, wo es nicht so schlimm ist, wenn ich da nicht jedes Detail kenne. Ich muss also, wenn ich wenig Zeit habe, darf ich ruhig sagen, ich fange mal zum Beispiel bei den Evangelien an. Das, was Jesus selbst gesagt hat und getan hat. Aber als Ziel fürs Leben würde ich es schon empfehlen, mal die Bibel ganz zu lesen, um auch zu wissen, was alles da drin steht. Und was nicht drin steht, wenn manchmal so Behauptungen kursieren. Also beides würde ich in den Blick nehmen. Einerseits irgendwann mal wenigstens einmal die ganze Bibel durchlesen, würde ich sehr empfehlen. Dann weiß man mehr, dann kennt man einfach mehr aus eigener Erfahrung, was da drin steht. Aber wenn man merkt, die Zeit ist begrenzt, dann würde ich raten, insbesondere die Evangelien zu lesen und das Neue Testament insgesamt. Was ich auch empfehlen würde als nächstes, ist der Anfang der Heiligen Schrift. Die ersten Bücher, die in der Heiligen Schrift aufgesammelt sind, sind die geschichtlichen Bücher.

wo also berichtet wird, was im Volk Israel und davor früher passiert ist. Das finde ich das Wichtigste. Trotzdem meine ich, dass man abwägen darf. Wertschätzen sollte man die ganze Heilige Schrift, auch die Stellen, die man nicht gleich versteht oder die, die einem ein bisschen langweilig vorkommen. Wort Gottes ist alles und im Idealfall alles lesen, aber mal beim Evangelium anfangen. Ich wünsche Ihnen, dass Sie einen Zugang finden oder schon haben und bewahren dürfen zur Heiligen Schrift, zum Wort Gottes, und dass Sie aus dem Wort Gottes leben, dafür für Ihr Leben Orientierung finden und dass Sie durch diese Orientierung zu Gott finden, der uns dieses Wort geschenkt hat.

0: Im Namen des Vaters und des Sohnes und des Heiligen Geistes.
1: Amen.
0: Ich glaube an Gott, den Vater, den Allmächtigen, den Schöpfer des Himmels und der Erde, und an Jesus Christus, seinen eingeborenen Sohn, unseren Herrn, empfangen durch den Heiligen Geist, geboren von der Jungfrau Maria, gelitten unter Pontius Pilatus, gekreuzigt, gestorben und begraben, hinabgestiegen in das Reich des Todes, am dritten Tage auferstanden von den Toten, aufgefahren in den Himmel. Er sitzt zur Rechten Gottes des allmächtigen Vaters. Von dort wird er kommen, zu richten die Lebenden und die Toten. Ich glaube an den Heiligen Geist, die heilige katholische Kirche, Gemeinschaft der Heiligen, Vergebung der Sünden, Auferstehung der Toten und das ewige Leben. Amen. Vater unser im Himmel, geheiligt werde dein Name, dein Reich komme, dein Wille geschehe wie im Himmel, so auf Erden.
1: Unser tägliches Brot gib uns heute und vergib uns

0: gegrüßet seist du, Maria, voll der Gnade, der Herr ist mit dir. Du bist gebenedeit unter den Frauen, und gebenedeit ist die Frucht deines Leibes, Jesus, der in uns den Glauben vermehre. Gegrüßet seist du, Maria, voll der Gnade, der Herr ist mit dir. Du bist gebenedeit unter den Frauen, und gebenedeit ist die Frucht deines Leibes, Jesus, der in uns die Hoffnung stärke.
1: Heilige Maria, Mutter Gottes, bitte für uns Sünder, jetzt und in der Stunde unseres Todes. Amen.
0: Gegrüßet seist du, Maria, voll der Gnade, der Herr ist mit dir. Du bist gebenedeit unter den Frauen, und gebenedeit ist die Frucht deines Leibes, Jesus, der in uns die Liebe entzünde.
1: Heilige Maria,

0: Vater unser im Himmel, geheiligt werde dein Name, dein Reich komme, dein Wille geschehe, wie im Himmel, so auf Erden.
1: Unser

0: Gegrüßet seist du, Maria, voll der Gnade, der Herr ist mit dir. Du bist gebenedeit unter den Frauen, und gebenedeit ist die Frucht deines Leibes, Jesus, den du, Jungfrau, vom Heiligen Geist empfangen hast. Gegrüßet seist du, Maria, voll der Gnade, der Herr ist mit dir. Du bist gebenedeit unter den Frauen, und gebenedeit ist die Frucht deines Leibes, Jesus, den du, Jungfrau, vom Heiligen Geist empfangen hast.
1: Heilige Maria, Mutter Gottes, bitte für uns Sünder, jetzt und in der Stunde unseres Todes. Amen.
0: Gegrüßet seist du, Maria, voll der Gnade, der Herr ist mit dir. Du bist gebenedeit unter den Frauen, und gebenedeit ist die Frucht deines Leibes, Jesus, den du, Jungfrau, vom Heiligen Geist empfangen hast.
1: Heilige Maria, Mutter Gottes, bitte für uns Sünder, jetzt und in der Stunde unseres Todes. Amen.
0: Gegrüßet seist du, Maria, voll der Gnade, der Herr ist mit dir. Du bist gebenedeit unter den Frauen, und gebenedeit ist die Frucht deines Leibes, Jesus, den du, Jungfrau, vom Heiligen Geist empfangen hast.
1: Heilige Maria, Mutter Gottes, bitte für uns Sünder, jetzt und in der Stunde unseres Todes. Amen.
0: Gegrüßet seist du, Maria, voll der Gnade, der Herr ist mit dir. Du bist gebenedeit unter den Frauen, und gebenedeit ist die Frucht deines Leibes, Jesus, den du, Jungfrau, vom Heiligen Geist empfangen hast.
1: Heilige Maria, Mutter Gottes, bitte für uns Sünder, jetzt und in der Stunde unseres Todes. Amen.
0: Gegrüßet seist du, Maria, voll der Gnade, der Herr ist mit dir. Du bist gebenedeit unter den Frauen, und gebenedeit ist die Frucht deines Leibes, Jesus, den du, Jungfrau, vom Heiligen Geist empfangen hast.
1: Heilige Maria, Mutter Gottes, bitte für uns Sünder, jetzt und in der Stunde unseres Todes. Amen.
0: Gegrüßet seist du, Maria, voll der Gnade, der Herr ist mit dir. Du bist gebenedeit unter den Frauen, und gebenedeit ist die Frucht deines Leibes, Jesus, den du, Jungfrau, vom Heiligen Geist empfangen hast.
1: Heilige Maria, Mutter Gottes, bitte für uns Sünder, jetzt und in der Stunde unseres Todes. Amen.
0: Gegrüßet seist du, Maria, voll der Gnade, der Herr ist mit dir. Du bist gebenedeit unter den Frauen, und gebenedeit ist die Frucht deines Leibes, Jesus, den du, Jungfrau, vom Heiligen Geist empfangen hast.
1: Heilige Maria, Mutter Gottes, bitte für uns Sünder, jetzt und in der Stunde unseres Todes. Amen.
0: Gegrüßet seist du, Maria, voll der Gnade, der Herr ist mit dir. Du bist gebenedeit unter den Frauen, und gebenedeit ist die Frucht deines Leibes, Jesus, den du, Jungfrau, vom Heiligen Geist empfangen hast.
1: Heilige Maria, Mutter Gottes, bitte für uns Sünder, jetzt und in der Stunde unseres Todes. Amen.
0: Gegrüßet seist du, Maria, voll der Gnade, der Herr ist mit dir. Du bist gebenedeit unter den Frauen, und gebenedeit ist die Frucht deines Leibes, Jesus, den du, Jungfrau, vom Heiligen Geist empfangen hast.
1: Heilige

mein Jesus, verzeih uns unsere Sünden, bewahre uns vor dem Feuer der Hölle, führe alle Seelen in den Himmel, besonders jene, die deiner Barmherzigkeit am meisten bedürfen.

uns heute und vergib uns unsere Schuld, wie auch wir vergeben unseren Schuldigern. Und führe uns nicht in Versuchung, sondern erlöse uns von den Bösen.

Heilige Maria, Mutter Gottes, bitte für uns Sünder, jetzt und in der Stunde unseres Todes. Amen.

Heilige Maria, Mutter Gottes, bitte für uns Sünder, jetzt und in der Stunde unseres Todes. Amen.

0: Heilige Maria, Mutter Gottes, bitte für uns Sünder, jetzt und in der Stunde unseres Todes. Amen. Heilige Maria, Mutter Gottes, bitte für uns Sünder, jetzt und in der Stunde unseres Todes. Amen.
1: Gebet des Heiligen Geistes.

Mein Jesus, verzeih uns unsere Sünden, bewahre uns vor dem Feuer der Hölle, führe alle Seelen in den Himmel, besonders jene, die deiner Barmherzigkeit am meisten bedürfen.

0: Vater unser im Himmel, geheiligt werde dein Name, dein Reich komme, dein Wille geschehe wie im Himmel so auf Erden.
1: Unser

0: Gegrüßet seist du, Maria, voll der Gnade, der Herr ist mit dir. Du bist gebenedeit unter den Frauen, und gebenedeit ist die Frucht deines Leibes, Jesus, den du, Jungfrau, geboren hast. Gegrüßet seist du, Maria, voll der Gnade, der Herr ist mit dir. Du bist gebenedeit unter den Frauen, und gebenedeit ist die Frucht deines Leibes, Jesus, den du, Jungfrau, geboren hast.
1: Heilige Maria, Mutter Gottes, bitte für uns Sünder, jetzt und in der Stunde unseres Todes. Amen.
0: Gegrüßet seist du, Maria, voll der Gnade, der Herr ist mit dir. Du bist gebenedeit unter den Frauen, und gebenedeit ist die Frucht deines Leibes, Jesus, den du, Jungfrau, geboren hast.
1: Heilige Maria, Mutter Gottes, bitte für uns Sünder, jetzt und in der Stunde unseres Todes. Amen.
0: Gegrüßet seist du, Maria, voll der Gnade, der Herr ist mit dir. Du bist gebenedeit unter den Frauen, und gebenedeit ist die Frucht deines Leibes, Jesus, den du, Jungfrau, geboren hast.
1: Heilige Maria, Mutter Gottes, bitte für uns Sünder, jetzt und in der Stunde unseres Todes. Amen.
0: Gegrüßet seist du, Maria, voll der Gnade, der Herr ist mit dir. Du bist gebenedeit unter den Frauen, und gebenedeit ist die Frucht deines Leibes, Jesus, den du, Jungfrau, geboren hast.
1: Heilige Maria, Mutter Gottes, bitte für uns Sünder, jetzt und in der Stunde unseres Todes. Amen.
0: Gegrüßet seist du, Maria, voll der Gnade, der Herr ist mit dir. Du bist gebenedeit unter den Frauen, und gebenedeit ist die Frucht deines Leibes, Jesus, den du, Jungfrau, geboren hast.
1: Heilige Maria, Mutter Gottes, bitte für uns Sünder, jetzt und in der Stunde unseres Todes. Amen.
0: Gegrüßet seist du, Maria, voll der Gnade, der Herr ist mit dir. Du bist gebenedeit unter den Frauen, und gebenedeit ist die Frucht deines Leibes, Jesus, den du, Jungfrau, geboren hast.
1: Heilige Maria, Mutter Gottes, bitte für uns Sünder, jetzt und in der Stunde unseres Todes. Amen.
0: Gegrüßet seist du, Maria, voll der Gnade, der Herr ist mit dir. Du bist gebenedeit unter den Frauen, und gebenedeit ist die Frucht deines Leibes, Jesus, den du, Jungfrau, geboren hast.
1: Heilige Maria, Mutter Gottes, bitte für uns Sünder, jetzt und in der Stunde unseres Todes. Amen.
0: Gegrüßet seist du, Maria, voll der Gnade, der Herr ist mit dir. Du bist gebenedeit unter den Frauen, und gebenedeit ist die Frucht deines Leibes, Jesus, den du, Jungfrau, geboren hast.
1: Heilige Maria, Mutter Gottes, bitte für uns Sünder, jetzt und in der Stunde unseres Todes. Amen.
0: Gegrüßet seist du, Maria, voll der Gnade, der Herr ist mit dir. Du bist gebenedeit unter den Frauen, und gebenedeit ist die Frucht deines Leibes, Jesus, den du, Jungfrau, geboren hast.
1: Heilige Maria, Mutter Gottes, bitte für uns Sünder, jetzt und in der Stunde unseres Todes. Amen.

O mein Jesus, verzeih uns unsere Sünden, bewahre uns vor dem Feuer der Hölle, führe alle Seelen in den Himmel, besonders jene, die deiner Barmherzigkeit am meisten bedürfen.

unser tägliches Brot, gib uns heute und vergib uns unsere Schuld, wie auch wir vergeben unseren Schuldigern. Und führe uns nicht in Versuchung, sondern erlöse uns von den Bösen.

Heilige Maria, Mutter Gottes, bitte für uns Sünder, jetzt und in der Stunde unseres Todes. Amen.

Heilige Maria, Mutter Gottes, bitte für uns Sünder, jetzt und in der Stunde unseres Todes. Amen.

Heilige Maria, Mutter Gottes, bitte für uns Sünder, jetzt und in der Stunde unseres Todes. Amen.

Heilige Maria, Mutter Gottes, bitte für uns Sünder, jetzt und in der Stunde unseres Todes. Amen.

Heilige Maria, Mutter Gottes, bitte für uns Sünder, jetzt und in der Stunde unseres Todes. Amen.

Heilige Maria, Mutter Gottes, bitte für uns Sünder, jetzt und in der Stunde unseres Todes. Amen. Heilige Maria, Mutter Gottes, bitte für uns Sünder, jetzt und in der Stunde unseres Todes. Amen.

O mein Jesus, verzeih uns unsere Sünden, bewahre uns vor dem Feuer der Hölle, führe alle Seelen in den Himmel, besonders jene, die einer Barmherzigkeit am meisten bedürfen. Vater unser im Himmel, geheiligt werde dein Name, dein Reich komme, dein Wille geschehe, wie im Himmel so auf Erden.

0: Gegrüßet seist du, Maria, voll der Gnade, der Herr ist mit dir. Du bist gebenedeit unter den Frauen, und gebenedeit ist die Frucht deines Leibes, Jesus, den du, Jungfrau, im Tempel gefunden hast. Gegrüßet seist du, Maria, voll der Gnade, der Herr ist mit dir. Du bist gebenedeit unter den Frauen, und gebenedeit ist die Frucht deines Leibes, Jesus, den du, Jungfrau, im Tempel gefunden hast.
1: Heilige Maria, Mutter Gottes, bitte für uns Sünder, jetzt und in der Stunde unseres Todes. Amen.
0: Gegrüßet seist du, Maria, voll der Gnade, der Herr ist mit dir. Du bist gebenedeit unter den Frauen, und gebenedeit ist die Frucht deines Leibes, Jesus, den du, Jungfrau, im Tempel gefunden hast.
1: Heilige Maria, Mutter Gottes, bitte für uns Sünder, jetzt und in der Stunde unseres Todes. Amen.
0: Gegrüßet seist du, Maria, voll der Gnade, der Herr ist mit dir. Du bist gebenedeit unter den Frauen, und gebenedeit ist die Frucht deines Leibes, Jesus, den du, Jungfrau, im Tempel gefunden hast.
1: Heilige Maria, Mutter Gottes, bitte für uns Sünder, jetzt und in der Stunde unseres Todes. Amen.
0: Gegrüßet seist du, Maria, voll der Gnade, der Herr ist mit dir. Du bist gebenedeit unter den Frauen, und gebenedeit ist die Frucht deines Leibes, Jesus, den du, Jungfrau, im Tempel gefunden hast.
1: Heilige Maria, Mutter Gottes, bitte für uns Sünder, jetzt und in der Stunde unseres Todes. Amen.
0: Gegrüßet seist du, Maria, voll der Gnade, der Herr ist mit dir. Du bist gebenedeit unter den Frauen, und gebenedeit ist die Frucht deines Leibes, Jesus, den du, Jungfrau, im Tempel gefunden hast.
1: Heilige Maria, Mutter Gottes, bitte für uns Sünder, jetzt und in der Stunde unseres Todes. Amen.
0: Gegrüßet seist du, Maria, voll der Gnade, der Herr ist mit dir. Du bist gebenedeit unter den Frauen, und gebenedeit ist die Frucht deines Leibes, Jesus, den du, Jungfrau, im Tempel gefunden hast.
1: Heilige Maria, Mutter Gottes, bitte für uns Sünder, jetzt und in der Stunde unseres Todes. Amen.
0: Gegrüßet seist du, Maria, voll der Gnade, der Herr ist mit dir. Du bist gebenedeit unter den Frauen, und gebenedeit ist die Frucht deines Leibes, Jesus, den du, Jungfrau, im Tempel gefunden hast.
1: Heilige Maria, Mutter Gottes, bitte für uns Sünder, jetzt und in der Stunde unseres Todes. Amen.
0: Gegrüßet seist du, Maria, voll der Gnade, der Herr ist mit dir. Du bist gebenedeit unter den Frauen, und gebenedeit ist die Frucht deines Leibes, Jesus, den du, Jungfrau, im Tempel gefunden hast.
1: Heilige Maria, Mutter Gottes, bitte für uns Sünder, jetzt und in der Stunde unseres Todes. Amen.
0: Gegrüßet seist du, Maria, voll der Gnade, der Herr ist mit dir. Du bist gebenedeit unter den Frauen, und gebenedeit ist die Frucht deines Leibes, Jesus, den du, Jungfrau, im Tempel gefunden hast.
1: Heilige Maria, Mutter Gottes, bitte für uns Sünder, jetzt und in der Stunde unseres Todes. Amen.

O mein Jesus, verzeih uns unsere Sünden, bewahre uns vor dem Feuer der Hölle, führe alle Seelen in den Himmel, besonders jene, die deiner Barmherzigkeit am meisten bedürfen.

Heiliger Josef, Nährvater Jesu Christi und wahrer Bräutigam der seligsten Jungfrau Maria, bitte für uns und die Sterbenden dieses Tages und dieser Nacht.

Im Namen des Vaters und des Sohnes und des Heiligen Geistes. Amen. Wir dürfen weiterfahren in den Betrachtungen über die Unterscheidung der Geister und ganz hineingenommen werden, wieder in den Segen Gottes, in diesen Geist, der uns erhellt und durchleuchtet und all die Irrtümer, Lügen und Verirrungen entlarvt und uns in der Wahrheit voranschreiten lässt, die du uns schenkst. Damit wir in dich hineinwachsen, o Geist der Wahrheit, komm du, erfülle diesen Raum und schenke uns deinen Geist, den Geist der Liebe, der Freude, des Friedens, der Wahrheit und der Erkenntnis. Und durchdringe uns jetzt mit deiner ganzen Kraft, damit wir dir folgen dürfen in diesen Ausführungen und immer mehr das zu werden, was Gott von uns denkt. Kinder des Lichtes, Kinder der Wahrheit, Kinder des Glaubens. Im Namen des Vaters und des Sohnes und des Heiligen Geistes. Amen. Weiter dürfen wir fahren. Ein und dasselbe Werk verändert je nach der verschiedenen Absicht seine ganze Natur. Erstens, geschah es aus Eitelkeit, ist es weltlich. Zweitens, geschah es aus Lust, ist es sinnlich. Geschah es aus schlechten, verwerflichen Zwecken, ist es teuflisch. So kann man die Unterscheidung treffen. Geschah es wegen Gott, ist es göttlich. Da kann man nochmal unterscheiden, wie man das Göttliche besser erkennen kann, dass du den Willen Gottes tust. Erstens, dass du sagst, wenn du eine Entscheidung treffen musst, was geschieht zur größeren Ehre Gottes? Was geschieht zum größeren Heil der Seelen, dass du das berücksichtigst? Und drittens, wie würde Maria entscheiden? Dann hast du meistens den Willen Gottes. Und dann verehrst du Gott. Also nochmal, was dient zur größeren Ehre Gottes? Wenn du eine Entscheidung treffen musst, was dient zum größeren Heil der Seelen? Und dann gleite dich in Maria hinein, wie würde Maria entscheiden? Und wenn du dieses durchgehst, kommst du in diesen göttlichen Willen, dass es göttlich ist, was wir tun. Wir sollen ja ihn repräsentieren, nicht in der Welt allzu sehr uns verstricken und nur weltliches oder sinnliches oder sogar teuflisches hervorbringen. Das eben nicht, sondern göttliches, dass wir dieses Licht sind für die anderen. Da leidet die ganze Gesellschaft drunter, dass so wenige gibt, die dieses Licht ausstrahlen. In ihrer Entscheidung, in ihrem Tun, in ihrem Sprechen. Und so steckt dann jeder, wenn es irgendwie weltlich und sinnlich ist, jeder den anderen an. Und es kommt nichts dabei raus und steckt einer den anderen an in der Dunkelheit, in der Sinnlichkeit und manchmal sogar bis ins Teuflische hinein. Also wo es dann gegen Gott geht und gegen das Gebot Gottes. Daraus kann man abnehmen, dass eine Person, wenn sie beständig in allem ihren Handlungen nur Gott sucht, oh, das ist wichtig, Gott zu suchen. Herr, was willst du? Und nur ihm zu gefallen. Oh, ist das schön, wenn wir das tun, wenn wir solche Menschen haben, die nur ihm gefallen wollen. Und ihn zu ehren und zu begehren. Ihm die Ehre zu geben. Da kommt was raus. Da kommt Licht. Das Kennzeichen des göttlichen Geistes auf der Stirn trägt. Seht ihr, die mit diesem Zeichen bezeichnet sind, wie es auch in der Apokalypse heißt, mit dem Zeichen des Kreuzes auf der Stirn. Dass alle bezeichnet werden, dass sie das tun wollen. Wie schön ist das? Das sechste Merkmal ist die Geduld, obwohl in Dingen, welche den Leib quälen manchmal oder vielleicht manchmal Leiden da sind, Schmerzen oder Krankheiten, als einen solchen, welche die Ehre verletzen, die Verleumdungen, die Verfolgungen oder Verachtungen, die manchmal uns Christen auch treffen. Wir sehen es jetzt umso mehr. Die Verfolgung, die Christenverfolgung ist drückend in dieser Welt geworden. Drückend. Bis in das Fernsehen hinein sehen wir es.
Manchmal in erschreckender Weise sehen wir es. Oder welche das Gemüt angreifen, wie beim Verlust unserer Habe, unserer Eltern, Freunde oder einer uns sehr werten Sache. Die Geduld hat ein vollkommenes Werk bei Jakobus 1,4. Wer Ehren liebt und Verachtung nicht ertragen kann, noch vom Geist des Fleisches, der den Körper liebt und nichts vom Leiden wissen will, noch vom bösen Geiste, der für immer eine Abhängigkeit an die irdischen Güter einflößt und deswegen keine Verminderung derselben erträgt, noch endlich vom menschlichen Geiste, der immer mit der Eigenliebe zusammenhängt, falls er nicht selber die Eigenliebe ist und daher gegen alles sich erhebt, was der Natur zuwider ist. Folglich kann sie nur vom göttlichen Geist ausgehen. Ebenso gelten als Merkmale des wahren und göttlichen Geistes die Geduld, die Ergebung, die Gleichförmigkeit in den göttlichen Willen. Bei Trockenheit, innerer Verlassenheit, Finsternis. Wisst ihr, wenn wir da drin sind, Verlassenheit, innerer Finsternis, du hast den Glauben, du kennst ihn. Und ich sag's euch, wenn du auf Wolke 7 wärest und dann Gott nachfolgst, das wäre schon gut, oder? Dann geht's dir gut. Aber was ist deine größere Liebe? Beantworte es selbst. Wenn du in der Trockenheit, in der Verlassenheit bist und sagst, und ich halte trotzdem an Guten fest, wäre das eine größere Liebe? Was wäre eine größere Liebe, wenn die Ehegatten, wo sie sich dieses Jawort versprochen haben, der Liebe, und auf einmal bröckelt es ein bisschen zusammen und es funktioniert nicht mehr so und die Liebe ist nicht mehr so innig da, aber du hältst dran fest. Was ist eine größere Liebe? Die zweite. Versteht ihr? Diese Liebe, die Schmetterlinge im Bauch und auf Wolke 7, ist nie die tiefste Liebe. Die tiefste Liebe ist jene, die durch Kreuz und Leid hindurchgeht und trotzdem festhält an dem, was sie als gut und als Liebe erkannt hat. Das ist die größte Liebe. Die geht dann bis ans Kreuz und sie lässt sich vom Vater nicht trennen. Deswegen ist das letzte Wort, was Jesus sagt, Vater, in deine Hände befehle ich meinen Geist. Das ist die größte Liebe. Wir suchen auch manchmal immer die Schmetterlinge im Bauch. Manchmal ist es schon gut, dass wir sie haben, oder? Dass wir mal Gefühle haben. Aber halte auch durch, wenn gar alles dir weggezogen wird und manchmal der Teppich unter den Füßen weggezogen wird. Sagt, ich halte am lieben Gott fest, ich habe ihn als gut erkannt und an ihm halte ich fest. Meine Lieben, das ist die größte Liebe. Dann durchzuhalten und sagen, ich habe ihn erkannt, auch wenn es jetzt dunkel ist, halte ich fest. Und genauso in der Ehe. Genauso als Priester, als Ordensschwester, wenn es dunkel wird und ich habe es erkannt und ich weiß, warum ich ins Kloster gegangen bin und ich weiß, warum, dass ich Priester geworden bin. Jetzt ist es dunkel, aber ich gehe einfach weiter. Das ist die größere Liebe. Aber habt keine Angst oder Furcht, dass euch der Herr über eure Kräfte versucht. Meistens ist es so, wenn er dich dann durchführt, und mit seinen Argusaugen, wie ein Adler über der Wacht, was macht sie jetzt? Was macht er jetzt? Ist er fast kaputt? Oder ist sie fast am Ende? Jetzt muss ich mich wieder erbarmen. Aber dann bekommst du noch mehr Gnade, wenn du durchgegangen bist, durch das Kreuz. Und du wirst tiefer in die Liebe und in das Licht hineingezogen, dass dein Glaube noch stärker wird. Seht ihr, deswegen gehen wir alle ein bisschen durch als Christen, als Ordensschwester, als Priester, auch die Laien. Das Kreuz muss immer da sein. Du kannst es nicht wegrationalisieren. Es ist ein Mittel zum Zweck, also um dich hineinzubringen, so wie der Herr gegangen ist, ganz, ganz wichtig. Gell? Also wunderbar, dass es so ist. Also, die Geduld, die Ergebung, die Gleichförmigkeit mit dem göttlichen Willen bei Trockenheit, bei innerer Verlassenheit, Finsternis, Versuchungen, auch die außerordentlichen mit eingerechnet, welche Gott bei manchen Seelen zulassen pflegt, die er zur hohen Vollkommenheit führen will. Das siebte Merkmal ist,
die freiwillige innerliche Abtötung, auch das, diese Selbstverleugnung, weil wir haben alle die Erbsünde in uns und du tötest dich ab. Er tötet die Begierden und Leidenschaften durch den Geist, der in euch wohnt. Ich sage, meinem Bruder Esel lasse ich nicht alles zu, was der will. Der Geist ist willig, das Fleisch ist schwach. Ich tue meinem Bruder Esel nicht alles geben, weil ich weiß, da ist eine Schwachheit drin. Das sagt Jesus selbst. Da wohnt die Konkubiszenz, so wie es die Theologie auch sagt. Die Auswirkungen der Erbsünde verlieren wir nicht durch die Taufe, aber wir bekommen die Gnade, alles zu überwinden. Und dass die Kommandozentrale des Geistes und der Seele über die Leidenschaften und Begierden des Fleisches herrschen kann, das ist schön. Da töten wir ab. Also abtöten, das heißt, ich lasse es nicht zu, was Sünde ist. Ich schlage mich immer auf die Seite. Deswegen heißt es, wer mir nachfolgen will, verleugne sich selbst. Seht ihr, das, was in dir ist, du hast etwas Schwaches in dir. Du musst mit dem umgehen. Und du musst es verleugnen. Nicht dich selbst verleugnen, das wäre falsch. Und dich hassen. Nein, diese Schwache, das in dir ist. Aber dich sollst du lieben, versteht ihr? Das wird oft falsch gemacht. Dann hassen sich die Christen und laufen mit so einem traurigen Gesicht herum. So weit darf es nicht gehen. Das Hauptgebot heißt, liebe Gott, deinen Nächsten, wie dich selbst. Das darfst du nie verlieren. Manche sagen dann, ich bin so schlecht, dass ich mich dann gar nicht mehr lieben kann. Wenn du auch diese Schwachheit des Fleisches in dir verspürst, trotzdem sollst du dich lieben. Das ist ganz, ganz entscheidend. Da machen wir oft große Fehler und die Eigenliebe geht der Bach runter. Aber das ist göttliches Gebot. Das erste Gebot, wo alle drei gleich sind. Liebe dich also immer, aber es ist etwas in dir, was zur Sünde hinneigt, das sollst du verleugnen. Deswegen die Sünder hassen, den Sünder lieben, sagt der heilige Augustinus, diese wunderbare Unterscheidung, den Sünder immer lieben, aber auch dich als Sünder lieben. Aber den Nächsten auch als Sünder lieben, weil du weißt, es kommt auch etwas aus ihm heraus, was nicht gerade so gut ist. Oder manchmal tritt es zutage und du erkennst es. Dann sei gütig, wie auch Gott mit dir barmherzig und gütig ist. Also die Freiwillige. Das Himmelreich leidet Gewalt und die Gewalt brauchen Reisendes an sich. Seht ihr, bei Matthäus 11, 12 ein geheimnisvoller Text, der ganz tief ist. Diese Gewalt dir gegenüber, nicht dem Nächsten. Du musst das Himmelreich an dich reißen, indem du das, was zur Sünde hinneigt, überwindest mit der Gnade, verleugnest, damit du in deinem Leben Christus lebst. Und diese Gewalttätigen, nicht gegen den Nächsten, sondern gegen sich, die reißen das Reich Gottes an sich. Was es richtig versteht, nicht die Gewalttätigkeit, wer das Schwert zieht, wird durch das Schwert umkommen. Nicht, dass wir dann diese

diese Stelle falsch auslegen und das Schwert ziehen und Gewalttätigkeit haben, das geht nicht, sondern dass wir gegen uns das haben, gegen das, was immer wieder zur Sünde hinneigt in uns. Wer seine Seele liebt, verliert sie. Also wer sie so hätschelt und vertätschelt, der verliert sie. Wer aber seine Seele aus dieser Welt hinten ansieht,

aufrichtig und wahrhaftig, ganz durch und durch echt. Also nicht Furnier-Christentum, sondern man könnte als Deutscher sagen, deutsche Eiche, massiv, durch und durch. Nicht so ein bisschen einen schönen Anstrich, sondern durch und durch bist du Christ. Nicht so ein U-Boot-Christentum, das aufsteigt zu den Hochfesten und sagt, okay, Weihnachten, Ostern, super klasse, du tauchst auf bei den Taufen, bei den Firmungen und bei den großen Festen und dann tauchst du wieder ab. Machst ein U-Boot-Christentum und sonst lebst du in dem Untergrund, wie du willst. Das ist kein Christentum. Sondern er ist durch und durch wahr. Kein Nebenbei-Christentum oder sowohl als auch Christentum. Ein bisschen einen religiösen Anstrich, aber sonst lebe ich, wie ich will. Ich lasse den lieben Gott nur bis zu einer gewissen Grenze an mich drankommen, aber mich ganz erfassen. Nee, ich weiß doch, ich gehe mit mir besser um wie der liebe Gott mit mir. Ich traue ihm nicht so. Aber da unten steht etwas anderes auf dem Bild. Jesus, ich vertraue auf dich. Merkt ihr? Das hat mit dem Vertrauen zu tun. Da müssen wir ganz, ganz gut und schön unterscheiden. Mit dem Einfältigen spricht er vertraut. Sprüche 3,32, mit dem Einfältigen. Nicht, dass noch eine Falte dabei ist, verstehst du? Dass du vielfältig bist und eine Falte und was versteckt hast, sondern bist einfältig. Wahrhaftig. Das heißt, er erleuchtet jene, welche einfachen und geraden Herzens ohne Falschheit, Verstellung und Hinterlist sind. Deswegen lassen sie sich auch auf diese, die klein in den Augen der Welt oder groß in den Augen Gottes sind, die Worte des Herrn anwenden. Ich preise dich, Vater, Herr des Himmels und der Erde, weil du dies den Weisen und Klugen verborgen. Den Kleinen und Unmündigen aber geoffenbart hast. Und Jesus jauchzt ja noch. Ja, Vater, so hat es dir gefallen. Merkt ihr diese Auslieferung, um ganz aufrichtig und wahrhaftig zu sein. Matthäus 11, 25. Das neunte Merkmal, Freiheit des Geistes. Ein ganz wichtiges Merkmal. Denn wo der Geist Gottes ist, da ist Freiheit. Weil wir haben keine Enge. Wir sind so frei in Christus, dass uns nicht schaden kann. Dass wir ganz frei durch und durch diese Freiheit genießen. Wo aber der Geist Gottes ist, da ist Freiheit. 2 Korinther 3, 17. Einige verstehen unter dieser Geistesfreiheit eine gewisse Ungebundenheit des Gewissens. Ein freies, willkürliches Handeln, das mit den Gesetzen der Vernunft und des Glaubens wenig zusammenstimmt. Doch täuschen sie sich, denn dieses wäre nicht Freiheit, sondern Zügellosigkeit, Eigenwille des Geistes. Also Knechtschaft des Geistes ist aber nichts anderes als eine freiwillige Unterwerfung. Es geht nur über unseren Willen. Unter ein Laster, von dem sich die unglückselige Seele beherrschen lässt. Die Freiheit des Geistes besteht in der Freiheit von der Herrschaft der Laster. Ich mache mich frei von allem, was nicht von Gott ist. Da kommen wir in die Freiheit. Und da sind wir sehr, sehr schwer dran, genau das zu tun. Da tun wir immer so ein bisschen liebäugeln mit der Sünde. Gell? So ein bisschen kollaborieren. Ja, so ein bisschen hat die Welt doch recht oder so. Und dann tut man sich hingeben. Nein, die Freiheit von der Herrschaft der Laster, deren Sklaven jene sind, die sich von ihnen beherrschen lassen. Ja, da können wir einiges tun. Gell? Da können wir uns verleugnen, bis wir so frei sind. Doch muss bemerkt werden, dass diese Freiheit des Geistes keine unteilbare Tugend ist, denn sie hat verschiedene Grade der Vollkommenheit. Es kann einer frei sein von Lastern, insofern er in ihre Reize nicht einwilligt. Und diese Freiheit geht nicht über den niedrigsten Grad hinaus. Ein anderer kann von den Reizen der Laster und ihren bösen Neigungen frei sein, insofern er sie mit

mit Leichtigkeit unterdrückt. Und das ist schon ein höherer Grad. Er kann auch frei sein von aller Anhänglichkeit an irdische und erlaubte Dinge. Und dieses ist ein noch höherer Grad. Ist er aber auch frei, und jetzt kommt's, von jeglicher Anhänglichkeit an die Gaben. Also an die Gaben, die da stehen im Evangelium. Ist er auch noch frei von dem und will sie nicht besitzen? Will nicht alles besitzen für sich? Auch die geistigen Gaben. Wisst ihr, weil Habsucht Götzendienst ist. Also weltliche Habsucht, also auf das Materielle hingeordnet, ist schon Götzendienst. Aber geistige Habsucht, da könnte man sagen, das wäre noch doppelter Götzendienst. Wenn du dann nur alles besitzen willst an den Gaben. Und da können wir schon mal den Finger anlegen in diese Welt, manchmal auch in die Charismatik ein bisschen, dass sie nur die Gaben besitzen wollen. Da muss man auch geben. Also da müssen wir die Unterscheidung der Geister wieder heranziehen. Paulus sagt, ja, hab Gaben, aber Demut musst du haben. Dann geht er mit den Gaben gut um. Dann seid aber nicht habsüchtig. Da wirst du die Gaben nur letztlich verwenden, um das Reich Gottes voranzubringen. Um nicht dich aufzublähen durch die Gaben und etwas Besonderes zu sein. Das ist etwas ganz, ganz Wichtiges. Also, ist er aber frei von jeglicher Anhänglichkeit an Gaben Gottes, so besitzt er den höchsten Grad der geistlichen Freiheit. Aber das heißt, also von den Gaben frei, aber die Liebe nicht. Die wollen wir besitzen. Die Liebe ist das Größte. Wer diese Tugend in vollkommenem Grade besitzt, dessen Seele ist frei von aller Betrübnis, von aller Angst und Sorge. Er ist immer bereit, sich bei allem, was vorfällt, dem Willen Gottes zu fügen. Diese haben die Ketten jeder Anhänglichkeit gesprengt. Das ist ganz, ganz wichtig. Wisst ihr, das ist eine unheimliche Freiheit. Das merke ich auch immer wieder selber. Diese Stelle ist mir ganz wichtig. Also ein Demütiger, der kann alle Gaben bekommen. Ich sage, brauche sie eigentlich nicht. Aber Jesus, wenn du sie mir gibst, dann tue ich sie anwenden. Für dein Reich arbeite ich mit ihnen. Aber ich bräuchte sie eigentlich nicht. Und ich weiß, sie gehören ja nicht mir, sondern du trägst die Gaben in mir. Sie gehören dir, sie gehören gar nicht mir. Du kannst sie mir auch nehmen. Hauptsache, ich habe dich. Dich will ich nicht verlieren. Dich will ich nicht verlieren. Manche wollen nur Gaben, aber den Herrn nicht. Er sucht nur Zeichen und Wunder, aber den Herrn nicht. Merkt ihr den Unterschied, den feinen Unterschied? Das Wichtigste ist, den Herrn zu besitzen. Dass er in dir ist. Wenn er weggeht, dann klappst du wirklich zusammen. Das ist die vollkommene Freiheit. Nur die Liebe zu ihm zu besitzen. Aber dann kriegst du meistens so viele Gaben, dass du gar nicht mehr weißt, wo du mit hin kannst. Das ist die vollkommene Freiheit. Daher leben sie frei von jeglicher unvollkommenen Sorge in einer angenehmen Ruhe und süßen Heiterkeit des Geistes. Glückselig diejenigen, die zu diesem Stand gelangt sind. Wunderbar. Das 10. Merkmal, das Verlangen nach Nachfolge Christi, ich will ihm ähnlich werden. Eine Seele, die wirklich durchdrungen ist und das Wort Gottes liebt, will ihm ähnlich werden. Es hat eine Liebe zum Wort Gottes. Und wenn das ist, wenn du eine Liebe zum Wort Gottes hast, dann ist der Geist Gottes am Wirken. Ganz sicher. Der Geist Gottes bewegt zu nichts anderem, als was Jesus Christus, der Sohn Gottes, mit Wort und Beispiel gelehrt hat. Will nicht dieser Geist, dass wir durch Adoption und Gnade Kinder Gottes seien, nach den Worten desselben Apostels, die aber vom Geist Gottes getrieben werden, sind Kinder Gottes. Römer 8, 14. Seht ihr? Kinder Gottes. Das ist das Schöne. Das 11. Merkmal, sanfte, gütige und eigennützige Liebe. Die Liebe ist geduldig, die Liebe ist gütig, die Liebe ereifert sich nicht, sie handelt nicht leichtsinnig.
Sie ist nicht aufgeblasen. Sie ist nicht ehrgeizig. Sie ist nicht selbstsüchtig. 1 Korinther 13, 4 und folgende. Erkennt diese Stelle. Das ist ein Lebensprogramm für dich. Lies es immer wieder durch, du findest immer wieder was Neues. Sie trägt das Böse nicht nach, handelt nicht ungehörig. Sie freut sich über die Wahrheit. Sie freut sich an der Wahrheit, am Wort Gottes. Sie glaubt alles, hofft alles, hält allem stand und hört niemals auf. So heißt es im 1. Korinther 13. Liebe und dann tue, was du willst, sagt der heilige Augustinus. Schweigst du, so schweig aus Liebe. Redest du, so rede aus Liebe. Musst du zurechtweisen, tue es aus Liebe. Schonest du, schon aus Liebe. Die Liebe muss in deinem Herzen Wurzeln aus solch, Wurzeln haben. Aus solcher Wurzel kann nur Gutes kommen. So wie es auch im Evangelium heißt, euer Herz soll gegründet sein in der Liebe Gottes, in der Höhe, in der Tiefe, in der Breite und in der Länge. Ganz durchdrungen von dieser Liebe. Das ist ein großes Merkmal, das wir in uns tragen dürfen. Jetzt die den Merkmalen des göttlichen Geistes entgegengesetzte Kennzeichen des teuflischen Geistes in Bezug auf die Bewegung und Akte des Willens. Also das erste Merkmal wäre Unruhe, Verwirrung und Trübsinn. Ja? Die Einwirkung des bösen Geistes auf unseren Willen sind Unruhe, Verwirrung und Trübnis. All dieses steht im direkten Gegensatz zu dem Frieden, den Gott verleiht. Ihr habt es vorhin gehört. Und in der Tat, wenn der Teufel uns oft versucht, so erregt er in uns Gefühle des Hasses, des Unwillens, des Zornes und des Neides. Alles Trübe und Unruhige, die unruhigen Leidenschaften, oder er ruft auch in der Seele Begierden nach sinnlichen Ergötzungen, Reichtümern und Ehren hervor, welche mit ihrem blendenden Schein anlocken. Aber wenn man sie nicht hat, uns quälen, und wenn man sie erlangt, uns auf tausenderlei Art beunruhigen, gerade wie die Rosen, deren Anblick so reizend ist, die aber in die Hand genommen mit ihren Dornen stechen. Ja? Ganz, ganz wunderbar ausgedrückt. Man halte an dieser Unterscheidungsregel fest, dass jeder Geist, der die Seele beunruhigt, verwirrt, betrübt und aufregt und nur Unordnung erzeugt, ein böser Geist ist. Zweites Merkmal des teuflischen Geistes ist entweder ein offener Stolz oder eine falsche Demut. Wir haben schon darüber gesprochen. Nie aber die wahre Demut, die nur von Gott kommt. So heißt es, ist nicht eine falsche Demut und ein offener Stolz. Naht der Teufel ohne Maske, so kann er als Vater des Stolzes in unseren Herzen keine anderen Gefühle erregen als Gefühle der Eitelkeit, der Aufgeblasenheit und des stolzen Selbstgefallens. Und keine anderen Begierden als Begierden nach Ruhm, Ehren, hohen Stellungen, Bevorzugungen und Würden. Denkt einmal und geht in die Welt, wie das Gerangel da ist. Meine Herren, bei euch, sagt aber der Herr, soll es nicht so sein. Der Erste soll der Letzte und der Größte soll der Diener aller sein. Merkt ihr? Das ist genau die Umkehrung. Es ist ganz, ganz wichtig, das zu unterscheiden. Als falscher Engel, sagt er, sät der Teufel zuerst den Geist der Hoffart und treibt die Menschen an, zur Begierde in großen Dingen zu wandeln, eitle Selbstgefallen zu nähren und sich für Hochweise zu halten. Hat er das erreicht, so überlistet er ihn, schmeichelt, verlockt und betrübt ihn, gerade wie er will. Mehr zu fürchten ist der Teufel, wenn er sich in dem Mantel einer falschen Demut hüllt. Ganz gefährlich, müsst ihr gut zuhören. Und sich so einschleicht. Dies ist der Fall, wenn er uns an die begangenen Sünden erinnert. Das ist etwas ganz Wichtiges. Und in Beunruhigung bringen will.

oder an die gegenwärtigen Unvollkommenheiten in dir. Wenn er uns das Verderben, in dem wir gewesen, oder den gegenwärtigen elenden Stand unserer Seele vor Augen stellt. All dies aber bewirkt er in uns durch ein betrügerisches Licht, welches keine andere Wirkung hat, als dass es die Liebe, die Seele in Unruhe bringt, sie mit Betrübnis, Besorgnis, Verwirrung, Bitterkeit und Kleinmut erfüllt, ja, gar oft in tiefe Schwermut stürzt. Das haben wir heute an Hauf. Jetzt wisst ihr, wo es herkommt. Aber wir müssen mit dem umgehen. Wir müssen das überwinden. Das kommt vom Teufel. Das müssen wir wieder der ganzen Welt verkünden. Jetzt kommt eine wunderbare Lehre von der heiligen Theresia von Avila. Die unbehutsame Seele wehrt sich nicht gegen diese Gedanken, denn indem sie aber der Erkenntnis ihrer Sünden und Fehler von sich niedrig denkt, glaubt sie, eine tiefe Demut zu besitzen, während sie in Wirklichkeit von der Hölle vergiftet ist. Hören wir darüber die heilige Theresia. Sie schreibt, die wahre Demut, obschon die Seele sich als böse erkennt und über ihren Zustand Schmerz empfindet, kommt doch nicht in Bestürzung. Das wäre gut, gell? Kommt doch nicht in Bestürzung, noch beunruhigt und verdunkelt sie die Seele und verursacht sie keine Trockenheit, sondern Tröstung. Sie erzeugt Schmerz wegen der Beleidigungen Gottes, aber auf der anderen Seite erweitert sie das Herz durch die Hoffnung auf seine Barmherzigkeit. Gott ist größer wie die Sünde. Dass du ja als Kind Gottes in der Freude bleibst. Versteht ihr? Und was da Fehler gemacht werden in der heutigen Zeit, das ist so gewaltig. Und ich selbst, gell, ich spreche jetzt zu mir, was habe ich da schon Fehler gemacht? Und du musst ganz schnell drüber. Nicht, dass du das leichtfertig nimmst. Nein, wenn du da in dem Loch sitzt, der Schwermut und der Traurigkeit, da geht es dir wirklich schlecht. Und dann hat er leichtes Spiel mit dir. Dann landest du wirklich in der Klapsmühle teilweise. Dann drückt er dich so runter, dass deine ganzen Nerven durcheinander kommen. Und du dich selber nicht mehr liebst. Dann hat er die Türen geöffnet. Das darfst du nicht zulassen. Das will Gott nicht. Das ist eine wunderbare Botschaft der Freude. Und eine Lehre aus den Lehrern, das sind Kirchenlehrer, die sind durchgegangen vor uns schon durch diese Probleme und von denen dürfen wir lernen, ganz tief lernen. Bei jener falschen, also man muss da sehr leicht drüber weggehen, also diese große Hoffnung auf seine Barmherzigkeit. Bei jener falschen Demut dagegen, welche der Teufel hervorbringt, ist kein Licht für irgendetwas Gutes. Es scheint, als wolle Gott an alles Feuer und Schwert legen. Schön ausgedrückt, gell? Diese Erfindung, und jetzt hört zu, des Teufels ist eine der schwierigsten, feinsten und verstecktesten, die ich je an ihm bemerkt habe. Sagt die Theresia von Avila. Und ich sag's euch, ich habe es selber durchgemacht. Macht den Fehler nicht. Und viele machen ihn heute. Macht ihn nicht. Sondern erhebt euch, auch wenn ihr wirklich euch manchmal fühlt, ihr seid der größte Sünder. Erhebt dich und sag, ich habe noch einen größeren Gott, der mich liebt. Und wenn ich der größte Sünder wäre auf dieser Welt, habe ich das Recht auf deine unendliche Barmherzigkeit. Und dann kannst du wieder lachen. Und dann geh weiter. Und lass dich nicht betrüben, weil das kommt alles von der anderen Seite. Deswegen sieht man in der Kirche manchmal so traurige Gesichter. Gell? Dürfte eigentlich nicht sein. Wir haben einen solchen großen Gott, der uns anleitet, genau da aufzupassen, dass du ja in der Freude bleibst. Ich habe ja schon einen Kurs gemacht, genau das Gleiche ist dort von den Lehrern zur Vollkommenheit gesetzt. Dass du schnell drüber gehst, weil das ist eine große Gefahr.

deswegen spricht es heute, dass so viele Psychiatrien voll sind, weil diese Fehler gemacht werden. Das ist ganz, ganz entscheidend. Ich glaube, dahin geht es. Du musst in ihn Barmherzigkeit, in diese Barmherzigkeit dich hineinflüchten. Also, ganz wichtig, also zwischen der göttlichen und teuflischen Demut herrscht dieser Unterschied, dass die erste mit Großmut, die letztere mit Kleinmut verbunden ist. Seht ihr, die Kleinmut. Das andere ist Großmut. Gott ist noch größer wie meine Sünde. Und du bist barmherzig, du wirst doch deine Kinder nicht verdammen. Du bist gekommen, sie zu retten. Und wir verdammen uns manchmal selbst und denken, wir sind nicht mehr würdig. Das ist nicht von Gott. Die erste verdemütigt allerdings und vernichtet zuweilen die Seele beim Anblick ihres Nichts und ihrer Sünde. Doch zu gleicher Zeit erhebt sie dieselbe zum Vertrauen auf Gott, stärkt und bekräftigt sie. Auch ist sie friedlich, heiter, gelassen und lieblich. Und darum hofft die Seele nicht bloß Verzeihung der Sünden, sondern fasst auch Mut, um durch Buße und andere gute Werke ihre früheren begangenen Sünden und gegenwärtigen Fehltritte wieder gut zu machen und Gott zu zeigen, ich entscheide mich für das Gute. Ja, gerade die Erkenntnis ihres eigenen Nichts vermehrt ihr Vertrauen, große Dinge für Gott zu tun und von Gott zu erwarten. Ist das nicht großartig? Seht ihr, das ist so ein, da drückt es die Tür der Freude auf. Und wir dürfen das leben, diese Freude, versteht ihr? Lasst euch da nicht unterkriegen. Ich sage es euch ganz gewiss, der Kerl ist nur dran, der Böse, um euch da hinein zu manövrieren. Mich genauso. Die zweite dagegen, mit ihrer trüben Verwirrung und Unruhe, mit ihrer Furcht voll Angst und Beklemmung, raubt der Seele jede Hoffnung, macht sie feig und träg, erfüllt sie mit Misstrauen, Niedergeschlagenheit, Kleinmut und Verzagtheit. Wisst ihr, wie es mir jetzt geht? Vor den Kursen, manchmal könnte ich jetzt gerade davon, ich kann nicht verkündigen. Da kommt die Stimme in mir. Du kannst nicht verkündigen, du bist nicht wert, da vorne hinzusitzen. Ja, was machst du jetzt? Wolltest gerade verreisen? Da muss ich sagen, Jesus, mit dir und mit dir zusammen gehe ich. Und er verschwindet sofort. Merkt ihr? Da merke ich es immer wieder dran. Da könnte ich manchmal sagen, ich bin überhaupt nicht fähig, da vorne hinzusitzen und etwas zu sagen und meinen Mund aufzumachen. Das will er mir eingeben. Da blockiert er mich manchmal so stark, dass ich selber mir überhaupt nichts mehr zutraue. Das ist unheimlich. Und nachher geht es wieder so gut. Ist doch eine Lüge gewesen, stimmt's? Jedes Mal habe ich es erfahren. Eine wahre Lüge. Aber manchmal kommst du in diese Zustände hinein. Und nicht ich, sondern ich höre es von allen, die oftmals Exerzitien geben und unterwegs sind und das Evangelium verkünden. Da, wo was Gutes geschieht, das sind Widerstände. Aber ganz gehörige Widerstände. Aber wisst ihr, leicht drüber gehen und sagen, ja, dann wird es noch besser. Dann wird es noch besser. Halleluja. Ja? Dann wird es noch besser. Lasst euch nicht ins Boxhorn jagen und merkt es. Merkt euch diese Stelle ganz, ganz tief. Die ist so wichtig. Ich habe es selber durchgemacht. Da muss, glaube ich, jeder durchgehen. Das dritte Merkmal ist die Verzweiflung und das Misstrauen. Merkt ihr, da will er uns reinbringen, da kann er uns isolieren und wegbringen, weil nun der Teufel sieht, dass es ihm nun nur selten gelingt, gläubige Seelen in den Abgrund einer fast unheilbaren Verzweiflung zu stürzen. Was tut er? Er sucht ihnen wenigstens ein gewisses Misstrauen beizubringen, sodass sie, wenn sie auch nicht verzweifeln, doch auch nicht mehr hoffen. Oh, das sind viele, das sind wir alle angenagt. Er gibt sich alle Mühe, sie dauernd in diesen Zustand der Niedergeschlagenheit zu versetzen, damit sie von Tag zu Tag träger und schwächer werden und keine Kraft mehr zum Guten haben. Doch das Schlimmste an der Sache ist, der Teufel tut dieses aus sehr schlauen und boshafter Weise, indem er ihnen die Überzeugung beibringt, dieser
Zustand der Mutlosigkeit sei ganz recht und vernünftig. Denn nachdem er ihnen mit jener falschen Demut, wie wir gesehen, die früheren Schwächen oder die täglichen Fehler und Mängel vorgestellt hat, flößt er ihnen andere, anscheinend gute Gedanken ein, wie zum Beispiel, dass die Güte Gottes groß sei, dass sie sich aber mit ihrer Bosheit den Einwirkungen der göttlichen Gnade widersetzen. Dass Gott zwar bereit sei, ihnen zu helfen, sie jedoch dieser Hilfe nicht wert seien. Und endlich, dass das ganze Übel nicht von Gott, sondern von ihnen selber herrühre. Ich sag's euch, ich habe alles durchgemacht. Ich glaube, ihr auch. Auf solche Weise, durch diese und andere Scheingründe hintergangen, verharren sie in ihrem Misstrauen, in ihrem Missmut. Wisst ihr, da geht im geistlichen Leben nichts auf. Wenn dieses Misstrauen da ist, ich habe mich immer gefragt, warum steht auf diesem barmherzigen Jesus nicht unten drunter, Jesus, ich liebe dich, wäre doch besser. Warum steht da, Jesus, ich vertraue auf dich? Weil das Vertrauen die schönste Eigenschaft der Liebe ist. Und da will er uns anknapsen. Da will er uns wegbringen. Lass das nicht zu. Sind aber einmal in diesem Falle, in diese Falle geraten, dann bleiben sie darin gefangen und können auf dem Wege der Vollkommenheit keinen Schritt mehr vorwärts machen. Wie wichtig ist das, gell? Genau dieser Punkt ist mir ganz, ganz wichtig, dass wir das wirklich im Tiefsten erwägen. Also, sie sollen dieselben zur Erweckung frommer Gedanken anhalten, wenn der Teufel sie zu Misstrauen und Gleichmut versucht, indem sie zum Beispiel mit dem heiligen Paulus sagen, Gott ist es, der rechtfertigt. Wer ist, der da verdammen sollte? Nahe ist der mich rechtfertigt. Das andere steht bei Römer 8, 34. Oder mit dem Propheten Jesaja. Nahe ist der mich rechtfertigt. Wer will mit mir streiten? Siehe Gott, der Herr ist mein Helfer. Wer ist, der mich verdammt? Jesaja 50, 8. Merkt ihr, da muss was dagegen kommen. Ich gehöre zu Gott. Da will er uns immer wegbringen. Genau aus diesem Liebesverhältnis, aus diesem Vertrauen. Wir gehören zu Gott. Wisst ihr, und dann sagt die kleine Job sagt sogar etwas ganz, ganz Wunderbares. Durch diese Worte ermutigt, sollen sie große Hoffnung fassen und mit Job wiederholen. Jetzt hört mal zu. Auch wenn er mich töten will, das sagt auch die kleine Theresia vom Kinde Jesu, auch wenn er mich töten würde, ich würde ihm dennoch vertrauen. Also, wenn eine Krankheit kommen würde und ich würde sterben, ich würde ihm dennoch vertrauen. Das ist die größte Liebe. Lasst euch da nicht rausbringen. Merkt ihr, deswegen steht da drunter, Jesus, ich vertraue auf dich. Das trifft mich als tief. Ich habe zwar gesündigt, schwer gesündigt, es ist wahr, aber die Sünde des Misstrauens gegen Gott, grenzenlose Güte, will ich nicht hinzufügen. Selbst wenn ich schon am Rande des Abgrunds wäre, nah daran hineinzustürzen, würde ich nicht ablassen, auf Gott zu hoffen. Oh, ist das schön. Das strahlt wie ein Licht. Merkt ihr? Nichts kann uns trennen von der Liebe Gottes, das ist das. Nichts. Ich würde nicht mal sagen, die Sünde, die hat er auch besiegt. Und wir können uns nicht trennen lassen von dem. Also, vor der Sünde sucht der Teufel dem Menschen einen ganz entgegengesetzten, jedoch ebenso verkehrten Geist beizubringen, nämlich den Geist einer eitlen und vermessenen Sicherheit, wodurch er den Menschen zur Sünde ermutigt. Er stellt ihm Gott mit einer fast einfältigen, stumpfsinnigen Barmherzigkeit vor. Das ist wieder das Gegenteilige. Die sich ungestraft beleidigen lässt, sodass er durch diese törichte Überzeugung irreführt, jede Furcht ablegt und ungescheut sich mit Sünden bedeckt. Das wäre das Gegenteilige. Die Vermessenheit auf die Barmherzigkeit Gottes. Er ist ja ein guter Onkel und barmherzig. Das wäre auch falsch, weil wir die Majestät Gottes dann beleidigen. Solchen Personen muss der Beichtvater die große Gefahr vor Augen stellen,
der sie sich aussetzen, von der Barmherzigkeit Gottes ganz verlassen zu werden, wenn sie ihre Milde nur zur Sünde missbrauchen. Das ist ganz, ganz wichtig. Viertes Merkmal ist die Willenshärte und die Verweigerung des Gehorsams gegen die Oberen. Alle jene, die vom teuflischen Geist beherrscht werden, zeigen eine gewisse Härte des Willens. Diese Ungehorsam und diese Gottlosigkeit, die sich dann breit macht, das ist nicht gut. Niemand aber wird es vorkommen, dass er jemand anrät, sich aufrichtig seinem Seelenführer zu offenbaren. Denn er hat die Eigenschaft der Verräter und Räuber, die nicht so sehr fürchten, als entdeckt zu werden. Seht ihr, wir müssen uns ganz offenbaren. Verräter und Räuber, die haben nur Angst, entdeckt zu werden. Der falsche Geist, der will nicht entdeckt werden. Der Beichtvater ist sehr gut, der Seelenführer ist sehr gut, dass du alles preisgibst. Und dann kann eine gute Führung zustande kommen. Daraus muss man also den Schluss ziehen, dass der hartnäckige Wille des Ungehorsams und die Verheimlichung eines Inneren von den geistlichen Vätern offenbar vom teuflischen Geist herrührt. Das fünfte Merkmal, die schlechte Absicht bei den Handlungen. Gibt zum Beispiel jemand Almosen, obliegt er dem Gebete oder übt er sich den Werken der Liebe und Barmherzigkeit, so erweckt er in ihm ein gewisses Verlangen, diese Werke vor den Augen seiner Mitmenschen zu tun. Er wisst es. Oh, das ist so im Menschen drin. Manchmal in den Fernsehen, wenn sie spenden, dann kommt unten noch, der und der hat das und das gespendet, 15.000 Euro. Sagt, oh, wenn deine Rechte etwas Gutes tut, soll deine Linke nicht wissen, was sie tut. Am eigenen Körper. Dann tun sie sich noch hochhiefen, was sie alles Gutes getan haben. Nein, wenn du Gutes tust, haben wir einen Gott, der ins Verborgene schaut. Und er wird es dir vergelten. Da können wir uns schon ganz, ganz gut, immer wieder dann zu sagen, was ich Gutes getan habe. Manchmal haben wir so eine Tendenz, einige Menschen, die sagen ständig sich, das habe ich heute getan, das habe ich heute getan, das habe ich heute getan, das habe ich heute getan. Ist das nicht gut und so weiter? Und sie tragen es vor sich her, anstatt es im Verborgenen zu halten. Denn der Gott, der ins Verborgene sieht, wird es dir vergelten. Seht ihr? Jetzt das sechste Merkmal, die Ungeduld in Trübsalen. Wird zum Beispiel jemand durch irgendeine Beleidigung durch üble Nachrede oder Verleumdung an seiner Ehre angegriffen, so bemächtigt sich der Teufel seiner Einbildungskraft, ruft die Erinnerung an die empfangenen Unbilden wach, vergrößert die Absicht des Beleidigers, das kennt ihr, und beleuchtet sie mit einem höllischen Lichte, sodass der Strohhalm zu einem Balken, das Sandkörnchen zu einem Berge wird. Und dann blustert sich's auf und eigentlich bricht's nachher zusammen in ein Nichts. Und dabei war es nur das eigene Ich. Merkt ihr? Da müssen wir auch mal ein bisschen aufpassen, uns prüfen, wenn das so ist. Dann lass du dich aufblustern, weil du halt gekränkt bist. Das siebte Merkmal ist die Aufruhr der Leidenschaften. Wenn der Beichtvater sieht, dass ein Beichtkind von stürmischen Leidenschaften aufgeregt ist, welche die Vernunft trüben und dem Willen Gewalt antun, dann darf er fest glauben, dass der teuflische Geist in demselben wirkt. Es ist wahr, dass solche Leidenschaften auch von der Natur herrühren, doch für gewöhnlich erhalten sie nur vom Teufel Kraft und Wachstum. Siehe, ich stehe an der Tür und klopfe an in der Offenbarung. So geht der Teufel nach dem Wort des heiligen Petrus, er wie ein brüllender Löwe umher und sucht, wen er verschlingen kann. Merkt er in dem Herzen ungeordnete Neigungen, so dringt er dreist in dasselbe und setzt es mit dem Fackel seiner Einflüsterungen in Flammen. Erhebt sich daher die Leidenschaft aus geringfügigen Anlässen ganz plötzlich mit ungewöhnlicher Heftigkeit.

und fast auf unnatürliche Weise, dann hat man umso mehr Grund zu glauben, dass der Teufel der Urheber oder wenigstens der Beförderer sei von all dem, was geschieht. Achtes Merkmal. Die Falschheit, Verstellung und Heuchelei ist wieder genau das Gegenseitige. Wir müssen ganz Wahrheit sein. Die Weisheit dieser Welt besteht, sagt der heilige Gregor, darin, die Gefühle des Herzens schlau zu verheimlichen, die Gedanken durch gleisende Worte zu verbergen, den Irrtum als Wahrheit und die Wahrheit als Irrtum darzustellen. Das ist die Weisheit dieser Welt. Aber wir sollen gerade so nicht sein. Das ist ganz entscheidend. Ein neuntes Kennzeichen ist die der Freiheit des Geistes. Ganz entgegengesetzte Anhänglichkeit an alles Negative und Böse. Der Teufel strebt nicht bloß danach, dass wir unser Herz an das Zeitliche hängen, denn darin kann niemand zweifeln, sondern er verwendet auch große Mühe darauf, dass wir es unordentlich an geistlichen Dingen hängen. Denn wenn es uns von der Welt und ihrer Eitelkeit losgetrennt sieht, so erweckt er zuweilen in uns zur Zeit des Gebetes gewisse fühlbare Zärtlichkeiten und sinnliche fühlbare Tröstungen und bemüht sich, dass wir uns dabei mehr als billig aufhalten, daran Wohlgefallen finden, an dieselben unser Herz hängen und zum Gebete zurückkehren, nicht Gottes, sondern unseretwegen, nicht unseres geistigen Nutzens, sondern unserer Befriedigung wegen. Das ist etwas ganz, ganz Entscheidendes. Manchmal haben wir auch so wunderbare Tröstungen, da darf man nicht überreagieren oder sie nicht überbewerten, sondern der Herr schaut, dass du in Liebe lebst und dass du die Wahrheit tust. Wer die Wahrheit tut, kommt zum Licht. Das ist ganz, ganz entscheidend, dass wir nicht das suchen, dann suchen wir die Gefühle, aber nicht den Herrn. Wir müssen den Herrn suchen. Das ist wichtig. In all dem. Der Böse hat dabei keine andere Absicht als diese, die Seele mit jener Süßigkeit zu fesseln, damit sie auf dem Weg des Geistes keine Fortschritte machen. Aus solchen Anhänglichkeiten entspringt allerlei Unklugheit und Unbesonnenheit, sodass manche es unterlassen, die Pflichten ihres Standes, ihres Berufes oder Amtes zu erfüllen, oder dass sie die Liebe und den Gehorsam hinten ansetzen, um länger über Gebühr sich dem Gebete hinzugeben. Gott selber begünstigt nicht den Fortschritt dieser schwachen Seelen, die zur Zeit, in der sie Gott suchen sollten, sich selber suchen. Merkt ihr, das habe ich schon mal ausgedrückt, da wird es problematisch. Dann sucht einer nur sich und diese Süßigkeit, aber nicht den Willen Gottes zu tun. Wenn Jesus nur gesucht hätte, dass es ihm gut geht, wäre er nicht am Kreuz gelandet. Stimmt's? Nein, er hat den Willen Gottes getan. Wir brauchen diese Liebe, versteht ihr? Das tut doch jedem gut, dass er mal wirklich erfüllt wird. Und am Anfang, wo Gott mich rausgeholt hat aus dem ganzen Schlamassel, versteht ihr, und ich wieder umkehren durfte, was hat er getan? Er hat mir eine Liebe gezeigt, sonst hätte ich die Welt ja nie verlassen. Aber es hört auch mal auf. Und dann musst du weitergehen, ganz nüchtern. Manchmal hast du diese Liebesbezeichnungen nicht mehr in dir. Dieses, oh, ist das schön, diese Wonne in dir. Merkt ihr? Manchmal geht es weg und dann lebst du trotzdem weiter. Das zehnte Kennzeichen, die Abwendung von Jesus Christus und seiner Nachfolge. Wer mir dient, folge mir nach. Und wo ich bin, da wird auch mein Diener sein. Johannes 12, 26. Ich bin nicht gekommen, um mich bedienen zu lassen, sondern um zu dienen, um mein Leben hinzugeben als Lösegeld für viele.

Jesus fragt die Jünger, wer ist größer, der bei Tisch sitzt oder der bedient? Die Jünger sagen, der am Tisch sitzt. Aber der Herr sagt, ich bin unter euch wie der dient und sein Leben hingibt als Lösegeld für viele. Und wenn wir das verlassen, diese Nachfolge, dann geht etwas Wesentliches verloren. Und das erkennen wir. Wenn wir das nicht mehr tun und uns selbst suchen, geht es nicht gut. Also das 11. Kennzeichen, das letzte jetzt, sind an das Ende gekommen, die falsche Liebe und der falsche Eifer. Der zornige, trübe und ruhelose Eifer, der den Zorn zum Vater und den Stolz zur Mutter hat, ist jener, den der Teufel den Herzen seiner Anhänger eingibt. Nicht etwa, um die Fehler anderer zu verbessern, sondern bloß, um den Frieden zu stören und die brüderliche Liebe zu verletzen. Wenn aber der Seelenführer, sei es in Privathäusern oder in religiösen Gemeinschaften, eine Person findet, die von diesem falschen oder unklugen Eifer beherrscht wird, indem sie sich über die Fehler anderer unmäßig aufregt. Oh je. Kannst du überall hingehen, bis in die Klöster. Unmäßig aufregt. Wie sehr müsste Gott sich über uns aufregen? Der muss mich ja ertragen, mich armseligen. Und ich gehe hin und ertrage den anderen nicht mehr. Merkt ihr? Da ist der falsche Geist da. Der wahre Geist ist der, der auch den anderen in den Fehlern erträgt. Einer trage des anderen Last, so erfüllt ihr Christi Gesetz. Und das Gesetz Christi ist die Liebe. Also, indem sie sich über die Fehler anderer unmäßig aufregt, ihnen im Hause nachspürt, sie bekrittelt, darüber laut ihren Hausgenossen gegenüber murrt, auf strenge Bestrafung dringt und viele Unruhen und Verwirrungen verursacht, so traue er ihr nicht. Denn der wahre Geist des Herrn treibt die Seele an, auf sich zu schauen und nicht auf die fremden Fehler Acht zu geben. Ja? Du siehst den Splitter im Auge des anderen, aber deinen eigenen Balken siehst du nicht. Bete lieber das Gebet, Herr, zeig mir meinen eigenen Balken. Hast du das mal gebetet? Herr, zeig mir meinen eigenen Balken. Das ist ein wunderbares Gebet. Und dann darfst du umkehren und der Herr liebt dich trotzdem, auch wenn er dir den Balken zeigt. Das ist ein wunderbares Gebet. Ich bete es oft, zeig mir den eigenen Balken. Sie bei sich zu entschuldigen, jene, die Fehler, die du siehst beim anderen, wenn sie nicht entschuldbar sind, sie den Vorgesetzten mit Ruhe anzuzeigen, in der Absicht, dass sie gebessert werden und dann sie zu vergessen oder sich bloß deshalb an sie zu erinnern, um die Schuldigen im Gebet Gott anzuempfehlen. So beten wir. Allmächtiger Gott, wir danken dir und loben dich und preisen dich, dass du uns jetzt so tief eingeführt hast in diese Unterscheidung der Geister. Versiegle all diese Worte in uns und lass sie Frucht bringen. Lass uns immun werden gegen den widergöttlichen Geist und lass uns ganz in deinem Geiste aufgeben, der uns Freiheit gibt, Liebe gibt, Barmherzigkeit, ein solches Vertrauen und uns nie von dir trennen lässt. Weil du größer bist als alles, was in der Welt ist. Und du hast die Welt besiegt, alles, was in der Welt ist. Und das dürfen wir besiegen im Glauben an dich, der du unendlich mit uns barmherzig bist und uns in diese wahre Freiheit der Kinder Gottes einführst. Denn wenn der Sohn befreit, der ist frei. Im Namen des Vaters und des Sohnes und des Heiligen Geistes. Amen.

0: Wie Franz Katterfahren. Wir wollen jetzt gemeinsam diesen Abend beschließen. Gott danken für alles Gute, was er uns heute geschenkt hat, und um Verzeihung bitten, wenn wir ihm heute missfallen haben. Zunächst einmal beten wir das Abendgebet. Im Namen des Vaters und des Sohnes und des Heiligen Geistes. Amen.
1: Bevor ich mich zur Ruhe begebe, zu dir, o Gott, mein Herz ich heb und sage Dank für jede Gab, die ich von dir empfangen hab. Und hab ich heut missfallen dir, so bitte ich dich, verzeih es mir. Dann schließ ich froh die Augen zu, es wacht ein Engel, wenn ich ruh. Maria, liebste Mutter mein, lass mich dir empfohlen sein. In allen Nöten steh mir bei und halte mich von Sünden frei. Und du, mein Heiland, Jesus Christ, der du mein Gott und alles bist, in deine Wunden schließ mich ein, dann schlaf ich ruhig, keusch und rein. Maria, mit dem Kinde lieb, uns allen deinen Segen gib. Amen.
0: Und beten wir den Christus-Hymnus, den Sie im Büchlein, wir beten an, bei der Komplett, bei Nummer 217 finden. Christus, göttlicher Herr, dich liebt, wer nur Kraft hat zu lieben, unbewusst, wer dich nicht kennt, sehnsuchtsvoll, wer um dich weiß.
1: Christus, du bist meine Hoffnung, mein Friede, mein Glück, all mein Leben. Christus, dir neigt sich mein Geist. Christus, dich bete ich an.
0: Christus, an dir halte ich fest, mit der ganzen Kraft meiner Seele. Dich erlieb ich allein, suche dich, folge dir nach. Nun beten wir das Rupert-Meyer-Gebet.
1: Herr, wie du willst, so will ich gehen, und wie du willst, soll mir geschehen. Hilf deinen Willen nur verstehen.
0: Herr, wann du willst, dann ist es Zeit. Wann du willst, bin ich bereit, heut und in alle Ewigkeit.
1: Herr, was du willst, das nehme ich hin, und was du willst, ist mir Gewinn, genug, dass ich dein Eigen bin.
0: Herr, weil du's willst, drum ist es gut, und weil du's willst, drum hab ich Mut, mein Herz in deinen Händen ruht. Nun beten wir gemeinsam das Regina Tschöli. Freu dich, du Himmelskönigin, Halleluja!
1: Den du zu tragen würdig warst, Halleluja!
0: Er ist auferstanden, wie er gesagt hat, Halleluja!
1: Bitt Gott für uns, Halleluja!
0: Freue dich und frohlocke, Jungfrau Maria, Halleluja!
1: Denn der Herr ist wahrhaft auferstanden, Halleluja!
0: Lasset uns beten. Allmächtiger Gott, durch die Auferstehung deines Sohnes, unseres Herrn Jesus Christus, hast du die Welt mit Jubel erfüllt. Lass uns durch seine jungfräuliche Mutter Maria zur unvergänglichen Osterfreude gelangen. Darum bitten wir durch Christus, unseren Herrn.
1: Amen.
0: Nun, liebe Freunde des Katerfahren, legen wir den ganzen heutigen Tag in die Hände Gottes. Gott schläft nicht, der Heilige Geist schläft nicht, auch unsere raumzeitfreie Seele kennt keinen Schlaf. Wenn wir nun unser Herz öffnen, das Herz der Seele öffnen für den Heiligen Geist, dann kann der Heilige Geist in unsere Seele hinein wunderbare Geheimnisse legen. Und morgen früh kennen wir dann Gedanken, die wir vorher nie gekannt haben. Selbstverständlich schläft auch die Mutter Gottes nicht, Heiligen Engel nicht. Und so können wir ganz, ganz ruhig

uns Gott übergeben und vor allem auch noch Gott danken für alles, was wir heute erhalten haben. Nun bitten wir Gott auch noch, dass er Ihnen allen eine ganz ruhige und erholsame Nacht gibt und Sie morgen froh und glücklich aufwachen lässt. Legen wir doch die Sorgen weg. Legen wir sie dem Heiland hin und dann können wir ruhig schlafen. Nun erteile ich Ihnen den Segen. Der Herr möge Ihr ganzes Leben mit seiner Gnade, mit seiner Liebe erfüllen. Das gewähre der dreine Gott, der Vater, der Sohn und der Heilige Geist. Amen. Liebe Freundes Katerfrau, diesen Segen erleben Sie jetzt als Aufzeichnung. Aber nicht immer gerade zur gleichen Zeit. Jeden Abend erteile ich Ihnen allen den priesterlichen Segen. Und bei Gott gibt es keine Zeit. So dürfen Sie nun ruhig sich zur Ruhe legen mit dem Priestersegen. Gute Nacht.

0: Herr Kardinal Kaspar, Ihre Autobiografie liegt vor. Was ist die Quintessenz Ihres Lebens?
1: Die Quintessenz, das kann ich eigentlich mit einem Wort sagen. Christusbegegnung, Christusfreundschaft, Christusgemeinschaft. Das habe ich schon gelernt als Penäler. Da war ich im Bund Neudeutschland. Neue Lebensgestaltung in Christus. Christus als Zentrum herauszustellen und zu sehen, er ist der Weg, die Wahrheit und das Leben.

0: die Seele und jetzt ein Kaffee fürs leibliche Wohl.
1: Ja.
0: Ich war noch nicht so oft in der alten Messe. Kannst du uns das vielleicht mal kurz erklären, so in zwei Sätzen, wie das zu verstehen ist für jemanden, der es auch noch gar nicht kennt?
2: Und was es mit der alten Messe auf sich hat, dazu kommen wir gleich.
0: Der Wahlspruch unseres Papstes Leo XIV. Lautet: In dem einen Christus sind wir alle eins. Und das ist heute meine Haltung. Ich möchte mein Herz wirklich weit aufmachen für alle Menschen, die hier sind und die Einheit suchen. Und dabei möchte ich aber ganz klar katholisch sein dürfen. Und ich freue mich auf die Dialoge und Gespräche und wir werden jetzt einfach mal drauf losgehen. Wir haben hier den BDSM und Christsein Stand gefunden. Das klingt irgendwie erstmal ein bisschen krass. Im Vorfeld auch schon polarisierend gewesen. Es gab schon viele Stimmen, die sich aufgeregt haben und so. Haben Sie das mitbekommen? Schon mal den Gegenwind vorab, bevor es überhaupt losging?
3: Also hier vor Ort haben wir keinen Gegenwind bekommen bis jetzt. Nee, aber wir haben es mitbekommen aus den Medien oder so, dass da in einigen Foren oder so diskutiert wurde.
0: Jetzt frage ich mich halt bei BDSM und mit dem, was man damit konnotiert, ob das einfach mit dem christlichen Menschenbild übereinstimmt. Also, dass das alles legal ist und einvernehmlich, ja, aber da steckt ja auch irgendwie was hinter, wo ich mich frage, ob das so, ja, dieser eigentlichen Sexualität gerecht wird, wie sie laut der Bibel bzw. laut des Christentums eigentlich gedacht ist.
4: Also, ich würde zunächst mal sagen, es ist Konsens. Das ist absolut wichtig. Und Konsens ist auch, soweit ich das verstehe, in der katholischen Kirche wichtig, dass man nicht übergriffig ist, sondern vorher Vereinbarungen macht und diese dann auch einhält.
3: Und aus meiner Sicht ist auch die Bibel im Menschenbild, was die Sexualität betrifft, sehr, sehr gleich eigentlich. Also wenn man das zum Beispiel bei Paulus nachliest, entzieht euch einander nicht. Das richtet sich an Männer und Frauen quasi auf einer Ebene. Und genau das wird im BDSM verwirklicht.
0: Also ob BDSM jetzt wirklich biblisch ist, würde ich immer noch hinterfragen. Also meine Frage bleibt offen, ob das mit dem Menschenbild, das die Kirche eigentlich inne hat, vereinbar ist. Aber man darf die Spannung ja hier auch auf dem Katholikentag aushalten.
5: Also es gibt diesen einen diskutierten Stand, den habt
0: ihr. Der da wäre?
5: Dieser, der da in so eine erotische Richtung oder so ging.
0: BDSM.
5: Den, ja, ich wollte es jetzt nicht so sagen.
6: Aber
5: das
6: den haben wir noch nicht
5: in der Tat, ja gut, also den brauche ich ja nicht sehen. Das finde ich in der Tat sehr irritierend. Aber ansonsten denke ich, die katholische Kirche ist sehr vielfältig. Das sehen wir hier. Und wenn diese Vielfältigkeit so friedlich miteinander gelebt wird, wie das hier passiert, dann ist das auch in Ordnung.
0: Wie würden Sie das als katholischer Priester einordnen? Ist das mit der Sexualmoral der Kirche vereinbar?
5: Also das muss ich als Priester nicht einordnen, das müsste jeder von uns einordnen können, da würde ich sagen eher nein.
0: Von welchem Orden sind Sie denn?
7: Erlöserschwestern.
8: Also ich freue mich, dass so viele Menschen zusammengefunden haben und es zeugt doch wenigstens auch ans Interesse, an das religiöse Interesse. Frieden, Gerechtigkeit. Ich möchte nichts rausnehmen, das ganze Leben eigentlich, eine Zielrichtung. Und da spürt man schon, dass viele doch die gleiche Richtung haben.
0: Da vorne gibt es was zu ziehen, mal schauen, was dabei rumkommt. Darf ich?
9: Ein Mutlos gegen Mutlosigkeit haben wir hier.
0: Hier steht was für mich, aber ich verrate es vielleicht nicht. Aber unsere KTV-Zuschauer dürfen es wissen. Ich zeige dir den Weg.
10: Bitte der Kirche treu bleiben und über die Kirche dem Herrn treu bleiben, dem Herrn der Kirche.
11: Ich wünsche mir eine Kirche, die sehr jung sein wird.
0: Erinnern Sie sich noch an letztes Jahr? Da haben wir schon miteinander gesprochen.
12: Erinnere ich mich, ja.
0: Wir erinnern uns.
12: Ja.
0: Wie geht's Ihnen denn dieses Jahr? Was ist Ihr Gefühl zum Katholikentag in Würzburg?
12: Also ich liebe erstmal Würzburg, dafür kann jetzt der Katholikentag nichts, aber ich glaube, es ist eine gute Stadt für den Katholikentag von der Dimension her. Also ich finde, das ist mal endlich eine Katholikentagsmeile, also eine schöne lange Strecke.
11: Himmel, Himmel, okay, jetzt muss man. Hier sind sogar Freikirchler auf dem Katholikentag.
1: Oh, hallo. Ich bin nicht zu sehen.
11: Wie hast du als Freikirchler dich denn hier verlaufen?
1: Ich darf hier für den Hier-Kanal auch moderieren und einen Job mal machen, aber jetzt mal hinter den Kulissen. Und meine Stimme ist hier schon am frühen Morgen ein bisschen fertig.
0: Die Präsidentin des ZDK, Dr. Irme Stetter-Karp, die hat im Vorbericht schon gesagt, dass sie den Katholikentag als Demokratieförderprojekt ansieht. Jetzt erinnert mich das auch ein bisschen an so einen parteipolitischen Tag. Es ist aber ja ein Katholikentag. Wie darf man das einordnen?
12: Ja, ich würde das so einordnen, dass alle Akteure in der Zivilgesellschaft sich im Moment ganz stark für Demokratie einsetzen müssen. Und dazu gehören auch die Kirchen. Und da ist natürlich das Problem, dass die katholische Kirche jetzt kein Hort der Demokratie ist, weil sie letztlich natürlich absolutistisch organisiert ist. Aber wir bemühen uns ja in Deutschland auch um Demokratie in der katholischen Kirche.
0: Unterscheidet sich der Katholikentag der Katholiken sich vom Kirchentag der evangelischen Kirche für dich?
1: Also einmal ist der Kirchentag ein bisschen größer. Es sind ja, glaube ich, hunderttausende Menschen da am Start. Und hier, glaube ich, 30.000, so habe ich gehört, ne? Aber sonst würde ich sagen, relativ ähnlich, eine große Vielfalt innerhalb der Kirche. Auch hier so ein paar Evangelische oder auch Freikirchler am Start, genauso wie ein paar Katholiken auf dem Kirchentag, von dem wir ganz nice. Ja, und gute Atmosphäre. Ja. Und ich habe euren Vlog schon gesehen von Tag 1. Wer ihn noch nicht gesehen hat, schaut ihn euch an.
0: Die Präsidentin des Zentralkomitees Deutscher Katholiken, Frau Dr. Irme Stetter-Karp, hat zu Beginn der Veranstaltung gesagt: Hab Mut, steh auf. Das heißt, wir müssen eine Kirche sein, die sich einmischt. Eine Kirche, die sich zur Menschenwürde, zur Solidarität, zu konkretem Handeln in der Not der Zeit bekennt, ist eine politische Kirche. Und ich würde sagen, Kirche ist absolut gesellschaftsrelevant, darf aber nie parteipolitisch sein. Hier auf dem Katholikentag ein kurzes Zwischenfazit: sehe ich die Stärke absolut darin, dass dieser diakonische Zweig der Kirche, also die tätige Nächstenliebe, sehr betont wird. Ich würde aber sagen, Achtung! Denn die richtigen Sachen überzubetonen, kann zu einer Häresie der falschen Betonung führen. Denn Kirche hat noch mehr Auftrag, als nur in Anführungsstrichen den Nächsten zu sehen, sondern eben auch Gott die Ehre zu geben und Menschen zu ihm zu führen. Und da müssen wir aufpassen, dass wir nicht stehen bleiben dabei, dass wir uns nur um uns Menschen kreisen. Das Netzwerk katholischer Lesben. Darf ich kurz eine Frage stellen? Bitte. Wir wurden hier schon so freundlich begrüßt. Was ist Ihre Message, Ihr Anliegen? Was wollen Sie hier erreichen?
6: Also vor allen Dingen wollen wir für die Menschen da sein. Also es ist wirklich großartig, die Vielfalt an Menschen, die hier vorbeikommen, mit denen wir ins Gespräch kommen, die offen, tolerant sind, mit denen wir sozusagen sprechen. Und das ist unser Ziel, sozusagen als Christen und Christinnen vor allen Dingen bei den Menschen zu sein.
0: Jetzt kann man sagen, ein Lesben-Netzwerk, das steht ja eigentlich in Kontrast zur Lehre der Kirche. Wie würden Sie das einordnen?
6: Wieso glauben Sie, steht das in Kontrast?
0: Naja, weil es ja eigentlich nicht, also die Regenbogenflagge und LGBTQ und so, das ist ja nichts, was die katholische Kirche fördert, sondern jetzt könnte man sagen, eine These, dass es eine Ideologie ist, die aber nicht mit dem katholischen Welt- und Menschenbild vereinbar ist. Was nicht heißt, dass Menschen, die homosexuell empfinden, schlecht sind. Im Gegenteil, da gibt es ja in der katholischen Kirche einen totalen Raum und eine totale Wertschätzung dafür, dass die Würde des Menschen unantastbar ist, egal welche Sexualität und so weiter. Aber dass es eine Plattform gibt, wo man das fördert und sozusagen will, dass es auch ausgelebt wird, das ist ja etwas, das eigentlich nicht mit dem katholischen Lehramt vereinbar ist. Wie würden Sie das einordnen?
6: Also ich finde ganz wichtig, dass wir sozusagen hier nicht von einer Ideologie sprechen. Also wenn, dann vertreten Sie, glaube ich, eine gewisse Ideologie, die Sie damit sozusagen mit solchen Fragen schüren. Also da fände ich schon sehr gut, wenn Sie als Presse mehr Offenheit hätten und mehr Toleranz.
0: Ich frage ja, das ist ja meine Offenheit, mein Versuch offen zu sein.
6: Nee, aber wenn Sie nochmal zurückspulen, was Sie sozusagen gerade gesagt haben, dann ist das Populismus. Also Gender-Ideologie sozusagen zu verbreiten, hat eine Form von Populismus und das hat auf dem Katholikentag keinen Platz. Also gerade haben wir mit dem Weihbischof aus Paderborn gesprochen. Geweihter Weihbischof, der uns sozusagen ermutigt, hier zu sein und sagt, gut, dass Sie da sind und sozusagen weiter einen guten Tag. Und das sind für mich echte Christenmenschen.
0: Wie äußert sich das dann konkret? Was sind die Forderungen?
6: Also für uns ist das Zentrale sozusagen Akzeptanz. Aber das ist ja schon seit 2000, also das versucht die Kirche zumindest, ob die Menschen das immer so umsetzen, aber dass jeder Mensch akzeptiert ist, das ist ja schon längst katholisch. Also dafür stehen wir ja auch als KTV total.
7: Ja, aber es geht ja darum, dass sie bestimmte Menschengruppen sozusagen ausgrenzen. Also das heißt, es scheint ja in ihren Fragen so zu sein, als würden sie sozusagen homosexuelle Menschen ausgrenzen. Das hoffe ich, dass das nicht der Fall ist.
6: Wie konkret tue ich das?
7: Indem sie gerade solche Dinge wie die Gender-Ideologie oder so bestimmte Sachen aufmachen. Also wenn ich Papst Franziskus höre sozusagen, wenn ich

0: die Bibel lese, wenn ich sozusagen schaue bezüglich der Ehebrecherin, also bin ich diejenige, die den ersten Stein werfen darf auf die Menschen? Nein, das bin ich nicht.
1: Da bin ich auch wirklich ganz bei Ihnen. Mein Punkt ist, dass Jesus gesagt hat, dir ist vergeben und jeder so wie er ist, darf sein und ist angenommen und abgeholt. Aber dann heißt es auch, kehr um und sündige nicht mehr. Und hier kommen ja auch die Gebote und die Lehre der Kirche ins Spiel. Und die ist ja eigentlich definiert, die Lehre. Und da ist halt die Frage, ab wann muss man selber vielleicht umkehren und gewisse Sachen nicht leben? Und wo will man sozusagen das, die bestehende Lehre ändern?
0: Also Papst Franziskus hat die Todesstrafe abgeschafft, sozusagen. Also das heißt, der Katechismus ist veränderbar und zeigt auch, dass es dort wichtig ist, Veränderungen vorzunehmen. Und genauso muss auch sozusagen der Katechismus sich auf den Weg machen. Und das ist übrigens eine Forderung des synodalen Weges, dass der Katechismus sozusagen geändert werden muss.
1: Ja, genau. Und das ist ja der Punkt, wo ich da viele Fragen habe, warum der geändert werden soll. Aber ich bedanke mich trotzdem für das Gespräch, weil ich schön finde, und das ist doch mal ein Anfang, dass man überhaupt miteinander ins Gespräch kommt.
0: Alles gut, wunderbar.
1: Danke.
0: Tschüss, alles Gute.
1: Herr Bischof Ackermann, Sie stehen hier am Stand des Synodalen Wegs. Jetzt wurden die Forderungen, die der Synodale Weg ja eigentlich stellt, von Rom eher abgelehnt. Wie darf es jetzt weitergehen? Was sind die nächsten Schritte?
2: Also der synodale Weg schaut ja auf verschiedene Ebenen. Auf die Ebene, die zum Beispiel weltkirchliche Fragen berühren, die Ebene des Landes, Deutschland, und natürlich der einzelnen Bistümer. Ja, uns ist ja sehr wichtig, nichts sozusagen ohne oder gegen Rom zu machen. Also das, was die weltkirchliche Ebene berührt, kann ja nur im Kontakt mit Rom sein. Also dafür, das ist eben das katholische Prinzip. Wir sind eine Kirche und das kann nicht losgelöst von Rom gehen, haben wir immer wieder gesagt, auch wenn es natürlich die Befürchtungen gibt. Ich finde es eben nicht gut, wenn man den synodalen Weg nur verengt auf die Fragen, die sich auch sozusagen nur mit Rom klären lassen. Es gibt ganz viele Dinge, die in den Bistümern umzusetzen sind, wo wir Hausaufgaben zu machen haben. Und das würde ich sagen, ist ganz im Geist dessen, was auch mit Papst Franziskus angestoßen ist. Also da, das andere wäre sozusagen eine Engführung des Blicks. Also das ist einfach wichtig zu beachten, da weiter unterwegs zu sein, auch auf den unteren Ebenen.
1: Was hat euch denn zum Katholikentag hergeführt?
3: Der Zermenneckel! Woo!
1: Ja, unbedingt. Wir freuen uns riesig auf heute Abend. Es wird ja das allererste Mal anlässlich des Katholikentages The Tabernacle stattfinden. Was erwartet euch da?
4: Ich hoffe ganz viel Heiliger Geist, ganz viel Gebet, Begegnung mit Jesus, Begegnung mit Gott. Ja.
1: Müsst ihr das mal kurz beschreiben, was ist denn überhaupt The Tabernacle?
5: Also, soweit ich weiß, geht es darum, dass junge Menschen oder auch ältere Menschen, die noch nicht so viel Erfahrung oder Begegnung mit der katholischen Kirche hatten, zusammenkommen, um Gott anzubeten, um Jesus anzubeten, um Jesus im Mittelpunkt zu begegnen. Und ja, das wird richtig, richtig cool.
1: Der Bischof Jung wird ja auch die Messe feiern mit euch allen und dann wird es noch Lobpreis geben. Und ich sag mal so ein bisschen der charismatische Flügel der katholischen Kirche, oder?
4: Ja.
1: Seid gespannt. Morgen wird KTV von diesem Event mit Tabernacle auch berichten. Felix, vielleicht kannst du uns noch mal kurz erklären, was wir im alten Ritus, im tridentinischen Ritus genau feiern.
6: Ja, letztlich feiern wir die heilige Messe. So weit sollte da jeder mitkommen. Wir treten als Gläubige vor das große Geheimnis Gottes. Wir treten vor Golgotha und schauen auf den gekreuzigten Christus, der auferstanden ist und in den Himmel aufgefahren ist. Und der Ritus ist, oder auch Kult, ist der Ausdruck, den diese unblutige Feier dieses einmaligen Opfer Jesu annimmt. Das heißt, er gestaltet sich von jenem ersten Moment im Abendmahlsaal Stück für Stück, entfaltet sich wie ein Baum und erreicht eine Vollform. Und diese Vollform entdecke ich und auch viele anderen in der sogenannten alten Messe.
1: Jetzt ist es ja so, dass wir das, was du beschrieben hast, auch in der neuen Messe, die wir auf Deutsch feiern, genauso erleben. Würdest du uns kurz den Unterschied beschreiben?
6: Na, da gibt es natürlich, ich würde sagen, eine ganze Gruppe von Unterschieden, die man da anführen könnte. Es gibt äußerliche Unterschiede, die jeder wahrnehmen kann, der quasi in eine alte Messe stolpert. Ja, es gibt einen gemeinsamen zentralen Altar, alle wenden sich nach Osten, gemeinsam der Priester wie das Volk, die Sprache ist Latein. Aber das sind die augenfälligen Dinge, die ich sehe. Die meisten Dinge, die sehe ich nicht unbedingt. Sie gehören zu den Gebeten des Priesters. Er ist der Presbyter, der Vorsteher, quasi der Gemeinde, der die Gebete

0: sammelt, die wir auch im Herzen tragen und vor Gott bringt. Und es ist etwas ganz Zentrales, die Gebete, die er spricht. Das heißt, vieles von dem, ich nenne es mal Zauber, ja, von der Besonderheit dieses Ritus, der alle Jahrhunderte zusammenbringt, der alle Heilige an den Altar zusammenführt und mich mit ihnen verbindet, liegt in ganz vielen Einzelteilen. Und es ist am Ende, sage ich, wie eine große Safari. Ja? Es ist jeder eingeladen, auf diese Safari zu gehen und die Vielfalt in diesem Ritus zu entdecken, denn sie ist unglaublich groß.
1: Mein Fazit ist, wahrhafte Reform braucht Verwurzelung in der ganzen Wahrheit, nicht nur im Zeitgeist. Und wahre Treue zur Lehre verlangt auch Offenheit für berechtigte Kritik im Licht des Ganzen. Auch heute haben wir wieder sehr viel erlebt, aber das ist noch nicht vorbei. Morgen geht's weiter und ihr könnt wieder einschalten hier bei KTV.

0: Liebe Zuschauerinnen und Zuschauer, ich darf Sie wirklich herzlich begrüßen hier vom Katholikentag. Bei mir im Interview habe ich Dr. Udo Markus Benz. Schön, dass Sie bei uns sind.
1: Sehr schön, freue mich.
0: Ja, Sie sind der Erzbischof von Paderborn. Sie sind der 67. Bischof dort, der 5. Erzbischof. Und Sie haben eine Vergangenheit, die eher aus der Wirtschaft kommt. Ich werde Sie später nochmal dazu befragen. Aber ich möchte Sie zuerst fragen, dadurch, dass wir Sie auch persönlich kennenlernen wollen, was ist denn eins Ihrer ungewöhnlichsten Hobbys?
1: Also so viele Hobbys habe ich gar nicht, weil die Zeit für Hobbys noch enger und noch begrenzter ist. Ich wandere gerne, ich lese natürlich wirklich sehr, sehr gerne und wenn es geht täglich auch, das gehört für mich gut mit dazu. Aber vielleicht so das Besondere ist, ich koche gerne für mich, nicht einfach nur so, sondern ich probiere einfach auch gerne fremde Küche, neue Küche irgendwie aus. Handwerklich etwas tun, davon wird der Kopf sehr schnell frei und das hilft an manchen Tagen sehr.
0: Haben Sie ein Lieblingsgericht, das Sie weiterempfehlen können? Etwas, was Ihnen besonders gelungen ist in letzter Zeit?
1: Mit solchen Lieblingsgerichten bin ich immer in der Öffentlichkeit vorsichtig, weil ich dann solche Dinge immer serviert bekomme, wenn ich unterwegs bin.
0: Sehr schön, sehr schön. Also Sie haben vor Ihrem Theologiestudium oder bevor Sie sich entschieden haben, Priester zu werden, eine Ausbildung zum Bankkaufmann gemacht. Für viele ist das jetzt ein weiter Sprung vom Bankkaufmann zum Priester und später dann zum Bischof. Möchten Sie ein bisschen über Ihren Werdegang erzählen? Wie sind Sie von den Zahlen weggekommen hin zum Priesterberuf?
1: Ich weiß gar nicht, ob ich jemals so richtig bei den Zahlen war. Das war eine meiner großen Suchbewegungen als junger Mensch. Und ich kann heute junge Menschen sehr gut verstehen und bin auch gerne darüber mit ihnen im Gespräch, weil ich glaube, dass junge Menschen heute noch viel mehr diese Verunsicherung spüren. Was könnte es sein? Was ist mein Weg? Was soll mein Platz in dieser Zeit, in dieser Welt sein? Damit habe ich mich beschäftigt. Das hat mich umgetrieben. Und ich hatte noch so keine wirklich klare Idee und Vorstellung von dem. Und deswegen hatte ich aber auch immer Interesse an wirtschaftlichen Zusammenhängen, konnte mir vorstellen, Betriebswirtschaft oder Volkswirtschaft oder auch Jura zu studieren. Und meine Eltern hatten da ganz einfache Leute, aber meine Eltern hatten da ein schönes, gutes Gespür. Dafür bin ich ihnen bis heute dankbar, dass sie sagen, so richtig weißt du noch nicht, wohin die Reise gehen soll. Mach doch erstmal was Vernünftiges aus deren Sicht, mach eine Ausbildung. Und Bank ist doch immer ein sicheres Geschäft. Und ich habe mich tatsächlich darauf eingelassen, weil das ja vielleicht für ein Betriebswirtschaftsstudium eine gute Basis sein könnte. Und während dieser Zeit, also so im letzten Jahr vorm Abi und während meiner Ausbildungszeit, bin ich aber in eine Gebetsgruppe gekommen, Freunde, neue Freunde kennengelernt, die sehr überzeugt von ihrem Glauben, das auch versucht haben, eine Brücke zu schlagen zwischen dem Evangelium und ihrem Alltag. Und das hat mein Leben verändert. Sonntags haben wir uns immer getroffen, haben viel unternommen. Aber für diese jungen Leute gehörte dazu, mir war das eher fremd, dass man das Sonntagsevangelium von der Liturgie, vom Gottesdienst noch einmal gemeinsam betrachtet hat, ganz fokussiert unter dem Gedanken, was habe ich in dieser Woche erlebt, worauf mir dieses Evangelium eine Botschaft, eine Antwort, eine Orientierung geben kann. Und das hat in mir etwas freigesetzt zu spüren, mein Glaube an Jesus lebt von meinem Alltag und Jesus lebt in meinem Alltag. Das zu entdecken, das hat mich fasziniert. Und dann kam der Gedanke, wie gehst du dieser Spur weiter nach? Und so eine Spurensuche im Leben, das wünsche ich wirklich, dass viele junge Leute diese Offenheit dafür haben und vor allen Dingen dann auch gute Begleiter in so einer Situation. Ich hatte das Glück, dass ich wirklich in meinen Suchbewegungen, die dann noch lange nicht abgeschlossen waren, aber in meinen Suchbewegungen gute Begleiter hatten, die mir viel Freiheit, aber auch gute Orientierung gegeben haben.
0: Und was würden Sie jungen Menschen mitgeben, wenn Sie sagen, okay, gute Begleiter, das ist etwas, das hat mir sehr geholfen. Gibt es noch was, was Sie auf Ihren Weg, einfach was Ihnen geholfen hat, diesen Weg zu finden?
1: Hör auf die Stimme deines Herzens. Ich bin der Überzeugung, Gott spricht zu uns wirklich im Innern, in unserem Herz. Der heilige Benedikt sagt das ja sehr schön, neige das Ohr deines Herzens. Dass wir achtsam und sensibel werden für das, was sich an Stimmen in uns regt, was wir wahrnehmen. Und dafür braucht es dann eben auch die gute Begleitung von außen, erfahrene geistliche Begleiter, Menschen, die in einer lebendigen Christusbeziehung stehen, in darüber im Austausch sein. Das hilft. Also junge Leute sollten sich nicht so sehr davon abhängig machen, wo habe ich die besten Berufschancen, was könnte das oder jenes sein, sondern was sagt dir die Stimme deines Herzens? Und da entdecke, ich bin mir sicher, da kann man entdecken, was ist mein Platz, was ist meine Sendung heute in dieser Welt, in dieser gesellschaftlichen Situation, dort, wo ich hingestellt bin.
0: Ihre Dissertation trägt den Namen Jetzt ist noch Kirche, die kirchliche Existenz bei Karl Rahner. Und Karl Rahner hat diese kleine Herde auch vorhergesagt. Ist das Trost oder Herausforderung für Sie?
1: Beides, weil er schon sehr lange in den 50er, 60er Jahren die Veränderungen weg von einer milieugestützten Kirche, dass Kirche fast deckungsgleich mit gesellschaftlichen Entwicklungen, dem gesellschaftlichen Milieu ist. Das hat er wahrgenommen, diese Veränderungsprozesse, und hat wahrgenommen, wie schmerzhaft das ist. Weil es in vielen Bereichen auch bedeutet, Abschied zu nehmen von sehr vertrauten Formen, von sehr vertrauten Präsenzweisen von Kirche. Und Karl Rahner hat sich dann immer die Frage gestellt, und was trägt eigentlich den Christen? Worauf kommt es an? Und wir kennen das, die meisten kennen das berühmte Diktum, der Christ von morgen wird ein Mystiker sein oder er wird gar nicht sein. Karl Rahner hat es nie so verstanden, dass man als Mystiker, wie die großen spanischen Mystiker zum Beispiel, auch in inneren Visionen denkt, sondern er sagt, der Christ von morgen kann sich nicht mehr verlassen auf ein stützendes Gefüge durch gesellschaftliche Anerkennung, durch ein gesellschaftliches Standing, sondern der Christ von morgen lebt vor allen Dingen von seiner inneren Christusbeziehung. Also der christliche Glaube gewendet nach innen, was habe ich von Gott erfahren? Wer ist Gott für mich? Was ist Jesus Christus in meinem Leben für mich? Und daraus kommt seine Sendung und seine Wirksamkeit hinein in die Gesellschaft. Und wir spüren das mittlerweile sehr massiv, sehr deutlich. Wir sind nicht mehr die gesellschaftliche Mehrheit in unserem Land, in unserer Gesellschaft. Wir spüren das, dass wir an Inhalten uns in neue Auseinandersetzungen und in neue Positionierungen zueinander kommen müssen zwischen Gesellschaft und Kirche. Wir stehen vor der Herausforderung, dass wir als Kirche uns aber deswegen nicht zurückziehen dürfen in ein selbstgemachtes Ghetto. Also Kirche, die mit sich selbst sozusagen zufrieden ist und sich eine Sonderwelt schafft, das ist eigentlich nie die Kirche Jesu Christi. Von Anfang an, gestern haben wir Christi Himmelfahrt gefeiert, mit dem Sendungsauftrag, geht hinaus in die Welt und seid dort meine Zeugen. Und genau diese Spannung, meine Zeugen sein kann ich nur, wenn ich in dieser lebendigen Christusbeziehung stehe, wenn ich erfüllt bin von dieser Liebe, wenn ich in mir spüre, diese Liebe verändert mich, diese Liebe macht mich zu einem neuen Menschen. Und wenn ich von dieser Liebe dann Kraft tanken kann und spüre, worauf es in dieser Zeit ankommt, dann werde ich das teilen und mitteilen. Genau das war die Dynamik, die Karl Rahner gezeigt hat. Er hat, das war dann auch in meiner Dissertation ein wichtiges Kapitel, er hat auf der einen Seite gezeigt, jeder Glaubende hat eine unvertretbare Einmaligkeit vor Gott. Also wirklich eine sehr persönliche Christusbeziehung. Karl Rahner war selbst ein christlicher Mystiker. Eine sehr persönliche Christusbeziehung. Und andererseits ist die Gnade Jesu

0: Christi immer aber auch eine vermittelte Gnade durch die Sakramente und durch das Sakrament, die Kirche selbst. Und in dieser Spannung zwischen persönlicher Christusbeziehung und dieser Zugehörigkeit, Gnade und heilswirksam spüren zu dürfen, wie Gott durch seine Kirche in dieser Welt wirkt, also ein Werkzeug in dieser Welt zu sein. In dieser Spannung, darum habe ich mich beschäftigt. Und deswegen auch dieses Zitat von Rahner, jetzt noch Kirche, das ist keine in Frage stellende Frage, sondern eine Überzeugung, jetzt ist immer noch Kirche, auch wenn sie sich sehr verändert, es braucht die Kirche und es wird sie immer brauchen und es wird sie immer geben.
1: Jetzt wollte ich Sie noch fragen, was ist denn Ihre persönliche Vision für das Erzbistum Paderborn? Weil ich kann mir gut vorstellen, dass einige Zuschauerinnen und Zuschauer auch aus diesem Bistum kommen. Haben Sie was, wo Sie sagen, da geht's für mich vielleicht persönlich hin oder da möchte ich einfach dieses Bistum auch mit hinführen, mit hinnehmen?
0: Ich bin jetzt 2 Jahre in Paderborn und würde noch nicht sagen können, dass ich alles schon auch in der Tiefe erfasst habe. Dieses Erzbistum ist ein sehr großes, flächenmäßig auch sehr großes Bistum und hat sehr unterschiedliche Regionen. Und das ist so ein erster Gedanke, das Erzbistum Paderborn auf Zukunft hin wird auch sehr verschieden sein Kirche, sein Leben. Im Ruhrgebiet, inmitten Dortmund, Dortmund Nord und in diesem Ballungszentrum stehen wir vor ganz anderen Herausforderungen als im Hochstift Paderborn, eine geprägte, katholisch geprägte Kulturlandschaft, als in den kleinen Dörfern ländlicher Pastoralraum des Sauerlandes. Und wir haben einen großen Teil, in dem Katholiken auch in der Diaspora sind, im Lippischen Land. Der Anteil der Katholiken 7-8% maximal. Das heißt, eine Vision ist, dass wir, weil Kirche immer nah bei der Lebenswelt der Menschen sein muss, auch sehr unterschiedliche seelsorgliche Strukturen und Konzepte für diese verschiedenen sozialen Räume brauchen. Was aber dann für mich dazu kommt, dass wir als Erzbistum mit den Möglichkeiten, die wir haben, natürlich unsere Strukturen verändern. Gerade jetzt haben wir gezeigt, wir werden große Pfarrstrukturen als Verwaltungs- und administrative Strukturen schaffen, dass wir aber dafür gleichzeitig nach vielen verschiedenen Möglichkeiten suchen, wie wir nahe bei den Menschen sein können. Glaube lebt von Beziehung. Und Kirche, der Zeuge, die Zeugin kann von Christus dann Zeugnis geben, wenn sie in Beziehung, in Begegnung tritt. Ich finde, es ist ein wichtiger Satz für mich als Kirche, dass wir sagen, Menschen wollen nicht versorgt sein, sondern Menschen wollen gesehen werden, wahrgenommen werden. Das ist etwas, Gott nimmt den Menschen wahr. Gott nimmt den Menschen wahr in seiner Lebenssituation. Gott nimmt den Menschen wahr in seinen Grenzen und in seinen Charismen und Gaben. Und in dieser Weise Menschen wahrnehmen, dafür gute Strukturen zu schaffen, das ist ein Ziel. Und ich erlebe, dass wir viele junge Leute auch haben, die etwas wollen, die überzeugt sind vom Glauben. Wir haben JUPAX als eine Begegnung. Da treffen sich regelmäßig junge Menschen zu einem Gebetswochenende, zur eucharistischen Anbetung, zum Sakrament der Beichte, zu Gottesdienst. Das sind Tankstellen, die, so erzählen es mir die jungen Menschen, die sie befähigen, auch dann in ihrem Alltag den Glauben zu leben und zu bezeugen. Und solche Tankstellen gibt es dann auch im Jugendzentrum in Haderhausen, im Jugendzentrum in Rüthen, aber auch alle anderen Generationen brauchen solche Tankstellen. Wir werden also nicht mehr flächenmäßig, gleichmäßig in der Breite verteilt sein, sondern wir werden Netzwerke schaffen mit solchen spirituellen, geistlichen Tankstellen, nenne ich es jetzt mal, die Menschen helfen, Kraft zu schöpfen, Zuversicht zu schöpfen, ihre Hoffnung zu leben, dort, wo sie dann sind. Nicht mehr flächenmäßig, sondern an Knotenpunkten, an verdichteten Punkten, Wallfahrtsorte wie Werl, Kohlhagen, da gibt es eine reiche geistliche Tradition, die wollen wir stärken.
1: Jetzt hören wir im kirchlichen Kontext oft viel von missionarischer Pastoral oder missionarischen Aufbrüchen. Ist da was, was Sie wahrnehmen? Oder

0: wie sie das vielleicht auch selber persönlich in den Alltag integrieren?
1: Tatsächlich in ganz unterschiedlicher Weise. Also JUPAX ist so eine Aufbruchsbewegung. Das erlebe ich aber auch in den anderen Verbänden, dass man sich fragt, wie können wir neu eigentlich Gemeinschaft als Glaubende, nicht irgendeine Gemeinschaft, sondern Gemeinschaft als Glaubende erfahren. Missionarische Aufbrüche erlebe ich, wenn sich Menschen engagieren und sagen, ich will mehr Mut finden, über meinen Glauben zu sprechen, weil sie erleben, der Glaube ist nicht mehr selbstverständlich. Und wo wird der Glaube zum Thema? Wo wird Gott zum Thema im Alltag? Da erlebe ich Menschen, die sagen, ich will mehr Mut finden und ich brauche dafür Unterstützung, dass ich dieses Reden und Sprechen über Gott und meinen Glauben auch dort, wo es nicht selbstverständlich ist, dass ich diesen Mut finde. Das sind ganz unterschiedliche, ja, wirklich aus ganz unterschiedlichen Milieus herkommend. Es gibt sehr schöne Initiativen, die auch anknüpfen an die Lebenswelt der Menschen. Wir haben den spirituellen Sommer im Sauerland, Orte, an denen aufgrund von Musik, von Kultur, von Kunst Anknüpfungspunkte geschaffen werden. Also ein wunderbares Beispiel, eine Himmelsleiter, die vor einer Kirche steht und die sozusagen frei in den Himmel geht, als ein Anknüpfungspunkt. Menschen, die unterwegs sind als Touristen, die kommen ins Sauerland und sehen das. Und da gibt es dann Gesprächspunkte, Anknüpfungspunkte. Es gibt Pilgerwege. Das Pilgerwesen ist ein missionarischer Aufbruch. Und da geht es nicht um große Zahlen, sondern um geistliche, spirituelle Wege, Angebote, wo sich kleine Gruppen zusammenfinden und unterwegs sind, um, tja, wie die Emmaus-Jünger, auf dem Weg miteinander zu teilen, was sie erleben, und Jesus dazukommt und sie gedeutet bekommen, was ihr Leben ihnen bereithält. Also solche Initiativen, die Kirche am Möhnesee, das ist eine Initiative, die sonntags über die Sommermonate, viel Touristen sind da, dort präsent ist mit Angeboten, Gottesdienst feiert, verkündet und damit auch Menschen erreicht, die sonst gar nicht auf den Weg zur Kirche sind. Das Entscheidende am Missionarischen ist für mich, finden wir den Mut, von dem, was in uns lebt, nach außen hin zu sprechen und Zeugnis zu geben, in welcher Form auch immer.
0: Sehr schön. Jetzt haben Sie schon über große Zahlen geredet. In Amerika, aber auch in Frankreich hören wir von einem sehr großen Taufboom, vor allem von jungen Leuten, jungen Katholiken, ganz viele, die davor auch gar nicht katholisch sozialisiert waren. Gibt es ähnliche Aufbrüche in Ihrer Diözese, neben dem, was Sie uns gerade schon berichtet haben?
1: Tatsächlich ist das ein Phänomen, das wir auch in Deutschland mehr und mehr wahrnehmen und wahrnehmen sollten. Im vergangenen Jahr war im Erzbistum Paderborn gab es 150 Erwachsenentaufen. Dem wollen wir weiter nachgehen und auch sehen, wie können wir diese meist ja unter 30-Jährigen Angebote machen. Sie finden den Zugang über das Internet. In digitalen Foren erleben sie Glauben, kommen ins Gespräch über den Glauben und suchen dann auch das wirklich Katholische, das wirklich sozusagen unterscheidend Katholische durch die Liturgie, durch die Feier der Gottesdienste. Und wir wollen jetzt wirklich auch schauen, wie können wir diese Menschen aus der digitalen Welt erreichen und sie auch in die reale Welt des Lebens der Kirche anknüpfen und zurückbinden. Und welche Erfahrungen machen diese jungen Menschen? Weil wir glauben, dass wir von deren Erfahrungen auch für uns als Bistum viel lernen können. Das wird in den nächsten Monaten so sein. Ich habe jetzt schon gehört, dass es für die Osternacht im nächsten Jahr im Dom zum Beispiel dann auch Erwachsenentaufen gibt. Junge Menschen, die sich jetzt schon auf den Weg gemacht haben zum nächsten Osterfest hin. Das ist eine gute Erfahrung. Wir haben eine lange Partnerschaft mit Le Mans in Frankreich, unserem Partnerbistum. Der Bischof von Le Mans hat mir bei unserem Treffen sehr viel von dem Phänomen in Frankreich erzählt, wie auch die französischen Bischöfe noch versuchen, besser zu verstehen, was eigentlich das Motiv ist, was die Menschen bewegt und wie die Wege sind, wie sie zum Glauben in der digitalen Welt finden und wie sie dann aber auch Heimat finden können in den Pfarreien, an bestimmten Wallfahrtsorten, an den Klöstern, sodass der Glaube nicht nur virtuell, sondern auch sehr real gelebt werden kann. Eine große Herausforderung, aber auch ein großartiges Geschenk.
0: Was wäre Ihre kurze Antwort auf die Frage oder auf die Aussage, die Kirche ist verloren?
1: Die Kirche ist nicht verloren, weil der Heilige Geist die Kirche führt. Die Kirche verändert sich. Sie ist mal stärker, mal weniger stark. Sie ist mal zahlenmäßig groß. Sie ist pilgerndes Volk durch die Zeit. Und als pilgerndes Gottesvolk durch die Zeit werden wir vom Geist geführt durch alle Zeiten, wenn auch in verschiedener Form und Weise. Und wir pilgern dem ewigen Leben entgegen. Und das ist uns verheißen. Und deswegen ist sie nie verloren, sondern unterwegs ihrem Ziel entgegen. Und wie ich vorhin schon mal sagte, jetzt noch Kirche? Ja, immer Kirche.
0: Vielen Dank. Vielen Dank, dass Sie bei uns im Interview waren.
1: Sehr gerne.
0: Liebe Zuschauerinnen und Zuschauer, schön, dass Sie eingeschaltet haben hier bei KTV vom Katholikentag.

0: Liebe Zuschauer von KTV, ich habe jetzt die Freude, mit Diözesanbischof Michael Gerber aus Fulda zu sprechen. Herr Bischof, schön, dass Sie sich Zeit nehmen für dieses Gespräch. Und gleich mal die Frage, kennen Sie KTV?
1: Ja, vielen Dank. Ich habe sehr gerne mir Zeit genommen. Ich kenne KTV und ich glaube, das ist ein Medium, das Menschen in unserer Kirche, aber natürlich auch darüber heraus erreichen kann, ihnen helfen kann, sie im Glauben auch zu stärken, ihnen auch vieles vermitteln kann, auch über den Glauben, Glaubenswissen, aber natürlich auch Einblicke geben kann in die Kirche. Und das versuchen wir jetzt auch mit unserem Interview.
0: Herr Bischof, Sie haben vor einem Jahr ungefähr erfahren, dass Sie an Krebs erkrankt sind. Es folgten Tumoroperationen, Chemotherapie, Reha. Seit Weihnachten 25 sind Sie wieder schrittweise in Ihren Dienst zurückgekehrt. Wie geht es Ihnen heute?
1: Ja, ich war nie ganz draußen. Ich konnte auch vom Krankenbett aus wichtige Leitungsentscheidungen treffen. Das geht ja heute online auch ganz gut. Jetzt geht es mir wieder wirklich gut. Also ich bin dankbar. Es haben ganz viele Menschen für mich gebetet, mich auch unterstützt. Und im Moment ist der Befund, dass der Krebs tatsächlich geheilt ist. Und ich spüre auch wieder die körperliche Fitness, bin auch wieder mit einem großen inneren Feuer im Dienst und genehmigt mir ab und zu, das sagen auch die Ärzte, mal noch eine Auszeit im Sommer, aber sonst bin ich wieder dankbar genesen.
0: Was Sie auch tun zwischenzeitlich, Sie rufen auf, zur Vorsorge zu gehen.
1: Das ist wichtig, auch ab einem gewissen Alter. Ich bin sehr dankbar für das, was ich hier erleben durfte, auch in Fulda, im Gesundheitswesen. Ich glaube, dafür dürfen wir auch bei allen Herausforderungen, die wir da aktuell auch politisch haben, insgesamt dankbar sein, wenn wir das im internationalen Vergleich anschauen. Und ich glaube, das, was uns hier angeboten wird, sollten wir auch nutzen. Eine ehrliche Sorge um den eigenen Körper ist auch, der Leib ist uns von Gott gegeben. Das ist auch eine christliche Haltung.
0: Herr Bischof, wenn man so eine Diagnose erhält, dann hat man ja wirklich einen Weg zu gehen, der nicht leicht ist, der schwer ist, beschwerlich ist und wo man immer Hoffnung hat. Sie haben kürzlich geäußert, Sie möchten diese Monate nicht missen. Was wollen Sie damit sagen?
1: Für mich war es zweifelsohne eine Herausforderung mit 3 Zyklen Chemotherapie, mit der Operation. Allerdings darf ich auch sagen, dass von Anfang an der behandelnde Arzt, ein wirklicher Experte in diesem Bereich, gesagt hat, Herr Bischof, dieser Krebs ist heilbar und die Prognose ist so, dass Sie an Weihnachten wieder im Dom am Altar stehen. Das ist dann noch eingetroffen. Das heißt, da muss man, glaube ich, auch nochmal unterscheiden, wer mit welcher Prognose unterwegs ist. Da hat es mich doch noch günstig getroffen, bei aller Bösartigkeit des Krebses. Aber ich sage das, ich habe die Zeit als Herausforderung, aber nicht als Krise erlebt. Ich durfte tatsächlich erleben, dass der Glaube für mich selber in dieser Situation sehr, sehr entscheidend ist. Und ich nenne so 2 Aspekte. Das eine ist, das habe ich in Corona immer wieder unseren Priestern gesagt, wir dürfen uns nicht definieren im Tiefsten über unsere Aufgaben, die wir tun, so wichtig die auch sind. Weil viele Priester, viele Mitbrüder sind auch gerade in Corona in eine Krise gekommen. Wer bin ich, wenn ich nicht mehr so mit der Gemeinde Eucharistie feiern kann, wenn das nicht mehr möglich ist? Wir müssen daran arbeiten, das ist mir von meinem spirituellen Ansatz sehr wichtig, dass wir sagen, unsere Berufung, unsere persönliche Berufung von Gott, unsere Sendung ist tiefer, ganz tief in unserer Seele verwurzelt. Die drückt sich aus durch unser Apostolat, das eben sich orientiert.

0: orientiert an dem auch, was möglich ist, ja. Aber wenn das plötzlich nicht geht, wie etwa durch eine Krankheit, dann geht es darum, diese Berufung nochmal anders durchzubuchstabieren. Und diese Erfahrung habe ich tatsächlich selber gemacht. Ich lag auf dem Krankenbett im Klinikum und durfte die Erfahrung machen, ich bin genauso authentisch Michael Gerber, geliebtes Kind Gottes, und ich bin sogar authentisch Bischof von Fulda, wenn ich jetzt über eine längere Zeit nicht mit Stab und Mitra unterwegs bin. Es gibt eine andere Form jetzt des Bischofsseins, etwa im Gebet für die Gläubigen oder auch in dem, was dann doch eben in Kontakten via elektronische Medien möglich war. Und das zu erleben, ja, da gibt es einen Kern meiner eigenen Berufung, der nochmal tiefer ist. Und diese Entdeckung zu machen, das war für mich eine große Bereicherung und deswegen sage ich das auch heute, ich möchte diese Zeit nicht missen.
1: Was haben Sie Menschen zu sagen? Ich bin sicher, da schauen jetzt viele zu, die in einer ähnlichen Situation sind, die vielleicht eine ähnliche schwere Diagnose erfahren haben, mussten. Was für ein Wort haben Sie für diese Menschen?
0: Ja. Also zunächst mal eine Achtung, je nachdem in welchem Kontext, ich habe sicherlich ganz viele günstige Faktoren gehabt. Bis dahin, dass ich in meinem Bischofshaus ein sehr liebevoll engagiertes Team habe, ganz andere Voraussetzungen wie vielleicht eine alleinerziehende Mutter mit Krebs mit zwei Kindern in einer engen Wohnung, wo sich ganz, ganz andere Fragen stellen. Da habe ich nochmal einen großen Respekt davor. Was heißt es auch für uns als Kirche, auch nochmal als Begleitung? Eine wichtige Botschaft, die sich für mich erschlossen hat. Die Operation wurde auf den 2. Juli festgelegt, Fest Maria Heimsuchung. Und das war für mich kein Zufall, sondern für mich auch eine Botschaft vom lieben Gott. Ich habe mich dann in den kommenden Wochen sehr stark mit dem Evangelium auseinandergesetzt. Und so meine Erkenntnis ist, und das möchte ich mitgeben, dass in der Begegnung von Maria und Elisabeth die frühe Kirche hier einerseits die Begegnung von Maria und Elisabeth beschreibt, aber damit zugleich auch etwas beschreibt, was offenbar zum Grundvollzug, zur Grunderfahrung der frühen Kirche gehört. Nämlich, dass dort, wo Menschen an ihre Grenzen kommen, dass sie sich dort nochmal begegnen, dass Begegnung von Herz zu Herz stattfindet, so wie das dann auch interessanterweise am Ende des Lukas-Evangeliums bei den Zweien ist, die nach Emmaus unterwegs sind, und dass sich dort nochmal der Herr zeigt. Er zeigt sich am Anfang in der Begegnung von Maria und Elisabeth und er zeigt sich auch in der Begegnung der Jünger von Emmaus. Was ich damit sagen will, ich glaube, dass wir als Kirche in Zukunft, und das trifft jede und jeden von uns, das ist kein Privileg für die Priester, noch einmal viel stärker unterwegs sind, wo pflegen wir Beziehungen von Herz zu Herz. Ich habe das erleben dürfen, dass da noch mal ganz viel gewachsen ist, auch zu Menschen in dieser Zeit, in der ich in der Klinik war. Viele Menschen erleben ja das Gegenteil, dass Menschen nicht mit der Krankheit umgehen können und sich dann abwenden und die Einsamkeit zunimmt. Ich habe das Gegenteil erlebt. Und wir stehen als Kirche in der Verbundenheit, auch als Leib Christi, als dieser Organismus dafür. Und ich glaube, damit können wir gerade Zeugnis geben in unseren Tagen. Das habe ich auch immer wieder beobachtet bei säkularen Mitarbeiterinnen und Mitarbeitern im Klinikum, dass die gefragt haben, ja, was halten Sie jetzt in dieser Zeit? Wir erleben das ja.
1: Herr Bischof, Sie haben sich kürzlich geäußert über die Krankenhausseelsorge und haben gesagt, hier bräuchte es besonders geeignete Menschen, die in der Krankenhausseelsorge tätig sind. Was eignet jemanden besonders?
0: Ich durfte bei uns im Klinikum in Fulda eine sehr gut aufgestellte Krankenhausseelsorge erleben, mit Menschen, die in einer sehr wertschätzenden, liebevollen Begleitung unterwegs sind, auch in einem großen Respekt, in welcher Situation, auch in welcher seelischen Situation befindet sich jemand, der eine Krankheit hat. Das sind ja immer wieder Phasen, die man da auch durchläuft. Das in einer Aufmerksamkeit zu begleiten, auch immer wieder die Perspektive des Glaubens anzubieten, ob ein Mensch das dann in der Situation annehmen kann, ist sicherlich beides. Das ist das Tun der Kirche, aber das ist auch das Wirken der Gnade. Das erleben wir. Und diese Offenheit auch mitzubringen und auch selber als Klinikseelsorgerin und Klinikseelsorger für sich gut zu sorgen. Also was hilft mir auch, das, was ich hier erlebe, auch zu verarbeiten? Denn ich muss mich ja immer wieder neu einlassen auf eine neue Situation, die mich ja je nachdem menschlich auch sehr mitnimmt, gerade wenn es auch um kranke Kinder auch nochmal geht. Bin selber auch in ein Netzwerk eingebunden, wo wir Familien begleiten mit schwerstkranken Kindern, um damit aber auch der Gesellschaft und Familien eine Perspektive aufzuzeigen, dass das Kind, das kranke Kind, oft von Geburt an krank, ein lebenswertes Leben ist. Geht es natürlich auch um das Thema Lebensschutz dann nochmal auf einer anderen Ebene.

Und ich glaube, angesichts der Krisen, die zunehmen in unserer Welt, in der globalen Gesellschaft, aber auch bei uns, das heißt, dass sich Menschen immer mehr in einer Krise erfahren,

eine Runde, die wir hatten, einen ganzen Tag mit 25 jungen Menschen aus dem Bistum, die zum Glauben gefunden hatten und die zur Kirche gefunden hatten. Ganz unterschiedliche Leute aus dem Ländlichen, Migration, Stadt,

0: sich durch diese Freundschaft dann auch nochmal die Frage nach dem Glauben entstanden ist. Das sind jetzt so zwei konkrete Beispiele.
1: Herr Bischof, seit Ihrer Jugend sind Sie Mitglied in der Schönstattbewegung. Was will die Schönstattbewegung und wie ist das Wirken von Pater Josef Kendenich heute einzuordnen?
0: Für mich ist Schönstatt weiterhin eine sehr, sehr zentrale Quelle meines Glaubens und meiner Spiritualität. Das habe ich gerade im letzten Jahr erlebt. Ich war 2 Monate vor der Erkrankung selber noch bei einer sehr beeindruckenden Veranstaltung im Konzentrationslager Dachau, Begegnung deutsch-polnische Bischöfe und vor allem auch die polnischen Missionen. Wir hatten dort eine Eucharistiefeier, fast zeitgleich zur Beerdigung von Papst Franziskus, und ich hatte die Predigt und ich habe mich im Vorfeld dieser Predigt noch mal sehr stark beschäftigt mit dem Zeugnis von Pater Kendenich und weiteren Schönstattpriestern im KZ. Ein weiterer Verwandter von meiner Familie ist auch als Schönstattpriester in Dachau umgekommen. Und ich bin damit auch aufgewachsen, weil meine Eltern getraut wurden durch einen Priester, der 5 Jahre in Dachau war. Und das hat meine Spiritualität auch sehr stark geprägt. Die Frage, wie kann man in einer solchen Situation nicht nur irgendwie überleben, sondern auch seelisch überleben oder sogar im Glauben wachsen. Und ich bin dabei auf diese beiden Punkte gestoßen, die ich eben erzählt habe im Blick auf meine Krankheit. Ja, dass Pater Kendenich mit den Menschen immer wieder stark daran gearbeitet hat, was ist der Kern deiner Berufung? Das war schon im Ersten Weltkrieg, ja, wo ja viele der Schönstädter an die Front mussten, sehr entscheidend. Und er hat gearbeitet an einem Netzwerk von Herz zu Herz. Diese Priester, die im KZ Dachau waren, waren untereinander vernetzt und sie waren auch über natürlich undercover illegale Kontakte nach außen sehr vernetzt. Da haben wir sehr starke Zeugnisse auch. Das hat mich sehr bewegt. Und die andere Erfahrung, die damit verbunden ist, ja, dass Schönstatt immer wieder erlebt hat, in einer Erfahrung der eigentlich äußerlich betrachteten maximalen Krise, kommt letztlich zu einem Wachstumsschub. Das ist die ganz starke Erfahrung von Dachau und das ist etwas, was wir, glaube ich, als Schönstattbewegung gerade heute einbringen können in die Kirche. Wir haben als Bewegung eine kollektive Erfahrung, dass eine Krise die Chance ist, um zu wachsen. Das ist ja letztlich die Dynamik des Glaubens und der Kirche seit 2000 Jahren, angefangen vom Karfreitag. Und das erlebe ich als sehr lebendig, dass wir durch diese eigene geschichtliche Erfahrung, die ja zeitlich noch viel greifbarer ist, nochmal darauf gestoßen werden, was ist denn die Grunddynamik unseres Glaubens. Und das sehe ich gerade auch für die Kirche unserer Tage, ist auch etwas, was ich stark machen möchte als Bischof von Fulda im Bistum, sowohl persönlich als auch gemeinschaftlich zu fragen, was ist jetzt unsere Sendung als Pfarrei, als Gruppierung, vom Evangelium, von der Tradition der Kirche, aber eben auch von den Zeichen der Zeit. Das sind die klassischen Kriterien der Aufmerksamkeit, auch von Ignatius von Loyola. Da anzusetzen, was ist unsere Sendung? Und das ist die Erfahrung, die wir durch Schönstatt haben, dass es tatsächlich Menschen hilft, auch nochmal ihre Herausforderungen zu bearbeiten.
1: Ihr bischöflicher Wahlspruch lautet im Bund mit dir. Mhm. Was bedeutet dieser Spruch und wer ist für Sie die Gottesmutter Maria?
0: Der Wahlspruch und auch dieses Element in meinem Wappen, das ich schon als Weihbischof hatte, diese beiden Hände, ist konkret genommen von dem Grundstein der Schönstattkapelle, des Heiligtums der Berufung am Stadtrand von Freiburg in dem Ort Merzhausen mit einem wunderbaren Blick aus Freiburger Münster. Es ist ein Grundstein, der gesegnet wurde beim Katholikentag 1978, auch in einem engen Bezug zu Mutter Teresa, die ja die Frage nach Berufungen damals auch in unserem Land gestellt hat. Und da kam der Impuls, auch eine Schönstattkapelle zu bauen im Anliegen der Berufungen. Und dieser Ort war und ist für mich sehr entscheidend, auch also dieses Heiligtum der Gottesmutter. Dort habe ich wesentliche Entscheidungen auch gefällt, auch nach dem Anruf aus Fulda, des Domkapitels, dass sie mich zu ihrem Bischof gewählt haben, bin ich dorthin gegangen. Das ist ein Zugang. Und dann ist mir Maria tatsächlich, und das hat mit im Bund mit ihr zu tun, wenn wir in die Evangelien schauen, dann begegnet uns Maria, angefangen von Maria und Elisabeth, von der Hochzeit zu Kana, von Maria und dem Lieblingsjünger und am Kreuz, von Maria mit der betenden Gemeinde vor Pfingsten, immer wieder dort, wo Menschen in eine Krise geraten. Und Maria ist die, die Beziehung knüpft zu Elisabeth, von dem Brautpaar zu Jesus, was er euch sagt, das tut am Kreuz oder auch dann in der betenden Urgemeinde. Maria als die zu erleben, die Beziehungen von Herz zu Herz schafft, das ist für mich ein wesentlicher Zugang und das steckt hinter diesem Im Bund mit dir. Dieses Dir hat ja die Offenheit,

0: dass es verweist auf den Herrn, dass es verweist auf den dreieinen Gott und dass es zugleich auch verweist auf den Nächsten im Bund mit dir.
1: In der Deutschen Bischofskonferenz sind Sie oder leiten die Kommission für geistliche Berufe und kirchliche Dienste. Wie können solche Berufungen und solche Berufe gefördert werden?
0: Das ist natürlich eine Frage, die uns im Moment sehr, sehr herausfordert. Ich durfte in meinem priesterlichen Wirken die letzten 29 Jahre immer wieder die Erfahrung machen, dass ich nicht zuletzt auch selber konkret Anstoß geben konnte, dass jemand sich auf den Weg macht zum Priestertum oder auch zu einem anderen kirchlichen Dienst. Dafür bin ich sehr dankbar. Das ist natürlich etwas, was auch ein Priester nochmal erfüllt, zu merken, Mensch, da macht sich jetzt jemand auf den Weg und du hast selber einen Teil geleistet. Wir spüren heute natürlich die große Herausforderung, dass diese Zahlen sehr, sehr klein geworden sind. Das eine ist sicherlich im Blick auf die kirchlichen Dienste, wo wir nochmal am Schauen sind, welche alternativen Zugänge im Sinne von Ausbildungen können wir ermöglichen. Ich habe bereits in Freiburg immer wieder beeindruckende Erfahrungen gemacht, etwa im Blick auf Gemeindereferentinnen oder auch ständigen Diakonat, dass da so Menschen um die 40 nochmal neu ins Fragen kommen. Also die das explizit sagen, ich habe jetzt alles Mögliche gearbeitet, aber am Ende meines Lebens möchte ich mich fragen, welche sinnstiftende, also wo habe ich mich investiert, und dann einen Weg zu suchen mit einer etwa Frau, die vielleicht als Katechetin die Erstkommunionvorbereitung ihres Kindes und plötzlich gespürt hat, da ist mehr dahinter und ich möchte mich dem widmen, da einen Weg zu finden. Da sind wir gerade als Kirche dabei, auch nochmal solche Wege zu ermöglichen oder auch bis hin zum dualen Studiengang in Benediktbeuern. Das ist das eine. Das andere, vor allem auch im Blick auf die priesterliche Berufung, das ist natürlich wirklich eine Herausforderung. Ich habe gemerkt, dass es gut ist, auch Wege anzubieten, wo junge Menschen in einen längeren Entscheidungsprozess gehen können. Wir haben das damals installiert in Freiburg mit dem sogenannten Freiburger Orientierungsjahr, wo Berufungen gewachsen sind. Ich durfte es selber erleben in der Lebensschule in München. Das ist vor 25 Jahren installiert, eine ganze Reihe von Priesterberufungen hervorgegangen. Und das, was wir jetzt vor allem auch mit der Zukunftswerkstatt mit den Jesuiten in Frankfurt, St. Georgen machen. Ich glaube, es braucht solche Orte der Verdichtung. Und es braucht das andere, da bin ich dankbar, dass wir bei den großen Veranstaltungen, Messdiener Rumwallfahrt, Weltjugendtag präsent sind mit einem qualifizierten Angebot von Berufungspastoral. Ich könnte eine ganze Reihe von Priestern aufzeigen, die sagen, der Weltjugendtag, was weiß ich, in Paris oder in Köln natürlich, ja, und anderswo, war für mich der Anstoß, weil ich Kirche anders erlebt habe, Glauben anders erlebt habe, ja. Und dann gut zu schauen, und wer ist dann da und greift so einen Impuls auf und kann das in einer sehr verantworteten Weise so einen jungen Menschen begleiten, auch zu einer Entscheidung.
1: Herr Bischof, wo nehmen Sie sonst in Ihrem Bistum positive Aufbrüche wahr?
0: Ich nehme sehr interessante Aufbrüche wahr, etwa in Kassel. Wir haben dort eine Jugendgruppe, die sich in Corona gebildet hat. Die nennen sich Jugendgruppe, das klingt erstmal harmlos. Das ist inzwischen ein Netzwerk von über 120 jungen Menschen, die sehr regelmäßig zu Katechese, zu Gebet zusammenkommen, wo in dieser Gruppe schon eine ganze Reihe von Taufen auch, also etwa muslimische junge Menschen, die zum Glauben gefunden haben, also anfanghaft dieses Phänomen erkennbar ist, das wir jetzt in Frankreich stark haben. Das gibt's aber auch an anderen Orten. Das berichten mir Pfarrer. Das sind sicherlich solche Aufbrüche, die wir haben. Ich gehe einmal im Jahr, haben wir ein sogenanntes Berufungspilgern, wo ich mit jungen Menschen den Tag unterwegs bin. Ich habe das die letzten Jahre, letztes Jahr ging es nicht, aber davor, erlebt, dass ich vom ersten bis zum letzten Kilometer intensive Gespräche habe. Kein Smalltalk. Es geht immer um Glaube, es geht um Theologie. Es geht um ein Zeugnis geben. Das heißt, ich spüre, da ist sehr viel da auch nochmal unter der Oberfläche. Das sind jetzt, um das mal zu nennen, so einige Formate, wo ich nochmal spüre. Und was sicherlich ein Spezifikum ist von uns als Bistum Fulda, wir haben jetzt wieder in wenigen Tagen die Wallfahrt nach Waldürn. Das heißt, da machen sich
1: im Moment... KTV überträgt immer wieder.
0: Ja, ich werde ja dann die Schlussmesse haben. Ich gehe immer den letzten Tag mit. Und da gehen 400 bis 500 Leute, sind es ungefähr im Moment, zu Fuß am Samstag nach Pfingsten los und kommen am Tag vor von Leichnam in Waldürn an. Und was Ähnliches passiert 2 Wochen vorher mit der Wallfahrt nach 14 Heiligen. Das sind so 150, 200 Leute. Und ich sage, das ist ein unglaublicher Schatz für ein Bistum, wenn so viele Menschen 5 Tage lang geistliche Einkehrtage pilgern machen. Denn das ist keine Volkswanderung, was da passiert. Wenn Sie da mal mitlaufen, da wird gebetet, da wird gesungen, da gibt es Impulse, also das ist wirklich geistlich geprägt und das spürt man. Ich habe das im Klinikum gemerkt, da kommt dann

0: eine Krankenschwester auf mich zu und sagt, Herr Bischof, wir waren doch noch vor 3 Wochen in Walldürn und nächstes Jahr pilgern wir wieder gemeinsam in Walldürn. Also das ist feststellbar. Und dann haben wir natürlich als Spezifikum die Bonifatius-Wallfahrt. Das ist für mich sehr beeindruckend, wenn dann nachts irgendwann in der Rhön die Gruppen loslaufen, alle morgens um 9 Uhr da sind auf dem Platz, mehrere tausend, und wir dann miteinander dieses Fest feiern und die Leute kommen wegen dem Bonifatiusfest. Das ist nicht irgendwie ein Folklorefest und dann kommt man da auch noch hin zum Beten, sondern das ist primär tatsächlich ein geistlicher Vorgang. Das ist wirklich etwas, was mich jedes Jahr fasziniert. Deswegen bin ich da auch dabei.
1: Also jeder, wo ein paar stabile Schulerheim hat, wo laufen kann, genau, und das gern macht,
0: ja,
1: kommt mit, entweder nach Walldürn auf irgendeinem, genau, Weg oder zur Bonifatius-Wallfahrt.
0: Deswegen bin ich auch dabei, laufe immer den letzten Tag mit nach Walldürn. Ich hoffe, ich laufe auch immer noch mehr mit. Das ist natürlich dann beim engen Terminkalender nicht einfach.
1: Herr Bischof, die letzte Frage. Wie ordnen Sie das Wirken von Papst Leo ein und wie nachhaltig sind seine Friedensappelle?
0: Ja, ich durfte ihn ja bisher live nur einmal kurz erleben. Bei der Einführung war ich dabei. Danach war es natürlich jetzt auch die Zeit meiner Krankheit. Also mir fehlt selber noch eine persönliche Begegnung mit Papst Leo. Ich hoffe, dass das in einigen Monaten möglich ist, wo ich nach Rom reisen möchte. Ich glaube, er ist ein Brückenbauer. Er ist jemand, das schätze ich sehr, der in Peru, wo ich selber auch schon sein durfte, auch nochmal geprägt ist von der Arbeit mit den Menschen dort. Er versucht ehrlich, Brücken zu bauen, auch in der weltweiten, in der Universalkirche. Und ich schätze ihn, dass er hier auch nochmal auch für uns als Kirche oder aus dem Glauben heraus Position bezieht, und zwar nicht einfach als ein weiterer Politiker, sondern nochmal auf Grundsätze aufmerksam macht. Das sind ja wirklich große Fragen, die wir derzeit haben. Wir stehen nicht zuletzt als Kirche auch für die Universalität von Werten, von Menschenwürde. Das ist ja die große kulturelle Errungenschaft vom Judentum, aber auch im Christentum. Und darauf aufmerksam zu machen, dass die Werte erster Ordnung auch tatsächlich die Werte erster Ordnung bleiben und nicht sekundäre oder tertiäre Werte wie etwa ein guter Deal plötzlich das leitende Prinzip sind. Darauf macht der Heilige Vater sehr deutlich aufmerksam und dafür bin ich ihm auch sehr, sehr dankbar, aber natürlich auch für die vielen spirituellen Impulse, die er gibt.
1: Herr Bischof, vielen Dank für dieses Gespräch und weiterhin eine gute Besserung.
0: Herzlichen Dank. Auch vielen Dank nochmal allen, die hier mich jetzt sehen können. Vielen Dank auch für Ihr Gebet, für mich, für uns als Bischöfe. Viele von Ihnen sind ja auch bei der Initiative Beten für Bischöfe dabei. Das möchte ich einfach an dieser Stelle deutlich sagen. Dieses Gebet ist spürbar. Das spüre ich sehr stark in meinem Dienst.
1: Danke.

0: Grüß Gott und guten Tag, verehrte Zuschauer von KTV. Die Sehnsucht in unserer Gesellschaft nach Heilung wächst und wächst stetig. Und deshalb sprechen Professor Dr. Dr. Ralf Weimann und ich heute über das Sakrament der Krankensalbung. Herr Professor Weimann, ich freue mich sehr auf das Gespräch.
1: Grüß Gott.
0: Kann man das Sakrament auch Sakrament der Heilung nennen? Woher stammt denn der Begriff und ist er überhaupt biblisch?
1: Die Krankensalbung, wie alle Sakramente, sind von Jesus Christus eingesetzt worden. Das heißt, es muss natürlich irgendeinen biblischen Hintergrund geben. Und wenn wir die Evangelien lesen, dann wissen wir, dass Jesus Christus Menschen heilte. Er kam, um sie zu heilen. Und diese Heilung hat eine ganz große Bedeutung. So sehr, dass wir Jesus Christus gar als Heiland bezeichnen. Und im Hinblick auf das konkrete Sakrament, das Sakrament der Krankensalbung, gibt es eine Stelle in der Heiligen Schrift, im Jakobusbrief, im 5. Kapitel und da Vers 14 bis 15, wo eben davon gesprochen wird und diese Praxis, diese frühchristliche Praxis bereits beschrieben wird, dass eben, wenn einer krank ist, man die Presbyter, also die Priester rufen soll, sie mögen durch Handauflegung und Gebet entsprechend über die Kranken beten und wenn es dem Willen Gottes entspricht, sollen sie geheilt werden. Von daher gibt es hier eine große Grundlage in der Heiligen Schrift. Es entspricht dem Auftrag Jesu Christi, der gekommen ist, uns zu heilen und auf dem Weg des Heils zu führen.
0: Während unserer Sakramentenreihe haben wir die Sakramente der Initiation schon betrachtet. Kann man jetzt sagen, dass die Krankensalbung und die Beichte Sakramente

0: Momente der Heilung sind.
1: Es gibt eine Tendenz, es so zu betrachten, und ich würde mich dieser Tendenz anschließen. Wenn gerade heute viele Menschen verletzt sind, man hört das ja immer wieder, ich bin verletzt, ich habe da Wunden und dies und jenes, dann sollte man ihnen gerade diese beiden Sakramente näher bringen. Zum einen die Beichte, die in der Tat nicht nur zur Sündenvergebung dient, denn damit ist auch ein Effekt der Heilung verbunden, und dann das Sakrament der Krankensalbung. Und die Krankensalbung wiederum steht in innerem Zusammenhang mit dem Sakrament der Beichte. Von daher gehören beide in gewisser Weise, so lässt sich sagen, zusammen. Und sie dienen der Heilung. Und zwar der Heilung am Geist, wo ganz viele Menschen heute krank sind und leiden, aber dann, wenn Gottes will, auch am Leib. Denn beides gehört untrennbar zusammen.
0: Diese Differenz der beiden Sakramente, aber auch den Zusammenhang werden wir noch im weiteren Gespräch beleuchten. Nun zuerst zum Wesen der Krankensalbung. Was passiert denn überhaupt dabei?
1: Die Krankensalbung bedeutet, dass eben ein Priester, in dem Jesus Christus in gewisser Weise gegenwärtig ist, denn Christus handelt ja im Priester und der Persona, der Priester handelt in der Person Christi. Wenn der Priester also auf diese Weise handelt, dann lässt er die Gnade Gottes einem Kranken zuteil werden. Und das geschieht durch zunächst die Salbung mit dem heiligen Öl. Das ist ein Öl, was in der Krisammesse vom Bischof geweiht wird. Und normalerweise, im Notfall kann auch ein bevollmächtigter Priester das Öl dann selbstständig weihen, wenn er kein anderes da hat. Es muss aber dann pflanzliches Öl sein. Und das ist das eine. Und das andere ist dann die Handauflegung. Die gehört wesentlich dazu, dass die Hand aufgelegt wird über den Kranken und dann entsprechend mit dem Gebet diese Person begleitet wird. Und so wird eben halt dieses Sakrament gespendet. Es besteht also aus dem Gebet und Handauflegung und dann der Salbung mit dem Öl. Und davon gehen dann geistige Gnaden aus, die sehr vielfältig sind.
0: Die Kirche vertraute eben durch diese Gesten den Kranken Christus selbst an und Christus hat ja auch gelitten. Besteht da ein Zusammenhang? Wie ist es zu verstehen, auch mit Blick auf die Wirkungen dieses Sakraments?
1: Nun, man muss sich das wie folgt vorstellen. Der Mensch ist eine Einheit aus Leib und Seele. Das heißt, wir haben unseren Leib natürlich, aber auch unseren Geist. Und manchmal ist der Geist krank. Das wird momentan immer mehr in den Vordergrund gerückt, wenn man sieht, zum Beispiel, wie Menschen psychisch krank sind. Die Psyche bedeutet nichts anderes als der Geist. Psyche ist das griechische Wort für Seele. Also der Geist ist krank des Menschen. Und das ist sehr, sehr oft. Das heißt, die Dinge, die wir tun, die hat durchaus eine Auswirkung auf uns. Wir können auch eben halt durch verschiedenste Ursachen am Geiste krank sein. Die brauchen wir jetzt vielleicht nicht alle angehen, dann wird es zu weit führen. Aber es ist ein ganz interessantes Thema. Viele Menschen sind da entsprechend krank. Und das schlägt sich dann gewöhnlich auch, und wir sehen das ja im alltäglichen Leben, auf den Leib aus. Das heißt, Menschen sind auf einmal, haben Burnout, können nicht mehr, wissen nicht mehr weiter, brechen zusammen in gewisser Weise auch physisch dann. Und von daher ist diese Einheit hier durchaus erkennbar. Und da versucht natürlich die Medizin Abhilfe zu schaffen, kann es aber nur sehr begrenzt. Eben aus dem einfachen Grund, weil man mit Medikamenten den Geist nicht heilen kann. Und deswegen die Bedeutung der Krankensalbung. Die Krankensalbung ist ein Sakrament, was vor allem für den Geist gemacht ist des Menschen. Und wenn Gottes will, kann sich das dann wiederum auch auf den Leib auswirken, der dadurch, wenn Gottes will, geheilt werden kann und Heilung zuteil werden lassen kann.
0: Wenn die Menschen das wüssten, dass die Krankensalbung auch für geistige Leiden anzuwenden ist, dann wird sie wahrscheinlich öfter in Anspruch genommen werden. Nun aber Hand aufs Herz. Gibt es denn auch dokumentierte Heilungen? Funktioniert dieses Sakrament?
1: Also es gibt viele Heilungen. Ich persönlich habe verschiedene Heilungen erlebt. Nach der Spendung des Sakramentes der Krankensalbung, zum Beispiel ein kleines Kind, gerade geboren, entsprechend und dann entsprechend natürlich nach der Taufe, muss es normal üblich, dass man das Sakrament der Krankensalbung spendet. Und ich habe es einmal selbst erlebt, wo das Kind, was schwere entwicklungsphysische Störungen hatte, sich komplett wiederholt hat in kürzester Zeit. Das heißt, ich will das jetzt nicht unbedingt nur diesem Sakrament in diesem Fall zuschreiben, aber es ist sehr oft davon die Rede, dass eben halt sich dieser Effekt, der geistige Effekt, dann auch auf den Leib auswirkt und entsprechend zur Heilung führt. Und das entspricht hier einer ganz gesunden Logik, nicht? So wie der kranke Geist den Körper krank werden lassen kann, so kann der Geist, wenn er dann gesundet oder durch die Gnade Gottes zunächst in den Stand der Heilung geführt wird, dann sich auch wieder auswirken auf den Leib.
0: Jetzt haben Sie von einem Kind gesprochen. Für wen ist das Sakrament? Denn wann kann es gespendet werden? Denn es hält sich ja immer noch so hartnäckig der Gedanke im Raum, dass das Sakrament auch eine letzte Ölung wäre.
1: Nun, zunächst einmal muss man sagen, dass das Sakrament gespendet werden kann für Christen, also Katholiken, die im Gebrauch der Vernunft sind. So heißt es normalerweise. Aber wenn es jetzt besonders schwere Krankheiten gibt, dann kann natürlich das Sakrament in diesem Fall auch gespendet werden. Das Sakrament der Krankensalbung wird gespendet bei schweren Krankheiten, also auch nicht beim kleinen Husten oder so, dass man dann gleich zum Sakrament der Krankensalbung schreitet. Also bei schweren Krankheiten oder wenn schwere Probleme entsprechend vorliegen oder auch bei älteren Menschen aus Altersschwäche beispielsweise kann man auch das Sakrament der Krankensalbung spenden. Man muss es aber im Kontext des Ganzen verstehen, dass eben das Sakrament der Krankensalbung hineingefügt ist, den großen Heilungsauftrag Jesu Christi und dass es in diesem Kontext zu sehen ist.
0: Sie haben von diesem großen Kontext gesprochen. Krankheit und Leid gehören ja seit jeher zu den schwersten Prüfungen des Menschen. Und um die geistigen Wirkungen der Krankensalbung besser zu verstehen, würde ich gerne einen Blick auf das Verständnis der Kirche werfen, wie sie Krankheit und Leiden im Kontext von Glaube und Heil sieht. Ich habe ein Zitat herausgesucht von C.S. Lewis aus dem Buch über den Schmerz, das ich sehr interessant fand. Gott spricht in unseren Freuden, er spricht in unserem Gewissen, aber er schreit in unserem Schmerz. Es ist ein Megafon, um eine taube Welt zu wecken. Viele Menschen fragen sich ja, wenn sie krank sind, wenn sie ein Leid betrifft, warum gerade ich, warum passiert mir das?
1: Nun, auf diese Frage kann man keine pauschale Antwort geben, denn es gibt das Geheimnis des Bösen. Und das Böse hat sich in dieser Welt ausgebreitet, vor allem durch die Sünde. Und da muss man zurückgehen auf die erste Sünde. Das heißt, Gott hat die Schöpfung in einer perfekten Ordnung geschaffen, was wir jetzt Paradies bezeichnen. Und durch die Sünde, also die Freientscheidung gegen die Ordnung Gottes, ist diese Ordnung in sich zerbrochen. Seitdem ist das Böse in der Welt und ist ein Mysterium, wie Paulus schon sagt. Er selber konnte das nicht genau einordnen und sagt, erst im Licht Gottes werden wir das eines Tages erkennen. Aber die Frage, die sich stellt, ist, wie gehe ich jetzt also damit um, wenn es mir jetzt widerfährt, das Böse? Wenn ich krank werde, wenn ich auf einmal konfrontiert werde mit der Diagnose, zum Beispiel Krebs zu haben oder andere Schwierigkeiten. Und da bietet der Glaube eine ganz große Stütze. Denn es geht darum, das anzunehmen, was einem widerfährt. Und zwar nicht einfach nur so, ich erleide das jetzt mal, sondern mit einem inneren Sinn, mit einer inneren Verbindung zu Jesus Christus. Und die ganze Heilige Schrift ist voll mit Zeugnissen davon und spricht davon, sodass wer dem folgt, im Leid einen Sinn erkennen kann und dann auch das Leid entsprechend annehmen kann. Und das ist etwas, was heute vielen Menschen fehlt. Wenn man Leid nicht annehmen kann mehr, auch innerlich, wenn man keinen Sinn mehr daran sieht, ja, dann bleibt fast nur eine Möglichkeit, ich bereite meinem Leben ein Ende. Und es breitet sich ja auch aus momentan, diese Haltung, zum Beispiel die Euthanasie, die aktive Sterbehilfe und so weiter und so fort. Das ist eine logische Konsequenz dessen, dass man keinen Sinn mehr im Leid sieht. Aber Christus ist gerade gekommen, um uns diesen Sinn zu erschließen. Und das muss den Gläubigen auch wieder neu vor Augen gestellt werden, dass kein Leid sinnlos ist, wenn man es im Glauben annimmt.
0: Ja, aber welchen Sinn kann Leid denn haben? Denn wie Sie beschrieben haben, die Tendenz besteht ja, dass gerade auch ältere Menschen vor dem Leiden weglaufen, das als sinnlos erachten oder sich in letzter Konsequenz dann das Leben einfach beenden möchten.
1: Und Papst Johannes Paul II., der am Ende seines Lebens sehr viel gelitten hat, wahrscheinlich auch während seines Lebens, das muss man ehrlich sagen, wenn man seine Biografie kennt, der hat uns 1984 ein apostolisches Schreiben geschenkt, was den lateinischen Titel trägt, Salvifici Doloris. Die heilbringende Kraft des Leidens. Und er beschreibt in diesem wichtigen Dokument, welchen Sinn man dem Leiden geben kann. Ausgehend von der Heiligen Schrift, Altes Testament, Neues Testament und so weiter, führt er aus, dass im Leid durchaus ein tiefer Sinn sein kann. Und jetzt fangen wir mal ganz grundlegend an. Das Erste, was sich im Leiden zeigt, ist unsere Begrenztheit, unsere Endlichkeit. Dass wir, wenn wir nur auf uns schauen, auf unsere Kräfte, auf unsere Medizin, auf unser Können, dass wir irgendwie und sehr bald an unsere Grenzen stoßen. Und das wiederum deutet uns hin, es gibt ja mehr im Leben. Es gibt Größeren. Es gibt Gott. Es gibt Beispiele wie der heilige Ignatius von Loyola, der durch Krankheit und Leid den Weg zu Gott gefunden hat. Und das sind nicht wenige Menschen, die das getan haben. Es gibt auch Menschen, die sich dem dann nicht öffnen und den inneren Sinn nicht finden wollen oder sich dem versperren oder es nicht annehmen können vielleicht. Aber es gibt viele, die durch das Leid eben den Weg zu Gott gefunden haben. Das heißt, zum einen wird uns unsere Endlichkeit bewusst, unsere Begrenztheit, dass unser Leben auch durchaus bald zu Ende sein kann, wenn die Diagnose erfolgt, man habe Krebs im Endstadium oder dies oder jenes. Und dadurch soll man den Blick wieder neu auf den richten, zu dem wir auf dem Weg sind, zu Gott selber. So kann in dem Leid ein tieferer Sinn sein und den entdeckt man, wie gesagt, durch den Glauben.
0: Um bei den Grundlagen des Glaubens zu bleiben, blicken wir aufs Alte Testament. Welcher Zusammenhang besteht dort zwischen Heilung

0: und Vergebung oder anders gefragt zwischen Krankheit und Sünde?
1: Das ist ein sehr komplexes Thema. Im Alten Testament wird das sehr ausführlich beschrieben. Es gibt dort sehr realistische Berichte. Das heißt, das menschliche Leben, so wie es ist, wird uns vor Augen geführt. Es gibt den Verlust von Kindern, den Eltern erfahren. Es gibt moralisches Leid in verschiedenster Form, Verfolgung, Vertreibung, Tod. Es gibt Krankheiten. All das wird in der Heiligen Schrift beschrieben. Und dann wird auch beschrieben, dass eben diese Dinge, die uns widerfahren, auf der einen Ebene auch Auswirkungen auf unsere Physis haben können. Also eben auf unseren Körper auch, sodass sich eben Krankheiten dann durchaus auch im Körper bemerkbar machen. Dazu kommt jetzt noch, und das ist ein sehr kompliziertes Thema, die ganze Thematik der Sünde. Die Sünde ist eine geistige Last, das darf man nicht vergessen, die der Mensch auf sich lädt. Deswegen ist es keine Spielerei. Ich toleriere jetzt eine Sünde, ich nehme die Sünde an, sondern ich lade eine Last auf mich, geistig gesehen. Und je größer diese Last wird, je mehr ich sündige, je mehr kann sich das irgendwo dann auch äußern, auch in physischer Art kann. Das heißt, es muss nicht so sein, es kann so sein. Den Schlüssel dazu liefert uns dann Jesus Christus. Als er eben einem Kranken begegnet, fragen die Jünger, wer hat gesündigt, er oder seine Eltern, dass er blind geboren wurde. Es geht also um einen Menschen, der blind geboren wurde, den der Herr dann heilt. Und die Jünger fragen, und das ist ganz realistisch, also wer hat gesündigt, er oder seine Eltern? Also sie fragen nach der Ursache. Jesus Christus war es ja bekannt, als wahrer Gott und wahrer Mensch kannte er natürlich die Ursache. Er wusste, woher das kam. Aber in diesem Fall sagt er, weder er noch seine Eltern haben gesündigt. In ihm soll das Wirken Gottes offenbar werden. Das heißt, wir sollen hier nicht urteilen, wir sollen es auch nicht anmaßen, wegen dem und jenem leidet die Person. Aber man muss auf den Zusammenhang durchaus hinweisen, dass eben eine geistige Last, eine geistige Sünde, einen geistigen Schmerz, den ich anderen Menschen zufüge, durchaus nicht gleichgültig ist, sondern irgendwann auch zurückschlagen kann auf das eigene Leben. Und davon gibt es Heilung. Das zu heilen ist Jesus Christus gekommen, der uns eben halt die Heilung auch eben von diesen ganzen Lasten in Aussicht stellt, wenn wir uns auf seinen Plan einlassen.
0: Der Prophet Jesaja, der hat ja schon vorausgeblickt, er hat ja schon auf Jesus hingewiesen und spricht da vor allem von einer sühnenden Wirkung. Wie können wir uns das vorstellen?
1: Ja, der Prophet war begabt mit tiefen Einblicken über das, was sich ereignen wird in der Zukunft. Er blickt also auf den Messias, auf Jesus Christus. Und im 52., 53. Kapitel beschreibt er den leidenden Gottesknecht. Er beschreibt also, dass der Messias, wenn er dann kommen wird, leiden wird, um durch sein Leiden uns von unseren Sünden zu erlösen. Das heißt, man kann sich das wie folgt vorstellen, wenn wir schwere Dinge zu tragen haben im Leben, schwere Lasten zum Beispiel, dann ist es schön, wenn uns das einer abnimmt. Wenn einer kommt und sagt, hier, ich nehme das Ganze mal kurz ab. Und jeder Mensch hat seine Lasten zu tragen. Und eine der großen Lasten sind diese geistigen Lasten. Sind auch Sünden, sind Probleme, sind Schwierigkeiten, die uns belasten. Daher kommt auch das deutsche Wort. Nun, Jesaja sieht voraus, dass der Gottesknecht, also Gott, der Mensch wird, dass er der sein wird, der alle Lasten trägt. Alle Lasten auf der geistigen Ebene trägt er und er nimmt sie auf sich. Es hat später auch Eingang gefunden in die Liturgie. Seht das Lamm Gottes, das hinwegnimmt die Sünde der Welt. Er trägt alle Lasten der ganzen Welt. Und das ist vorausgesagt bei Jesaja. Das heißt, er sieht schon in dem Leiden, das Jesus Christus tragen wird, einen ganz tiefen Sinn, nämlich einen erlösenden Sinn. Und das hat sich bei dem Schreiben, was ich eben zitiert habe, von Johannes Paul II. Dann auch ausgedrückt, dass es eben einen erlösenden Sinn im Leiden gibt, wenn ich bereit bin, das Leiden anzunehmen, wie es Jesus Christus hier auch getragen hat. Er hat sich ja nicht dagegen gewehrt. Er hat ja gesagt, ich bin gekommen, den Willen meines Vaters zu tun. Und so hat er das Leiden angenommen und auf diese Weise durch das Leiden uns Erlösung und Heil geschenkt. Und was Ähnliches kann jedem Menschen passieren, der auch innerlich dieses Leiden annimmt, der einfach sich im Leiden, einfach, das klingt jetzt wieder so, ist nicht einfach, es ist oft sehr schwer, der sich im Leiden mit Christus verbindet, der es annimmt und auf diese Weise kann er teilhaftig werden am Erlösungswerk Christi, kann auch für andere Menschen Leiden mittragen, auch stellvertretend, so wie Jesus Christus das getan hat und das ist auch uns möglich. Das heißt, hier gibt es schon eine ganze Palette von Möglichkeiten, die wir haben, sozusagen im Leid Sinn zu entdecken und das Leiden auch sinnvoll darzubringen, dass daraus etwas Gutes hervorgeht.
0: Das heißt, Jesus hat mit seinem Kreuzestod, dem Leiden, einen neuen Sinn gegeben. Können Sie das noch mal kurz zusammenfassen, was dieser neue Sinn wäre?
1: Gut, Jesus Christus ist gekommen, um uns von unseren Sünden zu erlösen. Das ist seine Grundbotschaft. Deswegen ist er in die Welt gekommen. Und die Sünde, die hinterlässt Wunden. Und das ist ja das große Problem, dass die Menschen das heute kaum mehr sehen. Wir haben die Sünde verniedlicht und so ganz, ganz klein werden lassen, als wäre es egal, ob ich sündig oder nicht sündig. Aber die Sünde, jede Sünde, vor allem die schwere Sünde, die aus immer drei Elementen besteht, nämlich einer wichtigen Materie, wissentlich und willentlich, die hinterlässt sehr schwere Wunden. Und die müssten geheilt, repariert werden. Und das hat Jesus Christus getan. Das heißt, er hat alle unsere Sünden getragen am Kreuz. Deswegen ist er in den Tod gegangen, hat das Leiden freiwillig angenommen. Er hat gesagt, Vater, nicht mein, sondern dein Wille geschehe. Er hätte ja in jedem Moment, wie er noch Petrus gegenüber sagt, sagen können, ich schicke mal eben 10 Legionen von Engeln vorbei und dann wäre die Sache beendigt. Nein, er hat es freiwillig getragen. Er hat freiwillig alles auf sich geladen, hat es aus Liebe für uns angenommen und hat durch seine Liebe das Leiden verwandelt in Heil. Und das ist der eigentliche Schlüssel, den er uns selber vor Augen stellt. Wer in Liebe das annimmt, was Gott uns schenkt oder was uns widerfährt, manchmal auch durch Verfolgung oder andere Probleme, der wird sich mit dem Leiden Christi verbinden und dann wird das Leid sozusagen verwandelt in einen Gnadenschatz, der uns und vielen anderen Menschen zugutekommen kann. Man sieht das auch im Beispiel der Apostel. 11 von 12 Aposteln haben das Martyrium erlitten. Das heißt, sie haben sich mit dem Leiden Christi verbunden. Und in der Geschichte ist das sehr vielen Menschen so gegangen. Von daher ist es ein sehr tröstlicher Gedanke. Man verbindet sich also mit dem Leiden Christi, um daraus sozusagen dann zu schöpfen und in der Liebe das anzunehmen.
0: Aber wie konkret kann man sich denn mit dem Leiden Christi verbinden?
1: Es geht sehr konkret, indem man das annimmt, was Gott uns schenkt. Und eigentlich betet das jeder Christ hoffentlich jeden Tag. Wenn wir im Vater unser beten, dein Wille geschehe. Und der Wille Gottes kann es sein, dass man in guter Gesundheit durchs Leben geht. Der Wille Gottes kann es auch sein, dass man an seinem Kreuz teilhat. Denn die Nachfolge Christi ist immer auch eine Teilhabe am Kreuz. Jetzt treten wir ein in die Tiefen des Glaubens, was man nicht so leicht versteht, wenn man nur oberflächlich das Ganze lebt. Aber wenn ich am Kreuz teilhabe, habe ich Teil an Christus. Deswegen hat ja Petrus am Ende das Martyrium auf sich genommen, weil er am Kreuz Christi teilhaft wurde, indem er selber gekreuzigt wurde. Und das haben so viele Heilige getan. Und das ist eigentlich der tiefe innere Sinn und das Ziel auch, dass wir uns mit dem Leiden Christi verbinden. Das kann natürlich nicht jeder. Deswegen mutet der Herr normalerweise uns nur das zu, was wir auch tragen können. Aber er gibt uns dazu auch Mittel an die Hand, um diesen Weg gehen zu können.
0: Wie muss denn die innere Haltung desjenigen sein, der gerade im Leid und Schmerz steht? Das kann ja auch unerträglich sein. Man kann sich da einfach zu viel zugemutet fühlen von Gott. Also wie kann das denn überhaupt funktionieren, sich mit Christus im Leiden zu verbinden?
1: Das kann nur dann gelingen, wenn ich grundsätzlich mit dem Herrn verbunden bin. Das heißt, wenn der Herr für mich nicht ein Fremder ist, sondern mein Freund. Und zwar der Freund, wie es auch heißt, der Seele. Das heißt, mein innerer Vertrauter, der mit mir durchs Leben geht, der in mir Wohnung hat. So, wenn er in mir Wohnung hat, dann kommt nämlich das bei heraus, was Paulus selber gesagt hat. Dann tue ich am Leiden noch das aushalten, was sozusagen am mystischen Leib Christi noch aussteht. Und das sind ja ganz tiefe Ansätze, die wir sehen. Das heißt, wer eben halt in die Liebe Gottes hineingezogen wird, der wird auch anteilig an seinem Kreuz. Und das Kreuz kann sich ganz unterschiedlich zeigen. Das kann sich durch Verfolgung zeigen, durch üble Nachrede, wenn man nur die Wahrheit gesagt hat. Das kann sich aber auch durch Krankheit zeigen. Und deswegen ist die Krankheit nicht unbedingt immer gleich nur eine Strafe Gottes, wie manche sehen oder sonst was, sondern kann durchaus auch ein Weg sein, ein ganz konkreter Weg, wie wir zu Christus geführt werden, wenn wir es denn mit Glauben annehmen. Und darum geht es letztendlich, dass das, was uns widerfährt, wir im Glauben annehmen und sagen, Herr, dein Wille geschehe, du weißt, was für mich am besten ist. Es kann zum Beispiel sein, dass Menschen, die eine schwere Krankheit erleiden, durch diese Krankheit geläutert werden, dass sie innerlich gereinigt werden, dass sie sich abwenden von ihrer Eitelkeit, von ihrem Leben, was vorher nicht in Ordnung war und auf diese Weise zu einer tieferen Gemeinschaft mit Gott gelangen. Das kann durchaus passieren, das ist oft passiert. Ich habe eben schon den heiligen Ignatius von Loyola genannt. Es gibt viele Heilige, denen es so ergangen ist, die viel gelitten haben und durch das Leid eben dann gemerkt haben, ich bin begrenzt, ich brauche den Unbegrenzten, ich brauche Gott. Und dann auf diese Weise zu einer tieferen inneren Beziehung zu Gott geführt worden sind.
0: Sie haben jetzt von dem Glauben gesprochen, von der Freundschaft mit Jesus Christus. Das sieht man auch im Neuen Testament. Jesus verlangt ja quasi vor den Heilungen den Glauben desjenigen ein. Das heißt, da besteht ein Zusammenhang zwischen Glaube und Heilung.
1: Der Glaube ist die geistliche Kraft. Das heißt, durch den Glauben entsteht eine unglaubliche geistliche Kraft. Das wird heute sehr leicht unterschätzt. Es ist kein Hokuspokus, aber es ist eine geistliche Kraft. Was heißt das? Es gibt die sichtbare Welt und die unsichtbare Welt. So wie wir aus Leib und Seele bestehen, so gibt es die sichtbare Welt und die unsichtbare Welt. Die Welt Gottes, der Engel, der Heiligen und so weiter und so fort. Das ist die unsichtbare Welt. Der Glaube stellt die Verbindung zu dieser unsichtbaren Welt her und lässt diese unsichtbare Kraft Gottes wirksam werden in unserem Leben. Deswegen sagt der Herr, wenn ihr Glauben habt wie ein Senfkorn, könnt ihr damit Berge versetzen. Er spricht hier ganz bewusst von der geistlichen Kraft, die durch den Glauben entsteht. Deswegen sind übrigens, das wird auch oft vergessen, alle Sakramente, alle sieben Sakramente sind Sakramente des Glaubens. Sie setzen Glauben voraus. Und erst durch den Glauben werden sozusagen die geistlichen Früchte, die sich mit dem Sakrament verbinden, also diese unsichtbaren Gnadengaben Gottes, im Leben fruchtbar. Und deswegen ist der Glaube auch gerade im Hinblick auf die Heilung von ganz grundlegender Notwendigkeit. Der Herr fragt immer zunächst nach dem Glauben, bevor er dann in der Regel eine Heilung vollzieht. Dein Glaube hat dich gerettet oder dein Glaube hat dich geheilt und so weiter. Er fragt zunächst, glaubst du an mich? Und das ist etwas, was es wieder zu entdecken gibt, gerade im Hinblick auf das Sakrament der Krankensalbung, dass es ein Sakrament des Glaubens ist. Dass wir Christus, Jesus im Glauben annehmen und dann entsprechend das Sakrament empfangen und dadurch dann die geistliche Kraft des Sakramentes sich in unserem Leben entfalten kann und dann, wenn Gott es will, uns auch Heilung schenken kann. Sicherlich im Geist, aber wenn Gott es will, auch am Leib.
0: Er heilte aber nicht alle. Warum?
1: Weil erstens manchmal der Glaube fehlte, wo eben kein Glaube war, konnte er keine Wunder tun, so heißt es in der Heiligen Schrift. Das ist das eine und das scheint mir sehr plausibel, weil sich dann diese geistliche Kraft Gottes nicht entfalten kann, wenn ich sie nicht annehme. Denn der Herr will uns nicht überrumpeln mit seiner Allmacht, sondern er respektiert unsere freie Mitwirkung und Annahme. Das ist das eine. Und das andere, weil manchmal, das klingt jetzt ein bisschen schwierig, manchmal die Krankheit der Weg sein kann, wie jemand zum ewigen Leben gelangt. Wenn jemand, es gibt ein schönes Beispiel vom heiligen Don Bosco. Der heilige Don Bosco hatte die Gnade, Kranke auch zu heilen. Es gab viele Heilige, die solche Gnaden hatten. Und er war einmal in Paris unterwegs und er hat durch seine Gnade, also die Gnade Gottes, die durch ihn floss, wurden verschiedene Kranke geheilt. Dann hat man ihm eine junge, hübsche, nette Dame vorgestellt, die im Rollstuhl saß und gelähmt war. Und er wurde gebeten, sie doch zu heilen. Also durch die Gnade Gottes sollte diese Person geheilt werden. Und der heilige Don Bosco sagte, das entspricht nicht Gottes Willen. Und dann waren die Leute geschockt, wie kann das sein? So eine junge Dame, hübsch wie sie ist, und dann sitzt sie im Rollstuhl, wieso kann man ihr nicht helfen? Und dann sagt er, wenn sie geheilt würde, würde sie durch ihre Eitelkeit auf dem Weg des Glaubens, des Heiles nicht weitergehen und davon abgeführt werden und würde nicht das ewige Heil erreichen. Das heißt, das ist natürlich jetzt schwierig zu verstehen, im Glauben bedeutet das Annahme von Leid und dass Gott uns manchmal Leid schickt, kann ein Weg sein, ein ganz konkreter Weg, wie der Herr uns zum ewigen Leben führen möchte. Denn das ist es, worum es jetzt endlich auf Erden geht. Und das haben wir oft aus den Augen verloren. Wir meinen, wir müssen nur gesund sein. Gesundheit wünscht man sich über alles heutzutage. Aber das ist nicht das eigentliche Ziel des Christen. Der Christ ist auf dem Weg zum ewigen Leben. Und eine Krankheit, auch ein Leid, kann uns helfen, uns neu zu besinnen, wenn wir es annehmen. Und kann uns dann auch entsprechend eine Brücke bauen hin zum ewigen Leben. Und das ist alles, worum es jetzt endlich im Leben geht. Wir schauen auf so viel Materielles sozusagen. Wir haben diese unsichtbare Welt aus den Augen verloren. Der Herr möchte immer beides uns vor Augen stellen. Und dieses Beides spiegelt sich auch im Sakrament der Krankensalbung wieder.
0: Nun haben wir jetzt aber nicht die Gaben wie Don Bosco und können das ja nicht erahnen. Das heißt, die Grundvoraussetzung wäre, dass wir eine Krankheit oder ein Leiden, das auf uns zukommt, erst einmal annehmen. So, und wenn ich jetzt wieder auf das Sakrament der Krankensalbung komme. Christus selbst hat ja Zeichen getan. Kranke haben ihn gerne berührt. Können wir jetzt sagen, dass das Sakrament der Krankensalbung so eine Art Fortführung ist und uns Christus in diesem Sakrament berührt und selbst dort gegenwärtig ist?
1: Also zunächst noch einmal zum ersten Teil der Aussage. Bevor wir eine Krankheit annehmen, sollten wir Jesus Christus annehmen. Es geht immer dem anderen voraus. wenn ich Jesus Christus nicht annehme im Glauben, dann wird es auch sehr schwer, im Glauben die Krankheit anzunehmen. Deswegen ist das erst immer die Annahme Jesu Christi. Und da ist sehr viel Luft nach oben, gerade auch bei Katholiken. Ja? Denn wir irgendwie glauben schon an ihn, aber doch nicht so ganz. Aber hier ist es notwendig, dass wir ihn ganz annehmen. Das ist das Erste. Und das Zweite, und jetzt auf die konkrete Frage zu antworten, im Sakrament ist es Jesus Christus, der eigentlich Handelnde. Das heißt, der Priester leitet

0: sein Mund und so weiter dem Herrn, aber der Herr ist der eigentlich Handelnde im Sakrament. Und das wird sehr deutlich in der Krankensalbung. Von daher ist es in der Tat Christus, der den Kranken berührt. Und Sie sehen ja jetzt schon, wenn man dieses Bewusstsein hat, ja, dann wird man sich ja gerne darauf einlassen. Da wird man mit großem Glauben, weil dann ja Heilung entstehen kann, sich auch auf das Sakrament einlassen. Und das wäre genau die richtige Haltung, die es braucht, um das Sakrament der Krankensalbung fruchtbringend für sich selber empfangen zu können.
1: Also zuerst den Glauben an Christus und damit ist die Grundlage gelegt für alle weiteren Schritte. Gut, auf welcher Grundlage hat jetzt nun aber die Kirche dieses Handeln Jesu zum Sakrament erhoben? Sie haben ja vorhin schon den Jakobusbrief angesprochen.
0: Gut, im Jakobusbrief wird das berichtet, wovon die frühe christliche Gemeinde bereits Gebrauch gemacht hat, dass man eben dieses Sakrament gespendet hat. Dass wenn einer krank war, das ist der Heilungsauftrag Jesu Christi, den er uns gegeben hat, dass man dann die Presbyter ruft, also die Ältesten, damit sie den Kranken die Hand auflegen und sie entsprechend mit Öl salben. Und hier kommt jedem dieser Details eine entsprechende Bedeutung zu, sodass man die Kirche nichts anderes tut als das, was Jesus Christus uns aufgetragen hat. Und die Sakramente sind ja alle von Jesus Christus eingesetzt. Von daher verwundert es nicht, dass auch dieses Sakrament bereits im Jakobusbrief Erwähnung findet.
1: Sie haben von dem Öl gesprochen. Ist das auch der Grund, weshalb man das Sakrament lange Zeit letzte Ölung genannt hat?
0: Das ist einer der Gründe dafür. Denn das Öl oder dem Öl kommt hier eine besondere Bedeutung zu. Öl bedeutet zunächst einmal, steht es für die Fülle der Gnade. Das heißt, damals wurden Könige, Propheten und Priester mit Öl gesalbt. Natürlich war es ein Krisamöl, ein anderes Öl, aber es war auch Öl. So, hier ist das Öl für Kranke, das Krankenöl sozusagen. Und auch diesem Öl kommt diese Fülle, diese Bedeutung der Fülle zu. Das heißt, wenn Gott es möchte, kann er die Fülle ausgießen über diese Person im Moment der Salbung. Das hängt wiederum davon ab, wie die Person dafür disponiert ist. Das heißt, ob sie vorbereitet ist, ob sie im Glauben Jesus Christus annimmt und ob sie sich dieser Fülle der Gnade, die kommt in dem Moment, auch zu öffnen vermag. Und das ist, wie gesagt, viel Bedarf. Deswegen braucht es viel Katechese, das die Menschen neu dazu bringen. Denn große Gnadenschätze, auch der Heilung, sind mit dem Sakrament verbunden, wenn man es in diesem Geist dann empfängt.
1: Und der Aspekt der letzten Ölung, der ist ja heutzutage immer noch präsent, dass man sagt, man schiebt das Sakrament so lange auf, bis es fast nicht mehr geht.
0: Ja, bis zum Zweiten Vatikanischen Konzil hatte sich das so eingebürgert. Das ging schon auf die Scholastik zurück. Da hatte man vom Lateinischen her das als letzte Ölung bezeichnet und hat es eben halt dann verwaltet, dieses Sakrament, wenn jemand im Sterben lag. Das heißt, jemand lag im Sterben, dann wurde der Priester gerufen und dann hat man dieses Sakrament gespendet, begleitet durch Gebete und viele andere Dinge. Und das hat man etwas geweitet, diesen Horizont, vor allem dann durch das Zweite Vatikanische Konzil. Und hat gesagt, es ist ja nicht nur gemacht, wenn jemand im Sterben liegt, sondern auch, wenn jemand schwer krank ist oder wenn jemand andere große Probleme hat. Und dann sollte man doch dieses Sakrament den Menschen mehr zugänglich machen. Und dennoch hatte sich das immer so gehalten, die letzte Ölung bei vielen Menschen, sodass sie immer noch Angst haben, den Priester zu rufen. Ich habe das selber öfter erlebt. Angehörige wollen den Priester nicht rufen, um die Person nicht zu beunruhigen, vor allem dann nicht, wenn sie im Sterben liegt. Und dann ist es sehr oft so, dass wenn dann durch die Palliativmedizin schon das Bewusstsein runtergefahren ist, der sterbenden Person, dann ruft man vielleicht einen Priester. Und das ist viel zu spät. Denn wie sollen dann die fruchtbringenden Wirkungen des Sakramentes sich entfalten, wenn die Person selber nicht mehr bei Bewusstsein ist? Also hier hat man das Umdenken dessen, was das Zweite Vatikanische Konzil gewollt hat, leider noch nicht ganz berücksichtigt, dass man ganz bewusst den Schritt mit Christus geht, ganz bewusst sich ihm zuwendet und in diesem Bewusstsein eben halt das Sakrament dann auch empfängt. Also diese letzte Ölung hat sich bei vielen nach wie vor so gehalten. Es wird so praktiziert, so wenn die Person so gut wie tot ist, dann ruft man vielleicht einen Priester. Nur das ist nicht der Sinn des Sakramentes. Der Sinn des Sakramentes bestand immer darin, es bewusst zu empfangen. Weil dann sich eben die Wirkungen in einem auch entsprechend entfalten können. Und dieses Bewusstsein ist ganz grundlegend. Und ich könnte da jedem raten, das wirklich immer bei Bewusstsein zu tun, keine Angst davor zu haben, sondern wirklich sich diesem Sakrament zuzuwenden, was eine große Gnadenfülle mit sich bringt.
1: Das Zweite Vatikanum wollte somit auch ein erneuertes Verständnis der Krankensalbung erleichtern, begünstigen. Wann wäre denn der richtige Zeitpunkt, um den Priester zur Krankensalbung zu rufen?
0: Nun, wenn die Krankensalbung ein Sakrament der Heilung ist, wie wir zu Beginn gesagt haben, dann wäre der richtige Moment immer der, wenn es einem entsprechend

0: schlecht geht. Das heißt, wenn man schwer krank ist oder wenn man meint, dass eventuell die Gefahr für mein Leben auch hier jetzt besteht. Und dann sollte man das im Bewusstsein empfangen, dass sich Jesus Christus begegnet, dass er es ist, der mich heilt, der mich stärkt an Leib und Seele durch das Sakrament und mir entsprechende Gnaden zukommen lässt.
1: Aber gilt das Sakrament auch bei psychischen Erkrankungen? Wir haben ja schon von geistiger Last gesprochen. Es gibt ja geistige, psychische und leibliche Beschwerden, Leiden. Kann man auch da den Priester rufen?
0: Man kann und man sollte sogar. Denn wenn es schwere geistliche, also psychische, auf der Seele sozusagen Wunden gibt, dann ist das ein Sakrament, was unglaublich hilfreich sein kann. Es muss aber im Kontext des Glaubens gesehen werden. Und da muss ich vielleicht kurz ausholen, um das auch mal entsprechend dann auch zu erläutern. Zunächst einmal setzt das immer voraus den Glauben an Jesus Christus, dass ich ihm wirklich an ihn glaube, dass ich ihn im Glauben angenommen. Das ist das Erste. Das Zweite, es setzt voraus, dass ich mit meinem Leben, in meinem Leben Ordnung schaffe. Und das ist etwas, was immer dem Sakrament der Krankensalbung vorausgeht, ganz logischerweise. Weil damit der heilende Effekt bei mir dann auch entsprechend eintreffen kann, muss zunächst die Ursachen für das Unheilsein genommen werden. Nun, was sind die Ursachen für das Unheilsein? Das ist die Sünde in der Regel. Und das wird auch leider sehr oft unterschätzt, wie ich eben schon mal gesagt habe. Denn durch die Sünde werde ich unheil. Und deswegen ist die Beichte in der Regel, sollte der Krankensalbung immer vorausgehen, der Empfang des Beichtsakramentes, weil ich auf diese Weise zunächst alles das, was nicht gut war, dem Herrn übergebe. Das heißt, ich reinige erstmal all diese Wunden, die ich habe an Leib und Seele, also vor allem an der Seele, die reinige ich alle durch das Sakrament der Beichte. Und dann kann Gott, wenn er das so wünscht, mir entsprechend in der Krankensalbung die große Fülle seiner Gnade schenken, um dann diese Wunden auch heilen zu lassen. Was aber heute oft passiert ist, dass sich Menschen, die dann irgendwie psychische Probleme haben, sagen, ich brauche jetzt irgendwie hier Hilfe von der Krankensalbung, ich wende mich dann der Krankensalbung zu, bin aber nicht bereit, mich diesen Problemen zu stellen, die mich auch entsprechend plagen. Das geht dem aber immer voraus. Das heißt, die Sakramente der Kirche sind sehr realistisch. Sie setzen also voraus, dass ich zunächst einmal mein Leben ordne, reinige, auf Vordermann bringe, damit Gott dann durch seine Gnade mir Heilung schenken kann. Das heißt, hier sieht man, wie beides miteinander verknüpft ist und das wiederzuentdecken wäre sehr wichtig. Auch für ältere Leute, zum Beispiel die im Krankenhaus sind, die Altersschwäche haben, die sollten durchaus mal sich dessen bewusst sein, dass das Leben endlich ist. Sie verdrängen das sehr oft und sollten dann entsprechend doch mal Klarheit schaffen in ihrem Leben. Eine gute Beichte machen, vielleicht eine Lebensbeichte oder wenigstens eine komplette gute Beichte und dann das Sakrament empfangen. Und dann kann daraus eine große Gnadenfülle hervorgehen.
1: Aber gerade bei Menschen mit einer psychischen Erkrankung, die vielleicht zum Beispiel gerade akut eine Psychose haben, ist es schwierig zu sagen, ordne dein Leben und geh erst mal beichten. Da ist ja sowieso, herrscht ja schon eine andere Wahrnehmung vor. Wie kann das denn da gelingen?
0: Es kann gelingen, indem man eine gewisse Grunddisziplin sich angewöhnt. Weil wenn jemand ungeordnet ist, vor allem auch im Geist, dann ist das Beste, was ihm passieren kann, diese Ordnung wiederzufinden. Die Unordnung ist immer das Problem in unserem Leben. Also geistig gesehen, als Sünde zu verstehen, was sich dann auf allen möglichen Ebenen auswirkt. Und hier sich neu zu ordnen, zu sortieren, das ist das, was der Person dann auch hilft beim Neuanfang. Denn das Sakrament alleine hilft uns nicht, den Neuanfang zu bewältigen. Das Sakrament ist eine Gnadengabe, die uns unterstützen soll, die uns befähigen soll, das zu tun. Aber ich muss dann auch meinen Teil dazu tun. Es gibt nämlich auch die Tendenz von vielen heutzutage, die sagen, ich vertraue jetzt nur auf das Sakrament und ich selber brauche sozusagen nichts mehr zu tun dazu. Nein, und hier ist die kirchliche Pastoral eigentlich sehr realistisch. Sagt, okay, beides muss zusammengehen. Dass man sein Leben ordnet, auch solche Menschen brauchen diese Ordnung, aber dann sie gleichzeitig unterstützt durch die Fülle der Gnade, die im Sakrament zuteil werden soll.
1: Wie verhält es sich nun mit Angehörigen, die zum Beispiel Schwersterkrankte pflegen zu Hause? Ob es jetzt psychische oder physische Leiden sind, können auch diese die Krankensalbung empfangen? Denn auch die leiden unter einer starken, enormen Belastung.
0: Es ist so, dass man das heutzutage sehr weit auslegt, diese schwere Krankheit, die man eigentlich haben sollte, um das Sakrament der Krankensalbung empfangen zu können. Und man sollte vielleicht nicht zu lax damit umgehen, nicht jedem das gleich bei jeder Kleinigkeit verabreichen, eben das Sakrament der Krankensalbung. Aber wenn man merkt, man hat eine innere Belastung und diese Belastung wirkt sich schwer aus auf das innere Befinden, also auf die Seele, die Psyche, wenn man so möchte, dann kann man, wenn man das in dem Weise tut, wie wir es gerade beschrieben und erklärt haben,

0: kann man dann durchaus auch in solchen Situationen das Sakrament der Krankensalbung empfangen.
1: Wie oft darf man es denn empfangen? Jetzt vielleicht auch während eines längeren Krankenzustands?
0: Wenn sich die Krankheit beispielsweise verschlechtert, angenommen man ist in einer schweren Krankheit und es verschlechtert sich der Zustand, kann man das bei jedem Mal der Verschlechterung theoretisch wieder empfangen. Oder wenn ich für einen Moment Heilung erfahre und Erleichterung auch durch die Medizin und Medikamente gewisserweise, dann aber wieder etwas schlechter wird, dann ist es durchaus möglich, wieder das Sakrament der Krankensalbung zu empfangen.
1: Und wer darf es spenden? Wir haben jetzt von Priestern gesprochen, aber kann man sagen, dass die Krankensalbung eine Art Notfallsakrament ist? Und wenn es gerade akut ist, könnte dann auch ein Diakon das Sakrament spenden, eine Gemeindereferentin oder vielleicht auch jeder Laie, wenn es wirklich akut wäre?
0: Also zunächst muss es nicht ein Notfallsakrament sein. Das war das, was das Zweite Vatikanische Konzil etwas verändern wollte. Man wollte uns eben dieses Sakrament neu zugänglich machen als eine große Hilfe Gottes, wenn wir eben halt in schwieriger Situation sind. Wer das Sakrament spenden kann, gültig, ist sehr deutlich festgelegt, auch durch das kanonische Recht. Das kann nur ein Priester sein. Also ein Diakon, eine Pastoralassistentin oder Referentin kann es nicht tun. Es ist der Fall bekannt, den hat mir ein Bischof berichtet aus der Schweiz, wo eben die Menschen versammelt waren um eine sterbende Person und dann den Priester gerufen haben. Gekommen war die Pastoralreferentin. Und sie hat dann den Leuten gesagt, ja, sie kann das Sakrament genauso spenden und hat dann entsprechend das Sakrament simuliert. Kurze Zeit darauf ist die Person verstorben. Die Menschen haben sich dann, die Angehörigen, an den Bischof gewandt und haben gesagt, wie ist denn so etwas möglich? Der hat wiederum versucht, der Pastoralassistentin dann zu erklären, dass das ungültig war, das Sakrament nicht stattgefunden hat und sie damit den Menschen eben nicht nur nicht geholfen hat, sondern sie betrogen hat, um die Gnaden, die damit verbunden sind mit dem Sakrament, wenn man es entsprechend empfängt. Aber dafür bestand wenig Verständnis. Hier geht es um die sakramentale Struktur der Kirche. Das heißt, es ist nicht ich als Person, die handelt, sondern es ist Christus, der durch mich handelt. Deswegen kann dieses Sakrament nur von einem Priester gültig gespendet werden.
1: Und wie läuft eine solche Krankensalbung ab? Sie haben jetzt eben davon gesprochen, von diesem Negativbeispiel, die Dame ist zu der Familie nach Hause gereist. Kann ich den Priester auch einladen, zum Beispiel in die Psychiatrie?
0: Es ist möglich, ja. Aber man sollte diese Person in der Regel vorbereiten. Und die Vorbereitung ist eine doppelte. Zum einen sollte die Person, die das Sakrament empfangen möchte, geistlich vorbereitet werden. Das können auch Laien tun. Das kann auch eine Pastoralassistentin tun. Das können auch Gläubige der Pfarrei tun. Dass man mit der Person spricht und sagt, schau mal, wäre doch jetzt mal gut, erstmal dein ganzes Leben vor Gott zu tragen in der Beichte. Dass man sich also in diesem ersten Schritt vorbereitet. Dass man mit der Person betet. Dass man ihr nahelegt, Christus wirklich anzunehmen und dann kann man auch eventuell das Leid annehmen und so weiter und so fort. Das wäre ein erster Schritt, das heißt, diese geistliche Vorbereitung, die ist ganz notwendig. Und dann gibt es auch eine materielle Vorbereitung, wenn man so möchte, dass man zum Beispiel einen kleinen Tisch vorbereitet neben der Person, dass darauf Blumen stehen, eine geweihte Kerze, ein Kreuz, das sind eigentlich so die Standards und Weihwasser, was auch Verwendung findet bei der Spendung des Sakramentes. Das heißt, hier gehören zwei Dimensionen dazu. Einmal eine, sagen wir, äußere Vorbereitung, auch der Raum sollte entsprechend hergerichtet sein, der Fernseher sollte aus sein. Das sind alles so Sachen, die man da mal erwähnen muss, weil das heute auch teilweise passiert. Dann sollte ein gewisser Respekt gegenüber dem sein, was da geschieht, dass nämlich Christus in gewisser Weise durch den Priester in das Haus tritt und dass er es ist, der da eigentlich handeln ist. Und dann kann man eben dieses Sakrament auf diese Weise empfangen und das kann man dann eigentlich an fast allen Orten empfangen, wo dieser Rahmen einigermaßen gegeben ist. Wichtig ist aber die geistliche Vorbereitung und dann auch eine gewisse äußerliche Vorbereitung.
1: Und aus welchen Elementen besteht jetzt der Ritus der Krankensalbung?
0: Besteht zunächst zu einer, man sagt heute, Art Begrüßung, die aber durch einen liturgischen Gruß eröffnet werden soll. Also nicht, hallo, ich bin jetzt da, sondern der Herr sei mit euch. Also es ist der liturgische Gruß, mit dem ein Sakrament eröffnet wird. Dann wird normalerweise der Kranke mit oder die Kranke mit entsprechend Weihwasser besprengt in Erinnerung an die Taufe. Und es wird dann auch die Möglichkeit angeboten, eben das Sakrament der Beichte zu empfangen. Wenn das schon geschehen ist im Vorfeld, was wie gesagt zu empfehlen ist, dann wird an dieser Stelle dann ein kleines Schuldbekenntnis gesprochen, sodass man sich noch einmal abwendet von jeder Sünde. Im Anschluss daran wird dann ein Wortgottesdienst stattfinden und daran dann die Spendung des Sakramentes als solche durch Handauflegung und durch die Salbung.

0: In der jetzigen Form, wie wir sie haben in der Krankensalbung, wird dann entsprechend die Stirn gesalbt und die Hände, wobei bei Priestern nicht die Innenflächen gesalbt werden, sondern die Außen, wenn ein Priester selber das Sakrament empfängt, weil seine Hände ja innen schon gesalbt sind. Das ist der einzige Unterschied. Klassisch gesehen hat man viel mehr gesalbt, so ist es auch in der Orthodoxie. Das heißt, man hat zunächst die Augen, die Ohren, Nase, Mund gesalbt, dann hat man die Hände gesalbt und die Füße.
1: Warum gerade diese Körperteile?
0: Weil diese Körperteile gerade für die heilige Salbung empfänglich sind. Das heißt, es sind die Sinne, durch die wir Dinge wahrnehmen. Die Sinne, durch die Sinne gelangt alles zu unserem Geist sozusagen. Deswegen wurden die Sinne im Prinzip, also der Tastsinn, der Geruchssinn, Gehör und so weiter, die wurden auf diese Weise dann gesalbt. Und auf diese Weise können dann auch diese entsprechenden Bereiche Heilung empfangen durch das heilige Öl. Von daher ist hier durchaus von einer Verarmung, wie mir scheint, kann man hier sprechen, des Sakraments, was vorher reicher gewesen ist. Weil es nicht viel hilft, viel in diesem Fall, also dass man viel entsprechend mit dem heiligen Öl weinen muss, damit entsprechend dann auch viel geholfen wird, sondern es ist sehr zeichenhaft, weil damit jedes Mal auch die Vergebung der Sünden, die Loslösung der Sünden gemeint war und zugleich auch eben die Gnade Gottes angerufen wird über den ganzen Menschen. Von daher war das ein bisschen kompletterer Schutz, wenn man so möchte, den es damals gegeben hat. Aber das Sakrament ist immer Sakrament. Das heißt, es ist Jesus Christus, der im Sakrament wirkt, sodass seine Gnade jetzt den Menschen im Sakrament zuteil wird und kann halt dann Frucht bringen, diese Gnade, eben wenn sich die Person dem Sakrament gegenüber öffnet. Und deswegen ist es so notwendig, dass die Person bei gutem Bewusstsein ist und eben halt auch das freiwillig und im Glauben annimmt.
1: Auch wenn es jetzt etwas abgespeckt ist. Wir haben ja schon von der Handauflegung gesprochen, von der Salbung mit dem Öl. Aber ein Aspekt ist noch etwas zu kurz gekommen, das Thema Gebet.
0: Ja, es ist Handauflegung, Salbung mit Öl und Gebet. Das Gebet ist ganz grundlegend. Denn im Gebet wende ich mich an den allmächtigen Gott. Andernfalls könnte es zu einer Art Funktionalismus kommen. Ja, ich mache jetzt diese Funktion so, als würde es ganz automatisch wirken. Und es stimmt, die Sakramente, in denen wirkt Gott. Aber durch das Gebet wird das Ganze jetzt fruchtbar. Deswegen, das Gebet gehört hier ganz grundlegend mit dazu. Und deswegen sollten auch die Angehörigen anwesend sein bei der Krankensalbung, nicht bei der Beichte natürlich, falls die vorausgeht, eben um die kranke Person im Gebet zu begleiten. Und das ist ein ganz, ganz wichtiger Aspekt, dass man da nicht dann wegläuft, oh, das ist jetzt persönlich und privat, individualistisch oder sonst was. Nein, das soll wirklich die ganze Gemeinde oder wenigstens die Familie, die da sind zu Hause, die sollten anwesend sein und sollten im Gebet die Person mittragen und sich an Gott wenden. Es ist aber das Gebet des Priesters auch, was jetzt eben diese besondere Gnade dann von Gott erfleht, weil er seinen Mund Christus in gewisser Weise leiht, der dann durch ihn dann am Kranken wirkt.
1: Gibt es ein Minimum anwesender Personen?
0: Nein, das gibt es aus dem einfachen Grund nicht, weil manchmal keine Personen anwesend sein können, außer dem Priester und der kranken Person. Es kann auch sein, dass es ansteckende Krankheiten gibt oder andere Dinge, wo es nicht empfehlenswert ist, dass Personen dabei sind. Wenn zum Beispiel die Pest grasierte, auch hier in Rom, dann sind die Priester ausgezogen und haben das Sakrament gespendet, den Sterbenden beigestanden, auf diese Weise Trost gegeben. Und da ist es dann auch nicht sinnvoll, dass andere Personen dabei sind. Also das hängt ganz von der Situation ab. Im Idealfall wäre es so, dass Menschen dabei sein sollen, Gläubige, die eben halt im Gebet die Person begleiten und selber davon dann auch mit profitieren.

0: an Christus. Das heißt, die, die da versammelt sind, die sollten sich zunächst einmal im Geiste an Jesus Christus wenden, dass er es ist, der nun die großen Wunder vollzieht. Noch einmal, es konnte kein Wunder geschehen, weil kein Glaube da war. Wenn der Glaube da ist und die Menschen tief an Gott glauben, der gegenwärtig ist, können sie, indem sie dem folgen, was der Priester betet und sich mit dem Gebet innerlich vereinen, die Gnade Gottes über den Kranken verstärken. Und deswegen können sie entsprechend auch gewisse Gebete mitbeten, zum Beispiel das Vaterunser, was am Ende gebetet wird. Aber auch sonst können sie im Gebet, im inneren Gebet das mittragen. Wir müssen nicht immer nur ein äußeres Gebet, ein Lippengebet oder sonst was sprechen. Es reicht auch innerlich zu beten, sich mit Gott zu verbinden. Und das ist ein Aspekt, der, wie mir scheint, neu zu entdecken wäre.
1: Das heißt, ein inneres, freies Gebet, den Herrn einfach bitten um Heilung oder darum, dass das passiert, was er für die Person vorgesehen hat.
0: Ja, und dann auch so wie in der Heiligen Messe. Ich muss ja nicht, wenn der Priester das Hochgebet betet, eigene Gebete sprechen. Ich kann ja einfach mich mit dem Gebet, was gesprochen wird, verbinden im Glauben, sodass eben die Gnaden, die aus diesem Gebet entspringen, dann im Leben fruchtbar werden. Und so sollte man sich das auch hier im Hinblick auf das Sakrament der Krankensalbung vorstellen.
1: Wir sprechen jetzt ganz selbstverständlich davon, dass die kranke Person die Beichte empfängt, die Kommunion. Was ist denn nun mit einem Kind, das weder zur Erstkommunion gegangen ist und dementsprechend auch noch nicht die Beichte voll oder noch nicht gebeichtet hat, darf dieses Kind dann auch die Krankensalbung empfangen?
0: Normalerweise heißt es, wenn eine Person im Gebrauch der Vernunft ist, so sieht es die Regel vor. Aber wenn eine Person schwer krank ist, auch ein kleines Kind, warum sollte man ihm nicht diese Gnade des Sakramentes zukommen lassen? Ich wäre da recht flexibel und offen, das dann auch den Kindern zukommen zu lassen. Und dann können ja die Eltern und die Verwandten stellvertretend entsprechend beten, so wie es ja auch bei der Taufe geschieht.
1: Okay, kommen wir nochmal zurück zu den geistlichen Wirkungen der Krankensalbung. Welche gehen denn vom Sakrament aus?
0: Die erste geistliche Wirkung ist die innere Vereinigung mit Jesus Christus im Leiden. Wir haben viel über das Leid vorhin gesprochen. Das ist ein ganz wichtiger Aspekt. Denn um das Leiden annehmen zu können, die Krankheit annehmen zu können, muss ich mit Christus verbunden sein. Das ist eine erste. Eine zweite geistliche Wirkung ist Mut. Es gehört Mut dazu, die Krankheit anzunehmen. Die Menschen, die schwere Krankheiten zu tragen haben, die sind zu bewundern. Es gibt Menschen, die das getan haben, Sühneseelen zum Beispiel, die schweres Leid ihr ganzes Leben lang getragen haben. Eine selige Anna Katharina Emmerich, um nur ein Beispiel zu nennen, ist da vielleicht anzuführen. Eine dritte Frucht, Friede. Wir leben in einer friedlosen Welt. Viele Menschen haben innerlich keinen Frieden in ihrem Herzen, sind unversöhnt. Die Krankensalbung möchte einen tiefen Frieden schenken, nämlich den, den der Auferstandene uns hinterlassen hat. Meinen Frieden gebe ich euch, nicht einen Frieden, wie die Welt ihn schenkt. Ein weiterer Aspekt, dass eben die Folgen der Sünde überwunden werden durch die Krankensalbung, geheilt werden auch. Das heißt, wenn ich vorher das alles dem Herrn übergeben habe, meine Sünden in der Beichte, kann nun im Sakrament auch die Heilung der Effekte eintreten, die durch die Sünde in meiner Seele zurückgeblieben sind. Dann gibt es eben kirchliche Gnaden, die durch das Sakrament auch uns gegeben werden. Und es kann auch sein, dass man die Gnade der Heilung empfängt, wenn es dem Willen Gottes entspricht, so wie der Herr es möchte. Dein Wille geschehe, so sollte man dann auch beten. Und ein letztes, es kann auch sein, dass man gestärkt wird für den Hinübergang in das eigentliche Leben, in das ewige Leben. Das sind die großen geistlichen Wirkungen, die sich mit dem Sakrament verbinden. Und wenn man die neu entdecken würde, ich glaube, da würde man den Menschen sehr viel Zuversicht und Hoffnung vermitteln, die gerade jeder in der heutigen Zeit braucht.
1: Sie haben von der Sündenvergebung gesprochen. Kann denn aber die Krankensalbung eine Beichte ersetzen?
0: Normalerweise nicht. Es gibt die Möglichkeit, in Todesgefahr, wenn die Person entsprechend schon stirbt oder am Sterben ist, sozusagen, dass man dann die Notformel verwendet, eben für die Krankensalbung. Und wenn diese Person dann einen inneren Akt der Reue, der Liebesreue macht, dann kann das durchaus ein Effekt sein. Normalerweise sollte das Sakrament aber immer bei Bewusstsein und rechtzeitig gespendet werden. Das ist ja die Korrektur, die das Zweite Vatikanische Konzil vorgenommen hat. Also nicht warten, bis die Person schon stirbt, im Sterbeprozess ist, sondern vorher. Und dass man dann sein Leben entsprechend aufräumt durch eine gute Beichte, die man ganz bewusst macht, wo man sein Leben ordnet, damit, wie gesagt, dann die Gnade des Sakramentes wirken kann.
1: Nochmal, welche innere Haltung braucht es also, um das eigene Leiden erstens anzunehmen, aber dann auch fruchtbar werden zu lassen für die anderen? Und kann es wirklich auch faktisch Früchte bringen? Können andere davon von meinem Leiden profitieren?
0: Immer dann, wenn man mit Gott verbunden ist, ist alles, was man tut, fruchtbringend und heilbringend. So auch das Leid. Deswegen ist die erste Bedingung die, dass man mit Christus

0: Christus zusammen den Weg geht, dass er mein Freund ist, mein Freund der Seele, der nicht nur irgendeine Einbildung für mich ist, sondern dass es Wirklichkeit für mich ist. Und dann verbinde ich mich mit all dem, was er mir schenkt, das Gute wie das Schlechte, und nehme das an für Gott, in Gott, und gebe dem einen Sinn. Und dann hat es sicherlich einen großen Sinn und Wert. Und wir haben gesehen, dass Jesus Christus uns durch seine Wunden erlöst hat, so schreibt es auch Jesaja. Durch seine Wunden sind wir geheilt. So kann es auch bei uns sein. Wer eben halt diese Wunden mit Christus und für Christus trägt, der kann dadurch Heil erfahren, dass auch anderen und vielen anderen zugutekommen kann.
1: Das heißt, durch diese unsichtbare Freundschaft mit Christus, aus dieser unsichtbaren Beziehung heraus, kann auch Heilung in der sichtbaren Welt geschehen. Das klingt ja schon abgefahren.
0: Ja, aber es ist so, weil eben wir leben das in der Psychologie heutzutage. Das heißt, Menschen, die geistlich belastet sind, die auf ihrem Geist belastet sind, das drückt sich ja irgendwann durch, auch auf den Körper. Das wirkt sich irgendwann aus. So, das Ganze umgekehrt kann man sich auch denken. Wenn jetzt eben der Geist gereinigt wird, geheilt wird, ja, dann kann sich das doch auch auf den entsprechenden Körper auswirken. Und warum denn nicht? Darüber hinaus, das ist jetzt ganz natürlich erklärt, gibt es natürlich noch die Gnade Gottes. Das heißt, Gott, der Schöpfer aller Dinge, kann auch solche Dinge mit Leichtigkeit tun, wenn er es will und es für unser Heil gereicht. Von daher muss man hier immer wieder sich unter die Prämisse stellen, unter die sich auch Jesus Christus gestellt hat, dein Wille geschehe.
1: Jetzt haben Sie von der Gnade Gottes gesprochen. Die Krankensalbung ist aber auch kirchliche Gnade. Was genau bedeutet das?
0: Die Kirche vermittelt. Die Kirche ist sozusagen das Instrument des Heiles, die uns die Gnade Gottes sozusagen vermitteln möchte. Und eben durch die Vermittlung der Kirche, der Priester, der anwesend ist, die Gläubigen, die auch dabei sind, begleiten und so weiter, können nun entsprechend Gnaden gewährt werden, die dann Gott ihnen schenkt, aber durch die Kirche.
1: Es gibt noch einen weiteren Gedanken. Auch die Mutter Gottes, die stand ja damals unter dem Kreuz. Maria wird manchmal auch als Miterlöserin der Welt verehrt. Geht das nicht zu weit?
0: Ja, es ist eine Tendenz, die diskutiert wird, auch unter Theologen. Was aber ein Faktum ist, ist die Tatsache, dass die Gottesmutter Maria auf einzigartige Weise am Leiden ihres Sohnes teilgenommen hat. Die Kirchenväter schreiben schon darüber und berichten, dass sie nicht nur unter dem Kreuz gestanden hat und das alles erlitten hat, was eine Mutter erleiden würde, wenn ihr Sohn am Kreuz stirbt, sondern dass sie das auch freiwillig angenommen hat und ihn geistlich auch hingegeben hat für das Heil der Welt, weil sie das verstanden hat, worum es ging, in diesem Moment der Erlösung. Das sind natürlich sehr tiefe Gedanken, die man hier nicht in so einem Nebensatz kurz erklären kann. Aber aus dieser Argumentation heraus entsteht eine innere Logik, die Maria als Mediatrix, also als Mittlerin gerade in diesem Hinsicht durchaus als sehr plausibel erscheinen lässt. Und das ist jetzt nicht etwas, was sie erhöhen würde zur vierten Person der heiligsten Dreifaltigkeit macht. Das wäre völliger Humbug, so etwas zu behaupten. Aber es ist ein Zeichen der Hoffnung, weil auf diese Weise Maria teilhatte an dem Erlösungsgeheimnis auf eine Weise wie keine andere Kreatur, kein anderer Mensch. Und diese herausgehobene Stellung damit unterstrichen wird. Das wiederum kann für uns Zuversicht und auch Mut uns einflößen, dass auch wir eben halt an dem Geheimnis Gottes teilhaftig werden können, auch im Kreuz und im Leid.
1: Können wir also auch teilhaben an der Erlösung der Welt? Sie haben auch vorhin schon den Satz des Paulus angesprochen, das an Leiden zu ergänzen, was an Christi Leiden noch fehlt.
0: Nun, Christus hat alles erlitten und er hat das Erlösungswerk komplett für uns vollbracht. Also daran fehlt von dem her nichts mehr. Aber damit Menschen auf dem Weg des Heils geführt werden, braucht es wiederum den Gnadenschatz, dass Menschen einzahlen auch für andere. Und das kann man durchaus tun. Und da geht dann aus dem Leiden große Gnaden hervor, die bei anderen Menschen zur Bekehrung führen können, zum Umdenken führen können, zu einer inneren Heilung führen können, sodass andere Menschen auch diesen Weg des Heiles gehen. Und das ist mit Paulus eigentlich gemeint. Dafür haben die Apostel gelebt. Und das ist eigentlich auch einer der tiefen Sinne, was es bedeutet, Christ zu sein und Christus nachzufolgen.
1: Nun soll man das eine tun, ohne das andere zu lassen. Wie ist das Verhältnis des Sakraments zu Medizin?
0: Nun, auf das Sakrament zurückgreifen kann man, wenn man die Bedingungen erfüllt, die wir eben gesehen haben. Die Medizin sollte man auf keinen Fall ausschließen. Also es gibt immer Glaube und Vernunft. Das heißt, man sollte natürlich dann auch entsprechende Ärzte konsultieren, wenn man krank ist, und dann auch dem folgen, was sie sagen. Nichtsdestotrotz ist es so, dass eben Gott auch heilen kann. Er kann Heilung schenken. Er kann Dinge vollbringen, die über das hinausreichen, was die Natur kann. Und das ist ein Aspekt, den wir wiedergewinnen sollen. Das tut man vor allem im Glauben, wenn man im tiefen Glauben steht und in der Verbindung zu Jesus Christus.

0: Mein Christ auch auf die Schmerzmittel verzichten, um das Leiden vielleicht noch fruchtbarer werden zu lassen? Oder besteht hier auch nicht eine Gefahr, das Leiden zu glorifizieren?
1: Also glorifizieren sollte man das Leiden nie, denn das Leiden ist immer ein Kreuz, was es mit sich bringt. Und das Kreuz ist glorreich erst nach der Auferstehung, also nachdem das Leiden dann zu Ende ist. Das ist das eine. Zum anderen ist es durchaus möglich, dass man auch auf entsprechende Schmerzmittel verzichtet, wenn man beispielsweise bereit ist, dem Herrn entgegenzutreten. Das wichtigste Prinzip hierbei ist, dass ich mit Christus verbunden bin, mit ihm versöhnt bin und auf diese Weise ihm entgegengehe. Und wer das kann, der kann dann gegebenenfalls, auch wenn er meint, dass es für ihn der richtige Weg ist, auf entsprechende Mittel verzichten, wenn das beispielsweise ihnen auch etwas mehr Leid bringen würde. Aber nicht, um das Leid zu glorifizieren, sondern weil er auf diese Weise Christus annehmen möchte. Er darf aber sich selbst auch nicht überfordern dabei, sodass er unter dem Leid dann zerbrechen würde. Das ist auch nicht die Absicht des Ganzen, sondern man soll dennoch seinen Weg und gerade dann seinen Weg mit Gott zusammengehen.
0: Das Sakrament wird ja auch Sakrament der Sterbenden genannt. Kann es uns auch Hoffnung geben auf das ewige Leben?
1: Es gibt Hoffnung auf das ewige Leben. Denn das ist ja einer der entsprechenden Ziele und der Gnaden auch, die mit dem Sakrament verbunden sind, die Hoffnung auf das ewige Leben, dass man gestärkt wird für einen Übergang in das ewige Leben. Dieser Übergang ist nie einfach, weil sich im Tod der Geist, die Seele, von unserem Leib trennt. Und das widerspricht unserer Natur. Deswegen ist der Sterbeprozess etwas, was widernatürlich ist, was wiederum zur Auferstehung der Toten und so weiter dann natürlich die Logik führt. Aber in diesem, sag ich mal, widernatürlichen Prozess, der sehr hart für jeden Menschen ist, gibt das Sakrament der Krankensalbung Zuversicht und Hoffnung, weil der Geist und die Seele des Menschen gestärkt wird durch die Gnade Gottes und auf diese Weise in diesen letzten Schritt leichter tun kann, eben begleitet mit der Gnade Gottes. Wir sehen das im Leben der Heiligen, beispielsweise der heilige Pfarrer von Ars, der hat damals, wie es noch hieß, die letzte Ölung empfangen. Das ist beschrieben, sehr, sehr anschaulich beschrieben, wo dann viele Priester anwesend waren, wo er getragen wurde durch das Gebet der ganzen Gläubigen. Das ist eigentlich das christliche Sterben, die Ars Moriendi, dass man nicht alleine stirbt, irgendwo in einem Krankenhaus oder verborgen, sondern begleitet von anderen in der Gemeinschaft derer, die auch glauben und auf diese Weise dem Herrn entgegentritt.
0: Nochmal abschließend zum Schluss. Wann, wie und mit welcher inneren Haltung sollte man das Krankensakrament nun empfangen?
1: Wann? Immer dann, wenn man unter schweren Lasten zu leiden hat. Also wenn man eine schwere Krankheit hat oder im Alter beispielsweise, sollte man nicht zu lange warten, sondern rechtzeitig dieses Sakrament empfangen. Wie? Indem ich zunächst mein Leben ordne und aufräume durch die Beichte, Ordnung schaffe, indem ich all das, was nicht gut ist, Gott übergebe. Und dann als zweites mit tiefem Glauben, dass eben der Glaube das Sakrament in mir Frucht bringen lässt und auf diese Weise dann auch die Wirkung hervorruft, die das Sakrament uns schenken möchte. Und wer so das Sakrament der Krankensalbung empfängt, der wird in dem Sakrament ein Zeichen der Hoffnung sehen, der Zuversicht, und er wird erfahren, dass Christus ihn gleichsam im Sakrament berührt.
0: Herr Professor Wallmann, dann danke ich Ihnen herzlich für dieses sehr hoffnungsstarke Interview zum Thema des Sakraments der Heilung.
1: Gerne.

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Am 8. Mai feiert die Kirche das Fest unserer lieben Frau vom Rosenkranz, der Schutzpatronin der Stadt Pompeji. Dieses Jahr fällt es auch mit dem ersten Jahrestag des Pontifikats von Leo XIV. Zusammen. Er vertraute sich daher unserer lieben Frau vom Rosenkranz an demselben Tag an, an dem er zum Papst gewählt worden war. Nach einem Gebet in der Kapelle